0: nicht gefällt. Ein Teil der unverkauften Waren landet dann einfach auf dem Müll und wird vernichtet. Die EU will jetzt gegensteuern mit einer neuen Verordnung, nach der unverkaufte und zurückgeschickte Kleidung nicht mehr vernichtet werden darf. Ab jetzt gilt, wer dagegen verstößt, den erwarten Geldstrafen. Sarah Lopez berichtet aus Brüssel.
1: 4-9% der unverkauften Kleidung in Europa werden jedes Jahr zerstört, bevor sie überhaupt getragen wurden. Das geht aus Angaben der EU-Kommission hervor. Dieser Müll sorgt demnach für Millionen Tonnen an CO2-Emissionen. Ein neues Verbot soll diese Zahlen senken. Nun dürfen Großunternehmen, die Kleidungsstücke und Schuhe in der EU verkaufen, unverkaufte Ware nur noch in Ausnahmefällen vernichten. Eine wichtige Änderung, sagt Delara Burkhardt, die für die SPD im EU-Parlament sitzt.
2: Weil wir das erste Mal den wirtschaftlichen Anreiz wegnehmen, zu überproduzieren. Bisher ist es nämlich möglich, ganz viele Kleidung auf den Markt zu bringen und wenn sie nicht verkauft werden, einfach zu zerstören, auf Kosten der Allgemeinheit. Und diese Praxis, die unterbinden wir mit dem Verbot.
1: Mit der neuen Regel sollen Unternehmen Kleidung öfter weiterverkaufen, gegebenenfalls als B-Ware. Und wenn niemand sie kauft, dann sollen die Teile gespendet werden. Allerdings gibt es eine Liste an Ausnahmen, etwa wenn Kleidung als zu dreckig eingestuft wird. Delara Burkhardt sieht hier Schlupflöcher.
2: Ein Problem ist, was wir identifiziert haben, ist dieses Deklarieren als Spende. Also wenn man unverkaufte Ware als Spende angeboten hat, erfolglos, dann kann man wieder diese Ware zerstören.
1: Ob die Unternehmen sich an die neuen Regeln halten, sollen in Deutschland die Marktüberwachungsbehörden der Länder kontrollieren. Die werden dafür auch Dokumente der Unternehmen nutzen, denn die Unternehmen sind dazu verpflichtet, genau zu notieren, wenn sie Kleidungsstücke vernichten. Das kritisiert Jonas Stracke vom Verband Textil und Mode, der rund 1300 Unternehmen vertritt.
3: Für die Unternehmen steigt hier erstmal der Aufwand und der Nutzen zur Förderung von einer, tatsächlich funktionierenden Kreislaufwirtschaft ist durch sowas natürlich nicht gegeben. Das ist für uns erstmal ein großer Manko.
1: Wenn bei Kontrollen auffällt, dass Unternehmen unerlaubt Kleidung zerstören, droht eine Strafe von bis zu 100.000 Euro. Wer sich nicht an die Dokumentationspflicht hält, zahlt bis zu 10.000 Euro. Jonas Stracke befürchtet hier einen Nachteil für die europäischen Unternehmen gegenüber Billiganbietern, die ihre Kleidung aus Asien in die EU schicken.
3: Diejenigen, die nicht innerhalb der EU sitzen oder die auch in der EU keinen Firmensitz haben, die können sehr schwer zur Verantwortung gezogen werden. Und dann sprechen wir hier auch nicht über fairen Wettbewerb, sondern dann haben wir hier eigentlich eine Wettbewerbsverzerrung zulasten unserer Wirtschaft in Deutschland und in Europa.
1: Ähnliche Sorgen hört man auch aus dem EU-Parlament. Wie gut die Kontrollen und das neue System funktionieren, das wird sich nun zeigen. Die neuen Regeln gelten erstmal für große Unternehmen, die mindestens 250 Mitarbeiter oder einen Jahresumsatz von mehr als 50 Millionen Euro machen. Mittlere Unternehmen sollen 2030 folgen. Für kleinere Unternehmen soll das Vernichtungsverbot für ungetragene Kleidung nicht gelten.
0: Die EU will mit der neuen Ökodesign-Verordnung also Ressourcen schonen und Textilmüll reduzieren. Doch es gibt Zweifel, dass das auch gelingt und nicht nur in der Politik und bei Unternehmen, sondern auch bei Umweltverbänden. Das zeigt der Bericht von Ineas Roch aus der ARD-Wissenschaftsredaktion.
4: Viele Kleidungsstücke, die bestellt und zurückgeschickt werden, landen im Müll, kritisiert Dr. Viola Wohlgemuth von der Deutschen Umwelthilfe.
5: Da Textilien so unglaublich billig produziert werden können, ist das Handling von Retouren oft teurer als das Vernichten und die Neuproduktion. Also es ist wirklich Wahnsinn, was wir hier haben. Und wir wissen seit Jahren, dass Massen an retournierten Textilien oft direkt in die Vernichtung gehen.
4: Die Europäische Umweltagentur EEA schätzt, 4-9% aller Textilprodukte, die auf den europäischen Markt gebracht werden, werden vernichtet, ohne dass sie jemals jemand getragen hat. Das sind pro Jahr in etwa 260.000 bis 600.000 Tonnen vernichteter Textilien. Das soll sich ändern. Ab Sommer 2026 greift die EU-Ökodesign-Verordnung ESPR. Große Unternehmen müssen sicherstellen, dass unverkaufte oder retournierte Kleidung und Schuhe wiederverwendet, gespendet oder recycelt werden. So zumindest in der Theorie. In der Praxis wird das Gesetz aufgeweicht, kritisiert Viola Wohlgemuth.
5: Ein großes Problem ist, dass die Textillobby jetzt sogenannte Ausnahmen mit rein diskutiert. Und da müssen wir ganz genau hingucken, denn die drohen, dieses Gesetz komplett auszuhöhlen. Ausnahmen sind zum Beispiel, es lohnt sich nicht, dieses Textil zu reparieren. Es ist zum Beispiel keine Spendenannahme möglich. Und wenn man sich das dann im Detail anguckt, würde das eben bedeuten, ein großer Händler wie Shein hat irgendwie tausende von Kleidungsstücken am Tag übrig, bietet die einem Second-Händler um die Ecke an, der sagt, oh, okay, ich kann die jetzt nicht einfach so annehmen. Das macht er noch mit einem ausgewählten Laden. Und dann kann er sagen, okay, es wollte keiner haben, ich kann trotzdem vernichten.
4: Auch Michael Zieslik vom Dachverband Zero Waste Germany befürchtet, dass die neue Verordnung in der Praxis wenig bringt. Denn zurückgeschickte Kleidung zu sortieren und wieder schön zu verpacken, damit sie neu verkauft werden kann, kostet Arbeitsstunden. Und deshalb sei es unwahrscheinlich, dass Firmen dies wirklich täten.
6: Wenn Kleidungsstücke in Fernost produziert werden, sind die Lohnkosten sehr gering. In Deutschland sind sie relativ hoch und das rechnet sich manchmal nicht. Und das alleine führt dazu, dass die Textilien nicht mehr in den Verkauf gehen. Bei einem Bürohemd zum Beispiel gibt es viele Arbeitsschritte, um ein Bürohemd wieder in den Verkauf zu bringen. Es ist mit vielen Schwierigkeiten verbunden.
4: Es sei auch fraglich, ob retournierte oder unverkaufte Kleidung sinnvoll gespendet werden kann. Denn hier ist oft keine Fashion gefragt.
6: Das ist auch nicht unbedingt so, dass jedes Kleidungsstück auch einen Abnehmer findet und dann hängen die karitativen Vereine dann an den Alttextilien, die sie dann auch wieder loswerden müssen, zu Entsorgungsgebühren. Und das hoffe ich, dass die großen Unternehmen jetzt nicht die Last einfach auf andere verschieben.
4: Recycling sei auch schwierig, sagt Michael Zieslik. Die Klamotten hätten oft keine ausreichende Qualität.
6: Wir beobachten, dass Kleidungsstücke im Laufe der Zeit in den letzten Jahren sehr viel kürzere Haltbarkeit haben und nach 3-4 Wäschen schon nicht mehr so aussehen wie im neuwertigen Zustand. Die Fasern reißen ein, die Texturen ändern sich, die Farben ändern sich und dann neigt man dazu, das recht schnell wegzuwerfen. Selbst in der Textilverwertung kann man da nicht mehr viel mitmachen.
4: Die Textilbranche wiederum hat andere Bedenken gegenüber der neuen Regelung, gerade angesichts ihrer günstig produzierten Konkurrenz in Asien. Der Verband Südwesttextil und der Bundesverband der deutschen Sportartikelindustrie beispielsweise warnten kürzlich davor, voreilig Regelungen zu schaffen. Ihnen fehlen belastbare Daten und realistische Kosten-Nutzen-Analysen. Sie fordern, die Industrie eng in die Ausgestaltung einzubeziehen. Und Dr. Viola Wohlgemuth von der Deutschen Umwelthilfe wiederum weist darauf hin, es fehlen noch Vorschriften, wie die Verordnung in der Praxis überhaupt umgesetzt werden soll.
5: Das bedeutet, wenn ich als NGO rausfinde, zum Beispiel als Deutsche Umwelthilfe, dass Textilien weiter vernichtet werden, weiß ich noch gar nicht, wer die zuständige Behörde ist, bei der ich diese Information droppen kann. Und zweitens haben wir kein Bußgeldkatalog. Das heißt, selbst wenn wir diese Behörde hätten, weiß sie nicht, welcher Strafe sie hier eigentlich dieses Vergehen ahnden kann. Und das ist natürlich ein Riesenproblem, weil dann eben einfach kein Vollzug stattfindet und damit so ein Gesetz einfach ausgehebelt wird. Und diesen Vollzugsraum muss die Bundesregierung setzen. Und das weiß sie eigentlich auch schon seit 2-3 Jahren, dass sie das tun müsste. Und es ist wirklich sträflich, dass wir hier noch nichts vorliegen haben.
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0: Russland hat die ukrainische Hauptstadt Kiew erneut mit ballistischen Raketen angegriffen. Laut Behörden gab es mehrere Verletzte, mindestens ein Mensch sei getötet worden. Russland überzieht die Ukraine seit nunmehr über 4 Jahren mit Raketen- und Drohnenangriffen. Haben diese schweren Attacken noch einen militärischen Sinn oder dienen sie ausschließlich der Zermürbung der Bevölkerung? Das hat Tagesschau24-Moderatorin Damla Hekimoglu Andreas Umland vom Europäischen Politikinstitut in Kiew gefragt.
8: Ja, ganz eindeutig, weil zum Beispiel in der vergangenen Nacht der Angriff kaum militärische Bedeutung hatte. Bei dem letzten großen Angriff auf Kiew ist ein Munitionslager getroffen worden. Das hatte in gewisser Hinsicht natürlich militärische Bedeutung, aber soweit mir bekannt war das jetzt ein reiner Terrorangriff auf die Zivilbevölkerung der Hauptstadt. Und das scheint jetzt Putins Taktik auch zu sein, auf diese Art und Weise quasi die Kiewer Führung weich zu klopfen.
9: Ja, und dazu muss man ja sagen, neben all dem steht ja auch die Ukraine innenpolitisch unter Druck. Es gibt Proteste gegen die Entlassung des Verteidigungsministers. Wie groß ist die Sorge, dass eben Moskau dann genau diese Situation auch ausnutzt?
8: Vielleicht muss man zuerst sagen, dass natürlich der Druck auf die Regierung in Kriegszeiten ungleich größer ist als in Friedenszeiten und dass solche Konflikte quasi vorprogrammiert sind, weil die Verantwortung enorm hoch ist. Was wir jetzt in Kiew sehen, ist in diesem Konflikt zwischen dem ehemaligen Verteidigungsminister und dem Generalstabschef, würde ich sagen, in erster Linie ein Generationenkonflikt. Der Verteidigungsminister ist ein junger, IT-versierter Mann, der viele Neuerungen eingeführt hat. Der Generalstabschef ist ein noch in der Sowjetunion ausgebildeter General und da treffen Kulturen aufeinander und jetzt sieht es zunächst so aus, als ob der General quasi die Oberhand gewonnen hat. Aber das ist in der Ukraine wie immer alles sehr im Fluss. Es laufen Proteste und ich nehme an, dass da das letzte Wort noch nicht gesprochen ist.
9: Ja, und dabei steht aber Selenskyj ja wohl offenbar vor der Frage, ob er eben den Amir-Chef nicht austauscht. Kann denn solch ein Wechsel neue Stärke freisetzen oder würde er weitere Instabilität in diesen Zeiten schaffen?
8: Ja, ich glaube, das ist genau der Konflikt, vor dem Selenskyj steht, dass solche Personalwechsel natürlich im laufenden Krieg hochriskant sind und dass die bisherige Führungsstruktur der Armee eben vielleicht nicht ideal ist, aber so erstmal Bestand hat und dass deswegen er hier den Vorzug dem Generalstab gegeben hat, gegenüber dem jüngeren Verteidigungsminister, der auch keinerlei eigene militärische Erfahrung hat und vor allen Dingen technologische Erneuerungen durchgesetzt hat für die Ukraine. Das ist Selenskyjs Problem, deswegen zieht sich das auch so hin und deswegen, glaube ich, wird auch dieser Konflikt in Kiew, auch zwischen der Zivilgesellschaft und der Regierung, sich weiter fortsetzen.
9: Auch wenn es ein bisschen ein Blick in die Glaskugel ist, wie lange kann denn eine Gesellschaft generell diesen zermürbenden Kriegsalltag tragen, ohne dass das Vertrauen in Staat und Führung verloren geht? Also wie schätzen Sie die ukrainische Bevölkerung da ein?
8: Also die ukrainische Bevölkerung hat ja keine Wahl. Die Alternative wäre zu kapitulieren. Und was wir aus den okkupierten Gebieten wissen, ist, dass es dort ein Terrorregime auch gegen die dortige Bevölkerung, eine Russifizierungskampagne gibt, tausende zivile Gefangene, deportierte Kinder und so weiter. Deswegen hat die ukrainische Bevölkerung keine Wahl. Und diese Anspannung, die jetzt zwischen Gesellschaft und Regierung wieder an Fahrt aufnimmt, wir hatten schon mal eine ähnliche Situation letztes Jahr, die ist natürlich schlecht und gefährlich und genau im falschen Moment jetzt. Allerdings hat die Ukraine schon viele derartige Zyklen von Konflikt zwischen Zivilgesellschaft und Regierung durchlaufen. Deswegen bin ich optimistisch, dass das auch wieder hier gelingt, letztlich einen Kompromiss zu finden und die innere Stabilität aufrechtzuerhalten.
9: Und was denken Sie, gibt es irgendein Zeichen überhaupt für ein Ende des Krieges?
8: Wir haben jetzt, glaube ich, in den letzten Wochen eine neue Situation, weil zum ersten Mal der Großteil der Bevölkerung Russlands tatsächlich den Krieg spürt. Vorher war das für viele, glaube ich, einfach wie so eine Art Videospiel am Fernseher. Und jetzt ist es auf einmal sichtbar, fühlbar, auch vor allen Dingen durch die Kraftstoffkrise in Russland und wahrscheinlich wird es eine Art Kaskadeneffekt dieser Kraftstoffkrise geben, die sich dann ausweiten wird auf andere Gebiete der Wirtschaft. Und insofern bin ich eigentlich hoffnungsvoll, dass früher oder später der Kreml einsehen wird, dass er zumindest eine Atempause braucht, einen vorübergehenden Waffenstillstand, um die zerstörten Anlagen zu reparieren, um die Wirtschaft wieder einigermaßen in Ordnung zu bringen. Deswegen haben sich jetzt, glaube ich, schon die Chancen für einen Waffenstillstand erhöht.
0: Andreas Umland vom Europäischen Politikinstitut in Kiew. Wir sind im Jahr 2026 und Frauen haben sich viele Rechte erkämpft. Doch in den Stadt- und Gemeinderäten sind sie noch immer deutlich unterrepräsentiert, auch nach der Kommunalwahl in Bayern. Zwar gibt es kleine, leichte Fortschritte, doch es gibt auch viele Orte, die komplett oder fast komplett männlich regiert werden. Caroline von Eichhorn hat Untergriesbach im niederbayerischen Landkreis Passau besucht.
10: Regina Palecek wohnt in Untergriesbach und liebt ihren Ort. Doch sie ist enttäuscht. Sie ist die einzige Frau im neuen Gemeinderat unter 19 Männern.
11: Und ich habe darauf gehofft, dass dieses Mal wirklich sich die Frauenquote erhöhen würde. Leider wurde das nicht so.
10: Unter Griesbach ist nicht allein. In gut 200 der rund 2000 Gemeinden in Bayern sitzt nach der Kommunalwahl im März nur eine Frau im Rat. Regina Palacek glaubt,
11: dass es schon schwierig ist, Frauen zu finden, die sich überhaupt aufstellen lassen.
10: Sie hat den Verdacht,
11: dass Frauen sich nicht so stark trauen oder so nach vorne schieben. Sie warten darauf, dass sie gefragt werden.
10: Und?
11: Frauen würden vielleicht gerne noch sich mehr engagieren, aber haben Bedenken, dass das einfach dann zeitlich nicht klappt mit der Familie.
10: Immerhin eine Frau im Rat, könnte man sagen. In 41 bayerischen Gemeinden sitzt gar keine. Etwa in Breitenberg, 20 Minuten weiter nördlich. Ratsmitglied Michael Rosenberger hat das ziemlich aus den Socken gehauen.
12: Wie ich dann gehört habe, was, da waren ja wirklich auch auf der Liste Frauen, wo man sagt, die war schon vorher Gemeinderätin, eine Polizistin oder eine Handwerkerin. Also da waren wirklich, sage ich jetzt einmal, tolle Frauen im Gremium und dann sind die alle rausgeflogen. Also das ist, ich kapier's nicht.
10: Dabei haben in ganz Bayern viele Frauen für mehr Beteiligung gekämpft.
13: Bavaria, ruf!
10: Ein Jahr lang sind Ilse Aigner, Katharina Schulze und weitere Politikerinnen mit ihrer Initiative Bavaria ruft durch Bayerns Städte und Dörfer getourt. Ganz umsonst war es nicht, denn insgesamt steigt der Anteil von Frauen in Bayerns Kommunalpolitik langsam an und liegt bei etwa einem Viertel. Es tut sich was, aber Gleichstellung ist immer noch weit weg. Doch dann gibt es auch die Orte, in denen die Wählerschaft anders entschieden hat. Vonstrauß, eine kleine Stadt in der Oberpfalz. 11 Frauen und 9 Männer sitzen im Rat. Mehr Frauen als Männerpower.
14: Also bei uns war es schon so, dass die Parteien durchweg auch eine hohe Anzahl an Frauen auf ihrer Liste stehen hatten. Und das ist natürlich auch ein großer Grund. Auch die Parteien müssen auf die Frauen zugehen und die Frauen ansprechen. Manche muss man da vielleicht auch ein bisschen reinschubsen.
10: Sagt Stadträtin Lisa Vater. Und ihre Kollegin Anna Balk ergänzt.
15: Man braucht natürlich auch daheim irgendwo einen Rückhalt. Gerade wenn man jetzt Kinder hat, braucht man auch einen Mann, der sagt, jawohl, heute Abend bringe ich die Kinder ins Bett und du darfst in die Stadtratssitzung gehen.
10: Mehr Frauen im Rat wie in Vonstrauß, das wollen auch unter Griesbach und Breitenberg. Sie nehmen das Thema mit, wollen bis zur nächsten Wahl was ändern. Denn dass Frauen in den Ortschaften mitbestimmen, finden alle wichtig.
0: Caroline Eichhorn berichtete. Die Arbeit in der Landwirtschaft gilt als besonders kräftezehrend. Trotz Maschinen ist oft immer noch körperlicher Einsatz gefragt. Und dabei kommt es leider auch immer wieder zu schweren Unfällen. Im vergangenen Jahr haben sich über 55.000 Menschen in der Landwirtschaft und beim Gartenbau und bei der Arbeit verletzt. So die Unfallstatistik der zuständigen Sozialversicherung. Manche davon sehr schwer, so wie Wolfgang Bauer, ein junger Landwirt aus Dorfen in Oberbayern, der sich mit einer Handprothese zurück ins Leben gekämpft hat. Stefanie Heiß hat ihn getroffen.
16: Wolfgang Bauer ist 20 Jahre alt und mitten im Praxisjahr seiner landwirtschaftlichen Ausbildung, als im Herbst 2015 der Unfall passiert. Beim Grasmähen mit dem Maishäcksler verstopft die Maschine. Er schaltet sie ab, räumt das Gras raus und macht einen Kontrolllauf. Dann schaltet er sie erneut ab, um ein letztes Mal zu kontrollieren und greift rein.
17: Und dann war ich der Meinung, die Maschine steht und sie ist nicht gestanden. Mhm. Und habe dann quasi eine Griffkontrolle über den Wurfbeschleuniger gemacht und das Wurfgebläse hat mir dann meinen Arm runtergezogen.
16: Noch heute verzieht Wolfgang schmerzhaft das Gesicht, wenn er vom Unfall erzählt.
17: Das ist ein Schmerzcocktail, das was man so noch nie gehabt hat. Die Hand hat sich einfach so richtig kochend angefühlt, obwohl es schon immer da war. Wie wenn mir so richtig ins kochende Wasser reingelangt.
16: Eigentlich wollte Wolfgang nach der Ausbildung den Betrieb seiner Eltern übernehmen, bis der Unfall ihn mitten aus dem Leben reißt. Ein Erntefahrer setzt sofort den Notruf ab. Wolfgang wird per Hubschrauber nach München geflogen und sofort notoperiert. Doch seine rechte Hand ist nicht mehr zu retten.
17: Und dann war zum Glück meine Familie schon da. Weil sonst, glaube ich, hätte das Ganze psychisch nicht so gepackt.
16: Auch der Gedanke an eine Handprothese, die ihm wieder ein selbstständiges Leben ermöglicht, hält ihn in den Wochen im Krankenhaus aufrecht. In der Reha in Murnau lernt er dann, die Prothese zu bedienen. Wolfgang ist Linkshänder, er muss daher nicht umschulen, was das Schreiben angeht. Und für die Prothesentechnik kann er sich schnell begeistern. Heute ist er 31 Jahre alt und lebt seit 11 Jahren mit der Prothese. Er steht in kurzen Hosen und T-Shirt im Milchviehstall und greift mit beiden Händen nach einer Schaufel. Wäre der Prothesenschaft, der seinen Unterarm ersetzt, nicht schwarz-grün, würde die Prothese kaum auffallen. Die Bewegungen, die Wolfgang macht, wirken selbstverständlich und fließend. Die Prothesenhand steckt in einem hautfarbenen Handschuh und wirkt dabei täuschend echt.
17: Das ist das Geniale an der Prothesensteuerung, dass einfach funktioniert wie die echte Hand.
16: Insgesamt hat Wolfgang 3 verschiedene Prothesenhände, die unterschiedliche Funktionen haben. Je nachdem, welche Arbeiten er verrichtet, sucht er die passende aus. Eine Hand kann fest zupacken für schwere Arbeiten, eine kann alle Finger einzeln bewegen und eine kann das Handgelenk kippen, sodass er ein Messer halten oder einen Joystick am Traktor steuern kann. Das Faszinierende, die Steuerung der Prothese funktioniert allein durch seine Gedanken.
18: Es funktioniert der Kopf nur, es funktioniert der Stumpf nur, ich habe bloß das ausführende Organ nicht. Und die Prothese ist das ausführende Organ, sprich, es wird die Prothese draufgeschoben. Die Muskelkontraktionen erzeugen auf der Hautoberfläche eine Spannung im tausendstel Bereich. Und die kann man lesen und das braucht sehr viel Rechenleistung, aber die kann das in Echtzeit lesen, dass wenn jetzt ich sage, ich will jetzt den Gegenstand greifen, greife ihn.
16: Ohne jede Zeitverzögerung greift Wolfgang mit der Prothesenhand nach einem Glas. Es wirkt schon fast wie Magie. Dank der modernen Prothesentechnik kann er wieder alle Arbeiten auf dem Hof verrichten, vom Frontlader bedienen bis zum Melkgeschirr anlegen.
17: 2019 habe ich den Hof übernommen und jetzt machen wir das Ganze doch schon ein paar Jahre und funktioniert sehr, sehr gut.
16: Damit ist sein großer Traum vom eigenen Bauernhof in Erfüllung gegangen. Und auch privat hat Wolfgang sein Glück gefunden. Kurz nach dem Unfall hat er seine heutige Frau Lisa kennengelernt, mit der er mittlerweile 2 Kinder hat.
0: Stefanie Heiß berichtete.
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4: Mit Moritz Kühn und dem neuen Fußball-Weltmeister.
13: Und jetzt ist Schluss! Fiesta España! Spanien ist zum zweiten Mal Weltmeister und sie sind es hochverdient.
4: Den Finalgegner Argentinien trat offensiv kaum in Erscheinung. Die Spanier besser spielten nach torlosen 90 Minuten in Überzahl, da kurz vor Ablauf der regulären Spielzeit Argentiniens Enzo Fernandez die gelb-rote Karte sah. Und dann passierte in der zweiten Halbzeit der Verlängerung das.
13: Schuss ist meine Tor! Rennt zur Eckfahne und alle Spieler springen auf ihn rauf und jubeln. Ist das Tor zum WM-Titel?
4: Ja, es war das Tor zum WM-Titel. Der zweite für die Spanier nach 2010. 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Etappe, die hatte es in sich. Eine Etappe mit so vielen Geschichten. Aus Frankreich berichtet Steffen Gahr.
19: Florian Lipowitz erlebt einen Rückschlag.
20: Oh, ich war natürlich schon auch am Limit. Ich war immer froh, wo es ein bisschen flacher wurde.
19: Und muss die Kapitänsrolle bei Red Bull wohl abgeben?
20: Ja, ich meine, wir müssen klar in Ruhe im Team reden, aber ich denke mal, dass es wahrscheinlich daraufhin rauslaufen wird.
19: Tadej Pogacar muss nachts zur Dopingkontrolle und dann das Drama um Jonas Vingegaard mit ansehen.
21: Yeah, it's really, really, really sad to see that Jonas is out.
19: Pogacar traurig, denn Vingegaard ist raus. Erst klingelten um 2 Uhr in der Nacht die Dopingkontrolleure beim Dänen und dann knapp 22 Kilometer vor dem Ziel stürzte der zweimalige Toursieger in einer flachen Rechtskurve.
22: Jonas Vingegaard hält sich die rechte Schulter, wippt mit dem Oberkörper nach vorn, kommt nicht richtig hoch. Jetzt lehnt er sich ab an diesem Bordstein und das sieht fast schon so aus, als würde er die Tränen zurückhalten müssen.
19: Vingegaard stieg mit einer weißen Armbinde am rechten Arm in den Krankenwagen. Sein sportlicher Leiter Mark Reef im Ziel bedient.
23: Yeah, it's unfortunately really, really shit that this happened and that we had to ban him.
19: Auch Florian Lipowitz leidet mit.
20: Ja, definitiv war es super schade, den Sturz zu sehen.
19: Und Tadej Pogacar sucht nach Erklärungen.
21: We had a Doping-Control hier.
19: Wir hatten beide eine Dopingkontrolle. Jonas um 2 Uhr nachts und das ist vielleicht auch ein Grund. Wenn dir der Schlaf geraubt wird, bist du vielleicht weniger konzentriert. Seine Tour ist ruiniert. Glücklich war nur einer. Remco Evenepoel siegte im Bergaufsprint gegen Pogacar. Tagessieg und Kapitänsfrage bei Red Bull wohl geklärt.
4: Denn Evenepoel ist nun in der Gesamtwertung hinter Pogacar Zweiter. Sein Teamkollege Florian Lipowitz rangiert auf Platz 5. Heute ist bei der Tour Ruhetag, morgen gibt's dann die 16. Etappe, ein Einzelzeitfahren am Genfer See. Das einzige Einzelzeitfahren bei dieser Frankreich-Rundfahrt. Richtig in Fahrt ist in der Formel 1 Kimi Antonelli. Der WM-Gesamtführende hat den großen Preis von Belgien gewonnen, vor Charles Leclerc und Max Verstappen. Wie ist dieser
1: Sieg von Kimi Antonelli einzuschätzen? Die Antwort kommt von unserer Kollegin Lena Bergmann.
2: Ja, das war eine sehr, sehr starke Leistung von Kimi Antonelli. Er gewinnt am 10. Rennwochenende schon zum 6. Mal in dieser Saison. Und er hat sich auf der Strecke wirklich souverän verteidigt. Zunächst gegen den vierfachen Weltmeister Max Verstappen. Der hatte ihn in der ersten Kurve direkt nach dem Start überholt. Und Antonelli hat ausgeklügelt direkt kontern können. Und dann in der Schlussphase des Rennens hat der Italiener sich die Führung von Ferrari wieder zurückgeholt und Charles Leclerc hinter sich in Schach gehalten. Also eine tolle Leistung des 19-Jährigen. Er hatte ja viel Pech mit technischen Defekten in den letzten Wochen. Jetzt hat das Auto gehalten und er hat wieder auf den Punkt abgeliefert. Das zeichnet ihn aus und das setzt ihn auch ab gegenüber seinem Teamkollegen George Russell, der auch fahrerisch aktuell Probleme hat.
1: Und in Belgien nach einer Kollision mit Ferrari-Pilot Lewis Hamilton nicht ins Ziel kam. Der einzige Deutsche im Fahrerfeld, Nico Hülkenberg, wurde 13.

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1: Um 2.29 Uhr mit Ronald Lessig. Spanien ist zum zweiten Mal Fußball-Weltmeister. Die Mannschaft setzte sich im Finale in New Jersey gegen Argentinien durch mit 1:0 nach Verlängerung. Von dort berichtet Michael Augustin.
2: 20:2 Torschüsse sind der Beweis dafür, wie verdient Spanien dieses WM-Finale gewonnen hat. Und trotzdem musste der Europameister vor mehr als 80.000 Zuschauern gegen klar unterlegene Argentinier in die Verlängerung. Dort traf Ferran Torres zum Sieg. Genau wie Torvorbereiter Nico Williams war er vorher eingewechselt worden. Argentinien musste nach einem Platzverweis Ende der regulären Spielzeit in der Verlängerung zu 10 spielen. Lionel Messi konnte anders als in den Spielen davor die Partie nicht mehr umbiegen. Zu schwach war er, zu überlegen waren die Spanier. Der Europameister ist nun auch Weltmeister.
1: Grünen-Chefin Brandner sieht im Rücktritt von Unionsfraktionschef Spahn eine Chance für Bundeskanzler Merz. Im ARD-Sommerinterview sagte sie, jetzt sei der Weg frei für einen Personalumbau in der Bundesregierung. Aus Berlin, Lissy Kaufmann.
3: Für Grünen-Chefin Franziska Brandner steht fest, Jens Spahn war überfällig. Der Ex-Fraktionschef der Union habe bereits vor Bekanntwerden der Leihmutterschaft in den vergangenen Jahren an Glaubwürdigkeit verloren, so Brandner im ARD-Sommerinterview. Sie sieht im Rücktritt eine Chance für Kanzler Friedrich Merz für einen Umbau des Kabinetts. Merz könne sich von all jenen im Kabinett befreien, die handwerkliche Schwächen hätten oder ideologisch verbohrt seien, so Brandner.
1: Bei einem russischen Luftangriff im Südosten der Ukraine sind in der Region Saporischschja 2 Menschen getötet worden. Mehr als 40 weitere wurden laut ukrainischen Rettungskräften verletzt. Bei dem Angriff wurde Medienberichten zufolge ein 5-stöckiges Wohngebäude getroffen. Bei einem russischen Raketenangriff auf ein Frachtschiff im Schwarzen Meer sind zudem laut der ukrainischen Marine mindestens 6 Menschen getötet worden. In einigen Regionen in Südwesteuropa kämpfen die Feuerwehren gegen Waldbrände. Im Süden Frankreichs brennt es an mehreren Stellen. Laut den Behörden sind im Departement Var, nördlich von Saint-Tropez, 600 Feuerwehrleute im Einsatz. Dort mussten 150 Menschen in Sicherheit gebracht werden. Mehrere Häuser wurden zerstört. Auch 2 Brände im Norden der Insel Korsika sind nicht unter Kontrolle. In Spanien kämpft die Feuerwehr gegen einen Waldbrand nordöstlich von Madrid. Das Wetter in Deutschland. Im Norden gewittrige Schauer bei 15 bis 6 Grad. Am Tage im Norden etwas Regen oder Gewitter, im Süden viel Sonne, bei 18 Grad in der Uckermark und bis 26 Grad im Markgräfler Land. Am Dienstag oft heiter, im Süden Niedersachsens Schauer bis 27 Grad, am Mittwoch örtlich etwas Regen oder Gewitter, nach Südwesten hin freundlich bis 28 Grad. Das waren die Nachrichten.
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4: Mit einer Gefahrenmeldung für Nordrhein-Westfalen im Kreis Heinsberg in Wassenberg, Heinsberg und Hückelhofen kommt es aufgrund eines Brandes zu Geruchsbelästigung und Rauchniederschlag. Bitte halten Sie Fenster und Türen geschlossen und schalten Sie Klima- und Lüftungsanlagen ab. Gesundheitliche Beeinträchtigungen können nicht ausgeschlossen werden.
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4: Mit Sven Hasenclever. Krieg, Kampf, Wehrhaftigkeit. Solche Begriffe waren in Deutschland lange tabu. Das hat sich mit Beginn des russischen Angriffskriegs auf die Ukraine geändert. Denn Sicherheitsexperten schließen nicht aus, dass Russland über kurz oder lang auch NATO-Gebiet angreifen könnte. Deshalb unter anderem wird die Bundeswehr neu aufgestellt. Es geht um Waffen, aber auch um deutlich mehr Soldatinnen und Soldaten. Dazu soll der neue Freiwillige Wehrdienst beitragen. Doch das Interesse ist bisher überschaubar. Stattdessen mehren sich Anträge auf Kriegsdienst. Auch der Theologe und Autor Stephen Anpalagan hat das in jungen Jahren getan. Inzwischen hat er seine Verweigerung zurückgezogen und sich als Reservist gemeldet. Und er hat darüber ein Buch geschrieben. Für den Frieden heißt es, Widerruf meiner Kriegsdienstverweigerung. Sabina Matthei hat mit ihm über seine Entscheidung gesprochen.
5: Herr Anpalagan, Sie haben den Wehrdienst einst aus Gewissensgründen verweigert. Mit Anfang 40 haben Sie diese Entscheidung dann widerrufen. Was bewerten Sie denn heute anders als mit Anfang 20?
6: Also, ich würde sagen, ich war mit Anfang 20 ein anderer Mensch, als ich es jetzt bin, mit Anfang 40.

0: auch schon jetzt angezeigt haben, dem russischen Angriff auf die Ukraine, der Auseinandersetzung um Verteidigungsfähigkeit, um Bündnistreue, um Solidarität und um die Frage, wie wir uns verhalten, sollten wir eines Tages angegriffen werden, wie wir uns verhalten, wenn NATO-Territorium oder ein Mitgliedstaat der Europäischen Union angegriffen wird und wir dann in eine Bündnispflicht kommen und im Prinzip auch Kriegspartei werden, war dieses eine Lebensereignis, nämlich die Krankheit meines Vaters, so, dass ich mich gefragt habe, was mache ich denn mit dem? Wir haben ja alle unterschiedliche Optionen und Pläne, was passiert, sollte es zu irgendeiner Art von militärischem Konflikt kommen. Und eine Option ist ja immer, wir gehen oder wir fliehen oder wir verschwinden. Ich habe mehrere Menschen gehört, die gesagt haben, ich habe irgendwie ein Haus in Südafrika oder in Australien oder ganz woanders und da könnte ich dann die Familie einpacken und hingehen. Und ich habe dann festgestellt, ja, mit diesem Vater werde ich nirgendwo mehr hingehen. Und die Frage, die sich mir gestellt hat, war, was passiert eigentlich mit all den Menschen, die krank sind, eine Behinderung haben, die arm sind, die nicht mobil sind? Die werden immer hier bleiben. Und was geschieht mit diesen Menschen? Also dieser eine ganz persönliche Teil, der hat in mir stark gewirkt. Dann muss ich dazu sagen, ja klar, die globale Lage hat sich verändert. Wir hatten immer schon Krieg und kriegerische Auseinandersetzungen. Wir hatten Diktatur und Autokratien in Europa. Wir hatten in Jugoslawien den Völkermord Ende der 90er Jahre. Und trotzdem gab es irgendwie eine gefestigte Vorstellung davon, dass wir als westliches, transatlantisches, im NATO-Gebiet geschütztes Bündnis und als Land in diesem Bündnis sicher sind vor Angriffen, dass wir eine Weltordnung haben, in der all diese Staaten, die nordamerikanischen als auch die westeuropäischen, zusammenhalten und sich gegenseitig schützen und beschützen. Und mit einem US-amerikanischen Präsidenten, der diesen Schutz nicht nur in Frage stellt, sondern auch noch offen damit droht, Europa anzugreifen, um sich Grönland zu nehmen, also einen NATO-Partner, ein Mitglied der Europäischen Union und tatsächlich auch US-amerikanische Interessen geltend macht, gegenüber dieser Region ist auch das geopolitisch natürlich vollkommen pulverisiert.
1: Jetzt sind wir schon in der internationalen Sicherheitspolitik. Ich möchte aber gerne bei Ihnen persönlich bleiben und mal ganz kurz einen Blick zurückwerfen. Aus welchen Gründen haben Sie eigentlich als junger Mann verweigert?
0: Ich bin mit meinen Eltern in den 80er Jahren, Mitte der 80er Jahre nach Deutschland gekommen. Ich bin in den 80ern und 90ern in Deutschland aufgewachsen und ich habe im Jahr 2000 die deutsche Staatsangehörigkeit angenommen. Das muss man wissen, um einen ganz wichtigen Teil oder einen Teilaspekt meiner Kriegsdienstverweigerung zu verstehen. Ich bin in den 90ern aufgewachsen. Das ist ein ganz wichtiger Satz. Und meine Eltern und ich und eigentlich fast alle, die in irgendeiner Form als Kriegsflüchtlinge oder als Migranten oder Gastarbeiter nach Deutschland gekommen sind, haben miterlebt, wie Anfang der 90er Jahre die Wohnhäuser und Flüchtlingsunterkünfte brannten. Die haben Rostock-Lichtenhagen miterlebt, sie haben Hoyerswerda miterlebt, sie haben die Brandstiftung in Solingen auf das Wohnhaus der Familie Gensch miterlebt, in Mölln miterlebt. All die sogenannten Baseballschlägerjahre in weiten Teilen Ostdeutschlands miterlebt, die Hetzjagden in Mügeln und so. Kinderstadt Inder wurde postuliert, in Hessen sollten die Bewohner gegen Ausländer unterschreiben. Das alles ist Teil einer wichtigen Feststellung und auch einer Wirklichkeit, die Menschen mit sogenannter Zuwanderungsgeschichte und Migrationshintergrund erlebt haben. Und dann entscheide ich mich 2000 Deutscher zu werden. Und zwei Wochen später kommt der, ja, Musterungsbescheid. Ich habe Deutschland immer als meine Heimat verstanden. Ich habe die Deutschen immer als meine Landsleute und Mitmenschen gesehen. Aber ich habe mich sehr schwer getan, dieses Land mit der Waffe zu verteidigen. Zumal ich nicht genau wusste, was ich verteidigen soll. Und ich mir sehr sicher war, dass nicht unbedingt alle immer mich auch als Landsmann sehen oder als Teil ihrer eigenen Heimat. Das war schon auch ein wichtiger Grund. Der zweite war, dass ich da auch schon gläubiger Christ war. Ich war Mitglied einer evangelischen Gemeinde. Ich habe später entschieden, evangelische Theologie zu studieren. Und dieser ganze pazifistische Entwurf, der war mir wichtig, zu sagen, wir müssen diplomatische Lösungen finden. Militärische Lösungen sind nicht immer nur die einzigen klugen Werkzeuge in unserem Werkzeugkasten, wenn es um Außenpolitik geht.
1: Sie haben ja mit dem Widerruf Ihrer Verweigerung dann einen Schlussstrich unter eine Haltung gezogen, die, so verstehe ich das jedenfalls, für Sie lange unverbrüchlich war. Hat das wehgetan?
0: Ja. Man hat so ein bisschen das Gefühl, man verliert seine Politik.

0: politische Heimat. Man verliert auch den Grip an seinen politischen Überzeugungen und Gewissensentscheidungen, nämlich dass man sich selbst nie zum Teil einer militarisierten Gesellschaft macht, dass man sich selbst nie in eine Position versetzt, in der man diesem militärischen Ding zustimmt. Und es war für mich etwas, was mich selbst und auch meine Identität und auch meinen Platz in dieser Gesellschaft definiert hat. Aber ich habe damals schon gedacht, das kann auch nicht alles sein. Auch damals, als ich den Kriegsdienst verweigert habe, habe ich festgestellt, ja, der Völkermord in Jugoslawien findet statt und die einzige Möglichkeit, ihn zu beenden und seine Täter und Urheber zur Rechenschaft zu ziehen, ist ein militärischer Eingriff. Das heißt, Frieden, wie Joschka Fischer dann auf dem Parteitag sagte, bevor er mit so einem Farbbeutel irgendwie beworfen wurde, kann ja nur bestehen, wenn Menschen nicht getötet werden, wenn Männer nicht gefoltert werden, wenn Frauen nicht vergewaltigt werden, wenn Kinder nicht verschleppt werden. Etwas, was wir heute in der Ukraine eben genauso sehen. Und dem ausschließlich mit Diplomatie und Freundlichkeiten und Verhandlungen zu begegnen, daran habe ich ehrlicherweise auch damals schon nicht wirklich geglaubt.
1: Also Wehrhaftigkeit ist auch ein Akt der Nächstenliebe?
0: Wir haben ja in Artikel 5 des NATO-Vertrags und in Artikel 42 des Einigungsvertrags der Europäischen Union glasklare Regeln der Bündnissolidarität und der Bündnistreue. Wenn ein Land in Europa, wenn ein europäisches Nachbarland angegriffen wird, dann kann ich mich nicht hinstellen und sagen, ich liefere 5000 Helme und jetzt schaut mal, wie er selber da rauskommt. Ich habe mich, als das passiert ist, wirklich einen runden Boden geschämt. Wir müssen doch solidarisch sein und uns an die Seite derjenigen stellen, die angegriffen werden.
1: Wie sehen Sie denn dann Folgendes? Ende Juni gab es eine erste Bilanz der Fragebogenaktion zur Wehrerfassung. Und jeder fünfte junge Mann, der angeschrieben worden ist in diesem ersten halben Jahr, war laut Bundeswehr durchaus interessiert, sich freiwillig zu melden. Aber das Interesse ist nicht sehr ausgeprägt. Haben Sie eine Erklärung dafür, wenn Sie das so brennend empfinden, dass wir durchaus wehrhaft sein müssen, auch einstehen müssen für andere? Warum gibt es in unserer Gesellschaft und gerade unter jungen Menschen so wenig Interesse oder so wenig Bereitschaft dazu?
0: Dass wir uns an den entscheidenden Stellen schwer tun mit Solidarität, das ist ja nicht etwas, was wir nur den jungen Menschen umhängen können. Wäre ich ein junger Mensch in der heutigen Zeit, würde ich mich genauso schwer tun. Ich würde es aus sehr eigenen Perspektiven heraus nicht verstehen, warum ich jetzt zur militärischen Verteidigung dieses Landes herangezogen werde, während jede einzelne politische Maßnahme der vergangenen Jahre darauf abzielt, mir und meiner Generation das Leben so schlimm wie möglich zu machen. Wenn Klimapolitik, wenn Haushaltspolitik, wenn Sozialpolitik, wenn Bildungspolitik, wenn Digitalpolitik, wenn Wohnraum, Arbeitsmarktpolitik, wenn alles das so gestaltet ist, dass es den älteren Generationen besser geht als den jüngeren, wenn die Ressourcen, die wir haben, derart ungleich verteilt werden, wenn eine Bildungsministerin sagt, ja, ihr braucht kein BAföG, ihr könnt ja auch arbeiten gehen, die selber übrigens eine Form von Unterstützungsleistung erhalten hat, die auch staatlich finanziert ist, dann käme ich mir als junger Mensch ehrlicherweise auch ein bisschen vereimert vor. Und dann kann ich schon verstehen, dass die Frage, was soll ich denn verteidigen in einem Land, das sich so unsolidarisch mir selbst gegenüber verhält, dass diese Frage der ein oder andere eben so beantwortet.
1: Ja, aber die Freiheit zum Beispiel, die diese jungen Menschen hier genießen, auch die Meinungsfreiheit, die Freiheit zu protestieren eben genau dagegen, das ist ja auch eine Errungenschaft und die ist unteilbar. Die genießen sie auch. Ist das nicht etwas, was man verteidigen muss?
0: Es ist ja eine Gleichzeitigkeit der Dinge. Wir müssen für das, was wir haben wollen, kämpfen. Wir müssen das, was wir als wichtig erachten, verteidigen. Und gleichzeitig können wir nicht so generationenungerecht handeln. Und die Frage, die sich jetzt bei der Wehrpflicht oder Verteidigungsfähigkeit stellt, warum sollen denn nur die Jungen herangezogen werden? Warum machen wir eine Wehrpflicht bis 65 und ziehen Männer wie Frauen einfach alle ein für ein Jahr, weil wir eine globale Krise und eine militärische und sicherheitspolitische Herausforderung haben? Und diese Frage ist ja auch eine, die wir ganz selten nur stellen.
1: Ich glaube, sie wird inzwischen etwas häufiger gestellt, insbesondere bei der Bundeswehr, denn da gibt es eine Reserve, für die Sie sich ja, glaube ich, auch gemeldet haben, oder?
0: Ja. Ich habe zwei Dinge getan. Also ich habe sogar drei Dinge getan in diesem Zusammenhang. Das darf man nicht unterschätzen. Ich habe Zivildienst geleistet. Ich habe ein Jahr meines Lebens diesem Land und seinen Menschen geopfert. Ich habe mich in den Dienst dieses Landes gestellt und mit meinen Mitmenschen zusammen in der Bergischen Diakonie gearbeitet für ein Honorar oder für ein Sold. Ich weiß gar nicht, wie das heißt. Das beinahe zu vernachlässigen ist. Und werde zudem noch etwas tun. Ich habe meine Kriegsdienstverweigerung widerrufen und ich habe mich zur Reserve gemeldet bei der Bundeswehr. Jetzt geht es ja nicht nur darum, dass wir genügend Menschen finden, die bereit sind, dieses Land zu verteidigen, sondern wir müssen ja auch die Strukturen, die existieren, so hinbekommen, dass wir verteidigungsfähig sind. Das gilt für die Beschaffung, das gilt für die Rekrutierung, das gilt für den Umgang mit Soldatinnen und Soldaten. Und da gibt es ja auch den ein oder anderen Vorfall und Zwischenfall, wo man sich auch als Eltern fragen kann, ist das eine sichere Umgebung, um meine Töchter und meine Söhne hinzuschicken? Und ich habe manchmal das Gefühl, dass all diese Dinge auch vernachlässigt werden, obwohl sie so wahnsinnig wichtig sind.
1: Was sollte der Staat tun? Oder ist eigentlich überhaupt nur der allein gefragt? Sollte der stärker auf junge Leute zugehen? Sollte er sicherheitspolitisch mit ihnen reden? Was würden Sie vorschlagen, wenn Sie gefragt würden?
0: Wenn eine politische Führung sich vorne hinstellt und von morgens bis abends erklärt, dass die jungen Leute faul sind und doof und den ganzen Tag am Telefon hängen und sich nicht konzentrieren können und wir sie irgendwie härter an die Kandare nehmen können, dann würde ich als junger Mensch sagen, weißt du was, mach deinen Scheiß einfach alleine. Das ist vielleicht eine ganz grundlegende Art der Kommunikation, da brauchen sie auch nicht viel studiert haben. Da können sie vielleicht mal vorne anfangen, sich selber an der Nase fassen, überlegen, wie spreche ich zu den Menschen, die ich eigentlich zu repräsentieren verpflichtet bin. Und das Zweite ist, wie überzeuge ich Menschen, dass wir etwas Wichtiges hier haben, was es zu verteidigen gilt? Und bin ich denn wirklich ein Vorbild für Menschenrecht, Gleichbehandlung, Minderheitenschutz und alledem? Also da beißt sich die Katze einfach in den Schwanz. Wenn sie sich wirklich regelmäßig benehmen wie eine offene Hose, dann können sie sich nicht vorne hinstellen und ethisch-moralische Ansprachen halten und die anderen in diesem Land, ob jetzt ältere oder jüngere Menschen, dazu verpflichten oder irgendwie versuchen, sie zu überzeugen, für das Richtige zu kämpfen. Und das ist ganz, ganz wichtig, was sie mich fragen. Aber was halt nicht geht, ist zum einen anzuzeigen, dass die jungen Leute offensichtlich keine Lust haben, sich diesem Land zur Verfügung zu stellen, gleichzeitig aber irgendwie anzuzeigen, dass dieses Land jetzt nicht unbedingt sich überschlägt, darin Politik für die Interessen junger Generationen zu machen, dann ist offenkundig, dass wir ein Problem haben. Das sagt der Kanzler selbst. Er sagt es selbst in seiner Kommunikation und Ansprache gegenüber den Bürgerinnen und Bürgern. Dann können wir ihn nicht aus der Verantwortung nehmen. Er ist ja immerhin mindestens hauptberuflich Bundeskanzler dieser Bundesrepublik Deutschland und im militärischen Konfliktfall auch Oberbefehlshaber der Armee. Da würde ich mir wünschen, dass es eine politische und militärische Führung gibt, die als Vorbildfunktion in diesem Land dienen kann. Und dann natürlich gibt es Menschen, die mit hohem Einsatz, mit hohem Engagement, mit einem hohen ethisch-moralischen Ethos und Pathos auf die Menschen zugehen und sie versuchen zu überzeugen. Aber das muss eben in der Breite passieren und es muss auch in der Spitze passieren. Und sobald es an einer dieser beiden Punkte oder an einer dieser beiden Flächen nicht geschieht oder nicht hinreichend geschieht, dann passiert das, was halt gerade ist. Es ist eine Abstimmung mit Füßen. Und wenn sie die Leute nicht überzeugen, dann passiert es halt nicht. Und wie sagte der wunderbare Konrad Adenauer auch so schön, sie müssen mit den Menschen arbeiten, die da sind. Andere gibt es halt nicht.
1: Sie haben ja vorhin gesagt, dass es Ihnen, als Sie hierher zogen, schwer fiel, sich zu identifizieren. Das scheint dann aber, so wie Sie es schildern, auch dieser Generation von 20-Jährigen aufwärts so zu gehen. Also sich nicht identifizieren zu können mit einem Land, das Sie nun aufgerufen sind zu verteidigen.
0: Ich tue mich schwer, diese Frage substanziell zu beantworten. Ich bin ja gar nicht mehr 20. Weder tatsächlich noch optisch noch in irgendeiner anderen Form. Aber diese Gleichzeitigkeit findet ja statt. Zum einen ist die Zahl der Kriegsdienstverweigerungen in die Höhe geschnellt, aber die Zahl derjenigen, die sich eben auch bei der Bundeswehr anmelden, ist auch gestiegen. Das sind ja zwei wichtige Wahrheiten, die wir beide gleichermaßen erzählen müssen. Das heißt, die Maßnahmen sind nicht für die Katz. Diese Fragebögen, die an Männer und oder junge Männer und junge Frauen versendet werden, die sind ja nicht umsonst, sondern erreichen Menschen. Wir schaffen es tatsächlich auch, eine Zunahme von Menschen, die sich für die Bundeswehr entscheiden, zu erreichen. Aber diese anderen Dinge, die sind wahnsinnig wichtig. Und ich spreche da gar nicht so sehr als politisch interessierter Mensch, sondern ich spreche da als jemand, der anderthalb Jahrzehnte auch in der Wirtschaft gearbeitet hat. Und zwar als Leiter der Personalabteilung, der sich enorm viel mit Fragen der Führung auseinandersetzen musste oder mit der Personal- und Organisationsentwicklung, der, ich sage das jetzt mal, irgendwie 7 Jahre als Unternehmensberater in dem Porsche-Konzern gearbeitet hat und andere Unternehmen auch beraten hat, der selber irgendwie Personalleitung innehatte. Ich weiß, dass sie Menschen nicht zwingen können. Sie können Anweisungen erteilen, aber selbst in Organisationen wie der Polizei oder der Bundeswehr, wo wir ja ein glücklicherweise demokratisches Führungsverständnis haben, wird es wahnsinnig schwer, wenn sie Menschen nicht überzeugen und ihnen nicht wirklich genau anzeigen, wofür sie eigentlich die Dinge tun, für welche Sache sie sich einsetzen und wofür sie eigentlich kämpfen sollen.
1: Herr Anpalagan, Sie haben sich zur Reserve gemeldet. Was bedeutet das jetzt? Sie würden also im Notfall auch mit der Waffe kämpfen?
0: Ja, das ist ja das, was das Militär von anderen Institutionen unterscheidet. Es geht um die militärische Verteidigung. Jetzt ist ja das Militär aber wiederum nicht, besteht ja nicht nur aus kämpfenden Einheiten, sondern hat ja ganz, ganz viele unterschiedliche Funktionen, von Personal über Logistik, über Sanitätsdienste, bis hin zur Blaskapelle, bis hin zu den Seelsorgern im Militär. Und es ist halt wichtig, dass man diese Organisation und auch diese komplexe und atmende Organisation als solche versteht, denn ohne diese einzelnen Elemente kann eine solche komplexe Einheit und Organisation und Apparatur wie die Bundeswehr halt nicht bestehen. Und ich glaube, das ist auch etwas, was wir in unsere Köpfe bekommen müssen. An diesen unterschiedlichen Stellen werden Menschen gebraucht. Es werden Menschen gebraucht in der IT und in der Digitalisierung. Kriege sehen nicht mehr so aus, wie wir sie vielleicht noch irgendwie aus den Weltkriegsbildern irgendwie im Kopf haben. Menschen im Trenchcoat, in irgendwelchen Schützengräben. Wir haben digitalisierte Angriffe. Wir befinden uns bereits im hybriden Krieg mit Russland, wo Desinformationskampagnen, Sabotageakte, Morde wie im Berliner Tiergarten bereits stattfinden und eine Rolle spielen. Und dagegen müssen wir uns wehren und da reicht es nicht einfach zu sagen, okay, G36 schießt irgendwie immer nur schief und um die Ecke und folgende Fregatte bauen wir nicht und der Eurofighter ist gescheitert und hier ist irgendwas und da ist irgendwas, sondern wir müssen an unterschiedlichen Stellen überlegen, wie wir wehrhaft bleiben. Das gilt übrigens ja nicht nur für die äußere, sondern auch für die innere Sicherheit, aber das ist sicherlich nochmal ein Titel für eine andere Sendung.
1: Heißt auch, dass die Gesellschaft resilienter werden muss. Auch das ein Thema für eine andere Sendung. Aber zum Schluss eine Frage noch, Herr Anpalagan. Mit Ihrem Widerruf haben Sie ein sehr starkes persönliches Zeichen gesetzt. Glauben Sie denn, dass die deutsche Zivilgesellschaft ihr Verhältnis zu Krieg und Frieden ähnlich ändern wird? Und damit meine ich nicht nur die jungen Leute, sondern auch die älteren.
0: Es ist gut, dass Sie das genauso fragen, weil zum einen glaube ich, dass wir also ganz deskriptiv gerade dabei sind, uns diese schmerzhaften Fragen zu stellen. Was das für uns bedeutet, als Westdeutsche, die sehr lange in Frieden, Freiheit und Wohlstand gelebt haben. Nicht alle, nicht immer, aber im weitesten Teilen könnte man schon sagen, es ging doch wirklich sehr lange bergauf, seit Ende der 40er Jahre bis heute. Und diese Freiheit und diese Sicherheit, die waren vor allen Dingen wichtige Stützpfeiler für eine gewisse gesellschaftliche und politische Stabilität, die wir in Deutschland erfahren haben, zumindest in Westdeutschland. Und jetzt sehen wir, dass das zerbröckelt und zerbröselt und wir müssen unseren Platz in der Welt neu finden und neu definieren. Und in diesem Zusammenhang spreche ich doch mit wirklich vielen Menschen, die genau das sagen. Ja, wir müssen zum einen auch in der Lage sein, anzuerkennen, wenn Menschen ihre Meinung ändern im Laufe von 20 Jahren. Wir müssen in der Lage sein, anzuerkennen, wenn Menschen eine Gewissensentscheidung revidieren. Und wir müssen in der Lage sein, auch als Gesellschaft festzustellen, okay, diese Friedensdividende, die wir dadurch eingefahren haben, dass wir uns in bestimmte Dinge nicht eingemischt haben oder dass wir in bestimmten Verhältnissen keine Verantwortung übernommen haben. Das war möglicherweise falsch, an manchen Stellen auch feige, an manchen Stellen auch nicht richtig. Aber wir können es jetzt anders machen. Und vor allen Dingen, und das ist etwas, was auch das Selbstbewusstsein dieses Landes einzahlen könnte, normativ, wir können und sollten in der Lage sein, uns selbst zu verteidigen. Wir Deutsche müssen in der Lage sein, unser Land zu verteidigen. Und wir müssen in der Lage sein, unseren Verbündeten und Nachbarn beiseite zu stehen und ihnen zu helfen. Und das sind ja Dinge, die wir in Friedenszeiten jetzt aufräumen können. Wir können ja unsere Infrastruktur verbessern. Wir können unser Verhältnis und die Politik gegenüber der jüngeren Generation anders gestalten. Wir können dafür sorgen, dass wir als Gesellschaften und als Mitmenschen, Bevölkerung besser zusammenwachsen. Und wir können uns darauf fokussieren, die richtigen Fragen zu stellen. Und irgendwann werden wir keine Zeitungsartikel mehr über den Genderstern schreiben, sondern vielleicht darüber, was es bedeutet, für dieses Land zu kämpfen und dessen Werte zu verteidigen.
2: Der Theologe und Autor Steven Anpalagan im Interview mit RBB-Moderatorin Sabina Mattei.
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2: Von einer politischen Sommerpause kann gerade nicht die Rede sein. Im Berliner Betrieb geht es nun um die Frage, wie der Kanzler die Personalkrise der CDU lösen wird. Der plötzliche Rücktritt des Fraktionsvorsitzenden der Union Spahn hatte Merz unter Zugzwang gesetzt. Unser Gastautor ist heute Felix Daxel vom Spiegel. Seiner Meinung nach ist die Debatte über Leihmutterschaft in den USA zu hart geführt worden.
4: Was wurde Jens Spahn in den letzten Tagen alles vorgeworfen? Er habe sich des Menschenhandels schuldig gemacht, er beute Frauenkörper aus, zerstöre Vertrauen in die Demokratie. Eine Bundestagsabgeordnete der Grünen verkündete in Bild gar, dass ganz Deutschland Jens Spahn hasse. Die Leihmutter-Affäre ist ein krasses Beispiel einer politischen Kultur, die geprägt ist von Vehemenz und Erbarmungslosigkeit. Auf der linken Seite tun sich jene mit besonderer Härte hervor, die sonst Hass und Hetze beklagen. Auf der rechten Seite formiert sich ein Neospießertum, das jede Abweichung von der heterosexuellen Norm verteufelt. Man kann Jens Spahn dafür kritisieren, dass er privat etwas lebt, für das er politisch nicht einsteht. Man kann auch generell das Konzept der Leihmutterschaft ablehnen. Aber vielleicht schafft man es dennoch, sich in ein schwules Ehepaar zu versetzen, das sich nach Elternschaft sehnt. Man kann es auch so sehen. Ein Kind, das mit Liebe und Anerkennung aufwächst, ist immer eine gute Nachricht.
2: Die Frankfurter Allgemeine Zeitung sieht einen Fehltritt in Spahns Entscheidung, seine geänderte Haltung zur Leihmutterschaft nicht eher zu kommunizieren.
5: Öffentlich blieb er ein Gegner, privat aber war er längst ein Befürworter. Seine Partei führte er damit hinters Licht, so intim die Angelegenheit auch sein mag. Es wäre falsch zu sagen, dass Spahn für den richtigen Zeitpunkt der Mut fehlte. Daran mangelte es ihm nicht und er hat schon ganz andere Konflikte durchgestanden. Vielmehr spricht dafür, dass er die Sache politisch auf die leichte Schulter genommen hat.
2: Die Aachener Zeitung fragt danach, welche Maßstäbe die Union an ihre Spitzenpolitiker legt.
5: Spahn ist über viele Skandale nicht gestolpert. Nicht über die Maskenaffäre, nicht über die Debatten um den Umgang mit Steuergeld, nicht über eine fragwürdige Finanzierung seiner Immobilie in Berlin, nicht über umstrittene Kontakte zu Demokratiefeinden. All das überstand er, lächelte er weg mit Unterstützung aus seiner Partei. Wer konservative Werte ernst nimmt, sollte sie jedoch nicht auf Leihmutterschaft, Schwangerschaftsabbrüche oder Familienmodelle anwenden. Auch Ehrlichkeit, Integrität und ein verantwortungsbewusster Umgang mit öffentlichen Mitteln sind Werte.
2: Nach Einschätzung der Nürnberger Nachrichten hat Spahns Rücktritt auch Folgen für die schwarz-rote Koalition.
5: Für die SPD war der Fraktionschef der Union fast noch wichtiger als der Kanzler selbst, wenn es um das Schmieden von Kompromissen ging. Auch weil sein Wort galt. In den Reihen der CDU hat sonst niemand so ein Standing. Friedrich Merz verliert zwar einen seiner ärgsten Konkurrenten, aber eben auch eine seiner wichtigsten Stützen und steht jetzt vor einem Scherbenhaufen.
2: Das Handelsblatt in Düsseldorf kommentiert, der Neuanfang biete eine Chance.
5: Denn der Rücktritt zwingt Merz zu einem Schritt, den er längst hätte gehen müssen. Eine Kabinettsumbildung. Lange Personalspekulationen wären allerdings ein Desaster in einer Zeit der Wahlkämpfe in Sachsen-Anhalt, Mecklenburg-Vorpommern und Berlin. Gerade deshalb muss Merz schnell entscheiden und das Machtvakuum füllen, bevor es sich zur Regierungskrise auswächst. Dann ließe sich vielleicht sogar zu dem eigentlichen Plan zurückkehren. Doch noch mit Ruhe in die Sommerpause starten.
2: Das waren die Standpunkte, zusammengestellt von Betül Sarikaya.

Friedrich Merz im ZDF-Sommerinterview. Was hat er zur Causa Spahn gesagt und zur allgemeinen Lage in Deutschland? Das ist Thema bei uns nach den nächsten Nachrichten um 3:00.

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1: Um 3 Uhr mit Ronald Lessig. Spanien hat die Fußball-Weltmeisterschaft gewonnen. Die Spanier setzten sich im Finale mit 1:0 nach Verlängerung gegen den vorherigen Weltmeister Argentinien durch. Aus dem ARD-WM-Team Hendrik Lückhoff.
2: Es war ein einseitiges Finale. Spanien dominierte von Beginn an, vergab aber gerade in der zweiten Hälfte beste Chancen. So ging es in die Verlängerung, für Argentinien aber nur noch zu zehnt. Enzo Fernandes sah gelb-rot. In der 106. Minute erlöste dann Ferran Torres die Spanier mit dem 1:0 Siegtreffer. So jubelt Spanien über den hochverdienten zweiten WM-Titel. US-Präsident Donald Trump überreichte den goldenen Pokal. Für die Argentinier um Lionel Messi, der nach dem Finale weinte, ist der Traum von der Titelverteidigung ausgeträumt. In der Halbzeitshow traten unter anderem Shakira, Madonna, Justin Bieber und Coldplay auf.
1: Der Rücktritt von Unionsfraktionschef Spahn beherrscht das anstehende Treffen der CDU-Spitze heute in Berlin. Bundeskanzler Merz hatte angekündigt, in Absprache mit CSU-Chef Söder zügig jemanden für die Nachfolge vorzuschlagen. Torben Lehning im ARD-Hauptstadtstudio berichtet, wie es jetzt konkret weitergehen könnte.
3: Wir wissen nach ARD-Hauptstadtstudio-Informationen, dass Söder und der Bundeskanzler bereits miteinander in Verhandlungen stehen. Und bei den Gremiensitzungen, da wäre natürlich ein sehr guter Zeitpunkt für einen Aufschlag. Wir wissen auch, dass der Fraktionsvorstand sich ebenfalls treffen wird, um darüber zu beraten, wann alle Unionsabgeordneten nach Berlin kommen können, um möglichst umgehend, nachdem es einen Vorschlag von Söder und Merz gibt, dann darüber zu beraten und gegebenenfalls auch zur Wahl schreiten zu können. Wir hören aus der Unionsfraktion, es darf nicht mehr um Wochen gehen, es darf jetzt nur noch um wenige Tage gehen.
1: Im Iran-Krieg ist keine Deeskalation in Sicht. Es werden wieder Angriffe gemeldet. Das US-Militär führt nach eigenen Angaben die 9. Nacht in Folge Attacken gegen den Iran. Von dort gibt es Berichte über Explosionen in mehreren Gebieten. Auch Teheran hat wieder Ziele in den Golfstaaten ins Visier genommen. Kuwaits Armee teilte mit, dass Drohnen aus dem Iran abgewehrt würden. Auch in Bahrain heulten die Sirenen. Außerdem soll in der Straße von Hormuz ein Schiff brennen. Bei der Tour de France hat der belgische Radrennprofi Remco Evenepoel die 15. Etappe gewonnen. Der zweimalige Gesamtsieger Jonas Vingegaard aus Dänemark musste nach einem Sturz die Tour verletzungsbedingt abbrechen. Der Slowene Tadej Pogacar führt weiter die Gesamtwertung an. Das waren die Nachrichten. Das Wetter in Deutschland. Im Norden gewittrige Schauer bei 15 bis 6 Grad. Am Tage im Norden etwas Regen oder Gewitter, im Süden viel Sonne bei 18 Grad in der Uckermark und bis 26 Grad im Markgräfler Land. Am Dienstag oft heiter, im Süden Schauer bis 27 Grad. Es ist 3:03 Uhr.
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4: Uns liegen derzeit keine Meldungen vor. Ihnen weiterhin eine gute Fahrt. Und die ARD-Infonacht kommt wie immer aus Hamburg, aus den Studios von NDR Info. Am Mikrofon begrüßt Sie Sven Hasenclever. Wir starten diese Stunde mit dem politischen Top-Thema des Wochenendes, mit dem Rücktritt von Jens Spahn als Unionsfraktionschef. Die Amtsgeschäfte übernimmt vorübergehend CSU-Landesgruppenchef Alexander Hoffmann und in der Union hat gleichzeitig die Suche nach einem Nachfolger für Spahn begonnen. Dass es dabei auch zu einer Umbildung innerhalb der Regierung kommen könnte, das schließt Bundeskanzler Merz nicht aus. Was er im ZDF-Sommerinterview sonst noch zur Causa Spahn und zur Lage in Deutschland allgemein gesagt hat, das berichtet aus Berlin Lissy Kaufmann.
5: Nein, festlegen auf einen neuen personellen Kurs in der Union und im Kabinett will sich Bundeskanzler Friedrich Merz noch nicht. Im ZDF-Sommerinterview spricht er aber davon, welche Gelegenheit der Rücktritt von Jens Spahn als Fraktionschef bietet.
6: Es könnte eine Gelegenheit sein, noch einmal über die Aufstellung der Bundesregierung nachzudenken. Noch einmal, Sie sprechen und ich auch im Konjunktiv.
5: Im Konjunktiv spricht der Kanzler. In Berlin spricht man bereits über Namen. Es wird zum Beispiel über den bisherigen Kanzleramtschef Thorsten Frey als Spahn-Nachfolger spekuliert. Frey, 52 Jahre alt, aus Baden-Württemberg, bekannt dafür, sanft im Ton, aber hart in der Sache zu sein. Sollte er tatsächlich neuer Fraktionschef werden, wäre eine Neubesetzung im Kabinett nötig. Noch aber müssen die Parteigremien beraten.
6: Wir werden relativ bald einen Vorschlag machen, aber es drängt uns jetzt die Zeit nicht.
5: Merz blickt nach vorn. Über die Causa Spahn spricht er zurückhaltend, sein Ton aber verrät so manches. Die Fraktion und die Partei seien erst sehr, sehr spät von Spahn informiert worden, so Merz. Öffentlich gemacht hatte Jens Spahn seine Vaterschaft am Mittwoch. Er und sein Ehemann haben das Kind von einer Leihmutter in den USA austragen lassen. In Deutschland ist das nicht erlaubt. Die CDU lehnt eine Legalisierung ab. Fühlt sich Merz von Spahn hintergangen?
6: Das will ich jetzt hier nicht öffentlich bewerten, aber der Vorgang als solches ist abgeschlossen. Er ist zurückgetreten. Wir akzeptieren und respektieren das.
5: Deutlichere Kritik übt Merz an den Grünen. Man habe eine Vertrauenskrise in Deutschland. Daran zu arbeiten sei nicht allein Aufgabe der Regierung, sondern aller Parteien. Aus der letzten Sitzungswoche im Bundestag sei er sehr besorgt nach Hause gefahren mit Blick auf die Tonlage.
6: Von der AfD sind wir es gewöhnt, von den Linken mittlerweile auch, aber auch von den Grünen. Mittlerweile. Das war alles derselbe Sound in einer Art und Weise der Auseinandersetzung. Das war keine Werbung für die Demokratie.
5: Seinen eigenen harschen Ton aber, vor allem gegenüber jenen, die die Reformen der Bundesregierung kritisieren und Deutschland schlecht reden, verteidigt Merz.
6: Diese ewige Nörgelei, diese ewige Nölerei, dieses Schlechtreden, dieses Kaputtreden unseres Landes. Ich darf mir das bei solchen Gelegenheiten auch mal erlauben. Ich bin es einfach leid. Wir haben in Deutschland so viele Chancen. Wir haben so viele Möglichkeiten.
5: Chancen und Möglichkeiten für Deutschland, aber auch für die Bundesregierung und die Union nach dem Rücktritt von Jens Spahn. Wie es weitergeht, könnte sich noch klären, bevor die Sommerpause zu Ende geht und noch bevor Kanzler Merz selbst Ende Juli Urlaub macht.
4: Lissi Kaufmann über das Sommerinterview des Bundeskanzlers. Mein NDR-Kollege Markus Schubert hat über dieses Thema mit Ursula Münch gesprochen. Die Professorin für Politikwissenschaften leitet die Akademie für politische Bildung in Tutzing. Und er hat sie zunächst gefragt, ob auch sie den Rücktritt Spahns für unausweichlich hält und ob Spahn und auch Merz den Aufruhr in der Partei zunächst einfach unterschätzt haben.
7: Ja, ich glaube, das kann man schon sagen, dass das unterschätzt worden ist. Ich gebe für mich ehrlich zu, ich habe es auch unterschätzt. Ich hätte nicht gedacht, dass das solch eine Dynamik auslöst. Aber da sind eben verschiedene Sachen oder kommen verschiedene Sachen zusammen. Da geht es um ein Urkernthema für die CDU, Thema Leben, Thema Lebensschutz, Thema Leihmutter. Das ist ein ganz wichtiges Thema für die CDU. Und es geht um das Thema Glaubwürdigkeit im Vorfeld von sehr wichtigen Landtagswahlkämpfen. Und dann geht es auch noch um einen Politiker, der ohnehin schon viel Kritik in der Vergangenheit auf sich gezogen hat, der einerseits sehr mächtig war und aber auch viele Gegner hat.
8: Die Äußerungen und eben auch die Rücktrittsforderungen ab Freitag waren zahlreich, laut und aus verschiedenen Ecken der Partei und oft auch ein wenig unduldsam. Ist das, weil man einen schwulen Spitzenpolitiker in der Union zwar hinnimmt, aber dann erwartet, dass er es mit der Familienpräsenz nicht noch übertreibt und dann noch den Nachwuchs samt Leihmutterlösung auf Instagram mitteilt? Oder war es eben ausschließlich das wie selbstverständliche über dem Recht stehen, was den Ärger auslöste?
7: Also ich würde sagen, vor allem das Zweite. Also ich glaube jetzt nicht, dass es um den schwulen Politiker mit einem ungewöhnlichen Verhaltensweisen geht, mit Blick auf privat und politisch. Man sieht ja, es gibt auch noch einen anderen CDU-Politiker, bei dem dieses Thema und genau dasselbe Thema Leihmutterschaft im Augenblick überhaupt nicht diskutiert wird, weil er sich eben auch nicht so exponiert hat und nicht diese Glaubwürdigkeitsfrage so aufgebracht hat. Mhm. Aber Jens Spahn hat eben ganz stark dieses Glaubwürdigkeitsfrage Thema aufgebracht, vor allem auch deshalb, wie wir ja inzwischen wissen, dass er im Februar noch einem Parteitagsbeschluss den ganz stark mitgetragen hat und da nicht schon hingewiesen hat, naja, könnte man das nicht auch anders sehen? Und da war die Leihmutter schon schwanger und da war er ja schon seit Monaten, vielleicht sogar seit einem Jahr schon mit diesem Thema privat ganz stark involviert. Und das ist für die CDU, die ja unter einem unheimlichen Druck steht, also diesen Vertrauensverlust, dieses wachsende Misstrauen in die Volkspartei CDU. Und das konnte man dann auch nicht mehr länger ertragen.
8: Hätte er es auf diesem Parteitag in Stuttgart abwenden können, das Thema abwettern, wenn man so will, wenn er ans Pult gegangen wäre, gesagt hätte, ich habe da einen neuen Point of View, liebe Freunde, bei diesem Thema und kann bei dem Beschluss nicht mehr mitgehen. Mein Mann und ich werden Eltern und das ist auch gut so.
7: Ja, also ich kann es mir zumindest vorstellen, dass dann die ganze Geschichte anders ausgegangen wäre, wenn das nicht mit dieser Überheblichkeit jetzt geschehen wäre. So nach dem Motto, die Welt wird jetzt informiert und die Welt hat sich zu freuen. Sondern wenn dann in so dieses Hadern und dieses Infragestellen, wenn das frühzeitig gekommen wäre und in einer Weise, dass es eben nicht eine, ich konfrontiere euch jetzt mit meiner Privatentscheidung, aber alle anderen müssen sich weiterhin an die bisherigen Regeln gelten. Und er hätte ja Anknüpfungspunkte gehabt. Also ich meine, es gab während der Ampelkoalition zum Beispiel eine Kommission aus Wissenschaftlern, die sich ganz intensiv unter anderem mit diesem Thema Leihmutterschaften beschäftigt haben und die versucht haben, also rein theoretisch einen Weg aufzuzeigen, dass es vielleicht doch möglich ist, das Thema Leihmutterschaft das zu verwirklichen und gleichzeitig die Menschenwürde sowohl von Mutter als auch von Kind zu wahren.
8: Wer wird jetzt gesucht? Ein Profi, ein Integrator, sicher ein Knappe des Kanzlers, eher als ein Reservekanzler. Drängt sich da jemand auf, der ohne Turbulenzen an die Stelle wechseln kann und womöglich dem Kanzler anderswo noch Spielräume frei macht?
7: Ja, also das sind jetzt lauter schöne Wortspiele von Ihnen, ja. Natürlich denken jetzt zunächst mal alle an den amtierenden Kanzleramtsminister Frei, der jetzt im Bundeskanzleramt ja im letzten einen Vierteljahren durchaus einiges an Kritik auf sich gezogen hat, dass nicht die Sitzungen und die Aktionen, die Maßnahmen, die Strategien, die von einem Bundeskanzleramt ausgehen müssen, zwingend, um die Regierung gut regieren zu lassen und dass da nicht alles optimal gelaufen ist und dann eben die Überlegung, ob Herr Frei, der früher ja auch parlamentarischer Geschäftsführer mal der CDU war, also viel Erfahrung in der Parlamentsarbeit hat, ob der nicht an der Spitze der Fraktion besser aufgehoben wäre, die Überlegung gibt's. Aber natürlich kann man auch anders argumentieren und sagen, naja, wer im Bundeskanzleramt schon nicht so ganz hundertprozentig integrierend gewirkt hat, integrierend hinein in die Regierung, aber eben auch in die Landesregierungen, auch das ist eine wichtige Aufgabe, der wird vielleicht auch in der Fraktion nicht so erfolgreich sein. Also, aber natürlich hätte es für den Bundeskanzler einen Vorteil und dann gibt es natürlich dann noch ganz ungewöhnliche Überlegungen, dass man dann vielleicht eine ganz große Veränderung herstellt, in die auch der Bundesinnenminister einbezogen wird. All diese Gedanken gibt es. Es muss relativ schnell gehen, weil man natürlich jetzt nicht eine Sommerpause quasi dieses Thema, wie geht's weiter in der Unionsfraktion, das will man nicht vor sich hin plätschern lassen.
4: Ursula Münch, Professorin für Politikwissenschaften und Leiterin der Akademie für politische Bildung in Tutzing, im Interview mit Markus Schubert. Unsere Korrespondenten fassen jetzt die Reaktion im Norden und vor allem in den CDU-Landesverbänden auf den Abgang Spahns zusammen, wobei die Wahlkämpfer in Mecklenburg-Vorpommern schon am Freitag mit ihrer Kritik sehr deutlich waren.
9: Daniel Peters zeigt sich erleichtert. Der Wechsel an der Fraktionsspitze sei ein unausweichlicher Schritt, heißt es in einem schriftlichen Statement. Gleichzeitig dankte Peters Spahn für die geleistete Arbeit. Dass die Bundesregierung zuletzt deutlich besser Tritt gefasst habe, sei erkennbar auch auf die ausgezeichnete Arbeit der Unionsfraktion zurückzuführen. Peters wünscht dem oder der neuen Vorsitzenden maximale Erfolge. Die CDU müsse die starke und breite Mitte sein. Die Landesvorsitzende der Frauenunion Mecklenburg-Vorpommern Günther erklärte dem NDR, Spahn habe die persönliche Verantwortung übernommen, um Schaden von der Partei abzuwenden. Was bleibe, sei die sachliche und bioethische Kernfrage. Das Bekenntnis zum Verbot der Leihmutterschaft habe sich nie gegen eine einzelne Person gerichtet. Es sei um den Schutz von Frauen und Kindern gegangen.
10: Der Generalsekretär der CDU in Schleswig-Holstein, Kilian, sagte, neben den ethischen Fragen gehe es auch um eine Vorbildfunktion, die Politiker haben.
11: Ich finde, das ist der einzig richtige Schritt, den Jens Spahn wählen konnte. Wenn man im Ausland eine Sache vornimmt, die man in Deutschland so nicht machen könnte, weil sie nicht legal wäre, dann ist das etwas, was mit Vorbildfunktion eines Spitzenpolitikers nicht zusammenpasst.
10: Die Landesvorsitzende der Frauenunion, Cornelia Schmachtenberg, hält den Rücktritt für richtig und konsequent.
12: Der CDU-Landesverband Niedersachsen hat den Rücktritt von Jens Spahn als konsequenten und notwendigen Schritt bezeichnet. Spahn war zuletzt immer stärker unter Druck geraten, weil er und sein Mann die Hilfe einer Leihmutter in den USA in Anspruch genommen hatten. CDU-Landeschef Lechner erklärte, Glaubwürdigkeit sei das höchste Gut in der Politik. Diese Glaubwürdigkeit habe Spahn nach seiner privaten Entscheidung nicht mehr ausreichend verkörpern können. Sein Rücktritt sei deshalb ein Schritt, vor dem man großen Respekt habe. Auch aus der niedersächsischen CDU-Basis habe es deutliche Kritik gegeben. Generalsekretär Marco Moormann berichtete von zahlreichen Rückmeldungen, vor allem von Kommunalpolitikern, für die die Debatte im Wahlkampf zunehmend belastend geworden sei. SPD-Fraktionschef Matthias Miersch aus Hannover äußerte Respekt für Spahns Entscheidung. Spahn selbst hatte sein Vorgehen zuletzt als private Entscheidung verteidigt. In seinem Abschiedsschreiben deutete er an, die Härte der öffentlichen Debatte nicht erwartet zu haben.
4: Andrea Gottke berichtete aus Schwerin, Joscha Krone aus Kiel und Amelia Wischnewski aus Hannover.
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4: Die EU-Kommission will den Emissionshandel reformieren. Einige Mitgliedstaaten und die Industrie haben immer lauter über hohen Kostendruck geklagt. Nun will die Kommission das System aufweichen. Danach sollen Industrieunternehmen mehr und länger CO2 ausstoßen dürfen. Befürworter sehen darin eine notwendige Entlastung im Wettbewerb. Kritiker warnen vor einer Verwässerung der Klimaziele. Professor Andreas Löschel ist Professor für Energieökonomik und Vorsitzender der Expertenkommission der Bundesregierung, die die Energiewende begleiten soll. WDR-Moderator Uwe Schulz hat ihn gefragt, was er von dem Reformvorschlag hält.
13: Ja, also ich glaube, im Kern ist es schon so, dass der Druck auf die Kommission sehr, sehr hoch ist, hier den Emissionshandel auch so weiterzuentwickeln, dass er für die Unternehmen tragbar ist. Wir haben ja gesehen, dass augenblicklich die Situation sich massiv verschlechtert hat für viele Bereiche, insbesondere in der chemischen Industrie. Und dazu schauen, wie kann ich etwas Druck von den Unternehmen nehmen, ohne jetzt aber auch diese Anpassungsnotwendigkeit herunterzufahren. Ich glaube, das war die Balance, die man mit dem Vorschlag versucht hat. Und ich glaube, im Kern ist die auch ganz gut gelungen.
14: Wo liegen denn jetzt die Anreize, beim Pfad zu bleiben Richtung Dekarbonisierung?
13: Ja, die Lenkungswirkung des CO2-Preises, die soll erhalten bleiben. Und ist eben ganz wichtig, dass zum einen die Unternehmen jetzt nicht nur sich auf freie Zertifikate verlassen können, sondern diese Verwendung der freien Zertifikate, das ist ja ein Transfer. In den letzten zwei Jahrzehnten haben die Unternehmen 250 Milliarden Euro kostenlos bekommen. Die sind aber eben nicht so oft in wirkliche Transformationsprojekte geflossen. Die sollen jetzt stärker gebunden werden an wirkliche Anstrengungen, auch hier besser zu werden, was den Klimaschutz angeht, in grüne Technologien zu investieren. Das ist also ein ganz zentraler Punkt. Und das Zweite, dürfen wir nicht nur auf Europa schauen, sondern wir müssen auch überlegen, wie kriegen wir andere dazu, mehr zu machen. Und da finde ich sehr gut, dass man jetzt auch internationale Zertifikate einbindet und die auch strategisch nutzen möchte, um Anreize zu setzen, dass andere Länder eben auch mehr machen. Und das wird den Unternehmen natürlich auch helfen. Da bekommt man eben dann gleiche Wettbewerbsbedingungen eher hin.
14: Da wir gerade über Wettbewerb sprechen, es gibt einzelne Unternehmen, die haben gesagt, wir verstehen den Geist dieses Green Deal, wir sind auch vom Zertifikatehandel überzeugt, wir steigen um, wir investieren auch in Dekarbonisierung. Wir hatten den Eindruck, dass zum Beispiel aus der Stahlbranche im Saarland deshalb Stimmen kamen, die hießen, das läuft jetzt eigentlich unserer Linie entgegen. Wir fühlen uns jetzt wie die Musterschüler, die viel zu weit vorgeprescht sind und werden dafür auch noch bestraft.
13: Ja, das wird jetzt auch ein großes Thema sein. Natürlich dürfen nicht die bestraft werden, die sich auf den Weg gemacht haben. Und es hängen ja auch ganz viele neue Investitionen in der Pipeline. Die sollen ja auch alle kommen. Und deswegen glaube ich, das Kritischste an diesem Paket tatsächlich ist die Ausgabe von zusätzlichen Zertifikaten beziehungsweise die Reduzierung der Minderung der Ausgaben. Also es kommen eben deutlich mehr Zertifikate auf den Markt, weil man eben diesen Reduktionspfad abgeschwächt hat. Und da muss man, glaube ich, aus meiner Sicht nochmal genau hinschauen, dass diese Abschwächung des Reduktionspfads eben nicht die Integrität des Systems wirklich beschädigt, weil sonst beschädigt man eben auch die, die sich auf den Weg gemacht haben. Und das sollte nicht der Fall sein.
14: Wollen wir einmal noch auf die grundlegende Argumentation zu sprechen kommen. Wir hören immer wieder, auch vom Bundeskanzler, Deutschland ist gerade mal für 2% der Welttreibhausgasemissionen verantwortlich. Die EU bei 5-6%. Das ist die eine Leseart, die über allem läge und heißen könnte, wir müssen uns gar nicht anstrengen, der Rest der Welt muss sich viel mehr bewegen. Dann gibt es andere, die sagen, wenn du dir die Industrialisierungsgeschichte anguckst, ist die Last, die aus der Europäischen Union heraus, der heutigen, entstanden ist, bei einem Fünftel der Weltklimabelastung, da haben wir eine historische Schuld abzuleisten. Welche Argumentation kommt Ihnen plausibler vor?
13: Also selbst wenn man sich mal anschaut, was sagt eigentlich die Industrie dazu, der BDI dazu, was sind eigentlich Sektoren, die in der Zukunft große Wertschöpfungspotenziale haben und in denen Deutschland gut aufgestellt ist, dann sind das häufig Sektoren, die auch mit der Transformation zusammenhängen, weil wir dort natürlich jetzt auch Wettbewerbsvorteile geschaffen haben. Also Effizienz, Elektrifizierung in Industrie, Wasserstoff. All das sind potenziell mögliche Wertschöpfungsbringer, die uns helfen, auch in Zukunft hier Wohlstand zu schaffen. Also die Geschichte, die ist eben doch schwieriger. Und ich glaube, es wird schon wichtig sein, die Unternehmen da auch in die Position zu bringen, in solchen Märkten auch wettbewerblich zu sein. Und dafür braucht es auch daheim entsprechende Anreize. Und deswegen ist ja der Emissionshandel so wichtig. Aber er darf eben nicht alleine stehen. Deswegen werden auch die Regierungen gefragt sein, auch hier in Deutschland zum Beispiel, sich gut zu überlegen, wie schaffe ich zum Beispiel den Hochlauf von Wasserstoff? Wie schaffe ich eine bessere Elektrifizierung in den Unternehmen? Denn nur so kann das natürlich gelingen.
4: Andreas Löschel, Professor für Energieökonomik an der Ruhr-Universität Bochum und Vorsitzender der Expertenkommission der Bundesregierung, die die Energiewende begleiten soll.
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4: Heute vor 25 Jahren eskalierten beim G8-Gipfel in Genua die Auseinandersetzungen zwischen Polizei und Demonstranten. Michael Kruse blickt zurück.
15: Genua gleicht schon vor Beginn des Gipfels einer Festung. 20.000 Sicherheitskräfte sollen verhindern, dass es zu Ausschreitungen kommt. Der Stadtkern wird mit 4 Meter hohen Zäunen abgeriegelt. Kriegsschiffe bewachen das Kreuzfahrtschiff im Hafen, auf dem die Staats- und Regierungschefs übernachten, etwa Bundeskanzler Gerhard Schröder und der Gastgeber Ministerpräsident Silvio Berlusconi. Längst haben sich Hunderttausende Globalisierungsgegner in der Stadt versammelt. Anfangs ist es weitgehend friedlich.
16: Uns ist ganz wichtig, bei diesem Event hier Inhalte zu transportieren, nicht einfach nur auf der Straße zu sein, und sind uns ganz sicher, dass es nicht nur damit getan ist, irgendwelche Globalisierungsprozesse anzugreifen und auch nicht unbedingt die G8-Leute da.
15: Doch der Gipfel zieht auch Krawalltouristen aus dem Ausland an. Autonome, außerdem Militante aus dem sogenannten Schwarzen Block. Erste Angriffe dann am dritten Tag, als sie die Carabinieri attackieren. Der Journalist Mario Portanuova ist Augenzeuge.
17: Plötzlich fliegen Steine. Allerdings nicht aus dem Protestzug, sondern von woanders. Und der Kommandant der Carabinieri trifft die folgenschwere Entscheidung, die 15.000 Demonstranten, die sich in Richtung Sperrgebiet schieben, zu attackieren. Ab hier kommt es zu 3 Stunden Guerilla.
15: Mit Schlagstöcken und Tränengas gehen die Sicherheitskräfte auf die Demonstranten los. Selbst wer die Hände hochhält oder bereits wehrlos am Boden liegt, wird nicht verschont.
18: Ich hatte solche Angst. Wir saßen in der Falle.
15: Dann fallen Schüsse. Der 20-jährige Student Carlo Giuliani wird tödlich getroffen.
19: Ich habe gesehen, wie sich der Carabiniere in dem Jeep umgedreht hat. Ich sah sein schwarzes Haar und ich sah, wie er seine Pistole hob.
15: Hunderte Demonstranten landen nach den Straßenschlachten in der Polizeikaserne von Bolzaneto. Es sind vornehmlich die männlichen Gefangenen, die hinterher sogar von Folterungen berichten. Diese deutsche Augenzeugin war 4 Wochen in der Kaserne eingesperrt.
20: Vor allem ging es um Erniedrigung von denen, dass sie nackt auf dem Boden rumlaufen. putzen mussten, immer wieder der Boden mit Asche beschmutzt wurde. Das mussten sie immer wieder sauber machen. Einer hatte beim Aufwachen an seinem Geburtstag einen Stiefel von einem Schließer im Gesicht und sollte diesen Stiefel ablecken.
15: Das ist nicht das Ende der Exzesse. Schwer bewaffnet stürmen Polizisten eine Schule, in der Demonstranten übernachten. Dutzende von ihnen werden dabei verletzt. Der grünen Politiker Hans-Christian Ströbele, der nach Italien gereist ist, ist erschüttert darüber,
21: dass eine Hundertschaft der Polizei in eine Schule eindringt, wo die Menschen zum Teil schlafen und die Leute geradezu massakrieren. Die sind fast alle auf der Bahre rausgetragen worden und das muss politische Folgen haben.
15: Einige wenige Polizisten und Carabinieri werden später verurteilt zu vergleichsweise milden Gefängnisstrafen. Deutlich höher fallen die Haftstrafen für eine Handvoll Randalierer aus. Der Carabinieri, der Carlo Giuliani erschossen hat, wird freigesprochen mit der Begründung, sein in die Luft abgeschossener Warnschuss sei von einem Steinwurf unglücklich abgelenkt worden. Der Student starb am 20. Juli 2001, als die Lage beim G8-Gipfel in Genua eskalierte, heute vor 25 Jahren.
4: Der Stichtag von Michael Kruse.
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22: Mit Moritz Kühn und den Fußballkönigen der Welt. Die Spanier haben sich die WM-Krone aufgesetzt zum zweiten Mal in der Geschichte. Im Finale gab es einen 1:0-Sieg nach Verlängerung gegen Argentinien. An Michael Augustin, unseren Reporter im Stadion in New York, ging die Frage, ob Spanien verdient Weltmeister ist.
23: Ja, absolut. Und da würde ich am liebsten noch drei Ausrufezeichen dahinter setzen. Ich glaube, es waren am Ende 20:2 Torschüsse für die Spanier. Die scheiterten in der regulären Spielzeit immer wieder am besten Argentinier, und der stand heute im Tor, das war Emiliano Martinez. In der Nachspielzeit sah dann Enzo Fernandes gelb-rot. Argentinien musste die Verlängerung mit einem Mann weniger bestreiten. Allein die Tatsache, dass der Weltmeister die Verlängerung erreicht hatte, war schon ein riesengroßer Erfolg und eine riesengroße Überraschung. Aber daran hat dann Ferran Torres mit seinem Tor in der 106. Minute für die Entscheidung gesorgt. Flanke von der rechten Seite, Kopfballverlängerung von Nico Williams. Ferran Torres mit einem Linksschuss unter die Latte. Sowohl Williams als auch Torres wurden eingewechselt. Luis de la Fuente hat alles richtig gemacht. Lionel Messi ist traurig, Spanien jubelt und feiert völlig verdient zum zweiten Mal nach 2010 diesen WM-Titel.
22: Vom wichtigsten Fußballturnier der Welt zum wichtigsten Radrennen der Welt, der Tour de France. Da sind bei der diesjährigen Ausgabe schon 15 der 21 Etappen rum. Und auf dieser 15. Etappe war richtig was los. Ganz bitter lief sie für den zweimaligen Toursieger Jonas Vingegaard, der sich das Schlüsselbein brach. Aus Frankreich, Holger Gerska.
24: Wenn es noch irgendeinen Zweifel an der Überlegenheit des Tadej Pogacar bei dieser Tour de France gegeben hat, spätestens nach dem gestrigen Sturz seines Dauerrivalen Jonas Vingegaard ist der Slowene Konkurrenz. Los. Mit genau 5 Minuten Vorsprung geht er in die letzte Woche. Für Vingegaard war die Tour um 16.57 Uhr beendet. Und auch die Kapitänsfrage im deutschen Red Bull-Team dürfte sich am Plateau des Solsona geklärt haben, zugunsten des Etappensiegers Remco Evenepoel. Der Belgier ist nun Zweiter der neuen Gesamtwertung. Florian Lipowitz konnte seinem Teamkollegen überraschenderweise nicht folgen, bleibt aber als Fünfter in der Gesamtwertung in Podiumsnähe. Ihm fehlen nur 50 Sekunden auf Platz 3. Heute ist Ruhetag bei der Tour, morgen geht es weiter mit einem Einzelzeitfahren.
22: Und zwar am Genfer See, das einzige Einzelzeitfahren bei dieser Tour. Das, was Tadej Pogacar im Radsport ist, ist in dieser Saison Kimi Antonelli in der Formel 1. Er hat das Rennen in Belgien gewonnen und seine WM-Gesamtführung ausgebaut. Lena Bergmann mit den Einzelheiten.
25: 10. Rennen, 6. Sieg. Nach einigen Rennwochenenden mit technischen Defekten konnte Mercedes-Wunderkind Kimi Antonelli in Spa endlich wieder punkten. Der Abstand auf Antonellis engsten Verfolger in der WM-Wertung wächst sogar auf 50 Punkte, denn für Teamkollege George Russell war das Rennen nach einem Dreher in Runde 1 früh beendet. Der Brite beklagte ein Softwareproblem am Auto. Auf den langen Geraden gehe den Silberpfeilen die Energie aus. Mercedes lässt also erneut Punkte liegen und Ferrari rückt nach dem starken zweiten Platz von Charles Leclerc ran auf 73 Punkte im Kampf um die WM. In der Fahrerwertung muss George Russell Platz 2 an Lewis Hamilton abgeben, der in Spa 4. wurde. Vom Pech verfolgt scheint weiterhin Nico Hülkenberg. Während Audi-Teamkollege Gabriel Bortoleto auf Platz 8 Punkte einfahren konnte, hat der Deutsche weiterhin mit Defekten an seinem Auto zu kämpfen. Er wurde 13.
22: Ja, und weiter geht's dann schon in einer Woche mit dem Rennen in Ungarn. Und zum Schluss noch der Blick zum Golf. Der Neuseeländer Ryan Fox hat das älteste Golfturnier der Welt, die British Open, gewonnen und damit den bislang größten Erfolg in seiner Karriere gefeiert. Es war sein erster Major-Sieg. Sein Preisgeld ca. 2,8 Millionen Euro. Die British Open, auch Open Championship genannt, zählen zu den vier wichtigsten Golfturnieren des Jahres.

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1: Um 3.30 Uhr mit Ronald Lessig. Spanien ist zum zweiten Mal Fußball-Weltmeister. Die Mannschaft setzte sich im Finale gegen Argentinien durch mit 1:0 nach Verlängerung. Von dort berichtet Michael Augustin.
2: 20:2 Torschüsse sind der Beweis dafür, wie verdient Spanien dieses WM-Finale gewonnen hat. Und trotzdem musste der Europameister vor mehr als 80.000 Zuschauern gegen klar unterlegene Argentinier in die Verlängerung. Dort traf Ferran Torres zum Sieg. Genau wie Torvorbereiter Nico Williams war er vorher eingewechselt worden. Argentinien musste nach einem Platzverweis Ende der regulären Spielzeit in der Verlängerung zu 10 spielen. Lionel Messi konnte anders als in den Spielen davor die Partie nicht mehr umbiegen. Zu schwach war er, zu überlegen waren die Spanier. Der Europameister ist nun auch Weltmeister.
1: In der Union soll jetzt zügig geklärt werden, wer auf den zurückgetretenen Fraktionschef Spahn folgt. Über das weitere Vorgehen beraten heute sowohl das CDU-Präsidium als auch der Vorstand der Bundestagsfraktionen. Bundeskanzler und CDU-Chef Merz hatte angekündigt, sich mit CSU-Chef Söder zu besprechen und bald einen Vorschlag für die Nachfolge zu machen. Im ZDF-Interview kritisierte Merz Spahn für dessen Informationspolitik. Er habe die Partei und die Fraktion erst sehr spät über die Leihmutterschaft in Kenntnis gesetzt. Bei einem russischen Luftangriff im Südosten der Ukraine sind in der Region Saporischschja 2 Menschen getötet worden. Mehr als 40 weitere wurden laut ukrainischen Rettungskräften verletzt. Medienberichten zufolge wurde ein 5-stöckiges Wohngebäude getroffen. Bei einem russischen Raketenangriff auf ein Frachtschiff im Schwarzen Meer sind zudem laut der ukrainischen Marine mindestens 6 Menschen getötet worden. Großbritannien bekommt heute den 7. Premier innerhalb von 10 Jahren. Am Freitag hatte die Labour-Partei den früheren Bürgermeister von Greater Manchester, Burnham, zum Nachfolger von Parteichef Starmer gewählt. Mit dem Vorsitz der Regierungspartei ist auch das Amt des Premiers verbunden. Aus der Nachrichtenredaktion Heike Lüttich.
3: Zunächst wird der bisherige Premier Starmer offiziell seinen Rücktritt erklären. Den hatte er schon im Juni angekündigt. Dann ernennt König Charles dessen Nachfolger Burnham und beauftragt ihn damit, eine neue Regierung zu bilden. Anschließend wird der neue Premier zu seinem Amtssitz in der Downing Street No. 10 fahren und eine Rede halten. Im schon bekannt gewordenen Manuskript heißt es, er wolle dem Land mehr Luft zum Atmen bei finanziellen Entscheidungen verschaffen. Schon in seiner Antrittsrede als Parteichef hatte Burnham Reformen versprochen.
1: Das Wetter in Deutschland. Am Tage im Norden etwas Regen oder Gewitter, im Süden viel Sonne bei 18 Grad in der Uckermark und bis 26 Grad im Markgräfler Land. Am Dienstag oft heiter, im Süden Niedersachsens Schauer, 18 bis 27 Grad und am Mittwoch örtlich etwas Regen, im Südwesten freundlich bis 28 Grad. Das waren die Nachrichten.
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4: Uns liegen derzeit keine Störungsmeldungen vor. Ihnen weiterhin eine gute Fahrt.
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4: Heute mit Sven Hasenclever. Am 1. August 1936 begannen in Berlin die Olympischen Spiele. Die Nationalsozialisten wollten mit dem sportlichen Ereignis international an Prestige gewinnen und sich als friedliche Nation präsentieren. Im Land selbst ging die Verfolgung von Juden, Oppositionellen und anderen Gruppen im Vorfeld der Spiele weiter. So wurden im Juli 1936 Sinti und Roma mit festgenommen und in ein Lager nach Marzahn verschleppt. Die Begründung, sie würden das Stadtbild stören. Viele wurden von Marzahn aus später nach Auschwitz gebracht und dort ermordet. Dazu ein Feature von Matthias Schirmer.
5: Juli 1936. Im Kommando der Berliner Schutzpolizei wird ein Geheimbefehl vervielfältigt. In 520 Exemplaren geht eine Anweisung raus. Unter anderem

0: Und SA morgens früh um 3 oder 4 Uhr aufgenommen worden und sind in das Lager Berlin-Marzahn-Rastplatz gekommen.
1: Etwa 600 Sinti und Roma werden in allen Teilen der Stadt verhaftet und in das Zwangslager eskortiert. Noch vor dem 1. August geht sie über die Bühne, die Großrazzia. Der NS-Innenminister Wilhelm Frick hat Zeitdruck gemacht, denn Hitlers Reichshauptstadt Berlin ist in Feierlaune.
2: Der Führer und Reichskanzler Adolf Hitler eröffnet die 11. Olympischen Spiele 1936 im Olympiastadion.
1: Die Spiele sollen der Propagandaerfolg Hitlers werden. Die Botschaft: Nazi-Deutschland kann Olympia. Es empfängt die Welt in Berlin. Und das ist sauber, adrett und störungsfrei.
3: Station: Raoul-Wallenberg-Straße.
1: Heute hält direkt am alten Lagergelände in Berlin-Marzahn die S-Bahn. Otto-Rosenberg-Platz steht auf dem Straßenschild. Hier stehen Wohnhäuser, ein katholisches Stadtteilzentrum. Damals eine schlammige Wiese, Rieselfelder. Im Archiv finde ich Otto Rosenbergs Kindheitserinnerung an jenen Morgen des 16. Juli 1936.
0: Da kamen ja dann immer mehr Sinti und Roma. Der war schon fast überfüllt. Und dann keine echten Wohnbedingungen.
1: 7 Jahre muss er hier unter Polizeibewachung leben.
0: Dann kamen Krankheiten. Dann kam Tuberkulose, Diphtherie und andere Krankheiten wie Krätze und was weiß ich, Masern. Und dann waren die sanitären Anlagen dermaßen dürftig. Und wenn man das benutzt hat, man hatte nicht die Gelegenheit, sich mal die Hände zu waschen. Das war ja nur eine Vorbereitung für das KZ Auschwitz und die anderen Konzentrationslager.
1: Nur wenige überlebten. Auschwitz, Mittelbau-Dora, Buchenwald. Otto Rosenberg hatte Glück, als einer der wenigsten Marzahner Gefangenen überstand er diese Lager und die Vernichtung. Den nachfolgenden Generationen davon zu berichten, was ihn nachts in seinen Träumen quält, das hat er bis zu seinem Tod 2001 durchgehalten. Deportation von Sinti und Roma in Zwangslager bei Olympischen Spielen. Das ist 90 Jahre her, Geschichte. Ein dunkles Kapitel, abgeschlossen, oder?
4: Bei den russischen Olympischen Spielen 1980 in Moskau, da waren es Roma, aber auch SexarbeiterInnen. Und möglicherweise lesbische, schwule und queere Personen. Jetzt in Paris waren es hauptsächlich Obdachlose, die aus der Stadt entfernt und vertrieben wurden.
1: Erzählt mir Paul Alussi von der französischen Nichtregierungsorganisation Ärzte der Welt. Während der Olympischen Spiele 2024 in Paris war er Organisator der Protestgruppe Die Kehrseite der Medaille. Soziale Säuberung nennt er das Entfernen von unliebsamen Menschen aus dem Stadtbild anlässlich von Olympischen Spielen.
4: Wir hatten hier einige Siedlungen, das waren so eine Art Slums. In Paris leben Roma meist in kleinen, selbst zusammengezimmerten Hütten. Einige wurden in die Regionen außerhalb abgeschoben. In dem amtlichen Vertreibungsdokument stand, dass das wegen der Spiele geschah. Weil zum Beispiel eine der Radrennstrecken direkt daran vorbeiführen sollte. Verstehen Sie, Sie können ja keine Slumsiedlung, in der Roma-Leute leben, im Bild haben.
1: Vertreibungen gab es auch 1964 in Tokio, später in Athen, Barcelona, Seoul, in Atlanta in den USA. Olympiaräumungen seit Jahrzehnten weltweit. Im Fokus immer wieder Roma und Obdachlose.
5: Zahlreiche Erfahrungen haben gezeigt, dass Sanierungsprojekte, die im Vorfeld der Spiele beschlossen werden, oft zu massiven Menschenrechtsverletzungen führen, insbesondere in Bezug auf das Recht auf angemessenen Wohnraum.
1: So schrieb im Jahr 2009 die Sonderberichterstatterin der Vereinten Nationen in New York, Raquel Rolnick, in ihrem Menschenrechtsreport über das Olympia-Phänomen.
5: In den Austragungsstätten sind Vorwürfe von massenhaften Zwangsräumungen und Vertreibungen, groß angelegte Razzien gegen Obdachlose sowie Kriminalisierung und Diskriminierung marginalisierter Gruppen häufig anzutreffen.
1: Bei den letzten Spielen 2024 in Paris bekamen ihn insgesamt etwa 20.000 Bewohnerinnen und Bewohner der französischen Hauptstadt zu spüren, den Wunsch.

0: Wunsch nach einem sauberen Stadtbild, erzählt mir Aktivist Paul Alossi. Aber Paris ist nicht Berlin. Und wir haben doch aus der Geschichte gelernt, oder? 90 Jahre nach den Olympischen Spielen bewirbt sich Berlin im Wettstreit mit anderen Regionen Deutschlands wieder um die Austragung. Auch für das Jubiläumsjahr 100 Jahre nach 1936. Es wurde sogar eine Bürgercharta für Olympia erarbeitet. Es war zwar keine Volksbefragung, aber ein Beteiligungsprozess. Und im Abschlussdokument heißt es:
1: Darüber hinaus trägt Berlin eine besondere historische Verantwortung. Eine mögliche Bewerbung, insbesondere im Hinblick auf das Jahr 2036, erfordert eine bewusste Auseinandersetzung mit der Geschichte sowie sichtbare Formen des Erinnerns und der Bildung. Die Spiele müssen für eine offene, demokratische und vielfältige Stadt stehen.
0: Das ist allerdings auch schon alles, was da zum Thema steht. Mit jüdischen Sportvereinen, Gedenkstätten und Museen hat sich der Landessportbund im Vorfeld beraten, schreibt mir Berlins Olympiabeauftragter KW Nieromand auf Anfrage. Aber den gezielten Austausch mit den Berliner Interessenverbänden der Sinti und Roma hat der Olympiabeauftragte vor der deutschlandinternen Bewerbung nicht gesucht. Nieromand schreibt:
1: Sollte Berlin am 26. September den Zuschlag erhalten und in die nächste Phase des Bewerbungsprozesses eintreten, ist vorgesehen, den Austausch mit unterschiedlichen gesellschaftlichen Gruppen und Interessenvertretungen weiter zu vertiefen.
0: Ich frage parallel bei mehreren Interessenvertretungen der Sinti und Roma nach. Der Verein Amaro Foro antwortet mir:
2: Die Einbindung der betroffenen Minderheiten sollte dabei nicht nachträglich erfolgen, sondern von Beginn an Teil eines glaubwürdigen Aufarbeitungs- und Erinnerungsprozesses sein. Dass die historische Verantwortung in allgemeinen Formulierungen anerkannt wird, ist zu begrüßen. Gleichzeitig stellt sich die Frage, wie ernst dieses Bekenntnis zu verstehen ist, wenn die Selbstvertretungen der betroffenen Minderheiten bislang nicht aktiv in die Debatte einbezogen wurden.
0: Räumungsszenarien wie in Paris kann sich wahrscheinlich die Mehrheit der Berlinerinnen und Berliner nicht vorstellen. Einer aber schon. Ich treffe ihn vor dem Bahnhof Zoo.
3: Auf jeden Fall. Ich bin Miru. Ich bin seit rundgerechnet 12 Jahren Stadtführer für Querschnittein. Ich war mal ein Obdachloser. Ich habe in der DDR Geschichte und Geografie studiert. Wir haben hier ein wunderbares Beispiel. Da ist das Waldorf Astoria. Ich sag mal, ein richtig fettes Hotel. Die Glasetagen, das sind Suiten, Präsidentensuiten. Wenn hier ein Präsident zu Gast ist, dann kannst du mir zugucken, wie kurz vorher sauber gemacht wird. Wenn nur bei diesen kleinen Aufenthalten bereits geräumt wird, wenn ein sportliches Ereignis hier stattfindet, wo ebenfalls unter Garantie auch Politiker antanzen und eben viele, viele Touristen kommen, ja, die wollen das nicht sehen. Und deswegen, ja, hier wird geräumt, da bin ich mir hundertprozentig sicher.
0: Ein paar Bahnhöfe weiter treffe ich den Künstler Martin Binder. Er ist sozusagen vom Fach, wenn es um Vertreibungen von Unerwünschten aus dem Stadtbild geht. In seinen Werken geht es um die Gestaltung des öffentlichen Raums und um die politische Dimension, die darin steckt. Es geht um alltägliche Vertreibung, ganz ohne Polizei, stattdessen durch feindliches Design, wie er es nennt.
4: Zum Beispiel schräge Oberflächen, dass jetzt kein Müll irgendwie stehen gelassen werden kann. Ganz klassisch sind Bushaltestellen mit getrennten Sitzschalen und mit so Armlehnen dazwischen, dass eben keine durchgehenden Sitz- oder Liegeflächen entstehen. Licht ist ganz oft natürlich eine Maßnahme. Ganz grelles Licht, was einfach wirklich so uneinladend ist, um eben zu verhindern, dass Leute sich aufhalten. Oder Bahnhofstoiletten, so blaues Licht, dass man auch die Venen nicht finden kann, dass das eben auch Leute davon abhalten soll, Drogen zu konsumieren.
0: Noch wirksamer gegen Obdachlose als Metallbügelbänke, sagt er, sind gar keine Bänke. Und zeigt auf das Bushäuschen, unter dem sich die Wartenden am Ostbahnhof die Beine in den Bauch stehen. Auf die Betonpoller direkt daneben am Parkplatz kann sich auch keiner setzen. 2015 wurden da spitze Metallpyramiden drauf montiert, gezielt, um Obdachlose fernzuhalten. Das Thema ist mittlerweile in der Bezirksverordnetenversammlung gelandet. Um sichtbar zu machen, wie menschenfeindlich unsere Umgebung gestaltet ist, hat Martin Binder, der Künstler, eine App programmiert. Er zeigt sie mir auf seinem Handy. Er öffnet die App und hält seine Kamera auf die Betonpoller mit den Metallhüten drauf.
4: Das ist eine Augmented Reality. Also im Prinzip wird die Realität überlagert durch das, was man hier im Telefon sieht. Also auch diese Metallpyramiden gibt es in meinem Handy. Die muss ich jetzt richtig platzieren. Und dann sieht man so langsam so graue Wolken. Und man merkt, irgendwas entsteht da, dass diese Metallpyramiden überlagert werden durch so bunte Säulen, zwischen denen Hängeschaukeln hängen. Und dadurch diese feindliche Form der Pyramide, die wird verwandelt in was Positives. Und die Idee ist eigentlich, dass man hier Gegenvorschläge macht, gegen eben Gestaltungen, die bewusst Menschen davon abhalten soll, sich hier aufzuhalten.
5: Utopische Gegenvorschläge.
4: So utopisch finde ich das gar nicht. Also ich finde es eigentlich ganz nett, wenn man hier schaukeln könnte. Aber im Prinzip ist es, glaube ich, politische Entscheidung. Wer ist an der Regierung? Wer kann Entscheidungen treffen? Und wie stark ist die Zivilgesellschaft?
0: Politik, ein gutes Stichwort. Höchste Zeit, um mal mit politisch Verantwortlichen zu sprechen. Auch Manuela Anders-Granitzky ist für Bänke zuständig, als Ordnungsstadträtin vom Bezirk Berlin-Pankow. Zum Beispiel auf einem Spielplatz in der Corinna-Straße im Ortsteil Prenzlauer Berg.
6: Dort haben wir Bänke aufgestellt mit einem Mittelbügel. Und dort wurde uns vorgeworfen, das täten wir, um die Obdachlosen zu verdrängen. Das war aber tatsächlich nicht die Intention, sondern diese Bänke wurden nicht gegen Obdachlose aufgestellt, sondern für ältere und mobilitätseingeschränkte Menschen. Die Mittelbügel erleichtern vielen Menschen einfach das Hinsetzen und das Aufstehen, dass Menschen sich für eine bestimmte Zeit, zum Beispiel Großeltern, die ihre Enkel auf den Spielplatz begleiten, dort aufhalten können. Und insofern habe ich mich über diese Unterstellung schon geärgert.
0: Die CDU-Bezirksstadträtin bekommt von allen Seiten Kritik. Die einen fordern noch mehr Bügel, noch mehr Räumungen. Die anderen werfen ihr Obdachlosenfeindlichkeit vor.
6: Also niemand sollte die Straße als Zuhause haben. Das ist, finde ich, schon ein Anspruch, den wir in einem Land wie Deutschland haben sollten. Und wer Obdachlosigkeit ernsthaft bekämpfen will, braucht eben mehr Sozialarbeit und vor allem auch mehr bezahlbaren Wohnraum. Wir müssen hier ganz klar auf Hilfe statt auf Verdrängung setzen. Das ist mir wichtig. Aber es muss auch klare Regeln im öffentlichen Raum geben.
5: Alle müssen sich an die Regeln halten. Klingt doch erstmal nicht falsch, oder?
3: Theoretisch schon, aber da müssen sich wirklich alle an die Regeln halten. Zum Beispiel, wir haben sehr oft hier hinter dem Bahnhof geschlafen, auf den ursprünglichen Ablaufgittern der U-Bahn, weil es ganz einfach warm war. Interessanter ist, dass wir mindestens 2, 3, 4 Mal pro Woche Leute hatten, die aus dem Bahnhof nachts rauskamen und uns bepinkelt haben. Reisende, die keine Lust hatten, Geld auszugeben fürs Klo. Wenn die Reisenden sich vielleicht auch dran halten würden, wäre das auch nicht schlecht.
5: Und wenn es dann andere nicht tun, dann ist das der Freibrief, es selbst auch nicht zu tun?
3: Das hat ja nichts mit dem Freibrief zu tun. Das ist ja überhaupt nicht machbar. Hier im Bahnhof kostet es 1 Euro. Ich gehe pro Tag mindestens 8 Mal aufs Klo. Das sind 8 Euro pro Tag. Und wenn die Möglichkeit geschaffen wird, mehr Klos, vielleicht auch 2, 3 Duschen, dann würde der Geruch hier wahrscheinlich um einiges besser werden.
7: Ich fühle mich vom Bezirk im Stich gelassen, also vom Ordnungsamt sowieso, aber eben auch von der Politik, weil es eine reine Zeltstadt geworden ist, mit Obdachlosen, die rumbrüllen, rumkrakehlen. Es ist dort eindeutig Alkohol- und Drogenkonsum.
0: Es gibt Stadtbewohner, die gegen Obdachlose in Parks und unter Brücken protestieren. Wie Sönke Völker aus Pankow, der 2025 in der rbb24-Abendschau von seinen Erfahrungen berichtete. Wobei das Amt durchaus eingeschritten ist und das Lager geräumt hat, aber...
7: Es ist dann aber immer nach 1, 2, maximal 3 Tagen das erste Zelt schon wieder da gewesen.
0: Über 10 Mal ist die Obdachlosengruppe schon aus dem Park am Helmholtzplatz vertrieben worden. Und der liegt im Bezirk von Ordnungsstadträtin Anders-Granitzky.
6: Also es ist... Schlichtweg so, Obdachlosigkeit lässt sich nicht einfach wegordnen. Der Ruf nach dem Ordnungsamt greift da leider häufig viel zu kurz. Das Ordnungsamt räumt auch keine Menschen weg, sondern beseitigt lediglich Müll- und Gefahrenstellen. Und dabei gehen wir in Pankow sehr sensibel vor. Wir haben hier einen abgestimmten Leitfaden. Das heißt, zunächst gibt es eine aufsuchende Sozialarbeit, die dort den Menschen auch Hilfsangebote unterbreitet. Aber es ist eben tatsächlich immer dann schwierig, wenn Menschen Hilfsangebote dauerhaft ablehnen.
0: Ich frage den Ex-Obdachlosen Meru am Bahnhof Zoo, wie er das findet.
3: Also hier in der Nähe gibt es auch einen Obdachlosen, der schon seit über 30 Jahren obdachlos ist. Er will nicht mehr in eine Wohnung. Er will auf der Straße bleiben, weil er zu lange obdachlos ist. Er kommt mit uns nicht mehr klar. Er kommt auch mit der Gesellschaft nicht mehr klar. Er weiß noch nicht mal, was ein Smartphone ist. Ehrlich, das sind nicht seine Prioritäten. Seine Prioritäten liegen, jeden Tag was zu essen zu kriegen, jeden Tag was zu trinken zu kriegen, vielleicht sich alle 3 Tage waschen zu dürfen und warme Klamotten zu kriegen und einen Schlafplatz zu finden. Das sind seine Prioritäten. Jahr ein, Jahr aus, Tag ein, Tag aus. Und ja, wenn er diesen Platz angenommen, er wäre seit 30 Jahren dort, dann würde er jeden Tag und jede Nacht wieder zurückkehren. Warum? Weil er sich wahrscheinlich in diesem Park sicher fühlt.
0: Das Einzige, was wirklich weghilft von der Straße, sagt Miru, das sei eine Vertrauensperson, die Menschen akzeptiert, wie sie sind. Eine vom Staat bezahlte eigene Wohnung und ein Entzug. Ich stehe mit dem Künstler Martin Binder am Ostbahnhof und mir geht ein Satz durch den Kopf, der für Diskussionsstoff sorgte.
8: Bei der Migration sind wir sehr weit, aber wir haben natürlich immer im Stadtbild noch dieses Problem.
0: Im Oktober 2025 hat Friedrich Merz als Bundeskanzler die sogenannte Stadtbilddebatte aus Versehen losgetreten. Er sagte, da gäbe es ja noch Probleme im Stadtbild und die müsste man lösen. Gemeint hat er damals bestimmte Gruppen von Migranten, die schneller abgeschoben werden sollten. Aber dieses Thema, wir haben ein Problem mit dem Stadtbild, das haben Sie doch im Moment eigentlich auch gerade hier, oder?
4: Ja, ich habe auch ein Problem mit dem Stadtbild, wenn ich solche Maßnahmen sehe, die eben Symptome bekämpfen sollen, aber überhaupt nicht die Ursachen. Solche feindlichen Gestaltungsmaßnahmen, die zielen ja auf Probleme ab, die sehr viel größer sind. Es geht eben um Wohnungsnot, es geht um Menschen in prekären Situationen, Menschen, die herkommen und die Sprache nicht sprechen. Wenn man solche Stadtmöbel aufbaut, dann bekämpft das die Ursache der Probleme überhaupt nicht.
0: Rückblende. Berlin 1935. Bereits ein Jahr vor Hitlers Olympischen Spielen schmiedete das Berliner Wohlfahrtsamt an Plänen für ein Sinti- und Roma-Zwangslager. Und es befragte dazu die Berliner Bezirksbürgermeister. Der Bürgermeister von Wedding, Parteimitglied Rudolf Suthoff-Groß, fand das eine sehr gute Idee. Denn aus seiner Sicht bedeuteten die bisherigen Wohnplätze der Sinti und Roma
1: starke Beeinträchtigungen der Anwohner, der Straßenpassanten und der Schulkinder und der erholungsbedürftigen Besucher der Parkanlagen.
5: Warum mich das so anficht, dieses Thema, ist, weil die Begründungen, die beispielsweise die Bezirksbürgermeister damals gefunden haben für dieses Verhalten, so wahnsinnig ähnlich klingen zu den Begründungen, die wir heute hören. Sauberkeit, Ordnung, Schutz der Bevölkerung vor Krankheiten oder vor lästigem Verhalten. Also der Grad, wo das umkippen kann in ein rassistisches oder menschenfeindliches Verhalten, der ist vielleicht viel schmaler, als wir denken. Wie kommt man auf dieser feinen Linie zwischen geordneten Verhältnissen, geordnetem Verhalten und auf der anderen Seite Menschenfeindlichkeit und Rassismus, wie kommt man da voran?
6: Ich finde, Sie haben gerade in Ihrem letzten Halbsatz das getan, was notwendig ist. Und deshalb sehe ich auch keine Parallelen in die Historie. Wir müssen unterscheiden zwischen Mensch und Verhalten. Wir als Ordnungsbehörde gehen gegen Verhaltensweisen vor, die eben die öffentliche Sicherheit und das individuelle Sicherheitsempfinden der Menschen im öffentlichen Raum schützen. Wir gehen nicht gegen den Menschen vor. Und wir haben in Pankow einen sehr ausgeklügelten Leitfaden, der genau dieses Spannungsverhältnis auflöst. Die soziale Verantwortung auf der einen Seite und die Regeln im öffentlichen Raum auf der anderen Seite. Und ich glaube, das machen wir mit sehr viel Fingerspitzengefühl, mit sehr viel Augenmaß. Deshalb kann ich diese Sorge an der Stelle nicht teilen.
0: Sagt die Pankower CDU-Ordnungsstadträtin Manuela Anders-Granitzky. Auch dem Künstler Martin Binder am Ostbahnhof stelle ich diese Frage. Eine Deportation von missliebigen Gestalten aus dem Stadtbild wie vor 90 Jahren kann sich sicherlich keiner vorstellen. Aber wo ist die Grenze zwischen dem Bedürfnis nach einer sauberen und kindersicheren Atmosphäre in der Stadt und menschenfeindlichem Verhalten?
4: Was ich jetzt über die Jahre so mich relativ klar habe, ist, dass es die Empathie ist, die eigentlich der Schlüssel ist dazu. Also das verhindert einfach bestimmte Formen der Abwertung von anderen. Es gibt dieses Vorurteil, so, die sind ja alle freiwillig auf der Straße. Niemand muss in Deutschland auf der Straße leben. Wir haben so ein gutes Sozialsystem. Wenn man das sich vor Augen führt, dass es wirklich keine freiwillige Entscheidung ist und dass man versucht, den Menschen zu sehen, der einem da begegnet und nicht einfach nur dieses Vorurteil, was einem begegnet. Ich glaube, das ist ein ziemlich großer Schlüssel.
5: Auf der anderen Seite hat ja Empathie auch Grenzen. Also ich stelle mir wieder die Mutter vor, die auf dem Spielplatz ein Spritzbesteck im Sandkasten findet. Haben Sie Verständnis dafür, wenn die jetzt keine Empathie empfindet?
4: Ja, also mir geht es auch so. Ich bin jetzt auch nicht froh darum, wenn ich irgendwie im Treppenhaus Spritzen finde oder eben alle möglichen Hinterlassenschaften auf der Straße. Aber auch das ist, glaube ich, ein Priorisierungsproblem. Wenn man jetzt wirklich sagen würde, wir sorgen dafür, dass es Duschen gibt, dass es genug Unterkünfte gibt, dass man Hilfsangebote schafft, davon gibt es auch schon viele. Aber würde man das wirklich priorisieren, dann würde man, glaube ich, da auch ein ganzes Stück weiterkommen.
0: Mir fällt auf, alle, die ich interviewe, Ex-Obdachlose, Künstler, Aktivisten, Politikerinnen, alle sagen irgendwann zu mir, dieses Problem muss von der Gesamtgesellschaft gelöst werden. Tja, einerseits klingt das richtig, andererseits auch nach, da müssen wohl andere ran. Ist nicht genau das auch Wasser auf die Mühlen jener Zeitgenossen, die meinen, da seht ihr es. Die Demokratie wird nicht mal mit diesem Problem fertig. Wir brauchen Härte und Durchgreifen. Auch der Pariser Obdachlosenaktivist Paul Alossi in Paris kennt das.
9: Wir hatten ja gerade Kommunalwahlen in Paris und wir haben eine Kampagne gemacht. Dafür haben wir den Haushalt von Paris unter die Lupe genommen. Er hat genau die gleiche Höhe wie damals der Haushalt der Olympischen Spiele. Und wie damals haben wir den Leuten gesagt, hey, schon mit 1% eures Budgets könnten wir das Problem lösen. Die Lösungen liegen auf dem Tisch, aber bezieht obdachlose Menschen mit ein und hört auf die Leute, die funktionierende Lösungen entwickelt haben. Nach einem Treffen sagte der neue Bürgermeister von Paris zu uns, wow, jetzt verstehe ich, dass große Obdachlosenzeltstädte wie Treibstoff für die extreme Rechte sind.
0: Doch Säuberungen des Stadtbilds seien für eine Gesellschaft nicht nur ein ethisches Problem. Sie brächten langfristig auch keine Lösung, sagt Paul Alossi. Ihm ist bewusst, dass Bewohnerinnen und Bewohner einer Stadt unterschiedliche Ansichten und Bedürfnisse haben und jeweils eigene Vorstellungen vom Stadtbild. Dennoch bleibt er optimistisch.
9: In Paris stehen Hunderte, wenn nicht Tausende von Gebäuden leer. Die politischen Lösungen liegen also auf der Hand. Und ja, es ist natürlich ein riesiges Problem. Aber wir sollten das auch als Chance sehen. Es geht jetzt darum, dass wir unsere öffentlichen Pflichten wieder erfüllen, dass wir zur Solidarität zurückkehren, dass wir zeigen, hier, die Politik kümmert sich um die Alltagssorgen und das, was die Leute wirklich bewegt. In jeder großen Stadt wird jeder Stadtbewohner mit Obdachlosigkeit konfrontiert. Und zwar jeden Tag im Leben. Every citizen living in that city will be confronted
10: to homeless person every day of its life. Unerwünscht im Stadtbild, das war ein Feature von Matthias Schirmer. Die Europäische Union verbietet die Vernichtung von nicht verkaufter Kleidung. Was steckt dahinter? Was bringt das? Die Frage bei uns in der kommenden Viertelstunde nach den nächsten Nachrichten um 4 Uhr.

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1: Um 4 Uhr mit Ronald Lessig. Spanien hat die Fußball-Weltmeisterschaft gewonnen. Die Spanier setzten sich im Finale mit 1:0 nach Verlängerung gegen den vorherigen Weltmeister Argentinien durch. Aus dem ARD-WM-Team Hendrik Lückhoff.
2: Es war ein einseitiges Finale. Spanien dominierte von Beginn an, vergab aber gerade in der zweiten Hälfte beste Chancen. So ging es in die Verlängerung, für Argentinien aber nur noch zu zehnt. Enzo Fernandes sah gelb-rot. In der 106. Minute erlöste dann Ferran Torres die Spanier mit dem 1:0-Siegtreffer. So jubelt Spanien über den hochverdienten zweiten WM-Titel. US-Präsident Donald Trump überreichte den goldenen Pokal. Für die Argentinier um Lionel Messi, der nach dem Finale weinte, ist der Traum von der Titelverteidigung ausgeträumt. In der Halbzeitshow traten unter anderem Shakira, Madonna, Justin Bieber und Coldplay auf.
1: Bundeskanzler Merz will die Nachfolge von Fraktionschef Spahn nach dessen Rücktritt schnell regeln. Das hat er im ZDF angekündigt. Heute berät die CDU-Spitze über das weitere Vorgehen. Aus der Nachrichtenredaktion Tabea Schöpe.
3: Das Parteipräsidium und der Vorstand der Bundestagsfraktion kommen heute zusammen. Die Entscheidung wird aber nicht nur in Berlin gefällt, sondern auch in Bayern. Denn Merz muss sich vor allem mit CSU-Chef Söder über die Spahn-Nachfolge einig werden. Auch ein Kabinettsumbau könnte laut dem Kanzler dafür in Frage kommen. Für den Fraktionsvorsitz im Gespräch sind Kanzleramtschef Frei, Generalsekretär Linnemann und Innenminister Dobrindt von der CSU. Gesundheitsministerin Waken wird bisher als einzige Frau für den Posten gehandelt.
1: Im Iran-Krieg ist keine Deeskalation in Sicht. Es werden wieder Angriffe gemeldet. Das US-Militär führt nach eigenen Angaben die 9. Nacht in Folge Attacken gegen den Iran. Von dort gibt es Berichte über Explosionen in mehreren Gebieten. Auch Teheran hat wieder Ziele in den Golfstaaten ins Visier genommen. Kuwaits Armee teilte mit, dass Drohnen aus dem Iran abgewehrt würden. Auch in Bahrain heulten die Sirenen. Außerdem soll in der Straße von Hormuz ein Schiff brennen. In einigen Regionen in Südwesteuropa kämpfen die Feuerwehren gegen Waldbrände. Im Süden Frankreichs brennt es an mehreren Stellen. Laut den Behörden sind im Departement Var, nördlich von Saint-Tropez, 600 Feuerwehrleute im Einsatz. Dort mussten 150 Menschen in Sicherheit gebracht werden. Mehrere Häuser wurden zerstört. Auch zwei Brände im Norden der Insel Korsika sind nicht unter Kontrolle. In Spanien kämpft die Feuerwehr gegen einen Waldbrand nordöstlich von Madrid. Das waren die Nachrichten. Das Wetter in Deutschland. Am Tage im Norden etwas Regen oder Gewitter, im Süden viel Sonne. Bei 18 Grad in der Uckermark und bis 26 Grad im Markgräflerland. Am Dienstag oft heiter, im Süden Niedersachsens Schauer bis 27 Grad. Am Mittwoch örtlich etwas Regen bis 28 Grad. Es ist 4.03 Uhr.
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4: Mit einer Meldung für die A4 Erfurt Richtung Chemnitz ist zwischen Weimar und Magdala wegen eines brennenden LKW gesperrt.
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4: Und die kommt aus den Studios von NDR Info in Hamburg. Am Mikrofon begrüßt sie Sven Hasenklever. Um 2 Minuten nach Mitternacht ist das hier passiert.
5: Fiesta España! Spanien ist zum zweiten Mal Weltmeister.
6: Das war unfassbar. Einfach unglaublich. Es ist der beste Tag meines Lebens. Ich nenne mein Kind vielleicht Ferran.
7: Argentinien hat echt ein gutes Turnier gespielt und auch mehr Fans dabei gehabt. Aber wir haben den besten Fußball gespielt und sind einfach die Besten der Welt. Spanien ist das beste Land der Welt. Der zweite Titel in 16 Jahren. Wir sind unschlagbar.
6: Es ist das beste Gefühl auf der ganzen Welt.
4: Ja, was war das für eine WM? Soll man die Schraube noch weiter drehen? Noch mehr Kommerz? Braucht es die Verbindung von Sport und Politik? Beziehungsweise muss sie so intensiv sein wie dieses Mal? Diesen Fragen gehen wir nach im Laufe der ARD-Infonacht. Und wir freuen uns natürlich für die Spanier. Jetzt aber was völlig anderes. Was passiert mit Kleidung, die online bestellt und zu Hause anprobiert wurde, dann aber zurückgeschickt wird, weil sie nicht passt oder gefällt? Ein Teil der unverkauften Waren landet dann einfach einfach auf dem Müll und wird vernichtet. Die EU will jetzt gegensteuern mit einer neuen Verordnung, nach der unverkaufte und zurückgeschickte Kleidung nicht mehr vernichtet werden darf. Ab jetzt gilt, wer dagegen verstößt, den erwarten Geldstrafen. Sarah Lopez berichtet aus Brüssel.
8: 4-9% der unverkauften Kleidung in Europa werden jedes Jahr zerstört, bevor sie überhaupt getragen wurden. Das geht aus Angaben der EU-Kommission hervor. Dieser Müll sorgt demnach für Millionen Tonnen an CO2-Emissionen. Ein neues Verbot soll diese Zahlen senken. Nun dürfen Großunternehmen, die Kleidungsstücke und Schuhe in der EU verkaufen, unverkaufte Ware nur noch in Ausnahmefällen vernichten. Eine wichtige Änderung, sagte Lara Burkhardt, die für die SPD im EU-Parlament sitzt.
9: Weil wir das erste Mal den wirtschaftlichen Anreiz wegnehmen, zu überproduzieren. Bisher ist es nämlich möglich, ganz viele Kleidung auf den Markt zu bringen und wenn sie nicht verkauft werden, einfach zu zerstören, auf Kosten der Allgemeinheit. Und diese Praxis, die unterbinden wir mit dem Verbot.
8: Mit der neuen Regel sollen Unternehmen Kleidung öfter weiterverkaufen, gegebenenfalls als B-Ware. Und wenn niemand sie kauft, dann sollen die Teile gespendet werden. Allerdings gibt es eine Liste an Ausnahmen, etwa wenn Kleidung als zu dreckig eingestuft wird. Delara Burkhardt sieht hier Schlupflöcher.
9: Ein Problem ist, was wir identifiziert haben, ist dieses Deklarieren als Spende. Also wenn man unverkaufte Ware als Spende angeboten hat, erfolglos, dann kann man wieder diese Ware zerstören.
8: Ob die Unternehmen sich an die neuen Regeln halten, sollen in Deutschland die Marktüberwachungsbehörden der Länder kontrollieren. Die werden dafür auch Dokumente der Unternehmen nutzen, denn die Unternehmen sind dazu verpflichtet, genau zu notieren, wenn sie Kleidungsstücke vernichten. Das kritisiert Jonas Stracke vom Verband Textil und Mode, der rund 1300 Unternehmen vertritt.
10: Für die Unternehmen steigt hier erstmal der Aufwand und der Nutzen zur Förderung von einer, tatsächlich funktionierenden Kreislaufwirtschaft ist durch sowas natürlich nicht gegeben. Das ist für uns erstmal ein großer Manko.
8: Wenn bei Kontrollen auffällt, dass Unternehmen unerlaubt Kleidung zerstören, droht eine Strafe von bis zu 100.000 Euro. Wer sich nicht an die Dokumentationspflicht hält, zahlt bis zu 10.000 Euro. Jonas Stracke befürchtet hier einen Nachteil für die europäischen Unternehmen gegenüber Billiganbietern, die ihre Kleidung aus Asien in die EU schicken.
10: Diejenigen, die nicht innerhalb der EU sitzen oder die auch in der EU keinen Firmensitz haben, die können sehr schwer zur Verantwortung gezogen werden. Und dann sprechen wir hier auch nicht über fairen Wettbewerb, sondern dann haben wir hier eigentlich eine Wettbewerbsverzerrung zulasten unserer Wirtschaft in Deutschland und in Europa.
8: Ähnliche Sorgen hört man auch aus dem EU-Parlament. Wie gut die Kontrollen und das neue System funktionieren, das wird sich nun zeigen. Die neuen Regeln gelten erstmal für große Unternehmen, die mindestens 250 Mitarbeiter oder einen Jahresumsatz von mehr als 50 Millionen Euro machen. Mittlere Unternehmen sollen 2030 folgen. Für kleinere Unternehmen soll das Vernichtungsverbot für ungetragene Kleidung nicht gelten.
4: Die Europäische Union will mit der neuen Ökodesign-Verordnung also Ressourcen schonen und Textilmüll reduzieren. Doch es gibt Zweifel, dass das auch gelingt, nicht nur in der Politik und bei Unternehmen, sondern auch bei Umweltorganisationen. Das zeigt der Bericht von Eneas Roch aus der ARD-Wissenschaftsredaktion.
11: Viele Kleidungsstücke, die bestellt und zurückgeschickt werden, landen im Müll, kritisiert Dr. Viola Wohlgemuth von der Deutschen Umwelthilfe.
12: Da Textilien so unglaublich billig produziert werden können, ist das Handling von Retouren oft teurer als das Vernichten und die Neuproduktion. Also es ist wirklich Wahnsinn, was wir hier haben. Und wir wissen seit Jahren, dass Massen an retournierten Textilien oft direkt in die Vernichtung gehen.
11: Die Europäische Umweltagentur EEA schätzt, 4-9% aller Textilprodukte, die auf den europäischen Markt gebracht werden, werden vernichtet, ohne dass sie jemals jemand getragen hat. Das sind pro Jahr in etwa 260.000 bis 600.000 Tonnen vernichteter Textilien. Das soll sich ändern. Ab Sommer 2026 greift die EU-Ökodesign-Verordnung ESPR. Große Unternehmen müssen sicherstellen, dass unverkaufte oder retournierte Kleidung und Schuhe wiederverwendet, gespendet oder recycelt werden. So zumindest in der Theorie. In der Praxis wird das Gesetz aufgeweicht, kritisiert Viola Wohlgemuth.
12: Ein großes Problem ist, dass die Textillobby jetzt sogenannte Ausnahmen mit rein diskutiert. Und da müssen wir ganz genau hingucken, denn die drohen, dieses Gesetz komplett auszuhöhlen. Ausnahmen sind zum Beispiel, es lohnt sich nicht, dieses Textil zu reparieren. Es ist zum Beispiel keine Spendenannahme möglich. Und wenn man sich das dann im Detail anguckt, würde das eben bedeuten, ein großer Händler wie Shein hat irgendwie tausende von Kleidungsstücken am Tag übrig, bietet die einem Second-Händler um die Ecke an, der sagt, okay, ich kann die jetzt nicht einfach so annehmen. Das macht er noch mit einem ausgewählten Laden. Und dann kann er sagen, okay, es wollte keiner haben, ich kann trotzdem vernichten.
11: Auch Michael Zieslik vom Dachverband Zero Waste Germany befürchtet, dass die neue Verordnung in der Praxis wenig bringt. Denn zurückgeschickte Kleidung zu sortieren und wieder schön zu verpacken, damit sie neu verkauft werden kann, kostet Arbeitsstunden. Und deshalb sei es unwahrscheinlich, dass Firmen dies wirklich täten.
13: Wenn Kleidungsstücke in Fernost produziert werden, sind die Lohnkosten sehr gering. In Deutschland sind sie relativ hoch und das rechnet sich manchmal nicht. Und das alleine führt dazu, dass die Textilien nicht mehr in den Verkauf gehen. Bei einem Bürohemd zum Beispiel gibt es viele Arbeitsschritte, um ein Bürohemd wieder in den Verkauf zu bringen. Es ist mit vielen Schwierigkeiten verbunden.
11: Es sei auch fraglich, ob retournierte oder unverkaufte Kleidung sinnvoll gespendet werden kann. Denn hier ist oft keine Fashion gefragt.
13: Das ist auch nicht unbedingt so, dass jedes Kleidungsstück auch einen Abnehmer findet und dann hängen die karitativen Vereine dann an den Alttextilien, die sie dann auch wieder loswerden müssen, zu Entsorgungsgebühren. Und das hoffe ich, dass die großen Unternehmen jetzt nicht die Last einfach auf andere verschieben.
11: Recycling sei auch schwierig, sagt Michael Zieslik. Die Klamotten hätten oft keine ausreichende Qualität.
13: Wir beobachten, dass Kleidungsstücke im Laufe der Zeit in den letzten Jahren sehr viel kürzere Haltbarkeit haben und nach 3-4 Wäschen schon nicht mehr so aussehen wie im neuwertigen Zustand. Die Fasern reißen ein, die Texturen ändern sich, die Farben ändern sich und dann neigt man dazu, das recht schnell wegzuwerfen. Selbst in der Textilverwertung kann man da nicht mehr viel mitmachen.
11: Die Textilbranche wiederum hat andere Bedenken gegenüber der neuen Regelung, gerade angesichts ihrer günstig produzierten Konkurrenz in Asien. Der Verband Südwesttextil und der Bundesverband der deutschen Sportartikelindustrie beispielsweise warnten kürzlich davor, voreilig Regelungen zu schaffen. Ihnen fehlen belastbare Daten und realistische Kosten-Nutzen-Analysen. Sie fordern, die Industrie eng in die Ausgestaltung einzubeziehen. Und Dr. Viola Wohlgemuth von der Deutschen Umwelthilfe wiederum weist darauf hin, es fehlen noch Vorschriften, wie die Verordnung in der Praxis überhaupt umgesetzt werden soll.
12: Das bedeutet, wenn ich als NGO rausfinde, zum Beispiel als Deutsche Umwelthilfe, dass Textilien weiter vernichtet werden, weiß ich noch gar nicht, wer die zuständige Behörde ist, bei der ich diese Information droppen kann. Und zweitens haben wir kein Bußgeldkatalog. Das heißt, selbst wenn wir diese Behörde hätten, weiß sie nicht, welcher Strafe sie hier eigentlich dieses Vergehen ahnden kann. Und das ist natürlich ein Riesenproblem, weil dann eben einfach kein Vollzug stattfindet und damit so ein Gesetz einfach ausgehebelt wird. Und diesen Vollzugsraum muss die Bundesregierung setzen. Und das weiß sie eigentlich auch schon seit 2-3 Jahren, dass sie das tun müsste. Und es ist wirklich sträflich, dass wir hier noch nichts vorliegen haben.
4: Und das Wetter in der ARD-Infonacht. Heute in der Nordosthälfte, teils bis nach Ostwestfalen, wechselnd bis stark bewölkt und häufig Schauer sowie Gewitter. An der Ostsee windig mit stürmischen Böen. In Richtung Ostfriesland sowie südlich des Mains überwiegend freundlich, mit zum Teil längerem Sonnenschein und trocken. Höchstwerte 18 Grad in der Uckermark und bis zu 26 Grad im Markgräfler Land. Morgen am Dienstag im Südosten und bis in den Südwesten Niedersachsens vereinzelt Schauer, eher selten Gewitter, sonst freundlicher und teils heiter bei 18 bis 27 Grad, am Mittwoch bis 28 Grad. Die Temperaturen zurzeit: Berlin 14 Grad, Frankfurt am Main meldet 15, Hamburg 14, Köln 10 Grad, Leipzig 13 und München meldet 14 Grad.
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4: Es ist die Zeit der Sommerinterviews in Berlin. Im Mittelpunkt natürlich der Rücktritt von Jens Spahn als Unionsfraktionschef. Im ARD-Hauptstadtstudio war die Grünen-Co-Fraktionschefin Franziska Brandner zu Gast bei Anna Engelke. Und sie hat Brandner zunächst gefragt, ob auch sie den Rücktritt für unvermeidlich hält.
14: Ja, er war überfällig. Jens Spahn hat ja schon in den letzten Jahren immer wieder an Glaubwürdigkeit verloren. Ich erinnere an die Milliarden, die um die Masken dann verloren gegangen sind. Aber auch die Frage, wie nah er eigentlich an den Trump-Demokratiezerstörern dran ist, während Corona, wen er wann getroffen hat. Also eine große Glaubwürdigkeitsproblematik schon vorher. Und das war jetzt, würde ich sagen, einfach der letzte Tropfen, der das Fass zum Überlaufen gebracht hat.
15: Ihre Fraktionskollegin Paola Pichotta, die hat gesagt, das ist klassische Doppelmoral und der Grund, warum ganz Deutschland Jens Spahn hasst. Ist das der richtige Ton, so eine persönliche Herabsetzung?
14: Ich würde diese Wortwahl nicht treffen, aber ich finde es absolut richtig, dass sie die Doppelmoral angesprochen hat. Dass man der Politik ja immer vorwirft, Wasser zu predigen und selber Wein zu trinken. Und das ist ja genau das, was Jens Spahn gemacht hat. Er hat gesagt, in Deutschland auf gar keinen Fall Leihmutterschaft, um sich dann freizukaufen in den USA. Mhm. Und er hat es sogar noch gemacht auf dem Parteitag. Der CDU hat dann nochmal dazu beigetragen, dass die CDU sich dagegen ausgesprochen hat. Gut, jetzt ist Jens Spahn Geschichte. Ich finde, es muss jetzt vorangehen. Und eigentlich hat Herr Merz ja jetzt die Chance, sich zu befreien. An sich im Kabinett von allen, die da handwerkliche Schwächen haben und von jenen, die ideologisch verbohrt sind. Das wäre doch jetzt der Moment für Herrn Merz wirklich zu sagen, jetzt tabula rasa, wir gehen jetzt nochmal neu los.
15: Wie groß ist denn der Schaden für die Politik im Allgemeinen durch das, was wir jetzt gerade gesehen haben?
14: Es hilft der Politik doch nie, wenn sowas passiert. Deswegen, davon profitiert die AfD. Deswegen gut, er ist zurückgetreten. Aber jetzt nach vorne, wissen Sie, wir haben die Erneuerbaren, die eigentlich weiter ausgebaut gehören. Wir haben 40 Grad im Schatten, Iran-Krieg und Frau Reiche macht nichts anderes, als es auszubremsen. Das ist doch irre, das ist nur noch Ideologie. Herr Merz könnte jetzt da auch endlich mal ein Stoppschild senden.
15: Frau Brandner, Felix Banaschak, Ihr Co-Vorsitzender, ist mit dem Wohnmobil am See unterwegs. Sie werden jetzt auch nach Sachsen-Anhalt fahren und unter anderem zum Karaoke-Singen einladen. Haben Sie Sorge, dass Sie mit Ihren eigentlichen grünen Themen Wähler vergraulen?
14: Nein, wir sind sowohl in Sachsen-Anhalt als auch in Mecklenburg-Vorpommern schon die letzten Monate wirklich stark vor Ort und präsent. Deswegen ist es ja gut, dass wir auch in den kleineren Städten stehen, dass wir für Gespräche da sind und gemeinsam im Austausch sind. Und klar, ja, wir haben das herausfordern dort. Die Menschen stehen nicht mit der Sonnenblume irgendwie da am Rand und warten auf uns. Aber unser Ziel ist ja zu überzeugen, im Austausch zu sein. Und ich kann Ihnen sagen, ich bin jetzt viel vor Ort, die Stimmung dreht sich. Es gibt eine Bereitschaft zum Gespräch und es ist gut. Und klar, am Ende geht es ja auch wirklich um die Wurst. Ja, es geht darum, dass wir Grüne in den Landtag einziehen und dadurch dann auch verhindern, dass die AfD alleine regieren kann.
15: Vor zwei Jahren bei den Landtagswahlen im Osten, da ist Ihre Partei rausgeflogen aus den Landtagen in Brandenburg und auch in Thüringen. Und die Grünspitze damals ist kurz danach zurückgetreten. Überlegen Sie solche Konsequenzen, wenn es nicht klappen sollte in Mecklenburg-Vorpommern und Sachsen-Anhalt?
14: Nee, wissen Sie, ich kämpfe jetzt erstmal darum, dass wir wirklich über diese 5% kommen. Und wir machen das sehr konzentriert. Wir haben die gesamte Partei mobilisiert. Wir setzen auf die Themen, die wichtig sind. Zum Beispiel, dass die Energie, die ja gerade in Ostdeutschland stark produziert wird, dass sie auch günstig vor Ort nutzbar ist, dass die Bildung, die Kitas, die Schulen überall erhalten bleiben, in den ländlichen Räumen, dass wir dort eine echte Bildungsgerechtigkeit haben. Das sind die Themen, die wir dort setzen. Und wir haben tolle Spitzenkandidatinnen, mit denen kämpfen wir jetzt gemeinsam.
15: Frau Brandner, gucken wir auf Ihre Partei, wie sie jetzt gerade bundesweit dasteht. Sie hatten bei der Bundestagswahl 11,6% und jetzt liegen Sie bei 15%. Sie sind gerade die drittstärkste Partei nach Union und AfD. Aber was mich wundert, diese Bundesregierung ist ja total unbeliebt. Und Sie haben ja Themen, haben Sie gerade schon gesagt, Klimaschutz, die sind ja eigentlich gerade ganz oben auf der Welle. Warum sind Sie nicht höher in den Prozenten?
14: Erstmal bin ich sehr froh, dass wir bei 15% liegen, ein Jahr nach der Bundestagswahl, bei der wir ja bei knapp 12% gelandet sind. Und ja, wir kämpfen jetzt im letzten Jahr dafür, dass wir wieder zeigen, dass wir gute Antworten haben. Womit verdienen wir morgen unser Geld? Wie schützen wir unsere Wirtschaft vor unfairem Wettbewerb aus China? Wie schaffen wir es, die neuen Technologien bei uns voranzubringen? Wie investieren wir mehr in Bildungsgerechtigkeit? Ja, und wir machen Opposition natürlich gegen diese Regierung. Die verkorkst ja auch unglaublich viel. Ja, bei dem Gesundheitsreform letzte Woche, wo alles durchgeballert wird und wahrscheinlich hinterher wir ein Krankenhaussterben haben, ohne Ende die Psychotherapie, die zusammenbricht. Natürlich gehen wir da hart in die Opposition. Aber ja, von einem schlechten Regieren profitieren häufig erstmal die AfDler.
15: Sie haben ja dieser unbeliebten Regierung sozusagen in den Sattel geholfen, weil Sie es ja möglich gemacht haben, dass die sich überhaupt bilden konnten, mit ihrer Zustimmung das Grundgesetz zu ändern und Milliardenschulden zu machen für Investitionen und auch für Verteidigungsausgaben. Werden Sie da möglicherweise in Mithaftung genommen und ärgern Sie sich darüber, dass Sie das gemacht haben, dass Sie dieser Regierung, die Sie gerade so kritisiert haben, geholfen haben?
14: Ich bin sehr froh darüber, dass wir es mit ermöglicht haben, dass unser Land investieren kann in unsere Sicherheit, in die Verteidigungsfähigkeit und dass wir die Gelder zur Verfügung gestellt haben, dass unsere Infrastruktur, die Schulen, die Straßen, die Bahn saniert werden können. Aber es macht mich wütend und auch manchmal wirklich fassungslos, wenn ich sehe, was die Regierung mit diesen Geldern macht. Ja, es ist irre. Die ballert die raus für irgendwelche Wahlgeschenke, schiebt von links nach rechts. Das ist nicht akzeptabel. Und ja, das kann man auch hoffentlich irgendwann wieder abwählen. Aber ich bleibe dabei, dass es notwendig war, dass wir in unsere Verteidigungsfähigkeit investieren können. Ich möchte mir gar nicht vorstellen, wie Putin, wie andere sich freuen würden, wenn wir es nicht gemacht hätten. Mein Punkt daran ist nur, dass ich wirklich darum bitte, dass wir endlich diese Gelder europäisch ausgeben, dass wir das nicht so national machen, damit wir Synergien schaffen können und nicht jeder alles doppelt und dreifach kauft, wir zwei Flugzeuge haben statt einem, was fliegt. So, das ist der andere Punkt, ja, endlich mal europäisch handeln.
4: Grünen Co-Fraktionschefin Franziska Brandner zu Gast im Sommerinterview mit Anna Engelke in der ARD-Sendung Bericht aus Berlin. Und jetzt kommen wir zu einem Tierpark, in dem nicht Perfektion zählt, sondern Persönlichkeit. In Abensberg in Niederbayern leben Tiere mit und ohne angeborene Besonderheiten ganz selbstverständlich zusammen. Was sie verbindet, hier wird niemand auf seine Makel reduziert. Und genau das macht den Tierpark in Abensberg so besonders. Alexandra Rehse war dort.
16: Aber eine Tüte essen, Tami.
17: Fütterungszeit im Tierpark Abensberg. Das Lama-Pärchen, Tammy und Alfonso, machen sich über das Futter her. Tammy sieht anders aus als ihre Artgenossen. Doch dass sie keinen Oberkiefer hat, stört hier niemanden, auch sie selbst nicht. Das Lama mit Handicap hat sogar das Sagen im Gehege, verrät Tierparkleiterin Nicole Hoffmeister.
16: Ja, Tammy ist hier drin eigentlich wirklich schon die Chefin. Die weiß schon, was sie will und wie sie es machen muss.
17: Tammy wurde vor 20 Jahren ohne Oberkiefer, hier im Tierpark geboren. Ihre lange Schnauze hängt zur Seite. Das entblößt die untere Zahnreihe. Beim Fressen kippt sie einfach ihren Kopf und schon ist alles wieder im Lot.
16: Also wie man sieht, sie kann halt ganz normal fressen. Sie hat das halt einfach über die Jahre gelernt und kriegt das super hin.
17: Mobbing, das gibt's hier nicht. Im inklusiven Tierpark leben die Tiere mit und ohne Handicap friedlich zusammen. Wie das weiße Albino-Känguru-Eisbär mit nur 3 Pfoten. Oder Schwandame Billy, die nach einem Autounfall nicht mehr fliegen kann. Jedes Tier hat seinen Namen.
16: Wir lassen uns da auch gerne manchmal ein bisschen Zeit mit den Namen, dass es halt einfach passt. Und man muss es sich ja bei so vielen Tieren auch irgendwie merken können.
17: Ein paar Meter weiter wartet Downy schon auf ihre Futterration. Die Ziege mit einer Art Down-Syndrom.
16: Man sieht an den Augen, sie hat so ein bisschen einen verschollenen Blick.
17: Downy ist der Liebling aller Kinder, ulkig und herzallerliebst. Vor 6 Jahren hat Nicole Hoffmeister als Aushilfskraft im Kiosk des Tierparks angefangen, sich dann zur Tierpflegerin geschult und schließlich den Tierpark übernommen. Über 200 Tiere leben mit ihr in Abensberg. 14 bis 16 Stunden täglich kümmert sie sich persönlich um sie.
16: Also mein Herz gebe ich für alle. Aber es gibt natürlich Tiere, die bei uns einen ganz besonderen Schutz einfach brauchen bzw. verdienen.
17: Das merken auch die Besucher.
18: Die machen das alle super.
19: Es ist super, dass die Tiere hier mit Handicap genauso leben dürfen wie die ohne Handicap und dass die hier genauso glücklich und zufrieden leben dürfen wie alle anderen Tiere.
17: Viele Tiere dürfen frei im Park herumlaufen. Der Tierpark versteht sich nicht als Gnadenhof, sondern eher als Arche Noah. Tiere mit Einschränkung bekommen hier die Chance auf ein möglichst normales Leben. Seit 1970 finanziert sich die private Einrichtung über Eintrittsgelder und Spenden. Obwohl das Geld immer etwas mehr sein könnte, fehlt es den Tieren an nichts, ist sich Pfleger Martin sicher.
20: Weil die Hilfe ankommt, das merkt man, das ist schön. Den Tieren geht, die fühlen sich wohl, die grinsen ja schon fast ein bisschen.
17: Viel Aufmerksamkeit bekommt zurzeit Känguru-Baby Ellie. Das Jungtier hat zwar keine körperliche Einschränkung, aber vielleicht eine seelische. Die Mutter verstarb und das Waisenkind wächst seit 2 Monaten im Pulli der Leiterin auf. Tag und Nacht.
16: Ist schon eine Herausforderung, aber eine Riesenbereicherung. Und was ja am Anfang nicht so definitiv zu sagen war, ob sie es überhaupt schafft, weil sie so klein und schwach war.
17: Vielleicht ist genau das das Schönste an diesem Ort. Dass niemand auf das schaut, was fehlt, sondern auf das Leben, das trotzdem stattfindet.
4: Ein Zoo für Tiere mit Handicap, Alexandra Rehse berichtete.
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4: Und die Zeit gleich 4.26 Uhr.
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24: Mit Moritz Kühn und dem neuen Fußball-Weltmeister.
25: Und jetzt ist Schluss! Fiesta España! Spanien ist zum zweiten Mal Weltmeister und sie sind es hochverdient.
24: Denn Finalgegner Argentinien trat offensiv kaum in Erscheinung. Die Spanier besser spielten nach torlosen 90 Minuten in Überzahl, da kurz vor Ablauf der regulären Spielzeit Argentiniens Enzo Fernandez die gelb-rote Karte sah. Und dann passierte in der zweiten Halbzeit der Verlängerung das.
26: Schuss für Spanien, Tor! Rennt zur Eckfahne und alle Spieler springen auf ihn rauf und jubeln. Ist das Tor zum WM-Titel?
24: Ja, es war das Tor zum WM-Titel. Der zweite für die Spanier nach 2010. Und mehr zum WM-Finale gibt's auf sportschau.de. Dort gibt es auch alles zur Tour de France der Radprofis und der 15. Etappe, die hatte es in sich. Eine Etappe mit so vielen Geschichten. Aus Frankreich berichtet Steffen Gahr.
27: Florian Lipowitz erlebt einen Rückschlag.
28: Oh, ich war natürlich schon auch am Limit. Ich war immer froh, wo es ein bisschen flacher wurde.
27: Und muss die Kapitänsrolle bei Red Bull wohl abgeben.
28: Ja, ich meine, wir müssen klar in Ruhe im Team reden, aber ich denke mal, dass es wahrscheinlich daraufhin rauslaufen wird.
27: Tadej Pogacar muss nachts zur Dopingkontrolle und dann das Drama um Jonas Vingegaard mit ansehen.
29: Yeah, it's really, really, really sad to see that Jonas is out.
27: Pogacar traurig, denn Vingegaard ist raus. Erst klingelten um 2 Uhr in der Nacht die Dopingkontrolleure beim Dänen und dann knapp 22 Kilometer vor dem Ziel stürzte der zweimalige Toursieger in einer flachen Rechtskurve.
30: Jonas Vingegaard hält sich die rechte Schulter, wippt mit dem Oberkörper nach vorn, kommt nicht richtig hoch. Jetzt lehnt er sich ab an diesem Bordstein und das sieht fast schon so aus, als würde er die Tränen zurückhalten müssen.
27: Vingegaard stieg mit einer weißen Armbinde am rechten Arm in den Krankenwagen. Sein sportlicher Leiter Marc Reef im Ziel bedient.
31: Yeah, it's unfortunately really, yeah, really shit that that this happened and that we had to ban it.
27: Auch Florian Lipowitz leidet mit.
28: Ja, definitiv war es super schade, den Sturz zu sehen.
27: Und Tadej Pogacar sucht nach Erklärungen.
29: We had
27: Wir hatten beide eine Dopingkontrolle. Jonas um 2 Uhr nachts und das ist vielleicht auch ein Grund. Wenn dir der Schlaf geraubt wird, bist du vielleicht weniger konzentriert. Seine Tour ist ruiniert. Glücklich war nur einer. Remco Evenepoel siegte im Bergaufsprint gegen Pogacar. Tagessieg und Kapitänsfrage bei Red Bull wohl geklärt.
24: Denn Evenepoel ist nun in der Gesamtwertung hinter Pogacar Zweiter. Sein Teamkollege Florian Lipowitz rangiert auf Platz 5. Heute ist bei der Tour Ruhetag. Morgen gibt's dann die 16. Etappe, ein Einzelzeitfahren am Genfer See. Das einzige Einzelzeitfahren bei dieser Frankreich-Rundfahrt. Richtig in Fahrt ist in der Formel 1 Kimi Antonelli. Der WM-Gesamtführende hat den großen Preis von Belgien gewonnen, vor Charles Leclerc und Max Verstappen. Wie ist dieser Sieg von Kimi Antonelli einzuschätzen? Die Antwort kommt von unserer Kollegin Lena Bergmann.
1: Ja, das war eine sehr, sehr starke Leistung von Kimi Antonelli. Er gewinnt am 10. Rennwochenende schon zum 6. Mal in dieser Saison. Und er hat sich auf der Strecke wirklich souverän verteidigt. Zunächst gegen den vierfachen Weltmeister Max Verstappen. Der hatte ihn in der ersten Kurve direkt nach dem Start überholt. Und Antonelli hat ausgeklügelt direkt kontern können. Und dann in der Schlussphase des Rennens hat der Italiener sich die Führung von Ferrari wieder zurückgeholt und Charles Leclerc hinter sich in Schach gehalten. Also eine tolle Leistung des 19-Jährigen. Er hatte ja viel Pech mit technischen Defekten in den letzten Wochen. Jetzt hat das Auto gehalten und er hat wieder auf den Punkt abgeliefert. Das zeichnet ihn aus und das setzt ihn auch ab gegenüber seinem Teamkollegen George Russell, der auch fahrerisch aktuell Probleme hat.
24: Und in Belgien nach einer Kollision mit Ferrari-Pilot Lewis Hamilton nicht ins Ziel kam. Der einzige Deutsche im Fahrerfeld, Nico Hülkenberg, wurde 13.
4: Das war der Sport mit Moritz Kühn.
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3: Um 4.30 Uhr mit Ronald Lessig. Spanien ist zum zweiten Mal Fußball-Weltmeister. Die Mannschaft setzte sich im Finale vor den Toren New Yorks gegen Argentinien durch. Mit 1:0 nach Verlängerung. Von dort berichtet Michael Augustin.
5: 20:2 Torschüsse sind der Beweis dafür, wie verdient Spanien dieses WM-Finale gewonnen hat. Und trotzdem musste der Europameister vor mehr als 80.000 Zuschauern gegen klar unterlegene Argentinier in die Verlängerung. Dort traf Ferran Torres zum Sieg. Genau wie Torvorbereiter Nico Williams war er vorher eingewechselt worden. Argentinien musste nach einem Platzverweis Ende der regulären Spielzeit in der Verlängerung zu 10 spielen. Lionel Messi konnte anders als in den Partien davor das Finale nicht mehr umbiegen. Zu schwach war er, zu überlegen waren die Spanier. Der Europameister ist nun auch Weltmeister.
3: Der Rücktritt von Unionsfraktionschef Spahn beherrscht das heutige Treffen der CDU-Spitze in Berlin. Bundeskanzler Merz hatte angekündigt, in Absprache mit CSU-Chef Söder zügig jemanden für die Nachfolge vorzuschlagen. Torben Lehning aus dem ARD-Hauptstadtstudio berichtet, wie es jetzt weitergeht.
6: Wir wissen nach ARD-Hauptstadtstudio-Informationen, dass Söder und der Bundeskanzler bereits miteinander in Verhandlungen stehen. Und bei den Gremiensitzungen, da wäre natürlich ein sehr guter Zeitpunkt für einen Aufschlag. Wir wissen auch, dass der Fraktionsvorstand sich ebenfalls treffen wird, um darüber zu beraten, wann alle Unionsabgeordneten nach Berlin kommen können, um möglichst umgehend, nachdem es einen Vorschlag von Söder und Merz gibt, dann darüber zu beraten und gegebenenfalls auch zur Wahl schreiten zu können. Wir hören aus der Unionsfraktion, es darf nicht mehr um Wochen gehen, es darf jetzt nur noch um wenige Tage gehen.
3: Im ZDF-Interview hat Kanzler und CDU-Chef Merz Spahn für dessen Informationspolitik kritisiert. Er habe die Partei und die Fraktion erst sehr spät über die Leihmutterschaft in den USA in Kenntnis gesetzt. Bei einem russischen Luftangriff im Südosten der Ukraine sind in der Region Saporischschja 2 Menschen getötet worden. Mehr als 40 weitere wurden laut ukrainischen Rettungskräften verletzt. Medienberichten zufolge wurde ein 5-stöckiges Wohngebäude getroffen. Bei einem russischen Raketenangriff auf ein Frachtschiff im Schwarzen Meer sind zudem laut der ukrainischen Marine mindestens 6 Menschen getötet worden. In Deutschland gibt es zunehmend Menschen, die ihre frühere Kriegsdienstverweigerung widerrufen. Das berichtet das Redaktionsnetzwerk Deutschland und beruft sich auf das Bundesamt für Familie und zivilgesellschaftliche Aufgaben. Demnach sind nach einem Anstieg in den vergangenen Jahren im ersten Halbjahr dieses Jahres bereits über 400 Widerrufe eingegangen. Hochgerechnet auf das Gesamtjahr bedeutet das einen Rekord. Wie zuletzt bekannt wurde, steigt aber auch die Zahl der Verweigerer. Im ersten Halbjahr waren es bereits mehr als 5.800. Das Wetter in Deutschland. Am Tage im Norden etwas Regen oder Gewitter, im Süden viel Sonne bei 18 Grad in der Uckermark und bis 26 Grad im Markgräfler Land. Am Dienstag oft heiter, im Süden Niedersachsens Schauer bis 27 Grad. Am Mittwoch örtlich etwas Regen, im Südwesten freundlich bis 28 Grad. Das waren die Nachrichten.
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4: Die Autobahn 3 Köln Richtung Oberhausen ist zwischen Kreuzhilden und Mettmann nach einem Unfall bis ca. 11 Uhr gesperrt. Und die A4 Erfurt Richtung Chemnitz ist zwischen Weimar und Magdala wegen eines brennenden LKW gesperrt.
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4: Heute mit Sven Hasenclever. In Ungarn fiel der Machtwechsel im April überraschend deutlich aus. Das lag am Wahlsystem, das Viktor Orbán wie so vieles für sich und seine Partei die Fidesz maßgeschneidert hatte und das nun seinem Herausforderer Peter Modzsor eine Zweidrittelmehrheit sicherte. Und die schöpft der liberal-konservative neue Premier seitdem kraftvoll aus, will die Hinterlassenschaften der Nationalpopulisten und ihre Handlanger aus dem Weg räumen, auch um ein Rollback zu verhindern. Dem vom alten Parlament gewählten Staatspräsidenten setzte er die Pistole auf die Brust. Oliver Schosch.
7: Die neue proeuropäische Regierungspartei TISA hat im ungarischen Parlament eine Zweidrittelmehrheit und kann damit die Verfassung ändern. Am vergangenen Montag beschloss das Parlament die 17. Verfassungsänderung inklusive der Absetzung des Staatspräsidenten Tamás Sulyok. Der Vorwurf, er sei nur eine Marionette Orbáns gewesen und habe das korrupte, autoritäre Orbán-System mitgetragen und für Orbán einfach immer nur alle Gesetze unterzeichnet. Nachdem das Parlament am Montag Sulyoks Absetzung beschloss,

0: Demokratie ist dies ein beispielloser Vorgang. Der Präsident und das Verfassungsgericht können die ungarische Verfassung nicht schützen. Das sieht die Verfassung so nicht vor. Das Parlament ist die verfassungsgebende bzw. verfassungsändernde Gewalt. Nach sorgfältiger Abwägung meiner rechtlichen Möglichkeiten und meines Gewissens komme ich nun meiner in der Verfassung festgelegten Pflicht nach. Meine Unterschrift ist das letzte Siegel meiner Pflichterfüllung als Staatspräsident. Auch der ungarische Premierminister Péter Modja meldete sich umgehend zu Wort mit einem Video auf seinen Social-Media-Kanälen. Er erklärte, dass Sulyoks Amtszeit als Präsident am Montag um 0 Uhr beendet sei. Und dann würde die Parlamentspräsidentin Agnes Vorstrofer vorübergehend das Amt übernehmen. Dann habe das Parlament 30 Tage Zeit, einen neuen Präsidenten zu wählen, so Modja. Und er richtete einen Appell an die Bürger, bei der Präsidentensuche mitzumachen.
1: Döntsünk együtt. Nem szivarszobákban szeretnénk a legmegfelelőbb jelöltet megtalálni.
0: Lasst uns gemeinsam entscheiden. Wir wollen den besten Kandidaten nicht in Hinterzimmern oder Zigarrenclubs bestimmen. Es sollen von überall Vorschläge kommen, von Parteien, von Vertretern der Öffentlichkeit, von zivilgesellschaftlichen Akteuren und von Privatpersonen. Sagen Sie uns, wen Sie aufgrund welcher Werte für würdig halten, die Ungarische Republik und die ungarischen Menschen zu vertreten.
1: Hogy a magyar köztársaságot képviselje, a magyar embereket képviselje.
0: Langfristig plant die Tisza-Partei, dass der Präsident direkt vom Volk gewählt wird. Im Herbst soll damit begonnen werden, eine neue Verfassung für Ungarn auszuarbeiten. Bis dahin gibt es Änderungen an der aktuellen Verfassung. Die Absetzung von Orbáns Präsidenten Sulyok ist nur ein Beispiel dafür. Es wurden außerdem die Amtszeiten von Parlamentariern auf 12 Jahre begrenzt und die des Premierministers auf 8 Jahre. Damit ist ausgeschlossen, dass Viktor Orbán wieder zurück an die Macht kommt, denn er war insgesamt 20 Jahre lang Premier. Außerdem wurde die Einrichtung einer Behörde zur Rückgewinnung von veruntreuten Steuergeldern und EU-Hilfen beschlossen und der öffentlich-rechtliche Rundfunk, der eine Orbán-Propagandamaschinerie war, wird durch ein neues Mediengesetz komplett neu aufgestellt. Orbáns Fidesz-Partei protestiert lautstark und spricht von autokratischen Methoden. Juristen aus dem In- und Ausland mahnen zur Vorsicht, im rechtlichen Rahmen zu bleiben und den Bogen nicht zu überspannen. Unterdessen gibt es gute Umfragewerte für den neuen Premierminister Péter Modja. Demnach zeigen sich bis zu 70% der Ungarinnen und Ungarn zufrieden damit, dass Péter Modja mit dem Orbán-System so konsequent aufräumt.
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3: China galt einst als verlängerte Werkbank, zum Beispiel deutscher Autohersteller. Mittlerweile aber dreht sich die Diskussion um 180 Grad. Denn Volkswagen sucht nach einer Lösung für Fabriken, die womöglich bald keine Arbeit mehr haben. VW-Chef Blume hat konzernweit bis zu 100.000 Jobs zur Disposition gestellt und eine denkbare Lösung wäre, Modelle von chinesischen VW-Partnern hier in Deutschland zu bauen. Eine Schnapsidee aus Verzweiflung geboren oder eine realistische Option? Bertil Starke berichtet.
4: Autokarosserien rollen im Minutentakt über ein Förderband. Mitarbeiter setzen Heckklappen ein. Kabel, Bauteile und Verkleidung, all das setzt sich im VW-Werk in Emden nach und nach zu fertigen ID.4 und ID.7 zusammen. Noch bis 2031, dann endet die Produktion. Ein Nachfolgemodell ist noch nicht in Sicht. Warum also dort nicht chinesische Autos bauen?
5: Also bevor die Konkurrenz kommt, könnten wir es auch selber sein. Weil mein Hauptziel ist, nicht nur der Wettbewerb, den zu bestehen, sondern die Werke auszulasten und die Beschäftigung für die Kolleginnen und Kollegen zu sichern.
4: Das sagt Niedersachsens Ministerpräsident Olaf Lies bereits im April. Das Wort des SPD-Politikers hat Gewicht, denn ohne das Land Niedersachsen geht beim größten Autobauer Europas nichts, dem VW-Gesetz sei Dank. Denkbar ist, dass chinesische VW-Partner, wie zum Beispiel XPeng, die deutschen Produktionslinien für ihre Wagen nutzen. Diese Idee löst in Garbsen, unweit des ebenfalls gefährdeten VW-Werks in Hannover-Stöcken, gemischte Gefühle aus.
6: Das sehe ich halt recht kritisch, dass man dann irgendwann halt den Ausverkauf betreibt, dass durch China subventioniert alle Firmen dann irgendwann chinesische Inhaber haben und man den Wohlstand vielleicht auch im Land nicht mehr halten kann dadurch.
7: So für Arbeitsplätze wäre es gut, aber dann würde ich auch bevorzugen, dass dann noch deutsche Ingenieure da eingestellt werden.
8: Wenn jetzt die Voraussetzung wäre, dass VW sozusagen zertifizierte, seriöse chinesische Partner hat, die vielleicht auch eher enger an den europäischen Maßstäben operieren, würde ich vielleicht nochmal schwanken. Meine Skepsis würde, glaube ich, bleiben, aber das wäre für mich schon ein Argument, zumindest nochmal drüber nachzudenken.
4: Autos chinesischer Hersteller sind in Deutschland kein Randphänomen mehr. Das beobachtet auch der ADAC.

0: Der Autoclub hat zahlreiche Hersteller aus Fernost unter die Lupe genommen. Das Ergebnis ist für Sprecherin Alexandra Serjugin eindeutig.
1: Grundsätzlich lässt sich sagen, dass die getesteten Modelle in den ADAC-Tests häufig die Note gut bekommen. Und auch die Sicherheitsstandards haben sich in den letzten Jahren deutlich verbessert. Also es gibt ja die Europe NCAP-Tests und da schneiden die Fahrzeuge auch häufig sehr gut ab.
0: Chinesische Modelle können also grundsätzlich qualitativ mithalten, aber haben sie das Potenzial, schwach ausgelastete VW-Werke und damit tausende Jobs zu retten? Automobilexperte Stefan Bratzel vom Center of Automotive Management hält das für unrealistisch.
2: Ich kann mir eigentlich nicht vorstellen, dass in der Breite chinesische Hersteller in Deutschland produzieren werden. Die werden sich eben günstigere Produktionsstandorte suchen, so wie sie es schon getan haben, etwa in Ungarn oder in Spanien, Portugal oder etwa in der Türkei.
0: Für viele Volkswagen-Beschäftigte bleibt die Ungewissheit, wie es zu Beginn der 2030er Jahre weitergeht. Sie hoffen nun auf Ansagen aus der VW-Chefetage. Nach den Werksferien soll die auf Betriebsversammlungen der Belegschaft Rede und Antwort stehen.
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4: Moderne Autos sind vollgestopft mit digitaler Technik. Doch viele Autofahrerinnen und Autofahrer klagen darüber, dass sie das überfordert. Die Menüführung am Touchscreen zum Beispiel viel zu kompliziert und dass die vernetzte Technik auch fehleranfällig sei. Tatsächlich denken die Autohersteller verstärkt darüber nach, zu den klassischen Bedieninstrumenten zurückzukehren. Darüber hat MDR-Moderator Sven Kochale mit dem Psychologen André Wiggerich gesprochen. Er beschäftigt sich an der Bundesanstalt für Straßen- und Verkehrswesen vor allem mit den Beziehungen zwischen Mensch und Maschine.
5: Wie hat sich die Bedienung des Autos in den vergangenen 10 Jahren verändert?
6: Dazu muss man, glaube ich, erstmal festhalten, dass die Zahl der Informationen, die Fahrende aktuell bekommen, in den letzten Jahren stark zugenommen hat. Also da sind natürlich einerseits viele Assistenzsysteme, die auch sicherheitsförderlich sein können, zum Beispiel die mich warnen in spezifischen Situationen. Es können Entertainment-Funktionen sein, es können Komfortfunktionen der Klimaanlage zum Beispiel sein. Die möchte ich ja grundsätzlich schon haben. Und was auch Automobilhersteller immer wieder feststellen ist, dass dadurch, dass wir Nutzer gelernt haben, in unserem Alltag sehr stark eben mit Smartphones und Tablets zu interagieren, haben wir in gewisser Weise auch die Erwartung, dass das im Fahrzeug genauso gut klappt. Man kann eigentlich sogar sagen, es gibt einen gewissen Lerneffekt in der Bevölkerung und diese Erwartung hat dazu geführt, dass wir auch im Fahrzeug damit umgehen möchten.
5: Funktioniert das aus Ihrer Beobachtung heraus oder sehen Sie eher die Risiken, die sich damit verbinden, wenn ich mich erst kompliziert durch eine Menüführung zum Beispiel navigieren muss?
6: Ich glaube, das muss man sehr differenziert betrachten. Wenn ich jetzt mir vorstelle, ich fahre auf ein Stauende auf und ich möchte das Fahrzeug hinter mir warnen, dann würde ich üblicherweise ja die Warnblinkanlage einschalten. Und das ist eine sehr zeitkritische und sehr komplexe Aufgabe. Und da wäre es auf jeden Fall besser, wenn ich die möglichst schnell erledigen kann. Und hierfür wäre dann natürlich eine Taste, die an einem sehr gewohnten Umfeld ist, die ich leicht auch haptisch bedienen kann, wo ich weiß, wo sie ist, die möglichst wenig Blickabwendung erfordert, sicherlich die bessere Lösung. Wenn ich jetzt mir vorstellen würde, ich müsste die gleiche Funktion in einem Touchscreen erst finden, würde das viel, viel länger dauern und das wäre wahrscheinlich eher kritischer zu sehen. Das heißt, der Vorteil von den üblichen Knöpfen, Drehreglern und Hebeln ist der, dass ich sie fühlen kann. Ich kann sie haptisch erkennen. Sie sind in der Regel auch immer an der gleichen Position, weil sie ihre Räumlichkeit nicht verändern können. Und wenn ich sie betätige, bekomme ich über diesen haptischen Impuls in der Hand, im Finger, auch gleichzeitig eine Rückmeldung, dass ich sie betätigt habe, weil ich spüre das, dass sich da etwas bewegt hat, etwas verändert hat. Das ist beim Touchscreen üblicherweise nicht so. Da ist es ja so, dass das Display an sich variabel aufgebaut sein kann. Das heißt, die Information ist nicht notwendigerweise immer an der gleichen Stelle. Ich muss also auf jeden Fall hinschauen, um zu erkennen, wo ich möglicherweise dann eben per Fingerdruck meine Funktion auslösen muss. Und ich habe auch noch den Nachteil, dass ich auf jeden Fall kein Feedback in dem Sinne bekomme, sondern wenn ich meinen Finger eben dann auf dieses Display gelegt habe, dann kann sich etwas verändern, aber ich spüre in diesem Finger ja erstmal möglicherweise nichts, sondern muss über einen anderen Kanal Und das ist üblicherweise dann der visuelle Kanal, wahrnehmen, ob meine Aufgabe oder das, was ich jetzt endlich ausführen wollte, letztendlich auch vom Fahrzeug umgesetzt wurde.
5: Das ist die Beschreibung dessen, was sich dadurch verändert, wenn ich mehr digitale Helfer wie einen Touchscreen im Auto habe. Aber was sieht denn der Psychologe darin? Ist das nicht dann doch ein Rückschritt, wenn ich vorher Funktionen hatte, von denen ich wusste, die sind immer an diesem Ort, die kann ich ganz schnell abrufen, da kann ich mich nicht vertun, während ich im Touchscreen halt erstmal scrollen muss?
6: Auch im Touchscreen kann ich letztendlich ja Lösungen darstellen, die immer an der gleichen Position sind, wo ich dann nicht scrollen muss. Also auch hier ist es wieder entscheidend, welche Art von Funktion wird da eigentlich umgesetzt. Sind es Funktionen, die ich sehr häufig nutze, dann bietet sich das auf jeden Fall an, das eben auf seiner Art Startbildschirm zu machen, der halt immer erreichbar ist. Sind das Funktionen, die eher sehr selten oder in weniger komplexen Situationen genutzt werden, dann kann ich das durchaus auch an so eine Menüstruktur fassen. Im besten Fall sind es sogar zum Beispiel Funktionen, die gar nicht während der Fahrt benutzt werden müssen. Da habe ich also genügend Zeit, dann auch im Stand durch das Menü mich zu klicken, um dann letztendlich die Funktion auszulösen. Fakt ist auf jeden Fall, wenn die Aufgabe oder das, was ich da konkret auslösen möchte, eben zeitkritisch und komplex ist, dann sollte es so gestaltet sein, dass es möglichst wenig Blickabwendungszeit von der Fahraufgabe erfordert und eben sehr einfach bedienbar ist, direkt eine Rückmeldung für mich auslöst, sodass ich das eben leicht identifizieren und auslösen kann, ohne meinen Blick von der Fahraufgabe abwenden zu müssen.
5: Kann es aber aus Benutzersicht wirklich darum gehen, immer noch mehr ins Auto zu implementieren, dass immer mehr Möglichkeiten entstehen? Oder wäre es im Gegenteil mal sinnvoller, sich auf das Eigentliche, auf das Fahren zurückzubesinnen?
6: Das ist ein tatsächlich sehr umstrittenes Thema auch, weil auf der einen Seite gibt es unglaublich viele technische Möglichkeiten, die ich hier nutzen kann und die ins Fahrzeug kommen. Und es gibt halt auch Studien, die sagen, dass Nutzer das heutzutage so erwarten, weil sie es von ihren Smartphones und Tablets von zu Hause kennen und auch einfach diese Funktion gerne nutzen möchten. Auf der anderen Seite gibt es dann die kritischen Stimmen, die sagen, naja, das sind doch eigentlich ablenkende Tätigkeiten, die mit dem Fahren gar nicht viel zu tun haben. Also es gibt beispielsweise Hersteller, da kann ich auch während der Fahrt einen Browser öffnen und kann theoretisch im Internet surfen. Und die Frage ist, was hat das denn mit der Fahraufgabe zu tun? Kann ich das nicht per se verbieten? Dann gibt es die kritischen Stimmen, die sagen, wenn ich das aber per se verbiete und mache so eine Art Lockout-Mechanismus in das Fahrzeug hinein, dann könnte ich die Wahrscheinlichkeit wieder erhöhen, dass der Nutzer dann doch zum Smartphone greift, um das zu tun, was natürlich den wahrscheinlich schlechteren Effekt hätte, weil er sein Smartphone in einem noch ungünstigeren Winkel von der Fahraufgabe hält und die Anzeige auch noch kleiner ist und möglicherweise das noch viel ablenkender wäre. Also hier ist, glaube ich, so ein Balanceakt entscheidend zwischen, welche Funktion gebe ich dem Nutzer letztendlich, die er auch wirklich fordert und sich wünscht, ohne dass er dann sein Smartphone halt nutzt, aber welche Funktionen versuche ich zu unterbinden, die stelle ich gar nicht während der Fahrt zur Verfügung, um halt möglichst wenig Ablenkung zu induzieren.
5: Im Hersteller nehmen wir solche Hinweise auch auf und es ist zu beobachten, dass einige auch dem Wunsch von Nutzern nach mehr Einfachheit und intuitiver Bedienung, also weniger ist mehr, entsprechen, die dann zurückkehren zu den alten Gewohnheiten, zu den Knöpfen, wo es ein bisschen Klick und Klack macht und die Displays eher zurückbauen. Halten Sie das grundsätzlich für vernünftig?
6: Also Knöpfe, Regler, Hebel wird es vor allen Dingen auch langfristig dann immer geben, wenn ich die Aufgaben auflösen möchte, wie zum Beispiel Fahrtrichtungsanzeige, also wenn ich irgendwie nach rechts oder links blinken muss, wenn wir uns vorstellen, wir müssten rechts blinken und gleichzeitig rechts lenken und ich müsste das über ein Touch-Display machen, dann fehlen mir irgendwie die Hände dafür auch irgendwie, weil letztendlich kann ich das Lenkrad schlecht mit einer Hand gut um eine Kurve drehen und dann noch mit der Hand gleichzeitig irgendwie in ein Display greifen, was in der Mitte positioniert ist. Und deshalb sind alle Funktionen, die auf jeden Fall ja komplex und zeitkritisch sind, von der Interaktion her, die bieten sich dann über so physische Bedienelemente deutlich stärker an. Alle Funktionen, an denen ich deutlich mehr Zeit habe, wo ich auch mein Blickverhalten selbst gerichtet steuern kann und wo ich auch sagen kann, ich kann das in einer Situation machen, die vielleicht nicht so fordernd ist, da bieten sich dann so Touchscreens wahrscheinlich selber an. Und wenn ich das auch noch unterbrechen kann, beispielsweise ich kann sagen, ja, ich schaue mal kurz auf das Display mit einem ganz kurzen Blick und schaue dann wieder nach vorne, dann sind das Funktionen, wo sich dann so ein Display wahrscheinlich stärker anbietet als dann das physische Element, weil ich dann eben im Display deutlich mehr Funktionen auch abbilden kann, auch verschieden hierarchisch organisieren kann. Und da komme ich dann mit Drehreglern natürlich langfristig einfach aus Platzgründen auch an die Grenzen, wenn ich so viele Funktionen auch als Hersteller abbilden möchte.
5: Ist das jetzt ein Plädoyer des Psychologen für mehr Funktionen im Touchscreen oder halten Sie diese Displays inzwischen für überfrachtet?
6: Das ist eine sehr, sehr spannende Frage tatsächlich. Ich glaube, da gibt es keine einfache Antwort. Und auch hier spielt wahrscheinlich der Wunsch nach Individualität und individuellen Lösungen auch eine wichtige Rolle. Und auch das wird, denke ich, in Zukunft deutlich stärker in den Fokus rücken, dass ich als Nutzer, wenn ich das möchte, viel stärker selber bestimmen kann, welche Informationen ich beispielsweise auf einem Startbildschirm mir wünsche oder welche Informationen durch einen bestimmten Taster am Lenkrad bedienbar sind. Die Voraussetzung ist immer, dass ich mich eben damit beschäftige und das möchte. Also dass ich eben einen Nutzer habe, der letztendlich das auch weiß und was er da auswählt. Ich muss in der Hinterhand immer berücksichtigen, dass es auch die Nutzer gibt, die alleine mit dieser Wahlmöglichkeit möglicherweise schon überfordert sind. Ich glaube, weniger die absolute Menge an Informationen, die quasi über so einen Touchscreen dargestellt wird, ist entscheidend, als mehr, glaube ich, dass die Information situationsgerecht, ergonomisch und irgendwie aufgabenorientiert gestaltet ist. Also, dass sie auch in der zeitlichen Abfolge der Fahraufgabe letztendlich passend da ist und der Nutzer die Möglichkeit hat, in seinem eigenen Tempo die Aufgabe zu kontrollieren und halt möglichst wenig Interaktionsfehler zu machen.
4: Der Psychologe André Wiggerich von der Bundesanstalt für Straßen- und Verkehrswesen im Interview mit MDR-Moderator Sven Kochale.
3: Kultur.
4: Während der NS-Zeit mussten Millionen Menschen Zwangsarbeit leisten. Verboten waren nicht nur Freundschaften, sondern jede persönliche oder sexuelle Beziehung zwischen Deutschen und Zwangsarbeitern. Trotzdem entstanden solche Beziehungen und aus ihnen gingen Kinder hervor, die lange kaum Beachtung fanden. Die Wanderausstellung mit dem Titel Trotzdem da erzählt ihre Geschichten. Yvonne Koch hat mit der Kuratorin und einem Betroffenen gesprochen.
7: Darüber ist nie gesprochen worden.
8: Detlef Klingenhäger ist mit Totschweigen aufgewachsen. Denn lange Zeit hat ihm niemand erzählt, warum ein Elternteil in seiner Kindheit fehlte.
7: Vorher wusste ich zwar, dass ich keinen Vater habe, wie das damals so schön hieß, aber richtig bewusst ist es mir erst geworden mit 10 Jahren.
8: Mit dieser Erfahrung und mit dem Schweigen ist der heute 80-Jährige nicht allein. Das hat ein Forschungsprojekt der Stiftung Lager St. Bostel herausgefunden. Aus verschiedenen Kontakten und Gesprächen ist deshalb die Wanderausstellung Trotzdem da entstanden. Damit dieses Kapitel von Zwangsarbeit endlich öffentlich bekannt wird, betont die Kuratorin Lucy Debus.
9: Manche Kinder sind aufgewachsen bei Adoptiveltern und haben sehr spät in ihrem Leben erst erfahren, dass sie adoptiert sind. Und noch viel später dann durch eigene Recherchen häufig erst, dass die Eltern eben eine zur Zeit des Nationalsozialismus verbotene Beziehung eingegangen waren.
8: Auch bei Detlef Klingenhäger ploppten die Fragen erst durch Zufall auf.
7: Mein bester Freund, der Willi, der hatte gefragt, warum ich denn den Namen meiner Mutter habe und nicht meines Vaters.
8: Und ganz kurz wurde dann das Schweigen gebrochen.
7: Und in dem Zusammenhang hat meine Mutter mir dann die Situation erklärt. Er hat mir gesagt, dass mein Vater ein Zwangsarbeiter war, Johann Masieko, und aus dem Raum Ukraine, Polen, Russland käme.
8: Seine Eltern hatten sich während des Kriegs kennengelernt und verliebt. Geboren wurde Detlef erst nach Kriegsende 1946. Aber dann wanderte sein Vater nach Amerika aus. Der Kontakt brach ab. Warum, hat er nie erfahren. Erst nach und nach wurde Detlef Klingenhäger bewusst, dass sein Umfeld ihn schon lange anders behandelt hatte als andere Kinder.
7: Ich stand ständig unter Beobachtung. Zum einen durch das soziale Umfeld, weil uns halt jeder kannte. Zum anderen durch den Pastor, der katholische Pfarrer, der kam mindestens einmal im Monat zu uns, um zu gucken, was aus diesem Kind der Sünde geworden ist.
8: Die Ausstellung Trotzdem da zeigt, dass Detlef Klingenhäger mit solchen Erfahrungen nicht allein ist. Und auch wie unterschiedlich die ungewollten Kinder mit dem Trauma ihrer Geburt umgehen, erklärt Kuratorin Debus.
9: An 8 hohen Biografientafeln werden sozusagen die Lebensgeschichten dieser Menschen erzählt, wie sie aufgewachsen sind, wann sie von der Geschichte ihrer Eltern erfahren haben. Viele kannten ihre leiblichen Eltern lange Zeit nicht, haben nach diesen Menschen gesucht, teilweise gefunden, teilweise nicht gefunden.
8: Es geht auch um die Hintergründe, warum eine Verbindung von Deutschen mit Zwangsarbeitern, Zwangsarbeiterinnen und Kriegsgefangenen überhaupt verboten war und darum, wie unerlaubte Verbindungen geahndet wurden.
9: Allerdings gab es da eine rassistische Hierarchisierung. Also der Kontakt zu westlichen ZwangsarbeiterInnen war unerwünscht, aber wurde nicht so hart verfolgt. Aber der Kontakt zu ZwangsarbeiterInnen aus Polen oder Sowjetunion war eben strikt verboten und wurde auch hart verfolgt von den Verfolgungsbehörden.
8: Haft, KZ, Erschießung. Auch davon erzählt die Wanderausstellung. Und auch wenn sie in den Adlerwerken nur in der reduzierten Variante zu sehen ist, also ohne Lichtinstallationen und Medienstationen, die Informationen gibt es trotzdem, versichert Lucy Debus.
9: Die kann man in den Adlerwerken über einen QR-Code auf dem eigenen Handy sich dann anschauen.
4: Die Wanderausstellung Trotzdem da ist noch bis zum 16. August in den Frankfurter Adlerwerken zu sehen.
3: Standpunkte.
4: Von einer politischen Sommerpause kann gerade nicht die Rede sein. Im Berliner Betrieb geht es nun um die Frage, wie der Kanzler die Personalkrise der CDU lösen wird. Der plötzliche Rücktritt des Fraktionsvorsitzenden der Union Spahn hat Merz unter Zugzwang gesetzt. Unser Gastautor ist heute Felix Dachsel vom Spiegel. Seiner Meinung nach ist die Debatte über Leihmutterschaft in den USA zu hart geführt worden.
10: Was wurde Jens Spahn in den letzten Tagen alles vorgeworfen? Er habe sich des Menschenhandels schuldig gemacht. Er beute Frauenkörper aus, zerstöre Vertrauen in die Demokratie. Eine Bundestagsabgeordnete der Grünen verkündete in Bild gar, dass ganz Deutschland Jens Spahn hasse. Die Leihmutter-Affäre ist ein krasses Beispiel einer politischen Kultur, die geprägt ist von Vehemenz und Erbarmungslosigkeit. Auf der linken Seite tun sich jene mit besonderer Härte hervor, die sonst Hass und Hetze beklagen. Auf der rechten Seite formiert sich ein Neospießertum, das jede Abweichung von der heterosexuellen Norm verteufelt. Man kann Jens Spahn dafür kritisieren, dass er privat etwas lebt, für das er politisch nicht einsteht. Man kann auch generell das Konzept der Leihmutterschaft ablehnen. Aber vielleicht schafft man es dennoch, sich in ein schwules Ehepaar zu versetzen, das sich nach Elternschaft sehnt. Man kann es auch so sehen. Ein Kind, das mit Liebe und Anerkennung aufwächst, ist immer eine gute Nachricht.
4: Die Frankfurter Allgemeine Zeitung sieht einen Fehltritt in Spahns Entscheidung, seine veränderte Haltung zur Leihmutterschaft nicht eher zu kommunizieren.
11: Öffentlich blieb er ein Gegner, privat aber war er längst ein Befürworter. Seine Partei führte er damit hinters Licht, so intim die Angelegenheit auch sein mag. Es wäre falsch zu sagen, dass Spahn für den richtigen Zeitpunkt der Mut fehlte. Daran mangelte es ihm nicht und er hat schon ganz andere Konflikte durchgestanden. Vielmehr spricht dafür, dass er die Sache politisch auf die leichte Schulter genommen hat.
4: Die Aachener Zeitung fragt danach, welche Maßstäbe die Union an ihre Spitzenpolitiker legt.
11: Spahn ist über viele Skandale nicht gestolpert. Nicht über die Maskenaffäre, nicht über die Debatten um den Umgang mit Steuergeld, nicht über eine fragwürdige Finanzierung seiner Immobilie in Berlin, nicht über umstrittene Kontakte zu Demokratiefeinden. All das überstand er, lächelte er weg mit Unterstützung aus seiner Partei. Wer konservative Werte ernst nimmt, sollte sie jedoch nicht auf Leihmutterschaft, Schwangerschaftsabbrüche oder Familienmodelle anwenden. Auch Ehrlichkeit, Integrität und ein verantwortungsbewusster Umgang mit öffentlichen Mitteln sind Werte.
4: Nach Einschätzung der Nürnberger Nachrichten hat Spahns Rücktritt auch Folgen für die schwarz-rote Koalition.
11: Für die SPD war der Fraktionschef der Union fast noch wichtiger als der Kanzler selbst, wenn es um das Schmieden von Kompromissen ging. Auch weil sein Wort galt. In den Reihen der CDU hat sonst niemand so ein Standing. Friedrich Merz verliert zwar einen seiner ärgsten Konkurrenten, aber eben auch eine seiner wichtigsten Stützen und steht jetzt vor einem Scherbenhaufen.
4: Das Handelsblatt aus Düsseldorf kommentiert, der Neuanfang biete eine Chance.
11: Denn der Rücktritt zwingt Merz zu einem Schritt, den er längst hätte gehen müssen. Eine Kabinettsumbildung. Lange Personalspekulationen wären allerdings ein Desaster in einer Zeit der Wahlkämpfe in Sachsen-Anhalt, Mecklenburg-Vorpommern und Berlin. Gerade deshalb muss Merz schnell entscheiden und das Machtvakuum füllen, bevor es sich zur Regierungskrise auswächst. Dann ließe sich vielleicht sogar zu dem eigentlichen Plan zurückkehren. Doch noch mit Ruhe in die Sommerpause starten.
4: Das waren die Standpunkte, zusammengestellt von Bethül Sarikaya.

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1: Um 5 Uhr mit Ronald Lessig. Spanien hat die Fußball-Weltmeisterschaft gewonnen. Die Spanier setzten sich im Finale mit 1:0 nach Verlängerung gegen Argentinien durch. Aus dem ARD-WM-Team Hendrik Lückhoff.
2: Es war ein einseitiges Finale. Spanien dominierte von Beginn an, vergab aber gerade in der zweiten Hälfte beste Chancen. So ging es in die Verlängerung, für Argentinien aber nur noch zu zehnt. Enzo Fernandes sah gelb-rot. In der 106. Minute erlöste dann Ferran Torres die Spanier mit dem 1:0-Siegtreffer. So jubelt Spanien über den hochverdienten zweiten WM-Titel. US-Präsident Donald Trump überreichte den goldenen Pokal. Für die Argentinier um Lionel Messi, der nach dem Finale weinte, ist der Traum von der Titelverteidigung ausgeträumt. In der Halbzeitshow traten unter anderem Shakira, Madonna, Justin Bieber und Coldplay auf.
1: In der Union soll jetzt zügig geklärt werden, wer auf den zurückgetretenen Fraktionschef Spahn folgt. Über das weitere Vorgehen beraten heute sowohl das CDU-Präsidium als auch der Vorstand der Bundestagsfraktion. Bundeskanzler und CDU-Chef Merz hatte angekündigt, sich mit CSU-Chef Söder zu besprechen und bald einen Vorschlag für die Nachfolge zu machen. Im ZDF-Interview kritisierte Merz Spahn für dessen Informationspolitik. Er habe die Partei und die Fraktion erst sehr spät über die Leihmutterschaft in Kenntnis gesetzt. In der Golfregion ist kein Ende der Angriffe in Sicht. Das US-Militär hat nach eigenen Angaben neue Attacken auf den Iran geflogen und auch die iranischen Revolutionsgarden nahmen wieder Ziele in mehreren Staaten ins Visier. Aus der Nachrichtenredaktion Laura Jahnke.
3: Aus dem Iran wurden Explosionen in mehreren Gebieten gemeldet. US-Präsident Trump nannte die Attacken eine Reaktion auf die vor kurzem getöteten US-Soldaten. Mehrere Golfstaaten meldeten in der Nacht wiederum Beschuss aus dem Iran. In Bahrain heulten Sirenen, Kuwaits Armee wehrte nach eigenen Angaben Drohnen ab. Vor der Küste des Oman in der Straße von Hormuz brannte es auf einem Schiff. Das teilte die britische Behörde für maritime Sicherheit mit, ohne etwas zur Ursache zu sagen.
1: In einigen Regionen in Südwesteuropa kämpfen die Feuerwehren gegen Waldbrände. Im Süden Frankreichs sind im Departement Var den Behörden zufolge 600 Feuerwehrleute im Einsatz. Dort mussten 150 Menschen in Sicherheit gebracht werden. Mehrere Häuser wurden zerstört. Auch zwei Brände im Norden der Insel Korsika sind nicht unter Kontrolle. In Spanien kämpft die Feuerwehr gegen einen Waldbrand nordöstlich von Madrid. Das waren die Nachrichten. Das Wetter in Deutschland. Am Tage im Norden etwas Regen oder Gewitter, im Süden viel Sonne bei 18 Grad in der Uckermark und bis 26 Grad im Markgräfler Land. Am Dienstag oft heiter, im Süden Niedersachsens Schauer bis 27 Grad und am Mittwoch örtlich Regen bis 28 Grad. 5:03 Uhr.
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4: Die A3 Köln Richtung Oberhausen ist zwischen Kreuz Hilden und Mettmann nach einem Unfall bis ca. 11 Uhr gesperrt und die A4 Erfurt Richtung Chemnitz ist zwischen Weimar und Magdala wegen eines brennenden LKW gesperrt.
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4: Die kommt vom NDR aus Hamburg. Am Mikrofon begrüßt sie Sven Hasenclever. Guten Morgen. Um 2 Minuten nach Mitternacht ist das hier passiert.
5: Fiesta España! Spanien ist zum zweiten Mal Weltmeister.
6: Das war unfassbar. Einfach unglaublich. Es ist der beste Tag meines Lebens. Ich nenne mein Kind vielleicht Ferran.
7: Argentinien hat echt ein gutes Turnier gespielt und auch mehr Fans dabei gehabt. Aber wir haben den besten Fußball gespielt und sind einfach die Besten der Welt. Spanien ist das beste Land der Welt. Der zweite Titel in 16 Jahren. Wir sind unschlagbar.
6: Es ist das beste Gefühl auf der ganzen Welt.
4: Ja, die WM ist vorbei. Spanien ist Weltmeister. Das Team siegte im Finale durch ein Tor von Torres mit 1:0 nach Verlängerung gegen Titelverteidiger Argentinien. Jeder mag diese WM und wie sie ausgegangen ist, finden, wie er oder sie es will. Aber kaum jemand dürfte bestreiten, dass es eine WM der Skandale war. Burkhard Hupe.
8: Die 23. Fußball-Weltmeisterschaft.
9: Believe me when I tell you or don't believe me if you don't want.
8: Jeder ist willkommen.
9: Believe me when I tell you or don't believe me if you don't want.
8: Jeder kann sich sicher fühlen.
9: Believe me when I tell you or don't believe me if you don't want.
8: Fußball ist unpolitisch.
10: The 23rd World Cup in the history of FIFA is.
11: Es ist ein handfester Skandal.
12: Today I feel rich.
13: Today I feel Swiss. Today I feel Trump's call.
14: Yes, I asked for a review by FIFA.
8: Womit also anfangen? Wie wäre es mit dem 5. Dezember 2025 in Washington D.C. mit der Auslosung der WM-Endrunde und einem fast beispiellosen Akt der Anbieterei?
15: Please, please welcome the very first winner of the FIFA Peace Prize, the 45th and 47th.
16: Today I feel loaded.
17: Can't stop now, I can't control it.
18: Maybe sometimes it's good as well to just, you know, chill. Relax.
8: Gute Idee. Chill and relax. Zum Beispiel in einem amerikanischen Flughafen, wenn man rein will, eigentlich auch rein darf, aber erstmal nicht reinkommt, so wie die iranische Nationalmannschaft.
19: Sie machen die Dinge sehr schwierig für uns. Zum Beispiel haben wir 6 Stunden gebraucht für einen 50-minütigen Flug, obwohl wir alle Visa haben.
8: Oder wenn man rein will, aber gleich wieder nach Hause geschickt wird, wie der somalische Schiedsrichter Omar Atan.
20: Of course it is unfortunate as well what happened to Omar, the referee.
21: I hope we can also speak a little bit about Football.
8: Total gerne. Vielleicht über den Fußball, wie er einmal war? Mit 2x45 Minuten und nicht mit 4x25.
22: Hydration breaks are a bit interesting.
19: Die Trinkpausen sind, sagen wir mal, interessant. Ständig diese Werbepausen. Ich kann nicht sagen, dass es mir gefällt. Aber ich habe dazu eigentlich auch schon genug gesagt.
22: But I think I've said enough already for that.
8: Oder sollte man noch ein Wort über die Schiedsrichter und den VAR verlieren, deren Regelauslegung so punktgenau ins Land der unbegrenzten Möglichkeiten passten?
23: Wir haben gegen den Schiedsrichter und gegen den VAR gespielt. Ich glaube, das sind einiges zu viel.
8: Oder sollte man noch darüber nachdenken, warum der FIFA-Präsident mit seinem Privatflieger und großem Nachdruck an seinem ökologischen Fußabdruck arbeitete? Warum die Preise für Busse und Bahnen oder Parkplätze für einen Kurzurlaub in der Eifel gereicht hätten, von den Ticketpreisen mal ganz zu schweigen? Und warum eigentlich Mexiko und Kanada mit je 13 Spielen abgespeist wurden, während sich in den USA gleich 78 Mal die Stadiontore öffneten?
24: Today I feel rich.
8: Das alles kann man getrost vergessen, was allerdings nicht für die Ursünde dieses Turniers gilt. Denn nachdem der US-Präsident in den Apfel der Erkenntnis gebissen hatte, wurde der gesperrte US-Spieler Balogun begnadigt und durfte gegen Belgien und seinen Trainer Rudi Garcia tatsächlich antreten.
25: Also das ist mir jetzt auch neu, dass der 5. Juli bei der FIFA dem 1. April gleichkommt.
8: Die 23. Fußball-Weltmeisterschaft. Jeder war willkommen. Jeder konnte sich sicher fühlen. Der Fußball war unpolitisch. Der Fußball hat verbunden. Leider auch die Augen.
4: Soweit Burkhard Hupe, und nicht zwingend positiv aufgefallen bei dieser WM sind erneut 2 mächtige Männer, die Sport und Politik, wie nicht wenige finden, auf unnötige Weise verknüpft haben.
26: Ladies and gentlemen, please welcome the President of the United States, Donald J. Trump, and FIFA President Gianni Infantino.
27: Kurz vor dem Finale zeigen sie sich noch einmal gemeinsam. US-Präsident Donald Trump und FIFA-Präsident Gianni Infantino am Freitag im Trump Tower. 2 Männer, deren enge Beziehung diese Weltmeisterschaft immer wieder geprägt hat. Für Infantino ist es ein Turnier der Superlative. Rekordeinnahmen von bis zu 13 Milliarden Dollar. Volle Stadien trotz teils enormer Ticketpreise. Das ist nicht nur die größte Weltmeisterschaft aller Zeiten. Es ist das größte gesellschaftliche und kulturelle Ereignis, das die Menschheit je erlebt hat. Und dafür danke ich Ihnen, Herr Präsident. Und Donald Trump antwortet. Das ist das erfolgreichste Sportereignis der Geschichte. Diese WM hat die Welt zusammengebracht, durch Zusammenhalt und Patriotismus. und sie hat nahezu jeden Rekord gebrochen. Ich möchte mich bei Gianni und der FIFA bedanken. Auch in den Spielorten stößt die Weltmeisterschaft auf große Begeisterung. Vor allem in den USA entwickelt sich das Turnier zu einem internationalen Fußballfest. Millionen verfolgen die Spiele im Fernsehen. Der Fußball erreicht ein Publikum weit über seine traditionelle Fangemeinde hinaus. Peter Loach von der George Washington University in Washington, D.C. sieht darin einen seltenen Moment, der ein politisch gespaltenes Land zusammengebracht hat.
0: Unsere Politik spaltet die Menschen. Oft heißt es, Amerikaner seien grundlegend verschieden, je nachdem, woher sie kommen, wie sie beten oder welche Sprache sie sprechen. Dieses Turnier hat gezeigt, wie die USA sein können. Menschen feiern gemeinsam, haben Spaß. Das war großartig.
27: Doch die Weltmeisterschaft zeigt auch, wie eng Fußball und Politik inzwischen miteinander verflochten sind. Nach der roten Karte gegen US-Stürmer Folarin Balogun greift Präsident Donald Trump persönlich ein und fordert in einem Telefonat mit Gianni Infantino eine Überprüfung. Die FIFA hebt die Sperre anschließend auf, ein beispielloser Vorgang. Balogun selbst sagt später, die öffentliche Debatte habe ihn und die Mannschaft eher verunsichert als unterstützt. Für Peter Loach hat dieses Einschreiten das internationale Bild Donald Trumps eher bestätigt als verbessert.
0: Dass Präsident Trump persönlich bei der FIFA interveniert hat, um die rote Karte aufheben zu lassen, hat weltweit viele Vorurteile über ihn bestätigt. Es vermittelt den Eindruck, dass er alles tut, um Vorteile für die USA zu erreichen, auf Kosten anderer. Das zeigt seine Arroganz.
27: Die von vielen vor dem Turnier befürchteten Einsätze der US-Einwanderungsbehörde ICE rund um die WM-Stadien bleiben zwar aus, Auswirkungen hat die amerikanische Einreisepolitik dennoch. Fans aus mehreren Teilnehmerländern können nicht zu den Spielen reisen. Dem somalischen Schiedsrichter Omar Atan verweigern die US-Behörden die Einreise. Das iranische Team muss sein Quartier kurzfristig nach Mexiko verlegen und erhält strenge Vorgaben für Ein- und Ausreise zu seinen Spielen in den Vereinigten Staaten. Menschenrechtlerin Minky Warden von Human Rights Watch sieht darin einen Widerspruch zu den Werten, die die FIFA für sich beansprucht. Sie wirft Donald Trump vor, die weltweite Aufmerksamkeit des Turniers für seine politische Agenda ausgenutzt zu haben.
1: Donald Trump hat die Bühne der Weltmeisterschaft gezielt genutzt, um rassistische, fremdenfeindliche und gegen Einwanderung gerichtete Botschaften zu verbreiten.
27: Dennoch dürfte Gianni Infantino nach dieser WM und ihren Rekordeinnahmen beste Chancen haben, im kommenden Jahr als FIFA-Präsident wiedergewählt zu werden. Die Debatte über den Preis dieses Erfolgs dürfte ihn allerdings weiter begleiten.
4: Benjamin Best berichtete. Und das Wetter in der ARD-Infonacht. Heute in der Nordosthälfte, teils bis nach Ostwestfalen wechselnd bis stark bewölkt und häufig Schauer sowie Gewitter. An der Ostsee windig mit stürmischen Böen. In Richtung Ostfriesland sowie südlich des Mains überwiegend freundlich mit zum Teil längerem Sonnenschein und trocken. Höchstwerte 18 Grad in der Uckermark und bis zu 26 Grad im Markgräflerland. Das ist übrigens eine sonnenverwöhnte Region im äußersten Südwesten Baden-Württembergs zwischen Freiburg und der Schweizer Grenze. Morgen am Dienstag im Südosten und bis in den Südwesten Niedersachsens hinein vereinzelt Schauer, selten Gewitter, sonst freundlich, teils heiter bei 18 bis 27 Grad. Die Temperaturen zurzeit: Berlin 14 Grad, Frankfurt am Main 15, Hamburg meldet 14 Grad, Köln 10, Leipzig 13 und München 14 Grad.
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4: Der Iran-Krieg spitzt sich weiter zu. Experten warnen inzwischen vor einer schwer aufzuhaltenden Eskalationsspirale. Nun stocken die USA ihre Militärpräsenz in der Region weiter auf und verlegen Medienberichten zufolge mehr Kampfflugzeuge in den Nahen Osten, unter anderem Jets vom Typ F-16 vom US-Flugplatz Spang-Dahlem in der Eifel. Moritz Behrendt berichtet aus Doha.
3: Im Sender Al Jazeera aus Katar sind die Angriffe am Golf wieder jeden Abend das Top-Thema. Wie reagieren die Iraner auf die US-Luftschläge? Wie sieht danach die Antwort der USA aus? Ein jordanischer Ex-General im Studio in Doha meint, man könne stündlich damit rechnen, dass die Amerikaner ihre Angriffe verstärken. Diese Schläge könnten von hoher Intensität sein, sagt er, deutlich heftiger als die der letzten Tage. Der US-Präsident könnte das damit begründen, dass amerikanische Soldaten getötet wurden. Seit gut einer Woche folgt auf jeden Angriff schnell der Vergeltungsschlag. Es hatte sich fast ein Muster herausgebildet. Nachdem die iranische Marine Schiffe in der Straße von Hormus beschossen hatte, bombardierte die US-Luftwaffe nachts Munitionsdepots und Raketenstellungen an der iranischen Küste. Sobald das für die Region zuständige Militärkommando am frühen Morgen mitteilte, die Angriffswelle sei vorüber, folgte die iranische Antwort. Raketen und Drohnen auf US-Militärbasen in Bahrain und Kuwait sowie auf einen Luftwaffenstützpunkt in Jordanien. Doch zunehmend kommt es auch zu Angriffen, die über dieses scheinbar berechenbare Muster hinausgehen. Die USA zerstören Brücken im Iran, der Iran bombardiert Meerwasserentsalzungsanlagen in Kuwait. Sogar Katar und Saudi-Arabien geraten ins Visier der Iraner. Ist das schon wieder ein voll entflammter Krieg wie im Frühjahr?
5: We're a bit far away from March and April.
3: Von der Situation wie im März und im April sind wir noch etwas entfernt, meint Zaydon Al-Kinani. Er leitet das Arab Perspectives Institut mit Sitz in Doha. Aber wenn es so weitergehe, sagt er im Gespräch mit der ARD, drohe ein halbdauerhafter Krieg. Schläge und Vergeltungsschläge ohne Ende, vielleicht mit kurzen Pausen zwischendrin.
5: Pausing the war whenever they might want to reassess.
3: In Doha, sagt Kinani, verfalle noch niemand in Panik. Weder die Bevölkerung noch die Verantwortlichen, auch wenn es Luftalarm gäbe. Kurzfristig gäbe es jedoch einen Wunsch, und zwar in allen arabischen Golfstaaten.
5: They all agree that there should be an urgent solution to end the war at whatever cost.
3: Den Krieg zu beenden, egal zu welchen Kosten. Aber welche Auswege es gibt, scheint momentan ungewiss. Politikwissenschaftler Hasni Abidi hält eine militärische Lösung nicht für erfolgversprechend. Bei Al Jazeera sagt er, wenn die militärische Eskalation darauf abzielt, den Einfluss Irans auf die Straße von Hormus zu verringern, dann ist das eine Fehleinschätzung. Die Kontrolle über die Straße von Hormus ist für die Iraner inzwischen nicht nur Teil der eigenen Sicherheitsdoktrin, es ist auch ihr einziger Trumpf. Aktuell ist die für den internationalen Handel so wichtige Meerenge faktisch dicht. Öltanker und Containerschiffe stecken im persischen Golf fest.
5: It's a economic disaster.
3: Von einer ökonomischen Katastrophe spricht Zaydon Al-Kinani. Er verweist aber auch darauf, dass die Golfstaaten aktiv nach alternativen Routen suchen, um ihr Öl und Gas zu exportieren.
5: Commitment and engagement in trying to find these alternative routes.
3: Das allerdings werde nicht von heute auf morgen klappen und auch mittelfristig sei die Straße von Hormus nicht zu ersetzen. Daher werde in allen Golfstaaten viel darüber nachgedacht, wie die Beziehungen zum Iran künftig gestaltet werden sollen. Künftig nach dem Krieg. Aktuell ist eine andere Sorge akuter. Wo greifen die Iraner als nächstes an und können die Drohnen und Raketen abgewehrt werden?
4: Moritz Behrendt berichtete. Und weiter geht's mit dem politischen Top-Thema des Wochenendes, mit dem Rücktritt von Jens Spahn als Unionsfraktionschef. Die Amtsgeschäfte übernimmt vorübergehend CSU-Landesgruppenchef Alexander Hoffmann und in der Union hat gleichzeitig die Suche nach einem Nachfolger begonnen. Dass es in diesem Zuge auch zu einer Umbildung innerhalb der Regierung kommen könnte, schließt Kanzler Merz nicht aus. Was er im ZDF-Sommerinterview noch zur Causa Spahn und zur Lage in Deutschland allgemein gesagt hat, berichtet Lissy Kaufmann.
6: Die Suche läuft in der Union nach einem neuen Fraktionsvorsitzenden und nach einem Termin für ein digitales Treffen der Fraktion, jetzt in der parlamentarischen Sommerpause. Eine entsprechende SMS haben die Mitglieder der Unionsfraktion bereits erhalten und auch die Parteigremien beraten, wie Kanzler Friedrich Merz im ZDF-Sommerinterview erzählt.
7: Wir werden relativ bald einen Vorschlag machen, aber es drängt uns jetzt die Zeit nicht.
6: Die Zeit drängt nicht, sagt Merz, der auch Chef der CDU ist. Die Amtsgeschäfte des Fraktionschefs hat CSU-Landesgruppenchef Alexander Hoffmann übernommen, vorübergehend. In Berlin kursieren Namen für einen echten Nachfolger. Einer davon Thorsten Frey, bislang Kanzleramtschef. Der Mann aus Baden-Württemberg ist bekannt dafür, sanft im Ton, aber hart in der Sache zu sein. Sollte er tatsächlich neuer Fraktionschef werden, wäre eine Neubesetzung in der Regierung nötig. Ein Umbau im Kabinett, wäre das denkbar? Merz spricht zumindest von einer Gelegenheit.
7: Es könnte eine Gelegenheit sein, noch einmal über die Aufstellung der Bundesregierung nachzudenken. Noch einmal Sie sprechen und ich auch im Konjunktiv.
6: Im Konjunktiv spricht der Kanzler von einer Gelegenheit. Von einer Chance für Kanzler Merz spricht Grünen-Co-Chefin Franziska Brandner im ARD-Sommerinterview.
9: Eigentlich hat Herr Merz ja jetzt die Chance, sich zu befreien. An sich im Kabinett von allen, die da handwerkliche Schwächen haben und von jenen, die ideologisch verbohrt sind. Das wäre doch jetzt der Moment für Herrn Merz wirklich zu sagen, jetzt tabula rasa, wir gehen jetzt nochmal neu los.
6: Tabula rasa, Umbauspekulationen. Jens Spahn hat ein Beben ausgelöst in Berlin. Das erste am Mittwoch, als Spahn bekannt gibt, dass er und sein Ehemann ein Kind bekommen haben, ausgetragen von einer Leihmutter in den USA, weil das in Deutschland nicht erlaubt ist. Die CDU lehnt eine Legalisierung ab. Das zweite Beben dann am Samstag, als Spahn nach enormem Druck aus den eigenen Reihen seinen Rücktritt als Fraktionschef bekannt gibt. Ein Schritt, den die Grünen-Co-Parteichefin Brandner für richtig hält.
9: Er war überfällig. Jens Spahn hat ja schon in den letzten Jahren immer wieder an Glaubwürdigkeit verloren. Ich erinnere an die Milliarden, die um die Masken dann verloren gegangen sind. Aber auch die Frage, wie nah er eigentlich an den Trump-Demokratiezerstörern dran ist, während Corona, wen er wann getroffen hat.
6: Auch der Kanzler soll Druck gemacht haben, auf Spahn zurückzutreten. Im ZDF äußert sich Merz zurückhaltend. Sein Ton aber verrät so manches. Zum Beispiel, als es darum geht, inwiefern er mit Spahn über die Leihmutterschaft und den Widerspruch zur Parteilinie gesprochen hat.
7: Wir hatten ja alle kaum Gelegenheit, mit ihm darüber zu sprechen. Und er hat ja auch die Partei und die Fraktion erst sehr, sehr spät über das alles informiert.
6: Fühlt sich Merz von Spahn hintergangen?
7: Das will ich jetzt hier nicht öffentlich bewerten, aber der Vorgang als solches ist abgeschlossen.
6: Abgeschlossen, die Causa Spahn. Die Suche nach einem Nachfolger geht weiter. Am Vormittag trifft sich das CDU-Präsidium für weitere Beratungen.
4: Die Arbeit in der Landwirtschaft gilt als besonders kräftezehrend. Trotz Maschinen ist immer noch körperlicher Einsatz gefragt. Und dabei kommt es leider auch immer wieder zu schweren Unfällen. Im vergangenen Jahr haben sich über 55.000 Menschen in der Landwirtschaft, im Gartenbau und bei der Arbeit verletzt, so die Unfallstatistik der zuständigen Sozialversicherung. Manche davon sehr schwer, so wie Wolfgang Bauer, ein junger Landwirt aus Dorfen in Oberbayern, der sich mit einer Handprothese zurück ins Leben gekämpft hat. Stefanie Heiß hat ihn getroffen.
10: Wolfgang Bauer ist 20 Jahre alt und mitten im Praxisjahr seiner landwirtschaftlichen Ausbildung, als im Herbst 2015 der Unfall passiert. Beim Grasmähen mit dem Maishäcksler verstopft die Maschine. Er schaltet sie ab, räumt das Gras raus und macht einen Kontrolllauf. Dann schaltet er sie erneut ab, um ein letztes Mal zu kontrollieren und greift rein.
11: Und dann war ich der Meinung, die Maschine steht und sie ist nicht gestanden. Mhm. Und habe dann quasi eine Griffkontrolle über den Wurfbeschleuniger gemacht und das Wurfgebläse hat mir dann meinen Arm runtergezogen.
10: Noch heute verzieht Wolfgang schmerzhaft das Gesicht, wenn er vom Unfall erzählt.
11: Das ist ein Schmerzcocktail, das was man so noch nie gehabt hat. Die Hand hat sich einfach so richtig kochend angefühlt, obwohl es schon immer da war. Wie wenn mir so richtig ins kochende Wasser reingelangt.
10: Eigentlich wollte Wolfgang nach der Ausbildung den Betrieb seiner Eltern übernehmen, bis der Unfall ihn mitten aus dem Leben reißt. Ein Erntefahrer setzt sofort den Notruf ab. Wolfgang wird per Hubschrauber nach München geflogen und sofort notoperiert. Doch seine rechte Hand ist nicht mehr zu retten.
11: Und dann war zum Glück meine Familie schon da. Weil sonst, glaube ich, hätte ich das Ganze psychisch nicht so gepackt.
10: Auch der Gedanke an eine Handprothese, die ihm wieder ein selbstständiges Leben ermöglicht, hält ihn in den Wochen im Krankenhaus aufrecht. In der Reha in Murnau lernt er dann, die Prothese zu bedienen. Wolfgang ist Linkshänder, er muss daher nicht umschulen, was das Schreiben angeht. Und für die Prothesentechnik kann er sich schnell begeistern. Heute ist er 31 Jahre alt und lebt seit 11 Jahren mit der Prothese. Er steht in kurzen Hosen und T-Shirt im Milchviehstall und greift mit beiden Händen nach einer Schaufel. Wäre der Prothesenschaft, der seinen Unterarm ersetzt, nicht schwarz-grün, würde die Prothese kaum auffallen. Die Bewegungen, die Wolfgang macht, wirken selbstverständlich und fließend. Die Prothesenhand steckt in einem hautfarbenen Handschuh und wirkt dabei täuschend echt.
11: Das ist das Geniale an der Prothesensteuerung, dass einfach funktioniert wie die echte Hand.
10: Insgesamt hat Wolfgang 3 verschiedene Prothesenhände, die unterschiedliche Funktionen haben. Je nachdem, welche Arbeiten er verrichtet, sucht er die passende aus. Eine Hand kann fest zupacken für schwere Arbeiten, eine kann alle Finger einzeln bewegen und eine kann das Handgelenk kippen, sodass er ein Messer halten oder einen Joystick am Traktor steuern kann. Das Faszinierende, die Steuerung der Prothese funktioniert allein durch seine Gedanken.
11: Es funktioniert der Kurven, es funktioniert der Stumpfen und ich habe bloß das ausführende Organ nicht. Und die Prothese ist das ausführende Organ, sprich es wird die Prothese draufgeschoben. Die Muskelkontraktionen erzeugen auf der Hautoberfläche eine Spannung im tausendstel Bereich. Und die kann man lesen und das braucht sehr viel Rechenleistung, aber die kann das in Echtzeit lesen, dass wenn jetzt ich sage, ich will jetzt den Gegenstand greifen, greife ihn.
10: Ohne jede Zeitverzögerung greift Wolfgang mit der Prothesenhand nach einem Glas. Es wirkt schon fast wie Magie. Dank der modernen Prothesentechnik kann er wieder alle Arbeiten auf dem Hof verrichten. Vom Frontlader bedienen bis zum Melkgeschirr anlegen.
11: 2019 habe ich den Hof übernommen und jetzt machen wir das Ganze doch schon ein paar Jahre und funktioniert sehr, sehr gut.
10: Damit ist sein großer Traum vom eigenen Bauernhof in Erfüllung gegangen. Und auch privat hat Wolfgang sein Glück gefunden. Kurz nach dem Unfall hat er seine heutige Frau Lisa kennengelernt, mit der er mittlerweile 2 Kinder hat.
2: Sport.
12: Mit Moritz Kühn und den Fußballkönigen der Welt. Die Spanier haben sich die WM-Krone aufgesetzt zum 2. Mal in der Geschichte. Im Finale gab es einen 1:0-Sieg nach Verlängerung gegen Argentinien. An Michael Augustin, unseren Reporter im Stadion in New York, ging die Frage, ob Spanien verdient Weltmeister ist.
13: Ja, absolut. Und da würde ich am liebsten noch 3 Ausrufezeichen dahinter setzen. Ich glaube, es waren am Ende 20:2 Torschüsse für die Spanier. Die scheiterten in der regulären Spielzeit immer wieder. Wieder am besten Argentinier, und der stand heute im Tor, das war Emiliano Martinez. In der Nachspielzeit sah dann Enzo Fernandes gelb-rot. Argentinien musste die Verlängerung mit einem Mann weniger bestreiten. Allein die Tatsache, dass der Weltmeister die Verlängerung erreicht hatte, war schon ein riesengroßer Erfolg und eine riesengroße Überraschung. Aber daran hat dann Ferran Torres mit seinem Tor in der 106. Minute für die Entscheidung gesorgt. Flanke von der rechten Seite, Kopfballverlängerung von Nico Williams. Ferran Torres mit einem Linksschuss unter die Latte. Sowohl Williams als auch Torres wurden eingewechselt. Luis de la Fuente hat alles richtig gemacht. Lionel Messi ist traurig, Spanien jubelt und feiert völlig verdient zum 2. Mal nach 2010 diesen WM-Titel.
12: Vom wichtigsten Fußballturnier der Welt zum wichtigsten Radrennen der Welt, der Tour de France. Da sind bei der diesjährigen Ausgabe schon 15 der 21 Etappen rum. Und auf dieser 15. Etappe war richtig was los. Ganz bitter lief sie für den zweimaligen Toursieger Jonas Vingegaard, der sich das Schlüsselbein brach. Aus Frankreich, Holger Gerska.
14: Wenn es noch irgendeinen Zweifel an der Überlegenheit des Tadej Pogacar bei dieser Tour de France gegeben hat, spätestens nach dem gestrigen Sturz seines Dauerrivalen Jonas Vingegaard ist der Slowene Konkurrenz. Los. Mit genau 5 Minuten Vorsprung geht er in die letzte Woche. Für Vingegaard war die Tour um 16.57 Uhr beendet. Und auch die Kapitänsfrage im deutschen Red Bull-Team dürfte sich am Plateau des Solsona geklärt haben, zugunsten des Etappensiegers Remco Evenepoel. Der Belgier ist nun Zweiter der neuen Gesamtwertung. Florian Lipowitz konnte seinem Teamkollegen überraschenderweise nicht folgen, bleibt aber als Fünfter in der Gesamtwertung in Podiumsnähe. Ihm fehlen nur 50 Sekunden auf Platz 3. Heute ist Ruhetag bei der Tour, morgen geht es weiter mit einem Einzelzeitfahren.
12: Und zwar am Genfer See, das einzige Einzelzeitfahren bei dieser Tour. Das, was Tadej Pogacar im Radsport ist, ist in dieser Saison Kimi Antonelli in der Formel 1. Er hat das Rennen in Belgien gewonnen und seine WM-Gesamtführung ausgebaut. Lena Bergmann mit den Einzelheiten.
15: 10. Rennen, 6. Sieg. Nach einigen Rennwochenenden mit technischen Defekten konnte Mercedes-Wunderkind Kimi Antonelli in Spa endlich wieder punkten. Der Abstand auf Antonellis engsten Verfolger in der WM-Wertung wächst sogar auf 50 Punkte, denn für Teamkollege George Russell war das Rennen nach einem Dreher in Runde 1 früh beendet. Der Brite beklagte ein Softwareproblem am Auto. Auf den langen Geraden gehe den Silberpfeilen die Energie aus. Mercedes lässt also erneut Punkte liegen und Ferrari rückt nach dem starken 2. Platz von Charles Leclerc ran auf 73 Punkte im Kampf um die WM. In der Fahrerwertung muss George Russell Platz 2 an Lewis Hamilton abgeben, der in Spa 4. wurde. Vom Pech verfolgt scheint weiterhin Nico Hülkenberg. Während Audi-Teamkollege Gabriel Bortoleto auf Platz 8 Punkte einfahren konnte, hat der Deutsche weiterhin mit Defekten an seinem Auto zu kämpfen. Er wurde 13.
12: Ja, und weiter geht's dann schon in einer Woche mit dem Rennen in Ungarn. Und zum Schluss noch der Blick zum Golf. Der Neuseeländer Ryan Fox hat das älteste Golfturnier der Welt, die British Open, gewonnen und damit den bislang größten Erfolg in seiner Karriere gefeiert. Es war sein erster Major-Sieg. Sein Preisgeld ca. 2,8 Millionen Euro. Die British Open, auch Open Championship genannt, zählen zu den 4 wichtigsten Golfturnieren des Jahres.

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1: Um 5.29 Uhr mit Ronald Lessig. Spanien ist zum zweiten Mal Fußball-Weltmeister. Die Mannschaft setzte sich im Finale vor den Toren New Yorks gegen Argentinien durch mit 1:0 nach Verlängerung. Von dort berichtet Michael Augustin.
2: 20:2 Torschüsse sind der Beweis dafür, wie verdient Spanien dieses WM-Finale gewonnen hat. Und trotzdem musste der Europameister vor mehr als 80.000 Zuschauern gegen klar unterlegene Argentinier in die Verlängerung. Dort traf Ferran Torres zum Sieg. Genau wie Torvorbereiter Nico Williams war er vorher eingewechselt worden. Argentinien musste nach einem Platzverweis Ende der regulären Spielzeit in der Verlängerung zu 10 spielen. Lionel Messi konnte anders als in den Partien davor das Finale nicht mehr umbiegen. Zu schwach war er, zu überlegen waren die Spanier. Der Europameister ist nun auch Weltmeister.
1: Bundeskanzler Merz will die Nachfolge von Fraktionschef Spahn nach dessen Rücktritt schnell regeln. Das hat er im ZDF angekündigt. Heute berät die CDU-Spitze über das weitere Vorgehen. Aus der Nachrichtenredaktion Tabea Tschöpe.
3: Das Parteipräsidium und der Vorstand der Bundestagsfraktion kommen heute zusammen. Die Entscheidung wird aber nicht nur in Berlin gefällt, sondern auch in Bayern. Denn Merz muss sich vor allem mit CSU-Chef Söder über die Spahn-Nachfolge einig werden. Auch ein Kabinettsumbau könnte laut dem Kanzler dafür in Frage kommen. Für den Fraktionsvorsitz im Gespräch sind Kanzleramtschef Frei, Generalsekretär Linnemann und Innenminister Dobrindt von der CSU. Gesundheitsministerin Waken wird bisher als einzige Frau für den Posten gehandelt.
1: Im Irankrieg ist keine Deeskalation in Sicht. Es werden wieder Angriffe gemeldet. Das US-Militär führt nach eigenen Angaben die 9. Nacht in Folge Attacken gegen den Iran. Von dort gibt es Berichte über Explosionen in mehreren Gebieten. Auch Teheran hat wieder Ziele in den Golfstaaten ins Visier genommen. Unter anderem Kuwaits Armee teilte mit, dass Drohnen aus dem Iran abgewehrt wurden. Außerdem soll die Straße von Hormuz ein Schiff brennen. In Deutschland gibt es zunehmend Menschen, die ihre frühere Kriegsdienstverweigerung widerrufen. Das berichtet das Redaktionsnetzwerk Deutschland und beruft sich auf das Bundesamt für Familie und zivilgesellschaftliche Aufgaben. Demnach sind nach dem Anstieg in den vergangenen Jahren im ersten Halbjahr dieses Jahres bereits über 400 Widerrufe eingegangen. Hochgerechnet auf das Gesamtjahr bedeutet das einen Höchststand. Wie zuletzt bekannt wurde, steigt aber auch die Zahl der Verweigerer. Im ersten Halbjahr waren es bereits mehr als 5.800. Das Wetter in Deutschland. Am Tage im Norden etwas Regen oder Gewitter, im Süden viel Sonne, bei 18 Grad in der Uckermark und bis 26 Grad im Markgräflerland. Am Dienstag oft heiter, im Süden Niedersachsens Schauer, 18 bis 27 Grad und am Mittwoch örtlich etwas Regen oder Gewitter, im Südwesten freundlich, 18 bis 28 Grad. Das waren die Nachrichten.
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4: Die A3 Köln Richtung Oberhausen ist zwischen Kreuzhilden und Mettmann nach einem Unfall bis ca. 11 Uhr gesperrt, dadurch jetzt 3 Kilometer Stau. Und die A4 Frankfurt Richtung Dresden ist zwischen Weimar und Magdala wegen eines brennenden LKW gesperrt.
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4: Mit Sven Hasenkleber, guten Morgen. Nach Monaten einer schweren Regierungskrise bekommt Großbritannien einen neuen Regierungschef. Andy Burnham wird heute zum britischen Premierminister ernannt. Der frühere Bürgermeister von Greater Manchester folgt auf Keir Starmer, der im Juni infolge politischer Fehlschläge seinen Rücktritt angekündigt hatte. Am Freitag war Burnham offiziell zum Vorsitzenden der Regierungspartei Labour ernannt worden. London-Korrespondentin Lisa Maria Röhling über Burnhams Weg in die Downing Street.
5: It is therefore my honour to declare that the duly elected leader of the Labour Party is Andy Burnham.
6: Es war eine Formalie und die ist jetzt erledigt. Andy Burnham, einziger Kandidat für den Posten als Chef von Labour und damit designierter Premierminister, wird von seiner Partei an die Spitze gewählt. Beim außerordentlichen Parteitag in London jubeln die Mitglieder für ihren neuen Chef. Andy Burnham erklärt, er wolle eine starke, geeinte Labour-Partei für ein starkes, geeintes Großbritannien.
7: A stronger, more united Labour Party lifting up a stronger, and more united Britain.
6: In seiner Rede gibt er den Ton für sein Amt als Premier vor. Aber er will auch parteipolitisch ein paar Schwerpunkte setzen. Zu lange, findet er, habe sich Labour mit sich selbst beschäftigt, sich in Fraktionskämpfen versteift und so die Sorgen und Bedürfnisse der Bürgerinnen und Bürger aus den Augen verloren.
7: We are united.
6: Wir zeigen uns als Partei geeint und durch diese Einheit wollen wir den Menschen dienen, die viel zu lange darauf gewartet haben, dass sich die Politik um sie kümmert. Wir wollen ihnen Hoffnung schenken.
7: To let them hope again.
6: Seinen Parteigenossen sagt er klar, dass jetzt sei die letzte Chance für Labour, sich zu verändern.
7: This is a last chance to change.
6: Andy Burnham gibt sich als nahbarer Politiker von nebenan, einer, dem die kleinen Leute am Herzen liegen, der ihre Sorgen ernst nehmen und in ihrem Sinne regieren will. Für seine Partei, aber auch für die ganze Politik wählt er deutliche Worte. Lasst uns den Menschen helfen, statt zu versuchen, bei ihnen zu punkten. Lasst uns die großen Probleme lösen, die die Politik vernachlässigt hat. Deswegen will er auch näher an die Menschen ran, mit einem Regionalbüro des Regierungssitzes in Manchester. Number 10 North nennt er das. Alles für ein Ziel. Wir werden die Macht aus den zentralen Regierungssitzen in London herausholen und dahin bringen, wo Sie leben. Seine Pläne sieht er als Gegenentwurf zur Politik der 80er Jahre, zum Neoliberalismus, der Zentralisierung und Privatisierung. Er will die Wirtschaft ankurbeln, Versorgungsunternehmen rekommunalisieren, Wohnungsbauprojekte umsetzen, Kooperationen zwischen öffentlicher Hand und Privatwirtschaft anstreben. Ausprobiert hat er das alles schon als Bürgermeister in Manchester und hatte Erfolg, sagt Sarah Longlands vom Center for Local Economies. Er hat in Manchester gelernt, wie gute Zusammenarbeit funktioniert. Er hat mit Menschen aus unterschiedlichen politischen Richtungen und Parteien gearbeitet, aus verschiedenen Regionen, aus

0: Seinen Kollegen von Labour hat er nach seiner Ernennung zum Parteichef versucht, dafür die ersten Schritte zu machen.
1: I have a plan. And what I also want you to know is that I won't change. I have a style. It's my style. I will always stay close to the ground.
0: Er habe einen Plan, betont er, und er werde sich nicht verändern. Er habe seinen Stil, ganz nah an den Menschen bleiben.
2: Wirtschaft. Abgesehen von FlixTrain hat die Deutsche Bahn im Fernverkehr praktisch keinen Wettbewerber. In anderthalb Jahren wird sich das ändern. Dann darf der italienische Zugbetreiber Italo auf deutschen Rennstrecken wie Hamburg-München der Deutschen Bahn Konkurrenz machen. Italo ist ein privater Konzern, der schon in seinem Heimatland der staatlichen Bahn Beine gemacht hat. Über die Erfahrungen dort aus Rom, Verena Schelter.
3: 10.14 Uhr. Der Italo-Zug 9924 fährt in Richtung Mailand ab. Auch Vincenzo Gioia ist an Bord.
4: Mi occupo di logistica.
5: Ich arbeite in der Logistik und wir haben Niederlassungen in Rom, Florenz, Bologna und Mailand. Ich bin also viel unterwegs.
3: Warum fahren Sie nicht mit dem Auto?
4: No, per carità. Preferisco il treno che...
5: Nein, um Himmels Willen, ich ziehe den Zug vor. Abgesehen davon, dass es entspannter ist, kann ich hier auch arbeiten. Und es ist bequem, schön kühl mit Klimaanlage. Außerdem sind die Fahrzeiten mittlerweile sehr kurz, sodass man schnell am Ziel ist.
3: Der Boom der Schnellzüge beginnt bereits 2008. Italien investiert massiv in den Ausbau des Hochgeschwindigkeitsnetzes, Grundvoraussetzung für den Wettbewerb im Fernverkehr. 4 Jahre später steigt Italo ein. Zunächst nur auf einer Strecke, auf Italiens wichtigster Nord-Süd-Achse, Mailand-Rom-Neapel. Heute bieten Italo und Trenitalia allein zwischen Rom und Mailand täglich mehr als 90 Verbindungen an. Italo hat dem ehemaligen Monopolisten Trenitalia aber keine Fahrgäste weggenommen. Stattdessen ist der gesamte Markt gewachsen. Studien sprechen sogar von einer Win-Win-Situation für die Unternehmen und die Reisenden.
5: In Italien war der Angebotszuwachs enorm. Im Jahr 2012 hat sich das Angebot fast verdoppelt. Und das kann auf den Wettbewerb zurückgeführt werden. Die Qualität lässt sich zwar schwerer messen, doch auch in diesem Fall ist es ziemlich offensichtlich, dass es einen qualitativen Vorteil mit sich bringt, wenn zwei Anbieter auf ähnlichen Märkten tätig sind. Und wir haben auch einen Preisrückgang zwischen 15% und 25% nachweisen können.
3: Sagt Paolo Beria von der Technischen Hochschule in Mailand. Mehr Zugverbindungen, besserer Service und günstigere Preise. Ist der Bahnverkehr in Italien also ein Erfolgsmodell? Nicht überall. Abseits der Magistralen zwischen Mailand, Rom und Neapel prägen Regionalzüge auf eingleisigen Strecken das Bild. Und je weiter man in den Süden kommt, desto schlechter die Infrastruktur. Viele Regionen in Süditalien sind noch überhaupt nicht mit dem Schnellzug erreichbar. Und auch bei den Ost-West-Verbindungen gibt es Probleme. Das soll sich ändern, sagt Italo-Chef La Rocca.
5: Der Erfolg der Hochgeschwindigkeitsstrecken hat dazu geführt, dass weiterhin investiert wird und Projekte fertiggestellt werden. Die Strecke Mailand-Genua wird gerade fertiggestellt, ebenso wie die Strecke Rom-Bari. Im Eisenbahnwesen dauert alles Jahre. Der Bau der Infrastruktur dauert mehrere Jahre. Es ist also eine Frage der Zeit.
3: Im Zug nach Mailand macht sich Geschäftsmann Vincenzo Gioia bereit zum Aussteigen. Noch am selben Abend wird Vincenzo wieder zurückfahren. Wieder mit dem Zug. 600 Kilometer in weniger als 3 Stunden.
2: Informationen von Verena Schelter. In Wollenzach im oberbayerischen Landkreis Pfaffenhofen an der Ilm wird es für Kinder aus dem Westen der Ortschaft immer schwerer, in die Schule zu kommen. Das liegt an den vielen Baustellen. Damit den Kindern nichts passiert, hat sich der Bürgermeister eine sehr pragmatische Lösung einfallen lassen. Er setzt sich selbst hinter Steuer und chauffiert. Jeden Morgen noch bis zu den Sommerferien, die in Bayern erst am 3. August beginnen. Katrin Nöbauer hat ihn auf einer Tour begleitet.
6: Angeschnallt.
7: Bürgermeister Simon Zimmermann und seine Tochter Mathilda sind im Woinzacher Marktmobil unterwegs, einem Kleinbus, den Vereine mieten können. Damit sammeln sie gleich Schulkinder aus ihrer Nachbarschaft ein, die wegen der Baustellen nicht mehr zur Schule laufen oder radeln können.
6: Dann haben wir gesagt, okay, da richten wir jetzt einfach auf kurzen Dienstweg eine Buslinie für die Kinder in der Früh ein.
8: Und warum machen Sie das?
6: Weil das die einfachste Lösung ist. Der Bürgermeister hat dahingehend keine Stellenbeschreibung und ich komme jetzt nicht von meiner Verwaltung.

0: oder irgendwem verlange, dass er Bus fährt.
1: Ein Bauhofmitarbeiter hat sich auch freiwillig gemeldet. Jetzt holen sie die Grund- und Mittelschüler jeden Morgen mit 2 Kleinbussen ab.
2: Oh, da wird schon. Wir werden schon freudig erwartet.
1: Rund ein Dutzend Kinder stehen am Treffpunkt.
2: Gut, dann laden wir mal ein.
3: Servus.
4: Guten Morgen.
1: Die Kinder teilen sich auf die beiden Busse auf. Schulranzen und Sporttaschen kommen in den Kofferraum. Pia Eigenseher hat ihren Sohn David zum Treffpunkt begleitet.
5: Das ging ganz schnell und ganz spontan, dass der Shuttle-Dienst eingerichtet wurde. Da sind wir Eltern natürlich sehr froh, dass die Kinder nicht durch die Baustelle mussten.
2: Ja, jetzt wird's kuschelig, ne? Kann man die hochschneiden? Ja, gut.
1: Los geht's zur Grund- und Mittelschule.
2: Und wer hat denn 4 Stunden? Und 5 Stunden? Keiner? 6 Stunden?
1: Weil die Kinder alle unterschiedlich aushaben, fährt der Shuttle nur morgens. Nachmittags müssen die Eltern Fahrgemeinschaften bilden.
6: Und wie findet ihr es, dass der Bürgermeister euch jetzt in die Schule fährt?
7: Cool.
8: Sehr cool.
7: Ist jetzt auch ein bisschen Abwechslung.
9: Ist ein Luxus.
10: Das Problem war halt eigentlich die Baustelle, weil die wollten Fahrradfahrer und Fußgänger halt über einen sehr steilen Berg umleiten. Und da war es halt richtig heiß, also so auch schon um die 40 Grad. Und dann hat der Zimmermann angeboten, dass er uns fährt.
6: Ja, und wie ist es für Sie, die Kinder hier rumzufahren?
2: Ist ja nett. Sind ja immer alle gut drauf. Man kriegt immer gleich ein bisschen was mit, was so in der Schule los ist. Und bis zum Schuljahresende, es ist ja Ende in Sicht. Wir haben salopp gesagt, jetzt noch einmal die Zähne zusammenbeißen bis zum August. Und dann wird es am Schluss für alle definitiv einfacher, schöner und vor allem dann auch sicherer.
1: Denn dann sollen die Baustellen, die den Schulweg abschneiden, fertig werden. Und auch die Fahrt ist schon wieder vorbei. Morgen geht's von neuem los mit dem Bürgermeister-Shuttle.
2: Also führt euch.
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12: In Kiew fand an diesem Wochenende das Atlas Musikfestival statt. Auf 6 Bühnen gab es über 60 Stunden Musik. Viele der bekanntesten ukrainischen Künstler traten auf. Auch eine australische Band war dabei. Früher kamen hunderttausende Besucher, jetzt mitten im Krieg deutlich weniger. Stefan Lack berichtet.
13: Der Stadtteil Obolonski im Norden von Kiew ist nicht gerade ein besonders einladender Ort für ein Musikfestival. Zwischen dicht befahrenen mehrspurigen Straßen, Hochspannungsmasten und mehrstöckigen Wohnblocks liegt die Blockbuster-Einkaufsmall. Die Sonne knallt an diesem Wochenende 30 Grad und nirgendwo Schatten. Schon von weitem sind die großen Bühnen in knalligen Farben auf dem riesigen Parkplatz vor der Mall zu sehen. Poppige Dancebeats wehen am Nachmittag über das Gelände. Dass das größte Open-Air-Event der Ukraine ausgerechnet hier stattfindet, ist dem russischen Angriffskrieg geschuldet, erklärt Veranstalter Dmytro Sidorenko. Die riesige Tiefgarage unter dem Einkaufscenter spielt da eine besondere Rolle. Wir haben das Glück, dass es in diesem Einkaufscenter diesen großen Bunker gibt, mit mehreren Eingängen, durch die man die Menschen parallel schnell in Sicherheit bringen kann. Tatsächlich bietet der Schutzraum Platz für 50.000 bis 100.000 Menschen, aber wir haben uns eine Obergrenze von 25.000 gesetzt, da man diese Menge schnell in Sicherheit bringen kann. Vor dem Krieg kamen über 100.000 Besucher pro Veranstaltungstag zum Atlas-Festival. Jetzt sind es wegen des Krieges deutlich weniger. Das musikalische Spektrum reicht von Alternative Rock über Hip-Hop, Dance bis hin zu Singer-Songwritern. Boombox, Artyom Pivovarov wie auch Serhiy Zhadan gehören in diesem Jahr zu den Headlinern. Für Zhadan sind solche Auftritte nichts Außergewöhnliches. Nun, die Rakete kann uns überall treffen und wir sind schon daran gewöhnt, dass wir uns um die Sicherheit kümmern müssen. Sobald Luftalarm ausgelöst wird, unterbrechen wir die Konzerte. Die schweren russischen Luftangriffe mit ballistischen Raketen in der Nacht zum Sonntag machen klar, wie reell die Gefahr ist. Valeri aus Kharkiv fühlt sich trotz allem relativ sicher. Er hat als Soldat beim Festival freien Eintritt. Das ist wichtig und das ist gut organisiert. Hier ist alles auf die Anzahl der Menschen ausgelegt, die sich hier aufhalten. Alles ist hervorragend, alles ist sicher. Erstens haben wir uns an den ständigen Luftalarm schon gewöhnt. Und zweitens ist dieser Ort kein strategisches Ziel. Die Wahrscheinlichkeit, dass hier etwas einschlägt, ist gering. Eine der kleinen Bühnen des Atlas-Festivals befindet sich in der riesigen Tiefgarage, die als Schutzraum dient. Der Weg dorthin führt vorbei an Rekrutierungsständen von Drohneneinheiten. Hier können Besucher in einer Videosimulation ihre Fähigkeit als Drohnenpilot testen. Gleich nebenan wird eine russische FPV-Drohne, die durch ein elektronisches Störmanöver zur Landung gebracht wurde, versteigert. Kurz zuvor hatte Songwriter Kardanov seinen Auftritt. Er ist selbst bei einer Drohneneinheit und hat für den Auftritt von seinem Kommandanten einen Tag frei bekommen. Viele seiner Songs handeln vom Krieg. Natürlich. Es ist eine Erfahrung, die sich nur schwer in Worte fassen lässt. Aber als Dichter versuche ich, Worte für diese neue Erfahrung zu finden. Ich weiß nicht, wie gut mir das gelingt, aber ich kann sagen, dass das Schreiben für mich eine Art Selbsttherapie ist. Diese Texte, diese Gedichte, sie helfen mir dabei, das zu verarbeiten, was ich erlebe und was um mich herum geschieht. Das Atlas-Festival in Kiew wirkt wie eine Dystopie, ist aber Realität. Das Leben unter freiem Himmel zu genießen, ist nur phasenweise möglich, bevor der nächste russische Luftangriff die Menschen zwingt, unter der Erde Schutz zu suchen.
11: Kultur.
12: Das hat es auch noch nie gegeben. In der Halbzeitpause des WM-Finales zwischen Spanien und Argentinien zünden unter anderem Superstars wie Justin Bieber, Madonna und Shakira ein Showfeuerwerk. Dadurch geriet die Pause allerdings deutlich länger als sonst, 27 statt 15 Minuten. Viele fühlten sich an die Halbzeitshows des Super Bowl erinnert, des Finales der Football-Liga NFL. Anne Herberg berichtet.
3: Klar, das Ganze spielt sich rund um ein Fußballspiel ab und da sind solche Shows eher nicht üblich. Aber wir sind eben in den USA, dem Land, in dem man schon bei jedem College American Football Spiel vor dem Anpfiff das Gefühl hat, dass sich die Tickets gelohnt haben, egal ob man sich für den Sport interessiert oder nicht. Und so soll es wohl auch bei diesem Fußballspiel sein. Die FIFA inszeniert den Finaltag als riesige Unterhaltungsshow, die lange vor dem Anpfiff beginnt. Los geht es mit der sogenannten Closing Ceremony. Auf dem Rasen entsteht eine New Yorker Skyline. Trommelgruppen geben den Rhythmus vor. Dann übernimmt iShow Speed. Wer über 40 ist, hat bei dem Namen vermutlich erst einmal Fragezeichen im Gesicht. Wer unter 25 ist, fragt sich eher, wie man ihn nicht kennen kann. Der YouTuber präsentiert seinen Song Champions, begleitet von Tänzern und Akrobaten. Danach folgt Post Malone, dazu Feuerwerk und jede Menge Pyrotechnik. Nach der Aufwärmphase der Spieler kommt der feierliche Teil. Jennifer Hudson singt die US-Nationalhymne. Auch das ein Zeichen dafür, wie stark sich dieses Finale an großen US-Sportevents orientiert. Denn bei einer WM werden ja eigentlich nur die Hymnen der beteiligten Mannschaften gespielt. Es folgen Robbie Williams und Tom Cruise. Und als wäre das alles noch nicht amerikanisch genug, kommt die letzte Ansage vor dem Anpfiff von den Buffer-Brüdern. Michael Buffer ist die legendäre Stimme des Boxsports. Bruce Buffer das Gesicht der UFC.
4: Time now for the first ever World Cup Final. FIFA Halftime Show.
3: Beim Stand von 0:0 zur Halbzeit dann die im Vorfeld sehr umstrittene Halftime Show nach dem Vorbild des Super Bowl. Eine Premiere. Im Stadion entsteht eine Showbühne voller Farben, Botschaften und Musik. Was folgt, ist ein musikalisches Feuerwerk. Den Anfang macht Madonna, danach treffen Pop, Klassik und Popkultur aufeinander. Ein großes Orchester spielt gemeinsam mit den Muppets, den Fußballklassiker Seven Nation Army. Dann kommen BTS mit Dynamite. Aber auch die norwegischen Fans bekommen einen kurzen Moment. Mit Justin Bieber und seiner Gitarre wird es kurz etwas ruhiger. Wahrscheinlich der einzige Moment des Tages, in dem niemand explodiert, tanzt oder von einer Bühne abgeseilt wird oder auch Fußball spielt. Denn der geht an diesem Nachmittag zugegeben zwischenzeitlich etwas unter. Und natürlich kommt auch der offizielle WM-Song Die Die auf die Stadionbühne, performt von Shakira und dem nigerianischen Superstar Burna Boy. Das große Finale gehört Coldplay. Gemeinsam mit einem Kinderchor und allen zuvor aufgetretenen Künstlern endet die erste WM-Halbzeitshow der Geschichte. Natürlich nicht ohne Feuerwerk. Die FIFA macht aus dem WM-Finale ein buntes Unterhaltungsprogramm. Gedauert hat das Ganze 11 Minuten. Nach knapp 27 Minuten Pause ging das Spiel weiter. Diese WM hat viele Debatten ausgelöst über Trump und Infantino, über 48 Mannschaften und über vieles andere. Über all das kann man unterschiedlicher Meinung sein. Doch nach diesem Finaltag bleibt vor allem eine Erkenntnis. Die Amerikaner verstehen etwas von großer Inszenierung. Sie können Show, und zwar richtig. Bleibt noch die Frage, ob Donald Trump diesmal die Bühne rechtzeitig verlassen hat. Bei der Club-WM im vergangenen Jahr blieb er nach der Pokalübergabe einfach stehen. Diesmal genügte ein dezenter Hinweis von FIFA-Chef Gianni Infantino und die Spanier durften ihr Siegerfoto alleine machen.
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12: Von einer politischen Sommerpause kann gerade nicht die Rede sein. Im Berliner Betrieb geht es nun um die Frage, wie der Kanzler die Personalkrise der CDU lösen wird. Der plötzliche Rücktritt des Fraktionsvorsitzenden der Union Spahn hat Merz unter Zugzwang gesetzt. Unser Gastautor ist heute Felix Daxel vom Spiegel. Seiner Meinung nach ist die Debatte über die Leihmutterschaft in den USA zu hart geführt worden.
8: Was wurde Jens Spahn in den letzten Tagen alles vorgeworfen? Er habe sich des Menschenhandels schuldig gemacht, er beute Frauenkörper aus, zerstöre Vertrauen in die Demokratie. Eine Bundestagsabgeordnete der Grünen verkündete in Bild gar, dass ganz Deutschland Jens Spahn hasse. Die Leihmutter-Affäre ist ein krasses Beispiel einer politischen Kultur, die geprägt ist von Vehemenz und Erbarmungslosigkeit. Auf der linken Seite tun sich jene mit besonderer Härte hervor, die sonst Hass und Hetze beklagen. Auf der rechten Seite formiert sich ein Neospießertum, das jede Abweichung von der heterosexuellen Norm verteufelt. Man kann Jens Spahn dafür kritisieren, dass er privat etwas lebt, für das er politisch nicht einsteht. Man kann auch generell das Konzept der Leihmutterschaft ablehnen. Aber vielleicht schafft man es dennoch, sich in ein schwules Ehepaar zu versetzen, das sich nach Elternschaft sehnt. Man kann es auch so sehen. Ein Kind, das mit Liebe und Anerkennung aufwächst, ist immer eine gute Nachricht.
12: Die Frankfurter Allgemeine Zeitung sieht einen Fehltritt in Spahns Entscheidung, seine geänderte Haltung zur Leihmutterschaft nicht eher zu kommunizieren.
9: Öffentlich blieb er ein Gegner, privat aber war er längst ein Befürworter. Seine Partei führte er damit hinters Licht, so intim die Angelegenheit auch sein mag. Es wäre falsch zu sagen, dass Spahn für den richtigen Zeitpunkt der Mut fehlte. Daran mangelte es ihm nicht und er hat schon ganz andere Konflikte durchgestanden. Vielmehr spricht dafür, dass er die Sache politisch auf die leichte Schulter genommen hat.
12: Die Aachener Zeitung fragt danach, welche Maßstäbe die Union an ihre Spitzenpolitiker anlegt.
9: Spahn ist über viele Skandale nicht gestolpert. Nicht über die Maskenaffäre, nicht über die Debatten um den Umgang mit Steuergeld, nicht über eine fragwürdige Finanzierung seiner Immobilie in Berlin, nicht über umstrittene Kontakte zu Demokratiefeinden. All das überstand er, lächelte er weg, mit Unterstützung aus seiner Partei. Wer konservative Werte ernst nimmt, sollte sie jedoch nicht auf Leihmutterschaft, Schwangerschaftsabbrüche oder Familienmodelle anwenden. Auch Ehrlichkeit, Integrität und ein verantwortungsbewusster Umgang mit öffentlichen Mitteln sind Werte.
12: Nach Einschätzung der Nürnberger Nachrichten hat Spahns Rücktritt auch Folgen für die schwarz-rote Koalition.
9: Für die SPD war der Fraktionschef der Union fast noch wichtiger als der Kanzler selbst, wenn es um das Schmieden von Kompromissen ging. Auch weil sein Wort galt. In den Reihen der CDU hat sonst niemand so ein Standing. Friedrich Merz verliert zwar einen seiner ärgsten Konkurrenten, aber eben auch eine seiner wichtigsten Stützen und steht jetzt vor einem Scherbenhaufen.
12: Das Handelsblatt aus Düsseldorf kommentiert, der Neuanfang biete eine Chance.
9: Denn der Rücktritt zwingt Merz zu einem Schritt, den er längst hätte gehen müssen. Eine Kabinettsumbildung. Lange Personalspekulationen wären allerdings ein Desaster in einer Zeit der Wahlkämpfe in Sachsen-Anhalt, Mecklenburg-Vorpommern und Berlin. Gerade deshalb muss Merz schnell entscheiden und das Machtvakuum füllen, bevor es sich zur Regierungskrise auswächst. Dann ließe sich vielleicht sogar zu dem eigentlichen Plan zurückkehren. Doch noch mit Ruhe in die Sommerpause starten.
12: Das waren die Standpunkte, zusammengestellt von Betül Sarikaya.
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12: Heute vor 25 Jahren eskalierten beim G8-Gipfel in Genua die Auseinandersetzungen zwischen Polizei und Demonstranten. Michael Kruse blickt zurück.
14: Genua gleicht schon vor Beginn des Gipfels einer Festung. 20.000 Sicherheitskräfte sollen verhindern, dass es zu Ausschreitungen kommt. Der Stadtkern wird mit 4 Meter hohen Zäunen abgeriegelt. Kriegsschiffe bewachen das Kreuzfahrtschiff im Hafen, auf dem die Staats- und Regierungschefs übernachten. Längst haben sich Hunderttausende Globalisierungsgegner in der Stadt versammelt. Anfangs ist es weitgehend friedlich.
15: Uns ist ganz wichtig, bei diesem Event hier Inhalte zu transportieren, dass es nicht nur damit getan ist, irgendwelche Globalisierungsprozesse anzugreifen und auch nicht unbedingt die G8-Leute da.
14: Doch der Gipfel zieht auch Krawalltouristen an, Autonome, außerdem Militante aus dem sogenannten Schwarzen Block. Erste Angriffe dann am dritten Tag, als sie die Carabinieri attackieren. Der Journalist Mario Portanuova ist Augenzeuge.
16: Plötzlich fliegen Steine. Allerdings nicht aus dem Protestzug, sondern von woanders. Und der Kommandant der Carabinieri trifft die folgenschwere Entscheidung, die 15.000 Demonstranten, die sich in Richtung Sperrgebiet schieben, zu attackieren. Ab hier kommt es zu 3 Stunden Guerilla.
14: Mit Schlagstöcken und Tränengas gehen die Sicherheitskräfte auf die Demonstranten los. Selbst wer bereits wehrlos am Boden liegt, wird nicht verschont. Dann fallen Schüsse. Der 20-jährige Student Carlo Giuliani wird tödlich getroffen. Hunderte Demonstranten landen nach den Straßenschlachten in der Polizeikaserne von Bolzaneto. Es sind vornehmlich die männlichen Gefangenen, die hinterher von Folterungen berichten. Später werden einige wenige Polizisten verurteilt zu vergleichsweise milden Gefängnisstrafen. Der Carabinieri, der Carlo Giuliani erschossen hat, wird freigesprochen mit der Begründung, sein Warnschuss sei von einem Steinwurf unglücklich abgelenkt worden. Der Student starb am 20. Juli 2001, heute vor 25 Jahren.
12: Der Stichtag war das von Michael Kruse und das war auch die ARD-Infonacht. Gleich um 6 geht's hier wie gewohnt weiter mit den Nachrichten.

0: Il concerne cette fois les patients déjà infectés. Il s'agit d'un essai thérapeutique qui compare des nouvelles molécules afin de déterminer si elles améliorent la survie par rapport à la prise en charge actuelle, essentiellement symptomatique. Enfin, un troisième essai, encore en préparation, doit permettre de mieux comprendre l'évolution clinique de la maladie chez les patients pris en charge. Pour les chercheurs, ces trois études sont complémentaires. La première agit sur la prévention après exposition, la deuxième sur le traitement des malades et la troisième sur l'amélioration des connaissances médicales concernant Ebola. Boudi Bongue.
1: Patient Ligodi, 7h43 à Bounia, 1h de moins à Kinshasa. C'est à vous, Marion Casanova.
2: C'était le journal d'Arthur Ponchelet. Il est 7h43 à Paris, 5h43 en temps universel. Place à présent au Mondial. Le Mondial de foot, bien sûr. Bonjour Pauline Guillot.
3: Bonjour tout le monde.
2: Et la nuit a été courte du côté de Madrid.
3: Ah oui, vous l'entendez, des images magnifiques du côté de la capitale espagnole, des fumigènes, des drapeaux, des scènes d'euphorie, des larmes sans doute pour les supporters de la Roja qui ont attendu 16 ans pour leur deuxième titre de champion du monde. Il y avait 2010 et maintenant 2026. L'Espagne ajoute une nouvelle étoile à son maillot. La sélection espagnole était partie favorite dans ce tournoi et a pourtant été bien mise en difficulté par l'Argentine en finale, 1-0 après des prolongations avec un but de Ferran Torres, un nouveau trophée pour la génération de Rodri, le milieu de terrain espagnol, ballon d'or en 2024 et élu meilleur joueur du tournoi. Après l'Euro et les Jeux Olympiques il y a 2 ans, l'Espagne du sélectionneur Luis de la Fuente est à nouveau sur le toit du monde. Écoutez.
4: Especialement mucho orgullo.
5: Je ressens avant tout de la fierté, une immense fierté. Une fierté envers cette génération de footballeurs qui a grandi avec cette philosophie, qui lui est restée fidèle et qui l'a appliquée à la perfection, donnant l'exemple de ce que signifie former un groupe, une équipe, une famille. De grands footballeurs au talent et au potentiel exceptionnel. Et par-dessus tout, la fierté de les avoir accompagnés dans cette aventure. On a beaucoup discuté avec les joueurs, ils n'arrêtaient pas de dire qu'ils avaient tout gagné. C'est merveilleux. Cette génération est un exemple pour le sport espagnol, pour sa jeunesse et même pour toute l'Espagne. Ensemble, on est plus fort que personne n'en doute.
3: Et autre récompense pour l'Espagne, Pau Cubarsí est élu meilleur jeune joueur, Unai Simon meilleur gardien. Le meilleur buteur de la compétition en revanche est français, c'est Kylian Mbappé qui remporte ce titre pour la deuxième fois consécutive après avec 10 buts dans cette édition du tournoi. Désormais il est le meilleur buteur de l'histoire de la compétition avec 22 buts. Et puis le meilleur passeur du tournoi est également français, c'est Michael Olise qui termine avec 7 offrandes, un record.
2: Et un record pour les Français aussi, il faut le dire, Pauline, parce que l'Argentine est restée muette dans cette finale.
3: Et oui, avec des statistiques qui en disent long sur la détresse de l'Albicéleste hier. 120 minutes, 0 tir cadré pour les Argentins, 12 côté espagnol. L'Argentine, tenante du titre, a semblé éreintée par son parcours chaotique jusqu'à la finale et n'aura pas réussi à tout renverser comme en 8e de finale ou en demi-finale. Hier, ça a semblé quand même être un peu le match de trop. Écoutez le sélectionneur Lionel Scaloni au micro d'Éric Mem.
6: La verdad que fuimos sorteando obstáculos todo el mundial de manera incroyable.
7: Tout au long du mondial, on a franchi les obstacles d'une manière incroyable. Et aujourd'hui, trop de choses se sont accumulées. La première, c'est que l'équipe adverse a très bien joué. Ensuite, il y a eu beaucoup de circonstances qui nous ont contraints à modifier l'équipe. Les blessures, l'expulsion. Et au final, on n'a pas pu apporter les ajustements qu'on aurait souhaité faire si les conditions l'avaient permis. Mais je ne me permettrai jamais de faire le moindre reproche à mes joueurs. Je n'ai que des mots de gratitude éternelle pour ce groupe. Ce qu'il a accompli est extrêmement difficile, vraiment très difficile. Ça fait mal de ne pas avoir pu rivaliser aujourd'hui sur le plan du jeu, mais il n'y a pas grand-chose d'autre à regretter.
3: Voilà, l'Argentine battue et abattue, mais reconnaissante aussi envers sa légende Lionel Messi qui disputait a priori son dernier match de Coupe du Monde, malgré la tristesse et les larmes de l'octuple ballon d'or héroïque tout au long de ce mondial. Les Argentins ont tenu à le remercier, le légendaire numéro 10 qui termine lui deuxième meilleur buteur avec 8 buts inscrits cette édition.
2: Le journal de la Coupe du Monde signé Pauline Guillou, RFI, 7h47 à Paris.
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2: Et à la une donc le sacre de l'Espagne hier soir en finale de la Coupe du Monde, victoire 1-0 contre l'Argentine au terme des prolongations. On y revient Dans une demi-heure, dans une édition spéciale, on reparlera de cette finale et on fera le bilan de ce mois de compétition entre les États-Unis, le Mexique et le Canada. Une neuvième nuit consécutive de frappes américaines sur l'Iran. L'armée américaine dit avoir visé des réseaux de communication et des centres de commandement. Téhéran riposte une nouvelle fois par des attaques contre ses voisins du Golfe et revendique un raid contre un centre de commandement dit ennemi en Syrie. Les gardiens iraniens disent aussi avoir frappé des cibles militaires américaines au Koweït. Le chef de la diplomatie américaine, Marco Rubio, a quant à lui exhorté hier la communauté internationale à faire pression sur l'Iran aux côtés des États-Unis pour protéger le transport maritime mondial dans le détroit d'Ormuz. La CEDEAO approuve la construction d'un gazoduc entre le Nigeria et le Maroc. La communauté des États d'Afrique de l'Ouest, économique des États d'Afrique de l'Ouest, se réunissait hier en Sierra Leone. Long d'environ 6000 mètres, ce gazoduc devrait traverser 13 pays africains. Le début des travaux est prévu pour 2028. Et puis au Royaume-Uni, le nouveau chef des travaillistes, Andy Burnham, prendra ses fonctions de Premier ministre tout à l'heure à la mi-journée, une fois que Keir Starmer aura lui-même démissionné.
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2: La viande de chameau est de plus en plus plébiscitée dans les pays arides et semi-arides. Là-bas, elle est déjà historiquement consommée, mais le marché est de plus en plus juteux car il s'étend désormais à d'autres régions comme l'Afrique de l'Ouest. Et c'est le sujet de la chronique des matières premières signée Laura Salabert. Cette chronique est une rediffusion.
9: Dans le monde, on ne compte que 42 millions de têtes de chameau, ce qui représente moins de 1% du cheptel de viande rouge mondiale. Mais c'est un marché très dynamique. Depuis les années 2000, la production connaît une croissance forte, 6 à 7% par an. Selon la FAO, en 2024, le marché de la viande de chameau a atteint plus de 600 000 tonnes. Même s'il faut souligner que les données sont peu précises, car les chameaux sont surtout vendus vivants, transportés par voie terrestre depuis la Corne de l'Afrique ou le Sahel. Une partie n'est donc pas déclaré. Cette marchandise transportée par voie terrestre passe donc par des zones risquées. Historiquement, il y a deux grandes routes qui se dessinent. Une première qui part des pays du Sahel, donc Mauritanie, Mali, Niger, vers l'Afrique du Nord, Algérie, Libye, et une seconde part de la Corne de l'Afrique. Les pays qui exportent le plus sont le Soudan, l'Éthiopie et la Somalie, principalement vers l'Égypte et la péninsule arabique. Ces deux routes sont très exposées aux risques, notamment sécuritaires. Du coup, les commerçants sahéliens se tournent vers de nouveaux pays qui ne consommaient pas de viande de chameau il y a encore 10 ou 15 ans. Côte d'Ivoire, Cameroun, Sénégal, Nigeria, ces pays côtiers tirent la demande de la viande de chameau, attirée par une viande rouge moins chère que le bœuf et jouissant d'une bonne réputation nutritive et même, chez certains, de vertus aphrodisiaques. Le marché devrait continuer à se développer dans les prochaines années, d'abord parce que le chameau est un animal qui supporte des températures très élevées et qui est facile à nourrir. Donc naturellement, dans un contexte de changement climatique, c'est une viande intéressante. Et puis parce que c'est une filière qui a une vraie marge de progression. Aujourd'hui, les pays où sont élevées les bêtes manquent cruellement d'infrastructures, notamment pour l'abattage. Or, si ces pays parviennent à transformer le bétail en carcasses, ils pourront dégager plus de valeur. C'est donc un marché d'avenir en Afrique, comme dans le Golfe, où la viande de chameau est très consommée, mais à condition d'investir.
2: Laura Salabert pour la chronique des matières premières. Cette chronique était une rediffusion. Le président gabonais Brice Clotaire Oligui Nguema entame aujourd'hui une visite d'État de 3 jours en France. Le Gabon, pays riche de plusieurs ressources comme le pétrole et le manganèse, a toujours entretenu de bonnes relations avec Paris. Et malgré les volontés de réajustement de certains axes de coopération entre la France et le continent, Bergès Mietté est enseignant de sciences politiques à l'Université internationale de Libreville. Il analyse cette exception gabonaise dans la politique africaine de la France. Il répond aux questions de Polycarpe et Sombin.
10: Bergès Mietté, bonjour.
11: Bonjour.
10: Le président Brice Clotaire Oligui Nguema est à Paris pour une visite d'État de 3 jours. Est-ce pour vous la preuve qu'entre Libreville et Paris, le ciel est sans nuages?
11: Effectivement, le ciel est sans nuages entre Libreville et Paris, depuis le coup d'État d'ailleurs. Donc cette visite consacre l'idée selon laquelle tout va très bien entre les deux États.
10: Comment analysez-vous le choix de Paris de placer justement cette séquence diplomatique sous le sceau de la visite d'État, ce qui est quand même, il faut le rappeler, le plus haut niveau protocolaire pour des visites de ce type?
11: Vous faites bien de le mentionner parce qu'au mois de mai 2024, Brice Oligui Nguema, alors président de la transition, avait effectué une visite officielle à Paris. À la différence, c'est que cette visite est effectivement une visite d'État puisqu'elle s'inscrit au lendemain de l'élection présidentielle d'avril 2021 plutôt, ayant porté officiellement Brice Oligui Nguema à la magistrature suprême. C'est une première du genre depuis les élections qui ont suivi le renversement d'Ali Bongo.
10: Contrairement aux gens du Sahel qui ont rompu de manière brutale avec Paris, le Gabon reste, lui, désireux de maintenir une relation fluide avec la France. Comment expliquez-vous cette exception gabonaise dans la politique africaine de la France?
11: Ce qu'il faut dire, c'est que depuis le coup d'État, sans rupture préalable, le Gabon s'inscrit résolument dans une trajectoire de continuité affichée et assumée avec la France. Le Gabon se distingue des trajectoires d'autres États ayant enregistré des coups d'État sur le continent africain par l'absence d'une séquence de rupture avec la France. Le président de la transition avait été reçu en grande pompe à Emmanuel Macron fin mai 2024. Peu de temps après, au mois de novembre 2025, Macron est venu personnellement saluer la fin de la transition à Libreville. Donc il est vrai qu'à la différence d'autres États africains, notamment ceux de l'Afrique de l'Ouest, le Gabon n'est pas en proie au terrorisme pouvant justifier une coopération militaire de substitution de la France. C'est pourquoi je pense, par hypothèse, qu'en Afrique subsaharienne, l'insécurité pousse à chercher des partenaires alternatifs.
10: Sur les sujets qui pourraient intéresser le Gabon, il y a les suites à donner à la politique très volontariste et même souverainiste du président Oligui, qui prône sur les matières premières plus de transformation locale, notamment avec le manganèse, opéré avec le géant français Eramet. Des attentes précises sur ce point?
11: Oui, je pense que c'est l'un des trois principaux enjeux de la visite du président gabonais à Paris. Il s'agit de l'enjeu ferroviaire et minier, en particulier le projet de réhabilitation du Trans-Gabonais qui s'étend sur environ 700 km, reliant les communes d'Ovindo et de Francéville. Il s'agit pour le Gabon d'un projet vital pour l'économie nationale, car comme vous le savez, c'est par ce chemin de fer vieillissant que transite au quotidien l'essentiel des ressources naturelles du pays vouées à l'exportation. Pour financer ce vaste projet de modernisation, le Gabon a effectivement besoin des capitaux étrangers. Et l'une des raisons de cette visite du président gabonais, c'est justement de voir dans quelle mesure, avec le soutien naturellement de la France, le Gabon pourra mener à terme ce vaste projet de développement. Et comme vous l'avez rappelé, il y a effectivement l'ambition affichée par les autorités gabonaises de transformer localement certaines ressources, en particulier le manganèse, qui est exploité depuis la fin des années 60 par le groupe Eramet. Cette question avait justifié, si j'ai bonne mémoire, la présence du président français au Gabon. Et ce sera l'occasion, lors de cette visite, justement, de voir dans quelle mesure cette ambition-là pourra se concrétiser, puisque cette idée-là fait consensus au sein de la population gabonaise.
10: La France, on le sait, a déjà acté le retrait de ses forces du camp de Gaulle, qui a été retrocédé à l'armée gabonaise. Mais selon des sources proches de l'Élysée, il y a un nouvel accord de défense qui est en négociation et qui pourrait être signé pendant cette visite ou tout prochainement. Qu'est-ce qu'on peut en attendre?
11: Moi, je ne parlerai pas de retrait des troupes françaises stationnées à Libreville. Il s'agit plutôt d'une politique de restructuration, puisque s'il est vrai que les effectifs ont été réduits, mais les troupes françaises sont encore stationnées à Libreville. Peut-être pas dans les mêmes proportions, mais elles y sont toujours. L'un des enjeux de cette visite officielle du président gabonais à Paris, c'est justement de voir dans quelle mesure on peut réorganiser ce dispositif français dans la sous-région d'Afrique centrale, dans un contexte, vous l'avez si bien dit, marqué par des critiques acerbes et le rejet de la politique africaine de la France, notamment dans les pays de l'AES.
10: Pensez-vous que le président Oligui va profiter de cette visite d'État pour solliciter des autorités françaises un soutien dans les tractations en cours pour la restructuration avec le FMI de la dette gabonaise?
11: Oui, je pense, parce que le président, lors de son adresse devant les parlementaires réunis en congrès le 30 juin dernier, il a clairement indiqué que le Gabon avait acté la présence du FMI à Libreville. Et je pense que, au regard des relations historiques avec la France, cette question-là fera l'objet de débats.
10: Bergès Mieté, merci.
2: Bergès Mieté, enseignant de sciences politiques à l'Université internationale de Libreville. Il était l'invité Afrique de Polycarpe et son bain. RFI 7h56 à Paris. Au Sahel, le week-end marqué par des attaques meurtrières de groupes armés, l'une au Mali, l'autre au Niger. On en parle dans La Fabrique du Monde. Avec vous, Guillaume Nodin, bonjour.
12: Bonjour Marion.
2: Ces attaques montrent que les pays de l'AES, l'Alliance des États du Sahel, ont du mal à faire face à la menace djihadiste et indépendantiste pour ce qui concerne le Mali. Ces difficultés récurrentes sont même de plus en plus importantes, Guillaume, si l'on en croit les bilans annoncés.
12: Oui, ces bilans sont lourds. Au moins une cinquantaine de soldats des forces armées maliennes tués dans une embuscade des indépendantistes du Front de Libération de l'Azawad et des djihadistes du Jnim, juste au sud d'Anéfis, sur la route de Gao. Il faut y ajouter au moins 24 prisonniers et du matériel détruit. C'était samedi, au lendemain d'une attaque qui, de sources officielles, a fait au moins 16 morts dans les rangs de l'armée nigérienne dans l'ouest du pays, une zone où opère l'État islamique au Grand Sahara. L'armée nigérienne communique rarement sur les bilans des attaques qu'elle subit et la précision est donc notable, d'autant que selon les informations de RFI, le bilan serait d'au moins 47 morts parmi les forces armées. Ces attaques meurtrières suivent plusieurs mois de difficultés pour les deux pays, chute de Kidal et attaque contre Bamako et la ville garnison de Kati au Mali et deux attaques contre l'aéroport de Niamey.
2: Et ces difficultés expliquent une importante activité diplomatique ces derniers jours.
12: Oui, il y a 10 jours, le ministre russe des Affaires étrangères, Sergueï Lavrov, était à Niamey pour rencontrer les dirigeants de l'AES et renouveler le partenariat de la Russie avec les trois pays, tout en admettant que les soldats russes de l'Afrika Korps, anciennement le groupe Wagner, ne peuvent pas tout. La preuve, il y avait des Russes dans le convoi qui a été attaqué samedi et ils ont manifestement eu des difficultés à peser, comme ils avaient eu du mal à peser lors de la chute de Kidal. Le chef de la diplomatie russe arrivait d'Addis Abeba où il avait rencontré les dirigeants de l'Union africaine et justement, jeudi dernier, le président de la commission de l'UA, Mahmoud Ali Youssouf, était au Burkina Faso, le troisième pays de l'AES, pour tenter de convaincre les dirigeants de l'organisation sahélienne de collaborer davantage avec l'UA et même avec la CDAO, avec laquelle les pays de l'AES ont rompu, mais qui étaient réunis ces derniers jours en sommet en Sierra Leone et qui cherchaient les moyens de se rapprocher des pays de l'AES.
2: Et il y a des raisons d'y croire, notamment ce dégel, Guillaume, entre l'Algérie et le Mali.
12: Il a été opportunément annoncé juste après le passage de Sergueï Lavrov à Niamey, alors que les deux pays étaient brouillés depuis plus d'un an, le Mali accusant son voisin du Nord de complaisance avec les indépendantistes du FLA et les djihadistes du Jnim, dont certains se replient effectivement régulièrement en territoire algérien, c'est notoire. Les deux pays ont décidé du retour mutuel de leurs ambassadeurs et de la réouverture de leurs espaces aériens. On peut y voir la main de Moscou, qui entretient des liens de proximité avec l'Algérie, mais il n'y a pas que ça. Il semble que le Niger a œuvré à ce rapprochement, de même que le Togo, proche des pays de l'AES. Ce que l'on ne connaît pas exactement, c'est la contrepartie de ce dégel et de l'accord qui a été passé, mais on a le droit d'imaginer que quand la réponse tout sécuritaire ne fait pas la preuve de son efficacité, eh bien la politique reprend ses droits.
2: Guillaume Nodin pour La Fabrique du Monde, vous reviendrez, Guillaume, nous parler d'un tout autre sujet, tout à l'heure. On parlera foot et politique avec vous dans notre édition spéciale.
12: Absolument,
2: Coupe
12: à
2: du
12: tout
2: monde.
12: À l'heure.
2: À tout à l'heure, Guillaume, ce sera juste après le journal de Pierre Boudias. À tout de suite sur RFI.
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15: Mit Pascal Fournier, guten Morgen. Das CDU-Präsidium berät über die Nachfolge von Ex-Fraktionschef Spahn. Labour-Chef Burnham wird neuer britischer Premierminister und Spanien gewinnt die Fußball-Weltmeisterschaft. Das Wetter, vor allem im Süden, viel Sonne, maximal 19 bis 26 Grad. Nach dem Rücktritt von Unionsfraktionschef Spahn berät das CDU-Präsidium am Vormittag über das weitere Vorgehen. Auch der Vorstand der Unionsfraktion trifft sich zu Beratungen unter dem Vorsitz ihres Interimschefs Hoffmann. Jan Zimmermann aus Berlin.
16: Es soll schnell gehen. Darin sind sich in der Union alle einig. CSU-Chef und Bundeskanzler Merz will die Spahn-Nachfolge bald entscheiden, betonte er im ZDF-Sommerinterview. Er habe am Wochenende schon Gespräche mit CSU-Chef Söder geführt. Die beiden haben das Vorschlagsrecht für den Posten. Merz deutete im ZDF auch eine Umbildung des Kabinetts an. Der Spahn-Rücktritt könnte eine Gelegenheit sein, nochmal über die Aufstellung der Bundesregierung nachzudenken, sagte der Kanzler. Ob er das tatsächlich macht, ließ er aber offen. Mehrere CDU-Spitzenpolitiker sehen in dem Rückzug von Spahn eine Chance für die Union und die Möglichkeit für eine personelle Neuaufstellung. Die Landesverbände, die sich derzeit im Wahlkampf befinden, Sachsen-Anhalt, Berlin und Mecklenburg-Vorpommern, hoffen, dass Merz und Söder schnell entscheiden. Als Nachfolger des am Wochenende zurückgetretenen Unionsfraktionsvorsitzenden Spahn sind unter anderem Kanzleramtschef Frei und Bundesinnenminister Dobrindt im Gespräch.
15: Im Nahen Osten geht der gegenseitige Beschuss zwischen den USA und dem Iran weiter. Die USA hatten Schiffen in der Straße von Hormuz empfohlen, eine andere Route durch die Meerenge zu nehmen. Um zu demonstrieren, dass auch diese nicht vor Angriffen schützt, schossen die iranischen Revolutionsgarden daraufhin zwei Tanker manövrierunfähig. Zuvor hatten die USA die 9. Nacht in Folge Ziele im Iran angegriffen. Großbritannien bekommt heute einen neuen Premierminister. Am vergangenen Freitag hatte die regierende Labour-Partei den früheren Bürgermeister von Manchester, Burnham, zum Nachfolger von Parteichef Starmer gewählt. Damit fällt Burnham automatisch auch dessen Amt als Premierminister zu. Burnham wird der 7. Regierungschef des Vereinigten Königreichs innerhalb von 10 Jahren. Aus der Nachrichtenredaktion Heike Lüttich.
17: Zunächst wird der bisherige Premier Starmer offiziell seinen Rücktritt erklären. Den hatte er schon im Juni angekündigt. Dann ernennt König Charles dessen Nachfolger Burnham und beauftragt ihn damit, eine neue Regierung zu bilden. Anschließend wird der neue Premier zu seinem Amtssitz in der Downing Street No. 10 fahren und eine Rede halten. Im schon bekannt gewordenen Manuskript heißt es, er wolle dem Land mehr Luft zum Atmen bei finanziellen Entscheidungen verschaffen. Schon in seiner Antrittsrede als Parteichef hatte Burnham Reformen versprochen. Labour habe sich wegen interner Machtkämpfe zu weit von den Prinzipien als Arbeiterpartei entfernt. Das müsse sich ändern.
15: Restaurants und Hotels in Deutschland lassen besonders oft negative Google-Bewertungen löschen. Das zeigt eine Auswertung der deutschen Presseagentur. Einsleiten von Alexander Winkler aus der SWR Wirtschaftsredaktion.
18: Demnach haben je nach Ort 11-30% der Restaurants Bewertungen löschen lassen. Besonders hoch war der Anteil in Großstädten, etwa in Frankfurt, Köln oder Berlin. Die Restaurants beanstanden dabei gegenüber Google, dass Bewertungen beleidigend, fake oder unwahr seien. Google prüft die Meldungen und löscht sie gegebenenfalls. In diesem Fall wird stattdessen ein Hinweis ausgespielt, dass die Bewertung wegen Diffamierung entfernt wurde. Nutzerinnen und Nutzer, deren Kommentare gelöscht werden, können Widerspruch einlegen, den ebenfalls Google prüft.
15: Ursache Nummer 1 für Krankschreibungen im Job sind in Deutschland inzwischen psychische Erkrankungen. Das zeigt eine Auswertung der Krankenkasse DAK Gesundheit. Demnach haben entsprechende Fälle im ersten Halbjahr dieses Jahres im Vergleich zum gleichen Zeitraum des Vorjahres um 9% zugenommen. Atemwegserkrankungen nahmen dagegen um mehr als 20% ab. Spanien hat die Fußball-Weltmeisterschaft gewonnen. Im Finale setzte sich das Team von Trainer De La Fuente gegen Titelverteidiger Argentinien durch. Dessen Auftritt gestern war aus Sicht von ARD-Sportreporterin Stefanie Bacik eher enttäuschend.
19: 0 Torschüsse nach 90 Minuten. Harmlos, ideenlos, glanzlos. Das war Titelverteidiger Argentinien im Endspiel der Fußball-Weltmeisterschaft. Vor über 80.000 Fans im MetLife Stadium in New Jersey wirkte La Albiceleste platt. Auch Kapitän Lionel Messi, in diesem Turnier oft der entscheidende Mann bei den Südamerikanern, legte eine enttäuschende Vorstellung hin. Er konnte sein Team zu keiner Zeit wirklich mitziehen. Die Argentinier kamen oft nur mit Foulspielen hinterher. Enzo Fernandes, im Halbfinale gegen England noch Torschütze, flog in der Nachspielzeit der zweiten Hälfte mit Gelb Brot vom Platz. Spätestens da war es nur noch eine Frage der Zeit, bis Spanien das entscheidende Tor erzielt. Nach 2014, jetzt also die nächste Finalniederlage bei einer WM für Argentinien. Und die Erkenntnis, dass es allem Anschein nach das letzte Spiel des großen Lionel Messi im Dress der Nationalmannschaft gewesen sein könnte.
15: Fahrer der Tour de France haben die Dopingkontrollen in der Nacht von Samstag auf gestern kritisiert. Solche Kontrollen finden normalerweise zwischen 6 und 23 Uhr statt. Der zweimalige Toursieger Jonas Vingegaard wurde aber um 2 Uhr nachts von Dopingkontrolleuren aus dem Schlaf gerissen. Am Tag darauf ist er schwer gestürzt und musste die Tour abbrechen. Der aktuell führende und vierfache Toursieger Tadej Pogacar wurde um 5 Uhr geweckt. Die Fahrer sagen, vor einer schweren Etappe um diese Zeit geweckt zu werden, sei eine Schande, unmenschlich und respektlos. Sie fordern, dass die Fahrergewerkschaft eingreift. Ein Teil einer SpaceX-Rakete könnte Anfang August ungeplant auf dem Mond aufschlagen. Das haben Forschende der US-Raumfahrtbehörde NASA berechnet. Es handelt sich dabei um die Oberstufe der Falcon 9-Rakete, die im Januar 2025 zum Mond geflogen ist. Schon vor rund 4 Jahren war ein Teil einer vermutlich chinesischen Rakete auf die Mondoberfläche gestürzt. Das waren die Nachrichten.
20: 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Mit Jonathan Hadim, schönen guten Morgen.
0: Jetzt muss er also doch gehen. Jens Spahn ist am Wochenende als Vorsitzender und der Unionsfraktion im Bundestag zurückgetreten. CDU und CSU brauchen also jemanden, der die Spitze ihrer gemeinsamen Fraktion im Parlament übernimmt. Und sie wollen nicht besonders lange warten damit, auch wenn ja eigentlich gerade Sommerpause ist. Aber die Funktion ist ziemlich speziell. Sabine Henkel aus unserem Hauptstadtstudio. Eigentlich wissen wir ja alle, wer so eine Fraktion vorsteht, der muss den Laden zusammenhalten. Probeabstimmungen organisieren und gucken, dass im Parlament alles klappt. Das sagt sich so leicht, aber was konkret beinhaltet eigentlich dieser Job?
21: Ja, es geht schlicht darum, die Fraktion zu führen, also Mehrheiten zu organisieren, ein Vertrauensverhältnis zum Koalitionspartner aufzubauen. Es muss jemand sein, auf den sich der Kanzler verlassen kann. Jemand, der das Vertrauen der Fraktion auch genießt und von ihr respektiert wird. Also Merz wird da ganz genau hinschauen müssen, zusammen mit Markus Söder. Die beiden sind es ja, die jemanden vorschlagen werden. Und letztendlich wird die Fraktion dann die Person wählen oder auch nicht, vermutlich. Wählen.
0: Kann dabei denn in irgendeiner Form irgendwas schiefgehen?
21: Dass eben genau das nicht passiert, was ich gerade gesagt habe, dass die Person die Voraussetzungen nicht mitbringt, sich nicht ausreichend kümmert. Auch bei Jens Spahn ist ja einiges am Anfang schiefgelaufen. Er hat die Wahl der Bundesverfassungsrichterin vermasselt, kann man sagen. Es gab einen Aufstand etwas später der jungen Gruppe bei der Rente. Und das sollte einem Fraktionschef eigentlich nicht passieren. Er muss ein Gespür dafür haben, was in der Fraktion los ist, wie seine Leute ticken, wie sie denken. Daraus muss er dann etwas formen, was der Regierung nutzt. Denn das ist ja die Koalitionsarbeit. Und daher sollte das auch jemand übernehmen in Zukunft, der Erfahrung hat und der um die Klippen weiß, die es da zu umschiffen gilt.
0: Da kursieren jetzt schon verschiedene Namen für die Spahn-Nachfolge, vom Kanzleramtschef Thorsten Frey über Innenminister Alexander Dobrindt von der CSU und Gesundheitsministerin Nina Wagen. Teilweise auch wird Carsten Linnemann, Generalsekretär der CDU, ins Spiel gebracht. Welche Stärken und vor allem welche Schwächen bringen die denn mit?
21: Ja, jeder was anderes. Aber ich würde Nina Wagen mal ausschließen. Jedenfalls kann ich mir nicht vorstellen, ausgerechnet die Ministerin abzuziehen, die die zweite Gesundheitsreform gerade vorbereitet und die Pflegereform noch bringen muss. Das ist alles viel zu wichtig, um da jetzt jemand hinzusetzen, der von vorne anfängt. Also Nina Wagen hat außerdem auch keine oder sehr wenig Erfahrung mit Führungsaufgaben in der Fraktion. Anders als zum Beispiel Günther Krings, der ist Fraktionsvize derzeit, auch ein Name, der genannt wird. Oder eben Thorsten Frey, der sowieso lieber Fraktionsvorsitzender geworden wäre. Er war ja parlamentarischer Geschäftsführer und kennt den Parlamentsbetrieb ganz genau. Aber es ist müßig, im Moment darüber zu spekulieren. Am Ende wird es vielleicht auch jemand ganz anderes.
0: Bundeskanzler Friedrich Merz sagt ja, es gäbe in Deutschland eine klare Rechtslage und einen Parteitagsbeschluss der CDU, dass sich in Sachen Leihmutterschaft nichts ändern werde. Ist das politisch klug, sich da jetzt sofort zu sperren, obwohl die Diskussionen im Moment noch so ein bisschen im Gange ist?
21: Die Position der CDU zu Leihmutterschaft ist sehr, sehr klar. Es wäre aus meiner Sicht im Gegenteil unklug, das anzuzweifeln von Merz, nachdem es in der Partei diesen Aufstand gegeben hat. Das hat ja auch inhaltliche Gründe gehabt. Da steht Merz zum Parteitagsbeschluss und alles andere hätte vielleicht den nächsten Eklat zur Folge gehabt.
0: Sabine Henkel aus unserem Hauptstadtstudio über das Aus für Jens Spahn als Unionsfraktionsvorsitzender.
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0: Es ist noch keine 2 Wochen her, da ist das Urteil im Prozess um den getöteten Zugbegleiter Serkan Çalar gefallen. 10 Jahre Haft für den Mann, der ihn im Streit bei einer Fahrscheinkontrolle tödlich verletzt hat. Nicht nur die Familie, auch zum Beispiel die Eisenbahnergewerkschaft EVG nennt das ein viel zu mildes Urteil. Es fehle die Abschreckung. Und tatsächlich, am Freitagabend ist es erneut zu einem Zwischenfall gekommen. Da ist ein Bahnmitarbeiter bei Ettlingen aus einem fahrenden Zug gestürzt. Er liegt im Krankenhaus und hat lebensgefährliche Verletzungen. Auch hier soll es davor eine Auseinandersetzung im Zuge einer Fahrkartenkontrolle gegeben haben. Die Polizei hat einen Tatverdächtigen festgenommen, musste ihn dann aber wieder laufen lassen. Ninja Degen aus dem SWR-Studio Karlsruhe hat sich am Wochenende mit dem Fall beschäftigt. Für alle, die das vielleicht nur am Rande mitbekommen haben, was genau ist denn da passiert?
22: Ja, der Sicherheitsmitarbeiter der Bahn ist wohl am Freitagabend, so kurz nach 7:30, mit einem Kollegen zu einer Fahrscheinkontrolle auf der Fahrt von Baden-Baden nach Karlsruhe gerufen worden, weil es da offenbar Ärger gab. Ein 36-Jähriger wollte seine Personalien nicht angeben und den Zug nicht verlassen. Der Mann war wohl betrunken und vorbestraft wegen Gewalttaten. Dann soll das Ganze handgreiflich geworden sein. Es ist die Rede von Schlägen und Tritten gegen den Bahnmitarbeiter. Und bei diesem Gerangel sind die beiden Männer dann wohl auch mehrmals gegen die Zugtür gestoßen. Die wurde beschädigt, keiner hat das wohl in dem Moment gemerkt. Ja, und dann ist der 26-jährige Bahnmitarbeiter durch einen entstandenen Spalt im unteren Bereich dieser Tür aus dem fahrenden Zug gestürzt. Bei einem Tempo von 120 Kilometern pro Stunde. Man hat ihn dann nach einer kurzen Suche in einem Gleisbett gefunden mit lebensgefährlichen Verletzungen. Am Wochenende hieß es dann, sein Zustand sei kritisch, aber stabil.
0: Jetzt ist der Beschuldigte wieder auf freiem Fuß. Das stößt bei vielen auf Unverständnis. Mehr als 200 Menschen sind gestern in einem Protestzug zur Staatsanwaltschaft in Karlsruhe gezogen. Wie begründet denn die Justiz diese Ablehnung der U-Haft?
22: Der 36-jährige mutmaßliche Angreifer, der wurde zuerst festgenommen. Die Staatsanwaltschaft hat Untersuchungshaft beantragt wegen Körperverletzung. Das Amtsgericht hat diesen Antrag dann aber abgelehnt. Der zuständige Richter begründet das damit, dass man sich nicht sicher sei, wie das Ganze wirklich ganz konkret abgelaufen ist. Es gibt ein Überwachungsvideo der Bahn, das der Haftrichter gesehen hat. Und danach habe er Zweifel am Ablauf der Tat gehabt, so schreibt es das Gericht. Welche Bedenken das genau sind, das sagt das Amtsgericht im Moment nicht. Der Tatablauf werde aber weiter intensiv ermittelt. Der zweite Grund ist, dass dem Gericht für einen Haftbefehl die nötigen Haftgründe fehlen. Dazu gehört der dringende Tatverdacht. Außerdem habe der Verdächtige, anders als es im Antrag für den Haftbefehl wohl angegeben gewesen sein soll, einen festen Wohnsitz, er sei familiär gebunden und er hat eine Arbeit. Deshalb besteht aus Sicht des Gerichts keine Fluchtgefahr. Und deshalb ist der Mann wieder auf freiem Fuß.
0: Es gibt ja immer wieder Angriffe auf Mitarbeiter der Bahn. Gerade erst der Prozess um den getöteten Zugbegleiter Serkan Çalar ist erst zu Ende gegangen. Ich habe es eingangs erwähnt. Die Sicherheit der Mitarbeiter ist immer wieder Thema. Welche Reaktionen gibt es auf den aktuellen Fall schon?
22: Die Eisenbahn- und Verkehrsgewerkschaft, abgekürzt EVG, kritisiert, dass es keinen Haftbefehl gegen den mutmaßlichen Angreifer im Zug bei Ettlingen gibt. Die stellvertretende Vorsitzende Cosima Ingenschei sagt, es mag ja sein, dass es dafür juristische Gründe gibt, aber was sei das denn für ein Signal an alle Eisenbahnerinnen und Eisenbahner? Sie fordert, dass sich endlich was tut, wendet sich damit auch direkt an den Bundeskanzler Friedrich Merz. Sie will mehr Schutz für die Beschäftigten im Bahnverkehr. Und genauso sieht das auch der Vorsitzende der EVG in Baden-Württemberg, Manuel Amberger. Er sagt, er ist fassungslos und wütend, dass schon wieder ein Kollege nach einer einfachen Fahrkartenkontrolle im Krankenhaus um sein Leben ringen muss. Und was die EVG eben auch bemängelt, dass sich bei einer angekündigten Strafverschärfung für Angriffe auf Bahnmitarbeitende immer noch nichts getan hat. Auch die Lokführergewerkschaft GDL fordert strengere Gesetze und mehr Schutz für die Beschäftigten. Und es gibt dazu ja auch Zahlen. Es ist so, die Gewalt in Zügen nimmt seit Jahren zu. Die Bundesregierung spricht von fast 2700 Angriffen auf Mitarbeitende der Bahn im vergangenen Jahr. Und das sind 11% mehr als noch im Jahr davor.
0: Ninja Degen aus dem SWR-Studio Karlsruhe hat sich am Wochenende mit dem Angriff auf einen Bahnmitarbeiter hier im Südwesten beschäftigt. Die Bahn hat ein kaum von der Hand zu weisendes Problem, was die Sicherheit ihrer Mitarbeiterinnen und Mitarbeiter angeht, gerade im Regionalverkehr. Die Bahn hat aber noch viel mehr Probleme. Infrastruktur, Pünktlichkeit, Kosteneffizienz, um nur einige zu nennen. Zumindest in diesem Bereich aber könnte sich etwas tun, sollte Deutschland dem Beispiel Italiens folgen. Letzte Woche Freitag hat die Bundesnetzagentur ja entschieden, der italienische Bahnbetreiber Italo darf in den deutschen Markt einsteigen und ab 2038 leichter auf dem deutschen Schienennetz fahren. Wie solche Konkurrenz das Geschäft in Italien belebt hat, weiß unsere Rom-Korrespondentin Verena Schelter.
1: 10.14 Uhr. Der Italo-Zug 9924 fährt in Richtung Mailand ab. Auch Vincenzo Gioia ist an Bord.
4: Ich arbeite in der Logistik und wir haben Niederlassungen in Rom, Florenz, Bologna und Mailand. Ich bin also viel unterwegs.
1: Warum fahren Sie nicht mit dem Auto?
4: Nein, um Himmels Willen, ich ziehe den Zug vor. Abgesehen davon, dass es entspannter ist, kann ich hier auch arbeiten. Und es ist bequem, schön kühl mit Klimaanlage. Außerdem sind die Fahrzeiten mittlerweile sehr kurz, sodass man schnell am Ziel ist.
1: Der Boom der Schnellzüge beginnt bereits 2008. Italien investiert massiv in den Ausbau des Hochgeschwindigkeitsnetzes, Grundvoraussetzung für den Wettbewerb im Fernverkehr. 4 Jahre später steigt Italo ein. Zunächst nur auf einer Strecke, auf Italiens wichtigster Nord-Süd-Achse, Mailand-Rom-Neapel. Heute bieten Italo und Trenitalia allein zwischen Rom und Mailand täglich mehr als 90 Verbindungen an. Italo hat dem ehemaligen Monopolisten Trenitalia aber keine Fahrgäste weggenommen. Stattdessen ist der gesamte Markt gewachsen. Studien sprechen sogar von einer Win-Win-Situation für die Unternehmen und die Reisenden.
4: In Italien war der Angebotszuwachs enorm. Im Jahr 2012 hat sich das Angebot fast verdoppelt. Und das kann auf den Wettbewerb zurückgeführt werden. Die Qualität lässt sich zwar schwerer messen, doch auch in diesem Fall ist es ziemlich offensichtlich, dass es einen qualitativen Vorteil mit sich bringt, wenn zwei Anbieter auf ähnlichen Märkten tätig sind. Und wir haben auch einen Preisrückgang zwischen 15% und 25% nachweisen können.
1: Sagt Paolo Beria von der Technischen Hochschule in Mailand. Mehr Zugverbindungen, besserer Service und günstigere Preise. Ist der Bahnverkehr in Italien also ein Erfolgsmodell? Nicht überall. Abseits der Magistralen zwischen Mailand, Rom und Neapel prägen Regionalzüge auf eingleisigen Strecken das Bild. Und je weiter man in den Süden kommt, desto schlechter die Infrastruktur. Viele Regionen in Süditalien sind noch überhaupt nicht mit dem Schnellzug erreichbar. Und auch bei den Ost-West-Verbindungen gibt es Probleme.
0: 8.18 Uhr gleich.
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0: Heute vor allem im Süden viel Sonne, maximal 19 Grad in Bad Marienberg und Freudenstadt und bis zu 26 Grad in Speyer und in Schifferstadt.
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0: Spanien ist zum zweiten Mal Fußball-Weltmeister. Das Team hat sich im WM-Finale in East Rutherford mit 1:0 nach Verlängerung gegen Titelverteidiger Argentinien durchgesetzt. Die Spanier sind jetzt amtierender Welt- und Europameister. Wir haben gerade ausführlich berichtet, nach dem Rücktritt von Unionsfraktionschef Jens Spahn berät die CDU-Spitze heute in Berlin über dessen Nachfolge. Bundeskanzler Friedrich Merz sagte, die Neubesetzung der Fraktionsspitze könnte eine Gelegenheit sein, noch einmal über die Aufstellung der Bundesregierung nachzudenken. Das dürfte der Fall sein, sollte ein Kabinettsmitglied Spahn nachfolgen. Ursache Nummer 1 für Krankschreibungen im Job sind in Deutschland inzwischen psychische Erkrankungen. Das zeigt eine Auswertung der Krankenkasse DAK Gesundheit. Die Zahl der Krankschreibungen wegen Atemwegserkrankungen hätten dagegen um mehr als 20% abgenommen. Ulm feiert heute den Schwörmontag, ein Feiertag, der an die mehr als 600 Jahre alte Verfassung der ehemaligen Reichsstadt Ulm erinnert. Auf der Donau findet das traditionelle Nahbader statt. Dabei treiben geschmückte Boote und Flöße den Fluss hinunter.
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0: Der britische Premierminister Keir Starmer war schon eine ganze Zeit angezählt. Jetzt ging er K.O. und verkündete vor 4 Wochen seinen Rücktritt. Der Labour-Abgeordnete Andy Burnham ist dann vergangene Woche Parteichef geworden. Heute geht er zu König Charles und der wird ihn offiziell zum neuen Premierminister ernennen. In der Downing Street heißt es dann wieder einmal, der nächste bitte. Es ist der 7. Premierminister seit dem Brexit-Referendum vor 10 Jahren. Es scheint, Großbritannien kommt einfach nicht zur Ruhe. Janan Atilgan ist Leiterin des Auslandsbüros der Konrad-Adenauer-Stiftung für das Vereinigte Königreich und Irland. Was ist eigentlich der Grund für diese vielen Wechsel?
5: Ja, zunächst einmal vielleicht eine interessante Feststellung. Der aktuelle Premierminister Starmer musste ja gehen, ohne einen großen Fehler gemacht zu haben. Und er hat ja die Partei nach 14 Jahren in die Regierung geführt, hatte eine enorme Mehrheit, parlamentarische Mehrheit im Unterhaus, aber er hat es nicht geschafft, die eigenen Reihen hinter sich zu vereinen. Und darum geht es. Erstens, die Anforderungen an einen britischen Premierminister sind möglicherweise andere als beispielsweise an einen deutschen Bundeskanzler. Kommunikationsstärke, Durchsetzungsfähigkeit, persönliches Charisma, das sind Eigenschaften, die im britischen System oft eine größere Rolle spielen. Hinzu kommt natürlich, dass ein Premierminister deutlich schneller ausgetauscht werden kann, in der Prozedur also, wenn er die Unterstützung der eigenen Partei verliert, und zwar ohne Wahlen.
0: Was heißt das aber Ihrer Meinung nach? Ist er dann eigentlich auch schon wieder zum Versagen verdammt? Oder glauben Sie, dass es letzten Endes möglich ist, aus so einer Situation heraus auch ein erfolgreicher Premier in Großbritannien zu werden?
5: Das wird sehr stark davon abhängen, mit welcher strategischen Vision er das Amt führen wird, also welche politischen Initiative er mit welcher Kraft durchsetzen kann und die eigenen Parteileute dann hinter sich vereinen kann. Er hat auf dem Sonderparteitag ja klare Ziele formuliert. Ne? Eine vereinte Partei, eine neue politische Mentalität, die auch parteiübergreifende Kooperation zulässt, authentische Labour-Politik, das heißt, die Regierung werde ohne Wenn und Aber Labour-Politik vertreten. Das klingt natürlich sehr ambitioniert, aber damit grenzt er sich auch von seinem Vorgänger ab, der sehr schwach dastand, weil er zwar gute politische Ideen hatte, aber sie nicht durchsetzen konnte und immer wieder eine Kehrtwende vollzogen hat.
0: Lassen Sie uns den Blick ein bisschen weiten. 6 verschiedene Regierungen haben das Land seit der Entscheidung über den Brexit geführt. Und man hat so ein bisschen das Gefühl, dass die jeweils zumindest nach außen hin wenig bewegt haben. Stimmt dieser Eindruck?
5: Zumindest stimmt der Eindruck aus der Sicht der Wählerschaft. Also seit dem Brexit hat Großbritannien, musste sich mit Krisen befassen. Dazu gehört auch der Brexit-Prozess selbst, der ja sehr lange gedauert hat. Dann kam die Pandemie, dann die wirtschaftlichen Folgen. Und man hat hier das Gefühl, dass es allen Regierungen bisher an einer strategischen Orientierung gefehlt hat, so dass auch keine wirklichen Reformen umgesetzt werden konnten. Aber gleichzeitig muss man natürlich auch feststellen, dass heutzutage der Wähler einfach ungeduldiger ist, sehr schnelle und auch manchmal radikalere Lösungen erwartet. Und das ist in einer Demokratie nicht immer möglich.
0: Trotzdem sieht das nach außen nach so einer leichten politischen Instabilität aus. Was macht das denn mit dem internationalen Ansehen Großbritanniens?
5: Nun, in der Außenpolitik geht es ja weniger um Personen als um Positionen. Und wir sehen, dass Großbritannien beispielsweise in der Ukraine-Frage ein klares Bekenntnis zur Unterstützung an den Tag gelegt hat, über alle Parteigrenzen hinweg. Weil wir eben die Kontinuität in der Außensicherheitspolitik über die letzten Jahre, über die letzten 6 Premierminister hinweg bezeugen konnten. Davon wird sich auch ein Andy Burnham nicht entfernen.
0: Wenn also der britische Premier in der Außenpolitik, zumindest die Person, nicht so wichtig ist und gleichzeitig aber innerhalb des Landes geschwächt, was macht das denn mit dem Amt dieses Premierministers?
5: Das erschwert natürlich die Regierungsführung, klar, weil auch das Kabinett ja geht und wir haben immer wieder neue Personen, die für bestimmte und für wichtige Ressorts zuständig sind. Hier nennt man das inzwischen eine Drehtür. Das schwächt natürlich auch das Vertrauen der Menschen in die Politik und in die Regierung. Sie werden misstrauischer. Aber gleichzeitig muss man, glaube ich, auch noch mal festhalten, die Akzeptanz schneller Wechsel ist hier durchaus gegeben.
0: Die Beobachtung von Janan Atilgan, sie ist Leiterin des Auslandsbüros der Konrad-Adenauer-Stiftung für das Vereinigte Königreich und Irland. 8:25 Uhr.
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0: Mit Thomas Barreis.
3: Hallo nach da draußen. Que viva España. Spanien ist zum zweiten Mal nach 2010 Fußballweltmeister.
6: Oh, Nico! De cabeza! Ahí está!
7: Ehrlich gesagt habe ich gar nicht viel nachgedacht. Ich habe nur den Ball gesehen, wie er auf mich zukommt. Und dann habe ich mit der Kraft aller Spanier und Spanierinnen einfach draufgeschossen.
23: Spanisch B-Ball.
3: Sagt Ferran Torres, er hat vor über 80.000 Zuschauern in der 106. Minute der Verlängerung dieses entscheidende 1:0 für Spanien gegen Argentinien erzielt. Hendrik Lückhoff berichtet.
9: Der Europameister ist auch der Weltmeister. Zum zweiten Mal nach 2010 gewinnen die Iberer den WM-Pokal. Der Triumph im Finale von New York war hochverdient. Spanien war spielerisch besser und hatte zahlreiche Chancen. Aber es dauerte bis zur 106. Minute in der Verlängerung. Da traf Ferran Torres zum erlösenden 1:0 für Spanien. Zu dem Zeitpunkt war Argentinien schon nur noch zu zehnt, nachdem Enzo Fernandes gelb-rot gesehen hatte. Die Südamerikaner hatten auch erst in der Schlussphase der Verlängerung gute Chancen und verpassen die Titelverteidigung. Lionel Messi weinte nach dem Finale. Der Spanier Rodri wurde zum besten Spieler des Turniers gewählt. In Spaniens Hauptstadt Madrid werden zum Empfang der Weltmeister heute Nachmittag nach Behördenangaben bis zu 1 Million Menschen erwartet.
3: Kurz vor dem WM-Finale hat es eine entscheidende Bewegung in der Bundestrainerfrage um Jürgen Klopp gegeben. Der 59-Jährige ist anscheinend frei für das Bundestraineramt. Bis zur endgültigen Einigung müsse man sich noch ein wenig gedulden, merkte der große Wunschkandidat an. Doch Zweifel gibt es praktisch nicht mehr, denn sein Vertrag mit Red Bull ist wohl kein Hindernis mehr. Er habe eine Einigung und eine Regelung mit Red Bull gefunden. Eine sehr, sehr großzügige Regelung, wenn man so will. Das sagte Klopp bei Magenta TV kurz vor dem Anpfiff des Endspiels. Ein Sturzdrama um Jonas Vingegaard, eine seltene Niederlage für den Dominator der Szene, für Tadej Pogacar, und ein Rückschlag für den deutschen Hoffnungsträger Florian Lippowitz aus Laichingen. Das sind die Schlagzeilen nach der gestrigen 15. Etappe der Tour de France. Holger Gerska hat die Einzelheiten dazu.
10: Wenn es noch irgendeinen Zweifel an der Überlegenheit des Tadej Pogacar bei dieser Tour de France gegeben hat, spätestens nach dem gestrigen Sturz seines Dauerrivalen Jonas Vingegaard ist der Slowene konkurrenzlos. Mit genau 5 Minuten Vorsprung geht er in die letzte Woche. Für Vingegaard war die Tour um 16.57 Uhr beendet. Und auch die Kapitänsfrage im deutschen Red Bull-Team dürfte sich am Plateau des Solsona geklärt haben, zugunsten des Etappensiegers Remco Evenepoel. Der Belgier ist nun Zweiter der neuen Gesamtwertung. Florian Lippowitz konnte seinem Team Kollegen überraschenderweise nicht folgen, bleibt aber als Fünfter in der Gesamtwertung in Podiumsnähe. Ihm fehlen nur 50 Sekunden auf Platz 3. Heute ist Ruhetag bei der Tour, morgen geht es weiter mit einem Einzelzeitfahren.
3: Ja, und Florian Lippowitz wird sich alle Voraussicht nach in der Schlusswoche der Tour de France auf eine Helferrolle für Remco Evenepoel einstellen.
11: Ja, ich meine, wir müssen klar in Ruhe im Team reden, aber ich denke mal, dass es wahrscheinlich daraufhin rauslaufen wird.
3: Noch zur Vollgasbranche. Kimi Antonelli hat seine Führung im Kampf um die Formel-1-Weltmeisterschaft wieder ausgebaut. Der 19-jährige Italiener hat den großen Preis von Belgien gewonnen und in Spa-Francorchamps seinen 6. Grand Prix-Sieg im 10. Saisonrennen feiern dürfen. Der Mercedes-Pilot hat zudem vom frühen Ausfall seines Teamkollegen und WM-Rivalen George Russell profitiert. So wird der Sport. Es ist genau 8.29 Uhr.
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23: Mit Jonathan Hadem. Schönen guten Morgen. Die Unionsfraktion im Bundestag sucht eine neue Spitze. Jens Spahn ist am Wochenende zurückgetreten. Und das dürfte sich auch auf den Koalitionspartner SPD auswirken. Denn eigentlich sollten gerade die ganz großen Reformen beschlossen werden. Gleich nach den Nachrichten spreche ich darüber mit dem ersten parlamentarischen Geschäftsführer der SPD-Fraktion, mit Dirk Wiese.
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23: Heute wird es meist freundlich. Wir bekommen viel Sonne und nur lockere Wolken. Im Norden von Rheinland-Pfalz gibt es ein paar dichtere Wolken. Die bleiben aber auch im besten Fall einfach harmlos. Die Temperaturen steigen auf 19 Grad in Bad Marienberg und in Eisenbach. Und bis zu 26 Grad werden es in Speyer und in Heidelberg. Morgen dann viel Sonne und nur lockere Wolken. Es bleibt also meist freundlich.
24: En France, au programme des échanges avec son homologue français, la suite des négociations d'un nouvel accord de défense. Et c'est un point mis en avant par Libreville, les discussions sur la transformation locale au Gabon, donc du manganèse, aujourd'hui exploité par une société française et dont le Gabon est l'un des principaux producteurs mondiaux. Ce matin, vous pouvez aussi entendre sur notre antenne les avocats de l'opposant gabonais Alain-Claude Bilibinzé, en détention provisoire depuis maintenant 3 mois. Des avocats qui dénoncent un dossier judiciaire vide et souhaitent que la France agisse pour faire respecter ses droits. Au Niger, des opérations de recherche et de ratissage étaient encore en cours hier après qu'un détachement militaire nigérien est tombé dans une embuscade. C'était vendredi dans la région de Tillaberi. Le ministère de la Défense reconnaît la mort de 16 soldats, mais des sources sur place évoquent un bilan jusqu'à 3 fois plus lourd. La République démocratique du Congo est le point de situation du baromètre sécuritaire du Kivu pour le mois de juin. L'organisme note une baisse relative des violences dans l'est du pays, indiquant tout de même que le groupe armé AFC-M23 a tué 114 civils, principalement dans les territoires de Massissi et de Rutshuru. Selon le baromètre, les ADF, cette rébellion originaire de l'Ouganda, mais installée dans l'est congolais depuis des décennies, les ADF poursuivent leurs attaques au-delà de leur bastion de la province de l'Ituri, désormais également dans celle du Haut-Wélé. RFI 6h31 à Dakar, c'est le Sénégal qui prend la main pour un an. Après la fin du sommet de la CEDEAO, la communauté d'Afrique de l'Ouest réunie ce week-end en Sierra Leone. Pour un an donc, présidence de l'organisation pour le chef de l'État sénégalais et présidence de la commission pour l'ex-ministre des Forces armées Biram Diop. Un sommet de la CEDEAO marqué notamment par les déclarations du Guinéen Mamadi Doumbouya, alors que Conakry faisait son retour au sein de l'institution. Le président de la Guinée a estimé que sanctionner des pays suite à des coups d'État était inefficace. Et puis, alors que le conflit se poursuit au quotidien entre l'Ukraine et la Russie, une guerre dans laquelle un certain nombre d'Africains jouent un rôle parfois contre leur gré, le Botswana met une nouvelle fois en garde contre des campagnes de recrutement trompeuses venant de la Russie. Le gouvernement de Gaborone, Marion, affirme que le nombre de Botswanais victimes de ce stratagème augmente à un rythme qualifié d'alarmant.
2: Xavier Besson pour l'actualité africaine.
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1: Et c'est la suite donc de notre édition spéciale Coupe du Monde. On est avec Youssouf Mouloumbou, ancien capitaine des Léopards de RDC, Frédéric Suto du service des sports de RFI, Cédric De Oliveira et notre envoyé spécial à New York. Il commentait hier le match, cette finale Espagne-Argentine. Et Guillaume Nodin nous a rejoint. Guillaume Nodin, on parlera avec vous notamment de l'aspect politique de cette compétition. On a fait un peu le bilan là de cette finale Espagne-Argentine. On a tout dit, c'est bon ? Frédéric, Youssouf ?
12: On l'a tout dit, pour moi, c'est bon.
1: Alors cette finale, elle n'a pas fait vibrer que les Espagnols et les Argentins. Elle a été suivie à travers le monde. Certains ont vécu intensément la rencontre, comme au Cameroun. Le pays ne s'est pas qualifié pour la compétition, mais les télés et les radios sont restés allumés pour suivre les matchs, comme donc cette finale d'hier. Reportage à Yaoundé de Joël Wadem.
13: Au coup de sifflet final, le bar de Yaoundé a explosé. Cris, embrassades, tables frappées de joie. Pendant un instant, on aurait cru célébrer un sacre des lions indomptables. Tout au long du match, les supporters drapés de rouge espagnol ou de bleu argentin ont retenu leur souffle à chaque action.
14: Pour moi, il faut que Messi remporte la deuxième Coupe du Monde. C'est le meilleur joueur du monde.
16: Messi a déjà fait son temps. Il faut donner le temps à Yamal. On voit le match, mais on sent que l'Espagne va gagner.
13: À l'arrivée, vainqueurs et déçus se mêlaient dans la même évidence. Ils venaient de vivre une finale d'exception.
14: Je suis un très grand supporter de l'Argentine, mais avant tout du Barça, donc ça rentre toujours à la maison.
25: Je ne souhaitais vraiment pas que l'Argentine puisse remporter parce que je suis un pro Cristiano Ronaldo, donc automatiquement, Lionel Messi a perdu, je suis ravi.
26: Depuis le début de la compétition, l'Espagne nous a prouvé qu'ils étaient l'une des meilleures équipes. Ils ont encaissé un seul but.
27: J'avais pas de préférence particulière, mais j'avais un peu de penchant pour l'Espagne.
13: Privés de leur équipe nationale, les Camerounais ont pourtant vibré comme si le mondial se jouait ici. Chacun ayant choisi son camp, tous emportés par cette émotion universelle que seul le football sait déclencher. Joël Wadem, Yaoundé, RFI.
1: Voilà donc beaucoup d'émotions, d'implications, même pour ceux qui ne sont ni espagnols ni argentins. Et donc l'Espagne remporte sa deuxième étoile au terme d'un mois de compétition. Une compétition XXL à 48 équipes pour la première fois contre 32 auparavant. Youssouf Mouloumbou, que retenir de ce format ?
28: Un format exceptionnel. Je pense qu'il y a eu des matchs qui étaient vraiment de haute qualité. Au départ, j'étais un peu sceptique, forcément, avec 48 équipes.
1: Pourquoi ?
28: Parce que c'est la nouveauté. On a toujours un peu peur de ce qui va se passer, mais on a vu quand même une compétition de haute qualité avec des grandes équipes. J'ai aimé aussi le parcours de certaines équipes africaines. J'aurais voulu voir le Maroc et le Sénégal aller un peu plus loin, mais si on se base sur le premier tour, 9 équipes sur 10 sont passées, donc je pense que pour ce premier tour, c'est assez positif pour l'Afrique.
4: Même si à la fin, on termine quand même avec les mêmes favoris dans le dernier carré et même avant, Cédric, est-ce que ça permet vraiment des surprises, ce format à 48 équipes ?
8: Non, je vais pas du tout être d'accord avec Youssouf pour changer. Non, mais c'est vrai que en fait, vous avez terminé. Non, mais alors c'est déjà arrivé l'inverse. Hein, mais c'est... non, mais les demi-finales, par exemple, donc Argentine-Angleterre et France-Espagne, c'est exactement ce que voulait la FIFA et Gianni Infantino. Mm-hmm. Il a mis en place des têtes de série pour la première fois sur cette Coupe du Monde. Donc c'est-à-dire que c'est les 4 premiers du classement FIFA et c'est la première fois en fait que ça arrive. Donc c'était les demi-finales rêvées pour donc l'instance, et moi je trouve que le premier tour notamment a été un petit peu un premier tour pour rien. Voilà, on a retrouvé finalement assez peu d'équipes surprises arrivées. Vous avez que 12 équipes qui sont sorties au premier tour, c'est pas assez. Et oui, c'est vrai que 9 équipes sur 10 africaines ont franchi le premier tour, mais c'était que des 16e de finale. Et derrière, on a vu la Côte d'Ivoire, la RDC, le Sénégal battus à peu près dans les mêmes circonstances, la fameuse 86e minute, la malédiction en tout cas pour les équipes africaines. Et oui, il y a eu le Maroc finalement qui a fait un quart de finale, mais pour aller dans le sens de ce qu'il avait fait il y a 4 ans dans la continuité, ça

0: compétition XXL à l'américaine, Guillaume.
1: Absolument. Et puis alors, Gianni Infantino a déjà promis, enfin il espère faire passer ça à 64 équipes. Donc ça peut aller beaucoup plus loin. Oui, c'était une compétition XXL à l'américaine. Bon, on va reparler sans doute de l'organisation de la finale qui ressemblait beaucoup à un Super Bowl
0: avec le show de la mi-temps,
1: le spectacle de la mi-temps. Même si moi personnellement, pour avoir vu plusieurs Super Bowls, je préfère les spectacles du Super Bowl. Là, c'est une succession de stars qui se suivaient les unes les autres. Il y avait l'hymne américain au début. Pourquoi pas l'hymne canadien? Pourquoi pas l'hymne mexicain? Ils ont co-organisé cette Coupe du Monde. Il y avait l'hymne américain parce qu'il y a l'hymne américain au début de chaque match de sport professionnel aux États-Unis. Puis ce spectacle de la mi-temps. Et puis les pauses hydro-publicitaires. On a créé des cartons. Oui, on a américanisé complètement le football. Absolument.
0: Les fameuses pauses fraîcheur. Donald Trump, on peut le dire, Guillaume, c'est largement approprié ce mondial, même si, vous le rappelez, trois pays l'organisaient.
1: Oui, depuis le début, de toute façon. Il y a cette proximité, on va même le dire, cette soumission de la FIFA depuis le départ. On a parlé de moi le premier sur l'antenne, j'ai parlé de bromance entre Gianni Infantino et Donald Trump. Ça va beaucoup plus loin que ça. Il y a les bureaux de la FIFA installés dans la Trump Tower avant le début de la compétition. Il y a la maison de Gianni Infantino en Floride, l'état électif de Donald Trump. Et puis il y a ce prix de la paix qu'on lui remet au tirage au sort. Vous y étiez, Frédéric, à Washington, le 6 décembre, on voit bien tout ce que fait Donald Trump actuellement au niveau international. Lui remettre un prix de la paix, c'est sans doute c'est gentil, quoi. Hein, voilà.
2: Youssef Mounou, il a tenté de rester sur la photo hier. Gianni Infantino, Cédric, vous étiez aux premières loges, lui a fait comprendre non, on va laisser les joueurs célébrer. Oui, on veut pas sur la photo.
1: Il avait fait le coup déjà à la finale de la Coupe du Monde des clubs entre le Paris Saint-Germain et Chelsea. Il était même resté au milieu des joueurs au moment de la remise du trophée. Là, Gianni Infantino a réussi à le faire mettre un peu sur le côté, mais il est quand même sur la photo.
0: Et je vous propose d'écouter Gianni Infantino qui se félicitait du bilan de ce mois de compétition à 48 équipes.
3: On a battu le record de spectateurs dans les stades, près de 7 millions de personnes, et la finale a dû être regardée par 6 milliards de personnes. Le monde entier a regardé ce match. Durant ce mondial, on a marqué beaucoup de buts, près de 3 buts par match. Les grands joueurs ont été au rendez-vous, Rodri bien sûr, l'homme du tournoi, mais aussi Messi, Mbappé, Haaland ou Kane. Donc oui, profitons de cette Coupe du Monde 2026, mais on sait déjà que la prochaine, en 2030, sera spéciale. Ce sera la Coupe du Monde du centenaire. Est-ce que ce sera un mondial à 48 équipes, comme ici, avec le grand succès qu'on a vu, ou encore plus, avec 64 équipes? Il faut qu'on en discute. On verra tout ça.
0: Et voilà, on évoquait un petit peu plus tôt les grandes ambitions de Gianni Infantino pour le mondial, pour les Coupes du Monde à venir. Il évoquait les grands joueurs de la compétition, on va y revenir dans un instant. Youssouf Mounoumbou, juste Guillaume Nodin rappelait la proximité de Gianni Infantino avec Donald Trump. Il parlait de soumission de la FIFA. Est-ce que vous utiliseriez ce terme?
4: La FIFA nous a toujours rappelé qu'elle était apolitique, mais avec les premiers événements et le refus de l'entrée de l'arbitre somalien et puis cette équipe de l'Iran qui devait quitter le sol américain après chaque match, nous a rappelé que cette Coupe du Monde qui devait être à l'unisson et qui devait unir était totalement faux. Donc voilà, il a été, je dirais, tout simplement soumis à Donald Trump et puis cette compétition a été tout simplement politisée et c'est dommage parce que nous on aime le sport et on aime le sport, un sport vrai.
1: Il faut ajouter la politique d'immigration très stricte vis-à-vis des supporters de certains pays, ceux du Sénégal, ceux de la RDC, Youssouf.
4: Ouais, exactement.
0: Et donc l'arbitre somalien, Omar Abdelkadir Adran, qui a pas eu de visa pour...
1: Qui a été refoulé à l'aéroport en arrivant, tout simplement, sous prétexte de lien avec des organisations qui financeraient le terrorisme. C'est un des meilleurs arbitres au monde, enfin en tout cas le meilleur arbitre africain. Et c'est dommage pour l'inclusivité.
2: Gianni Infantino a laissé faire, enfin n'a rien dit.
1: Il n'a rien dit. aucun moment, il s'est couché, quoi, tout simplement.
0: Et il y a aussi l'histoire du carton rouge de Follarine Balogun. Ouais. L'Américain, donc, un carton rouge annulé par la FIFA à la demande du président américain Donald Trump. Enfin, il y a eu beaucoup de pression. Frédéric Suto, c'est un cas d'ingérence inédit dans une compétition, dans un mondial de foot.
2: Ben complètement. Non, mais il ne devait pas jouer le huitième de finale des États-Unis. Et effectivement, bah Donald Trump, qui a fini par le reconnaître, bah il a qu'à décrocher son téléphone hein, pour dire à Gianni Infantino, pour moi, il n'y a pas faute là. Hein. Ce serait bien qu'il puisse jouer et que l'aventure continue. Alors, à l'arrivée, à la fin des fins, bon, ouais, ils ont pris une raclée, ils ont été éliminés. Oui, Balogun, il est passé à côté de son match. Mais quand même.
1: Par contre, il n'est pas passé à côté des insultes racistes à l'issue de son match, Follarine Balogun. Parce qu'il faut quand même aussi le rappeler, ça. Follarine Balogun, il est américain un petit peu par hasard. Hein. Il est d'origine nigériane. Il est né sur le sol américain parce que sa maman, qui était enceinte, on lui a interdit de monter dans l'avion qui devait rentrer au Nigeria. C'est pour ça qu'il est américain. Et Follarine Balogun, donc, il a été au cœur de cette polémique. Il a été complètement dépassé par ce qui lui arrivait, et derrière il a subi un déferlement d'insultes racistes sur les réseaux sociaux. Le racisme dans cette Coupe du Monde, on n'a pas parlé dans cette émission, on a beaucoup parlé tout au long de ce qui est de la compétition, avec ce qui est arrivé à Kylian Mbappé, avec d'autres joueurs. C'est quelque chose aussi qui, quand le président du principal pays organisateur libère sa parole. Exactement. Il libère évidemment la parole de ses partisans.
2: Mais ça s'est retourné contre eux, hein, parce que ce match États-Unis-Belgique, Cédric, vous y étiez, finalement, les Belges, ils étaient remontés comme jamais, et c'est peut-être ce qui leur a permis de passer. Et les Américains, il y avait tellement de polémiques, on ne parlait que de ça.
5: C'est surtout que les Américains ont raté leur match.
2: Eux, ils sont passés à côté.
5: Et dépassés c'était par leur pire match de la compétition, et évidemment que ça a joué derrière. C'était le contexte était trop lourd autour de cette équipe, et notamment Balogun avait été inexistant dans ce match.
4: Ouais, mais Balogun, on avait parlé avec Rudy Garcia.
5: Après, c'est pas Mbappé.
4: Donc c'était une décision qui venait du dessus, et puis lui ça l'a rangé, donc il a joué, quoi.
0: Et qui a provoqué un tollé international. Et donc Cédric, on peut revenir sur ces nombreux débordements racistes lors du mondial. C'était loin d'être une fête, cette compétition.
5: Ah oui, c'était même assez.
0: À certains moments.
5: C'était trop, ouais. C'était, notamment. Je pense que l'équipe de France a été l'équipe qui a le plus subi parce que c'était l'équipe qui était la plus séduisante à un moment donné du tournoi. Beaucoup très très soutenue ici aux États-Unis. Beaucoup de maillots de l'équipe de France, mais à côté de ça, il y a eu ce match face au Paraguay. Les propos de la sénatrice paraguayenne qui derrière a voulu se faire sans doute un peu de publicité et a vraiment insulté Kylian Mbappé, qui a plutôt répondu un peu comme il l'est sur le terrain, c'est-à-dire complètement à la hauteur de ce qu'il est, parce que il faudrait signaler effectivement que c'est le meilleur buteur de la compétition, 10 buts, mais Kylian Mbappé, c'est quelqu'un qui s'engage et qui est capable de prendre sur lui. En tout cas, il subit beaucoup d'attaques, et notamment celle-là. Il y a eu aussi Mariano Rajoy avant la demi-finale face à l'Espagne, qui a dit que c'était pas vraiment l'équipe de France qui jouait. Donc ça fait beaucoup pour une équipe. Je dis pas forcément que ça a eu un impact sur les performances, notamment en demi-finale, mais en tout cas, beaucoup trop d'attaques racistes en ce qui concerne cette équipe.
0: Et donc surtout pour les Bleus, vous me faites une belle passe décisive. Cédric, je voulais parler c'est votre métier, c'est des grandes stars ont marqué la compétition. Cédric, donc il faut retenir Kylian Mbappé, meilleur buteur.
5: Oui, entre autres. C'est sûr que c'était un de ses objectifs. C'est quelqu'un qui adore les records, même s'il s'en défend. Il a marqué 4 buts en 2018, il a marqué 8 buts en 2022, 10 buts cette fois, même s'il y avait un match en plus. Ce qu'on peut regretter pour Kylian Mbappé, c'est que personnellement ça marche bien, mais collectivement ça marche moins bien. Donc il n'y a pas de titre pour lui, pas de deuxième Coupe du Monde, et comme les deux dernières saisons au Real Madrid, pas des records personnels, mais pas de titre non plus avec son club. club. Mais voilà, il n'est pas le seul à avoir brillé individuellement. Il y a Erling Haaland, le Norvégien également, Harry Kane, Jude Bellingham. Les buteurs étaient au rendez-vous. Pas Lamine Yamal, voilà, mais c'est finalement ça va dans le sens. C'est aussi un symbole du fait que la Roja, le collectif a réussi à gagner. Donc voilà, des joueurs globalement stars qui ont été au rendez-vous.
0: Et Youssouf Mouloumbou, quelles stars pour vous ont été au rendez-vous? Vous partagez l'avis de Cédric, Kane, Haaland?
4: Ouais, forcément, je pense que toutes ces étoiles, Harry Kane, Erling Haaland et surtout Mbappé, il faut quand même noter que 10 buts pour Miroslav Klose, qui avait le record de 16 buts, il l'a fait en 4 Coupes du Monde. Donc il faut quand même noter et féliciter Kylian Mbappé. Et moi, j'aimerais dire un mot pour Neymar quand même, pour Cristiano et pour Messi, des grandes stars qui vont malheureusement qui ont joué leur dernière Coupe du Monde et puis voilà, j'aimerais leur remercier pour tout ce qu'ils ont fait parce qu'ils ont fait briller le football.
0: Pas avec la même réussite,
4: malheureusement.
5: Neymar et Cristiano Ronaldo, c'était un peu la Coupe du Monde de trop.
4: Ouais, exactement, mais pas avec les mêmes histoires. Et Neymar avec les blessures, Cristiano un peu en dents de scie avec le Portugal. Mais pour l'ensemble de leur carrière, quand même, il faut quand même les féliciter et les remercier.
2: On peut ajouter Mossala, l'Égyptien.
4: Exactement.
2: Il va sans doute continuer avec les pharaons, exactement. Mais il n'était pas loin de faire tomber l'Argentine et de se retrouver en quart de finale.
4: Exactement. Hein.
0: Alors, il y a beaucoup de critiques aussi. On a un peu parlé de l'arbitrage de cette finale. Il y en a eu aussi tout au long de la compétition. Il y en a toujours des critiques sur l'arbitrage. On l'a dit, un arbitrage qui laisse jouer. Ça en a agacé pas mal de voir des fautes non sifflées. Youssouf Mouloumbou, qu'est-ce que vous avez pensé de l'arbitrage sur toute cette compétition? On a entendu tout à l'heure un supporter à Abidjan dire que c'était du n'importe quoi.
4: Alors moi, en tant que joueur, je rechignais beaucoup au niveau de l'arbitrage. Mais il y avait une règle qui a été nommée par la FIFA, c'était de laisser jouer. Mais je pense que sur certains matchs, il y a des décisions qui sont à revoir. Et je pense que l'arbitrage a été elle est assez avantageuse par moment pour cette équipe d'Argentine. Et c'est pas cette équipe qui gagnera le titre de fair play, je pense.
2: Mais sérieux, on a Frédéric eu plus de 300 buts durant cette compétition sur les 104 matchs. Mm-hmm. Et l'arbitrage, il a quand même beaucoup contribué. Souvenez-vous, dans les années 90, là, on marquait presque plus tous les matchs. C'était mm-hmm. du 0-0, du 1-0, on verrouillait derrière. Là, on laisse les attaquants s'exprimer, on laisse jouer, on ne siffle pas. Mm-hmm. Et ça donnait un peu plus de spectacle à l'arrivée. Hein. C'est un arbitrage différent de ce qu'on peut voir dans les championnats européens, voire même en Ligue des Champions. Mais là, il y avait ce parti pris de laisser jouer. Et les joueurs, les équipes ont dû s'adapter parce que sur le tout début de la compétition, ils ne comprenaient pas bien. Quoi. Mais il y a faute. Là. Vous regardez les corners, tout le monde se tient, les maillots, tout ça. Exactement. Mais on laisse jouer.
0: Et donc, c'est pour faire un jeu plus rythmé. Est-ce qu'avec les pauses fraîcheurs aussi, est-ce que ce nouveau dispositif a permis de rythmer un peu plus le jeu? Qu'est-ce que vous en avez pensé, Frédéric?
2: Il y avait un peu plus de fluidité, effectivement, mais c'était contrebalancé, par ces pauses fraîcheurs.
0: Donc, ils n'ont pas aidé pour vous à rythmer.
5: Est-ce qu'on va les revoir, ces pauses fraîcheurs?
1: Ce qui est important de dire, c'est que ces pauses fraîcheurs, enfin, l'organisation a complètement changé la structure du jeu du football. On crée des cartons, on au bout de 22 ou 23 minutes on fait une pause, ça permet à l'entraîneur de passer des consignes, éventuellement de faire des changements. On a vu des changements de tactique des équipes pendant les pauses fraîcheurs, pas seulement à la mi-temps. Et puis le fait de faire une pause d'une demi-heure pour la finale, ça aussi ça change la structure du football. Et la FIFA en fait a contrevenu à ses propres règles, tout simplement.
5: Ils avaient promis 17 minutes pour revenir sur ces pauses, et ça fait 27 finalement. Ouais.
4: Pour revenir sur ces pauses fraîcheurs, en étant joueur, c'est à la 20e minute qu'on rentre vraiment dans le match. C'est à cette minute du jeu qu'on commence à être plus concentré.
0: Ça
4: casse un rythme, forcément. Et ça casse un rythme pour une équipe, mais ça peut redonner le rythme pour une autre équipe. Donc je pense que c'était pas assez cohérent.
0: C'est pas à refaire pour
4: vous. Non, pas du tout.
0: Guillaume Nodin, on a parlé donc de ces pauses fraîcheurs, de ce show à l'américaine. Il faut dire aussi que le prix des billets aussi était très élevé. Tout était un peu calqué sur le niveau de vie des Américains. C'était à l'américaine.
1: Le coût de la vie aux États-Unis est de toute façon très élevé. Pour y avoir vécu 4 ans, je peux vous dire que ça peut être compliqué de passer juste une soirée à l'extérieur. Alors si vous êtes supporters qui venaient d'un pays étranger, vous payez un billet d'avion, les hôtels sont très chers, vous payez des restaurants, de la restauration très cher, on vous demande des pourboires en plus. Enfin, il y a les prix des billets, évidemment, c'est ce qu'on appelle le dynamic pricing, donc la tarification dynamique. Plus il y a de demandes sur un match, plus ça monte. Je ne sais pas combien étaient les billets pour la finale, si c'était même possible de s'en procurer.
0: Cédric, mais... vous avez une indication, vous avez rencontré des supporters ?
5: Ouais, ça va, moi c'était gratuit pour moi, mais c'était plusieurs milliers, il y avait même des Argentins, quand on sait que la situation économique du pays, mais qui expliquaient qu'ils avaient dépensé des milliers de dollars en fait pour assister à ce match. Voilà, déception au bout, mais ouais, c'est des passionnés, donc voilà, mais c'est des sacrifices assez incroyables.
0: Voilà, rien n'est trop beau pour le foot, pour aller supporter
2: Lionel Messi. On s'est éloigné du foot populaire quand même. Les stades étaient pleins, près de 7 millions de spectateurs. Mais moi, j'ai une image qui me revient. Coupe du Monde 2018, il y avait le Pérou qui était qualifié. Et là, vous aviez des dizaines de milliers de supporters qui étaient venus. Mais c'était le déplacement d'une vie. Ils avaient économisé pendant des mois. Là, ceux qui avaient pu venir, ceux qui étaient dans les stades aux États-Unis, ils ont déjà, pour la plupart, un niveau de vie qui leur permet de financer ce voyage. Hein, voyez.
0: Alors, l'émission spéciale touche à sa fin. Merci Frédéric Suto. Youssouf Mouloumbou, le mot de la fin, quelle image vous allez retenir de ce mondial en 10 secondes ?
4: Un bon gagnant. Viva España, parce qu'il le mérite vraiment. Et c'est la victoire du football avant tout.
0: La victoire du football avant tout. Merci beaucoup Youssouf Mouloumbou, ancien capitaine des Léopards de RDC. Merci à Cédric De Oliveira qui est resté éveillé tard à New York.
5: Merci à vous.
0: Pour venir faire le bilan de cette compétition. Et merci à Frédéric Suto et Guillaume Nodin.
1: Avec plaisir.
0: Très bonne journée à vous. On se retrouve dans une minute sur RFI pour un nouveau journal.
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10: Um 9 Uhr mit Luise Wunderlich. Guten Morgen. Nach dem Rücktritt von Unionsfraktionschef Spahn berät die CDU-Spitze heute über das weitere Vorgehen. Neben dem Präsidium kommt auch der Vorstand der Bundestagsfraktion zusammen. Der CDU-Spitzenkandidat in Mecklenburg-Vorpommern, Peters, drängte im Deutschlandfunk auf eine schnelle Entscheidung.
11: Wir sollten den Sommer nicht nutzen, um uns mit uns selbst zu beschäftigen, sondern um uns wieder den Sachthemen zuzuwenden, dem Reformprozess, der eingeleitet wurde. Das ist wichtig und das ist auch Unionspolitik. Deutschland muss wieder wettbewerbsfähig werden und darauf kommt es jetzt letztlich an. Und deswegen meine Devise oder mein Wunsch wäre, schnell Personalentscheidungen zu treffen, damit wir wieder uns den Sachthemen widmen können.
10: Mecklenburg-Vorpommern wählt am 20. September einen neuen Landtag. Spahn war am Wochenende von seinem Posten als Unionsfraktionschef zurückgetreten. Zuvor hatte die Nachricht für Empörung gesorgt, dass er und sein Partner mithilfe einer Leihmutter in den USA Väter geworden sind, obwohl Spahn in der CDU für ein Verbot von Leihmutterschaft eingetreten ist. Kinder und Jugendliche aus Familien mit Grundsicherung nutzen nur selten den staatlichen Zuschuss für die Freizeit. Zu diesem Ergebnis kommt eine Studie der Bertelsmann Stiftung. Bundesweit nehmen demnach nur rund 18% der 6- bis 14-Jährigen den monatlichen Betrag von 15 Euro für Sport- und Kulturangebote in Anspruch. Bei den 15- bis 17-Jährigen sind es 12%. Die Studienautoren fordern, dass es einfacher werden muss, die Unterstützung zu beantragen. Verwaltungen sollten Familien zudem besser informieren. Außerdem müsse der Zuschuss erhöht werden. Elektroautos sind in den vergangenen 5 Jahren erschwinglicher geworden. Das hat das Karlsruher Fraunhofer Institut ISI ausgerechnet. Alexander Winkler aus der SWR Wirtschaftsredaktion.
12: Trotz der teils hohen Inflation in Deutschland kosten vergleichbare Elektroautos heute noch etwa genauso viel wie 2020. Gemessen an der Kaufkraft sind sie damit sogar um 18% günstiger geworden, so das ISI. Zum Vergleich, Verbrenner wurden in dieser Rechnung teurer. Dazu kommt, Elektroautos haben sich in den vergangenen Jahren deutlich weiterentwickelt. Sie haben durchschnittlich größere Reichweiten und mehr Motorleistung. Geht die aktuelle Entwicklung so weiter, dürften Elektroautos bis 2030 in Europa etwa gleich viel kosten wie Verbrenner, so das ISI. Rechnet man Strom- bzw. Spritkosten mit rein, wären E-Autos dann sogar insgesamt günstiger.
10: Reisende und Pendler im Großraum Stuttgart müssen seit der Nacht wieder mit Einschränkungen im S-Bahn-Verkehr rechnen. Wie in den vergangenen Jahren wird auch dieses Jahr die Stammstrecke für mehrere Wochen gesperrt. Nach Angaben der Deutschen Bahn dauert die Sperrung dieses Mal länger als in den Jahren zuvor, nämlich 8 Wochen. Zwischen dem Hauptbahnhof und Vaihingen fahren Ersatzbusse im 5-10-Minuten-Takt. Grund für die Sperrung sind weitere Bauarbeiten rund um den sogenannten digitalen Knoten für Stuttgart 21. Nach ihrem Sieg im Finale der Fußball-WM gegen Argentinien kehrt die spanische Nationalmannschaft nach Madrid zurück. Am Mittag soll der Flieger mit den neuen Weltmeistern auf dem Flughafen Barajas landen. Am Nachmittag ist ein Empfang bei König Felipe geplant. Danach soll die Mannschaft im offenen Bus durch die Hauptstadt fahren. Dort werden Hunderttausende Fans erwartet. Fahrer der Tour de France haben die Dopingkontrollen in der Nacht von Samstag auf gestern kritisiert. Der zweimalige Toursieger Jonas Vingegaard wurde um 2 Uhr nachts von Dopingkontrolleuren geweckt. Bei der anschließenden Etappe stürzte er schwer und musste die Tour abbrechen. Der aktuell führende und vierfache Toursieger Tadej Pogacar wurde um 5 Uhr geweckt. Kontrollen finden normalerweise zwischen 6 Uhr morgens und 23 Uhr statt. Die Fahrer sagen, vor einer schweren Etappe, um diese Zeit geweckt zu werden, sei eine Schande, unmenschlich und respektlos. Sie fordern, dass die Fahrergewerkschaft eingreift. SWR-Nachrichten, Redaktion Leo Eder.
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14: mit Gerald Pinkenburg. Schönen guten Morgen. Kuwait meldet iranischen Beschuss und in der Straße von Hormuz, da brennt ein Schiff. Das sind Meldungen von heute Morgen und für uns Journalisten, für Sie ja vielleicht auch, fast schon keine Meldung mehr wert. Ja, wir haben uns an diesen Krieg, so bitter das klingt, fast schon gewöhnt. Gerät das Ganze vielleicht zu einem Dauerkrieg? Das fragt sich auch unser Korrespondent Moritz Behrendt.
15: Im Sender Al Jazeera aus Katar sind die Angriffe am Golf wieder jeden Abend das Top-Thema. Wie reagieren die Iraner auf die US-Luftschläge? Wie sieht danach die Antwort der USA aus? Ein jordanischer Ex-General im Studio in Doha meint, man könne stündlich damit rechnen, dass die Amerikaner ihre Angriffe verstärken. Diese Schläge könnten von hoher Intensität sein, sagt er, deutlich heftiger als die der letzten Tage. Der US-Präsident könnte das damit begründen, dass amerikanische Soldaten getötet wurden. Seit gut einer Woche folgt auf jeden Angriff schnell der Vergeltungsschlag. Es hatte sich fast ein Muster herausgebildet. Nachdem die iranische Marine Schiffe in der Straße von Hormuz beschossen hatte, bombardierte die US-Luftwaffe nachts Munitionsdepots und Raketenstellungen an der iranischen Küste. Sobald das für die Region zuständige Militärkommando am frühen Morgen mitteilte, die Angriffswelle sei vorüber, folgte die iranische Antwort. Raketen und Drohnen auf US-Militärbasen in Bahrain und Kuwait sowie auf einen Luftwaffenstützpunkt in Jordanien. Doch zunehmend kommt es auch zu Angriffen, die über dieses scheinbar berechenbare Muster hinausgehen. Die USA zerstören Brücken im Iran, der Iran bombardiert Meerwasserentsalzungsanlagen in Kuwait. Sogar Katar und Saudi-Arabien geraten ins Visier der Iraner. Ist das schon wieder ein voll entflammter Krieg wie im Frühjahr?
16: We're a bit far away from March and April.
15: Von der Situation wie im März und im April sind wir noch etwas entfernt, meint Zaidon Al-Kinani. Er leitet das Arab Perspectives Institut mit Sitz in Doha. Aber wenn es so weitergehe, sagt er im Gespräch mit der ARD, drohe ein halbdauerhafter Krieg. Schläge und Vergeltungsschläge ohne Ende, vielleicht mit kurzen Pausen zwischendrin.
16: Pausing the war whenever they might want to reassess.
15: In Doha, sagt Kinani, verfalle noch niemand in Panik. Weder die Bevölkerung noch die Verantwortlichen, auch wenn es Luftalarm gäbe. Kurzfristig gäbe es jedoch einen Wunsch, und zwar in allen arabischen Golfstaaten.
16: They all agree that there should be an urgent solution to end the war at whatever cost.
15: Den Krieg zu beenden, egal zu welchen Kosten. Aber welche Auswege es gibt, scheint momentan ungewiss. Politikwissenschaftler Hasni Abidi hält eine militärische Lösung nicht für erfolgversprechend. Bei Al Jazeera sagt er, wenn die militärische Eskalation darauf abzielt, den Einfluss Irans auf die Straße von Hormuz zu verringern, dann ist das eine Fehleinschätzung. Die Kontrolle über die Straße von Hormuz ist für die Iraner inzwischen nicht nur Teil der eigenen Sicherheitsdoktrin, es ist auch ihr einziger Trumpf. Aktuell ist die für den internationalen Handel so wichtige Meerenge faktisch dicht. Öltanker und Containerschiffe stecken im persischen Golf fest.
16: It's a economic disaster.
15: Von einer ökonomischen Katastrophe spricht Zaidon Al-Kinani. Er verweist aber auch darauf, dass die Golfstaaten aktiv nach alternativen Routen suchen, um ihr Öl und Gas zu exportieren.
16: Commitment and engagement in trying to find these alternative routes.
15: Das allerdings werde nicht von heute auf morgen klappen und auch mittelfristig sei die Straße von Hormuz nicht zu ersetzen. Daher werde in allen Golfstaaten viel darüber nachgedacht, wie die Beziehungen zum Iran künftig gestaltet werden sollen. Künftig nach dem Krieg. Aktuell ist eine andere Sorge akuter. Wo greifen die Iraner als nächstes an und können die Drohnen und Raketen abgewehrt werden?
14: Tja, das ist die Frage. Und damit kommen wir zum zweiten großen Konflikt her, dem Krieg in der Ukraine. Und auch daran haben wir uns ja leider inzwischen gewöhnt. Und die Menschen in der Ukraine, die müssen damit leben, so gut es eben geht. In Kiew gab es an diesem Wochenende sogar ein Musikfestival. Auf 6 Bühnen gab es über 60 Stunden Musik. Viele der bekanntesten ukrainischen Künstler traten dort auf. Stefan Lack.
17: Der Stadtteil Obolonski im Norden von Kiew ist nicht gerade ein besonders einladender Ort für ein Musikfestival. Zwischen dicht befahrenen mehrspurigen Straßen, Hochspannungsmasten und mehrstöckigen Wohnblocks liegt die Blockbuster-Einkaufsmall. Die Sonne knallt an diesem Wochenende 30 Grad und nirgendwo Schatten. Schon von Weitem sind die großen Bühnen in knalligen Farben auf dem riesigen Parkplatz vor der Mall zu sehen. Poppige Dancebeats wehen am Nachmittag über das Gelände. Dass das größte Open-Air-Event der Ukraine ausgerechnet hier stattfindet, ist dem russischen Angriffskrieg geschuldet, erklärt Veranstalter Dmytro Sidorenko. Die riesige Tiefgarage unter dem Einkaufscenter spielt da eine besondere Rolle. Wir haben das Glück, dass es in diesem Einkaufscenter diesen großen Bunker gibt, mit mehreren Eingängen, durch die man die Menschen parallel schnell in Sicherheit bringen kann. Tatsächlich bietet der Schutzraum Platz für 50.000 bis 100.000 Menschen, aber wir haben uns eine Obergrenze von 25.000 gesetzt, da man diese Menge schnell in Sicherheit bringen kann. Vor dem Krieg kamen über 100.000 Besucher pro Veranstaltungstag zum Atlas Festival. Jetzt sind es wegen des Krieges deutlich weniger. Das musikalische Spektrum reicht von Alternative Rock über Hip-Hop, Dance bis hin zu Singer-Songwritern. Boombox, Artyom Pivovarov wie auch Serhiy Jadan gehören in diesem Jahr zu den Headlinern. Für Jadan sind solche Auftritte nichts Außergewöhnliches. Nun, die Rakete kann uns überall treffen. Wir sind schon daran gewöhnt, dass wir uns um die Sicherheit kümmern müssen. Sobald Luftalarm ausgelöst wird, unterbrechen wir die Konzerte. Die schweren russischen Luftangriffe mit ballistischen Raketen in der Nacht zum Sonntag machen klar, wie reell die Gefahr ist. Valeri aus Kharkiv fühlt sich trotz allem relativ sicher. Er hat als Soldat beim Festival freien Eintritt. Das ist wichtig und es ist gut organisiert. Hier ist alles auf die Anzahl der Menschen ausgelegt, die sich hier aufhalten. Alles ist hervorragend, alles ist sicher. Erstens haben wir uns an den ständigen Luftalarm schon gewöhnt. Und zweitens ist dieser Ort kein strategisches Ziel. Die Wahrscheinlichkeit, dass hier etwas einschlägt, ist gering. Eine Eine der kleinen Bühnen des Atlas-Festivals befindet sich in der riesigen Tiefgarage, die als Schutzraum dient. Der Weg dorthin führt vorbei an Rekrutierungsständen von Drohneneinheiten. Hier können Besucher in einer Videosimulation ihre Fähigkeit als Drohnenpilot testen. Gleich nebenan wird eine russische FPV-Drohne, die durch ein elektronisches Störmanöver zur Landung gebracht wurde, versteigert. Kurz zuvor hatte Songwriter Kardanov seinen Auftritt. Er ist selbst bei einer Drohneneinheit und hat für den Auftritt von seinem Kommandanten einen Tag frei bekommen. Viele seiner Songs handeln vom Krieg. Natürlich. Es ist eine Erfahrung, die sich nur schwer in Worte fassen lässt. Aber als Dichter versuche ich, Worte für diese neue Erfahrung zu finden. Ich weiß nicht, wie gut mir das gelingt, aber ich kann sagen, dass das Schreiben für mich eine Art Selbsttherapie ist. Diese Texte, diese Gedichte, sie helfen mir dabei, das zu verarbeiten, was ich erlebe und was um mich herum geschieht. Das Atlas-Festival in Kiew wirkt wie eine Dystopie, ist aber Realität. Das Leben unter freiem Himmel zu genießen, ist nur phasenweise möglich, bevor der nächste russische Luftangriff die Menschen zwingt, unter der Erde Schutz zu suchen.
14: Ukraine gegen Russland, USA gegen Iran. Bei all den Kriegen gehen andere bewaffnete Konflikte in der Berichterstattung immer wieder unter. Dabei herrscht auch zum Beispiel zwischen Afghanistan und Pakistan seit gut 4 Monaten ein offener Krieg. Und nicht nur das, berichtet Helene Buchholz.
18: In Afghanistan herrscht eine der schwersten humanitären Krisen weltweit. Laut dem Welternährungsprogramm der Vereinten Nationen leiden dort rund 14,8 Millionen Menschen Hunger oder sind mangelernährt. Dadurch, dass die Grenzen von Afghanistan auch für Handel größtenteils dicht sind, sind lebenswichtige Güter wie zum Beispiel Grundnahrungsmittel teurer geworden. Auch wenn es seit einigen Tagen einen kleinen Korridor für humanitäre Hilfe gibt.
19: Die Vereinten Nationen haben ja über den kommenden Monat die Öffnung der Grenzen für 1000 Lastwagen mit humanitären Gütern vereinbart. Davon sind tatsächlich erst knapp über 20 in Afghanistan angekommen. Gleichzeitig ist nur eine längerfristige Öffnung der Grenzen nachhaltig.
18: Am 27. Februar hat Pakistan Afghanistan offiziell den Krieg erklärt. Seitdem gibt es immer wieder Terroranschläge in Pakistan und Luftangriffe in Afghanistan. Dabei kommen jeweils Dutzende Menschen ums Leben. Und während Pakistan bei seinen Luftangriffen von getöteten Terroristen spricht, hieß es zum Beispiel Ende Juni von Afghanistan, dass mindestens 36 Zivilisten, darunter Frauen und Kinder, bei einem Luftangriff getötet worden seien. Bereits seit der Machtübernahme der Taliban vor knapp 5 Jahren haben sich die Beziehungen zwischen den beiden Ländern immer weiter verschlechtert, erklärte Katja Mielke vom Bonner Friedens- und Konfliktforschungsinstitut im März gegenüber der ARD.
20: Die eigentliche Eskalationsspirale begann im Oktober letzten Jahres, als Pakistan erstmals gezielte Luftschläge auf Objekte in Kabul und Kandahar ausgeführt hat, im Wesentlichen damals, um zu demonstrieren, dass sie überall in Afghanistan zuschlagen können und niemand mehr sicher sei. Zuvor hatten sich die kämpferischen Auseinandersetzungen vor allem immer auf Grenzscharmützel beschränkt.
18: Nach der Kriegserklärung im Februar war es im Juni für rund einen Monat noch mal relativ ruhig zwischen Afghanistan und Pakistan. Doch Ende des Monats verübten bewaffnete Extremisten dann wieder einen Anschlag im pakistanischen Karatschi, bei dem 3 Soldaten ums Leben gekommen sind. Seitdem gehen die gegenseitigen Angriffe weiter. Die Taliban in Afghanistan weisen die Anschuldigungen aus Islamabad zurück, Terroristen zu beherbergen, die Anschläge in Pakistan verüben. Doch Pakistan hält an seinen Militäroperationen fest.
14: 9:15 ist es.
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14: Ja, das ist meist freundlich. Viel Sonne gibt's und lockere Wolken nur im nördlichen Rheinland-Pfalz. Da können die auch mal ein bisschen dichter sein. Höchstens 19 Grad gibt's so im Westerwald, in der Eifel oder auch im Taunus. Und bis 26 Grad geht's nochmal rauf am Kaiserstuhl, im Breisgau oder auch in der Ortenau. Der Wind, der kann auch mal ein bisschen auffrischen. Morgen dann wieder Sonne, lockere Wolken, meist freundlich. Mittwoch genau das Gleiche. Und Donnerstag eine Mischung aus Sonne und Wolken.
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14: Nach ihrem Sieg im Finale der Fußball-WM gegen Argentinien landet die spanische Nationalmannschaft heute Mittag um 1:15 in Madrid. Am Nachmittag ist der Empfang bei König Felipe geplant. Danach soll die Mannschaft im offenen Bus durch die Hauptstadt fahren. Dort werden hunderttausende Fans erwartet. Um 9:50, da gucken wir nochmal bei uns hier in SWR aktuell auf die WM. Nach dem Rücktritt von Unionsfraktionschef Jens Spahn berät die CDU-Spitze heute in Berlin über dessen Nachfolge. Bundeskanzler Friedrich Merz sagte, die Neubesetzung der Fraktionsspitze könnte eine Gelegenheit sein, noch einmal über die Aufstellung der Bundesregierung nachzudenken. Das dürfte der Fall sein, sollte ein Kabinettsmitglied Spahn nachfolgen. Details dazu hören Sie gleich nach diesem Überblick hier bei uns. Ursache Nummer 1 für Krankschreibungen im Job sind in Deutschland inzwischen psychische Erkrankungen. Das zeigt eine Auswertung der Krankenkasse DAK Gesundheit. Die Zahl der Krankschreibungen wegen Atemwegserkrankungen hätten dagegen um mehr als 20% abgenommen. Kinder und Jugendliche aus Familien mit Grundsicherung nutzen nur selten den staatlichen Zuschuss für die Freizeit. 15 Euro monatlich für Sport- und Kulturangebote. Zu diesem Ergebnis kommt eine Studie der Bertelsmann Stiftung. Rheinland-Pfalz liegt demnach bundesweit ganz hinten.
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14: Jens Spahn, der frisch gebackene Papa eines Kindes einer Leihmutter, hat fertig. Als Fraktionsvorsitzender der Union. CDU und CSU brauchen jetzt also einen neuen. Lange wollen sie nicht damit warten, auch wenn ja eigentlich gerade Sommerpause ist. Aber die Fraktion, die ist ziemlich speziell. Wer so eine Fraktion vorsteht, der muss den Laden zusammenhalten, Probeabstimmungen organisieren und gucken, dass im Parlament auch alles klappt. Unsere Berlin-Korrespondentin Lissy Kaufmann über die Personalsuche bei der Union.
3: Die Suche läuft in der Union nach einem neuen Fraktionsvorsitzenden und nach einem Termin für ein digitales Treffen der Fraktion, jetzt in der parlamentarischen Sommerpause. Eine entsprechende SMS haben die Mitglieder der Unionsfraktion bereits erhalten und auch die Parteigremien beraten, wie Kanzler Friedrich Merz im ZDF-Sommerinterview erzählt.
21: Wir werden relativ bald einen Vorschlag machen, aber es drängt uns jetzt die Zeit nicht.
3: Die Zeit drängt nicht, sagt Merz, der auch Chef der CDU ist. Die Amtsgeschäfte des Fraktionschefs hat CSU-Landesgruppenchef Alexander Hoffmann übernommen, vorübergehend. In Berlin kursieren Namen für einen echten Nachfolger. Einer davon Thorsten Frey, bislang Kanzleramtschef. Der Mann aus Baden-Württemberg ist bekannt dafür, sanft im Ton, aber hart in der Sache zu sein. Sollte er tatsächlich neuer Fraktionschef werden, wäre eine Neubesetzung in der Regierung nötig. Ein Umbau im Kabinett, wäre das denkbar? Merz spricht zumindest von einer Gelegenheit.
21: Es könnte eine Gelegenheit sein, noch einmal über die Aufstellung der Bundesregierung nachzudenken. Noch einmal Sie sprechen und ich auch im Konjunktiv.
3: Im Konjunktiv spricht der Kanzler von einer Gelegenheit. Von einer Chance für Kanzler Merz spricht Grünen-Co-Chefin Franziska Brandner im ARD-Sommerinterview.
22: Eigentlich hat Herr Merz ja jetzt die Chance, sich zu befreien. An sich im Kabinett von allen, die da handwerkliche Schwächen haben und von jenen, die ideologisch verbohrt sind. Das wäre doch jetzt der Moment für Herrn Merz wirklich zu sagen, jetzt Tabula Rasa, wir gehen jetzt nochmal neu los.
3: Tabula Rasa, Umbauspekulationen. Jens Spahn hat ein Beben ausgelöst in Berlin. Das erste am Mittwoch, als Spahn bekannt gibt, dass er und sein Ehemann ein Kind bekommen haben, ausgetragen von einer Leihmutter in den USA, weil es in Deutschland nicht erlaubt ist. Die CDU lehnt eine Legalisierung ab. Das zweite Beben dann am Samstag, als Spahn nach enormem Druck aus den eigenen Reihen seinen Rücktritt als Fraktionschef bekannt gibt. Ein Schritt, den die Grünen-Co-Parteichefin Brandner für richtig hält.
22: Er war überfällig. Jens Spahn hat ja schon in den letzten Jahren immer wieder an Glaubwürdigkeit verloren. Ich erinnere an die Milliarden, die um die Masken dann verloren gegangen sind. Aber auch die Frage, wie nah er eigentlich an den Trump-Demokratiezerstörern dran ist, während Corona, wen er wann getroffen hat.
3: Auch der Kanzler soll Druck gemacht haben, auf Spahn zurückzutreten. Im ZDF äußert sich Merz zurückhaltend. Sein Ton aber verrät so manches. Zum Beispiel, als es darum geht, inwiefern er mit Spahn über die Leihmutterschaft und den Widerspruch zur Parteilinie gesprochen hat.
21: Wir hatten ja alle kaum Gelegenheit, mit ihm darüber zu sprechen. Und er hat ja auch die Partei und die Fraktion erst sehr, sehr spät über das alles informiert.
3: Fühlt sich Merz von Spahn hintergangen?
21: Das will ich jetzt hier nicht öffentlich bewerten, aber der Vorgang als solches ist abgeschlossen.
3: Abgeschlossen, die Causa Spahn. Die Suche nach einem Nachfolger geht weiter.
14: Tja, der Spahn rücktritt und es ist natürlich auch wenig überraschend, dass sich auch viele Kommentare in den Tageszeitungen heute damit beschäftigen. Am Samstag hatte Spahn ja die Unionsfraktion informiert. Eine Auswahl der Meinungen dazu hat Pascal Fournier in den SWR aktuell Pressestimmen.
23: Das Handelsblatt aus Düsseldorf schreibt:
2: Zunächst schafft Spahns Abgang allerhand Probleme. Der Fraktionschef war einer der mächtigsten CDU-Politiker, über Parteigrenzen hinweg für seine Professionalität geschätzt. Und in den komplizierten Gesprächen über das aktuelle Reformpaket von Schwarz-Rot galt er als verlässlicher Verhandler. Auf den zweiten Blick bietet der Neuanfang auch eine Chance für die Regierung, denn der Rücktritt zwingt Merz zu einem Schritt, den er längst hätte gehen müssen, eine Kabinettsumbildung. Lange Personalspekulationen wären allerdings ein Desaster in einer Zeit der Wahlkämpfe in Sachsen-Anhalt, Mecklenburg-Vorpommern und Berlin. Gerade deshalb muss Merz schnell entscheiden und das Machtvakuum füllen, bevor es sich zur Regierungskrise auswächst. Dann ließe sich vielleicht sogar zu dem eigentlichen Plan zurückkehren, doch noch mit Ruhe in die Sommerpause starten. Die Rheinzeitung aus Koblenz beschäftigt sich vor allem mit dem moralischen Aspekt und der Wirkung auf die Menschen. Dass Jens Spahn nicht gleich erkannt hat, dass seine Entscheidung für ein Kind, das durch eine Leihmutter in den USA zur Welt gekommen ist, in vielerlei Hinsicht eine Zumutung nicht nur für die Union, sondern für viele Bürger ist, das verwundert doch sehr. Es ist politisch instinktlos und moralisch zumindest fragwürdig. Es offenbart, wie sehr der mächtige Unionsfraktionschef die Bodenhaftung verloren hat. Er nimmt sich ein Recht heraus, das viele Eltern mit Kinderwunsch in Deutschland nicht haben und sich nicht leisten können, weil eine Leihmutterschaft hierzulande aus guten Gründen verboten ist. Etwas, was Spahn selbst lange verteidigt hat. Mehr Doppelmoral geht wohl kaum. Fatal ist Spahns Verhalten, weil sich so der Eindruck verfestigt, dass sich Teile der politischen Klasse qua Macht und Geld Dinge herausnehmen, die sie dem Volk, hier auch zu Recht, verwehren. Das ist Gift für Demokratie und Gesellschaft. Ähnlich sieht das die Stuttgarter Zeitung. Mit der Vaterschaft durch die Leihmutter hatte Spahn zu viele Empörungsknöpfe der deutschen Gesellschaft mutwillig gedrückt. Er bediente den antikapitalistischen Reflex auf der linken Seite, wo die Leihmutterschaft vor allem abgelehnt wird, weil nur die Reichen die Mittel haben, die austragende Mutter und die vermittelnde Organisation zu zahlen. Er bestätigte die Verachtung derer, die Politikern ohnehin eine permanente Doppelmoral unterstellen. Wahrscheinlich hat sich diese Gruppe durch Spahns Verhalten sogar noch vergrößert. Spahn entsetzte viele Menschen, die ein Kind für unverkäuflich und den Körper einer Frau für unkommerzialisierbar halten und Leihmutterschaft als Menschenhandel verurteilen. Und er warf seine Partei zum Beginn der Sommerpause und kurz vor den Landtagswahlen in Ostdeutschland unvorbereitet in eine Führungskrise. Und die Rheinpfalz aus Ludwigshafen meint: Es war ein unvermeidlicher Abgang, denn beim ethisch umstrittenen Thema Leihmutterschaft standen bei Spahn öffentliches Reden und privates Handeln in eklatantem Widerspruch. Im verständlichen Wunsch nach privatem Glück, nach einem Kind, hat Jens Spahn den Eindruck erweckt, dass ethische Leitlinien und Grenzen der CDU für ihn nicht gelten. Der Weg einer Leihmutterschaft in den USA mag legal sein, ein führendes Mitglied der CDU darf ihn trotzdem nicht gehen. Hier wird das Private zwangsläufig hochpolitisch. Wer so agiert, gegenüber seinen Parteifreunden, gegenüber der Öffentlichkeit, setzt das wichtigste Kapital eines Politikers aufs Spiel. Die Glaubwürdigkeit.
14: Soweit die Pressestimmen. Aber nicht nur Spahn muss in Berlin seinen Hut nehmen. Der britische Premierminister Keir Starmer, der hat das schon vor 4 Wochen gemacht. Der Labour-Abgeordnete Andy Burnham ist dann letzte Woche zum Parteichef geworden. Heute geht er zu König Charles und der wird ihn dann offiziell zum neuen Premierminister ernennen. In der Downing Street heißt es dann wieder einmal: Der Nächste, bitte. Es ist der 7. Premierminister seit dem Brexit-Referendum vor 10 Jahren. Es scheint irgendwie, Großbritannien kommt nicht so wirklich zur Ruhe. Lisa Marie Röhling berichtet aus London.
4: Ein Satz hat in den vergangenen 10 Jahren die britische Politik wie kaum ein anderer geprägt.
5: I will resign.
23: I will resign.
24: I am resigning.
4: I will resign. Ich trete zurück. Gesagt haben diesen Satz oder Variationen davon in den vergangenen 10 Jahren insgesamt 6 britische Premierminister. Alles begann mit David Cameron. Im Juni 2016, nachdem das Vereinigte Königreich für den Austritt aus der EU gestimmt hatte, geht der konservative Premierminister. Sein Plan, die Euroskeptiker in seiner Partei mit dem Referendum ruhig zu stellen, war gescheitert.
25: I love this country and I feel honored to have served it.
4: In diesem Moment wird der Posten des Premiers in der Londoner 10 Downing Street zum Schleudersitz. Als Nachfolgerin Camerons war es Theresa Mays Aufgabe, den per Votum festgelegten Brexit auch in die Wege zu leiten. Eine Aufgabe, an der sie schließlich scheitern sollte.
26: It is and will always remain a matter of deep regret to me.
0: that I have not been able to deliver Brexit. It will be for my successor to seek a way forward that honors the result of the referendum.
4: Sie bereue es, den Brexit nicht durchgezogen zu haben. Diese Aufgabe falle jetzt ihrem Nachfolger zu. Der ist kein anderer als der Brexit-Befürworter Boris Johnson. Der schafft tatsächlich, Großbritannien aus der EU zu führen. Er scheitert schließlich an verschiedenen Skandalen. Mitten in der Corona-Zeit zum Beispiel ignoriert Johnson die strengen Versammlungsregeln und lädt Gäste zu Feiern ein. Das Partygate kostet ihn schließlich seinen Job. Als er geht, lobt er seine Errungenschaften. Er habe Großbritannien in neue Beziehungen mit dem europäischen Kontinent und in die Selbstverwaltung geführt.
1: And of course I'm immensely proud of the achievements of this government, from getting Brexit done to settling our relations with the continent.
4: Er wird von der ebenfalls konservativen Liz Truss beerbt und die geht direkt zweimal in die Geschichte ein. Mit 49 Tagen hat sie die kürzeste Amtszeit als Premier und sie ist die letzte britische Regierungschefin, die von der damaligen Königin Elisabeth ernannt wird. Ihre Pläne für die Wirtschafts- und Finanzpolitik des Landes werden so schlecht aufgenommen, dass der Pfund Sterling schlagartig an Wert verliert. Rishi Sunak übernimmt, hält immerhin 2 Jahre durch.
5: But I leave this job honored to have been your Prime Minister.
4: Er beantragt 2024 die vorzeitige Auflösung des britischen Unterhauses. Bei den folgenden Wahlen verliert seine konservative Partei deutlich. Er wird von einem Labour-Minister beerbt, dem nun scheidenden Keir Starmer. In den Medien wird auch jetzt wieder die Frage gestellt, ist Großbritannien unregierbar? Einige politische Kommentatoren erklären, das Land habe sich rasant verändert. Der Brexit, die steigenden Energie- und Lebenshaltungskosten durch weltweite Krisen, die anhaltenden Debatten über die Migrationspolitik. Und auch die Parteilandschaft ist anders geworden. Das rechtspopulistische Reform UK hat vor allem ehemalige Labour-Wähler angezogen. Die konservativen Tories verlieren stetig an Bedeutung. Das gewohnte System aus 2 großen, starken Parteien bröckelt. Der britische Politikwissenschaftler Tony Travers erklärt, das werde auch für den nächsten Premier die Aufgabe nicht leicht machen. Das Risiko ist, dass die Person, die Premierminister wird, mit sowohl der Kritik als auch den Hoffnungen der Briten überlastet wird und dass der Job so unmöglich oder mindestens wesentlich schwieriger als in der Vergangenheit geworden ist. Was braucht Großbritannien also? Im Podcast The Story der britischen Times erklärt der Journalist John Clancy schon vor Starmers Rücktritt, welche Art von Politiker aus seiner Sicht in Großbritannien Erfolg haben könnte.
7: Someone who makes a kind of steady progress through politics.
4: Es braucht jemanden, der eigentlich einen stetigen Aufstieg in der Politik gemacht hat. Etwas Zeit in der Opposition, die Aufgabe ernst nehmen, sich als Alternative für das Land anbieten, echte Reformen vorantreiben. Das hat Keir Starmer versucht, in seinem Fall hat es einfach nicht funktioniert. Andy Burnham als aktueller Kandidat für den Labour-Vorsitz und damit Premierminister muss sich diesen Herausforderungen und Anforderungen nun stellen. Wie er sie meistert, wird darüber entscheiden, wie lange er sich im Amt hält.
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14: Ach, es gibt ja Leute, die atmen richtig auf. Endlich ist sie durch, die Fußball-WM. Was bleibt da zurück? Das mal wieder frühe Ausscheiden der deutschen Elf? Oder der Skandal um die Rücknahme einer roten Karte gegen einen US-Spieler, nachdem Trump bei FIFA-Boss Infantino angerufen hat? Oder eben doch der 2. Weltmeistertitel der Spanier gestern Abend? Ja, wir gucken gleich nochmal drauf, hier in SWR aktuell nach den Nachrichten auf die WM. Kurzer Blick auf die Straßen A5 Karlsruhe Richtung Frankfurt zwischen Kronau und Waldorf-Wies noch eine Baustelle, 3 Kilometer Stau, Verzögerung bis zu 1/4 Stunde. A5 Karlsruhe Richtung Basel zwischen Herbolzheim und Teningen, 6 Kilometer Stockstar, Verzögerung bis zu 1/4 Stunde. A7 Würzburg Richtung Ulm zwischen Ahlen-Westhausen und Heidenheim, 5 Kilometer stockender Verkehr, auch 1/4 Stunde plus. 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Heute gibt es viel Sonne und lockere Wolken. Nur in Rheinland-Pfalz im Norden da kann es ein bisschen dichter sein. 19 bis 25 Grad. 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
6: l'actualité africaine avec Arthur Ponchelet. Et à la une, d'abord champion d'Europe, champion olympique et désormais champion du monde.
8: Oui, l'Espagne règne en maître sur le football mondial. Deuxième étoile pour la Roja après sa victoire 1-0 face à l'Argentine. C'est le clap de fin d'un mondial hors norme, XXL par son organisation et ses polémiques. Que retenez-vous? On vous a posé la question dans les rues d'Abidjan. Le Sénégal à la tête de la CDAO. Bassirou Diomaye Faye prend la présidence tournante de l'organisation sous-régionale et le général Biram Diop occupe désormais la commission. La une, c'est aussi cette attaque qui a visé vendredi l'armée nigérienne dans l'ouest du Niger. Et puis la visite d'état du président gabonais à Paris, Brice Clotaire-Oligui-Nguema, va passer 3 jours en France. Si vous attendiez des rebondissements, du beau jeu et un festival de buts, sans doute avez-vous été un peu déçu. L'Espagne a donc glané sa deuxième Coupe du Monde en battant l'Argentine 1-0. 120 minutes durant lesquelles la Roja n'a franchement jamais été inquiétée. C'est bien le collectif de Luis de la Fuente tout en maîtrise qui a imposé son rythme face à une albiceleste qui n'a fait que défendre. Mais tout de même, il aura fallu attendre la 106e minute pour que Ferran Torres libère les Espagnols. Une finale qui ne restera pas dans les annales, mais suivi par des centaines de millions de téléspectateurs. Un tournoi XXL, 48 équipes et des polémiques en cascade. Arbitrage, carton rouge annulé après un coup de fil de Donald Trump. Que retenir de ce mondial? Molamity Savané a posé la question à des fans de foot dans les rues d'Abidjan.
9: Cette Coupe du Monde a été une Coupe du Monde très compétitive. Ce ne sont pas les équipes qui commencent bien la compétition qui vont forcément remporter le trophée à la fin. On a vu l'Espagne ici. Ils ont raté leur premier match. Voici Espagne sacrée champion du monde.
11: Ça a été la Coupe du Monde la plus prolifique pour l'Afrique. Sur 10 équipes, on a eu 9 qui ont été qualifiées. Donc moi, je suis plutôt content par rapport à ça. Même si on a quand même des petits regrets par rapport à notre capacité à pouvoir aller en 8e ou en quart de finale.
12: L'arbitrage cette année, c'est dit n'importe quoi.
24: Vous pensez à quel match particulièrement?
12: Il y a plaisir Algérie, mais c'est des voix rouges. Égypte, il y a eu des buts. Égypte qui était annulé, qui a marqué le même but, était validé. Il y en a tellement plein que c'est fini, on va vraiment être en paix.
26: Le fait que le carton de Balogun a été annulé, c'était très mal. Ce qui veut dire que maintenant, chaque président peut annuler un carton rouge si son pays organise une compétition.
27: La Coupe du Monde, c'est un événement plus que sportif en fait. Il y a eu des choses qui n'ont pas été bien faites, mais tout le monde a pris du plaisir. Un peu triste parce que je suis un fan de Lionel Messi, j'aurais aimé voir sa consécration, mais le jeu a pris le dessus.
28: Ma plus grande surprise, c'était l'équipe de Cap-Vert, parce qu'on ne voyait même pas le Cap-Vert aller aussi loin. Ils se sont donnés à fond. L'ensemble des pays africains s'est reconnu dans le Cap-Vert à travers leur cohésion dans le foot. Et c'est ce que nous demandons à nos équipes aussi de faire.
9: Au Qatar, toutes les nations sont parties avec leurs supporters, mais on n'a pas pu faire ça aux États-Unis. Bien vrai que les stades étaient remplis, mais c'est bien dommage. Mais bon, malheureusement, on n'y peut rien. C'est un peu fâcheux, mais bon, on est obligé de se plier à leurs règles. On a une belle compétition quand même.
8: Voilà, une belle compétition, parole de supporters et de supportrices dans les rues d'Abidjan avec Molamine Sissavané. Et vous, chers auditeurs, qu'est-ce qui vous a marqué pendant ce mondial? Chantal Leroux attend vos témoignages et vos réactions dans Appel sur l'actualité dans une trentaine de minutes. La CDAO à l'heure sénégalaise, le général Biram Diop prend la tête de la commission de la communauté économique des États de l'Afrique de l'Ouest quand Bassirou Diomaye Faye occupe désormais la présidence tournante. Les membres de l'organisation sous-régionale étaient réunis en Sierra Leone pour leur sommet ordinaire, l'occasion aussi d'évoquer l'avenir. Alors que l'organisation est fragilisée depuis le départ du Mali, du Burkina Faso et du Niger, Serge Daniel, que faut-il retenir de ce sommet?
29: Le président de la Sierra Leone, Julius Maada Bio, hôte du sommet, a donné le ton dans son allocution d'ouverture. Il faut un profond changement au sein de la CEDAO, a-t-il déclaré, au centre de conférence internationale Flambant Neuf de Lungi, près de Freetown. À côté du sommet ordinaire, un autre sommet, dit du futur, a balisé le terrain. 2050, CEDAO des peuples, est l'objectif. Un ambitieux programme dont les grandes lignes sont connues. Le premier volet parle de paix, de sécurité, de lutte contre le terrorisme et pour une bonne coordination de ces actions, les participants à ce 69e sommet sont tous d'accord pour une franche collaboration entre la CEDAO et les 3 pays de l'Alliance des États du Sahel dirigés par des putschistes. Démocratie, valorisation de la jeunesse ou encore véritable intégration économique figurent également dans l'ambitieux programme. Le représentant de la Côte d'Ivoire au sommet, le vice-président Tomoko Kone, a comme les autres délégués approuvé le plan du futur tout en prévenant Il faut pour y parvenir un plan de financement précis et soutenable. De la parole, passons aux actes, a ajouté un autre participant. Serge-Daniel Dakar, RFI.
8: Le Niger, secoué par une attaque terroriste, c'est ainsi que le ministère de la Défense qualifie cette embuscade dans laquelle au moins 16 soldats ont été tués. C'était vendredi dans la région de Téra, dans l'ouest du pays. Mais selon les informations de RFI, les pertes de l'armée nigérienne seraient en réalité beaucoup plus lourdes. Que s'est-il passé, Clotilde Hazard ?
3: Un détachement militaire nigérien est tombé dans une embuscade vendredi après-midi. Selon une source locale auprès de l'AFP, l'attaque a eu lieu sur l'axe Bankilaré-Téra, près du village de Dongourou, dans la région de Tillabéri. Le ministère nigérien de la Défense fait état de 16 soldats tués et de 23 blessés, dont 9 grièvement. Il affirme également que 15 assaillants ont été tués grâce à la riposte des forces de défense et de sécurité, appuyées par des moyens aériens qui auraient contraint les assaillants à se replier. Mais selon les informations recueillies par RFI, le bilan serait beaucoup plus lourd. Au moins 47 soldats auraient été tués, dont le chef du détachement, et plus de 50 autres blessés. Selon l'agence nigérienne de presse, des opérations de recherche, de ratissage et de sécurisation se poursuivent dans la zone. La région de Tillabéri est l'un des principaux foyers de l'insurrection djihadiste au Niger. Cette année, ces violences ont visé pour la première fois l'aéroport de Niamey, la capitale, deux fois en 6 mois. En juin, au moins 11 soldats et 2 civils ont été tués lors d'une attaque revendiquée par les djihadistes de la branche sahélienne d'Al-Qaïda.
8: Clotilde Hazard, un tête-à-tête avec Emmanuel Macron, puis un dîner d'État à l'Élysée. Voilà le programme du premier des 3 jours de la visite d'État de Brice Clotaire-Oligui Nguema en France. Le président gabonais, accompagné d'une importante délégation, 8 mois après la visite de son homologue français à Libreville. Yves-Laurent Goma, entre coopération militaire et relations économiques, les sujets ne manquent pas entre les deux hommes.
10: Depuis plusieurs mois, Libreville met la pression sur la transformation locale de son manganèse, exploitée par Comilog, filiale du groupe français Eramet. Les autorités gabonaises ont fixé un ultimatum. D'ici janvier 2029, tout le manganèse devra subir une première transformation locale avant exportation. Si Paris se dit favorable au principe, des discussions sont en cours pour assouplir le calendrier, jugé trop contraignant au regard des investissements nécessaires, notamment dans les infrastructures industrielles et énergétiques. Autre point fort, l'accord signé avec Suez pour l'approvisionnement en eau potable à Libreville. Un an après, les blocages s'accumulent.

0: Kami de Joyce Nsana, la chanteuse congolaise, était notre choix musical aujourd'hui et c'est avec elle que l'on referme ces 3 heures d'informations réalisées par Jean-Pierre Pellon. Vous restez avec nous sur RFI à suivre dans une minute le journal et puis dans 10 minutes, appel sur l'actualité. Chantal Leroux est déjà là. Bonjour Chantal.
1: Bonjour Marion, bonjour à tous.
0: Et avec les auditeurs, vous allez faire le bilan de ce mondial de football.
1: Absolument. Qu'avez-vous pensé de la finale hier soir et de la victoire de l'Espagne sur l'Argentine? Comment jugez-vous le parcours des équipes africaines? Quels joueurs se sont, d'après vous, démarqués pendant ce mondial? Quel avenir pour les Bleus alors que l'ère des champs s'est terminée par une cruelle désillusion et que Zidane est attendu comme le Messi? Pour nous joindre, WhatsApp 339 693 693 70.
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5: Um 10 Uhr mit Luise Wunderlich. Nach dem Rücktritt von Unionsfraktionschef Spahn berät die CDU-Spitze heute über das weitere Vorgehen. Neben dem Präsidium kommt auch der Vorstand der Bundestagsfraktion zusammen. Der parlamentarische Geschäftsführer der SPD-Bundestagsfraktion Wiese sagte in SWR aktuell, Spahns Rücktritt sei richtig.
6: In der Politik ist Glaubwürdigkeit ein hohes Gut und das war massiv beschädigt. Viele Bürgerinnen und Bürger sind da sehr sensibel, was diese Fragen anbelangt. Und vorhin daher war es in der Konsequenz dann auch richtig, diese Entscheidung dann auch so zu treffen.
5: Spahn war am Wochenende von seinem Posten als Unionsfraktionschef zurückgetreten. Zuvor hatte die Nachricht für Empörung gesorgt, dass er und sein Partner mithilfe einer Leihmutter in den USA Väter geworden sind, obwohl Spahn in der CDU für ein Verbot von Leihmutterschaft eingetreten ist. Außenminister Wadephul reist 4 Tage lang durch Afrika. Seine Reise beginnt im Wüstenstaat Mauretanien im Nordwesten des Kontinents. ARD-Hauptstadtkorrespondent Georg Schwarte berichtet.
7: Wichtigste Themen dort: Gespräche über den Ausbau einer Energiepartnerschaft. In Mauretanien herrschen nahezu perfekte Bedingungen zur Herstellung von grünem Wasserstoff. Darüber hinaus gibt es gemeinsame Projekte zur Extremismusprävention. Mauretanien ist mit seiner Lage und einem 750 Kilometer langen Küstenstreifen Teil einer NATO-Partnerschaft. Das Land, fast 3-mal so groß wie die Bundesrepublik, hat lediglich knapp 5 Millionen Einwohner, beherbergt aber derzeit über 320.000 Flüchtlinge aus dem benachbarten Mali. Der letzte Besuch eines deutschen Außenministers dort liegt über 20 Jahre zurück.
5: In Deutschland wurde im vergangenen Jahr deutlich mehr verdient als noch ein Jahr zuvor. Das sogenannte Medianentgelt eines Vollzeitbeschäftigten stieg um 203 Euro auf 4.217 Euro brutto monatlich, teilte die Bundesagentur für Arbeit mit. Der Median ist ein Mittelwert, der etwa die Spitzenverdienste von Milliardären herausrechnet. Das deutlich höhere Einkommensplus erkläre sich durch höhere Tarifabschlüsse. Frauen verdienen demnach immer noch weniger als Männer. Der Unterschied lag 2025 noch bei 309 Euro. Er war damit um 37 Euro geringer als im Jahr davor. Nach Bundesländern betrachtet wurde in Hamburg am meisten verdient. Auf Platz 2 folgt Baden-Württemberg. Kinder und Jugendliche aus Familien mit Grundsicherung nutzen nur selten den staatlichen Zuschuss für die Freizeit. Zu diesem Ergebnis kommt eine Studie der Bertelsmann Stiftung. Bundesweit nehmen demnach nur rund 18% der 6- bis 14-Jährigen den monatlichen Betrag von 15 Euro für Sport- und Kulturangebote in Anspruch. Bei den 15- bis 17-Jährigen sind es 12%. Die Studienautoren fordern, dass es einfacher werden muss, die Unterstützung zu beantragen. Verwaltungen sollten Familien zudem besser informieren. Außerdem müsse der Zuschuss erhöht werden. Der Waldbrand im Müritz-Nationalpark ist gelöscht. Das hat der Umweltminister von Mecklenburg-Vorpommern Backhaus mitgeteilt. Dauerhafte Entwarnung könne aufgrund der besonderen Bedingungen in dem Gebiet aber noch nicht gegeben werden, so Backhaus. Auf dem Gelände lagert Munition aus dem Zweiten Weltkrieg. Während des Brandes kam es immer wieder zu teils schweren Detonationen. Immer mehr Hotels und Restaurants lassen Google-Bewertungen löschen. Das hat eine Stichprobe der dpa bei fast 4000 Betrieben ergeben. Demnach haben bis zu 30% Online-Bewertungen ihrer Betriebe löschen lassen. Zur Begründung heißt es, diese Einträge seien gefälscht, beleidigend oder erfunden. Einzelne Gaststätten sagen, sie seien mit angedrohten schlechten Bewertungen unter Druck gesetzt worden. Nach ihrem Sieg im Finale der Fußball-WM gegen Argentinien kehrt die spanische Nationalmannschaft nach Madrid zurück. Am Mittag soll der Flieger mit den neuen Weltmeistern auf dem Flughafen Barajas landen. Am Nachmittag ist ein Empfang bei König Felipe geplant. Danach soll die Mannschaft im offenen Bus durch die Hauptstadt fahren. Dort werden Hunderttausende Fans erwartet. SWR-Nachrichten, Redaktion Leo Eder.
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9: Mit Gerald Pinkenburg, schönen guten Tag. Ich habe da mal ein paar Temperaturen. Granada 39 Grad, Malaga 37, Saint-Tropez 34. Und das sind die erwarteten Temperaturen heute um 18 Uhr. Braucht man das? Nicht unbedingt. Viele, Sie ja vielleicht auch, sind aber vielleicht gerade dahin unterwegs. Ist ja auch schön da, aber eben heiß. Gucken wir doch lieber mal nach Leknes. Hä? Wo ist denn das? Das liegt auf den Lofoten. Das ist diese Inselgruppe da vor Nordnorwegen. Tageshöchsttemperatur heute 12 Grad. Ich würde einen Pullover mitnehmen. Trotzdem, viele zieht es genau dahin, weil es auch schön ist und eben nicht so warm. Aber der Touristenboom, der bringt die Gemeinden zunehmend an ihre Grenzen. In Zukunft dürfen sie deshalb eine Touristensteuer erheben, um Parkplätze, Wanderwege oder Toiletten zu finanzieren. Ob das reicht, um den Konflikt zwischen Gästen und Einheimischen zu entschärfen, das hat sich Arne Bartram auf den Lofoten mal angeguckt.
10: Wenn Bauer Anders Nielsen im Traktor auf seinem Feld unterwegs ist, dann beneidet ihn wohl jeder, der vorbeikommt, für seinen Ausblick bei der Arbeit. Der Acker des 41-Jährigen liegt direkt an einem langen weißen Sandstrand mit blauem Wasser zwischen meterhohen grauen Felsen. Es sieht aus wie die Kulisse eines epischen Hollywood-Films. Aber für Anders Nielsen bedeutet dieser Ausblick vor allem eins: Ärger. Sobald er mit seinem Traktor vom Feld auf die kleine Straße davor fährt, hängt er ein Seil mit einem Schild vor die Einfahrt. Darauf steht auf Englisch: Parken verboten.
11: Wenn ich dieses Schild nicht aufhänge, stehen plötzlich 100 oder 200 Wohnwagen auf meinem Feld. Die Leute glauben, die Fläche werde nicht genutzt. Dann fahren sie einfach drauf und campen. Und dabei zerstören sie das Futter für unsere Tiere.
10: Besonders im Sommer wird es manchmal eng. Hunderte Autos und Wohnwagen versuchen, auf der kleinen Straße zwischen seinem Feld und dem Strand aneinander vorbeizukommen. Die Lofoten haben sich dank ihrer milden Temperaturen im Sommer in den vergangenen Jahren zum Hotspot entwickelt. Bauer Anders Nielsen.
11: Früher kamen hier nur ein paar deutsche Touristen. Das war völlig in Ordnung. Heute kommen die Menschen aus der ganzen Welt. Aus Asien, aus ganz Europa.
10: Viel Müll, volle Parkbuchten und zu enge Straßen, auf denen nur schwer mehrere große Wagen aneinander vorbeikommen. Die Infrastruktur auf den Lofoten kommt mit dem Touristenboom bisher nicht mit. Das sieht auch Hotelbesitzer Ula Chiesat. Er hat in den 90er Jahren angefangen, alte Fischerhütten zu Ferienwohnungen umzubauen.
12: Wir sind gerade mal 25.000 Menschen, die hier auf den Lofoten leben, aber haben inzwischen mehr als 1 Million Touristen im Jahr. Natürlich stellt uns das für große Herausforderungen. Wer diesen exklusiven und schönen Ort erleben möchte, soll deshalb ruhig einen Beitrag zahlen.
10: Die Kommunen in Norwegen dürfen deshalb eine Touristensteuer einführen. Bis zu 3% des Übernachtungspreises werden dann zusätzlich fällig. Doch es gibt einen Haken. Das neue Gesetz gilt nur für gebuchte Übernachtungen, zum Beispiel in Hotels oder Ferienwohnungen. Wildcamper, die sich nirgends anmelden, können nicht abgerechnet werden, erklärt Marit Olsen, stellvertretende Bürgermeisterin der Kommune Vågan auf den Lofoten.
13: Wer auf einem Campingplatz übernachtet, wird zum Beispiel die Abgabe zahlen müssen. Wer dagegen mit seinem Wohnwagen auf einem öffentlichen Parkplatz steht oder zeltet, von dem können wir die Abgabe nicht verlangen.
10: Es werden also längst nicht alle die Abgabe zahlen müssen. Und selbst wenn, abhalten dürften die zusätzlichen paar Euro pro Übernachtung ohnehin kaum jemanden, wie unsere Umfrage unter Touristen auf den Lofoten zeigt.
11: Ich würde alles zahlen, um das Nordkap zu sehen.
14: Bei Norwegen weiß man eh, dass es teuer wird. Da macht das keinen Unterschied.
12: Wir würden trotzdem kommen, einfach um mal was anderes zu sehen.
10: Die neue Touristensteuer wird wohl nicht dazu führen, dass deutlich weniger Menschen auf die Lofoten kommen. Aber das eingenommene Geld soll dabei helfen, dass Einheimische und Besucher in Zukunft gleichermaßen vom Tourismus profitieren.
9: Dann kommen wir wieder nach Deutschland. Und in Deutschland, da haben wir die Bahn. Und die Bahn, die hat ja so ein bisschen Probleme mit der Pünktlichkeit, der Kosteneffizienz und der Infrastruktur. Ja, sie hat viele Baustellen. Aber es könnte sich was tun. Wenn Deutschland dem Beispiel Italiens folgt. Letzte Woche Freitag hat die Bundesnetzagentur entschieden, der italienische Bahnbetreiber Italo darf in den deutschen Markt einsteigen und ab 2028 leichter auf dem deutschen Schienennetz fahren. Wie solche Konkurrenz das Geschäft in Italien belebt, das weiß unsere Rom-Korrespondentin Verena Schelter.
15: 10.14 Uhr. Der Italo-Zug 9924 fährt in Richtung Mailand ab. Auch Vincenzo Gioia ist an Bord.
16: Ich arbeite in der Logistik und wir haben Niederlassungen in Rom, Florenz, Bologna und Mailand. Ich bin also viel unterwegs.
15: Warum fahren Sie nicht mit dem Auto?
16: Nein, um Himmels Willen, ich ziehe den Zug vor. Abgesehen davon, dass es entspannter ist, kann ich hier auch arbeiten. Und es ist bequem, schön kühl mit Klimaanlage. Außerdem sind die Fahrzeiten mittlerweile sehr kurz, sodass man schnell am Ziel ist.
15: Der Boom der Schnellzüge beginnt bereits 2008. Italien investiert massiv in den Ausbau des Hochgeschwindigkeitsnetzes, Grundvoraussetzung für den Wettbewerb im Fernverkehr. 4 Jahre später steigt Italo ein. Zunächst nur auf einer Strecke, auf Italiens wichtigster Nord-Süd-Achse, Mailand-Rom-Neapel. Heute bieten Italo und Trenitalia allein zwischen Rom und Mailand täglich mehr als 90 Verbindungen an. Italo hat dem ehemaligen Monopolisten Trenitalia aber keine Fahrgäste weggenommen. Stattdessen ist der gesamte Markt gewachsen. Studien sprechen sogar von einer Win-Win-Situation für die Unternehmen und die Reisenden.
16: In Italien war der Angebotszuwachs enorm. Im Jahr 2012 hat sich das Angebot fast verdoppelt. Und das kann auf den Wettbewerb zurückgeführt werden. Die Qualität lässt sich zwar schwerer messen, doch auch in diesem Fall ist es ziemlich offensichtlich, dass es einen qualitativen Vorteil mit sich bringt, wenn zwei Anbieter auf ähnlichen Märkten tätig sind. Und wir haben auch einen Preisrückgang zwischen 15% und 25% nachweisen können.
15: Sagt Paolo Beria von der Technischen Hochschule in Mailand. Mehr Zugverbindungen, besserer Service und günstigere Preise. Ist der Bahnverkehr in Italien also ein Erfolgsmodell? Nicht überall. Abseits der Magistralen zwischen Mailand, Rom und Neapel prägen Regionalzüge auf eingleisigen Strecken das Bild. Und je weiter man in den Süden kommt, desto schlechter die Infrastruktur. Viele Regionen in Süditalien sind noch überhaupt nicht mit dem Schnellzug erreichbar. Und auch bei den Ost-West-Verbindungen gibt es Probleme. Das soll sich ändern, sagt Italo-Chef La Rocca.
16: Der Erfolg der Hochgeschwindigkeitsstrecken hat dazu geführt, dass weiterhin investiert wird und Projekte fertiggestellt werden. Die Strecke Mailand-Genua wird gerade fertiggestellt, ebenso wie die Strecke Rom-Bari. Im Eisenbahnwesen dauert alles Jahre. Der Bau der Infrastruktur dauert mehrere Jahre. Es ist also eine Frage der Zeit.
15: Im Zug nach Mailand macht sich Geschäftsmann Vincenzo Gioia bereit zum Aussteigen. Noch am selben Abend wird Vincenzo wieder zurückfahren. Wieder mit dem Zug. 600 Kilometer in weniger als 3 Stunden.
9: Das ist nicht schlecht. So, und wem aber das Bahnfahren zu nervig ist, der fliegt dann halt. Ach, aber auch das ist ja irgendwie mit Nervereien verbunden. Und ich meine jetzt nicht die Wartezeiten beim Check-in oder wenn der Koffer weg ist. Das fängt doch schon früher an bei der Buchung. Wer also einen Flug sucht, der stößt ja schnell auf Vermittlungsportale wie Flüge.de, Opodo, Kiwi oder wie sie alle heißen. Wer da aber nicht aufpasst, der zahlt unter Umständen viel mehr als eigentlich nötig ist. Zum Beispiel hohe Extragebühren und Servicepauschalen. Michael Westerhoff hat mal Testbuchungen gemacht. Michael, was ist denn dabei rausgekommen?
17: Ehrlich gesagt war ich richtig erschrocken über die Ergebnisse. Ich habe testweise nach einem Flug von Deutschland nach Mallorca und nach einem Flug nach New York gesucht. Bei der günstigsten Fluggesellschaft hätte mich der Flug nach Mallorca etwa so 270 Euro gekostet. Bei zwei Vermittlungsportalen hätte ich 40 bzw. sogar 100 Euro mehr für den Flug bezahlen müssen. Bei den New York-Flügen ganz ähnliches Bild. Wobei ich bei diesen beiden Seiten wenigstens bis zum Endpreis gekommen bin. Bei vielen anderen hätte ich erst alle Daten vom Namen bis zur Adresse eingeben müssen, bevor ich überhaupt den richtigen Preis gesehen hätte.
9: Und wie kommt es denn, dass die Flüge auf Portalen mitunter teurer sind?
17: Das liegt häufig an den Zusatzkosten, die die berechnen. Sehr beliebt sind bei diesen Portalen gerade Plus- und Premium-Programme. Das heißt, ich bezahle erst eine Mitgliedsgebühr von 100 oder sogar 200 Euro im Jahr. Dafür bekomme ich dann den Flug billiger. Wenn ich kein Plus- oder Prime-Mitglied bei diesen Vermittlungsportalen bin, kostet mich der Flug wesentlich mehr. In meinem Fall wären das 55 Euro für den Flug nach New York gewesen und nochmal 55 Euro für den Rückflug. Die hätte ich mir sparen können, wenn ich eine Jahresmitgliedschaft in diesem Portal abgeschlossen hätte. Diese Jahresmitgliedschaften gibt es inzwischen bei einigen Anbietern.
9: Und worauf sollte ich sonst noch achten?
17: Erstmal muss ich höllisch aufpassen, was ich da genau buche. In der Regel werden bei diesen Vermittlungsportalen nur Flüge mit Handgepäck angeboten. Das restliche Gepäck muss ich nachher dazu buchen. Und das war bei meinen Testbuchungen teurer, als wenn ich bei der betroffenen Fluggesellschaft das Gepäck gebucht hätte. Auch Sitzplätze können bei diesen Portalen teurer sein. Außerdem sollte man hinsehen, ob es je nach Bezahlungsart teurer wird. Und das Umbuchen kostet bei einigen auch noch was. Und was ich auch total nervig fand, ständig wird auf diesen Seiten für Versicherungen geworben, die ich kaufen soll. Mich persönlich hat am meisten geärgert, dass mir einige dieser Zusatzkosten gar nicht direkt angezeigt wurden. Die zeigen dir dann den Grundpreis mit Handgepäck an. Dann musst du deine kompletten Daten teilweise sogar inklusive Passnummer eingeben, bevor du den endgültigen Preis ausgeworfen bekommst.
9: Und welche Tipps hast du jetzt für Verbraucher, die einen Flug suchen?
17: Man muss aufpassen. Es gibt Vermittlungsportale, die mir Flüge vermitteln. Über die haben wir gerade gesprochen. Dann gibt es aber auch noch Vergleichsportale, die dich nur gegen Provisionen an Fluggesellschaften weiterleiten. Bei diesen Vergleichsportalen bekommt man einen guten Überblick, wer fliegt überhaupt vom Flughafen in meiner Gegend nach Mallorca, Gran Canaria, New York oder wo immer ich auch hin will. Da siehst du auch schon mal, welche Fluggesellschaft eine preiswerte Verbindung anbietet. Dann würde ich zur Seite der Fluggesellschaft wechseln, die die beste oder preiswerteste Verbindung anbietet und dort mal schauen, was der Flug kostet. Also auch direkt bei der Airline schauen, statt über das erstbeste Vermittlungsportal zu buchen.
9: Guter Tipp. Michael Westerhoff war das mit Tipps für Leute, die Flugreisen buchen wollen. 10.16 Uhr ist es.
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9: Meist haben wir da viel Sonne heute. Ein paar lockere Wolken gibt es auch noch im nördlichen Rheinland-Pfalz. Da können die ein bisschen dichter sein. 19 Grad gibt es im Westerwald, in der Eifel oder auch im Taunus. 26 Grad am Kaiserstuhl, im Breisgau oder auch in der Ortenau. Der Winter kann mal ein bisschen auffrischen. Morgen dann auch wieder Sonne, lockere Wolken. Es ist aber meist freundlich.
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9: Nach ihrem WM-Sieg wird die spanische Fußballnationalmannschaft von hunderttausenden Fußballfans heute Mittag in Madrid empfangen. Ab dem frühen Nachmittag werden die Spieler erst offiziell geehrt. Unter anderem empfangen wird König Felipe und dann Ministerpräsident Sanchez die Weltmeister, bevor es mit dem offenen Bus quer durch Madrid geht. Der Online-Händler Amazon zahlt seinen Logistikmitarbeitern in Deutschland mehr Geld. Ab September sollen die Beschäftigten 18,87 Euro pro Stunde bekommen. Das sind 3,1% mehr als vorher, das hat das Unternehmen mitgeteilt. Voraussetzung sei aber, dass sie mindestens seit 2 Jahren im Unternehmen sind. Nach dem Rücktritt von Unionsfraktionschef Jens Spahn berät die CDU-Spitze heute in Berlin über dessen Nachfolge. Bundeskanzler Friedrich Merz sagte, die Neubesetzung der Fraktionsspitze könnte eine Gelegenheit sein, noch einmal über die Aufstellung der Bundesregierung grundsätzlich nachzudenken. Das dürfte der Fall sein, sollte ein Kabinettsmitglied Spahn nachfolgen. Ein Teil einer SpaceX-Rakete könnte Anfang August ungeplant auf den Mond aufschlagen. Das haben Forschende der US-Raumfahrtbehörde NASA herausgefunden. Es geht um einen Teil einer Rakete, die im Januar 2025 in Richtung Mond geflogen ist. Vor rund 4 Jahren hatte es zum ersten Mal so einen Zusammenstoß von einem Raketenteil mit dem Mond gegeben.
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9: Die Theaterlandschaft in Deutschland, die ist ziemlich einzigartig, so einzigartig sogar, dass die seit 2014 von der UNESCO als immaterielles Kulturerbe anerkannt ist. Rund 20 Millionen Zuschauerinnen und Zuschauer gingen in die Spielzeit 2023-2024 ins Theater. Was Theater so einzigartig macht und warum es auch in Zeiten knapper Kassen unverzichtbar ist, das hat sich meine Kollegin Ulrike Alex am Beispiel des Theaters Baden-Baden angeguckt.
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9: Und das Haus in Baden-Baden, das ist mit seinem Theaterlabor für Kinder und einem Jugendclub U22 sehr erfolgreich und setzt auf ein Theatererlebnis jenseits der klassischen Abendvorstellung. Ein Engagement, das personal- und kostenintensiv ist, aber auch ein wesentlicher Bestandteil des Selbstverständnisses dieses Stadttheaters.
18: So kennen wir das Theater. Der Gong ruft uns in den Zuschauerraum. Wir sinken in den Theatersessel. Gleich geht der Vorhang auf und die große Schauspielkunst darf sich entfalten. Theater ist aber auch das.
19: Da könnt ihr lenken, wo die stehen. Dann stellt ihr euch nicht davor und dann stellen sich alle.
20: Genau. Ihr könnt euch da auch gegenseitig helfen, weil manchmal merkt man gar nicht, dass man gerade mit dem Rücken zum Publikum steht. Und dann kann man einfach sagen, also nicht sagen, aber vielleicht so ein bisschen so.
18: Ferienworkshop im Theater in Baden-Baden, das sogenannte Theaterlab. Kinder zwischen 9 und 12 studieren in wenigen Tagen ein selbstentwickeltes Stück ein. Jasper ist begeistert.
21: Mir hat am besten gefallen, dass wir auch die Geschichte von Peter Pan weitererzählt haben und dann halt auch unsere eigene Traumwelt erfunden haben und dann es so weiterspielen.
18: Und was so ein richtiges Theaterlabor ist, das gewährt auch Einblicke in die Welt hinter der Bühne.
22: Also ich fand es toll, dass wir bei den Masken drin waren und dass wir von diesem Schön und das Biest, von diesem Biest das hier drüber sehen durften und anfassen durften und die Perücke aufziehen.
18: Soweit Rebekkas Ausflug in die Werkstätten. Und für ihre Freundin Fumi war wichtig,
23: dass wir zusammen ein Stück überlegt haben und nicht alleine.
18: Und damit das alles möglich wird, braucht es viel Organisation und Begeisterung für die Arbeit mit den jüngsten Schauspielfans. Isabel Dachsteiner ist Theaterpädagogin. Sie will, dass auch Kinder aus sogenannten Brennpunktschulen in Sachen Theater nicht außen vor bleiben.
24: Theaterpädagogik ist immer ganz viel Beziehungsarbeit. Also versuchen, dort in die Einrichtung zu gehen, in Kontakt zu kommen und die Kinder dann für diese Projekte zu begeistern.
18: Geklappt hat das auf alle Fälle bei Clara, Emilia, Kian und Pauline und 8 weiteren Jugendlichen. Sie gehören zum Jugendclub U22 und haben das Stück Stell dir vor entwickelt, das sich mit unserer Zukunft im Jahr 2065 beschäftigt. Es geht um Selbstoptimierung, Gruppendruck und Leistungsgesellschaft. Für die jungen Darsteller eine Möglichkeit, sich ganz anders zu erleben.
25: Beim Theaterspielen kann ich einerseits die Realität vergessen, weil ich mich mit neuen Dingen beschäftige, aber gleichzeitig auch besser verstehen, was um mich herum vorgeht.
26: Kann ich viele verschiedene Rollen ausprobieren und wissen, wie verschiedene Situationen aus anderen Perspektiven aussehen.
27: Kann ich Spaß haben mit Freunden und dem Publikum etwas geben.
28: Kann ich etwas über Emotionen lernen und mich so besser in Menschen hineinversetzen.
18: Wochenlang proben sie und führen das Ergebnis mehrfach im Theater im Kulissenhaus auf.
29: Wer will schon durchgehen?
18: Mit Bühnenbild, Kostümen, Sound und Lichtregie, wie bei jedem anderen Stück hier. Und eben auch mit der Unterstützung aus dem ganzen Haus. Damit wird Theater zu mehr als einem hübschen Hobby.
30: Für mich ist Theater eine neue Möglichkeit, um Geschichten kennenzulernen.
31: Wie ein zweites Zuhause.
32: Eine Chance, die Welt in anderer Perspektive zu sehen.
33: Ein wichtiger Teil meines Lebens.
34: Für mich ist Theater ein Ort, an dem ich sein kann.
18: Sagen David, Mira, Leon, Artem und Eduardo. Und wie sieht das die Theaterpädagogin Isabel Dachsteiner? Wann ist so eine Produktion des Jugendclubs ein Erfolg?
24: Für mich ist es dann gelungen, wenn die Gruppe danach, und das merkt man eigentlich immer, wenn die Gruppe nach so einer Premiere wirklich zusammengewachsen ist und man dann weitere und nächste Projekte machen kann und ich eine Nachhaltigkeit spüre.
18: Sarah Exner lebt quasi diese Nachhaltigkeit. Mit 8 Jahren hat sie im Kinderclub angefangen, jetzt ist sie 17 und macht im Theater ihr freiwilliges soziales Jahr.
0: Ich bin hier in der Bühnentechnik, also ich arbeite auf der Bühne, hinter der Bühne hauptsächlich, bei den Bühnenaufbauten oder Umbauten während der Vorstellung zum Beispiel. Und dann ist es schon immer mal wieder ganz interessant, wenn man bedenkt, ich kenne viele von diesen Menschen jetzt schon seit mehr als 10 Jahren, was mehr als die Hälfte meines Lebens ist. Also das ist schon echt cool.
18: Für Sarah ist das Theater ein fester Bestandteil ihrer Biografie geworden. Was braucht es, damit Theater auch jenseits des Bühnenraums so wichtig wird? Theaterpädagogin Isabel Dachsteiner muss nicht lange überlegen.
24: Kontinuität spielt eine ganz große Rolle in der Theaterpädagogik. Und wenn wir die Theater auch in Richtung Stadtgesellschaft öffnen wollen und den Menschen, egal ob jung oder alt, auch die Möglichkeit geben wollen, mitzumachen, mitzugestalten, mitzumischen, dann bedeutet es in erster Linie auch, dass wir präsent sind. Und dafür brauchen wir Personal.
18: Gutes Stichwort für meine nächste Gesprächspartnerin.
1: Hallo, ich mache Ihnen die Schranke auf und bringe Sie zu unserer Intendantin, Frau Nicola May.
18: Nicola May ist seit 22 Jahren Intendantin am Theater Baden-Baden. Mit Ende der aktuellen Spielzeit hört sie auf. Aber noch ist sie Chefin von rund 80 Mitarbeiterinnen und Mitarbeitern. Arbeitgeber sein, Kunstvermittler sein und sich gleichzeitig mit massiven Sparzwängen konfrontiert sehen. Wie geht sie damit um?
2: Also das eine ist, dass man natürlich bestimmte Sparmaßnahmen versuchen umzusetzen, weil wir ja sehen, dass die Kommune kein Geld hat. Auf der anderen Seite versuchen wir aber, uns unentbehrlich zu machen und auch im guten Dialog auch mit der Stadtpolitik zu sein. Das Problem ist halt, alles, was man kurzfristig einspart, verliert man sofort an den Einnahmen. Und das ist eigentlich im Moment mein Hauptjob, das überhaupt klar zu machen. Man will ja nicht sagen, nein, wir machen da nicht mit. Können ja nicht sagen, bei den Schulen regnet es durch die Decke, aber wir müssen hier unsere Kunst machen. Nur wenn wir jetzt von jetzt auf gleich 50.000 Euro einsparen sollen und machen eine Produktion weniger, dann haben wir natürlich auch nicht das Geld, was diese Produktion einspielen würde. Und das heißt, eine größere Einsparung hat einen langen Vorlauf. Das braucht einfach Zeit. Wir sind jetzt nicht so ein riesiges Haus, aber wir sind doch durch Verträge, durch Verbindlichkeiten, nicht zuletzt durch das Gebäude selber, was ja auch so wunderschön ist, aber auch gepflegt werden soll. Dieser Tanker kann nicht so schnell eine Vollbremsung machen.
18: Und damit das Theater Luft und Zeit für seine Aufgaben bekommt, gibt es Unterstützung aus der Bürgerschaft. Die Patronatsgesellschaft besteht schon seit 1952. Aktueller Präsident ist Dr. Christian Bader.
3: Die Patronatsgesellschaft für Theater und Philharmonie in Baden-Baden ist gegründet worden aus dem Impuls heraus, dass die Stadtgesellschaft sich gegen Pläne der Landesregierung damals gestellt hat, das Ensembletheater abzuschaffen hier in der Stadt. Und damit erklärt sich auch so ein bisschen der Name. Patronat ist mehr als ein Förderverein. Wir sind natürlich auch ein Förderverein. Wir fördern das Theater auf Projektbasis, zum Beispiel in den Aktivitäten für Kinder, Jugendliche und junge Erwachsene. Aber es hat eben auch diese Schutzfunktion, die in dem Wort Patronat zum Ausdruck kommt. Wir sind genau wieder in diesen Diskussionen gewesen, die damals zur Gründung geführt haben. Und da ist es, glaube ich, ganz gut, wenn ein Akteur wie wir eben auch sich einbringen kann, die Perspektive der Zuschauer zum Tragen zu bringen.
18: Für die Zukunft des Theaters in Baden-Baden ist Simon Meinreis zuständig. Er ist der Nachfolger von Nicola May. Ab September beginnt seine erste Spielzeit als Intendant und ich treffe ihn mitten in Baden-Baden unter den schattigen Kolonnaden. Wo soll es denn hingehen mit dem Theater?
34: Ich hoffe, dass die Zukunft des Theaters Baden-Baden die vielen jungen Leute sind, die bei uns mitspielen und mitmachen werden und jetzt schon dabei sind. Und genau diesen Übergang will ich gestalten. Ein Theater in die Zukunft führen, was sowohl politisch als auch finanziell immer mehr unter Druck gerät und wo man Antworten geben muss. Und wir werden uns sehr mit Themen in der Stadt beschäftigen und mehr Menschen das Gefühl geben wollen, dass dieses Theater sie angeht und dieses Theater ist in einer Stadt, die europäisch geprägt ist, die seit Anbeginn eine europäische Identität hat Und darauf werden wir setzen und damit hoffentlich Glanzpunkte setzen und voller Optimismus daran gehen, dass klar ist, das Theater Baden-Baden ist ein Ort für die Zukunft.
18: Und dann soll auch die Zukunft das letzte Wort haben. In Gestalt von Eduardo aus dem Jugendclub.
33: Ohne Theater wäre die Welt grau.
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9: Auch wir hier im SWR können uns nicht so wirklich davon freimachen. Meldungen, die immer wieder auftauchen. Verspätung bei der Bahn, Stau auf der A8 und ja, leider auch Meldungen über Kriege. Ukraine, Israel oder auch der Iran. Das alles stumpft, ich sag mal leider, auch ab, wird zur Nichtmeldung zur Gewohnheit. Genau das könnte eben auch mit dem Konflikt zwischen dem Iran und den USA passieren. Das befürchtet unser Korrespondent. Warum? Dazu gleich mehr hier bei uns nach den Nachrichten in SWR aktuell.
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9: Das wird ein ziemlich freundlicher Tag und es wird auch, das ist die gute Nachricht, nicht besonders heiß. 26 Grad, die Temperaturen heute maximal. 19 waren es nur im Westerwald, in der Eifel oder auch im Taunus. Der Wind, der kann auch mal ein bisschen auffrischen. Morgen dann wieder viel Sonne und lockere Wolken dabei. Es ist aber meist freundlich. Mittwoch dann vor allem nach Süden noch sonnig. Von Norden her dann viele Wolken, überwiegend aber auch noch trocken. Am Donnerstag dann eine Mischung aus Sonne und Wolken. 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
5: Parce qu'il est bientôt 10h30 à Paris, on vous retrouve tout de suite. Vous écoutez RFI 10h30 à Paris, 8h30 à Universel. La dernière édition d'Afrique Matin est présentée par Xavier Besson. Bonjour Xavier.
6: Bonjour Chantal, bonjour à tous. Et nous aussi, nous faisons le bilan du sommet ce week-end de la CEDEAO, la communauté ouest-africaine, désormais dirigée pour un an par le président sénégalais. Et vous entendrez dans un instant Mamadi Doumbouya, le chef d'État de la Guinée. Il s'exprimait à la tribune de la communauté pour la première fois depuis son coup d'État en 2021 et a dit tout le mal qu'il pensait des sanctions post-coup d'État. Dans ce journal également, la visite d'État à partir d'aujourd'hui en France du président du Gabon, Brice Clotaire-Oligui Nguema, avec des objectifs politiques mais aussi économiques. Et puis reportage avec les transporteurs malgaches alors qu'Antananarive a réinstauré en fin de semaine dernière l'état d'urgence énergétique. C'est donc le Sénégal qui prend la main pour un an après la fin du sommet de la CEDEAO, la communauté d'Afrique de l'Ouest, réunie ce week-end en Sierra Leone pour un an donc, présidence de l'organisation pour le chef de l'État sénégalais et présidence de la commission pour l'ex-ministre des Forces armées, l'ancien général Biram Diop. Un sommet de la CEDEAO marqué notamment par les déclarations du Guinéen Mamadi Doumbouya, alors que Conakry faisait son retour au sein de l'institution, président guinéen, qui a estimé que sanctionner les pays suite à des coups d'État était inefficace.
7: Notre survie et notre prospérité dépendront d'abord de notre capacité à rester ensemble unis. La division n'arrange que celui qui divise. Excellence, les sanctions ne sont pas la solution. Notre sous-région a plus souvent choisi la sanction comme premier réflexe quand elle devait être le dernier recours. Or, sans hypocrisie, l'expérience nous enseigne que la sanction des pouvoirs, elle frappe d'abord et surtout les enfants dans les salles de classe, les femmes dans les marchés. Elle prive les hôpitaux de médicaments de première nécessité. Elle prive les marchés des denrées indispensables. Elle suscite et alimente le trafic en tout genre. Nous devons adapter nos institutions à la réalité de notre époque. Les militaires sont une partie de nous.
6: Mamadi Doumbouya, le président guinéen, hier à la tribune du sommet de la CDAO, sommet au cours duquel les dirigeants ouest-africains ont par ailleurs approuvé la construction d'un gazoduc qui doit à terme relier le Nigeria au Maroc. Et début prévu des travaux en 2028. Au Niger, des opérations de recherche et de ratissage étaient encore en cours hier après qu'un détachement militaire nigérien est tombé dans une embuscade. C'était vendredi dans la région de Tillaberi. Le ministère nigérien de la Défense reconnaît la mort de 16 soldats tués, alors que d'après nos informations, des sources sur place évoquent un bilan qui pourrait être jusqu'à 3 fois plus lourd. Les dirigeants français et gabonais seront-ils sur la même ligne? Brice Clotaire-Oligui Nguema débute aujourd'hui une visite d'État de 3 jours à Paris. Il sera question principalement de continuer à négocier un nouvel accord de défense. Et côté gabonais, on souhaite aussi accélérer sur la transformation au Gabon du manganèse. Charlotte Cossé.
8: Point central de la visite, les tractations avec l'entreprise Eramet sur la transformation du manganèse localement. Des discussions sont en cours depuis plusieurs mois. Objectif, valider un calendrier poussé par le Gabon pour un début de production en janvier 2029. C'est l'objet de ce déplacement du président de la République, a insisté le porte-parole du président Oligui Nguema en fin de semaine dernière. Si elle n'est pas évoquée officiellement, la dette du pays est un autre sujet de taille. Elle dépasse 70% du PIB. Libreville a lancé un audit complet dont les résultats sont attendus dans le courant du mois de juillet. Dans le même temps, le Gabon cherche à conclure un programme avec le FMI. Pourtant, fin juin, une source au sein de l'institution notait qu'un certain nombre de documents n'avaient pas encore été transmis. Une solution financière négociée avec les institutions internationales est encouragée par la France. Aujourd'hui, la dette gabonaise inquiète dans la sous-région. Elle pèse sur les équilibres de change et fait planer un risque d'instabilité du franc CFA.
6: Charlotte Cossé, cette visite du président gabonais côté politique et diplomatique, on en a parlé avec notre invité ce matin, le chercheur Bergès Mietté, entretien à réécouter sur RFI.fr. Et ce matin, sur notre antenne, vous avez aussi pu entendre les avocats de l'opposant Alain-Claude Bilibinzé, en détention provisoire depuis 3 mois, des avocats qui dénoncent un dossier judiciaire vide et qui souhaitent que la France agisse pour faire respecter ses droits. L'actualité en République démocratique du Congo, avec ce point de situation du baromètre sécuritaire du Kivu pour le mois de juin. L'organisme note une baisse relative des violences dans l'est du pays. Il indique tout de même que le groupe armé AFC M23 a tué 114 civils, principalement dans les territoires de Massissi et de Rutshuru. D'après ce baromètre, les ADF, cette rébellion originaire d'Ouganda, mais installée dans l'est congolais depuis plusieurs décennies, les ADF poursuivent désormais leurs attaques au-delà de leur bastion dans la province de l'Ituri, notamment donc dans la province du Haut-Ouélé. À Kinshasa, il est 9h35, même heure, à Rabat, le Maroc, où les proches du militant sahraoui Nama Asfari disent être sans nouvelles de lui depuis maintenant une semaine. Lui qui est emprisonné depuis 10 ans, militant pour l'autodétermination du Sahara occidental, condamné à 30 ans de détention, il a entamé le mois dernier une grève de la faim pour protester contre son incarcération qu'il juge arbitraire. Et depuis une semaine, donc, il ne donne plus de signe de vie. Sa femme, Marie-Claude Mangin-Asfari, est particulièrement inquiète.
10: Nous n'avons plus de canal de communication avec Nama depuis lundi, donc ça va faire une semaine. Or, il a commencé sa grève de la faim le 8 juin, illimitée. Il avait l'autorisation de téléphoner le lundi, le mercredi et le vendredi, 3 fois par semaine, même si c'était très très court. En tout cas, il a toujours démontré une détermination, une conviction extrêmement forte, comme il l'a toujours eu en tant que défenseur des droits humains et défenseur du droit à l'autodétermination du peuple sahraoui. Puisque depuis 15 ans, il est en prison de manière arbitraire, puisque l'ONU a décrété déjà 3 ans que tous ces prisonniers de son groupe, qui sont maintenant encore 19, sont dans détention arbitraire et qui doivent être libérés, et que les autorités marocaines n'ont jamais appliqué ces recommandations et ces décisions.
6: Des propos recueillis par Clotilde Hazard. À Madagascar, dans quel état d'esprit se trouvent les transporteurs routiers dépendant des prix des carburants et des soubresauts de la guerre au Moyen-Orient? Alors qu'Antananarive vient de rétablir l'état d'urgence énergétique. Reportage d'Aurélie Couman.
11: Dans une gare du centre d'Antananarivo, les taxis et les cars se succèdent toute la journée. Entre février et mai, les prix des carburants ont connu des à-coups. Hausse, gel, puis une nouvelle hausse en mai. Depuis, les tarifs sont restés stables. Pour Jimmy, chauffeur de taxi et père de deux enfants, cette stabilité est précieuse après des mois compliqués.
12: Le fait que cela augmente et diminue sans cesse, cela m'a empêché de faire le plein. C'est bien que le prix reste stable car il y avait trop de fluctuations. Et si je fais le plein quand c'est trop cher, alors je n'ai plus rien à ramener à la maison.
11: Ces variations ont laissé des traces sur d'autres métiers du secteur. Ferdinand, pointeur et rabatteur de clients pour les cars, en a directement ressenti l'impact sur ses revenus.
13: Il y a beaucoup de différences. On a eu une baisse de revenus, même si on

0: choisi par Didier Deschamps. Maintenant, on sait pourquoi. On a pu voir Cherki, on a pu voir Konaté, on a pu voir Théo Hernandez, et on s'est demandé peut-être pourquoi il jouait pas. Ben, on a eu les réponses face à l'Angleterre, quoi.
1: Et Deschamps a eu des mots très durs à la mi-temps pour les Bleus. Il leur a reproché de jouer un match amical et non pas un match de Coupe du Monde. Et il a dit c'est une question d'honneur et de fierté par rapport à ce qu'est l'équipe de France. Youssouf Mouloumbou, on doit oublier ces états d'âme, se surpasser quand on porte le maillot national?
0: Bien sûr, et moi j'aimerais rajouter le discours de Rabiot qui a dit qu'il avait vu des attitudes inadmissibles quand on porte le maillot de l'équipe de France. Il n'y a pas de match amicaux.
1: Il faisait allusion à quoi en parlant d'attitudes inadmissibles?
0: À certains joueurs qui étaient en dit détente, qui pensaient que la compétition était déjà finie. Donc voilà, c'était inadmissible lorsqu'on porte le maillot national et lorsqu'on joue une compétition comme la Coupe du Monde, on se doit d'être premièrement professionnel et irréprochable jusqu'au coup de sifflet final.
1: Mais ils sont trop jeunes, les joueurs de l'équipe de France, pour ne pas avoir, prendre conscience.
0: Je ne pense pas que c'est une question d'âge. Je pense que c'est plus une question, de mental. C'est plus une question aussi d'ambition par rapport à certaines personnes. On a pu le voir avec les Anglais et leur mentalité. Et on a payé cash et l'Angleterre a gagné.
2: Ils sont pas trop jeunes. Ils jouent tous dans les plus grands clubs européens. Ouais. Les Michael Olise, les Barcola. Les deux, ils sont très jeunes, mais ils jouent au Bayern de Munich, ils jouent au Paris Saint-Germain. Les joueurs du PSG ont gagné ces deux dernières années la Ligue des Champions. Donc, ces matchs-là, ils en ont déjà disputé des dizaines et des dizaines. Moi, je pense qu'ils avaient tout simplement déjà la tête un peu à leurs vacances.
1: Mais en même temps, ils avaient dit
2: avant, Didier Deschamps leur avait refusé une soirée. Ils avaient demandé quartier libre. Didier Deschamps a dit non, on reste concentré. Ils étaient à Miami, hein, Miami Beach, Ocean Drive, c'est pas loin. Et on les a mis dans un hôtel en bord d'autoroute en disant il y a encore 48 heures, il y a un match à jouer contre l'Angleterre. Donc il y avait des petites dissensions dans le groupe.
1: Donc ils ont un peu boudé.
0: C'était un signal.
1: Donc en fait, c'était juste de la com quand ils disaient qu'ils avaient vraiment à cœur d'offrir une victoire à leur sélectionneur, dont c'était le dernier match sur le banc de touche pour Didier Deschamps. Quand même, Didier Deschamps, c'est un peu dur. Terminer ses 14 ans à la tête des Bleus, alors qu'il a vraiment remonté l'équipe de France, qui fait partie maintenant du gratin mondial.
0: Ouais.
1: Partir sur deux matchs, et dont cette petite finale, quand même, cette humiliation-là, 4-0 au bout de 45 minutes, c'est fou.
0: Je pense que certains joueurs étaient dedans, comme Mbappé, comme Dembélé quand il est rentré. Et on a pu voir aussi les larmes de Michael Olise après, à la fin du match, parce qu'il avait raté beaucoup d'occasions. Et il y a d'autres joueurs qui sont passés à côté. Et c'est vraiment dommage pour le sélectionneur, parce que je pense que c'était un hommage à lui rendre pour son dernier match.
1: On va partir pour Kaffrine au Sénégal. Bonjour Youssoufa.
3: Bonjour Chantal.
1: Alors Youssoufa, quelle est votre question justement à propos de cette petite finale?
3: Bonjour à tous et à toutes. Félicitations surtout à la Roja. Mais j'aimerais comprendre à quoi sert la petite finale.
1: Est-ce qu'elle est vraiment utile,
3: oui.
1: Alors, Frédéric Suto.
2: Malgré tout ce qu'on vient de dire, moi je l'aime bien cette petite finale. Mais peut-être parce qu'on a toujours été habitué à avoir ce match-là. Mais souvenons-nous, année 80, l'équipe de France qui fait demi-finale en 82, sortie par l'Allemagne, et pareil en 86, on avait eu aussi le match pour la troisième place. Mmh. Il l'avait un peu galvaudé en 82 et en 86, à l'inverse. Il l'avait joué, certes, avec des remplaçants, mais pour la gagner face à la Belgique. Et c'est toujours mieux de rentrer au pays avec une victoire. Vous terminez sur une victoire, sinon vous terminez sur deux matchs perdus.
0: Exactement.
2: Et c'est un sentiment un peu bizarre. Vous faites une grande Coupe du Monde, vous arrivez en demi-finale. On est en sport. Hein. Alors certes, c'est pas les Jeux Olympiques où on met podium, premier, deuxième, troisième. Mais il y a une hiérarchie, il y a celui qui gagne, il y a le finaliste et puis il y a celui qui termine troisième.
1: On va maintenant revenir sur le parcours des 10 équipes africaines sélectionnées pour cette Coupe du Monde. 9 des 10 équipes se sont hissées en 16e de finale, mais en 8e il n'y avait plus que 2, l'Égypte et le Maroc. Et en quart de finale, il ne restait plus que le Maroc. Roger Michael de Lubumbashi demande sur WhatsApp, cette édition 2026 marque-t-elle un véritable progrès du football africain ou un simple statu quo? Youssouf.
0: Oui et non. Je pense que c'est un bilan mitigé parce que, comme on a pu le dire, au premier tour, 9 équipes sont passées. Mais après, ça a été l'hécatombe. Après, on attendait vraiment beaucoup plus de ces équipes comme le Maroc, comme le Sénégal, qui sont, et même l'Égypte, qui sont passées à très peu de pouvoir passer en huitième de finale. Mais je pense pas qu'il y ait une progression par rapport aux éditions précédentes.
1: On va partir pour Conakry, où nous attend Amadou. Bonjour Amadou.
4: Bonjour Madame Chantal.
1: Alors Amadou, quel est votre sentiment sur le parcours des équipes du continent?
4: Bon, je dirais merci Madame Chantal, merci à vos milliers d'auditeurs. Je dirais que les sélectionneurs africains ont abordé la Coupe du Monde avec trop de prudence, qui donne l'impression de craindre à l'équipe adverse. Vous savez, tous les footballeurs africains évoluent dans des grands clubs européens. Si les entraîneurs donnent l'impression à leur adversaire en face, comme quoi c'est les meilleurs, ils ont des plus grandes infrastructures par rapport aux Africains. Or, tous ces footballeurs-là évoluent dans ces grands clubs là-bas. Mais pourquoi les footballeurs-là ne peuvent pas se mesurer à leurs amis qui jouent avec lesquels ils jouent dans les mêmes clubs? Ouais.
1: Youssouf, Oui, Amadou, oui. Youssouf veut vous répondre.
0: Je suis tout à fait d'accord avec vous, Amadou. On a pu voir des équipes comme l'Égypte tenir face à l'Argentine. On a pu voir aussi la RDC tenir face à la grande équipe d'Angleterre. Et je pense que toutes ces équipes-là, à un moment, ont commencé à déjouer et c'est ce qui a fait qu'elles ont perdu, quoi. Aujourd'hui, on peut vraiment rivaliser avec les meilleures équipes, mais malheureusement, comme vous avez pu le dire, certains coachs préfèrent la prudence, préfèrent jouer défensif et forcément, on se fait heurter et on perd les matchs. Je pense qu'il faut changer cette philosophie et l'une des seules équipes africaines qui a gardé cette philosophie et qui est tombée contre plus fort, je pense que c'est le Maroc.
2: On en parlait ce matin dans l'émission spéciale, notamment avec Cédric de Oliveira qui est à New York, a commenté pas mal de matchs et la finale d'hier. Il parlait du syndrome de la 86e minute. Parce que c'est vrai que quand on regarde, vous avez 3, 4, 5 équipes africaines qui, entre la 80e, 90e minute, alors qu'elles tenaient en échec l'adversaire, voire même qu'elles étaient devant, qu'elles menaient au score, on finit par se faire rattraper et c'est le même scénario un petit peu auquel on a assisté à chaque fois. L'Égypte qui mène 2-0 contre l'Argentine à 20 minutes de la fin. Mm-hmm. Le Cap-Vert qui
1: est renversé après 3-2.
2: Et qui est renversé, bien entendu. La RDC, chère à Youssouf Mouloumbou, qui mène pendant plus d'une heure contre l'Angleterre en 16e de finale.
1: Pas de solution. Et
2: Harry Kane qui met deux buts coup sur coup, là aussi, 85e. Bon.
0: Exactement.
2: Au bout d'un moment, ça n'est pas qu'un hasard qu'on assiste à chaque fois un petit peu au même déroulé de match. Et il a manqué un petit peu d'expérience, de confiance en soi. Et c'est vrai que ça aurait fait basculer si on avait eu deux équipes de plus africaines qui seraient qualifiées pour les huitièmes de finale pour accompagner le Maroc et l'Égypte. Mmh. On aurait eu un tableau d'ensemble quand même un peu plus satisfaisant.
1: Mmh. Alors Frédéric, au Sénégal, où tout le pays a cru jusqu'à la 85e minute que les Lions de la Teranga allaient se qualifier pour les huitièmes, la colère et la déception ont été immenses.
2: Il met 2-0 contre l'Égypte.
1: Ouais. Oui. Et l'après-match s'est avéré extrêmement difficile, et c'est un euphémisme, pour le sélectionneur Pape Thiaw.
2: Ah ben il n'est plus là. Non mais on l'a remercié. Pape Thiaw...
0: Responsable quand même.
2: Ah ben responsable, après je sais pas, il a fait ses choix. Thomas Tuchel responsable aussi de la défaite de l'Angleterre. Didier Deschamps responsable. Quand on perd, il faut trouver des coupables, mais c'est parfois
0: non,
2: un peu
0: mais,
2: le
0: mais
2: raccourci.
1: Mais est-ce qu'il a commis une erreur, Pape Thiaw,
2: changements, c'est des messages envoyés qui laissaient penser recroquevillez-vous un petit peu
0: exactement.
2: En défense et on va gérer l'avantage.
0: Mais quand on perd contre plus fort, comme la France a pu le faire face à l'Espagne, voilà, bon, merci, fair play, vous avez été plus fort. Mais quand on perd face à des choix qu'on fait, par exemple enlever le milieu de terrain Pape Ndiaye qui gère le milieu de terrain, il est tout à fait responsable. Quand Thomas Tuchel met une défense à 5 et laisse le ballon à l'Argentine et laisse le ballon à Lionel Messi, forcément il est responsable de la défaite.
1: On a une question de Calvin à Douala. Bonjour Calvin.
5: Bonjour Chantal et à toute l'équipe qui vous accompagne ainsi que nombreux auditeurs disséminés à travers le monde.
1: Alors Calvin, on vous écoute. Quelle est votre question ?
5: Oui, ma question s'articule autour du président de la FIFA, Infantino Gianni. Oui, justement parce que avec tout ce qu'on a observé lors de cette compétition, à savoir les visas qui ont été refusés, la durée des matchs prolongée à cause des pauses fraîcheurs, sans oublier le carton rouge annulé à la suite d'un coup de fil du président américain. Alors, avec tout ceci, est-ce que Gianni Infantino pourrait quand même être élu à la tête de la FIFA?
1: Alors, qui veut répondre à cette question brûlante? Youssouf?
0: Je pense que c'est déjà fait. On parle déjà de 200, je pense, pays qui sont pour. Et je pense que cette Coupe du Monde a été organisée avec 48 pays pour justement satisfaire un bon nombre de pays qui vont voter pour Infantino. Mais il faut savoir qu'ils le disent tout le temps, que la FIFA est apolitique. Mais aujourd'hui, on a pu voir que c'était tout à fait le contraire. Il a donné la mainmise à Donald Trump et à l'Amérique, et cette Coupe du Monde a été politisée, et c'est ce que justement nous ne voulons pas voir dans le sport.
2: Il s'est déjà mis dans la poche effectivement nombre de pays. Quand vous, l'Afrique qui passait de 5 pays qualifiés à 9 plus 1 avec le barragiste RDC, 10 pays qualifiés. Pareil pour les autres confédérations. Ben, tous ces pays qui, jusqu'à maintenant, n'avaient pas accès à la Coupe du Monde, ils sont plutôt reconnaissants de l'élargissement. Mmh. Et là, Gianni Infantino, dans ses bilans, il est déjà en train de préparer tout le monde. La prochaine Coupe du Monde, ce sera sans doute pas 48, mais ce sera 64 pays.
1: Donc autant de gens qui vont voter pour lui, pour le remercier.
2: Et hier, alors que le stade s'était quasiment vidé, le MetLife à New York, hein, sa dernière déclaration, c'est pour dire on verra en 2030, hein, mais après cette grande réussite, on pense déjà à 64 pays.
1: On va partir pour Mundu au Tchad. Bonjour Josué.
6: Bonjour Chantal.
1: Alors vous aussi Josué, hein, vous aviez envie de revenir sur cette ingérence du politique lors de cette Coupe du Monde, avec notamment cette incroyable intervention de Donald Trump.
6: Oui, moi je...
1: Oulala, Josué, on vous entend... Ben, on ne vous entend plus.
2: Ben, c'est peut-être Donald Trump qui a coupé.
1: Voilà, tout est possible. Cette décision, Youssouf, de suspendre le carton rouge de Balogun, donc qui fait partie de l'équipe des États-Unis, a choqué le monde entier. Mais du côté des fédérations nationales, personne n'a osé critiquer cette décision.
0: Elle est inédite, mais elle est surprenante. Et elle est incompréhensible, surtout. Et je pense qu'elle a joué à l'encontre, tout simplement, de cette sélection américaine.
1: Même Balogun a reconnu que c'était...
0: Parce que les Belges se sont sentis remontés.
2: Et les États-Unis sont passés à côté de leur huitième de finale. Exactement. Ça les a complètement dépassés, cette histoire.
0: Exactement. Mais c'est surtout que pour les légendes et pour toutes les personnes qui sont autour justement de ce football, mais qu'on ne s'indigne pas face aux décisions de Gianni Infantino.
1: Et finalement, donc le football l'a emporté, puisque les Diables Rouges belges ont étrié les États-Unis en huitième de finale. 4-1. Kojo nous appelle de Lomé. Il nous reste plus beaucoup de temps. Kojo nous appelle de Lomé, donc au Togo. Kojo, vous vouliez revenir sur l'élimination de l'Angleterre par l'Argentine en demi-finale et sur les choix de Thomas Tuchel.
7: Oui, bonjour Madame Chantal, bonjour à tous les auditeurs de RFI. Après l'élimination de l'Angleterre face à l'Argentine 2-1, les critiques ont-elles raison de tenir Thomas Tuchel responsable de la défaite des Anglais?
1: Youssouf.
2: Je crois qu'il a un avis très tranché.
0: Moi, j'ai un avis très tranché et je l'ai fait savoir. C'est que Thomas Tuchel a 100% est 100% responsable de cette défaite. Je ne vois pas comment pendant 70 minutes vous arrivez à faire déjouer cette équipe d'Argentine et tout d'un coup vous passez à 5 défenseurs sans pourtant mettre des contre-attaquants pour pouvoir justement aller mettre le deuxième but et ensuite revenir sur une interview où on dit Thomas Tuchel qui dit c'est facile de parler après le match, mais moi j'ai pas ma licence d'entraîneur, mais tout de suite j'ai vu qu'en mettant 5 défenseurs vous allez subir, donc vous allez avoir des occasions qui vont passer et vous allez peut-être encaisser des buts face à un grand Messi.
1: Oh non, on pourrait dire encore plein de choses. Merci beaucoup Youssouf Moulumbou et Frédéric Suto d'avoir répondu aux questions de nos auditeurs, que je remercie également. 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Appel sur l'actualité touche à sa fin. Merci à toute l'équipe qui m'a aidé à préparer l'émission. Chloé Gomez, Maëlle Viguerard, Valentine Lemaire, Amandine Houry et Nine Attali Chouvet. Merci à Benoît Vandenbroek à la réalisation et à Hugo Vallière au standard, et ainsi qu'à Fouque Foller aux réseaux sociaux.
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10: Bonjour Chantal. Aujourd'hui, on va parler des ados et des réseaux sociaux. 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
1: À tout à l'heure, Charles.
11: Um 11 Uhr mit Luise Wunderlich. Nach dem Rücktritt von Unionsfraktionschef Spahn berät die CDU-Spitze heute über das weitere Vorgehen. Neben dem Präsidium kommt auch der Vorstand der Bundestagsfraktion zusammen. Aus Berlin Jan Zimmermann.
12: CDU-Chef und Bundeskanzler Merz will die Spahn-Nachfolge bald entscheiden, betonte er im ZDF-Sommerinterview. Er habe am Wochenende schon Gespräche mit CSU-Chef Söder geführt. Die beiden haben das Vorschlagsrecht für den Posten. Merz deutete im ZDF auch eine Umbildung des Kabinetts an. Der Spahn-Rücktritt könnte eine Gelegenheit sein, nochmal über die Aufstellung der Bundesregierung nachzudenken, sagte der Kanzler. Mehrere CDU-Spitzenpolitiker sehen in dem Rückzug von Spahn eine Chance für die Union und die Möglichkeit für eine personelle Neuaufstellung. Als Nachfolger des am Wochenende zurückgetretenen Unionsfraktionsvorsitzenden Spahn sind unter anderem Kanzleramtschef Frei und Bundesinnenminister Dobrindt im Gespräch.
11: Außenminister Wadephul reist 4 Tage lang durch Afrika. Seine Reise beginnt im Wüstenstaat Mauretanien im Nordwesten. Danach geht es nach Nigeria, die größte Volkswirtschaft des afrikanischen Kontinents, und anschließend nach Südafrika. Bei den Gesprächen geht es unter anderem um den Ausbau der wirtschaftlichen Zusammenarbeit, um Rohstoffe und Investitionen. Wadephul wird von einer Wirtschaftsdelegation begleitet. Angesichts der neuen militärischen Eskalation mit den USA hat der Iran bestätigt, Vorschläge für weitere Verhandlungen bekommen zu haben. Außenamtssprecher Barkai erklärte in Teheran, der Iran werde sich aber weiter entschlossen verteidigen. Das US-Militär hat nach eigenen Angaben die 9. Nacht in Folge Attacken ausgeführt. Im Iran gibt es Berichte über Explosionen in mehreren Gebieten, darunter in der Stadt Tabriz im Norden des Landes und in mehreren Hafenstädten am Persischen Golf und am Golf von Oman. Auch Teheran hat wieder Ziele in den Golfstaaten ins Visier genommen. Unter anderem in Bahrain wurden wieder Raketenalarm ausgelöst. In Indiens Hauptstadt Neu-Delhi sind erneut tausende Menschen gegen die Regierung auf die Straße gegangen. Sie warfen ihr Korruption vor und forderten den Rücktritt von Ministerpräsident Modi. Auf Fernsehbildern ist zu sehen, wie Polizisten mit Schlagstöcken auf Demonstranten einprügeln. Die Behörden hatten den Protest zuvor verboten. In Deutschland wurde im vergangenen Jahr deutlich mehr verdient als noch ein Jahr zuvor. Das sogenannte Medianentgelt eines Vollzeitbeschäftigten stieg um 203 Euro auf 4.217 Euro brutto monatlich, teilte die Bundesagentur für Arbeit mit. Der Median ist ein Mittelwert, der etwa die Spitzenverdienste von Milliardären herausrechnet. Das deutlich höhere Einkommensplus erkläre sich durch höhere Tarifabschlüsse. Frauen verdienen demnach immer noch weniger als Männer. Der Unterschied lag 2025 noch bei 309 Euro. Er war damit um 37 Euro geringer als im Jahr davor. Nach Bundesländern betrachtet wurde in Hamburg am meisten verdient. Auf Platz 2 folgt Baden-Württemberg. Restaurants und Hotels in Deutschland lassen besonders oft negative Google-Bewertungen löschen. Das zeigt eine Auswertung der Deutschen Presseagentur. Demnach haben je nach Ort 11-30% der Restaurants Bewertungen entfernen lassen. Alexander Winkler aus der SWR Wirtschaftsredaktion.
13: Besonders hoch war der Anteil in Großstädten, etwa in Frankfurt, Köln oder Berlin. Die Restaurants beanstanden dabei gegenüber Google, dass Bewertungen beleidigend, fake oder unwahr seien. Google prüft die Meldungen und löscht sie gegebenenfalls. In diesem Fall wird stattdessen ein Hinweis ausgespielt, dass die Bewertung wegen Diffamierung entfernt wurde. In Deutschland wird die Möglichkeit, illegale Inhalte löschen zu lassen, besonders häufig genutzt. Nach Zahlen einer EU-Datenbank kamen im ersten Halbjahr fast 99,9% dieser Löschungen bei Google Maps aus Deutschland.
11: Nach ihrem Sieg im Finale der Fußball-WM gegen Argentinien kehrt die spanische Nationalmannschaft nach Madrid zurück. Am Mittag soll der Flieger mit den neuen Weltmeistern auf dem Flughafen Barajas landen. Am Nachmittag ist ein Empfang bei König Felipe und Ministerpräsident Sanchez geplant. Danach soll die Mannschaft im offenen Bus durch die Hauptstadt fahren. Dort werden Hunderttausende Fans erwartet. SWR-Nachrichten, Redaktion Leo Eder.
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15: Naja, Spanien ist Weltmeister, ne?
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15: Ach, Glückwunsch auch nochmal von dieser Stelle verdient, das muss man ja schon sagen. 116 Minuten Powerplay auf ein Tor. Bis dahin hatten die Argentinier nicht einen Abschluss. Das muss man erstmal bringen, Lionel Messi, oder? Tja, das war sie dann, die Fußball-WM. Unser Rückblick in einer Minute und 53 Sekunden. Los geht's.
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17: Messi. Mbappé, ole, ole. Du wirst ja völlig bekloppt.
18: Tantai muss jetzt treffen gegen Orlando Hill. Komm, Junge, mach den einfach rein. Jonathan, Tantai, drüber! Der schießt den drüber, ich glaub das nicht!
19: Deutschland ist aus!
20: If you win, everything is perfect. If you lose, everything is shit.
21: Sie haben jetzt den Ball über die linke Seite, sind im Strafraum drin. Schuss, Tor!
22: Ich dreh durch, ich pack ein, ich kann nicht mehr. Kap Verde, du machst mich fertig!
23: Folarin Balogun, Mittelstürmer, 24 Jahre, 1,79 groß, Rechtsfuß.
24: Final decision is red card.
25: And it wasn't a foul. I asked for a review by FIFA. I'm the one that got them to do it.
26: Wolle Spanien!
27: Super gemacht, klack, klack, patsch, patsch.
28: Spanien schlägt Frankreich.
29: Das ist ja ohne seine Sündkatastrophe.
30: Game over für England.
31: Wir haben komplett aufgehört, Fußball zu spielen.
30: Wolle, das war's! Argentinien ist im Finale! Messi jubelt, er ist dabei im Finale, er kann nochmal Weltmeister werden.
32: Und es geht los mit Lionel Messi, der Größte aller Zeiten. Mit dem
30: das ist meine Tor! Ferran Torres mit dem 1:0.
33: Schiedsrichter hat die Pfeife im Mund, dann pfeift er ab, dann ist Spanien Weltmeister.
34: Rodri hat den Pokal in der linken Hand, geht in die Knie und jetzt will er ihn da voll hochstemmen. Er küsst ihn nochmal und jetzt stemmt er den Pokal nach oben. Weltmeister!
15: Ja, die Spanier, Welt- und Europameister, nochmal Chapeau. Auch bei uns haben ja viele Spanierinnen und Spanier natürlich mitgefeiert, aber Spieler vielleicht auch. Zum Beispiel in Weinheim bei Heidelberg. Dort gibt es nämlich eine große spanische Community und die hat sich gestern in einem spanischen Lokal auf dem Marktplatz versammelt, um gemeinsam das Spiel zu gucken. Und mittendrin war auch unsere ebenfalls aus Spanien stammende Reporterin Rosa Umoneca. Die hat hart mit sich ringen müssen, die gebotene Professionalität zu wahren.
35: Was für eine Freude, was für eine Stimmung hier in Weinheim. Nach 16 Jahren ist Spanien wieder Weltmeister. Gerade eben ist das Spiel zu Ende gegangen. Der Europameister La Roja hat sich in der Nachspielzeit mit 1:0 im Duell gegen Argentinien, gegen den amtierenden Weltmeister durchgesetzt. Die Spanier hier, die umarmen sich, die schreien, die singen, die sind außer sich.
0: Campeones del mundo!
35: Campeones del mundo, Weltmeister. Wie groß ist denn die Freude, dass Spanien Weltmeister
0: ist? Oh, die ist sehr groß.
35: Dass ich das erleben kann. Als Kind sind wir immer entweder im Achtelfinale oder im Viertelfinale ausgeschieden. Und jetzt verdient Weltmeister.
1: Die ist überhaupt nicht beschreibbar. Die ist sensationell.
35: 90 Minuten mussten Spanier hier zittern. Dann die Nachspielzeit und dann das Tor von Ferran Torres.
2: Spannung pur. Argentinien hat sich hinten reingestellt, komplettes Spiel über. Die rote Karte. Der hat uns natürlich gut getan. Wir sind alle glücklich.
3: Wir waren einfach mega gut.
4: Wir waren einfach überragend. Alles andere wäre ungerecht gewesen. Wir haben sowas von verdient. Der zweite Stern ist da. Wir freuen uns mega.
5: Wir können zusammen spielen. Wir sind ein Team.
35: Du hast sogar den Pokal schon mitgebracht gehabt.
5: Ja, ich hatte seit 2010 habe ich den auf meinem Nachttisch, seit ich ein kleiner Junge bin. Und deswegen habe ich den heute mitgebracht. Es ist wieder soweit. Endlich. Es wird Zeit.
35: Jetzt gibt es sogar ein Feuerwerk. So, und die Spanier hier in Weinheim denken natürlich nicht daran, jetzt nach Hause zu gehen. Ich würde eher sagen, die Party geht jetzt erst los. Denn für die Spanier heißt es ganz klar, den Sieg ihrer Nationalmannschaft muss groß gefeiert werden und auch natürlich lang.
6: Campeones! Campeones! Ole, ole, ole!
15: Wir halten mal kurz das Mikrofon nach Weinheim. Es ist ruhig. Ich glaube, sie sind doch ins Bett gegangen. Achso, war da noch was? Oder war das etwa doch das Hauptevent gestern in New York? Die Show so drumherum um das Spiel? Das war doch für die US-Amerikaner das eigentliche Ereignis, oder? Anne Dorothea Schneider.
7: Klar, das Ganze spielt sich rund um ein Fußballspiel ab und da sind solche Shows eher nicht üblich. Aber wir sind eben in den USA, dem Land, in dem man schon bei jedem College-American-Football-Spiel vor dem Anpfiff das Gefühl hat, dass sich die Tickets gelohnt haben. Egal, ob man sich für den Sport interessiert oder nicht. Und so soll es wohl auch bei diesem Fußballspiel sein. Die FIFA inszeniert den Finaltag als riesige Unterhaltungsshow, die lange vor dem Anpfiff beginnt. Los geht es mit der sogenannten Closing Ceremony. Auf dem Rasen entsteht eine New Yorker Skyline. Trommelgruppen geben den Rhythmus vor. Dann übernimmt iShow Speed. Wer über 40 ist, hat bei dem Namen vermutlich erst einmal Fragezeichen im Gesicht. Wer unter 25 ist, fragt sich eher, wie man ihn nicht kennen kann. Der YouTuber präsentiert seinen Song Champions, begleitet von Tänzern und Akrobaten. Danach folgt Post Malone, dazu Feuerwerk und jede Menge Pyrotechnik. Nach der Aufwärmphase der Spieler kommt der feierliche Teil. Oh, Jennifer Hudson singt die US-Nationalhymne, auch das ein Zeichen dafür, wie stark sich dieses Finale an großen US-Sportevents orientiert, denn bei einer WM werden ja eigentlich nur die Hymnen der beteiligten Mannschaften gespielt. Es folgen Robbie Williams und Tom Cruise und als wäre das alles noch nicht amerikanisch genug, kommt die letzte Ansage vor dem Anpfiff von den Buffer-Brüdern. Michael Buffer ist die legendäre Stimme des Boxsports, Bruce Buffer das Gesicht der UFC.
8: Time now for the first ever World Cup Final FIFA Halftime Show.
7: Beim Stand von 0:0 zur Halbzeit dann die im Vorfeld sehr umstrittene Halftime Show nach dem Vorbild des Super Bowl. Eine Premiere. Im Stadion entsteht eine Showbühne voller Farben, Botschaften und Musik. Was folgt, ist ein musikalisches Feuerwerk. Den Anfang macht Madonna, danach treffen Pop, Klassik und Popkultur aufeinander. Ein großes Orchester spielt gemeinsam mit den Muppets, den Fußballklassiker Seven Nation Army. Dann kommen BTS mit Dynamite. Aber auch die norwegischen Fans bekommen einen kurzen Moment. Mit Justin Bieber und seiner Gitarre wird es kurz etwas ruhiger. Wahrscheinlich der einzige Moment des Tages, in dem niemand explodiert, tanzt oder von einer Bühne abgeseilt wird oder auch Fußball spielt. Denn der geht an diesem Nachmittag zugegeben zwischenzeitlich etwas unter. Und natürlich kommt auch der offizielle WM-Song Die Die auf die Stadionbühne, performt von Shakira und dem nigerianischen Superstar Burna Boy. Das große Finale gehört Coldplay. Gemeinsam mit einem Kinderchor und allen zuvor aufgetretenen Künstlern endet die erste WM-Halbzeitshow der Geschichte. Natürlich nicht ohne Feuerwerk. Die FIFA macht aus dem WM-Finale ein buntes Unterhaltungsprogramm. Gedauert hat das Ganze 11 Minuten. Nach knapp 27 Minuten Pause ging das Spiel weiter. Diese WM hat viele Debatten ausgelöst über Trump und Infantino, über 48 Mannschaften und über vieles andere. Über all das kann man unterschiedlicher Meinung sein. Doch nach diesem Finaltag bleibt vor allem eine Erkenntnis. Die Amerikaner verstehen etwas von großer Inszenierung. Sie können Show, und zwar richtig.
15: Genau. Und übrigens, Donald Trump, der wäre ja nicht Donald Trump, wenn er nicht wieder mit aufs Siegerfoto sich gedrängt hätte, auch als Gianni Infantino ihm dann wohl gesagt hat, Donald, lass mal gut sein. Donald blieb erstmal stehen. Er ist ja auch der einzige Sieger und der eigentliche, oder?
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15: Ja, da gibt's heute viel Sonne. Ein paar lockere Wolken sind auch mal dabei. Im nördlichen Rheinland-Pfalz, da können die ein bisschen dicker sein. Höchstens 19 Grad gibt es im Westerwald, 25, 26 Grad so am Kaiserstuhl. Der Wind, der kann auch mal ein bisschen frisch werden. Morgen dann wieder Sonne, lockere Wolken, meist freundlich. Mittwoch und Donnerstag geht das gerade so weiter.
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15: Angesichts der neuen militärischen Eskalation mit den USA hat der Iran bestätigt, Vorschläge für weitere Verhandlungen bekommen zu haben. Außenamtsminister Baghaei erklärte in Teheran, der Iran werde sich aber weiter entschlossen verteidigen. Das US-Militär hat nach eigenen Angaben die 9. Nacht in Folge Attacken ausgeführt. Nach ihrem WM-Sieg wird die spanische Fußballnationalmannschaft von hunderttausenden Fußballfans heute in Madrid empfangen. Ab dem frühen Nachmittag werden die Spieler erst offiziell geehrt. Unter anderem empfangen von König Felipe und dann dem Ministerpräsidenten Sanchez, bevor es dann mit dem Bus quer durch Madrid geht. In Deutschland haben die Landwirte in diesem Jahr so wenige Erdbeeren geerntet wie seit über 30 Jahren nicht mehr, und zwar rund 71.300 Tonnen. Das waren 11,3% weniger als im vergangenen Jahr. Nach weiteren Zahlen des Statistischen Bundesamtes ist auch beim Spargel die Erntemenge noch einmal zurückgegangen. Als Grund werden immer kleinere Anbauflächen genannt. Der Online-Händler Amazon zahlt seinen Logistikmitarbeitern in Deutschland mehr Geld. Ab September sollen die Beschäftigten 18,87 Euro pro Stunde bekommen. Das sind 3,1% mehr als vorher. Das hat das Unternehmen mitgeteilt. Voraussetzung sei aber, dass sie mindestens seit 2 Jahren im Unternehmen sind. Nach dem Rücktritt von Unionsfraktionschef Jens Spahn berät der CDU-Vorsitz heute in Berlin über dessen Nachfolge. Bundeskanzler Merz sagte, die Neubesetzung der Fraktionsspitze könnte eine Gelegenheit sein, noch einmal über die Aufstellung der Bundesregierung nachzudenken. Das dürfte der Fall sein, sollte ein Kabinettsmitglied Spahn nachfolgen. Ursache Nummer 1 für Krankschreibungen im Job sind in Deutschland inzwischen psychische Erkrankungen. Das zeigt eine Auswertung der Krankenkasse DAK Gesundheit. Die Zahl der Krankschreibungen wegen Atemwegserkrankungen hätte dagegen um mehr als 20% abgenommen. Ein Teil einer SpaceX-Rakete könnte Anfang August ungeplant auf dem Mond aufschlagen. Das haben Forschende der US-Raumfahrtbehörde NASA herausgefunden. Es geht um einen Teil einer Rakete, die im Januar 2025 in Richtung Mond geflogen ist. Vor rund 4 Jahren hatte es zum ersten Mal so einen Zusammenstoß mit einem Raketenteil auf dem Mond gegeben.
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15: Jens Spahn, über den haben wir gerade schon gesprochen, der frisch gebackene Papa eines Kindes, einer Leihmutter, der hat fertig. Als Fraktionsvorsitzender der Union ist er zurückgetreten. CDU und CSU brauchen also einen neuen, lange wollen sie aber nicht damit warten, auch wenn ja eigentlich gerade Sommerpause ist. Aber die Fraktion, die ist ziemlich speziell. Wer so in einer Fraktion vorsitzt, der muss den Laden zusammenhalten, Probeabstimmungen organisieren und gucken, dass im Parlament auch alles klappt. Unsere Berlin-Korrespondentin Lissy Kaufmann über die Personalsuche bei der Union.
10: Die Suche läuft in der Union nach einem neuen Fraktionsvorsitzenden und nach einem Termin für ein digitales Treffen der Fraktion, jetzt in der parlamentarischen Sommerpause. Eine entsprechende SMS haben die Mitglieder der Unionsfraktion bereits erhalten und auch die Parteigremien beraten, wie Kanzler Friedrich Merz im ZDF-Sommerinterview erzählt.
11: Wir werden relativ bald einen Vorschlag machen, aber es drängt uns jetzt die Zeit nicht.
10: Die Zeit drängt nicht, sagt Merz, der auch Chef der CDU ist. Die Amtsgeschäfte des Fraktionschefs hat CSU-Landesgruppenchef Alexander Hoffmann übernommen, vorübergehend. In Berlin kursieren Namen für einen echten Nachfolger. Einer davon Thorsten Frey, bislang Kanzleramtschef. Der Mann aus Baden-Württemberg ist bekannt dafür, sanft im Ton, aber hart in der Sache zu sein. Sollte er tatsächlich neuer Fraktionschef werden, wäre eine Neubesetzung in der Regierung nötig. Ein Umbau im Kabinett, wäre das denkbar? Merz spricht zumindest von einer Gelegenheit.
11: Es könnte eine Gelegenheit sein, noch einmal über die Aufstellung der Bundesregierung nachzudenken. Noch einmal Sie sprechen und ich auch im Konjunktiv.
10: Im Konjunktiv spricht der Kanzler von einer Gelegenheit. Von einer Chance für Kanzler Merz spricht Grünen-Co-Chefin Franziska Brandner im ARD-Sommerinterview.
12: Eigentlich hat Herr Merz ja jetzt die Chance, sich zu befreien. An sich im Kabinett von allen, die da handwerkliche Schwächen haben und von jenen, die ideologisch verbohrt sind. Das wäre doch jetzt der Moment für Herrn Merz wirklich zu sagen, jetzt Tabula Rasa, wir gehen jetzt nochmal neu los.
10: Tabula Rasa, Umbauspekulationen. Jens Spahn hat ein Beben ausgelöst in Berlin. Das erste am Mittwoch, als Spahn bekannt gibt, dass er und sein Ehemann ein Kind bekommen haben, ausgetragen von einer Leihmutter in den USA, weil das in Deutschland nicht erlaubt ist. Die CDU lehnt eine Legalisierung ab. Das zweite Beben dann am Samstag, als Spahn nach enormem Druck aus den eigenen Reihen seinen Rücktritt als Fraktionschef bekannt gibt. Ein Schritt, den die Grünen-Co-Parteichefin Brandner für richtig hält.
12: Er war überfällig. Jens Spahn hat ja schon in den letzten Jahren immer wieder an Glaubwürdigkeit verloren. Ich erinnere an die Milliarden, die um die Masken dann verloren gegangen sind. Aber auch die Frage, wie nah er eigentlich an den Trump-Demokratiezerstörern dran ist, während Corona, wen er wann getroffen hat.
10: Auch der Kanzler soll Druck gemacht haben, auf Spahn zurückzutreten. Im ZDF äußert sich Merz zurückhaltend. Sein Ton aber verrät so manches. Zum Beispiel, als es darum geht, inwiefern er mit Spahn über die Leihmutterschaft und den Widerspruch zur Parteilinie gesprochen hat.
11: Wir hatten ja alle kaum Gelegenheit, mit ihm darüber zu sprechen. Und er hat ja auch die Partei und die Fraktion erst sehr, sehr spät über das alles informiert.
10: Fühlt sich Merz von Spahn hintergangen?
11: Das will ich jetzt hier nicht öffentlich bewerten, aber der Vorgang als solches ist abgeschlossen.
10: Abgeschlossen, die Causa Spahn. Die Suche nach einem Nachfolger geht weiter.
15: Tja, und noch eine Nachfolgesuche geht weiter. Der britische Premierminister Keir Starmer, der hat ja schon 4 Wochen den Rücktritt erklärt. Der Labour-Abgeordnete Andy Burnham, der ist diese Woche Parteichef geworden. Heute geht er nun zu König Charles und der wird ihn dann offiziell zum neuen Premierminister von Großbritannien ernennen. In der Downing Street heißt es dann wieder einmal, der Nächste bitte. Es ist der 7. Premierminister seit Beginn des Brexit-Referendums vor 10 Jahren. Es scheint, Großbritannien kommt nicht zur Ruhe. Lisa Marie Röhling berichtet aus London.
13: Ein Satz hat in den vergangenen 10 Jahren die britische Politik wie kaum ein anderer geprägt.
14: I will resign.
16: I will resign.
17: I am resigning.
13: I will resign. Ich trete zurück. Gesagt haben diesen Satz oder Variationen davon in den vergangenen 10 Jahren insgesamt 6 britische Premierminister. Alles begann mit David Cameron. Im Juni 2016, nachdem das Vereinigte Königreich für den Austritt aus der EU gestimmt hatte, geht der konservative Premierminister. Sein Plan, die Euroskeptiker in seiner Partei mit dem Referendum ruhig zu stellen, war gescheitert.
18: I love this country and I feel honored to have served it.
13: In diesem Moment wird der Posten des Premiers in der Londoner 10 Downing Street zum Schleudersitz. Als Nachfolgerin Camerons war es Theresa Mays Aufgabe, den per Votum festgelegten Brexit auch in die Wege zu leiten. Eine Aufgabe, an der sie schließlich scheitern sollte.
19: It is and will always remain a matter of deep regret to me. That I have not been able to deliver Brexit. It will be for my successor to seek a way forward that honors the result of the referendum.
13: Sie bereue es, den Brexit nicht durchgezogen zu haben. Diese Aufgabe falle jetzt ihrem Nachfolger zu. Der ist kein anderer als der Brexit-Befürworter Boris Johnson. Der schafft tatsächlich, Großbritannien aus der EU zu führen. Er scheitert schließlich an verschiedenen Skandalen. Mitten in der Corona-Zeit zum Beispiel ignoriert Johnson die strengen Versammlungsregeln und lädt Gäste zu Feiern ein. Das Partygate kostet ihn schließlich seinen Job. Als er geht, lobt er seine Errungenschaften. Er habe Großbritannien in neue Beziehungen mit dem europäischen Kontinent und in die Selbstverwaltung geführt.
14: And of course I'm immensely proud of the achievements of this government, from getting Brexit done to settling our relations with the continent.
13: Er wird von der ebenfalls konservativen Liz Truss beerbt und die geht direkt zweimal in die Geschichte ein. Mit 49 Tagen hat sie die kürzeste Amtszeit als Premier und sie ist die letzte britische Regierungschefin, die von der damaligen Königin Elisabeth ernannt wird. Ihre Pläne für die Wirtschafts- und Finanzpolitik des Landes werden so schlecht aufgenommen, dass der Pfund Sterling schlagartig an Wert verliert. Rishi Sunak übernimmt, hält immerhin 2 Jahre durch.
16: But I leave this job honored to have been your Prime Minister.
13: Er beantragt 2024 die vorzeitige Auflösung des britischen Unterhauses. Bei den folgenden Wahlen verliert seine konservative Partei deutlich. Er wird von einem Labour-Minister beerbt, dem nun scheidenden Keir Starmer. In den Medien wird auch jetzt wieder die Frage gestellt, ist Großbritannien unregierbar? Einige politische Kommentatoren erklären, das Land habe sich rasant verändert. Der Brexit, die steigenden Energie- und Lebenshaltungskosten durch weltweite Krisen, die anhaltenden Debatten über die Migrationspolitik. Und auch die Parteilandschaft ist anders geworden. Das rechtspopulistische Reform UK hat vor allem ehemalige Labour-Wähler angezogen. Die konservativen Tories verlieren stetig an Bedeutung. Das gewohnte System aus 2 großen, starken Parteien bröckelt. Der britische Politikwissenschaftler Tony Travers erklärt, das werde auch für den nächsten Premier die Aufgabe nicht leicht machen. Das Risiko ist, dass die Person, die Premierminister wird, mit sowohl der Kritik als auch den Hoffnungen der Briten überlastet wird und dass der Job so unmöglich oder mindestens wesentlich schwieriger als in der Vergangenheit geworden ist. Was braucht Großbritannien also? Im Podcast The Story der britischen Times erklärt der Journalist John Clancy schon vor Starmers Rücktritt, welche Art von Politiker aus seiner Sicht in Großbritannien Erfolg haben könnte.
17: Someone who makes a kind of steady progress through politics.
13: Es braucht jemanden, der eigentlich einen stetigen Aufstieg in der Politik gemacht hat. Etwas Zeit in der Opposition, die Aufgabe ernst nehmen, sich als Alternative für das Land anbieten, echte Reformen vorantreiben. Das hat Keir Starmer versucht, in seinem Fall hat es einfach nicht funktioniert. Andy Burnham als aktueller Kandidat für den Labour-Vorsitz und damit Premierminister muss sich diesen Herausforderungen und Anforderungen nun stellen. Wie er sie meistert, wird darüber entscheiden, wie lange er sich im Amt hält.
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15: 11.25 Uhr, 11:55. Das ist das Wetter. Ja, so 19 bis 26 Grad heute. Das gönnt uns ja eine Verschnaufpause zwischen der letzten Hitzewelle und dem, ja, was da vielleicht noch kommt, um sich für den Rest des Sommers besser zu schützen. Da hat der Rettungsdienst im Westerwald weitere Fahrzeuge und Personal vorgehalten. Sowas passiert immer mal wieder. Zum Beispiel war das auch während der Corona-Pandemie so. Nicht ganz klar ist aber, wer sowas eigentlich zahlt, wenn die Temperatur wie im Juni auf 40 Grad klettert und die Rettungsdienste rund ein Drittel mehr Einsätze fahren müssen. Unser Reporter Tim Seinisch berichtet.
20: Die beiden ärztlichen Leiter für den Rettungsdienst Bezirk Montabaur haben die Hitzewelle im Juni im Rückblick ganz genau analysiert und sind dann zu dem Schluss gekommen, das Rettungswesen war da in der Region hart an der Grenze. Stefan Schäfer ist einer der ärztlichen Leiter und sagt,
21: es waren natürlich Kreislaufbeschwerden, die sich äußern können. Von mir ist es etwas schwindelig, bis hin, dass auch jemand einen Kollaps erleidet. Dann Hitzeerschöpfung bis hin zum Hitzschlag. Und das spiegelt ja einfach die Situation wider. Sodass wir klar gesagt haben, wie waren wir? Und konnten am Ende sagen, wir waren gerade noch kompensiert, ohne eine entsprechende Vorhalteerhöhung.
20: Als der Deutsche Wetterdienst dann die nächste Hitzeperiode ankündigte, sah die Rettungsdienstbehörde die Daten aus dem Juni als Warnung und hat deshalb jetzt im Juli erstmalig wegen Hitze Verstärkung angefordert. Die Experten nennen das Vorhalteerhöhung. In Zahlen waren das 3 Rettungswagen und ein Krankentransportwagen zusätzlich am 2. Juli-Wochenende. Im Westerwaldkreis fahren das Deutsche Rote Kreuz und der Malteser Hilfsdienst. Sie konnten die zusätzlichen Kräfte relativ einfach stellen, sagt Michael Schneider vom DRK.
22: Es gibt Rettungswagen, die müssen wir nicht an jedem Tag in der Woche vorhalten, sondern nur von montags bis freitags. Und dann stehen die für solche zusätzliche Vorhaltungen dann auch am Samstag und am Sonntag zur Verfügung. Das, was wir zusätzlich finden müssen, sind dann die Mitarbeitenden, die Kolleginnen und Kollegen. Und da war, wie gesagt, sehr viel Bereitschaft und sehr viel persönliches Engagement vorhanden, diese Fahrzeuge mit zu besetzen.
20: Ohne dieses freiwillige Engagement, das hat auch der Malteser Hilfsdienst dem SWR gesagt, hätte die Aufstockung nicht geklappt. Da haben Rettungssanitäter sogar auf ihren Urlaub verzichtet. Wer die zusätzlichen Kräfte bezahlt, ist jetzt noch ein entscheidender Knackpunkt. Normalerweise übernehmen die Krankenkassen die Kosten für den Rettungsdienst, die fanden die Verstärkung jetzt aber unnötig. Das hat der zweite ärztliche Leiter im Westerwald, Christian Vogt, dem SWR gesagt. Er wünscht sich mehr Vertrauen in der gegenseitigen Zusammenarbeit.
0: Wir haben uns entschieden, dass wir die Vorhaltung erhöhen. Auch mit der Gefahr, dass die Landkreise vielleicht auf den Kosten sitzen bleiben oder das zahlen müssen. Weil wie will ich das einem Menschen, einem Patienten, der Bevölkerung erklären und ganz wichtig auch dem Rettungsdienstpersonal gegenüber. Denn die krebsen nachher und die stöhnen und die sind dankbar um jeden Einsatz, den sie mal nicht fahren müssen bei solchen Temperaturen.
20: Ob die Krankenkassen noch einlenken, ist derzeit offen. Ein zuständiger Mitarbeiter der Westerwälder Kreisverwaltung hat aber dem SWR gesagt, dass er davon ausgeht, weil die Verstärkung eben nach bestem Wissen und Gewissen behördlich angeordnet wurde und weil es nachweislich mehr Einsätze am fraglichen Wochenende gegeben habe.
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15: Na, wo geht's denn hin in den Sommerurlaub? Vielleicht in den Süden? Da hätte ich was für Sie. A2. In der Schweiz, Luzern Richtung Gotthard, zwischen Erstfeld und Göschenen 11 Kilometer Stau. Verzögerung bis zu einer Stunde und 20 Minuten. Das ist tatsächlich eine aktuelle Verkehrsmeldung. Ja, viele zieht es in den Süden, auch trotz der dortigen Hitzerekorde. Aber es gibt auch Menschen, die haben die Nase voll von 40 Grad und mehr. Abkühlung im Sommer gefällig. Wie wäre es da vielleicht mit den norwegischen Lofoten? Aber Achtung, Norwegen ist ohnehin schon teuer, jetzt könnte es noch teurer werden. Warum? Die Antwort gleich hier in SWR aktuell.
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15: Dann gucken wir auf das Wetter bei uns. Das ist so, ja, freundlich und gemäßigt, würde ich jetzt mal sagen. Die Temperaturen heute 19 bis 26 Grad in der Eifel und im Taunus, da sind es eben nur 19 Grad. 26 Grad wären es nochmal am Kaiserstuhl. Der Wind, der kann auch mal ein bisschen auffrischen. Dazu gibt es Sonne und lockere Wolken. Morgen dann auch lockere Wolken, meist freundlich. Mittwoch vor allem im Süden Zusätze und noch sonnig. Sonst von Norden her ein paar mehr Wolken. Aber es bleibt trocken. Donnerstag eine Mischung aus Sonne und Wolken.
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1: Um 11.30 Uhr mit Luise Wunderlich. Die CDU-CSU-Bundestagsfraktion wird am 29. Juli, also kommende Woche Mittwoch, in einer Sondersitzung über die Nachfolge von Jens Spahn an der Fraktionsspitze entscheiden. Das hat die Deutsche Presseagentur mitgeteilt. Demnach haben sich der CDU-Vorsitzende und Kanzler Merz und CSU-Chef Söder in einer Sitzung des CDU-Präsidiums darauf verständigt. Außenminister Wadephul reist 4 Tage lang durch Afrika. Seine Reise beginnt im Wüstenstaat Mauretanien im Nordwesten. Danach geht es nach Nigeria, in die größte Volkswirtschaft des afrikanischen Kontinents, und anschließend nach Südafrika. Bei den Gesprächen geht es unter anderem um den Ausbau der wirtschaftlichen Zusammenarbeit, um Rohstoffe und Investitionen. Wadephul wird von einer Wirtschaftsdelegation begleitet. Angesichts der neuen militärischen Eskalation mit den USA hat der Iran bestätigt, Vorschläge für weitere Verhandlungen bekommen zu haben. Außenamtssprecher Baghaei erklärte in Teheran, der Iran werde sich aber weiter entschlossen verteidigen. Das US-Militär hat nach eigenen Angaben die 9. Nacht in Folge Attacken ausgeführt. Im Iran gibt es Berichte über Explosionen in mehreren Gebieten, darunter in der Stadt Tabriz im Norden des Landes und in mehreren Hafenstädten am Persischen Golf und am Golf von Oman. Auch Teheran hat wieder Ziele in den Golfstaaten ins Visier genommen. Unter anderem in Bahrain wurde wieder Raketenalarm ausgelöst. In Indiens Hauptstadt Neu-Delhi sind erneut tausende Menschen gegen die Regierung auf die Straße gegangen. Sie warfen ihr Korruption vor und forderten den Rücktritt von Ministerpräsident Modi. Auf Fernsehbildern ist zu sehen, wie Polizisten mit Schlagstöcken auf Demonstranten einprügeln. Die Behörden hatten den Protest zuvor verboten. In Deutschland wurde im vergangenen Jahr deutlich mehr verdient als noch ein Jahr zuvor. Das sogenannte Medianentgelt eines Vollzeitbeschäftigten stieg um 203 Euro auf 4.217 Euro brutto monatlich, teilte die Bundesagentur für Arbeit mit. Der Median ist ein Mittelwert, der etwa die Spitzenverdienste von Milliardären herausrechnet. Das deutlich höhere Einkommensplus erkläre sich durch höhere Tarifabschlüsse. Frauen verdienen demnach immer noch weniger als Männer. Der Unterschied lag 2025 noch bei 309 Euro. Er war damit um 37 Euro geringer als im Jahr davor. Nach Bundesländern betrachtet wurde in Hamburg am meisten verdient. Auf Platz 2 folgt Baden-Württemberg. Der Waldbrand im Müritz-Nationalpark ist gelöscht. Das hat der Umweltminister von Mecklenburg-Vorpommern Backhaus mitgeteilt. Dauerhafte Entwarnung könne aufgrund der besonderen Bedingungen in dem Gebiet aber noch nicht gegeben werden, so Backhaus. Auf dem Gelände lagert Munition aus dem Zweiten Weltkrieg. Während des Brandes kam es immer wieder zu teils schweren Detonationen. Restaurants und Hotels in Deutschland lassen besonders oft negative Google-Bewertungen löschen. Das zeigt eine Auswertung der Deutschen Presseagentur. Demnach haben je nach Ort 11-30% der Restaurants Bewertungen entfernen lassen. Alexander Winkler aus der SWR-Wirtschaftsredaktion.
2: Besonders hoch war der Anteil in Großstädten, etwa in Frankfurt, Köln oder Berlin. Die Restaurants beanstanden dabei gegenüber Google, dass Bewertungen beleidigend, fake oder unwahr seien. Google prüft die Meldungen und löscht sie gegebenenfalls. In diesem Fall wird stattdessen ein Hinweis ausgespielt, dass die Bewertung wegen Diffamierung entfernt wurde. In Deutschland wird die Möglichkeit, illegale Inhalte löschen zu lassen, besonders häufig genutzt. Nach Zahlen einer EU-Datenbank kamen im ersten Halbjahr fast 99,9% dieser Löschungen bei Google Maps aus Deutschland.
1: Nach ihrem Sieg im Finale der Fußball-WM gegen Argentinien kehrt die spanische Nationalmannschaft nach Madrid zurück. Am Mittag soll der Flieger mit den neuen Weltmeistern auf dem Flughafen Barajas landen. Am Nachmittag ist ein Empfang bei König Felipe und Ministerpräsident Sanchez geplant. Danach soll die Mannschaft im offenen Bus durch die Hauptstadt fahren. Dort werden Hunderttausende Fans erwartet. SWR-Nachrichten, Redaktion Leo Eder.
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15: Ich hätte da mal ein paar Temperaturen für Sie. Granada 39 Grad, Malaga 37, Saint-Tropez 34. Das sind übrigens die erwarteten Temperaturen heute Abend um 18 Uhr. Braucht man das? Nicht unbedingt. Viele, ja, Sie ja vielleicht auch, sind aber vielleicht gerade dahin unterwegs. Ja, es ist ja auch ganz schön da, aber eben heiß. Gucken wir doch mal lieber nach Leknes. Hä? Wo ist denn das? Das liegt da oben auf den Lofoten. Das ist diese kleine Inselgruppe vor Nordnorwegen. Die Tageshöchsttemperatur da im Moment gerade 12 Grad. Also ich würde einen dickeren Pullover mitnehmen oder einfach dort einen Norweger kaufen. Trotzdem, viele zieht es genau dahin, weil es auch schön ist und eben nicht so warm. Aber den Touristenboom, der bringt auch die Gemeinden zunehmend an ihre Grenzen. In Zukunft dürfen sie deshalb eine Touristensteuer erheben, um Parkplätze, Wanderwege oder auch Toiletten zu finanzieren. Ob das reicht, um den Konflikt zwischen Gästen und Einheimischen zu entschärfen, das hat sich Arne Bartram mal auf den Lofoten angeguckt.
3: Wenn Bauer Anders Nielsen im Traktor auf seinem Feld unterwegs ist, dann beneidet ihn wohl jeder, der vorbeikommt, für seinen Ausblick bei der Arbeit. Der Acker des 41-Jährigen liegt direkt an einem langen weißen Sandstrand mit blauem Wasser zwischen meterhohen grauen Felsen. Es sieht aus wie die Kulisse eines epischen Hollywood-Films. Aber für Anders Nielsen bedeutet dieser Ausblick vor allem eins: Ärger. Sobald er mit seinem Traktor vom Feld auf die kleine Straße davor fährt, hängt er ein Seil mit einem Schild vor die Einfahrt. Darauf steht auf Englisch: Parken verboten.
4: Wenn ich dieses Schild nicht aufhänge, stehen plötzlich 100 oder 200 Wohnwagen auf meinem Feld. Die Leute glauben, die Fläche werde nicht genutzt. Dann fahren sie einfach drauf und campen. Und dabei zerstören sie das Futter für unsere Tiere.
3: Besonders im Sommer wird es manchmal eng. Hunderte Autos und Wohnwagen versuchen, auf der kleinen Straße zwischen seinem Feld und dem Strand aneinander vorbeizukommen. Die Lofoten haben sich dank ihrer milden Temperaturen im Sommer in den vergangenen Jahren zum Hotspot entwickelt. Bauer Anders Nielsen.
4: Früher kamen hier nur ein paar deutsche Touristen. Das war völlig in Ordnung. Heute kommen die Menschen aus der ganzen Welt. Aus Asien, aus ganz Europa.
3: Viel Müll, volle Parkbuchten und zu enge Straßen, auf denen nur schwer mehrere große Wagen aneinander vorbeikommen. Die Infrastruktur auf den Lofoten kommt mit dem Touristenboom bisher nicht mit. Das sieht auch Hotelbesitzer Ula Chiesat. Er hat in den 90er Jahren angefangen, alte Fischerhütten zu Ferienwohnungen umzubauen.
5: Wir sind gerade mal 25.000 Menschen, die hier auf den Lofoten leben, aber haben inzwischen mehr als 1 Million Touristen im Jahr. Natürlich stellt uns das für große Herausforderungen. Wer diesen exklusiven und schönen Ort erleben möchte, soll deshalb ruhig einen Beitrag zahlen.
3: Die Kommunen in Norwegen dürfen deshalb eine Touristensteuer einführen. Bis zu 3% des Übernachtungspreises werden dann zusätzlich fällig. Doch es gibt einen Haken. Das neue Gesetz gilt nur für gebuchte Übernachtungen, zum Beispiel in Hotels oder Ferienwohnungen. Wildcamper, die sich nirgends anmelden, können nicht abgerechnet werden, erklärt Marit Olsen, stellvertretende Bürgermeisterin der Kommune Vågan auf den Lofoten.
6: Wer auf einem Campingplatz übernachtet, wird zum Beispiel die Abgabe zahlen müssen. Wer dagegen mit seinem Wohnwagen auf einem öffentlichen Parkplatz steht oder zeltet, von dem können wir die Abgabe nicht verlangen.
3: Es werden also längst nicht alle die Abgabe zahlen müssen. Und selbst wenn, abhalten dürften die zusätzlichen paar Euro pro Übernachtung ohnehin kaum jemanden, wie unsere Umfrage unter Touristen auf den Lofoten zeigt.
4: Ich würde alles zahlen, um das Nordkap zu sehen.
8: Bei Norwegen weiß man eh, dass es teuer wird.

0: bei uns, sie hat viele Baustellen, aber es könnte sich was tun. Wenn, ja, wenn Deutschland zum Beispiel Italien folgt. Letzte Woche, Freitag, hat die Bundesnetzagentur ja bei uns entschieden, der italienische Bahnbetreiber Italo, der darf in den deutschen Markt einsteigen und ab 2028 leichter auf dem deutschen Schienennetz fahren. Wie solche Konkurrenz das Geschäft in Italien belebt, das weiß unsere Rom-Korrespondentin Verena Schelter.
1: 10.14 Uhr. Der Italo-Zug 9924 fährt in Richtung Mailand ab. Auch Vincenzo Gioia ist an Bord.
2: Ich arbeite in der Logistik und wir haben Niederlassungen in Rom, Florenz, Bologna und Mailand. Ich bin also viel unterwegs.
1: Warum fahren Sie nicht mit dem Auto?
2: Nein, um Himmels Willen, ich ziehe den Zug vor. Abgesehen davon, dass es entspannter ist, kann ich hier auch arbeiten. Und es ist bequem, schön kühl mit Klimaanlage. Außerdem sind die Fahrzeiten mittlerweile sehr kurz, sodass man schnell am Ziel ist.
1: Der Boom der Schnellzüge beginnt bereits 2008. Italien investiert massiv in den Ausbau des Hochgeschwindigkeitsnetzes, Grundvoraussetzung für den Wettbewerb im Fernverkehr. 4 Jahre später steigt Italo ein. Zunächst nur auf einer Strecke, auf Italiens wichtigster Nord-Süd-Achse, Mailand-Rom-Neapel. Heute bieten Italo und Trenitalia allein zwischen Rom und Mailand täglich mehr als 90 Verbindungen an. Italo hat dem ehemaligen Monopolisten Trenitalia aber keine Fahrgäste weggenommen. Stattdessen ist der gesamte Markt gewachsen. Studien sprechen sogar von einer Win-Win-Situation für die Unternehmen und die Reisenden.
2: In Italien war der Angebotszuwachs enorm. Im Jahr 2012 hat sich das Angebot fast verdoppelt. Und das kann auf den Wettbewerb zurückgeführt werden. Die Qualität lässt sich zwar schwerer messen, doch auch in diesem Fall ist es ziemlich offensichtlich, dass es einen qualitativen Vorteil mit sich bringt, wenn zwei Anbieter auf ähnlichen Märkten tätig sind. Und wir haben auch einen Preisrückgang zwischen 15% und 25% nachweisen können.
1: Sagt Paolo Beria von der Technischen Hochschule in Mailand. Mehr Zugverbindungen, besserer Service und günstigere Preise. Ist der Bahnverkehr in Italien also ein Erfolgsmodell? Nicht überall. Abseits der Magistralen zwischen Mailand, Rom und Neapel prägen Regionalzüge auf eingleisigen Strecken das Bild. Und je weiter man in den Süden kommt, desto schlechter die Infrastruktur. Viele Regionen in Süditalien sind noch überhaupt nicht mit dem Schnellzug erreichbar. Und auch bei den Ost-West-Verbindungen gibt es Probleme. Das soll sich ändern, sagt Italo-Chef La Rocca.
2: Der Erfolg der Hochgeschwindigkeitsstrecken hat dazu geführt, dass weiterhin investiert wird und Projekte fertiggestellt werden. Die Strecke Mailand-Genua wird gerade fertiggestellt, ebenso wie die Strecke Rom-Bari. Im Eisenbahnwesen dauert alles Jahre. Der Bau der Infrastruktur dauert mehrere Jahre. Es ist also eine Frage der Zeit.
1: Im Zug nach Mailand macht sich Geschäftsmann Vincenzo Gioia bereit zum Aussteigen. Noch am selben Abend wird Vincenzo wieder zurückfahren. Wieder mit dem Zug. 600 Kilometer in weniger als 3 Stunden.
0: Das ist doch schon mal eine schöne Geschichte. Aber wem das mit der Bahn alles zu nervig ist, der fliegt halt. Das geht ja noch schneller. Aber es gibt ja auch Nervigkeiten. Und ich meine jetzt nicht die Wartezeiten beim Check-in oder wenn der Koffer weg ist. Das fängt schon früher an bei der Buchung. Wer einen Flug sucht, der stößt ja schnell auf Vermittlungsportale wie Flüge.de, Opodo, Kiwi oder auch andere. Wer da aber nicht aufpasst, der zahlt unter anderem viel mehr als eigentlich nötig. Zum Beispiel hohe Extragebühren und Servicepauschalen. Michael Westerhoff hat mal Testbuchungen gemacht. Michael, was ist denn dabei rausgekommen?
3: Ehrlich gesagt war ich richtig erschrocken über die Ergebnisse. Ich habe testweise nach einem Flug von Deutschland nach Mallorca und nach einem Flug nach New York gesucht. Bei der günstigsten Fluggesellschaft hätte mich der Flug nach Mallorca etwa so 270 Euro gekostet. Bei zwei Vermittlungsportalen hätte ich 40 bzw. sogar 100 Euro mehr für den Flug bezahlen müssen. Bei den New York-Flügen ganz ähnliches Bild. Wobei ich bei diesen beiden Seiten wenigstens bis zum Endpreis gekommen bin. Bei vielen anderen hätte ich erst alle Daten vom Namen bis zur Adresse eingeben müssen, bevor ich überhaupt den richtigen Preis gesehen hätte.
0: Und wie kommt es denn, dass die Flüge auf Portalen mitunter teurer sind?
3: Das liegt häufig an den Zusatzkosten, die berechnen. Sehr beliebt sind bei diesen Portalen gerade Plus- und Premium-Programme.

0: Das heißt, ich bezahle erst eine Mitgliedsgebühr von 100 oder sogar 200 Euro im Jahr. Dafür bekomme ich dann den Flug billiger. Wenn ich kein Plus- oder Prime-Mitglied bei diesen Vermittlungsportalen bin, kostet mich der Flug wesentlich mehr. In meinem Fall wären das 55 Euro für den Flug nach New York gewesen und nochmal 55 Euro für den Rückflug. Die hätte ich mir sparen können, wenn ich eine Jahresmitgliedschaft in diesem Portal abgeschlossen hätte. Diese Jahresmitgliedschaften gibt es inzwischen bei einigen Anbietern.
1: Und worauf sollte ich sonst noch achten?
0: Erstmal muss ich höllisch aufpassen, was ich da genau buche. In der Regel werden bei diesen Vermittlungsportalen nur Flüge mit Handgepäck angeboten. Das restliche Gepäck muss ich nachher dazu buchen. Und das war bei meinen Testbuchungen teurer, als wenn ich bei der betroffenen Fluggesellschaft das Gepäck gebucht hätte. Auch Sitzplätze können bei diesen Portalen teurer sein. Außerdem sollte man hinsehen, ob es je nach Bezahlungsart teurer wird. Und das Umbuchen kostet bei einigen auch noch was. Und was ich auch total nervig fand, ständig wird auf diesen Seiten für Versicherungen geworben, die ich kaufen soll. Mich persönlich hat am meisten geärgert, dass mir einige dieser Zusatzkosten gar nicht direkt angezeigt wurden. Die zeigen dir dann den Grundpreis mit Handgepäck an. Dann musst du deine kompletten Daten, teilweise sogar inklusive Passnummer, eingeben, bevor du den endgültigen Preis ausgeworfen bekommst.
1: Und welche Tipps hast du jetzt für Verbraucher, die einen Flug suchen?
0: Man muss aufpassen. Es gibt Vermittlungsportale, die mir Flüge vermitteln. Über die haben wir gerade gesprochen. Dann gibt es aber auch noch Vergleichsportale, die dich nur gegen Provisionen an Fluggesellschaften weiterleiten. Bei diesen Vergleichsportalen bekommt man einen guten Überblick, wer fliegt überhaupt vom Flughafen in meiner Gegend nach Mallorca, Gran Canaria, New York oder wo immer ich auch hin will. Da siehst du auch schon mal, welche Fluggesellschaft eine preiswerte Verbindung anbietet. Dann würde ich zur Seite der Fluggesellschaft wechseln, die beste oder preiswerteste Verbindung anbietet und dort mal schauen, was der Flug kostet. Also auch direkt bei der Airline schauen, statt über das erstbeste Vermittlungsportal zu buchen.
1: Informationen waren das von Michael Westerhoff. 11.47 Uhr.
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1: Die CDU-CSU-Bundestagsfraktion will am 29. Juli, also Mittwoch in einer Woche, in einer Sondersitzung über die Nachfolge von Jens Spahn an der Fraktionsspitze entscheiden. Das berichtet die Deutsche Presseagentur. Demnach haben sich der CDU-Vorsitzende und Kanzler Merz und CSU-Chef Söder in einer Sondersitzung des CDU-Präsidiums darauf verständigt. Mieten und Wohnen ist in Deutschland deutlich teurer geworden. Laut dem Institut der Deutschen Wirtschaft lagen die Preise von angebotenen Immobilien im zweiten Quartal um 4% höher als im Vorjahreszeitraum. Demnach haben Vermieter und Wohnungsgesellschaften die Mieten insbesondere in kleinen Großstädten erhöht. Das Mietangebot ist besonders vielerorts deutlich geschrumpft.
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1: Egal, ob es Auseinandersetzungen in Beziehungen oder am Arbeitsplatz gibt oder um den russischen Angriffskrieg in der Ukraine, Friedrich Glasl heißt er, sucht nach Lösungen. Er ist Konfliktforscher und lehrt weltweit, auch als Berater in Friedensprozessen, etwa in Bergkarabach, war dabei im Nahen Osten, in Nordirland oder auch in Südafrika. In SWR1 Leute hat der Konfliktforscher über seine Arbeit mit Jens Wolters gesprochen.
3: Wie kann ich mir eigentlich Ihre tägliche Arbeit vorstellen?
4: Naja, die tägliche Arbeit ist primär schon Konflikte in Organisationen. In Teams, Organisation, Krankenhaus, Kloster, Bank, Schule oder was. Oder Universitäten. Aber was die Friedensarbeit für die Konflikte in der Welt betrifft, habe ich die Ehre, dass ich im Mediationspool, im Mediatorenpool der OSZE sitze in Wien bin und dann auch mit den Menschen, die vor Ort Arbeit verrichten, mit denen arbeite, coache, supervidiere, auch trainiere, aber auch vor Ort berate, zum Beispiel bei Waffenstillstandsvereinbarungen, die dann wo Monitoring vereinbart wird von der OSZE. In Georgien, Südossetien zum Beispiel oder eben in der Ukraine, dass die da das überwachen müssen. Und sobald die eine oder die andere Seite das Abkommen wieder bricht, dann müssen sie intervenieren, vielleicht mit den Offizieren ins Gespräch kommen, je nachdem. Und mit denen arbeite ich dann auch.
3: Also das heißt, in diesen Jahrzehnten, damit ich es nochmal deutlicher machen kann, sind Sie in beratender Funktion involviert gewesen in Friedensprozesse. Ich habe jetzt nur mal ein paar rausgeschrieben. Ja. Bergkarabach, Israel, Palästina, Nordirland, Südafrika.
4: Sri Lanka.
3: Also ich glaube, die Liste ist noch deutlich länger fortzuführen. Wie intensiv, gewinnbringend oder vielleicht teilweise auch ernüchternd ist eigentlich diese Arbeit?
4: Ernüchternd, ja, man darf sich da keine euphorischen Vorstellungen erlauben dabei, denn es ist Geduld, Geduld und nochmal Geduld erforderlich. Hier ein Versuch kommt nicht an, dort ein Versuch und so weiter, wird teilweise aufgegriffen und von der Gegenseite vielleicht wieder torpediert. Also dranbleiben, Geduld zu haben und ständig auf der Suche zu sein, wie ich es nenne, Windows of Opportunity, also Gelegenheitsfenster, die ein Spalt offen sind. Aha, das kann man öffnen, da kann mehr daraus werden. Und dieses ständig wach zu sein, aufmerksam zu sein, hier ist ein Spalt, da könnte was passieren, das gehört dazu. Ich gebe dazu auch Empfehlungen, zum Beispiel an die OECD oder an Außenministerien, Diplomatie, auch an NGOs, die auf dem Gebiet tätig sind. Und das hält einen natürlich ständig unter Druck, unter Spannung.
3: Also das heißt, eine große Eigenschaft von Ihnen muss Geduld sein. Ich habe mich gefragt, was nach über 60 Jahren Konfliktforschung sozusagen die essentielle Quintessenz für ein friedliches Miteinander Ihrerseits dann ist, ob im Kleinen oder auch im Großen.
4: Ja, ja.
3: Was wäre das?
4: Naja, also im Kleinen und Großen, es geht immer darum, das, was zu meiner Konfliktdefinition gehörte, nämlich zu sagen, es wird Differenzen geben und so weiter, aber was kann man tun, damit es nicht bekämpft wird, unterdrückt wird, ausgeblendet wird oder was auch immer, sondern dass wirklich erkannt wird, du siehst Dinge, die ich nicht gesehen habe und so weiter. Und zum Verständnis der gesamten Situation in all ihren Facetten gehört das mit dazu. Und das zu entwickeln, das zu trainieren, auch wenn es dann zum Beispiel Vorfälle gibt, so Grenzinzidente und dergleichen, was hat die Seite wahrgenommen und interpretiert, was hat die andere Seite, dann geht es immer nur, wer hat angefangen. Ja? Mhm. Die sinnloseste Frage bei
3: wer ist schuld?
4: Der Konfliktbearbeitung, weil das ist die Frage nach, wer Schuld hat, wer die Verantwortung übernehmen muss, zugeschoben kriegt. Und von dem wegzukommen und hinzuschauen, was ist mein Beitrag, dass es nicht gestoppt wird, sondern am Laufen ist und weiter eskaliert. Diese Erkenntnis, und dazu dient dann auch meine Erforschung der Intensität der Konflikte, eben der Eskalation, wie das stufenweise und nicht so allmählich gleitend unbemerkt immer schlimmer und schlimmer wird, um zu erkennen, aha, wir sind vor der nächsten Schwelle, jetzt können wir noch was tun, damit wir nicht über die Schwelle runter auf die nächste Stufe gehen. Und diese Dinge, also das ist leichter gesagt als getan, aber da gibt es ein ständiges Augen und Ohren offen halten, sich nicht irgendwie welchen simplistischen Deutungen hinzugeben und dann auch nicht das eigene Handlungsrepertoire einschränken zu lassen durch den Stress, sondern es gibt die Möglichkeit, die dritte, vierte, fünfte und das ist jetzt ganz wichtig, dass die Menschen sich vorstellen können, dass sie antizipieren können, wie die möglichen Folgen der Dinge, die sie tun, aussehen könnten.
1: Der Konfliktforscher Friedrich Glasel in SWR 1, Leute, 11.53 Uhr.
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1: Mit Michael Wegmer.
5: Das schwäbische Softwareunternehmen TeamViewer muss 240.000 Euro Strafe zahlen. Das Bußgeld hat die staatliche Finanzaufsicht BaFin verhängt. TeamViewer war Opfer eines Cyberangriffs, hatte das aber nicht sofort öffentlich weitergemeldet. SWR-Reporterin Ilka Staroste.
6: Im Juni 2024 wurde der Angriff auf die interne IT von TeamViewer entdeckt. Dabei hatten sich mutmaßlich russische Hacker Zugang zu Daten von Mitarbeitern verschafft und unter anderem deren Namen und Kontaktdaten erbeutet. Nach Angaben des Softwareunternehmens waren Daten von Kunden nicht betroffen. Informationen zum Angriff hatte das Unternehmen kontinuierlich auf seiner Webseite kommuniziert, wie es in der Branche üblich ist. Der BaFin ging diese Kommunikation aber nicht weit genug. Sie argumentiert, als Aktienunternehmen hätte TeamViewer seine Aktionärinnen und Aktionäre unmittelbar per sogenannte Ad-Hoc-Mitteilung informieren müssen. Gerade bei einem Softwareunternehmen könne eine solche Information kursrelevant sein. TeamViewer kann gegen den Bußgeldbescheid noch Einspruch einlegen.
5: Der Gewinn von Ryanair ist im abgelaufenen Quartal deutlich zurückgegangen. Grund sind vor allem niedrigere Ticketpreise und gestiegene Treibstoffkosten. Von April bis Juni verdiente Ryanair mit knapp 540 Millionen Euro, ein Drittel weniger als im Vorjahresquartal. Das liegt noch unter der Prognose von Analysten. In einem Statement verwies die Fluggesellschaft auf die Verunsicherung der Verbraucher wegen des seit 5 Monaten andauernden Iran-Kriegs und auf die allgemein schwächere Wirtschaftslage. Für das laufende Sommerquartal bis September rechnet Ryanair jetzt auch mit leicht sinkenden Ticketpreisen im Vergleich zum Vorjahr. Zuvor hatte die Fluggesellschaft noch mit gleichbleibenden Preisen kalkuliert. Elektroautos sind in den vergangenen 5 Jahren deutlich erschwinglicher geworden. Das hat das Karlsruher Fraunhofer Institut ISI ausgerechnet.
7: Trotz der teils hohen Inflation in Deutschland kosten vergleichbare Elektroautos heute noch etwa genauso viel wie 2020. Gemessen an der Kaufkraft sind sie damit sogar um 18% günstiger geworden, so das ISI. Zum Vergleich, Verbrenner wurden in dieser Rechnung teurer. Dazu kommt, Elektroautos haben sich in den vergangenen Jahren deutlich weiterentwickelt. Sie haben durchschnittlich größere Reichweiten und mehr Motorleistung. Die Forschenden sehen sogar noch mehr Spielraum bei den Preisen. So seien zum Beispiel die Herstellerkosten für Autobatterien gesunken, die Ersparnisse kommen aber noch nicht komplett bei den Kundinnen und Kunden an. Geht die aktuelle Entwicklung so weiter, dürften Elektroautos bis 2030 in Europa etwa gleich viel kosten wie Verbrenner, so das ISI. Rechnet man Strom- bzw. Spritkosten mit rein, wären E-Autos dann sogar insgesamt günstiger. Alexander Winkler, SWR Wirtschaftsredaktion.
5: Bundesaußenminister Wadefuhl startet heute seine mehrtägige Afrika-Reise. Er landet am Nachmittag unserer Zeit. Dann wird er Mauretanien, Nigeria und Südafrika besuchen. Mit dabei ist auch eine Wirtschaftsdelegation. Sie soll ausloten, welche Investitionsmöglichkeiten es für deutsche Unternehmen gibt.
8: Der Wüstenstaat Mauretanien im Nordwesten Afrikas, dann Nigeria, das bevölkerungsreichste Land auf dem afrikanischen Kontinent, und schließlich Südafrika, der wichtigste deutsche Partner südlich der Sahara. Das sind die 3 Stationen für den jetzt bereits 3. Afrika-Besuch des deutschen Außenministers in diesem Jahr. 3 Staaten in 4 Tagen. Es ist eine Wirbelwindtour, die heute in Mauretaniens Hauptstadt Nouakchott beginnt. Wichtigste Themen dort: Gespräche über den Ausbau einer Energiepartnerschaft. In Mauretanien herrschen nahezu perfekte Bedingungen zur Herstellung von grünem Wasserstoff. Mauretanien ist mit seiner Lage und einem 750 Kilometer langen Küstenstreifen Teil einer NATO-Partnerschaft. Das Land, fast 3-mal so groß wie die Bundesrepublik, hat lediglich knapp 5 Millionen Einwohner, beherbergt aber derzeit über 320.000 Flüchtlinge aus dem benachbarten Mali. Der letzte Besuch eines deutschen Außenministers dort liegt über 20 Jahre zurück. Georg Schwarte, Berlin.
5: Der DAX ist zuletzt durch den Einbruch vieler KI-Aktien belastet worden. Heute kommen dazu weiter steigende Ölpreise durch den Iran-Konflikt.
9: In der Straße von Hormuz, wichtig für den weltweiten Ölhandel, drohen wieder Angriffe auf Handelsschiffe. Die Folge: weniger Schiffe fahren durch die Meerenge. Und der Ölpreis steigt. Ein Fass der Nordseesorte Brent kostet aktuell mehr als $90. Der höchste Preis seit Juni. Experten warnen, bleibt die Straße von Hormuz länger gestört, könnte der Ölpreis Richtung $150 steigen. Auch die Inflation steht in dieser Woche im Fokus. Heute erstmal die Erzeugerpreise. Sie lagen im Juni 1,8% höher als vor einem Jahr. Im Vergleich zum Mai aber sind sie gesunken um 0,3%. Erzeugerpreise gelten als Frühindikator für die allgemeine Inflation. Auf deren Entwicklung blickt in dieser Woche die Europäische Zentralbank. Sie berät am Donnerstag über den Leitzins. Aktuell steht er bei 2,25%. Lilli Marie Hiltscher, ARD Finanzredaktion, Frankfurt.
5: Und soweit die Wirtschaft für diese Stunde, gleich eine Minute vor 12.
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10: Mit Christian Haug. Am Ende war der Druck zu groß auf Jens Spahn. Der Vorwurf der Doppelmoral wegen der Leihmutterschaft für sein Kind wog zu schwer. Was bedeutet das jetzt für die Unionsfraktion im Bundestag und für das Kabinett der schwarz-roten Bundesregierung? Wer folgt auf Spahn und gibt es möglicherweise bei dieser Gelegenheit eine Kabinettsumbildung? Darum geht es hier in SWR aktuell gleich nach den Nachrichten.
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10: Am Nachmittag bleibt's freundlich mit Sonne und lockeren Wolken. Nur im nördlichen Rheinland-Pfalz sind die Wolken zeitweise etwas dichter. Die Temperaturen liegen zwischen 19 Grad im hohen Westerwald und 26 Grad am Kaiserstuhl. Morgen Sonne und lockere Wolken, im Süden etwas dichtere Wolken, Höchstwerte 20 bis 26 Grad und übermorgen zunächst sonnig, dann von Norden her Wolken, aber weitgehend trocken. Und am Donnerstag bekommen wir einen Mix aus Sonne und Wolken.
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11: Um 12 Uhr mit Luise Wunderlich. Wer künftig die Unionsfraktionsspitze im Bundestag anführt, soll in einer Sondersitzung kommende Woche Mittwoch entschieden werden. Die Unionsbundestagsabgeordneten haben eine Einladung zu einer Sondersitzung erhalten. Birte Sönnigsen.
12: Zumindest der Zeitplan scheint festzustehen. Wer Nachfolger von Jens Spahn werden soll, allerdings noch nicht. Darüber beraten heute führende Politiker von CDU und CSU. Das CDU-Präsidium ist zusammengekommen und auch der Vorstand der Bundestagsfraktion will über mögliche Nachfolger sprechen. Sven Schulze, CDU-Ministerpräsident von Sachsen-Anhalt, sagte vor der Sitzung, es sei gut, dass das Thema jetzt gelöst wird, damit bundespolitische Themen nicht den Wahlkampf überlagern. Im September stehen Landtagswahlen in drei Bundesländern an. Als möglicher Nachfolger von Jens Spahn ist unter anderem Kanzleramtschef Thorsten Frey im Gespräch.
11: Großbritannien bekommt einen neuen Premierminister. Andy Burnham übernimmt das Amt am Mittag offiziell von seinem Vorgänger Keir Starmer. Damit ist Burnham der inzwischen siebte Premierminister in 10 Jahren im Vereinigten Königreich. König Charles wird den 56-Jährigen heute offiziell mit der Regierungsbildung beauftragen. Burnham war früher Bürgermeister von Manchester und ist seit Freitag Chef der Regierungspartei Labour. In Großbritannien ist traditionell der Vorsitzende der Regierungspartei auch Premierminister. Burnham hat angekündigt, die politische und wirtschaftliche Macht stärker in die Regionen zu verlagern. Angesichts der neuen militärischen Eskalation mit den USA hat der Iran bestätigt, Vorschläge für weitere Verhandlungen bekommen zu haben. Außenamtssprecher Bagai erklärte in Teheran, sein Land werde sich aber weiter entschlossen verteidigen. Das US-Militär hat nach eigenen Angaben die 9. Nacht in Folge Attacken ausgeführt. Im Iran gibt es Berichte über Explosionen in mehreren Gebieten, darunter in der Stadt Tebris im Norden des Landes, in mehreren Hafenstädten am Persischen Golf und am Golf von Oman. Auch Teheran hat wieder Ziele in den Golfstaaten ins Visier genommen. Unter anderem in Bahrain wurde Raketenalarm ausgelöst. In Indiens Hauptstadt Neu-Delhi sind erneut tausende Menschen gegen die Regierung auf die Straße gegangen. Sie warfen ihr Korruption vor und forderten den Rücktritt von Ministerpräsident Modi. Auf Fernsehbildern ist zu sehen, wie Polizisten mit Schlagstöcken auf Demonstranten einprügeln. Die Behörden hatten den Protest zuvor verboten. Der Online-Händler Amazon zahlt seinen Logistikmitarbeitern in Deutschland mehr Geld. Ab September sollen die Beschäftigten rund 18,90 Euro pro Stunde bekommen. Das sind etwa 3% mehr als vorher, teilte das Unternehmen mit. Voraussetzung sei aber, dass sie mindestens seit 2 Jahren im Unternehmen sind. Amazon hat keinen Tarifvertrag mit einer Gewerkschaft und legt selbst fest, wie viel die Beschäftigten bekommen. Das kritisiert die Gewerkschaft Verdi schon lange. In Deutschland haben die Landwirte in diesem Jahr so wenige Erdbeeren geerntet wie seit über 30 Jahren nicht mehr, und zwar rund 71.300 Tonnen. Das waren 11,3% weniger als im vergangenen Jahr. Nach weiteren Zahlen des Statistischen Bundesamtes ist auch beim Spargel die Erntemenge noch einmal zurückgegangen. Als Grund werden immer kleinere Anbauflächen genannt. Wie viel sie anbauen, entscheiden die Bauern nach Absatzchancen und zu erwartenden Erntekosten. Nach ihrem Titelgewinn in den USA kehrt die spanische Fußballnationalmannschaft am Mittag zurück nach Madrid. Zu der Feier in der spanischen Hauptstadt werden rund 1 Million Fans erwartet. Die Freude über Spaniens zweiten Weltmeistertitel wird von dem Tod eines 13-Jährigen überschattet. Er war in der Nacht bei einer Siegesfeier im Westen des Landes tödlich verunglückt. Laut Medienberichten waren er und andere Feiernde auf einen Brunnen geklettert, der daraufhin einstürzte. In der Stadt Ciudad Rodrigo gilt jetzt eine 3-tägige Trauer. Alle Flaggen wurden auf Halbmast gesetzt. SWR-Nachrichten, Redaktion Ilka Staroste und Stefan Eferz. Das Wetter in Baden-Württemberg und Rheinland-Pfalz. Ein Hoch bestimmt unser Wetter. Die Vorhersage? Heute scheint die Sonne. Ab und zu ziehen lockere Wolken vorbei. Zwischen Eifel und Westerwald sind die Wolken zeitweise dichter. Die Temperaturen erreichen 19 Grad im Taunus und bis 26 Grad im Breisgau. Die weiteren Aussichten? Morgen Sonne und lockere Wolken, meist freundlich. Am Mittwoch zunächst sonnig, dann von Norden her Wolken. 12.05 Uhr.
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14: Mit Christian Haug, guten Tag. Und das sind drei unserer Themen, bis 12:30. Nutzen Union und SPD den Spahn-Rücktritt für eine Kabinettsumbildung? Darüber sprechen wir mit unserer Hauptstadtkorrespondentin. Wie will der neue Premierminister Burnham Großbritannien verändern? Das fragen wir unsere Korrespondentin in London. Und Spanien ist Weltmeister und Gianni Infantino ist trotz allen Skandalen immer noch FIFA-Chef. SZ-Sportredakteur Thomas Kistner erklärt, warum es so schwer ist, den Mann loszuwerden. Wenn es nach Jens Spahn gegangen wäre, hätte er die Affäre um die Leihmutterschaft für sein Kind wohl noch bis September ausgesessen. Erst dann sollte die Unionsbundestagsfraktion über seine politische Zukunft und einen möglichen Nachfolger entscheiden. Am Ende hatte aber Bundeskanzler Merz sein Machtwort gesprochen und Spahn zum Rücktritt gedrängt. Jetzt braucht die Unionsfraktion einen neuen Vorsitzenden und es wird darüber spekuliert, ob es der aktuelle Kanzleramtsminister Thorsten Frey aus Donaueschingen werden könnte. Und Merz könnte diese Gelegenheit nutzen, um weitere Posten im Kabinett neu zu besetzen. Darüber spreche ich mit unserer Hauptstadtkorrespondentin Lissy Kaufmann. Frau Kaufmann, in Berlin beraten heute die Gremien von Partei und Fraktion. Wie wahrscheinlich ist es, dass Thorsten Frey Fraktionschef werden soll und auch will?
15: Ja, sein Name ist zumindest einer, der hier in Berlin kursiert, ganz oben auf der Liste der Namen sogar steht. Einiges spricht dafür, ist ein enger Vertrauter von Kanzler Friedrich Merz. Er war auch schon mal parlamentarischer Geschäftsführer, also er kennt die Arbeit an der Fraktionsspitze. Aber bislang will man sich zu dieser Personalie überhaupt nicht äußern. Kanzler Friedrich Merz hat ja gestern im ZDF-Sommerinterview abends noch gesagt, dass er davon zum ersten Mal höre, dass dieser Name kursiert. Da ist natürlich politische Taktik dabei. Aber auch Thorsten Frey selber, der hält sich bedeckt. Es ist ja gerade Präsidiumssitzung im Konrad-Adenauer-Haus hier in Berlin. Und da ist auch Thorsten Frey heute Vormittag reingesprintet an den Journalistenkollegen vorbei, wollte da also kein Piep zu sagen. Ja, und in dieser Präsidiumssitzung, da soll jetzt in diesen Minuten darüber gesprochen werden, wer denn Nachfolger werden könnte. Das wissen wir noch nicht. Wir wissen noch nicht, ob die da heute zu einem Namen kommen. Was wir wissen ist, dass wohl jetzt nächste Woche Mittwoch 14 Uhr, so steht es in einer SMS, alle Fraktionsmitglieder der Union anreisen müssen. Also Urlaub wird unterbrochen, dann sollen die nach Berlin kommen und in Präsenz über den Nachfolger von Jens Spahn abstimmen.
14: Wenn es so kommt, dass Thorsten Frey es wird, dann bräuchte Merz einen neuen Kanzleramtsminister, weil ja nicht jeder weiß, was mit diesem Amt überhaupt verbunden ist. Vielleicht können Sie das kurz erklären. Was macht der Kanzleramtsminister?
15: Ja, es ist eine ganz zentrale Rolle im Kabinett, also in dieser Ministerrunde der Bundesregierung. Und auch wenn der Kanzleramtsminister jetzt nicht so im Vordergrund steht wie andere Minister, sitzt er eben ganz nah an der Macht, nämlich im Kanzleramt. Er hat dort das Sagen. Also natürlich ist der Kanzler der oberste Chef, aber jetzt im operativen Tagesgeschäft, im Alltag, da spielt der Kanzleramtschef eine wichtige Rolle. Er koordiniert auch die Arbeit der Regierung, bereitet den Kanzler auch auf Sitzungen vor und muss auch bei Konflikten eingreifen, also eine ganz zentrale Position in der Regierung.
14: Und wer käme als neuer Kanzleramtsminister oder Ministerin in Frage?
15: Ja, da kursieren im Hintergrund schon Namen, aber das ist alles noch höchst spekulativ, weil wir ja noch nicht mal wissen, ob Thorsten Frey da wirklich abgezogen wird. Es kursieren ja neben Thorsten Frey noch andere Namen, wer da in Frage käme als Fraktionschef, ja, also zum Beispiel Carsten Lindemann, CDU-Generalsekretär, und auch der Name Nina Wagenfeld, Gesundheitsministerin, auch aus Baden-Württemberg. Wobei man sich natürlich fragt, die ist ja mit ihrer Arbeit eigentlich noch gar nicht fertig als Gesundheitsministerin. Wieso sollte sie da also an die Fraktionsspitze wechseln? Also da ist noch so viel im Argen, dass das alles noch sehr vage und sehr spekulativ ist.
14: Aber trotzdem spekulieren wir noch ein bisschen weiter. Wie wahrscheinlich ist es, dass Merz die Gelegenheit nutzen könnte und in größerem Stil das Kabinett umbildet?
15: Das ist schon wieder wahrscheinlicher. Zumindest hat er das offen gelassen gestern im ZDF-Sommerinterview. Er hat gesagt, es könnte eine Gelegenheit sein, noch einmal über die Aufstellung der Bundesregierung nachzudenken. Er hat gleichzeitig betont, er spricht da am Konjunktiv, also könnte. Aber es ist zumindest nicht ausgeschlossen. Und sollte es tatsächlich eben so sein, dass Thorsten Frey abgezogen wird aus dem Amt des Kanzleramtschefs, dann müsste da tatsächlich ein Umbau stattfinden.
14: Merz hat am Ende in der Affäre Spahn ein Machtwort gesprochen. Wie bewerten Sie sein Krisenmanagement in diesem Fall?
15: Oh, ich finde, er hat da ziemlich schnell, ziemlich klar reagiert, hat da auch wohl Druck ausgeübt auf Jens Spahn, als klar war, da gibt es in der Union einfach überhaupt keinen Rückhalt mehr. Und er hat dann natürlich auch auf die Landtagswahlen im September geblickt, im Osten, Sachsen-Anhalt und Mecklenburg-Vorpommern zum Beispiel. Da sieht es für die CDU ja nicht gut aus. Und da wollte man eben jegliche Fragen nach der Glaubwürdigkeit aus dem Weg räumen. Und das ist ihm jetzt erstmal soweit sehr schnell gelungen. Und jetzt ist eben die große Frage, wie geht's weiter? Und da bleiben wir mal dran.
14: Informationen und Einschätzungen zum Personalkarussell in Berlin waren das von unserer Hauptstadtkorrespondentin Lissy Kaufmann. Vielen Dank. Für einen Wohnungsvermieter wäre die Fluktuation ein Albtraum. Der siebte neue Mieter innerhalb von 10 Jahren. Demnächst heißt der neue Bewohner der Immobilie Downing Street No. 10, Whitehall, London, also Andy Burnham. König Charles will den 56-jährigen früheren Bürgermeister von Manchester in den nächsten Minuten zum Nachfolger von Keir Starmer ernennen. Schon am Freitag hatte Burnham den Vorsitz der Labour-Partei von seinem glücklosen Vorgänger Starmer übernommen. Und unsere Korrespondentin in London, Lisa Maria Röhling, die wollte ich fragen, Burnham, will also so etwas wie eine Aufbruchsstimme erzeugen. Das hat er schon bei dem Parteitag am Freitag angedeutet. Wie groß ist die Bereitschaft der Britinnen und Briten, da mitzugehen?
16: Das kommt, glaube ich, ein bisschen drauf an, wen man fragt. Es gibt natürlich einige, die jetzt sagen, naja, der siebte in 10 Jahren, was soll der jetzt noch groß ändern? Aber es gibt viele, die ihn vor allen Dingen zum Beispiel aus dem Norden, aus Manchester kennen, die da jetzt sehr mitgehen. Die glauben, dass Andy Burnham da wirklich was rumreißen kann, weil er ja auch große Pläne hat, gerade, sagen wir mal, die den kleinen Leuten was bringen sollen. Also wo im Alltag profitiert werden soll, wo die Lebenshaltungskosten nach unten gebracht werden sollen, wo die Leute merken sollen, mein Alltag wird wirklich leichter. Das sind zum Beispiel diese Pläne zur Rekommunalisierung von Versorgungsunternehmen, um eben die Lebenshaltungskosten zu senken. Diese Ideen zum Wirtschaftsaufschwung oder zur Wohnungsbauoffensive. Also da gibt es schon einiges, wo er den Menschen Hoffnung macht und wo er ja selber nach vorne geht und sagt, ich will Hoffnung verbreiten.
14: Also das ist dieses mehr Luft zum Atmen, die er verspricht. Aber das ist ja auch nicht ganz so leicht umzusetzen. Es kostet ja alles Geld. Heißt das, es kommen auch Steuererhöhungen auf die Briten zu?
16: Also er bekennt sich klar zu dem Grundsatzprogramm von Labour von vor 2 Jahren, wo zumindest erstmal keine massiven Steuererhöhungen geplant sind. Was er in Aussicht stellt, gerade was den Wirtschaftsaufschwung angeht, ist etwas, was er in Manchester schon umgesetzt hat, nämlich, dass es diese Kooperationen zwischen Wirtschaftsunternehmen und der öffentlichen Hand geben könnte für verschiedene Projekte, um es eben so hinzubekommen, dass größere Bauprojekte beispielsweise vorangebracht werden können. Er hat tatsächlich auch schon in Aussicht gestellt oder zumindest darüber nachgedacht, dass kleinere Unternehmen, solche Unternehmen, die zum Beispiel lokal sind, die inhabergetrieben sind, tatsächlich Steuererleichterungen bekommen könnten, um eben auch so profitabler zu werden.
14: Jetzt am Start hat Burnham die überwältigende Mehrheit der 403 Labour-Abgeordneten hinter sich, wahrscheinlich auch, weil er verspricht, Weichenstellungen aus der Zeit der bei vielen Labour-Anhängern ja verhassten Margaret Thatcher zu korrigieren. Sie haben es auch schon angedeutet mit so ein paar Vorhaben, die er da angekündigt hat. Tritt er also mit einer klassisch sozialdemokratischen Agenda an?
16: Ja, definitiv. Also er hat bei seiner Antrittsrede am Freitag als Parteivorsitzender sehr klar gesagt, wir wollen wieder richtig Labour werden. Also wir wollen wieder zurück zu unseren Wurzeln als Arbeiterpartei. Wir wollen wieder zu den Menschen zurück und den Menschen auch zeigen, dass wir für sie Politik machen. Da macht er natürlich auch ein explizites Gegenangebot zu Reform UK, die sich ja in den letzten Jahren genau als das angeboten haben, als Alternative zur aktuellen Politik, als Alternative zu den Parteien, die zumindest in ihrer Erzählung den Menschen kein Angebot mehr machen und die Menschen nicht mehr verstehen. Und da will Andy Burnham jetzt die Kehrtwende schaffen und ja wieder zurück zu den richtigen Labour-Wurzeln, zurück zu dem, was diese Partei mal ausgemacht hat, in seinen Worten, und so eben auch die Menschen wieder mitzunehmen.
14: Aber anders als die Rechtspopulisten muss er ja tatsächlich regieren und möglicherweise auch Sozialsysteme reformieren. Sein Vorgänger Keir Starmer ist ja daran gescheitert, dass er es nicht geschafft hat, die Partei und das Land mitzunehmen, wenn es um möglicherweise auch harte, schmerzhafte Entscheidungen ging. Inwieweit könnte das Burnham besser hinbekommen?
16: Das ist natürlich jetzt schwierig zu sagen, gerade in einem Land, wo jetzt in den letzten 10 Jahren ja gerade an der Position des Regierungschefes eine gewisse Instabilität geherrscht hat, ist, glaube ich, schwer vorauszusagen, wie lange sich ein Regierungschef hält. Bei ihm ist schon sehr deutlich dieser Fokus auf die Innenpolitik, dieser Fokus auf, wir konzentrieren uns erstmal vor uns und auf das Land, dass da schon auch mitschwingt, dass er so eine gewisse Stabilität schaffen will und sich auch auf gewisse Projekte fokussieren will. Er wird ja in den nächsten Tagen auch seine zentralen Projekte noch mal ganz genau vorstellen. Und ich glaube auch, diese Idee von der Number 10 of the North, also dieses Regionalbüro, was er in Manchester aufbauen will, das ist ja ein Kern seiner Vorhaben, wo er eben auch wieder nah an die Menschen rankommen will, das kommt hier schon gut an. Also diese Idee von, es wird nicht mehr alles aus London, aus diesen elitären London und Westminster rausregiert, sondern es wird jetzt wirklich aus den Regionen herausregiert und auch sozusagen im Interesse der Regionen. Das ist schon eine gewisse Aufbruchsstimmung, die bemerkenswert ist im Gegensatz zu den vergangenen Jahren.
14: Informationen zum bevorstehenden Amtsantritt von Andrew Burnham. In London waren das von Lisa Maria Röhrling. La Furia Roja, die rote Furie, wird die spanische Nationalmannschaft oft genannt. Wie Furien haben sich gestern im WM-Finale allerdings eher die Spieler in Blau-Weiß aufgeführt. Die Argentinier, die fielen von Anfang an vor allem durch ihr Foulspiel auf. Und am Ende siegte Spanien 1:0. In der Nachspielzeit, da war es in Europa schon Mitternacht. Wie die Spanier den Sieg in der Nacht gefeiert haben, dazu unsere Madrid-Korrespondentin Anna Mund.
17: So klingt es, wenn Spanien Weltmeister wird. Für zehntausende Fußballfans im Zentrum Madrids gibt es mit dem Abpfiff kein Halten mehr. Minutenlang liegen sie sich in den Armen und hüpfen ausgelassen auf und ab. Die vielen jungen Menschen auf der Plaza de Colón überwältigt vor Glück. Das hier ist unbeschreiblich. Es gibt keine Gefühle, keine Worte für das, was wir gerade fühlen. Das bedeutet mir so viel. Es ist der erste WM-Sieg, den ich erleben kann, und ich bin so glücklich. Das ist ein historischer Moment. Seit 2010 haben wir nicht gewonnen. Dabei ließ der erlösende Moment so lange auf sich warten. Nach vielen vergebenen Torchancen vor der Großleinwand immer wieder Haare raufen. Ich bin sicher, jede Sekunde fällt das Tor, meint Regina. Spanien dominiert das Spiel. Ich warte nur darauf, mit all den Leuten hier Tor schreien zu können. Und es kommt, wir wissen es. Als Spanien in die Verlängerung muss, geben die Fans noch einmal alles, um ihre Mannschaft anzufeuern. Erst in der 106. Minute werden sie endlich erlöst. Ferran Torres trifft in New York und in Madrid fliegen die Bierbecher in die Luft.
14: Anna Mund war das aus Madrid. Die Fußballweltmeisterschaft 2026. Sie ist also zu Ende. Bei vielen bleibt ein bitterer Nachgeschmack. Nicht zuletzt wegen der politischen Einflussnahme durch US-Präsident Trump. Der hatte FIFA-Chef Gianni Infantino ja gebeten, die Rotsperre für den US-Stürmer Balogun überprüfen zu lassen, die dann tatsächlich zurückgenommen wurde. Am Telefon ist Thomas Kistner, Sportredakteur bei der Süddeutschen Zeitung. Herr Kistner, Spanien ist also Weltmeister. Donald Trump drängt sich ins Siegerfoto und Gianni Infantino ist immer noch FIFA-Chef. Sie haben unmittelbar nach der Balogun-Affäre bei uns im Interview gesagt, jetzt hat Infantino den Bogen überspannt, der muss weg. Für wie wahrscheinlich halten Sie es mit etwas zeitlichem Abstand, dass die Ära Infantino in absehbarer Zeit zu Ende geht?
18: Ja, die Aussage steht nach wie vor. Der Mann muss weg. Das ist ein unglaubliches Unglück für den Fußball. Eher ganz persönlich, weil er eigentlich die FIFA in eine Geldmaschine verwandelt hat schon. Und mittlerweile ist die Geldmaschine sogar zu einer Zitronenpresse geworden. Denn auch die Justiz schreitet in verschiedenen Ländern ein, auch hierzulande, wie wir die in der vergangenen Woche gesehen haben, in Sachen Ticketverkauf. Also er muss weg. Das ist auch die Überzeugung im entscheidenden Teil der Fußballwelt. Und der entscheidende Teil ist in Europa, namentlich die Europa-Union, UEFA. Die versuchen das auch. Jetzt ist die WM vorbei. Jetzt wird Ausschau nach einem geeigneten Kandidaten gehalten im Hintergrund. Und dann müsste man politische Überzeugungsarbeit leisten, noch in einigen anderen Kontinenten. Also es ist nicht unwahrscheinlich, aber Infantino ist natürlich ein Fachmann, was Machtpolitik angeht. Und das wird ein harter Kampf, aber es wird einen geben.
14: Ja, das konnte er sich ja bei seinem Freund Trump anschauen. Der hat auch schon zwei Amtsenthebungsverfahren überstanden, trotz aller Skandale. Ja, und Sie haben es schon angedeutet, es gibt zwar Widerstand, aber 200 Mitgliedsverbände der FIFA stehen anscheinend weiter hinter Infantino. Da fragt man sich schon, wie korrupt ist das ganze System?
18: Also das System grundsätzlich ist absolut korrupt, korrupter als es je war. Aber diese Berichte mit den 200, die dahinter stehen, also es gibt insgesamt 211 Verbände, also das ist praktisch jeder Verband, der das unterschrieben hätte. Vom DFB wissen wir zumindest, sagt er das, dass er nicht unterschrieben hat. So mutig kennt man ihn kaum. Es ist erstens so, dass diese Absichtserklärungen, es sind ja nur Absichtserklärungen, die jederzeit eingeholt werden können. Es gibt Verbände, die es bereits tun, also wieder zurückziehen. Die sind erfolgt vor dem Balogun-Skandal. Die sind eigentlich großflächig schon beim FIFA-Kongress Ende April in Vancouver eingeholt worden. Also aus diesen Erklärungen kommt jederzeit mühelos raus. Das ist nichts Festes, sondern eine Absichtserklärung. Und es gibt ja nun mehr als genug Gründe, um diese Zusage zurückzuziehen.
14: Sie haben schon angedeutet, der DFB hat wohl nicht unterschrieben. Gestern saß auch kein DFB-Vertreter mit auf der Ehrentribüne. Wie viel bringen solche Gesten in einem System wie der FIFA?
18: Naja, also es sind ja Gesten der Unterwürfigkeit. Es sind Gesten der Unterwürfigkeit und man hofft, dass man, wenn man mal wieder mit irgendeinem Anliegen beim großen Boss aufkreuzt, dann entsprechend berücksichtigt wird. Was anderes ist es nicht. Und das zeigt auch, was für ein, wo das Kernproblem liegt im organisierten Fußball, nämlich im Personal. Wir haben exakt das gleiche Bild, wie wir es vor 10 Jahren hatten, als das FBI eingegriffen hatte, die große FIFA-Gate-Affäre. Wir haben jede Menge Spitzenfunktionäre in Südamerika, denen teilweise sogar tatsächlich das FBI auch wieder, nämlich in Argentinien, hinterher spürt. Und andere, die im Fokus ihrer jeweiligen Staatsanwaltschaften zu Hause stehen mit den üblichen Dingen, Geldwäsche, Korruption und so weiter. Und wir haben absolut schwache Funktionäre, die im Grunde genommen nur zu FIFA gehen, dort im FIFA-Rat rumsitzen, den Infantino auf 36 Sitze aufgebläht hat. Auch unser DFB-Präsident ist dabei. Da holen sie sich dann 250.000 pro Jahr ab, dafür, dass sie ab und zu mal mit dem Kopf nicken.
14: Es geht also vor allem um Geld, um viel Geld. Welche Hebel hat denn da zum Beispiel die UEFA, um Infantino letztlich auszuhebeln, wenn sie mit seinen Praktiken dann wirklich irgendwann nicht mehr mitgehen kann?
18: Die UEFA hat eigentlich den stärksten Hebel von allen. Ohne die UEFA ist die Fußball-Weltmeisterschaft tot.
14: Sagt Thomas Kistner, Sportredakteur bei der Süddeutschen Zeitung, über den Zustand des Weltfußballverbands FIFA. Die Hitzewellen in diesem Jahr haben sich massiv auf die Gesundheit vieler Menschen ausgewirkt. In Baden-Württemberg und Rheinland-Pfalz sind nach Zahlen des Robert-Koch-Instituts aus der vergangenen Woche. In diesem Sommer schon mehr als 1.300 Menschen an den Folgen der Hitze gestorben. Krankenhäuser und Rettungsdienste hatten mit deutlich mehr Patientinnen und Patienten zu tun, die hitzebedingt behandelt werden mussten. Was das konkret im Alltag bedeutet, zeigt das Beispiel des Rettungsdienstes im Westerwald. Dort wurden zusätzliche Fahrzeuge und Personal bereitgestellt. So etwas war zuletzt während der Corona-Pandemie nötig geworden. SWR-Reporter Tim Seinisch hat mit den Verantwortlichen im Westerwaldkreis gesprochen.
19: Die Hitzewelle im Juni hat auch im Westerwald für Temperaturen an die 40 Grad gesorgt. Und entsprechend viele Einsätze musste der Rettungsdienst fahren. Etwa ein Drittel mehr als sonst, heißt es vom Deutschen Roten Kreuz. Die beiden ärztlichen Leiter für den Rettungsdienstbezirk Montabaur haben die Hitzewelle im Juni im Rückblick ganz genau analysiert und sind dann zu dem Schluss gekommen, das Rettungswesen war da in der Region hart an der Grenze. Stefan Schäfer ist einer der ärztlichen Leiter und sagt,
20: es waren natürlich Kreislaufbeschwerden, die sich äußern können, von mir ist es etwas schwindelig, bis hin, dass auch jemand einen Kollaps erleidet. Dann Hitzeerschöpfung bis hin zum Hitzschlag und das spiegelt ja einfach die Situation wider, sodass wir klar gesagt haben, wie waren wir und konnten am Ende sagen, wir waren gerade noch kompensiert ohne eine entsprechende Vorhalteerhöhung.
19: Als der Deutsche Wetterdienst dann die nächste Hitzeperiode ankündigte, sah die Rettungsdienstbehörde die Daten aus dem Juni als Warnung und hat deshalb jetzt im Juli erstmalig wegen Hitze Verstärkung angefordert. Die Experten nennen das Vorhalteerhöhung. In Zahlen waren das 3 Rettungswagen und ein Krankentransportwagen zusätzlich am 2. Juli-Wochenende. Im Westerwaldkreis fahren das Deutsche Rote Kreuz und der Malteser Hilfsdienst. Sie konnten die zusätzlichen Kräfte relativ einfach stellen, sagt Michael Schneider vom DRK.
21: Es gibt Rettungswagen, die müssen wir nicht an jedem Tag in der Woche vorhalten, sondern nur von montags bis freitags. Und dann stehen die für solche zusätzliche Vorhaltungen dann auch am Samstag und am Sonntag zur Verfügung. Das, was wir zusätzlich finden müssen, sind dann die Mitarbeitenden, die Kolleginnen und Kollegen. Und da war, wie gesagt, sehr viel Bereitschaft und sehr viel persönliches Engagement vorhanden, diese Fahrzeuge mit zu besetzen.
19: Ohne dieses freiwillige Engagement, das hat auch der Malteser Hilfsdienst dem SWR gesagt, hätte die Aufstockung nicht geklappt. Da haben Rettungssanitäter sogar auf ihren Urlaub verzichtet. Wer die zusätzlichen Kräfte bezahlt, ist jetzt noch ein entscheidender Knackpunkt. Normalerweise übernehmen die Krankenkassen die Kosten für den Rettungsdienst, die fanden die Verstärkung jetzt aber unnötig. Das hat der zweite ärztliche Leiter im Westerwald, Christian Vogt, dem SWR gesagt. Er wünscht sich mehr Vertrauen in der gegenseitigen Zusammenarbeit.
22: Wir haben uns entschieden, dass wir die Vorhaltung erhöhen. Auch mit der Gefahr, dass die Landkreise vielleicht auf den Kosten sitzen bleiben oder das zahlen müssen. Weil wie will ich das einem Menschen, einem Patienten, der Bevölkerung erklären, dass wir aufgrund der Kosten, aufgrund unserer Verantwortung, die wir nicht delegieren können, sowas nicht gemacht haben. Und ganz wichtig auch dem Rettungsdienstpersonal gegenüber. Denn die krebsen nachher und die stöhnen und die sind dankbar um jeden Einsatz, den sie mal nicht fahren müssen bei solchen Temperaturen.
19: Ob die Krankenkassen noch einlenken, ist derzeit offen. Ein zuständiger Mitarbeiter der Westerwälder Kreisverwaltung hat aber dem SWR gesagt, dass er davon ausgeht, weil die Verstärkung eben nach bestem Wissen und Gewissen behördlich angeordnet wurde und weil es nachweislich mehr Einsätze am fraglichen Wochenende gegeben habe.
14: Tim Seinisch war das über die Auswirkungen der Hitzewelle auf den Rettungsdienst im Westerwaldkreis. 2026 könnte das Jahr werden, in dem E-Autos in Deutschland den Durchbruch schaffen. Im ersten Halbjahr ist schon jedes vierte neu zugelassene Auto ein Elektroauto gewesen. Zum Erfolg trägt sich ja auch bei, dass E-Autos mittlerweile günstiger geworden sind und besser. Das zeigt jetzt eine neue Studie, die das Fraunhofer Institut für System- und Innovationsforschung und das International Council on Clean Transportation gemacht haben. Lange galt ja der im Vergleich zum Benziner oder Diesel hohe Preis als ein Grund dafür, dass die E-Autos nicht so richtig Fahrt aufgenommen haben. Das hat sich jetzt aber offenbar geändert, Geli Hensoldt aus der SWR Wirtschaftsredaktion.
23: Ja, genau. Also die neue Studie, die zeigt, dass E-Autos zwischen 2020 und 2025 in Deutschland um rund 18% günstiger geworden sind. Und zwar zwar inflationsbereinigt und mit Blick auf das, was man für sein Geld bekommt. Also das heißt, insgesamt sind die Preise ja seit 2020 gestiegen. Aber wenn man das rausrechnet, dann ist der Listenpreis von E-Autos innerhalb dieser 5 Jahre gesunken. Und technologisch, auch ganz wichtig, sind die E-Autos, die ich heute kaufen kann, eben auch deutlich besser als vergleichbare Modelle von 2020. Also E-Autos sind billiger und besser geworden und Verbrenner, also Diesel und Benziner, sind teurer geworden und zwar im gleichen Zeitraum um 2%. Für die Studie haben die Autoren etwa 100.000 Preise ausgewertet aus einer Datenbank des ADACs und verglichen haben sie dabei ähnliche Autos, also zum Beispiel ein VW ID.3 mit einem Golf oder einem Ford Focus. Und das macht aus meiner Sicht auch Sinn, denn der Durchschnittspreis von allen E-Autos insgesamt, der ist gestiegen. Das liegt aber laut der Studie daran, dass das Angebot an teuren E-Autos mittlerweile deutlich größer geworden ist.
14: Sind E-Autos denn damit die günstigere Variante?
23: Nee, so ist es noch nicht. Bei Kleinwagen und bei Fahrzeugen der unteren Mittelklasse, so die Golfgröße etwa, sind die elektrischen Modelle im Mittel eben schon noch deutlich teurer als die Verbrenner. Erst bei Modellen, die 55.000 Euro und mehr kosten, da sind die E-Autos in der Regel günstiger.
14: Woran liegt das? Weil gerade für Leute, die kleine Autos kaufen, dürfte der Preis ja eine wichtige Rolle spielen.
23: Ja, das stimmt. Tatsächlich braucht es dringend günstige E-Autos, damit sich eben auch Leute mit weniger Geld eins leisten können. Das Problem ist aber, dass die Batterie gerade bei den kleinen E-Autos einen größeren Teil der Kosten ausmacht und Batterien sind eben nach wie vor teurer. Da tut sich aber auch was. Laut der Studie sind auch die Preise für Batterien deutlich gesunken. Noch aber reichen die Hersteller das nur teilweise an uns Kunden weiter. Aber die Studienautoren sagen, wenn es so weitergeht wie bisher, dann werden die E-Autos so um 2030 etwa gleich viel kosten wie die Verbrenner.
14: Wie gut ist das Angebot an E-Autos denn im Moment?
23: Also laut der Studie gibt es mittlerweile rund 160 E-Auto-Modelle. 2020 waren es nicht mal 40. Und es gibt mittlerweile eben auch mehr bezahlbare Modelle. Und da wird auch noch was kommen. Zum Beispiel im nächsten Jahr kommt der VW, der unter 20.000 Euro kosten soll.
14: Informationen waren das von Geli Hensoldt aus unserer Wirtschaftsredaktion hier in SWR Kultur aktuell. 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
1: Spanien ist Fußball-Weltmeister. Wie wurde in der Nacht in Madrid gefeiert und sind die Argentinier eigentlich gute oder schlechte Verlierer? Jens Spahn ist weg. Wer wird neuer Fraktionschef der Union im Bundestag? Über diese Frage beraten heute CDU-Präsidium und die Unionsfraktion. Und Keir Starmer ist auch weg, aber sein Nachfolger als britischer Premier steht schon fest. Wo geht's hin unter Andy Burnham? Diese und weitere Themen in der kommenden halben Stunde. Stefan Eising ist mein Name. Schön, dass Sie dabei sind. Am Ende war irgendwie alles ein bisschen wie erwartet bei dieser Fußball-WM. Die USA haben sie kommerzialisiert und politisiert wie erwartet. Die anderen Gastgeber Mexiko und Kanada boten dazu einen Gegenpol. US-Präsident Trump ist irgendwie dann doch wieder mit auf dem Siegerfoto gelandet, wie erwartet. Ob aus Selbstsucht oder aus Verwirrung, da lassen die Bilder beide Interpretationen zu. Und am Ende hat einer der Favoriten den Titel geholt, wie erwartet, Spanien. Die Siegermannschaft ist gerade irgendwo über dem Atlantik. Nachher dann der große Empfang in Madrid. Gefeiert wurde dort logischerweise direkt ab dem Abpfiff letzte Nacht. Und Anna Mundt hat sich mitten ins Getümmel gestürzt.
3: So klingt es, wenn Spanien Weltmeister wird. Für zehntausende Fußballfans im Zentrum Madrids gibt es mit dem Abpfiff kein Halten mehr. Minutenlang liegen sie sich in den Armen und hüpfen ausgelassen auf und ab. Die vielen jungen Menschen auf der Plaza de Colón überwältigt vor Glück. Das hier ist unbeschreiblich. Es gibt keine Gefühle, keine Worte für das, was wir gerade fühlen. Das bedeutet mir so viel. Es ist der erste WM-Sieg, den ich erleben kann und ich bin so glücklich. Das ist ein historischer Moment. Seit 2010 haben wir nicht gewonnen. Dabei ließ der erlösende Moment so lange auf sich warten. Nach vielen vergebenen Torchancen vor der Großleinwand immer wieder Haare raufen. Ich bin sicher, jede Sekunde fällt das Tor, meint Regina. Spanien dominiert das Spiel. Ich warte nur darauf, mit all den Leuten hier Tor schreien zu können. Und es kommt, wir wissen es. Als Spanien in die Verlängerung muss, geben die Fans noch einmal alles, um ihre Mannschaft anzufeuern. Erst in der 106. Minute werden sie endlich erlöst. Ferran Torres trifft in New York und in Madrid fliegen die Bierbecher in die Luft. Eva erzählt, in dem Moment, als er getroffen hat, habe ich gerade gebetet und gesagt, mir soll ruhig das ganze Bier über den Kopf laufen, ist mir egal. Und genau da hat er getroffen und ich habe richtig viel Bier abbekommen. Spanien führt 1-0 und nur noch wenige Minuten sind zu spielen. Mit dem Abpfiff wird die gesamte Innenstadt zur Partyzone. Obwohl es weit nach Mitternacht ist, feiern Zehntausende den Weltmeistertitel in den Straßen Madrids. Wir haben Argentinien den Titel weggeschnappt. Die haben große Töne gespuckt und am Ende alles zurücknehmen müssen. Spanien hat von der ersten bis zur 120. Minute dominiert. Hier hat nur Spanien das Sagen. Wir haben richtig gekämpft und verdienen es heute, Weltmeister zu werden. Wir sind einfach überglücklich. Bei dieser WM ist Gerechtigkeit geschehen. Argentinien konnte Spanien nichts entgegensetzen. Die haben überhaupt nicht gewusst, wie man spielt. Und Spanien? Weltmeister. Heute Nachmittag kommt die Nationalmannschaft nach Madrid zurück. Dann geht der kollektive Siegesrausch weiter.
1: Das waren ja ganz schön deutliche Worte der spanischen Fans in Richtung der Argentinier. Aber vielleicht auch ein bisschen berechtigt. Unser nächster Reporter schreibt nämlich, Argentinien war nicht imstande, gegen die ballsicheren und selbstsicheren Spanier mitzuhalten. Herausgekommen sei deshalb eine Bolzerei am Rande des guten Geschmacks, die stark an das WM-Finale von Rom im Sommer 1990 erinnerte, als Deutschland im Endspiel gegen Argentinien ebenfalls 1-0 gewann. Der Reporter heißt Burkhard Hupe und hier ist sein Fazit zur Leistung der Argentinier.
4: Natürlich bedeutete es keinen Trost, dass es der Göttliche auch nicht geschafft hatte. Auch Diego Maradona blieb es ja 1990 versagt, zum zweiten Mal in Folge Weltmeister zu werden. Nun also Lionel Messi. Wie damals Diego, ein Ende mit leeren Händen und leerem Blick. Trainer Lionel Scaloni war darüber angemessen bekümmert.
6: Er ist ein großartiges Vorbild für unser Volk, für unser Land. Und vor allem zeigt er uns, dass man zwar scheitern kann, aber immer wieder aufstehen muss.
4: Das einzige Tor des Finals fiel spät, aber es fiel und es fiel auf der richtigen Seite. Es erinnerte in der Tat vieles an die Nacht von Rom im Juli 1990. Argentinien verleugnete erneut ausgerechnet im WM-Finale seine Befähigung zum schönen Spiel. Ein starker Torhüter, ein alterndes Genie und eine Bande von Schurken in Schnürschuhen bekamen mit unnachgiebiger Wucht und Nachdrücklichkeit ihre Unterlegenheit aufgezeigt. Doch Trainer Scaloni nahm seine Mannschaft in Schutz.
6: Natürlich hätten wir gerne gewonnen, aber was soll's. Dankbarkeit ist das einzige Wort, das mir einfällt. Und Traurigkeit, klar. Aber wenn man alles gibt, egal ob man dann auch gut oder schlecht spielt, dann ist es sehr schwer, meinen Jungs irgendwas vorzuwerfen. Wirklich sehr schwer.
4: Scalonis Argentinien hatte versucht, mit einer Mischung aus psychischen und vor allem physischen Grenzerfahrungen das wichtigste Fußballspiel der Welt zu gewinnen. Etliche Zweikämpfe wurden teilweise mit brutaler Obszönität geführt. Es wurde gestoßen, getreten, gemeckert und geschrien. Nur Fußball wurde kaum gespielt. Mittelfeldspieler Enzo Fernandes beispielsweise hatte sich 90 Minuten lang mit Nachdruck um einen Platzverweis bemüht, ehe diesem Ansinnen endlich stattgegeben wurde.
7: Kinder sind da reingerauscht und gewollt. Und da Fernandes schon gelb hatte, gibt es jetzt gelb in dieser Phase.
4: Die zweite Krönungsmesse für Lionel Messi fiel also aus und einige argentinische Spieler präsentierten sich darüber hinaus als schlechte Verlierer. Leandro Paredes beispielsweise versuchte sich nach dem Schlusspfiff als Partycrasher und wollte die jubelnden Spanier unbedingt noch in eine Massenschlägerei verwickeln. Auch das gelang nicht. Argentinien hatte verloren, der Fußball gewonnen. Viel mehr gibt es über dieses Spiel nicht zu sagen.
1: Und vom Fußball kommen wir zur Politik. Jens Spahn hat in der Vergangenheit so viele Skandale weggelächelt. Da mag es einen fast wundern, dass er jetzt doch mal über einen davon gestolpert ist. Auch wenn er nach der Debatte über die von ihm kritisierte, dann aber doch gerne in Anspruch genommene Leihmutterschaft ja nur als Fraktionschef der Union zurücktritt. Bundestagsabgeordneter bleibt er. Nun sucht die Union also einen neuen Chef der Bundestagsfraktion und schon jetzt zeichnet sich ab, viel Zeit will sich die Union mit der Sache nicht lassen, auch mit Blick auf die Wahlkämpfe in Ostdeutschland. Mario Kubina berichtet aus Berlin.
5: Eigentlich hatte sich die CDU-Spitze auf einen ruhigen Start in die parlamentarische Sommerpause eingestellt. Doch dann platzte der Rücktritt von Jens Spahn dazwischen. Und so wird aus dem Treffen heute in der Berliner Parteizentrale mal wieder eine Krisensitzung.
8: Ich bin erstmal froh, dass das jetzt schnell geklärt wurde,
5: sagt Sachsen-Anhalts Ministerpräsident Sven Schulze vor der Sitzung im MDR-Interview. Der CDU-Politiker steckt mitten in einem schwierigen Landtagswahlkampf. Und da schadet eine emotional so aufgeladene Diskussion wie die über seinen Parteifreund Spahn, meint Schulze.
8: Durch solche Themen werden Landesthemen überlagert.
5: Mit solchen Themen meint der Ministerpräsident die Frage, wie das Verhalten von Spahn zu bewerten ist. Der hat ja vor ein paar Tagen die meisten mit der Nachricht überrascht, dass sein Mann und er Eltern geworden sind, mit Hilfe einer Leihmutter in den USA. In Deutschland sind Leihmutterschaften verboten. Die Kritik kam prompt. Auch die CDU in Mecklenburg-Vorpommern reagiert erleichtert darauf, dass Spahn inzwischen zurückgetreten ist. Der Schweriner Spitzenkandidat Daniel Peters hat den bisherigen Fraktionschef im Bundestag als einer der ersten kritisiert. Im Morgenmagazin von ARD und ZDF macht Peters nochmal deutlich, worin er das Problem sieht.
9: Es ist nicht akzeptabel, wenn ein Politiker selbstgeschaffenes, selbstverantwortetes Recht so umgeht. Das ist eine Frage der Glaubwürdigkeit.
5: Und für die CDU ganz besonders. Denn die Christdemokraten lehnen Leihmutterschaften entschieden ab. Das haben sie vor wenigen Monaten erst bei einem Parteitag bekräftigt. Spahn hat damals nicht zu erkennen gegeben, dass er mittlerweile anders darüber denkt. Und so fühlt sich die CDU überrumpelt, bis hin zu Friedrich Merz.
10: Er hat ja auch die Partei und die Fraktion erst sehr, sehr spät über das alles informiert. Wenn wir Zeit gehabt hätten, hätten wir das in Ruhe besprechen können, aber die Zeit hatten wir nicht.
5: So der Kanzler und CDU-Chef am Wochenende im

0: einbinden muss. Schließlich geht es um die Führung der gemeinsamen Bundestagsfraktion. Und wenn ein Kabinettsmitglied an die Fraktionsspitze wechseln würde, müsste Merz eine Lücke an anderer Stelle schließen. Keine leichte Aufgabe, aber eine, die CDU möglichst schnell erledigen will. Nächste Woche soll es eine Sondersitzung der Unionsfraktion geben.
1: Also gerade rechtzeitig vom Urlaub des Kanzlers. Sie hören die SR-Info-Bilanz am Mittag. Kann eine Eskalation weiter eskalieren? Und passiert genau das gerade am Persischen Golf? Unser Thema gleich nach den Meldungen im schnellen Überblick mit Jennifer Klein.
2: Der saarländische Sozialminister Jung hat die Pläne kritisiert, den staatlichen Unterhaltsvorschuss für Alleinerziehende zu kürzen. Der SPD-Politiker sagte dem SR, es sei unklar, wie betroffene Familien das fehlende Geld ausgleichen sollten. Die geplanten Kürzungen könnten die Kinderarmut weiter verschärfen. Wenn ein Elternteil seinen Unterhalt nicht zahlt, springt der Staat mit einem Vorschuss ein. Laut Bundesfamilienministerin Prien soll das Geld nur noch bis zum 16. Geburtstag gezahlt werden, statt wie bisher bis zum 18. Im Saarland beziehen laut Ministerium derzeit rund 11.000 Kinder den Unterhaltsvorschuss. Nach den Plänen der Bundesregierung würden davon mindestens 1.300 Kinder künftig leer ausgehen. In Deutschland werden Wohnungen wieder teurer vermietet. Das zeigt nach Angaben des Instituts der deutschen Wirtschaft ein Vergleich der Angebote zwischen Anfang April und Ende Juni. Im Schnitt waren die verlangten Mieten 4% höher als im gleichen Zeitraum des vergangenen Jahres. Dabei gibt es große Unterschiede zwischen den Ballungsräumen. Besonders stark sind die Mieten in Köln gestiegen, in Stuttgart und Berlin dagegen nur gering. Frauen haben im vergangenen Jahr im Saarland durchschnittlich ein größeres Gehaltsplus als Männer bekommen. Das geht aus Zahlen der Bundesagentur für Arbeit hervor. Demnach haben Frauen im vergangenen Jahr im Vergleich zu 2024 durchschnittlich 223 Euro brutto mehr verdient. Männer haben hingegen nur ein Plus von 137 Euro im Schnitt erhalten. Insgesamt verdienen Männer aber weiterhin mehr als Frauen. Der sogenannte Gender Gap lag im letzten Jahr bei 323 Euro brutto im Saarland.
1: Das Zitat und täglich grüßt das Murmeltier wäre eigentlich zutreffend bei diesem Thema, wenn es nicht um einen Krieg gehen würde. Irgendwann in gefühlt ferner Vergangenheit gab es ja mal ein Rahmenabkommen zwischen USA und Iran. So wirklich aufgehört haben die gegenseitigen Angriffe damit zwar nicht, sie wurden aber weniger. Dann jedoch eskalierte die Lage wieder. Das iranische Außenministerium hat am Wochenende erklärt, man fühle sich nun nicht länger an das Abkommen gebunden. Und US-Präsident Trump, der soll Medienberichten zufolge geantwortet haben, das sei ihm völlig egal. Das ist eigentlich alles, was man über den Zustand der Diplomatie in diesem Krieg wissen muss. Und die Menschen in den Nachbarstaaten des Iran bekommen diese Eskalation täglich mit und fragen sich besorgt, ob da wohl noch mehr kommt. Moritz Behrendt mit Eindrücken vom Persischen Golf.
3: Im Sender Al Jazeera aus Katar sind die Angriffe am Golf wieder jeden Abend das Top-Thema. Wie reagieren die Iraner auf die US-Luftschläge? Wie sieht danach die Antwort der USA aus? Ein jordanischer Ex-General im Studio in Doha meint, man könne stündlich damit rechnen, dass die Amerikaner ihre Angriffe verstärken. Diese Schläge könnten von hoher Intensität sein, sagt er, deutlich heftiger als die der letzten Tage. Der US-Präsident könnte das damit begründen, dass amerikanische Soldaten getötet wurden. Seit gut einer Woche folgt auf jeden Angriff schnell der Vergeltungsschlag. Es hatte sich fast ein Muster herausgebildet. Nachdem die iranische Marine Schiffe in der Straße von Hormus beschossen hatte, bombardierte die US-Luftwaffe nachts Munitionsdepots und Raketenstellungen an der iranischen Küste. Sobald das für die Region zuständige Militärkommando am frühen Morgen mitteilte, die Angriffswelle sei vorüber, folgte die iranische Antwort. Raketen und Drohnen auf US-Militärbasen in Bahrain und Kuwait sowie auf einen Luftwaffenstützpunkt in Jordanien. Doch zunehmend kommt es auch zu Angriffen, die über dieses scheinbar berechenbare Muster hinausgehen. Die USA zerstören Brücken im Iran, der Iran bombardiert Meerwasserentsalzungsanlagen in Kuwait. Sogar Katar und Saudi-Arabien geraten ins Visier der Iraner. Ist das schon wieder ein voll entflammter Krieg wie im Frühjahr?
4: We're a bit far away from March and April.
3: Von der Situation wie im März und im April sind wir noch etwas entfernt, meint Zeydon Al-Kinani. Er leitet das Arab Perspectives Institut mit Sitz in Doha. Aber wenn es so weitergehe, sagt er im Gespräch mit der ARD, drohe ein halbdauerhafter Krieg. Schläge und Vergeltungsschläge ohne Ende, vielleicht mit kurzen Pausen zwischendrin.
4: Pausing the war whenever they might want to reassess.
3: In Doha, sagt Kinani, verfalle noch niemand in Panik. Weder die Bevölkerung noch die Verantwortlichen, auch wenn es Luftalarm gäbe. Kurzfristig gäbe es jedoch einen Wunsch, und zwar in allen arabischen Golfstaaten.
4: They all agree that there should be an urgent solution.

0: to end the war at whatever cost.
1: Den Krieg zu beenden, egal zu welchen Kosten. Aber welche Auswege es gibt, scheint momentan ungewiss. Politikwissenschaftler Hasni Abidi hält eine militärische Lösung nicht für erfolgversprechend. Bei Al Jazeera sagt er, wenn die militärische Eskalation darauf abzielt, den Einfluss Irans auf die Straße von Hormuz zu verringern, dann ist das eine Fehleinschätzung. Die Kontrolle über die Straße von Hormuz ist für die Iraner inzwischen nicht nur Teil der eigenen Sicherheitsdoktrin, es ist auch ihr einziger Trumpf. Aktuell ist die für den internationalen Handel so wichtige Meerenge faktisch dicht. Öltanker und Containerschiffe stecken im Persischen Golf fest.
0: It's a economic disaster.
1: Von einer ökonomischen Katastrophe spricht Zeydon Al-Kinani. Er verweist aber auch darauf, dass die Golfstaaten aktiv nach alternativen Routen suchen, um ihr Öl und Gas zu exportieren.
0: Commitment and engagement in trying to find these alternative routes.
1: Das allerdings werde nicht von heute auf morgen klappen und auch mittelfristig sei die Straße von Hormuz nicht zu ersetzen. Daher werde in allen Golfstaaten viel darüber nachgedacht, wie die Beziehungen zum Iran künftig gestaltet werden sollen. Künftig nach dem Krieg. Aktuell ist eine andere Sorge akuter. Wo greifen die Iraner als nächstes an und können die Drohnen und Raketen abgewehrt werden?
2: Fragen, die sich die Menschen in den Nachbarländern des Iran stellen. Moritz Behrendt war das mit Eindrücken vom Golf. Wie weit künstliche Intelligenz mittlerweile entwickelt ist, das bekommen wir Otto-Normalbürger im Grunde ja gar nicht mit. Wir staunen ja schon darüber, wie flüssig ChatGPT formulieren und sprechen kann. Und dass manche von den Antworten, die wir da bekommen, ja sogar Hand und Fuß zu haben scheinen. Dementsprechend würde ein Besuch in Shanghai uns Otto-Normalbürgern wahrscheinlich die Kinnlade runterklappen lassen, denn dort in der chinesischen Metropole lief gerade eine der weltgrößten Messen für KI und Robotik. In diesem Jahr mit der Zukunftsfrage, wie werden Roboter schlau? Wie lernt die Maschine das Denken, Fühlen und spontane Reagieren? Fragen, die manche faszinieren und andere beunruhigen dürften. Johannes Jolmes hat sich auf der Messe umgeschaut und wollte wissen, wie weit China uns gerade voraus ist.
3: Am bedrohlichsten klingt die Musik am extra gebauten Boxring. Die beiden Roboterboxer sollen sich eigentlich K.O.-Schläge verpassen. So richtig will das nicht gelingen. Die Bewegungen wirken ungelenk, aber der Entwickler ist mit seinem Werk zufrieden. Chinas Roboterindustrie liegt tatsächlich über dem internationalen Standard. Wir hoffen auch, dass China noch mehr Durchbrüche erzielt und sich dann auf der Weltbühne präsentiert. Auf der Weltkonferenz für künstliche Intelligenz in Shanghai will China der Welt zeigen, wie weit heimische Unternehmen in der Robotik und der künstlichen Intelligenz sind. Chinesische Unternehmen präsentieren Roboter, die Tischtennis oder Fußball spielen, T-Shirts falten oder einen Salat zusammenstellen. Einiges, was in den drei großen Hallen zu sehen ist, wirkt wie eine Spielerei. Doch dabei soll es nicht bleiben. Startups zeigen, wie Roboter auch in der Industrie genutzt werden, etwa beim Sortieren von Paketen. Professor Wolfram Burgert von der Technischen Universität Nürnberg ist einer von nur wenigen deutschen Forschern auf der Messe. Er ist Experte für Robotik und KI und beobachtet die Fortschritte der Chinesen sehr genau.
4: Jedes Mal, wenn man hier ist, sind die ein Stück weiter. Also letztes Jahr, als ich im August hier war, da konnte man diese Roboter entweder nur herumlaufen sehen oder sie waren am Boden festgeschraubt. Es geht ständig weiter hier und es ist am Wachsen ohne Ende und gleichzeitig investieren sie auch noch massiv in künstliche Intelligenz.
3: Bis 2030 will China KI in 90% aller Wirtschaftsanwendungen nutzen. Während Wirtschaftszweige wie die Immobilienbranche in China zurzeit schwächeln, boomen KI und Robotik. Beide Schlüsseltechnologien sind zentraler Bestandteil der chinesischen Industriestrategie. Chinas Staats- und Parteichef Xi Jinping eröffnete die Messe höchst selbst. Für China-Kennerin Antonia Meidi vom Mercator-Institut für China-Studien ist dieser Auftritt ein Fingerzeig.
5: Dass Xi jetzt dort aufgetreten ist, ist ein ganz klares Zeichen, dass KI heute ein Thema nicht nur für Lokalregierungen, sondern das wirklich auf der höchsten Ebene angekommen ist.
3: China will das Rennen um die Technologien der Zukunft gewinnen. In den nächsten Monaten stehen internationale Verhandlungen mit den USA über Regeln für den Einsatz von künstlicher Intelligenz an. Peking will mitreden und vor allem mitbestimmen. Das macht Staats- und Parteichef Xi in seiner Rede klar. Wir sollten uns beeilen, einen globalen Ordnungsrahmen zu etablieren, der auf einem breiten Konsens beruht, damit diese Zukunftstechnologie einen großen Nutzen für den Menschen hat. China setzt KI auch im eigenen Land zur Kontrolle der Bevölkerung und zur Machtabsicherung der kommunistischen Partei ein. Nach Shanghai zum KI-Gipfel sind auch 28 Staaten angereist. Aus dem globalen Süden, aber auch Russland ist vor Ort. Sie haben eine gemeinsame Erklärung unterzeichnet. Offiziell ist von Partnerschaft die Rede. Strategisch geht es China laut Beobachtern auch darum, Märkte für KI-Anwendungen zu sichern. So bietet Peking den Ländern Schulungen und Trainings für chinesische KI-Modelle an. Besonders umringt auf der Messe eine Tischtennisplatte. Besucher können gegen Roboter antreten. Meist geht die Partie für den Menschen aus. Vorerst jedenfalls noch.
2: Wie viele Möbel nimmt man bei einem Umzug eigentlich mit, wenn man gar nicht weiß, wie lange man in der neuen Wohnung überhaupt bleiben wird? Ob Andy Burnham sich diese Frage wohl stellt, der Mann, der mit hoher Wahrscheinlichkeit der nächste britische Premierminister wird? In der Vergangenheit gab es ja schon den einen oder anderen Rekord der kürzesten Amtszeit auf dem Posten. Heute Mittag wird der so gerade eben noch amtierende Premierminister Starmer bei König Charles in London offiziell seinen Rücktritt bekannt geben. Dann kommt Andy Burnham zum König und dieser wird ihn dann wiederum offiziell auffordern, eine Regierung zu bilden. Und damit ist Burnham dann Premierminister. Und wir sprechen darüber mit London-Korrespondentin Franziska Hoppen. Franziska, wie stabil wird Andy Burnham denn im Sattel sitzen? Oder um bei dem Umzugsvergleich zu bleiben, wie viele Möbel wird er denn dabei haben?
6: Ja, ich glaube, das wird eher eine Pendlerwohnung, weil er schon angekündigt hat, dass er auch viel Zeit in Manchester verbringen will. Da war er ja Bürgermeister die letzten Jahre. Und er hat dieser Stadt durchaus zu politischem Aufschwung verholfen. Er galt dort als Macher im ganzen Land, auch als der beliebteste Labour-Politiker. Aber das Vereinigte Königreich ist natürlich auch mit dieser kompletten Polykrise in der Außenpolitik nicht Manchester. Also die Frage ist, wie viel davon kann er sich erhalten von seinem Stil, wenn er dann tatsächlich regiert? Also die Herausforderungen sind riesig. Langsames Wirtschaftswachstum, hohe Staatsverschuldung etc. pp. Also das ist einiges.
2: Ich habe mir vorhin mal die Balkendiagramme angeguckt mit der aktuellen, ja in Anführungszeichen, Sonntagsfrage für Großbritannien und habe mich direkt dabei ertappt, wie ich im Kopf so mögliche Koalitionen zusammengebaut habe. Aber Koalitionen gibt es in Großbritannien ja üblicherweise gar nicht. Wie wird denn die Regierungsarbeit der Labour-Partei aussehen, die ja nach der letzten Wahl stark verloren hat und gar nicht mehr stärkste Kraft ist?
6: Also das waren ja Kommunal- und Regionalwahlen im Mai und da ist Labour wahnsinnig abgestraft worden, das ist richtig, aber das hatte keinen Einfluss auf die Zusammensetzung des Parlaments in Westminster. Das heißt, Labour hat da nach wie vor eine komfortable Mehrheit, sodass es kein großes Problem werden wird, da Gesetze durchzubringen, solange Burnham es schafft, diese große Partei, die auch sehr vielseitig ist mit unterschiedlichen Flügeln und fragmentiert, zusammenzuhalten. Und dann ist die ganz andere Frage natürlich, du hast es ja angesprochen, die Sonntagsfrage, also inwiefern er es schafft, dann damit auch die Wählerinnen und Wähler zu überzeugen, weil deren Geduldsfaden ist jetzt nach dem ganzen Hin und Her doch kurz.
2: Schauen wir mal so ein bisschen auf die Themen, die Bereiche, die auch den Rest Europas betreffen, zum Beispiel Unterstützung der Ukraine. Wird Burnham hier Keir Starmers Kurs fortsetzen?
6: Also der hat sich außenpolitisch doch sehr zurückgehalten. Das Einzige, was wir so richtig gehört haben, ist, dass er den Kurs in Sachen NATO und Nuklearabwehr weiter fortfahren will, dass er ein gutes Verhältnis mit Trump plant. Aber wie es jetzt mit Deutschland, der EU, der Koalition der Willigen weitergeht, das bleibt alles abzuwarten, weil er wirklich betont, jetzt geht es erstmal um die Innenpolitik und die Bürgerinnen und Bürger hier, die sollen Veränderungen endlich spüren können.
2: Ich habe die Sonntagsfrage eben schon angesprochen. Aktuell steht die rechtspopulistische Partei Reform UK in den Umfragen ziemlich gut da, auf Platz 1. Gut 5 Prozentpunkte vor Starmers und Burnhams Labour-Partei. Reform UK, das ist ja die Partei von Brexit-Befeuerer Nigel Farage. Wie passen diese Umfragewerte eigentlich damit zusammen, dass die Brexit-Folgen in Großbritannien immer deutlicher werden und viele den Austritt mittlerweile bereuen?
6: Ja, das sieht auf den ersten Blick widersprüchlich aus, aber unter den Leuten, die damals für den Brexit gestimmt haben, da waren ganz viele, die mit dem Establishment unzufrieden waren. Die haben die Hoffnung in die Politik verloren und die hatten auch bei den Wahlen davor gar nicht mehr mitgestimmt. Und die dachten sich bei dem Referendum, aber super, jetzt zählt meine Stimme ja endlich mal. Denen ist alles Mögliche versprochen worden, aber nichts davon ist eingetreten. Es waren aber die Konservativen, die den Brexit in der Regierung umsetzen mussten. Danach war Labour an der Macht. Die einzigen, die noch keine Regierungsverantwortung hatten, das war Reform UK. Und die sagen eben, nicht der Brexit an sich war falsch, der ist nur schlecht umgesetzt worden vom Establishment. Und deshalb neigen eben viele dieser ehemaligen Brexit-Wähler dazu, jetzt Reform zu wählen und zu sagen, ja, die würden das ja anders und viel besser machen.
2: Vor allem im Netz wird die ganze Thematik gerade ja oft von Satire übertönt. In der Kleinstadt Clacton, östlich von London, da hat der Rücktritt des eben schon erwähnten Nigel Farage eine Nachwahl nötig gemacht und bei der tritt unter anderem ein sprechender Mülleimer an. Kannst du uns das kurz erklären und vielleicht ein bisschen einschätzen, was das über die aktuelle politische Lage in Großbritannien aussagt?
6: Ja, das ist der sprechende Mülleimer Count Binface. Das ist hier ein Altbekannter, der tritt nämlich seit mehreren Jahren regelmäßig gegen prominente Politiker an und macht recht humorvolle Wahlversprechen, auch in diesem Fall. Der Hintergrund ist aber natürlich ernst. Also Nigel Farage hat in seinem Sitz im Wahlkreis Clacton sein Amt erstmal niedergelegt und damit eben diese Nachwahl ausgelöst, weil er hofft, damit von der öffentlichen Debatte um ihn abzulenken. Es gibt nämlich eine Frage, ob er finanzielle Vorteile und Zuwendungen ordnungsgemäß offengelegt hat oder nicht. Also da geht es um mehrere Millionen Euro Geschenke, die eventuell mit Transparenzregeln nicht übereinstimmen. Und mehrere große Parteien haben jetzt aber gesagt, wir stellen da gar keinen Kandidaten auf und die bezeichnen das auch nur als politisches Spektakel. Und da sieht man jetzt mal, wie viele Parteien, die das sonst nicht tun, jetzt zusammenhalten. Und auch die Kritik an Farage, die es hier gerade gibt, die könnte Burnham jetzt mit seinem Neuantritt zugutekommen.
2: Aber im Kern geht es heute um Andy Burnham. Alle Satire beiseite gelassen. Andy Burnham, der heute seinen Job als neuer Premierminister beginnt. Informationen und Einschätzungen von Franziska Hoppen in London. Vielen Dank. Und wir schauen noch aufs Wetter im Saarland. Viel Sonne am Nachmittag, sind auch ein paar lockere Quellwolken dabei, aber ohne jeden Regen. Dazu relativ frischer Wind und Temperaturen zwischen 20 und 25 Grad. Morgen und am Mittwoch ganz ähnlich. Ab und zu ein paar Schönwetterwolken. Ansonsten viel Sonne bei 22 bis 26 Grad. Das war die SR-Infobilanz am Mittag. Stefan Eising, mein Name. Ihnen vielen Dank fürs Interesse. Jochen Marmit nimmt Sie gleich mit durch den Nachmittag. Und vorher raschelt hier noch ganz kurz ein bisschen das Zeitungspapier.
7: 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Auslandspresseschau. Spanien erspielt sich bei der Fußball-WM mit dem Sieg über Argentinien den zweiten Stern. Die spanische Zeitung El Mundo Deportivo feiert die Weltmeister und betont, nicht ohne Pathos, die Bedeutung des Sieges. Es war das Spiel ihres Lebens. Ein Spiel, das die Geschichte eines Landes und einer Generation für immer verändern wird. Spanien muss das Jahr 2010 nun nicht mehr als einmalige Erinnerung betrachten. Die Nationalmannschaft unter Luis de la Fuente schrieb im MetLife Stadium ihr eigenes Kapitel in der Fußballgeschichte und holt sich gegen die argentinische Mannschaft um Lionel Messi den zweiten Weltmeistertitel. In der argentinischen Zeitung Clarín heißt es versöhnlich und herzlich: Danke, Leo. Lionel Messi verabschiedet sich von der WM mit seinem dritten Finale und einem unvergesslichen Turnier. Der argentinische Kapitän sitzt auf dem Rasen, resigniert, aber sicherlich stolz darauf, bei seiner letzten Weltmeisterschaft erneut ein Endspiel bestritten zu haben. Vor allem die Presse in England, das im Halbfinale am argentinischen Team gescheitert war, arbeitet sich an der harten Gangart der Argentinier ab. Fußball 1, Verbrecher 0, kommentiert der Telegraph das Endspiel. Der Sport hat gesiegt. Spanien hat die WM gewonnen und wir alle sind dadurch besser dran. Der Fußball ist dadurch besser dran. Es musste Spanien sein, das dieses Finale gewinnt, im Triumph des Fußballspiels über Argentiniens Verbrechen. Es brauchte die Verlängerung, aber Gott sei Dank hat sich der Sport durchgesetzt. Messi und Argentinien haben nichts verdient. Sie waren die ersten WM-Finalisten, die in der regulären Spielzeit nicht einmal einen Torschuss hatten. Nichts als faul, faul und noch mehr faul. Das war hässlicher, deprimierender Antifußball. Und der hat bekommen, was er verdient. Auch die australische Zeitung Sydney Morning Herald freut sich in ihrem Kommentar über den Sieg der Spanier. Spanien hat sich als Fußballnation wohl das erfolgreichste System aufgebaut, das es je gegeben hat. Die Methodik dahinter ist nahezu makellos. Als erstes Land hält Spanien gleichzeitig die Weltmeistertitel der Männer und der Frauen, neben all den anderen Trophäen, die es in den vergangenen Jahren gewonnen hat. Und es wird wohl weiter Titel sammeln. Argentinien hingegen war über Jahre hinweg ein Team, das ganz auf Lionel Messi ausgerichtet war. Taktisch, physisch und mental. Das ist nachvollziehbar. Messi ist ein Ausnahmespieler, der Partien im Alleingang entscheiden kann. Doch eine Strategie, die so stark auf einen Einzelnen zugeschnitten ist, stößt gegen eine perfekt eingespielte Mannschaft irgendwann an ihre Grenzen. Das waren Auszüge aus Kommentaren.
8: Um 13 Uhr mit Dominik Eisele. Wer künftig die Unionsfraktionsspitze im Bundestag anführt, soll in einer Sondersitzung kommende Woche Mittwoch entschieden werden. Die Unionsbundestagsabgeordneten haben eine Einladung zu einer Sondersitzung erhalten. Birte Sönnigsen.
9: Zumindest der Zeitplan scheint festzustehen. Wer Nachfolger von Jens Spahn werden soll, allerdings noch nicht. Darüber beraten heute führende Politiker von CDU und CSU. Das CDU-Präsidium ist zusammengekommen und auch der Vorstand der Bundestagsfraktion will über mögliche Nachfolger sprechen. Sven Schulze, CDU-Ministerpräsident von Sachsen-Anhalt, sagte vor der Sitzung, es sei gut, dass das Thema jetzt gelöst wird, damit bundespolitische Themen nicht den Wahlkampf überlagern. Im September stehen Landtagswahlen in 3 Bundesländern an. Als möglicher Nachfolger von Jens Spahn ist unter anderem Kanzleramtschef Thorsten Frey im Gespräch.
8: Um den Handel illegaler Produkte aus China einzudämmen, hat die EU-Kommission gegen die Handelsplattform AliExpress eine Rekordstrafe von 550 Millionen Euro verhängt. Die Plattform unternehme kaum etwas gegen den Handel mit zum Beispiel gefälschter Kleidung oder gefährlichem Spielzeug. Millionen Produkte stünden bei AliExpress zum Verkauf, obwohl sie schon längst als illegal gemeldet worden seien. AliExpress gehört zur Alibaba-Gruppe, die vergangenes Jahr 122 Milliarden Euro umgesetzt hat. Großbritannien bekommt einen neuen Premierminister. Andy Burnham übernimmt das Amt am Mittag offiziell von seinem Vorgänger Keir Starmer. Damit ist Burnham der inzwischen 7. Premierminister in 10 Jahren im Vereinigten Königreich. König Charles wird den 56-Jährigen heute offiziell mit der Regierungsbildung beauftragen. Burnham war früher Bürgermeister von Manchester und ist seit Freitag Chef der Regierungspartei Labour. In Großbritannien ist traditionell der Vorsitzende der Regierungspartei auch Premierminister. Burnham hat angekündigt, die politische und wirtschaftliche Macht stärker in die Region zu verlagern. In Deutschland haben die Landwirte in diesem Jahr so wenige Erdbeeren geerntet wie seit über 30 Jahren nicht mehr, und zwar rund 71.300 Tonnen. Das waren 11,3% weniger als im vergangenen Jahr. Nach weiteren Zahlen des Statistischen Bundesamtes ist auch beim Spargel die Erntemenge noch einmal zurückgegangen. Als Grund werden immer kleinere Anbauflächen genannt. Wie viele sie anbauen, entscheiden die Bauern nach Absatzchancen und zu erwartenden Erntekosten. Der bei Karlsruhe aus einem fahrenden Zug gestürzte Bahnmitarbeiter schwebt nicht mehr in Lebensgefahr. Das hat die Staatsanwaltschaft Karlsruhe mitgeteilt. Am Freitag soll es zwischen ihm und einem Fahrgast eine Auseinandersetzung gegeben haben. Dabei soll sich aus noch ungeklärten Umständen eine Zugtür geöffnet haben. Der Bahnmitarbeiter fiel demnach bei etwa Tempo 120 aus dem Zug. Gegen den tatverdächtigen Fahrgast hat das Amtsgericht Karlsruhe keinen Haftbefehl erlassen, weil ein Überwachungsvideo zum Tathergang Fragen aufwerfe. Die Landesmuseen in Baden-Württemberg sollten ihre Eintrittspreise erhöhen und mindestens alle 3 Jahre anpassen. Das steht im Jahresbericht des Landesrechnungshofs. Demnach haben die 11 Museen und das Zentrum für Kunst und Medien, ZKM, im vergangenen Jahr nur 6% ihrer laufenden Ausgaben mithilfe von Eintrittsgeldern gedeckt. Die hohe Wertigkeit ihrer Ausstellungen rechtfertige eine Erhöhung. Mehr als 2 Millionen Menschen besuchen laut Rechnungshof jährlich das ZKM und die 11 Museen. Zu ihnen gehören unter anderem das Landesmuseum für Technik und Arbeit in Mannheim und die Staatliche Kunsthalle in Baden-Baden. Die Planungen für die Bundesgartenschau 2029 im oberen Mittelrheintal sind ab heute in 5 Städten in Rheinland-Pfalz zu sehen, darunter Bingen und Lahnstein. Nach Angaben der Veranstalter werden dort Schaufenster leerstehender Läden zu Infoflächen. Sie zeigen unter anderem, wo Parks entstehen und wie Spielplätze und Erholungsflächen aussehen sollen. Die Ausstellungen laufen bis Ende September. SWR Nachrichten, Redaktion Ilka Staroste und Stefan Eferz. Und das Wetter für Baden-Württemberg und Rheinland-Pfalz, ein Hoch bestimmt unser Wetter. Die Vorhersage, heute scheint die Sonne, ab und zu ziehen lockere Wolken vorbei. Zwischen Eifel und Westerwald sind die Wolken zeitweise dichter und die Temperaturen erreichen 19 Grad im Taunus und bis zu 26 Grad im Breisgau. Und die weiteren Aussichten, morgen Sonne und lockere Wolken, meist freundlich, am Mittwoch dann zunächst sonnig, dann von Norden her Wolken, am Donnerstag ein Mix aus Sonne und Wolken. Die Zeit 13.05 Uhr.
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11: Mit Christian Haug. Guten Tag. Und das sind drei unserer Themen bis halb zwei. Nutzen Union und SPD den Spahn-Rücktritt für eine Kabinettsumbildung? Darüber sprechen wir mit unserer Hauptstadtkorrespondentin. Wie will der künftige Premierminister Burnham Großbritannien verändern? Das fragen wir unsere Korrespondentin in London. Und Spanien ist Weltmeister und Gianni Infantino ist trotz aller Skandale immer noch FIFA-Chef. SZ-Sportredakteur Thomas Kistner erklärt, warum es so schwer ist, den Mann loszuwerden. Wenn es nach Jens Spahn gegangen wäre, hätte er die Affäre um die Leihmutterschaft für sein Kind noch bis September ausgesessen. Dann erst sollte die Unionsbundestagsfraktion über seine politische Zukunft und einen möglichen Nachfolger entscheiden. Am Ende hat aber Bundeskanzler Merz ein Machtwort gesprochen und Spahn zum Rücktritt gedrängt. Jetzt braucht die Unionsfraktion einen neuen Vorsitzenden und es wird darüber spekuliert, ob es der aktuelle Kanzleramtsminister Thorsten Frey aus Donaueschingen werden könnte. Und Merz könnte die Gelegenheit nutzen, um weitere Posten im Kabinett neu zu besetzen. Darüber spreche ich mit unserer Hauptstadtkorrespondentin Lissy Kaufmann. Frau Kaufmann, in Berlin beraten die Gremien von Partei und Fraktion. Wie wahrscheinlich ist es, dass Thorsten Frey Fraktionschef werden soll und auch will?
12: Ja, sein Name ist zumindest einer, der hier in Berlin kursiert, ganz oben auf der Liste der Namen sogar steht. Einiges spricht dafür, ist ein enger Vertrauter von Kanzler Friedrich Merz. Er war auch schon mal parlamentarischer Geschäftsführer, also er kennt die Arbeit an der Fraktionsspitze. Aber bislang will man sich zu dieser Personalie überhaupt nicht äußern. Kanzler Friedrich Merz hat ja gestern im ZDF-Sommerinterview abends noch gesagt, dass er davon zum ersten Mal höre, dass dieser Name kursiert. Da ist natürlich politische Taktik dabei. Aber auch Thorsten Frey selber, der hält sich bedeckt. Es ist ja gerade Präsidiumssitzung im Konrad-Adenauer-Haus hier in Berlin. Und da ist auch Thorsten Frey heute Vormittag reingesprintet an den Journalistenkollegen vorbei, wollte da also kein Piep zu sagen. Ja, und in dieser Präsidiumssitzung, da soll jetzt in diesen Minuten darüber gesprochen werden, wer denn Nachfolger werden könnte. Das wissen wir noch nicht. Wir wissen noch nicht, ob die da heute zu einem Namen kommen. Was wir wissen ist, dass wohl jetzt nächste Woche Mittwoch 14 Uhr, so steht es in einer SMS, alle Fraktionsmitglieder der Union anreisen müssen. Also Urlaub wird unterbrochen, dann sollen die nach Berlin kommen und in Präsenz über den Nachfolger von Jens Spahn abstimmen.
11: Wenn es so kommt, dass Thorsten Frey es wird, dann bräuchte Merz einen neuen Kanzleramtsminister, weil ja nicht jeder weiß, was mit diesem Amt überhaupt verbunden ist. Vielleicht können Sie das kurz erklären. Was macht der Kanzleramtsminister?
12: Er ist eine ganz zentrale Rolle im Kabinett, also in dieser Ministerrunde der Bundesregierung. Und auch wenn der Kanzleramtsminister jetzt nicht so im Vordergrund steht wie andere Minister, sitzt er eben ganz nah an der Macht, nämlich im Kanzleramt. Er hat dort das Sagen. Also natürlich ist der Kanzler der oberste Chef, aber jetzt im operativen Tagesgeschäft, im Alltag, da spielt der Kanzleramtschef eine wichtige Rolle. Er koordiniert auch die Arbeit der Regierung, bereitet den Kanzler auch auf Sitzungen vor und muss auch bei Konflikten eingreifen, also eine ganz zentrale Position in der Regierung.
11: Und wer käme als neuer Kanzleramtsminister oder Ministerin in Frage?
12: Ja, da kursieren im Hintergrund schon Namen, aber das ist alles noch höchst spekulativ, weil wir ja noch nicht mal wissen, ob Thorsten Frey da wirklich abgezogen wird. Es kursieren ja neben Thorsten Frey noch andere Namen, wer da in Frage käme als Fraktionschef, ja, also zum Beispiel Carsten Lindemann, CDU-Generalsekretär und auch der Name Nina Wagenfeld, Gesundheitsministerin, auch aus Baden-Württemberg. Wobei man sich natürlich fragt, die ist ja mit ihrer Arbeit eigentlich noch gar nicht fertig als Gesundheitsministerin. Wieso sollte sie da also an die Fraktionsspitze wechseln. Also da ist noch so viel im Argen, dass das alles noch sehr vage und sehr spekulativ ist.
11: Aber trotzdem spekulieren wir noch ein bisschen weiter. Wie wahrscheinlich ist es, dass Merz die Gelegenheit nutzen könnte und in größerem Stil das Kabinett umbildet?
12: Das ist schon wieder wahrscheinlicher. Zumindest hat er das offen gelassen gestern im ZDF-Sommerinterview. Er hat gesagt, es könnte eine Gelegenheit sein, noch einmal über die Aufstellung der Bundesregierung nachzudenken. Er hat gleichzeitig betont, er spricht da am Konjunktiv, also könnte. Aber es ist zumindest nicht ausgeschlossen. Und sollte es tatsächlich eben so sein, dass Thorsten Frey abgezogen wird aus dem Amt des Kanzleramtschefs, dann müsste da tatsächlich ein Umbau stattfinden.
11: Merz hat am Ende in der Affäre Spahn ein Machtwort gesprochen. Wie bewerten Sie sein Krisenmanagement in diesem Fall?
12: Oh, ich finde, er hat da ziemlich schnell, ziemlich klar reagiert, hat da auch wohl Druck ausgeübt auf Jens Spahn, als klar war, da gibt es in der Union einfach überhaupt keinen Rückhalt mehr. Und er hat dann natürlich auch auf die Landtagswahlen im September geblickt, im Osten, Sachsen-Anhalt und Mecklenburg-Vorpommern zum Beispiel. Da sieht es für die CDU ja nicht gut aus. Und da wollte man eben jegliche Fragen nach der Glaubwürdigkeit aus dem Weg räumen. Und das ist ihm jetzt erstmal soweit sehr schnell gelungen. Und jetzt ist eben die große Frage, wie geht's weiter, und da bleiben wir mal dran.
11: Informationen und Einschätzungen waren das von unserer Hauptstadtkorrespondentin Lissi Kaufmann. Für einen Wohnungsvermieter wäre die Fluktuation wohl ein Albtraum. Der 7. neue Mieter innerhalb von 10 Jahren. Jetzt heißt der neue Bewohner der Immobilie Downing Street No. 10, Whitehall, London, also bald Andy Burnham. König Charles wird den 56-Jährigen noch am Mittag zum Nachfolger von Keir Starmer ernennen. Schon am Freitag hatte Burnham den Vorsitz der Labour-Partei von seinem glücklosen Vorgänger übernommen. Unsere Korrespondentin in London ist Lisa Maria Röhling. Frau Röhling, Burnham hat gesagt, er will so etwas wie eine Aufbruchsstimmung erzeugen. Wie groß ist die Bereitschaft der Britinnen und Briten, da mitzugehen?
13: Das kommt, glaube ich, ein bisschen drauf an, wen man fragt. Es gibt natürlich einige, die jetzt sagen, naja, der 7. in 10 Jahren, was soll der jetzt noch groß ändern? Aber es gibt viele, die ihn vor allen Dingen zum Beispiel aus dem Norden, aus Manchester kennen, die da jetzt sehr mitgehen. Die glauben, dass Andy Burnham da wirklich was rumreißen kann, weil er ja auch große Pläne hat. Gerade, sagen wir mal, die den kleinen Leuten was bringen sollen. Also wo im Alltag profitiert werden soll, wo die Lebenshaltungskosten nach unten gebracht werden sollen, wo die Leute merken sollen, mein Alltag wird wirklich leichter. Das sind zum Beispiel diese Pläne zur Rekommunalisierung von Versorgungsunternehmen, um eben die Lebenshaltungskosten zu senken. Diese Ideen zum Wirtschaftsaufschwung oder zur Wohnungsbauoffensive. Also da gibt es schon einiges, wo er den Menschen Hoffnung macht und wo er ja selber nach vorne geht und sagt, ich will Hoffnung verbreiten.
11: Also das ist dieses mehr Luft zum Atmen, die er verspricht. Aber das ist ja auch nicht ganz so leicht umzusetzen. Es kostet ja alles Geld. Heißt das, es kommen auch Steuererhöhungen auf die Briten zu?
13: Also er bekennt sich klar zu dem Grundsatzprogramm von Labour von vor 2 Jahren, wo zumindest erstmal keine massiven Steuererhöhungen geplant sind. Was er in Aussicht stellt, gerade was den Wirtschaftsaufschwung angeht, ist etwas, was er in Manchester schon umgesetzt hat. Nämlich, dass es diese Kooperationen zwischen Wirtschaftsunternehmen und der öffentlichen Hand geben könnte für verschiedene Projekte, um es eben so hinzubekommen, dass größere Bauprojekte beispielsweise vorangebracht werden können. Er hat tatsächlich auch schon in Aussicht gestellt oder zumindest darüber nachgedacht, dass kleinere Unternehmen, solche Unternehmen, die zum Beispiel lokal sind, die inhabergetrieben sind, tatsächlich Steuererleichterungen bekommen könnten, um eben auch so profitabler zu werden.
11: Jetzt am Start hat Burnham die überwältigende Mehrheit der 403 Labour-Abgeordneten hinter sich. Wahrscheinlich auch, weil er verspricht, Weichenstellungen aus der Zeit der bei vielen Labour-Anhängern ja verhassten Margaret Thatcher zu korrigieren. Sie haben es auch schon angedeutet mit so ein paar Vorhaben, die er da angekündigt hat. Tritt er also mit einer klassisch sozialdemokratischen Agenda an?
13: Ja, definitiv. Also er hat bei seiner Antrittsrede am Freitag als Parteivorsitzender sehr klar gesagt, wir wollen wieder richtig Labour werden. Also wir wollen wieder zurück zu unseren Wurzeln als Arbeiterpartei. Wir wollen wieder zu den Menschen zurück und den Menschen auch zeigen, dass wir für sie Politik machen. Da macht er natürlich auch ein explizites Gegenangebot zu Reform UK, die sich ja in den letzten Jahren genau als das angeboten haben, als Alternative zur aktuellen Politik, als Alternative zu den Parteien, die zumindest in ihrer Erzählung den Menschen kein Angebot mehr machen und die Menschen nicht mehr verstehen. Und da will Andy Burnham jetzt die Kehrtwende schaffen und ja wieder zurück zu den richtigen Labour-Wurzeln, zurück zu dem, was diese Partei mal ausgemacht hat in seinen Worten und so eben auch die Menschen wieder mitzunehmen.
11: Aber anders als die Rechtspopulisten muss er ja tatsächlich regieren und möglicherweise auch Sozialsysteme reformieren. Sein Vorgänger Keir Starmer ist ja daran gescheitert, dass er es nicht geschafft hat, die Partei und das Land mitzunehmen, wenn es um möglicherweise auch harte, schmerzhafte Entscheidungen ging. Inwieweit könnte das Burnham besser hinbekommen?
13: Das ist natürlich jetzt schwierig zu sagen, gerade in einem Land, wo jetzt in den letzten 10 Jahren ja gerade an der Position des Regierungschefes eine gewisse Instabilität geherrscht hat, ist, glaube ich, schwer vorauszusagen, wie lange sich ein Regierungschef hält. Bei ihm ist schon sehr deutlich dieser Fokus auf die Innenpolitik, dieser Fokus auf, wir konzentrieren uns erstmal vor uns und auf das Land, dass da schon auch mitschwingt, dass er so eine gewisse Stabilität schaffen will und sich auch auf gewisse Projekte fokussieren will. Er wird ja in den nächsten Tagen auch seine zentralen Projekte noch mal ganz genau vorstellen. Und ich glaube auch, diese Idee von der Number 10 of the North, also dieses Regionalbüro, was er in Manchester aufbauen will, das ist ja ein Kern seiner Vorhaben, wo er eben auch wieder nah an die Menschen rankommen will, das kommt hier schon gut an. Also diese Idee von, es wird nicht mehr alles aus London, aus diesen elitären London und Westminster rausregiert, sondern es wird jetzt wirklich aus den Regionen herausregiert und auch sozusagen im Interesse der Regionen. Das ist schon eine gewisse Aufbruchsstimmung, die bemerkenswert ist im Gegensatz zu den vergangenen Jahren.
11: Informationen aus London waren das von Lisa Maria Röhling. 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Es ist 13.15 Uhr. La Furia Roja, die rote Furie, wird die spanische Nationalmannschaft oft genannt. Wie Furien haben sich gestern im WM-Finale allerdings eher die Spieler in Blau-Weiß aufgeführt. Die Argentinier fielen von Anfang an vor allem durch ihr Foulspiel auf. Und am Ende siegte Spanien 1:0 in der Nachspielzeit. Da war es in Europa schon nach Mitternacht. Wie die Spanier den Sieg gefeiert haben, dazu unsere Madrid-Korrespondentin Anna Mund.
14: So klingt es, wenn Spanien Weltmeister wird. Für zehntausende Fußballfans im Zentrum Madrids gibt es mit dem Abpfiff kein Halten mehr. Minutenlang liegen sie sich in den Armen und hüpfen ausgelassen auf und ab. Die vielen jungen Menschen auf der Plaza de Colón überwältigt vor Glück. Das hier ist unbeschreiblich. Es gibt keine Gefühle, keine Worte für das, was wir gerade fühlen. Das bedeutet mir so viel. Es ist der erste WM-Sieg, den ich erleben kann, und ich bin so glücklich. Das ist ein historischer Moment. Seit 2010 haben wir nicht gewonnen. Dabei ließ der erlösende Moment so lange auf sich warten. Nach vielen vergebenen Torchancen vor der Großleinwand immer wieder Haare raufen. Ich bin sicher, jede Sekunde fällt das Tor, meint Regina. Spanien dominiert das Spiel. Ich warte nur darauf, mit all den Leuten hier Tor schreien zu können. Und es kommt, wir wissen es. Als Spanien in die Verlängerung muss, geben die Fans noch einmal alles, um ihre Mannschaft anzufeuern. Erst in der 106. Minute werden sie endlich erlöst. Ferran Torres trifft in New York und in Madrid fliegen die Bierbecher in die Luft.
11: Anna Mund war das aus Madrid. Die Fußballweltmeisterschaft 2026, sie ist also zu Ende. Bei vielen bleibt auch ein bitterer Nachgeschmack, nicht zuletzt wegen der politischen Einflussnahme durch US-Präsident Trump. Der hatte FIFA-Chef Infantino ja gebeten, die Rotsperre für den US-Spieler Balogun überprüfen zu lassen, die dann tatsächlich zurückgenommen wurde. Am Telefon ist Thomas Kistner, Sportredakteur bei der Süddeutschen Zeitung. Herr Kistner, Spanien ist Weltmeister, Donald Trump drängt sich ins Siegerfoto und Gianni Infantino ist immer noch FIFA-Chef. Sie haben unmittelbar nach der Balogun-Affäre bei uns im Interview gesagt, jetzt hat Infantino den Bogen überspannt, der muss weg. Für wie wahrscheinlich halten Sie es mit etwas Abstand, dass die Ära Infantino in absehbarer Zeit zu Ende geht?
15: Ja, die Aussage steht nach wie vor, der Mann muss weg. Das ist ein unglaubliches Unglück für den Fußball. Eher ganz persönlich, weil er eigentlich die FIFA in eine Geldmaschine verwandelt hat schon. Und mittlerweile ist die Geldmaschine sogar zu einer Zitronenpresse geworden. Denn auch die Justiz schreitet in verschiedenen Ländern ein, auch hierzulande, wie wir die in der vergangenen Woche gesehen haben. in Sachen Ticketverkauf. Also er muss weg, das ist auch die Überzeugung im entscheidenden Teil der Fußballwelt. Und der entscheidende Teil ist in Europa, namentlich die Europa-Union, UEFA. Die versuchen das auch. Jetzt ist die WM vorbei, jetzt wird Ausschau nach einem geeigneten Kandidaten gehalten im Hintergrund. Und dann müsste man politische Überzeugungsarbeit leisten, noch in einigen anderen Kontinenten. Also es ist nicht unwahrscheinlich, aber Infantino ist natürlich ein Fachmann, was Machtpolitik angeht. Und das wird ein harter Kampf, aber es wird einen geben.
16: Ja, das konnte er sich ja bei seinem Freund Trump anschauen. Der hat auch schon zwei Amtsenthebungsverfahren überstanden, trotz aller Skandale. Ja, und Sie haben es schon angedeutet, es gibt zwar Widerstand, aber 200 Mitgliedsverbände der FIFA stehen anscheinend weiter hinter Infantino. Da fragt man sich schon, wie korrupt ist das ganze System?
15: Also das System grundsätzlich ist absolut korrupt, korrupter als es je war. Aber diese Berichte mit den 200, die dahinter stehen, also es gibt insgesamt 211 Verbände, also das ist praktisch jeder Verband, der das unterschrieben hätte. Vom DFB wissen wir zumindest, sagt er das, dass er nicht unterschrieben hat. So mutig kennt man ihn kaum. Es ist erstens so, dass diese Absichtserklärungen, es sind ja nur Absichtserklärungen, die jederzeit eingeholt werden können. Es gibt Verbände, die es bereits tun, also wieder zurückziehen. Die sind erfolgt vor dem Balogun-Skandal. Die sind eigentlich großflächig schon beim FIFA-Kongress Ende April in Vancouver eingeholt worden. Also aus diesen Erklärungen kommt jederzeit mühelos raus. Das ist nichts Festes, sondern eine Absichtserklärung. Und es gibt ja nun mehr als genug Gründe, um diese Zusage zurückzuziehen.
16: Sie haben schon angedeutet, der DFB hat wohl nicht unterschrieben. Gestern saß auch kein DFB-Vertreter mit auf der Ehrentribüne. Wie viel bringen solche Gesten in einem System wie der FIFA?
15: Naja, also es sind ja Gesten der Unterwürfigkeit. Es sind Gesten der Unterwürfigkeit und man hofft, dass man, wenn man mal wieder mit irgendeinem Anliegen beim großen Boss aufkreuzt, dann entsprechend berücksichtigt wird. Was anderes ist es nicht. Und das zeigt auch, was für ein wo das Kernproblem liegt im organisierten Fußball, nämlich im Personal. Wir haben exakt das gleiche Bild, wie wir es vor 10 Jahren hatten, als das FBI eingegriffen hatte, die große FIFA-Gate-Affäre. Wir haben jede Menge Spitzenfunktionäre in Südamerika, denen teilweise sogar tatsächlich das FBI auch wieder, nämlich in Argentinien, hinterher spürt. Und andere, die im Fokus ihrer jeweiligen Staatsanwaltschaften zu Hause stehen mit den üblichen Dingen, Geldwäsche, Korruption und so weiter. Und wir haben absolut schwache Funktionäre, die im Grunde genommen nur zu FIFA gehen, dort im FIFA-Rat rumsitzen, den Infantino auf 36 Sitze aufgebläht hat. Auch unser DFB-Präsident ist dabei. Da holen sie sich dann 250.000 pro Jahr ab, dafür, dass sie ab und zu mal mit dem Kopf nicken.
16: Es geht also vor allem um Geld, um viel Geld. Welche Hebel hat denn da zum Beispiel die UEFA, um Infantino letztlich auszuhebeln, wenn sie mit seinen Praktiken dann wirklich irgendwann nicht mehr mitgehen kann?
15: Die UEFA hat eigentlich den stärksten Hebel von allen. Ohne die UEFA ist die Fußball-Weltmeisterschaft tot.
16: Sagt Thomas Kistner, Sportredakteur bei der Süddeutschen Zeitung, über den Zustand des Weltfußballverbandes FIFA. Und jetzt ist es übrigens offiziell. Andy Burnham ist neuer Premierminister von Großbritannien. König Charles hat ihn vor wenigen Minuten ernannt. Die Hitzewellen in diesem Jahr haben sich massiv auf die Gesundheit vieler Menschen ausgewirkt. In Baden-Württemberg und Rheinland-Pfalz sind nach Zahlen des Robert-Koch-Instituts von vor 10 Tagen in diesem Sommer schon mehr als 1.300 Menschen an den Folgen der Hitze gestorben. Krankenhäuser und Rettungsdienste hatten auch im Südwesten mit deutlich mehr Patienten zu tun, die hitzebedingt behandelt werden mussten. Was das konkret im Alltag bedeutet, zeigt das Beispiel des Rettungsdienstes im Westerwald. Dort wurden zusätzliche Fahrzeuge und zusätzliches Personal bereitgestellt. So etwas war zuletzt während der Corona-Pandemie nötig. SWR-Reporter Tim Seinisch hat mit den Verantwortlichen im Westerwaldkreis gesprochen.
17: Die Hitzewelle im Juni hat auch im Westerwald für Temperaturen an die 40 Grad gesorgt. Und entsprechend viele Einsätze musste der Rettungsdienst fahren. Etwa ein Drittel mehr als sonst, heißt es vom Deutschen Roten Kreuz. Die beiden ärztlichen Leiter für den Rettungsdienstbezirk Montabaur haben die Hitzewelle im Juni im Rückblick ganz genau analysiert und sind dann zu dem Schluss gekommen, das Rettungswesen war da in der Region hart an der Grenze. Stefan Schäfer ist einer der ärztlichen Leiter und sagt,
18: es waren natürlich Kreislaufbeschwerden, die sich äußern können, von mir ist es etwas schwindelig, bis hin, dass auch jemand einen Kollaps erleidet. Dann Hitzeerschöpfung bis hin zum Hitzschlag und das spiegelt ja einfach die Situation wider, sodass wir klar gesagt haben, wie waren wir und konnten am Ende sagen, wir waren gerade noch kompensiert ohne eine entsprechende Vorhalteerhöhung.
17: Als der Deutsche Wetterdienst dann die nächste Hitzeperiode ankündigte, sah die Rettungsdienstbehörde die Daten aus dem Juni als Warnung und hat deshalb jetzt im Juli erstmalig wegen Hitze Verstärkung angefordert. Die Experten nennen das Vorhalteerhöhung. In Zahlen waren das 3 Rettungswagen und ein Krankentransportwagen zusätzlich am 2. Juli-Wochenende. Im Westerwaldkreis fahren das Deutsche Rote Kreuz und der Malteser Hilfsdienst. Sie konnten die zusätzlichen Kräfte relativ einfach stellen, sagt Michael Schneider vom DRK.
19: Es gibt Rettungswagen, die müssen wir nicht an jedem Tag in der Woche vorhalten, sondern nur von montags bis freitags. Und dann stehen die für solche zusätzliche Vorhaltungen dann auch am Samstag und am Sonntag zur Verfügung. Das, was wir zusätzlich finden müssen, sind dann die Mitarbeitenden, die Kolleginnen und Kollegen. Und da war, wie gesagt, sehr viel Bereitschaft und sehr viel persönliches Engagement vorhanden, diese Fahrzeuge mit zu besetzen.
17: Ohne dieses freiwillige Engagement, das hat auch der Malteser Hilfsdienst dem SWR gesagt, hätte die Aufstockung nicht geklappt. Da haben Rettungssanitäter sogar auf ihren Urlaub verzichtet. Wer die zusätzlichen Kräfte bezahlt, ist jetzt noch ein entscheidender Knackpunkt. Normalerweise übernehmen die Krankenkassen die Kosten für den Rettungsdienst, die fanden die Verstärkung jetzt aber unnötig. Das hat der 2. ärztliche Leiter im Westerwald, Christian Vogt, dem SWR gesagt. Er wünscht sich mehr Vertrauen in der gegenseitigen Zusammenarbeit.
20: Wir haben uns entschieden, dass wir die Vorhaltung erhöhen. Auch mit der Gefahr, dass die Landkreise vielleicht auf den Kosten sitzen bleiben oder das zahlen müssen. Weil wie will ich das einem Menschen, einem Patienten, der Bevölkerung erklären, dass wir aufgrund der Kosten, aufgrund unserer Verantwortung, die wir nicht delegieren können, sowas nicht gemacht haben. Und ganz wichtig auch dem Rettungsdienstpersonal gegenüber. Denn die krebsen nachher und die stöhnen und die sind dankbar um jeden Einsatz, den sie mal nicht fahren müssen bei solchen Temperaturen.
17: Ob die Krankenkassen noch einlenken, ist derzeit offen. Ein zuständiger Mitarbeiter der Westerwälder Kreisverwaltung hat aber dem SWR gesagt, dass er davon ausgeht, weil die Verstärkung eben nach bestem Wissen und Gewissen behördlich angeordnet wurde und weil es nachweislich mehr Einsätze am fraglichen Wochenende gegeben habe.
16: Tim Seinisch war das über die Auswirkungen der Hitzewelle auf den Rettungsdienst im Westerwaldkreis. 2026 könnte das Jahr werden, in dem Elektroautos in Deutschland den Durchbruch schaffen. Im ersten Halbjahr ist schon jedes 4. neu zugelassene Auto ein Elektroauto gewesen. Zum Erfolg trägt sich ja auch bei, dass die E-Autos mittlerweile günstiger geworden sind und besser. Das zeigt jetzt eine neue Studie, die das Fraunhofer-Institut für System- und Innovationsforschung und das International Council on Clean Transportation gemacht haben. Lange galt ja der im Vergleich zum Benziner und Diesel hohe Preis als ein Grund dafür, dass die E-Autos nicht so richtig Fahrt aufgenommen haben. Das hat sich jetzt aber offenbar geändert, Geli Hensoldt aus der SWR Wirtschaftsredaktion, oder?
21: Ja, genau. Also die neue Studie, die zeigt, dass E-Autos zwischen 2020 und 2025 in Deutschland um rund 18% günstiger geworden sind. Und zwar inflationsbereinigt und mit Blick auf das, was man für sein Geld bekommt. Also das heißt, insgesamt sind die Preise ja seit 2020 gestiegen. Aber wenn man das rausrechnet, dann ist der Listenpreis von E-Autos innerhalb dieser 5 Jahre gesunken. Und technologisch, auch ganz wichtig, sind die E-Autos, die ich heute kaufen kann, eben auch deutlich besser als vergleichbare Modelle von 2020. Also E-Autos sind billiger und besser geworden und Verbrenner, also Diesel und Benziner, sind teurer geworden und zwar im gleichen Zeitraum um 2%. Für die Studie haben die Autoren etwa 100.000 Preise ausgewertet aus einer Datenbank des ADACs und verglichen haben sie dabei ähnliche Autos, also zum Beispiel ein VW ID.3 mit einem Golf oder einem Ford Focus. Und das macht aus meiner Sicht auch Sinn, denn der Durchschnittspreis von allen E-Autos insgesamt, der ist gestiegen. Das liegt aber laut der Studie daran, dass das Angebot an teuren E-Autos mittlerweile deutlich größer geworden ist.
16: Sind E-Autos denn damit die günstigere Variante?
21: Nee, so ist es noch nicht. Bei Kleinwagen und bei Fahrzeugen der unteren Mittelklasse, so die Golfgröße etwa, sind die elektrischen Modelle im Mittel eben schon noch deutlich teurer als die Verbrenner. Erst bei Modellen, die 55.000 Euro und mehr kosten, da sind die E-Autos in der Regel günstiger.
16: Woran liegt das? Weil gerade für Leute, die kleine Autos kaufen, dürfte der Preis ja eine wichtige Rolle spielen.
21: Ja, das stimmt. Tatsächlich braucht es dringend günstige E-Autos, damit sich eben auch Leute mit weniger Geld eins leisten können. Das Problem ist aber, dass die Batterie gerade bei den kleinen E-Autos einen größeren Teil der Kosten ausmacht und Batterien sind eben nach wie vor teurer. Da tut sich aber auch was. Laut der Studie sind auch die Preise für Batterien deutlich gesunken. Noch aber reichen die Hersteller das nur teilweise an uns Kunden weiter. Aber die Studienautoren sagen, wenn es so weitergeht wie bisher, dann werden die E-Autos so um 2030 etwa gleich viel kosten wie die Verbrenner.
16: Wie gut ist das Angebot an E-Autos denn im Moment?
21: Also laut der Studie gibt es mittlerweile rund 160 E-Auto-Modelle. 2020 waren es nicht mal 40. Und es gibt mittlerweile eben auch mehr bezahlbare Modelle. Und da wird auch noch was kommen. Zum Beispiel im nächsten Jahr kommt der VW, der unter 20.000 Euro kosten soll.
16: E-Autos sind drauf und dran, Verbrennern den Rang abzulaufen. Informationen dazu waren das von Geli Hensoldt aus der SWR Wirtschaftsredaktion.
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0: Et bienvenue si vous nous rejoignez, c'est donc RFI Midi qui commence. Nous sommes ensemble pour les deux prochaines heures pour un tour complet de l'actualité internationale de ce lundi 20 juillet. Campeones del Mundo, champion du monde, l'immense joie dans les rues de Madrid hier soir, forcément 16 ans après son premier sacre. L'Espagne regoute au bonheur d'une victoire en finale de Coupe du Monde de foot, 1-0 au bout des prolongations face à l'Argentine de Lionel Messi. On se rend direct de Madrid dans 30 minutes avec notre correspondante et avec l'un de nos envoyés spéciaux aux États-Unis à 13h temps universel pour faire le bilan de 5 semaines de compétition. Dans le reste de l'actualité, un roi du Nord adoubé aujourd'hui en Grande-Bretagne, Andy Burnham, je vais y arriver, ancien maire de Manchester, qui prend la place de Keir Starmer au poste de Premier ministre. Il vient d'être nommé il y a quelques minutes par le roi Charles III. Keir Starmer, le sortant, lui, a prononcé son discours d'adieu ce matin.
22: My work is done.
23: Ma mission est accomplie. La Grande-Bretagne est aujourd'hui plus forte et plus juste qu'il y a 2 ans. Je pars le sourire aux lèvres et fier de tout ce que nous avons réalisé.
0: Ce changement à la tête du gouvernement britannique, on en parle avec notre invité, le chercheur Thibaut Arroy, à 12h15, temps universel. Et puis juste après ça, ce sera Afrique Midi. Nicolas Sciure reviendra sur cette toute première visite d'État en France pour le président gabonais Brice Clotaire-Oligui-Nguema. Vous avez le programme d'RFI Midi, soyez les bienvenus. Les difficultés sécuritaires s'accumulent pour les pays membres de l'Alliance des États du Sahel. Ce week-end, 2 attaques se sont produites, l'une au Mali, l'autre au Niger. La menace djihadiste et indépendantiste persiste pour ce qui est du Mali et nous décryptons cette situation dans la Fabrique du Monde. Bonjour Guillaume Nodin.
24: Bonjour Paul.
0: Les attaques sont même de plus en plus importantes, hein, si l'on en croit les bilans annoncés.
24: Oui, ces bilans sont lourds. Au moins 50 de soldats des forces armées maliennes tués dans une embuscade des indépendantistes du Front de Libération de l'Azawad et des djihadistes du Nîmes, juste au sud d'Anéfis, sur la route de Gao. Il faut y ajouter au moins 24 prisonniers et du matériel détruit. C'était samedi, au lendemain d'une attaque qui, de source officielle, a fait au moins 16 morts dans les rangs de l'armée nigérienne dans l'ouest du pays, une zone où opère l'État islamique au Grand Sahara. L'armée nigérienne communique rarement sur les bilans des attaques qu'elle subit et la précision est donc notable, d'autant que selon les informations de RFI, le bilan réel serait d'au moins 47 morts parmi les forces armées. Ces attaques meurtrières suivent plusieurs mois de difficultés pour les deux pays. Chute de Kidal et attaque contre Bamako et la ville garnison de Kati au Mali et 2 attaques contre l'aéroport de Niamey.
0: Ces difficultés, Guillaume, expliquent une importante activité diplomatique ces derniers jours.
24: Il y a 10 jours, le ministre russe des Affaires étrangères, Sergueï Lavrov, était à Niamey pour rencontrer les dirigeants de l'AES et renouveler le partenariat de la Russie avec les trois pays, tout en admettant que les soldats russes de l'Afrika Korps, anciennement le groupe Wagner, ne peuvent pas tout. La preuve, il y avait des Russes dans le convoi qui a été attaqué samedi et ils ont manifestement eu des difficultés à peser, comme ils avaient eu du mal à peser lors de la chute de Kidal. Le chef de la diplomatie russe arrivait d'Addis Abeba où il avait rencontré les dirigeants de l'Union africaine. Et justement, jeudi dernier, le président de la commission de l'UA, Mahmoud Ali Youssouf, était au Burkina Faso, le troisième pays de l'AES, pour tenter de convaincre les dirigeants de l'organisation de collaborer davantage avec l'UA et même avec la CDAO, avec laquelle ils ont rompu, mais qui était réunie ces derniers jours en sommet en Sierra Leone et qui cherchait des moyens de se rapprocher des pays de l'AES.
0: Il y a des raisons d'y croire, notamment ce dégel entre l'Algérie et le Mali.
24: Il a été opportunément annoncé juste après le passage de Sergueï Lavrov à Niamey, alors que les deux pays étaient brouillés depuis plus d'un an, le Mali accusant son voisin du Nord de complaisance avec les indépendantistes du FLA et les djihadistes du JNIM, dont certains se replient effectivement régulièrement en territoire algérien, c'est connu. Les deux pays ont décidé du retour mutuel de leurs ambassadeurs et de la réouverture de leurs espaces aériens. On peut y voir la main de Moscou, qui entretient des liens de proximité avec l'Algérie. Mais il n'y a pas que ça. Il semble que le Niger a œuvré à ce rapprochement, de même que le Togo, proche des pays de l'AES. Ce que l'on ne connaît pas exactement, c'est la contrepartie de ce dégel et de l'accord qui a été passé, mais on a le droit d'imaginer que quand la réponse tout sécuritaire ne fait pas preuve de son efficacité, eh bien la politique reprend ses droits.
0: Merci beaucoup Guillaume Naudin, c'était la Fabrique du Monde.
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0: Elle a dû couper ses platines au bout de seulement 20 minutes. La DJ Barbara Butch, figure des nuits parisiennes LGBTQIA+, se produisait samedi soir à Grenoble. C'est dans le sud-est de la France, dans le cadre du festival Cabaret Frappé. Mais sa performance a été interrompue lorsqu'une centaine de militants pour les droits des Palestiniens sont arrivés. L'artiste a donc dû quitter la scène. Une affaire qui enfle encore, puisque la mairie de gauche de Grenoble a annoncé ce matin qu'elle allait porter plainte. Et on revient sur ce dossier avec vous, Alice Froussard. Bonjour.
1: Bonjour Paul, bonjour à tous.
0: Alice, que s'est-il passé ce samedi exactement ?
1: Eh bien, il était 22h20 environ, place du Jardin à Grenoble. L'artiste était la tête d'affiche du festival. Devant elle, au plus près de la scène, des drapeaux palestiniens sont brandis. Certaines personnes sifflent, d'autres font des doigts d'honneur. Le reste du public affiche un soutien timide, voire ne comprend pas vraiment ce qui est en train de se passer. Seule, face à cette action organisée, Barbara Butch tient 3, puis 4 chansons. On lui murmure quelque chose à l'oreille, puis elle quitte la scène.
0: Mais pourquoi au juste, Alice, Barbara Butch est devenue une cible ?
1: Eh bien, les positions se sont polarisées depuis qu'elle a signé au printemps une tribune favorable à la loi Yadan, un projet de loi censé, je cite, « lutter contre les formes renouvelées d'antisémitisme », mais qui a été pointé par des juristes et des militants comme une tentative de museler les soutiens à la Palestine en empêchant toute critique d'Israël. Sur son compte Instagram, Barbara Butch assume ses positions. Elle signe en raison de l'antisémitisme qu'elle subit au quotidien, dit-elle.
0: Et il lui est également reproché d'avoir donné un concert à Tel Aviv.
1: Oui, invité par l'ambassade de France en Israël en 2025, au moment où Gaza était encore massivement bombardé. Les militants l'accusent ainsi d'être, je cite, « complice de génocide » et ils critiquent plus globalement ses positions sur les réseaux sociaux après le 7 octobre 2023. Mais pour Tina Tehale, directrice générale de la LICRA, la Ligue internationale contre le racisme et l'antisémitisme, la peur et l'intimidation ne sont pas des méthodes.
3: On dit que c'est la liberté d'expression. La liberté d'expression, oui, mais quand il y a une atteinte à la dignité humaine, on ne peut pas concevoir raisonnablement que la liberté d'expression, ça soit la porte ouverte aux violences, la porte ouverte aux agressions physiques. Quand on vient appeler au boycott de certaines personnes parce qu'elles sont, en l'occurrence, juives, parce qu'on considère qu'en étant juives, elles ont une double allégeance à l'État d'Israël et qu'elles ne devraient pas s'exprimer et qu'il faut les faire taire parce qu'elles seraient du côté de l'oppresseur, là, il y a une véritable problématique et ça, on ne peut pas le laisser passer.
1: Épouvantail liberticide pour les uns, le boycott d'artistes liés de près ou de loin à Israël est aussi vu comme un outil de résistance pacifique pour d'autres. C'est devenu un dossier et un débat incontournable des événements culturels en France.
0: Et Alice, les réactions de la classe politique ne se sont pas fait attendre.
1: Oui, sur X, le patron des socialistes, Olivier Faure, estime que ces méthodes n'aident en rien les Palestiniens. Gabriel Attal, de Renaissance, parle d'une attaque directe et d'antisémitisme pur. Au téléphone, Alain Brunon, élu municipal et président du groupe Insoumis à la mairie de Grenoble, insiste, de violence physique, lui, n'en a pas vu.
2: Pour moi, il n'y a aucun projectile qui a atteint Barbara Bush. Nous ne souscrivons pas à la violence politique. Nous, à aucun moment, on est monté sur scène, on a débranché les câbles et on l'a bâillonné. Elle a pu se produire, elle a interrompu elle-même le concert. La liberté artistique des artistes a été garantie. Encore une fois, Madame Barbara Bush n'a pas été censurée. Nous avons manifesté pacifiquement pour ce qui est des militants de la France Insoumise présents à mes côtés. Et donc, voilà, c'était notre droit le plus fondamental et on l'a appliqué, on est très fiers de ça.
1: Il le précise, il ne s'agit pas de s'en prendre à l'artiste pour ce qu'elle est. Les critiques portent sur ses choix politiques. En revanche, s'il y a eu des violences et des jets de projectiles, Alain Brunon le précise, cela doit être condamné.
0: Merci beaucoup Alice Froussard pour ces précisions. Les débats autour de l'antisémitisme, de la cause palestinienne qui feront évidemment partie des nombreux sujets abordés au cours de la campagne pour la présidentielle de l'an prochain en France. Les Français choisiront en avril un nouveau chef de l'État après 10 ans de présidence d'Emmanuel Macron. Et avant que cette course ne soit pleinement lancée, RFI vous replonge dans les 5 scrutins présidentiels précédents de 2002 à 2022. Pour le premier épisode, on fait un saut de 24 ans en arrière avec Raphaël Delvolvé pour revivre le séisme FN.
4: En tête, Jacques Chirac, 20% des voix. Énorme surprise, Jean-Marie Le Pen semble devoir être le second.
5: Ce 21 avril 2002, au soir du premier tour, la France vit un authentique séisme politique.
6: C'est très dur pour notre pays.
5: Cette soirée faite de cris et de larmes réveille alors une démocratie française endormie par 5 ans de cohabitation, car cette campagne 2002, c'est d'abord celle du désintérêt.
7: Le suspense est plus intéressant.
25: À la pêche ?
7: À la pêche. Premier tour.

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2: Um 14 Uhr mit Dominik Eisele. Andy Burnham ist neuer Premierminister von Großbritannien. König Charles III. Habe ihn mit der Regierungsbildung beauftragt, melden britische Medien übereinstimmend. Burnham war früher Bürgermeister von Manchester und ist seit Freitag Chef der Regierungspartei Labour. In Großbritannien ist traditionell der Vorsitzende der Regierungspartei auch Premierminister. Burnham hat angekündigt, die politische und wirtschaftliche Macht stärker in die Regionen zu verlagern. Sein Vorgänger Starmer hatte nach den schlechten Ergebnissen seiner Partei bei den jüngsten Regional- und Kommunalwahlen seinen Rücktritt angekündigt. Die chinesische Online-Versandplattform AliExpress soll an die EU eine Rekordstrafe von 550 Millionen Euro zahlen. Das hat die EU-Kommission entschieden. Sie wirft AliExpress vor, kaum etwas gegen illegale Produkte zu unternehmen, die gefälscht oder gefährlich sind. Aus Brüssel, Katrin Schmidt.
3: Die Plattform verstoße dabei in vielerlei Hinsicht gegen europäische Digitalregeln, heißt es von der EU-Kommission zur Begründung der 550 Millionen Euro Strafe. Es gäbe viel zu wenig Personal, um die Überprüfung von illegalen Produkten sicherzustellen. So funktioniere das gesamte System zur Erkennung und Entfernung dieser Produkte nicht ausreichend. Zuletzt blieben etwa laut Kommission rund 7 Millionen Produkte von Fälschungen über unsicheres Spielzeug bis hin zu gefährlichen Kosmetika weiterhin online verfügbar, obwohl sie bereits als illegal gemeldet wurden. Die EU-Kommission hat nun all die Mängel in einen Actionplan umgewandelt, den AliExpress in den nächsten Monaten umsetzen muss, um mit den europäischen Digitalregeln konform zu gehen. Andernfalls drohen weitere Strafen.
2: Ungarns Ministerpräsident Modyar will das ehemalige Schachwunderkind Judit Polgar für das Amt der Staatspräsidentin vorschlagen. Er wolle sich heute mit der 49-Jährigen treffen und hoffe, dass sie die Nominierung annehme, schrieb Modyar in sozialen Medien. Polgar ist mehrfache Olympiasiegerin im Schach. Mit einer Stiftung setzt sie sich für die Bildung und Chancengleichheit ein. Ein politisches Amt hatte sie bisher nicht. Der amtierende Staatspräsident Shuyok hatte am Freitag eine Verfassungsänderung gegengezeichnet und damit seine eigene Absetzung ermöglicht. Er gilt als Vertrauter des abgewählten Ministerpräsidenten Orbán. Die CDU-CSU-Bundestagsfraktion will nächste Woche Mittwoch über die Nachfolge für den zurückgetretenen Fraktionschef Spahn entscheiden. Dazu werde es eine Sondersitzung der Fraktion in der parlamentarischen Sommerpause geben, kündigte CDU-Chef Merz in einer Sitzung des Parteipräsidiums an. Das berichten mehrere Medien unter Berufung auf Teilnehmerkreise. Merz habe außerdem erklärt, er habe sich mit CSU-Chef Söder auf dieses Vorgehen verständigt. Spahn war am Samstag als Fraktionschef zurückgetreten. Er wurde auch aus den eigenen Reihen dafür kritisiert, dass er und sein Mann mit Hilfe einer Leihmutter aus den USA ein Kind bekommen haben. Ein Bahnmitarbeiter, der bei Ettlingen aus einem fahrenden Zug gestürzt war, ist außer Lebensgefahr. Das teilte die Staatsanwaltschaft Karlsruhe auf Anfrage des SWR mit. Eckhard Jaime.
4: Der 26-jährige Sicherheitsmann war am Freitagabend bei Ettlingen nach einer Auseinandersetzung mit einem betrunkenen Fahrgast bei Tempo 120 aus einer Regionalbahn ins Gleisbett gestürzt. Laut einem Sprecher der Staatsanwaltschaft ist sein Zustand inzwischen nicht mehr kritisch. Bei dem Vorfall soll ein alkoholisierter 36-jähriger Fahrgast den Sicherheitsmitarbeiter körperlich angegriffen haben. Dabei soll sich aus noch ungeklärter Ursache eine Zugtür geöffnet haben. Das Amtsgericht Karlsruhe lehnte den Erlass eines Haftbefehls ab, unter anderem deswegen, weil ein Überwachungsvideo seiner Ansicht nach weitere Fragen aufwirft. Die Staatsanwaltschaft prüft derzeit, ob sie dagegen Beschwerde einlegt.
2: In der Diskussion um nächtliche Dopingkontrollen bei der Tour de France hat der prominente Dopingsünder Lance Armstrong die Verantwortlichen kritisiert. Die Kontrolle von Radprofi Jonas Vingegaard nachts um 2 Uhr vor einer schweren Etappe machten ihn sprachlos. Das sei eine Frage der Menschenrechte, sagte Armstrong in seinem Podcast. Vingegaard war nach der Kontrolle gestern bei der 15. Etappe schwer gestürzt und hatte sich das Schlüsselbein gebrochen. Auch der Gesamtführende Tadej Pogacar sieht einen Zusammenhang zwischen der Kontrolle und dem Sturz. Er selbst wurde gestern um 5 Uhr morgens kontrolliert. SWR Nachrichten, Redaktion Ilka Staroste und Stefan Eferts.
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6: Mit Christian Rönspieß. Guten Tag. Nee. Also die Mondlandung, Blödsinn, die hat es nie gegeben. Stanley Kubrick hat die Mondlandung 1969 in einem Filmstudio gedreht. Jawohl, in einem Studio. War alles nur Fake. Das ist nur eine, aber mit die bekannteste Verschwörungstheorie. Und sie hält sich hartnäckig. Genau wie die Erde ist eine Scheibe und finstere Mächte ziehen im Dunkeln die Fäden. Auch die Artemis II Mondmission hat wieder Verschwörungstheorien hervorgebracht. Im ARD-Raumfahrt-Podcast Ready for Liftoff geht es jetzt um die verschiedenen Verschwörungsmythen.
7: David, sag mal, wie oft begegnen dir Mondlandungsverschwörungstheorien im Internet?
8: Schon viel öfter, als mir lieb ist, auf jeden Fall. Und ja, gerade aus irgendeinem Grund in letzter Zeit wieder mehr.
7: Ist bei mir ehrlich gesagt auch so. Und ich denke mal, mit Artemis II hat das Ganze jetzt echt nochmal angezogen. Aber Raumfahrt ist ja seit jeher ein beliebtes Oberthema, was angebliche Verschwörungen angeht.
8: Ja, und wir hatten ja schon mal eine Folge zu Mondmissionen, Apollo natürlich. Aber da ging es auch um Artemis. Vor Artemis II war das noch. Und für die Folge hat unser Redakteur Philipp mit dem Medienwissenschaftler Sven Kramp gesprochen. Und das hat es dann damals nicht mehr in die Folge geschafft. Aber Philipp hat ihn auch gefragt, ob er glaubt, dass es bei den Artemis-Missionen wieder Verschwörungstheorien geben wird, wie schon bei den Apollo-Missionen.
9: Ja klar, ich freue mich auch schon drauf. Also eine der Verschwörungstheorien, die ja bis heute am mächtigsten ist, ist genau diese Mondlandung, ja, dass sie niemals stattgefunden hat. Ich finde, das hat schon alles was für sich, so auch aus dem populärkulturellen Diskurs heraus.
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8: Natürlich gibt es jetzt auch bei Artemis II wieder Behauptungen, die ganze Mission sei nur Fake. Eine crazy Sache, die ich zum Beispiel gelesen habe, ist, dass die Astronauten kurz vor dem Start aus der Rakete gestiegen sein sollen und über eine Seilbahn an der Startrampe geflohen sein sollen, wo ich mir gedacht habe, so, warum sollten sie das tun, beziehungsweise warum sollten sie überhaupt dann erst in die Rakete einsteigen, bevor sie startet? Oder wenn sie das schon machen würden, dann könnten sie auch mit dem Aufzug wieder zurückfahren, also dass sie einsteigen, aussteigen, dann würde man sie nicht an dieser Seilbahn sehen. Diese Seilbahn übrigens, die gibt's wirklich, das ist ein Notrettungssystem, falls die Astronauten oder andere Leute, die da oben arbeiten, sich retten müssen, weil sie irgendwie nicht anders runterkommen. Aber trotzdem ist es einfach völlig bescheuert.
7: Ich kann mir vorstellen, dass das passiert ist, weil man im NASA-Livestream vom Start ziemlich gut sehen konnte, wie diese Gondeln von der Seilbahn kurz nach dem Start runterkommen.
8: Ah ja, klar. Ja.
7: Und das ist was immer gemacht wird, also das ist nicht neu bei Artemis II oder so, sobald klar ist, dass sie nicht gebraucht werden, nämlich wenn die Rakete gerade am Abheben ist, dann gehen die halt weg von der Rakete, weg von den Abgasen, hoher Temperatur und so weiter. Und mir ist das auch aufgefallen, nämlich im Livestream, ich fand, dass die Sonne wahrscheinlich auch so tief stand und so drauf geschaut, dass es in einem Winkel sogar ein bisschen ausgesehen hat, als würden die brennen, aber dann gab es natürlich Aufnahmen von der anderen Seite, wo man gesehen hat, dass die ganz normal da runterkommen und nicht brennen.
8: Ja, eine andere Sache, die rumgegangen ist bei Artemis II, ist ein Bild, wie die Crew an Seilen hängt vor einem Greenscreen, um zu beweisen, dass das doch alles gefaked sei. Da ist auch ganz viel weird dran. So einmal lässt sich relativ schnell klarstellen, dass das ein KI-generiertes Bild ist. Da ist ein Wasserzeichen der Google-KI drin. Das macht Google da rein, dass man dann nachweisen kann, dass das ein KI-generiertes Bild ist.
7: Ich finde ehrlich gesagt, das sieht nicht mal aus wie ein gutes KI-Bild.
8: Ja, schon. Ja. Und es ist auch ganz viel komisch dran. So, warum sollte diese Situation so sein? Warum bauen die nicht das Raumschiff nach und filmen das dann da drin? Weil dann müssen sie ja alles Computer generieren und mit diesem Greenscreen da reinmachen. Und dann müssen die SchauspielerInnen da in Anführungszeichen ja auch immer wissen, wo ist jetzt genau jeder Schalter, obwohl sie ihn gar nicht sehen. Was mich am meisten genervt hat, es sind zwei Kameras auf dem Bild drauf, die diese Leute da filmen. Aber im Livestream, wenn die Interviews im Raumschiff waren, dann hat man immer nur eine Einstellung gehabt. Warum sollte da eine zweite Kamera sein? Ich glaube aber da bei diesem Bild, dass das einfach jemand aus Spaß gemacht hat, um so Verschwörungsleute zu trollen. und dass dann dieser Person auch egal war, wie scheiße das aussieht.
7: Es gibt ja gerade im Raumfahrt so viele Verschwörungstheorien und auch angebliche Fakes. Ich kann jetzt schon mal sagen, dass mir noch nichts untergekommen ist, was man nicht erklären kann. Wir gehen nachher auf jeden Fall auch nochmal auf so ein paar einzelne Sachen ein. Aber lasst uns erstmal ganz kurz den Begriff Verschwörungstheorie klären, denn irgendwie wissen wir alle so ein bisschen, was damit gemeint ist. Aber ich glaube, wir sollten noch einmal ganz kurz klar machen, worüber wir heute genau reden.
8: Ja, einmal ist der Begriff an sich schon nicht so ganz korrekt, muss man sagen, Verschwörungstheorie. Da gibt's Leute, die dieses Wort gar nicht mehr verwenden wollen, weil eine Theorie im wissenschaftlichen Sinne was anderes ist als das, was wir in der Alltagssprache damit meinen. In der Wissenschaft ist eine Theorie etwas, das Phänomene erklärt. Nicht unbedingt, was sich jemand wild ausgedacht hat, sondern eine Theorie kann auch was wirklich Belegtes sein, wie die Relativitätstheorie zum Beispiel. Das, was wir in der Alltagssprache mit einer Theorie meinen, das ist in der Wissenschaft eine Hypothese. Also ich überlege mir was, so könnte es sein, habe aber keine Ahnung, gar keine Belege dafür, ob das wirklich so stimmt. Dann fange ich an, das zu überprüfen. Und deswegen sagen manche Leute eben nicht mehr Verschwörungstheorie, sondern vielleicht Verschwörungsmythos, Verschwörungslegende oder Verschwörungserzählung ist eigentlich so mein Lieblingswort. Ich sage aber auch viel Verschwörungstheorie noch, einfach weil das Alltagssprache ist.
7: Dann ist natürlich jetzt die nächste Frage, okay, wir haben die Verschwörungserzählung oder Verschwörungstheorie und was ist eigentlich eine Verschwörung? Und bei einer Verschwörung verabreden sich mehrere Personen im Geheimen, um für ihren eigenen Vorteil gegen andere zu arbeiten oder denen auch zu schaden. Also wenn es nur was Geheimes ist, aber schadet niemandem, dann ist es keine Verschwörung. Das heißt, wenn David und ich jetzt hier so einen Geheimpakt schließen würden, dass wir für immer und ewig diesen Podcast weitermachen, dann ist das keine Verschwörung. Dann
8: erzähl das doch niemand.
7: Ist das einfach unser Plan für die Zukunft, ja. Aber wenn wir uns dann zusätzlich noch absprechen würden, dass wir jetzt andere Podcasts sabotieren wollen, um unseren halt eben nach vorne zu bringen und wir der Einzige sind, der übrig bleibt, dann wäre das eine Verschwörung.
8: Ja, ein krasses Beispiel dafür, das nennt der Physiker und Autor Florian Aigner, der erst kürzlich ein Buch zu Verschwörungstheorien veröffentlicht hat.
12: Wenn wir zum Beispiel eine Mafiastruktur ansehen, dann haben alle Leute, die Teil dieser Mafia sind, eine große Motivation, nicht gegenüber der Öffentlichkeit oder der Polizei darüber zu reden, denn sie sind ja da alle irgendwie mit drin. Bei wissenschaftlichen Fragen ist das vollkommen anders. Da hätten nämlich alle eine riesengroße Motivation, sehr wohl darüber zu reden. Also Wissenschaft ist ein bisschen das Gegenteil von einer Mafia, könnte man sagen. In der Wissenschaft wird man eben nicht dafür belohnt, dass man brav den Mund hält und das sagt, was der Oberboss sagt, sondern wenn man einen Nobelpreis haben will, wenn man ein Star sein möchte in der Wissenschaft, dann gilt das Gegenteil, dann muss man widerlegen, was andere sagen.
7: Ich glaube manchmal, dass vielen auch gar nicht klar ist, wie ungeheim Wissenschaft ist und auch WissenschaftlerInnen selbst. Also die meisten lieben es auf jeden Fall, über ihre Forschung zu sprechen und die Ergebnisse mit anderen zu teilen. Und das ist ja so ein bisschen, dass das Wissenschaft irgendwie auch ausmacht. Ich hatte zum Beispiel neulich erst ein Gespräch mit einem Forscher vom DLR, dem Deutschen Zentrum für Luft- und Raumfahrt. Und wir haben da über die Strahlenbelastung während Artemis 1 gesprochen. Da hatte das DLR nämlich Messgeräte an Bord. Und es war tatsächlich so, dass als wir gesprochen hatten, das wissenschaftliche Paper dazu noch nicht veröffentlicht war. Und man hat richtig gemerkt, dass er es auch super schade fand, dass er mir und auch allen anderen jetzt gerade nicht noch mehr dazu sagen konnte, weil die warten mussten, bis dieses Paper veröffentlicht ist, bevor man dann an die Öffentlichkeit damit geht. Also es ist eigentlich immer alles öffentlich. So, jetzt zurück zu den Verschwörungen, denn wie gesagt, die sind geheim und das heißt, erstmal weiß niemand außer der Gruppe, die sich verschworen hat davon. Und deswegen entstehen dann nämlich auch Verschwörungstheorien. Das passiert dann nämlich, wenn andere Menschen meinen, dass sie eine Verschwörung aufgedeckt haben.
8: In seinem Podcast 1000 Antworten hat unser Redaktionsleiter Gabor Pahl letztens erst was dazu gemacht, wie man richtige Verschwörungen eigentlich erkennt.
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14: Echte Verschwörungen zeichnen sich vor allem dadurch aus, dass sie meist zwei Dimensionen kleiner sind, als man sich Verschwörungen so vorstellt. Man könnte sie dann auch einfach als Bündnis, Seilschaft oder als Komplott bezeichnen. So etwas gibt es schon mal. Ein Beispiel aus der Vergangenheit ist der berühmte Andenpakt. Ein Bündnis einiger damals aufstrebender CDU-Politiker, es waren ausschließlich Männer, die sich mal bei einer Flasche Whisky im Flugzeug das Versprechen gegeben haben sollen, niemals gegeneinander anzutreten oder den anderen zum Rücktritt aufzufordern. Ihr Ziel, dass einer von ihnen mal Kanzler wird, haben sie dann aber nicht erreicht. Sie konnten Merkel nicht verhindern und irgendwann ist dieser Pakt dann auch in der Bedeutungslosigkeit verschwunden. Solche Bündnisse auf Zeit mit konkreten Zielen und einer überschaubaren Zahl von Akteuren, das kommt schon mal vor. Der Andenpakt musste auch nicht viel vertuschen, niemand musste gekauft oder bestochen werden. Es gibt keinen großen Superschurken, der alle unter Kontrolle hat. Ganz im Gegensatz dazu stehen all die großen Gerüchte und Verschwörungsmythen, die höchstwahrscheinlich auf nichts anderem beruhen als auf Fantasie. Die erkennt man daran, dass, wenn sie wirklich wahr wären, Hunderte, ja Tausende von Menschen mit drinstecken würden, weil sie von einem Superbösewicht gekauft und bestochen sein müssten. Alles willige Marionetten, von denen niemand eigene Interessen verfolgt oder gar ein eigenes Gewissen hat. Überlegen Sie mal, wie viele Menschen bei der NASA hätten mitspielen müssen, um eine fiktive Mondlandung zu inszenieren. Wie viele skrupellose Menschen sich hätten absprechen müssen, um im Auftrag der CIA die Türme des World Trade Centers zum Einsturz zu bringen. Alle halten dicht, niemand, der Nein sagt. Alles ist perfekt organisiert und streng geheim, aber dann doch nicht perfekt und geheim genug, als dass ein paar YouTuber der Sache auf die Schliche kommen. In Verschwörungslegenden sind alle miteinander verstrickt und verfolgen so diffuse Ziele wie Weltherrschaft und Bevölkerungsdezimierung. Und diese Verschwörungsgruppen sind einerseits wahnsinnig gerissen und gleichzeitig so blöd, um nicht zu merken, dass das mit der Weltherrschaft bisher nicht geklappt hat und dass sie sich etwas anderes überlegen müssen.
7: Gabor hat jetzt gerade auch schon die wahrscheinlich bekannteste Verschwörungstheorie aus der Raumfahrt und einer der bekanntesten Verschwörungstheorien überhaupt angesprochen. Und zwar, die Apollo-Mondlandungen waren fake. So, jetzt zählen wir mal so ein bisschen die Argumente und Gegenargumente dafür auf. Wir haben da auch jeweils so unsere Lieblings- bzw. Hassargumente, die wir immer wieder zu hören bekommen und manchmal widerlegen oder halt auch nicht. Wir können jetzt hier nicht alle besprechen, das würde zu lange dauern. Es gibt nämlich super viele Pseudo-Argumente dafür, dass das alles fake war. In der Regel würde ich jetzt auch sagen, es lohnt sich nicht unbedingt, mit Menschen, die an sowas glauben, zu diskutieren und jedes Mal wieder zu versuchen, diese Argumente zu entkräften. Denn es wird immer weitergehen mit einem, aber was ist denn damit und was ist denn damit? Das Gute an solchen ausgedachten Argumenten ist nämlich, man kann sich halt wieder was Neues ausdenken und am Ende kommt dann meistens das Totschlagargument, nee, glaube ich jetzt trotzdem nicht. Dazu sprechen wir auf jeden Fall auch später nochmal mehr. Aber jetzt erstmal, David, was ist dein Lieblingsargument?
8: Ja, da haben wir was Lustiges bei Reddit gefunden. Da hat eine Person geschrieben, sehr verzweifelt, die Familie glaubt nicht, dass der Mond existiert und dann eben auch diesen Satz rausgehauen, du warst doch selber noch nie da, wie kannst du wissen, dass er existiert? Und da war dann eine Antwort drauf, ja, vermutlich war deine Familie auch noch nie in Dänemark. Glauben Sie denn an Kopenhagen?
7: Aber das passiert oft, oder? So, hey, du warst doch nicht da oder du warst doch nicht dabei. Wie kannst du das glauben? Und das passiert aber immer nur bei ausgewählten Sachen. Also wie halt eben bei der Mondlandung. Jetzt nicht bei allem Möglichen. Ja, genau, in Kopenhagen nicht.
8: Bei Bielefeld passiert es auch, aber das ist, falls ihr das kennt, die Bielefeld gibt's nicht, Verschwörungstheorie. Das ist aber eine Spaß-Verschwörungstheorie. Ja, bei Apollo gibt es dann ganz viele Sachen, die die Fotos betreffen. Ganz viele Argumente, dass da irgendwas angezweifelt wird. Was ich da super lustig finde, ist, dass die Fadenkreuze, die auf den Fotos sind, die wurden da halt eingebrannt. Einfach, dass man einen Anhaltspunkt auf den Fotos hat. Dass diese Fadenkreuze manchmal hinter Objekten verschwinden oder in manchen Fotos an der falschen Stelle sind. Also eigentlich nicht da, wo sie eingebrannt sein sollten. Das Letztere, das passiert, weil die Bilder halt zugeschnitten werden. Also dann sind die woanders, damit dann der schöne Bildausschnitt zentraler ist oder sowas. Das macht man ganz oft in der Fotografie natürlich.
7: Ja, das mache sogar ich ganz oft auf meinem Telefon, wenn ich sowas gemacht habe. Ja, ja.
8: Genau, da gibt es ja auf jedem Handy mittlerweile die Funktion, dass man das super einfach machen kann, dass man halt das sieht, was gut ist, weil man halt den Bildausschnitt falsch gewählt hat beim Fotografieren. Und das andere, dass diese Fadenkreuze manchmal hinter Objekten verschwinden, in Anführungszeichen, das ist ein Artefakt. Das kommt daher, wenn das analoge Foto, also die wurden ja auf Film gemacht, wenn das dann gescannt wird und zu einem digitalen Foto gemacht wird. Da ist einfach die Qualität der Scanner, vor allem früher war die nicht so gut. Und dann kann das passieren, dass wegen den Farben, wie auch immer, sieht das dann so aus, als würde das Fadenkreuz irgendwie hinter etwas stehen und hinter einem Objekt verschwinden. Man sieht tatsächlich auf neueren Scans in besserer Qualität, dass das nicht mehr oder zumindest weniger passiert. Und ja, also das Lustige an diesem Argument finde ich eigentlich auch, das würde ja bedeuten, dass diese Fadenkreuze auf dem Set aufgestellt werden müssten.
7: Ja, stimmt.
8: Das heißt, anstatt das einfach auf dem Foto trotzdem einzubrennen, auch wenn man es auf einem Set macht, stellt man diese Fadenkreuze auf Set aus irgendeinem dummen Grund und muss sich dann jedes Mal den Stress machen, dass es halt nicht hinter was verschwindet und manchmal vergisst man und veröffentlicht das Foto dann trotzdem.
7: Das denke ich aber bei so ganz vielen Sachen, die Fotos angeht, für wie dumm die NASA gehalten wird. Also es klingt immer so bescheuert, ne? Aber als ob die sich so eine Mühe machen, dann würden die ja wahrscheinlich eher gar keine Fadenkreuze auf dem Bild haben. Ich glaube nicht, dass Leuten das irgendwie aufgefallen wäre, wenn das Foto keine Fadenkreuze hätte.
8: Ja, ich finde tatsächlich, das ist auch was, was auf diesen Fotos immer ein bisschen auffällt, dass da diese Fadenkreuze drauf sind. Das hat man ja sonst nicht bei Fotos.
7: Nee.
8: Das haben die ja mit Absicht gemacht und hätten es gar nicht machen müssen. Ja, auch in die Kategorie, ist die NASA wirklich so dumm, gehört das Argument, dass die Mondlandung ja fake gewesen sein soll, was die Fotos angeht, dass die Bilder, die da gemacht wurden, viel zu schön sind, viel zu gut sind. Die Bilder, die ihr sicher alle kennt, die gehören auf jeden Fall zu den bekanntesten des 20. Jahrhunderts und viele davon sind wirklich auch wahnsinnig schön. Ich würde sagen, auf jeden Fall auch schon künstlerisch. Und das Argument ist eben, die wurden von Astronauten gemacht und nicht von professionellen Fotografen. Wie können diese Bilder so gut sein? Das ist auch relativ schnell entkräftet. Erstens ist das ja eine Auswahl. Die ganzen Kackbilder, die verschwommen sind oder irgendwie ein Daumen vor der Linse war, die macht man natürlich nicht auf die Titelseiten von irgendwelchen Magazinen oder so, beziehungsweise die gibt die NASA auch gar nicht erst so groß an die Öffentlichkeit. Sie müssen alles veröffentlichen und diese Fotos, die Kackfotos, die sind wirklich auch alle veröffentlicht und öffentlich zugänglich. Aber so richtig rausgehen natürlich nur die Besten. Die fünf, die man kennt, das sind halt fünf von Tausenden, wirklich. Es sind sehr, sehr viele Fotos gemacht worden bei diesen Missionen.
7: Was ja auch manchmal angezweifelt wird, ist nicht, dass das Foto irgendwie real ist, sondern dass es bestimmte Aufnahmen auch überhaupt gar nicht geben könnte. Also ich lese zum Beispiel immer sowas wie, haha, und der Kameramann war wohl schon da. Weißt du, bei dieser Aufnahme, wo ja Neil Armstrong die ersten Schritte auf dem Mond macht, die Leiter so runterkommt, das war ja damals sogar live im Fernsehen, das wurde live übertragen. Und naja, ich weiß nicht, wissen diese Leute nicht oder haben die keine Lust zu googeln, dass diese Kamera natürlich nicht auf dem Mond stand und schon jemand mal vorgeschickt wurde, sondern die war halt einfach an der Mondlandefähre befestigt.
8: Ich finde, das sieht man ja auch total gut, so von der Einstellung, dass halt das Ding noch so halb im Vordergrund ist und man sieht ihn dann durch die Leiter runterkommen.
7: Ja, und das ist für mich ehrlich gesagt immer so ein Moment, wo ich so denke, also ist das jetzt ein wirkliches Argument? Also glauben die das wirklich, die das schreiben, oder trollen die nur? Also es ist ja kein Problem eigentlich, man kann sich ja auch Fragen stellen. Also wenn ich jetzt zum Beispiel so denke, komisch, wie haben die das wohl gefilmt? Das ist eine legitime Frage, die man haben kann. Ne? Ich meine, das sind alles legitime Fragen. Wir wollen jetzt gar nicht sagen, alle Leute sind blöd, die sich irgendwie fragen, was ist mit den Fadenkreuzen oder so. Das auf gar keinen Fall. Aber wenn ich mich das jetzt frage, dann ist doch eigentlich mein nächster Schritt, ich mach mal Google auf und lese nach, wie war das denn mit der Kamera? Wo war die befestigt? Oder wie ist das mit den Fadenkreuzen? Und ich habe das Gefühl, diesen Schritt, den machen viele Leute nicht. Und dann fängt das für mich, also eigentliche Verschwörungstheoretische, so ein bisschen an.
8: Ja, es ist ja genau das Gleiche bei dieser berühmten Aufnahme von Apollo 17, wie die da von der Mondoberfläche starten, wieder zurückfliegen. Da wird auch oft gefragt, wer hat das denn gefilmt, weil die Kamera da ja auch so mitschwenkt nach oben. Aber man sieht sofort, also das hat kein Mensch gemacht, das hat keine Kameraperson gemacht. Da würden sich Kameraleute in Grund und Boden schämen dafür, wie schlecht dieser Schwenk ist. Der ist natürlich automatisch gemacht. Das konnte man auch schon in den 60ern. Wenn man zum Mond fliegen kann, dann kriegt man das auch hin, dass so eine Kamera da ein bisschen mitschwenkt.
7: Die war in diesem Mondauto befestigt. Das finde ich ganz cool, dass sie überhaupt so diese Idee hatten, lass mal diese Aufnahme machen, wenn wir da wegfliegen. Und was noch dazu kommt, das war ja bei Apollo 17. Und ich finde, da sieht man halt auch nochmal ganz gut, dass halt eben nicht alles so easy peasy ist, was so diese Aufnahmen und so bei Apollo angeht. Denn das mit dem Mondauto, das wollte man schon viel früher machen, nämlich bei Apollo 15, als das erste Mal das Mondauto überhaupt dabei war. Da hat es aber nicht geklappt. Also das mit dem Schwenk, das ist keine gute Aufnahme geworden. Bei Apollo 16 auch nicht. Und erst bei Apollo 17, quasi letzte Runde, da gab es dann diese brauchbare Aufnahme.
8: Und warum hat es nicht dann direkt schon bei 15 geklappt, wenn sie es faken? Oder dann bei 16
7: Voll.
8: Von mir aus.
7: Mein allerliebstes, beziehungsweise aller Hassargument.
8: Ja, man weiß nicht so richtig, wie man sagen soll, oder?
7: Ja, ich weiß auch nicht genau. Ist gar nichts von diesen super spezifischen Sachen, die oft angemerkt werden, sondern ist so dieses, oh, als ob die technisch damals so weit waren, das wäre doch gar nicht möglich gewesen in den 60ern. Und das finde ich so blöd. Ich finde es nämlich so furchtbar arrogant und fast schon respektlos der Vergangenheit gegenüber. Und frage mich dann auch wirklich, warum trauen wir der Vergangenheit technisch so wenig zu? Ich habe darauf keine gute Antwort, aber ich frage mich, ob das daran liegt, dass vielleicht die Schere zwischen der Technik, die damals theoretisch verfügbar war, und dem Zeug, was man zu Hause stehen hatte, viel größer war als heute. Also ja, es gab halt Leute auf dem Mond, aber es hatten auch nicht mal alle einen Fernseher zu Hause. Also dass man vielleicht sich denn nicht so vorstellen konnte, was es aber noch alles gab. Und dann finde ich immer noch ganz interessant zu erwähnen, dass für Apollo auch extra richtig viel entwickelt wurde. Zum Beispiel wurden die Mikrochips erfunden, die heute ja nicht mehr wegzudenken sind aus unserem Alltag ja sogar. Damals waren Computer nämlich ganze Räume groß und die NASA brauchte halt eben was Kompakteres, den Apollo Guidance Computer, den sie dann halt eben auch mitnehmen konnten auf die Mission. Das heißt, es ist nicht nur so, dass es damals möglich war, zum Mond zu fliegen, sondern eigentlich verdanken wir dem Apollo-Programm sogar unsere heutige Computertechnik.
8: Ja, und wer hat nicht gerne einen Mikrochip in seiner Hosentasche, um schlechte Fotos zu machen? Ja, im Internet, da findet ihr auf jeden Fall sehr, sehr viel mehr von diesen Argumenten und Gegenargumenten, zum Beispiel in der Wikipedia. Falls ihr da schauen wollt, würde ich empfehlen, dass ihr den englischen Wikipedia-Artikel lest. Der ist, finde ich, besser als der deutsche.
7: Auf jeden Fall ist der ausführlicher.
8: Jetzt wollen wir nochmal über ein paar ganz allgemeine Argumente sprechen, warum das Apollo-Programm keine Verschwörung war, beziehungsweise auch ganz allgemeine Argumente, die man immer bei Verschwörungstheorien in der Diskussion vielleicht anbringen könnte.
7: Mit das beste Argument ist auf jeden Fall, dass die Sowjetunion nichts gesagt hat. Die haben nie behauptet, dass es gefaked war, und wäre es gefaked gewesen, hätten die das gemerkt. Also hätte es glaubhafte Beweise gegeben, hätten sie sich darauf gestürzt. Ich meine, das war Kalter Krieg, das wäre ein gefundenes Fressen für die gewesen. Und dass sie das nicht taten, das ist eigentlich der beste Beleg dafür, dass sie wussten, dass es echt war.
8: Ich könnte mir vorstellen, dass es heute ein bisschen anders wäre. Also dass es da schon auch dann von oberster Stelle bei manchen Staaten halt das kommen würde. Das ist doch alles fake.
7: Du meinst, dass heute vielleicht manche, sie wissen, dass es nicht fake, aber behaupten, dass es fake? So meintest du das, ne?
8: Also ich glaube, ich könnte mir vorstellen, dass Trump auf jeden Fall...
7: Ja, ich habe auch gerade an Trump gedacht.
8: Ja. Ja, also Russland könnte auch gut sein. Aber da wäre es wahrscheinlich eher so durch Trollfabriken und so, dass sowas verbreitet wird oder werden würde. Ja, ein anderes gutes Argument, das auf jeden Fall bei der Apollo-Verschwörungstheorie funktioniert und auch bei anderen großen Verschwörungstheorien, das hat Gabor in den 1000 Antworten vorhin schon kurz genannt, so viele Leute miteinander zu verschwören, bei Apollo haben 400.000 Menschen mitgemacht, das funktioniert einfach nicht. Der Physiker David Grimes schätzt, dass ein Mondfake innerhalb von so 3,5 bis 4 Jahren rausgekommen wäre, also schon in den frühen 70ern, einfach weil die Leute, die da mitgearbeitet haben, die das gewusst hätten, da die Klappe nicht hätten halten können. Das glaubt auch der Verschwörungsexperte Florian Aigner.
12: Ich glaube, jeder, der schon mal versucht hat, eine Geburtstagsüberraschungsparty zu organisieren, weiß, es ist verdammt schwer, wenn man etwas plant, was eine bestimmte Anzahl von Menschen weiß, aber doch in diesem Rahmen geheim gehalten werden muss. Ja, irgendwie passiert es dann doch immer wieder, dass das Geburtstagskind das mitbekommt und es dann am Ende keine Überraschung mehr ist. Und wenn das jetzt schon der Fall ist, wenn ich 20 Leute dazu bringen möchte, gleichzeitig zur Geburtstagsfeier zu kommen, kann man sich vorstellen, wie hochkomplex diese Aufgabe erst sein müsste, wenn man Tausende oder Zehntausende Menschen irgendwie in eine Verschwörung einbinden möchte. Und das ist ein ziemlich gutes Argument, wenn es um solche Dinge geht, wie die NASA versucht zu verschleiern, dass die Apollo-Missionen niemals stattgefunden haben.
7: Da kommt dann ja auch noch hinzu, dass diese 400.000 Leute ja nicht unbedingt was davon haben, zu schweigen. Das macht es ja dann umso schwieriger, quasi das für sich zu behalten, weil die ja keinen konkreten persönlichen Vorteil eigentlich gehabt haben, wenn sie das Geheimnis für sich behalten. Es gibt noch ein paar gute allgemeine Gegenargumente, mit denen man viele Verschwörungstheorien eigentlich entkräften kann. Zum Beispiel ist nicht jede Ungereimtheit gleich ein Beweis dafür, dass alles doch komplett anders sein muss. So ein Projekt wie die Apollo-Mission zum Beispiel, das ist groß und so komplex, dass es eigentlich niemand in seiner Gesamtheit überblickt. Deswegen ist natürlich jede Nacherzählung, jede Doku immer so ein Mischmasch aus verschiedenen Quellen, Archivmaterial, Erinnerungen von verschiedenen Menschen und so weiter. Außerdem ist auch jede Zusammenfassung immer eine Vereinfachung. Und da passiert es immer, dass es so scheinbare Widersprüche oder kleine Gegensätze oder so gibt. Das ist ganz normal, weil im Archiv ein Fehler gemacht wurde oder weil sich Menschen falsch erinnern. Das passiert öfter, als man denkt. Und Florian Aigner sagt auch, dass es noch kein Beweis dafür ist, dass alles gefaked ist.
12: Das ist noch kein positiver Beweis für eine Gegentheorie. Wenn man irgendwo feststellt, hier gibt es eine Ungereimtheit, hat man damit noch nichts belegt, denn Ungereimtheiten gibt es immer. Das kann man ganz einfach selber ausprobieren. Ja, also wenn ich jetzt versuche zu rekonstruieren, wie das Familienweihnachtsfest in meiner Familie vor 5 Jahren war, dann komme ich garantiert an Dinge, die merkwürdig sind. Und ich komme garantiert zu Aussagen, die einander widersprechen. Und vielleicht finde ich dann irgendwo in einer alten Tasche noch eine Rechnung vom Restaurant. Und das passt auch nicht so ganz zu dem, wie ich es mir erinnere. Und damit wird bei Verschwörungstheorien halt ganz oft gearbeitet, dass man dann bei der Mondlandung oder bei was auch immer so lange nach Dingen sucht, bis man irgendetwas findet, was seltsam ist. Man findet immer etwas, was seltsam ist.
8: Ja, und auch, dass sollte so eine Unstimmigkeit mal auftreten, dass das dann gleich beweist, dass ja alles nicht stimmen kann, die ganze Mission, die ganzen Apollo-Missionen. Das ist auch nicht so, sagt Florian Aigner.
12: Ich denke, der entscheidende Punkt ist hier, das beruht auf einem falschen Verständnis dessen, was Wissenschaft ist. Viele Leute stellen sich Wissenschaft so als Beweiskette vor. Ja, also ich habe Fakten A und B und daraus folgt Aussage C und daraus folgt Aussage D.
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15: 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Et c'est l'heure d'Afrique Midi. Bonjour Nicolas Sûr.
16: Bonjour Paul Lonsin-Spinelli. Bonjour à toutes et à tous. Manganèse et présence militaire française, deux gros dossiers à l'agenda de la visite d'État à Paris du président gabonais Brice Clotaire-Oligui Nguema. Il sera reçu tout à l'heure par Emmanuel Macron. Au Mali, au moins 18 soldats qui s'étaient rendus après une attaque contre un convoi militaire exécuté. Les vidéos diffusées montrent à la manœuvre l'un des fils de Yadag Rally, le chef des djihadistes du JNIM lié à Al-Qaïda. En RDC, l'opposition doit décider aujourd'hui si elle maintient sa marche prévue mercredi contre le projet de réforme de la Constitution. Les confessions religieuses qui viennent d'être mandatées pour organiser un dialogue lui demandent d'y renoncer.
15: Et puis deux embarcations de migrants clandestins secourus ce week-end par les gardes-côtes mauritaniens. L'une des pirogues parties de Banjul, dérivée depuis 3 semaines. Boubacar Sey, président de l'ONG Horizon Sans Frontières, est notre invité. Le président gabonais Brice Clotaire-Oligui Nguema entame cet après-midi une visite d'État de 3 jours en France.
16: Sont prévus en fin de journée un tête-à-tête avec le président Emmanuel Macron et un dîner à l'Élysée. Polycarpe Samba, quels sont les gros dossiers à l'agenda?
17: Eh bien Nicolas, le gros sujet pour le Gabon c'est le manganèse. Libreville souhaite à l'horizon 2029 stopper les exportations brutes de ce minerai opérées sur place par le géant français Eramet. Des discussions sont en cours depuis plusieurs mois. Paris est d'accord sur le principe mais demande des assouplissements sur le calendrier jugé contraignant en raison notamment des lourds investissements à consentir. Autre point fort, l'accord signé avec Suez pour l'approvisionnement en eau potable de la capitale Libreville. Un an après, divers blocages retardent le début d'exécution de l'accord. Paris appelle à respecter les engagements pris évalués à 120 milliards de francs CFA. Sur le plan militaire, Paris et Libreville doivent clarifier la situation des forces françaises au Gabon. Le camp de Gaulle a été retrocédé, mais Libreville réclame le titre foncier de l'ancien camp de base de l'armée française et souhaite en plus le rebaptiser.
16: Un autre sujet de préoccupation pour les autorités gabonaises, Polycarpe, c'est la situation de la dette du pays.
17: Oui, c'est un sujet qui n'est pas évoqué officiellement, mais qui est source d'une certaine nervosité à Libreville. La dette dépasse 70% du PIB. Libreville a lancé un audit complet dont les résultats sont attendus au courant de ce mois de juillet. Dans le même temps, le Gabon cherche à conclure un nouveau programme avec le FMI. Dans ces différents dossiers, le soutien de Paris devrait être apprécié au palais du bord de mer de Libreville. A préciser qu'aujourd'hui, la dette gabonaise pèse sur la sous-région, elle pèse sur les équilibres d'échange et fait planer un risque d'instabilité du franc CFA.
15: en République démocratique du Congo. L'opposition réunie autour de la plateforme politique C64 marchera-t-elle comme prévu mercredi contre le projet de réforme de la Constitution ?
16: Le président Félix Tshisekedi vient d'accéder à l'une de ses revendications en confiant aux religieux la tâche d'organiser un dialogue national. Ces derniers ont demandé à C64 de reporter la manifestation. Pauline Azidi, une décision est attendue dans la journée.
18: Oui, hein, les dirigeants de l'opposition devaient se rencontrer à partir de 13h, heure de Kinshasa. Donc il y a une trentaine de minutes pour une nouvelle discussion à ce sujet au siège du parti de l'ancien Premier ministre Matata Ponyo. La conférence des présidents des partis de C64 ont déjà échangé plusieurs fois ce sujet depuis leur rencontre avec les évêques et les protestants ce samedi. Alors tout l'enjeu de ces discussions, c'est de ne pas se démobiliser des militants, des sympathisants prêts à descendre dans les rues pour défendre la Constitution, tout en donnant un gage de bonne volonté à la médiation religieuse. On se souvient que l'opposition a beaucoup insisté pour que ce soit la CENCO et l'ECC qui soient justement nommés en charge de l'organisation de ce dialogue, donc il ne faudrait pas les mettre en difficulté. Mais d'un autre côté, il y a une méfiance, une défiance vis-à-vis de Kinshasa. On attend encore des actes, explique un membre de l'opposition. Une communication doit avoir lieu dans l'après-midi pour officialiser les intentions pour ce mercredi. Et quelle que soit cette décision, il y aura tout de même une réunion de C64 avec les autorités de Kinshasa, les autorités de la ville, parce que même si la manifestation venait à être reportée, les actions de sensibilisation, elles, ne s'arrêtent pas. On doit rester vigilant et prêt à agir à la moindre provocation, confirme un cadre de C64.
16: Pauline Azidi en direct de Kinshasa, dans l'est de la RDC à présent, alors que l'épidémie d'Ebola continue de progresser. 3 essais cliniques sont désormais engagés ou en préparation. Ils visent à mieux prendre en charge les cas contacts et mieux traiter ceux qui sont malades, Pastor Ligoudi.
19: En l'absence de vaccins et de traitements spécifiques validés contre le virus Ebola Bodibugyo, plusieurs essais cliniques sont lancés en parallèle pour tenter d'améliorer la riposte. Ces recherches répondent chacune à un objectif différent. Le premier essai s'appelle EboPep. Il vise les personnes ayant eu un contact à haut risque avec un malade confirmé. Son objectif est de déterminer si un traitement administré juste après cette exposition peut empêcher le développement de la maladie et contribuer à interrompre la chaîne de transmission. Et le deuxième essai, c'est l'essai appelé Partners. Il concerne cette fois les patients déjà infectés. Il s'agit d'un essai thérapeutique qui compare des nouvelles molécules afin de déterminer si elles améliorent la survie par rapport à la prise en charge actuelle, essentiellement symptomatique. Enfin, un troisième essai, encore en préparation, doit permettre de mieux comprendre l'évolution clinique de la maladie chez les patients pris en charge. Pour les chercheurs, ces 3 études sont complémentaires. La première agit sur la prévention après exposition, la deuxième sur le traitement des malades et la troisième sur l'amélioration des connaissances médicales concernant Ebola Bodibugyo.
15: Au Mali, des soldats qui s'étaient constitués prisonniers ont été exécutés par les djihadistes du JNIM liés à Al-Qaïda.
16: Les faits se sont déroulés samedi dans la zone de Tabrichat, région de Kidal. Un important convoi militaire parti d'Anéfis vers Gao a été attaqué par le JNIM et par les indépendantistes du FLA. Une 50aine de soldats maliens ont été tués, mais donc, David Baché, tous n'ont pas péri au combat.
15: De sources sécuritaires maliennes, 18 soldats ont été exécutés sommairement par le JNIM. Sur des images diffusées par les djihadistes eux-mêmes, on peut voir des militaires désarmés, assis ou allongés dans le sable, recevoir des rafales de balles. Parmi les djihadistes à l'œuvre, Hamza Ag Iyad, l'un des fils d'Iyad Ag Khali, le chef du JNIM. Si les militaires exécutés ne sont par définition pas des civils, le droit international humanitaire protège aussi les prisonniers de guerre. Leur exécution est un crime de guerre. Ces soldats étaient restés à l'arrière du convoi. Ils s'étaient rendus, affirment plusieurs sources au sein du MSA et du GATIA, des groupes politico-militaires du Nord, alliés des autorités de transition et dont les combattants sont intégrés à l'armée malienne. Sollicité par RFI, l'armée n'a pas donné suite.
16: Alors, du côté des rebelles du FLN, alliés sur le terrain des djihadistes du JNIM, on s'efforce de se démarquer.
15: Nous avons attaqué le même convoi, mais chacun de son côté, assure un chef militaire indépendantiste qui précise, le JNIM a exécuté ses propres prisonniers. Le FLA affirme avoir capturé pour sa part une vingtaine de de soldats au cours de cette embuscade, qui s'ajoutent à ceux déjà capturés à Kidal le 25 avril et lors de précédentes attaques, plus de 200 au total selon le FLA. Quant aux djihadistes du Jnim, ils tentent depuis plusieurs mois de lisser leur discours et de gagner en respectabilité. Les exécutions sommaires dont ils viennent de se rendre coupables ne vont pas dans ce sens. Voilà l'industrie du crime qui prétend diriger le Sahel, réagit avec colère un notable de Kidal, favorable au régime de transition.
16: Au Niger, le bilan officiel de l'attaque qui a visé en fin de semaine dernière des soldats près de Terra dans la région de Tillabéri fait état de 16 militaires tués et de 15 assaillants neutralisés. Mais plusieurs sources invoquent un bilan qui serait bien plus lourd dans les rangs de l'armée nigérienne. Sidi Yansané, les circonstances de cette attaque provoquent également d'intenses interrogations.
20: Oui, car selon les informations recoupées par RFI, l'unité militaire qui a subi l'assaut meurtrier venait de quitter la ville de Terra, située dans la zone dite des trois frontières, commune au Niger, au Mali et au Burkina Faso. Cette même zone qu'englobe la région de Tillabéri, réputée comme un bastion djihadiste, notamment celui du Jnim lié à Al-Qaïda. La base de Terra est donc considérée comme l'une des principales zones de défense et de commandement au Niger. Et pourtant, c'est à seulement 25 km de cette base que l'unité militaire est tombée dans une embuscade. D'après le ministère de la Défense, les violents combats ont fait 15 morts côté terroriste, 16 côté militaire, même si pour ces derniers, les sources de RFI en dénombrent au moins une quarantaine. Mais aujourd'hui, plusieurs questions agitent l'armée, notamment pourquoi les renforts situés à seulement 25 km ne sont pas intervenus plus rapidement dans une zone connue pour être un foyer djihadiste, et puis aussi comment des dizaines de terroristes à moto ont pu cacher leur présence aussi près d'une base aussi importante que celle de Terra.
15: Le dirigeant sénégalais Bassirou Diomaye Faye est le nouveau président de la Commission économique des États de l'Afrique de l'Ouest.
16: Oui, il remplace à ce poste le Sierra Leone Julius Madabio pour un mandat d'une année. Il a été désigné hier à l'occasion du 69e sommet ordinaire de la CEDEAO et en a profité pour présenter ses priorités.
21: Nous avons célébré l'année dernière le 50e anniversaire de la création de la CEDEAO. Nos acquis sont indéniables, tout comme nos défis aujourd'hui. Expansion du terrorisme, tensions inter-États ou intra-étatiques, recul démocratique avec la recrudescence des coups d'État, sans oublier l'ingérence politico-militaire étrangère. À cela s'ajoutent les défis sanitaires, climatiques et l'impact d'une situation internationale conflictuelle sur nos économies. Tout cela ajouté à la fragmentation de notre communauté, fragilise davantage nos efforts de développement et nos acquis en matière d'intégration. C'est dire combien il urge de travailler pour les retrouvailles de toute la famille ouest-africaine, afin de consacrer toute notre

0: Encore les attaquants ivoiriens, Yann Diomandé, l'ailier de 19 ans, dribbleur fou, il a montré toute l'étendue de son talent, tout comme Amad Diallo, son compère de l'attaque, 2 buts pour lui. Vous ajoutez Eli Wahi, Anjouan Bonny, Nicolas Pépé, les éléphants qui ont vraiment une ligne offensive impressionnante. Et puis, on retiendra côté marocain toute la maîtrise, le sang-froid d'Ayoub Bouadi, 18 ans seulement, mais déjà indispensable au milieu du terrain. C'est lui qui incarne assurément l'avenir des Lions d'Atlas et on le retrouvera à domicile au Mondial 2030.
1: Et on suivra ça avec attention. Merci Frédéric Suto. Comment occuper les enfants pendant les vacances scolaires lorsque les parents travaillent? En Côte d'Ivoire, les camps de vacances ont le vent en poupe. Les plus sophistiqués proposent des activités aussi variées que la cuisine, le théâtre, la robotique et même une initiation à l'intelligence artificielle. À Abidjan, le reportage d'Abdelaziz Diallo.
2: Dans une salle informatique du centre ivoirien de robotique, une vingtaine d'adolescents ont les yeux rivés sur leurs écrans. Ce matin, place au machine learning. À travers des outils adaptés à leur âge, ils apprennent à entraîner une IA, à reconnaître des objets, des sons ou encore des postures. Mohamed Zampaligré, leur formateur.
3: À cet âge-là, lorsqu'ils apprennent déjà à travailler avec l'intelligence artificielle, ça leur montre en fait comment est-ce que ça fonctionne réellement cette technologie. Mais le plus important, ça leur permettra aussi de savoir s'ils veulent en faire un métier.
2: Mais ce n'est pas tout. Ces adolescents découvrent ensuite comment un modèle d'IA peut être utilisé.
3: Ces modèles, ils vont l'exporter pour le mettre dans une application ou bien ils l'introduisent dans un robot pour pouvoir donner la faculté au robot de faire une prise de décision lorsqu'il est face à un objet.
2: Pour de nombreux parents, ces ateliers répondent à un double objectif. Occuper sainement leurs enfants pendant les vacances et les préparer à un monde où ces technologies sont déjà omniprésentes. À 13 ans, Imad fait partie des participants.
4: Je regardais des vidéos, des jeux qui faisaient l'électronique, la robotique. Ça m'a plu. Il a dit à mon père qu'il avait m'inscrit à ce cours. Ça me permet d'apprendre tout le temps, m'amuser. Je veux revenir l'année prochaine.
2: Pour le sociologue Abdourahmane Barry, initier les plus jeunes à l'intelligence artificielle est devenu nécessaire. Il faut former les enfants selon les réalités de leur époque, explique-t-il. À une condition toutefois, leur apprendre aussi à utiliser ces outils avec discernement et esprit critique. Abdelaziz Diallo, Abidjan, RFI.
1: Il est midi 49 à Abidjan. Paul Lonsin-Spinelli, les grands titres de ce 20 juillet.
5: Il est surnommé le roi du Nord. L'ancien maire de Manchester, Andy Burnham, a été investi comme premier ministre britannique ce matin. Le nouveau chef du gouvernement promet un nouveau modèle économique et politique. Andy Burnham a aussi annoncé qu'il allait appeler le président ukrainien Volodymyr Zelensky pour lui assurer de son soutien à 100%. L'Iran a dit faire face à une guerre totale avec les États-Unis ce matin après avoir essuyé une 9e nuit consécutive de frappes américaines. Washington affirme viser uniquement des sites militaires. Téhéran déclare néanmoins que les négociations diplomatiques se poursuivent. Le Hamas annonce l'élection d'un nouveau chef. Il s'agit de Khalil al-Hayya en remplacement de Yahya Sinwar tué par Israël en 2024. Son remplaçant était déjà l'un des chefs en exil du mouvement et son principal négociateur. Et puis les héros espagnols viennent d'atterrir à Madrid au lendemain de la victoire de l'Espagne en finale de la Coupe du Monde de foot contre l'Argentine 1-0. 1 million de personnes sont attendus pour la parade des joueurs dans les rues de la capitale espagnole. En Afrique de l'Ouest, les tentatives de passage de migrants vers l'archipel espagnol des Canaries sont à nouveau en hausse depuis le début du mois de juin. Ce week-end, 2 embarcations ont été secourues par les gardes-côtes mauritaniens. Plus de 200 personnes ont été secourues, 120 autres sont toujours portées disparues.
1: L'une des pirogues était partie de Banjul et elle dérivait depuis 3 semaines. Le Sénégalais Boubacar Sey préside l'ONG Horizons sans frontières et il est l'invité de Guillaume Thibault.
6: Bonjour Boubacar Sey.
7: Bonjour.
6: Les opérations de sauvetage de migrants au large de la Mauritanie se multiplient depuis le mois de juin. Il y a de plus en plus de tentatives. Comment analysez-vous cette situation?
7: La route atlantique est aujourd'hui l'une des plus empruntées parce que les contrôles se sont renforcés sur les autres itinéraires migratoires. Pour de nombreux candidats à l'exil, les côtes du Sénégal, de la Mauritanie et du Maroc représentent les points de départ plus accessibles vers les îles Canaries, malgré les risques extrêmement élevés. Malheureusement, le problème entre-temps est devenu structurel. Et aujourd'hui, beaucoup de facteurs expliquent cette recrudescence et ces drames au large des côtes mauritaniennes. Les causes principales, c'est l'extrême pauvreté, le chômage endémique, l'état de la mauvaise gouvernance qui aujourd'hui obstrue les perspectives d'épanouissement des couches les plus vulnérables, le désespoir aussi, le doute aujourd'hui qui aussi a tellement perforé notre environnement socioculturel au point que ces gens pensent que leur avenir n'est plus ici. Il n'y a plus d'espoir malheureusement pour ces jeunes en quête d'un avenir beaucoup plus digne. Nous avons l'impression qu'on s'attaque plus aux conséquences et non aux causes profondes.
6: Peu de pirogues ont atteint l'archipel espagnol des Canaries. La Mauritanie a renforcé ses contrôles en mer. Le pays est devenu un verrou stratégique.
7: La Mauritanie a considérablement renforcé le contrôle de ses frontières, intensifié sa coopération avec l'Espagne et l'Union européenne pour lutter contre ces départs irréguliers. Ces mesures peuvent réduire temporairement les traversées, mais elles ne s'attaquent pas aux causes profondes de la migration, comme le chômage, la pauvreté. Le tout policier n'a jamais fonctionné. Et pour preuve, le Frontex a déployé beaucoup de moyens. Mais jusque-là, le phénomène est là. Donc le problème n'est pas à ce niveau-là. Je crois qu'il faudra se remettre en cause dans la gestion de ces flux migratoires-là. Aujourd'hui, on parle de mondialisation, de globalisation, mais la mobilité reste réduite pour des questions sécuritaires. Je crois que c'est l'approche. Hein. C'est l'approche qui n'est pas bien. Et ce qui explique que le phénomène est toujours là.
6: La Mauritanie a créé deux centres d'accueil à Nouakchott et Ouadibou. Quelles sont les procédures pour les migrants qui y sont accueillis?
7: La création de centres d'accueil n'est pas une solution à ce fléau-là. Mais nous avons même eu à demander l'ouverture d'une enquête sur cette situation-là. Que deviennent aujourd'hui ces migrants? Mais faudrait-il rappeler que le continent est miné par des crises? Et jusque-là, des familles sont dans le désarroi. On est en train de chercher des parents disparus sans aucune information là-dessus. Je crois que c'est l'occasion de poser le débat. Que deviennent ces migrants-là? Parce qu'en Libye, on a eu le même problème. Et aujourd'hui, je crois qu'il faudrait ouvrir le débat sur cette problématique-là.
6: Le Sénégal a depuis des années lutté contre les passeurs. On se rend compte qu'aujourd'hui, les passeurs sont eux aussi de plus en plus puissants et influents, notamment à Mbour, notamment en Gambie.
7: C'est vrai qu'il faudra lutter contre les passeurs parce qu'il faut lutter contre cette économie criminelle en gestation qui charrie le trafic d'êtres humains, le trafic de drogue, etc. etc. Maintenant, si évidemment on campe le débat sur la lutte contre les passeurs, entre-temps, les passeurs sont devenus plus organisés et plus forts encore. Parce que tout simplement, je l'ai dit, on continue de lutter contre les conséquences. On ne s'attaque pas aux causes profondes.
6: Et pour vous, comme pour d'autres organisations de la société civile, la réponse à cette problématique de la migration doit être africaine. Vous appelez à la mise en place d'une conférence sur cette question.
7: Aujourd'hui, la gestion des flux migratoires devrait être l'objet d'un débat de fond en Afrique. Parce qu'on est au scénario où cette jeunesse aujourd'hui, cette force vive africaine, cette richesse africaine, préfère même mourir que de rester, il y a un problème. Je crois qu'aujourd'hui, il devrait y avoir un grand débat, une conférence africaine. Et j'en profite pour interpeller encore le président de la République du Sénégal, puisqu'il a été élu président de la CEDEAO, donc d'organiser une conférence africaine sur la question. Comment redonner de l'espoir? Parce que quand même, ce qui se passe est inadmissible. Il faut tuer l'idée de partir. C'est l'idée de partir qu'il faut tuer. Il faudra aujourd'hui, dans notre pays, une révolution socioculturelle pour que les gens puissent comprendre que leur avenir est ici. Il faut un débat de fond dans notre pays et dans toute l'Afrique pour une initiative commune. Malheureusement, l'Europe s'active, l'Europe s'organise, mais en Afrique, le sujet devient tabou, on n'en parle pas. Et ça, nous le regrettons.
6: Merci, Boubacar Seye.
1: Boubacar Seye au micro de Guillaume Thibault. 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Cuivre, lithium, cobalt, dans son rapport annuel, l'Agence internationale de l'énergie pointe les tensions sur la disponibilité des minéraux critiques. Conséquence, une hausse importante des prix pour certains d'entre eux. Dans cette compétition, le continent africain est un acteur central et il tente de tirer son épingle du jeu. Charlotte Gosset.
8: Il y a d'abord le levier de l'offre et les répercussions sur les prix. L'année 2025 a été marquée par une hausse des cours d'un grand nombre de ces métaux critiques, en partie à cause du conflit au Moyen-Orient, mais pas seulement. Tim Gould, l'économiste en chef de l'Agence internationale de l'énergie.
9: Les prix des métaux de base tels que l'aluminium, le cuivre et l'étain ont augmenté d'un tiers entre janvier 2025 et avril 2026, avec des cours du cuivre qui ont atteint des sommets. Les prix des matériaux destinés aux batteries se sont également redressés après une baisse en 2023 et 2024. Les prix du lithium ont plus que doublé, tandis que ceux du cobalt ont augmenté d'environ 130%, en grande partie en raison des restrictions à l'exportation imposées par la République démocratique du Congo.
8: Après avoir suspendu ses exportations de cobalt, Kinshasa a remplacé l'interdiction par un système de quotas et la RDC n'est pas le seul producteur africain à jouer sur ce levier, Tim Gould, lors d'une présentation du rapport.
9: Ce que vous voyez actuellement à l'écran, c'est une forte augmentation du nombre de restrictions commerciales. Et désormais, il ne s'agit plus seulement de la Chine. D'autres pays ont également mis en place de nouvelles restrictions, notamment le quota d'exportation de cobalt imposé par la RDC, que j'ai déjà mentionné, ainsi que les restrictions commerciales imposées par le Zimbabwe sur le lithium et par le Mozambique sur le graphite.
8: Si l'AIE note une baisse des dépenses dans l'exploration minière, certains pays profitent néanmoins de l'engouement pour certains minerais. Au début de l'année, Madagascar a levé son moratoire sur les permis miniers, rouvrant la porte aux investisseurs. Une aubaine, notamment dans le domaine du graphite, dominé actuellement par la Chine. Madagascar dispose de l'une des trois plus grandes réserves mondiales. Jean-Jacques Young, consultant minier, fin connaisseur de l'île.
10: Que ce soit des Européens ou des Canadiens ou des Américains ou des Australiens, sont à la recherche de ressources en graphite. Et il se trouve qu'il y en a à Madagascar, ce qui permettrait, in fine, d'acquérir une certaine indépendance vis-à-vis de la Chine. Donc Madagascar a une position très, très privilégiée dans le secteur du graphite. Et donc, effectivement, il y a un certain nombre d'investisseurs qui sont aujourd'hui en train de développer des projets de mines de graphite.
8: Les États du continent restent cependant largement tributaires d'investissements extérieurs, du manque d'infrastructures énergétiques. Dans un moyen terme, beaucoup mis sur la transformation locale pour améliorer encore plus le profit tiré de leur sous-sol.
1: Et c'est ainsi que se termine cette demi-heure d'Info africaine réalisée, préparée avec Laurent Chaffard, Benoît Raymond et Cécile Périard. Merci à eux et merci à vous de nous avoir suivis.
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21: Um 15 Uhr mit Dominik Eisele. In Berlin hat es bei der zentralen Gedenkfeier zum 82. Jahrestag des Hitler-Attentats einen Zwischenfall gegeben. Dazu kam es, als ein Blumenkranz der AfD bei der Veranstaltung im Bendlerblock abgelegt werden sollte. Tobias Korenke, der Großneffe der NS-Widerstandskämpfer Dietrich und Klaus Bonhoeffer, ging dazwischen und versuchte, den Kranz zu entfernen. Der dpa, sagte Korenke später, viele Nachkommen empfänden eine große Wut, wenn die AfD hier Grenze ablege. Die Bundesregierung erinnert jedes Jahr an den Widerstand gegen die NS-Gewaltherrschaft. Die CDU-CSU-Bundestagsfraktion will nächste Woche Mittwoch über die Nachfolge für den zurückgetretenen Fraktionschef Spahn entscheiden. Dazu werde es eine Sondersitzung der Fraktion in der parlamentarischen Sommerpause geben, kündigte CDU-Chef Merz in einer Sitzung des Parteipräsidiums an. Das berichten mehrere Medien unter Berufung auf Teilnehmerkreise. Merz habe außerdem erklärt, er habe sich mit CSU-Chef Söder auf dieses Vorgehen verständigt. Spahn war am Samstag als Fraktionschef zurückgetreten. Er wurde auch aus den eigenen Reihen dafür kritisiert, dass er und sein Mann mit Hilfe einer Leihmutter aus den USA ein Kind bekommen haben. Andy Burnham ist der neue britische Premierminister. König Charles III. Hat den Labour-Chef am Mittag offiziell mit der Regierungsbildung beauftragt. Burnham folgt auf Keir Starmer, der das Land 2 Jahre geführt hatte. Aus London berichtet Lisa Maria Röhling.
0: Andy Burnham hat bereits vor seinem Amtsantritt seine geplanten Reformen für Großbritannien vorgestellt. Der Chef der Labour-Partei will unter anderem die Verwaltung dezentralisieren und einen Regierungssitz im Norden Englands einrichten. Außerdem hat er in Aussicht gestellt, die Wirtschaft neu anzukurbeln, mehr Wohnungen zu bauen und die Lebenshaltungskosten zu senken. Er wolle den Menschen wieder Hoffnung schenken, erklärte Burnham. Kritiker bezweifeln, ob er diese Versprechen speziell in Bezug auf die Wirtschaft einlösen kann. Zudem halten sie seinen politischen Kurs für zu links. Andy Burnham war bereits von 2000 bis 2017 Mitglied des britischen Parlaments und mit verschiedenen Regierungsposten betraut. Danach war er 10 Jahre der Bürgermeister von Greater Manchester.
21: Ungarns Ministerpräsident Modior will das ehemalige Schachwunderkind Judith Polgar für das Amt der Staatspräsidentin vorschlagen. Er wolle sich heute mit der 49-Jährigen treffen und hoffe, dass sie die Nominierung annehme, schrieb Modior in sozialen Medien. Polgar ist mehrfache Olympiasiegerin im Schach. Mit einer Stiftung setzt sie sich für Bildung und Chancengleichheit ein. Ein politisches Amt hatte sie bisher nicht. Der amtierende Staatspräsident Sujok hatte am Freitag eine Verfassungsänderung gegengezeichnet und damit seine eigene Absetzung ermöglicht. Der künftige Konkurrent der Bahn im deutschen Markt, Italo, hat bei Siemens 26 Hochgeschwindigkeitszüge bestellt. Sie sollen ab Mitte 2028 auf den Strecken München-Berlin-Hamburg und München-Köln-Dortmund fahren. Geplant sind täglich 50 Verbindungen. Zusammen mit dem Wartungsvertrag über 30 Jahre bedeutet das laut Siemens ein Auftragsvolumen von rund 3 Milliarden Euro. Erst am vergangenen Freitag hatte die Bundesnetzagentur entschieden, dass die Bahn ein Viertel der Streckenkapazität im Fernverkehr an andere Wettbewerber vergeben muss. In Ulm wird heute der Schwörmontag gefeiert, ein eigener Feiertag der Donaustadt, den es nur so einmal in Deutschland gibt. Auf dem Ulmer Weinhof hat Oberbürgermeister Ansbacher die traditionelle Schwörrede gehalten. In dieser wies der Ulmer OB darauf hin, dass dem Zusammenspiel zwischen Politik und bürgerlichem Engagement in der Gesellschaft eine tragende Rolle zukomme. Ganz besonders in der momentanen Zeit mit Kriegen und viel Unsicherheit. Das Bundesbildungsministerium und die UNESCO zeichnen heute in Stuttgart 31 Bildungsinitiativen zum Thema Nachhaltigkeit aus. Das hat die UNESCO in Bonn mitgeteilt. Gewürdigt würden innovative Lehr- und Lernangebote, die zeigen, wie Nachhaltigkeit in der deutschen Bildungslandschaft verankert werden kann. Die Preisträger aus Baden-Württemberg sind unter anderem die Eberhard-Karls-Universität Tübingen und die Klimastiftung für Bürger in Sinsheim. SWR Nachrichten, Redaktion Ilka Staroste und Stefan Eferts.
20: 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Am 20. Juli 1969, das ist heute genau 57 Jahre her, da landete der Adler auf dem Mond. Also der Lander Eagle der Apollo 11 Mission, der Buzz Aldrin und Neil Armstrong zum Mond und auch wieder wegbrachte. Nicht nur ein echter Meilenstein für die Menschheit war das, sondern vor allem auch ein riesiger Propagandaerfolg im Kalten Krieg. Geschichten, die schon oft erzählt wurden. Heute soll es aber mal um was extrem Menschliches gehen. Der Mond ist nämlich nicht so viel anders als der Schwarzwald oder der Pfälzerwald, die Alp etc., zumindest wenn es um den Müll geht. Der Mensch als solcher wirft nämlich anscheinend gerne Dinge weg, irgendwo hin. Und auf dem Mond ist das offenbar kaum anders. David Beck aus unserer Wissenschaftsredaktion. Da stehen jetzt also auf dem Mond die Füße von der Landefähre der Apollo 11 Mission. Was steht oder liegt denn da noch?
22: Also das Allermeiste, was da ist, das sind Raumfahrzeuge verschiedenster Art. Sonden, Lander, Rover, Satelliten, Raketenstufen, die da abgestürzt sind. Insgesamt sind es knapp 190 Tonnen. Aber ein Teil des Mülls, den wir da haben liegen lassen, das ist auch noch Zeug, was die Apollo-Astronauten da einfach gelassen haben und nicht mehr mit zurückgenommen haben. Die wissenschaftlichen Experimente, Fernsehkameras, 2 Golfbälle sind da, die Alan Shepard geschmuggelt hat, um damit Golf zu spielen auf einem anderen Himmelskörper zum ersten Mal. Charlie Duke hat ein Familienfoto liegen lassen. David Scott hat ein wissenschaftliches Experiment durchgeführt oder ein kleines wissenschaftliches Experiment. Er hat eine Feder und einen Hammer fallen lassen, um zu zeigen, dass ohne Atmosphäre beides gleich schnell fällt. Das liegt auch noch ganz genau da, wo er es hat fallen lassen. Und er hat auch noch eine kleine Skulptur vom belgischen Bildhauer Paul van Hooydonk liegen lassen mit einer Plakette mit den Namen aller Astronauten, die bis dahin im Dienst für die Raumfahrt ihr Leben gelassen haben. Und außerdem liegt dann da auch noch etwas anderes, nämlich die Hinterlassenschaften, etwas andere Hinterlassenschaften der Apollo-Astronauten, ungefähr 100 Beutel davon, was aus ihnen rauskam, während sie da oben waren, um eben jedes Gramm, das sie konnten, für den Rückflug einzusparen.
2: Fäkalienbeutel, echter Biomüll.
22: Ganz genau.
2: Allerdings plastikverpackt. Aber sonst klingt das alles ja eigentlich in großen Teilen nach Stahl, Alu, Carbon, Stein und sonst was. Dazu kommt die Nicht-Atmosphäre des Mondes. Also alles kein Biomüll oder so. Da geht nichts von allein weg, oder?
22: Nee, also nicht so richtig. Es gibt ja keine Atmosphäre, die da irgendwas oxidieren könnte oder kein Wasser, was irgendwas wegspülen könnte oder so. Also das wird da sehr, sehr lange bleiben. Aber so ein Riesenproblem ist das auch gar nicht, weil es ja auch kein Leben gibt, was wir damit kaputt machen könnten. Also natürlich ist es nicht schön, wenn wir alles vollmüllen, müssen wir schon irgendwie drauf achten. Aber es ist jetzt auch nicht so, dass wir wie hier auf der Erde alles kaputt machen. Und ja, das Einzige, was vielleicht helfen könnte, wäre ein gezielter Meteoriteneinschlag auf so ein Schrottteil oder so, das würde kurzen Prozess machen. Aber um alles, was wir da liegen lassen,
2: bräuchte es sehr viele Meteoriten.
22: Das würde sehr lange dauern.
2: Okay. Nicht nur sprichwörtlich hat man zurzeit ja wieder großes Bedürfnis, Dinge zum Mond zu schießen oder zumindest in seine Umlaufbahn. Und in der Realität ist das inzwischen ja auch viel eher machbar als noch vor 50 Jahren. Was hat sich denn da so inzwischen so angesammelt an Alteisen etc.? Nicht nur auf dem Mond, sondern auch um den Mond drumherum.
22: Also so ganz genau wissen wir das gar nicht. Das ist recht interessant, weil der Mond relativ klein ist im Vergleich zur Erde und auch zur Sonne, gibt es gar nicht so viele stabile Umlaufbahnen um ihn herum. Und wenn ein Satellit zum Beispiel auf einer instabilen Umlaufbahn ist, dann kann das dazu führen, dass er irgendwann abstürzt auf die Oberfläche oder ganz aus der Mondumlaufbahn herausgeschleudert wird. Und wir können vor allem die niedrigen Umlaufbahnen um den Mond von der Erde aus gar nicht beobachten. Selbst mit den stärksten Teleskopen kommt uns das Streulicht von der Oberfläche dann in die Quere. Das heißt, wir sehen gar nicht hin. Das bedeutet, wenn wir den Kontakt zu einem ausgedehnten Satelliten verlieren, dann wissen wir irgendwann gar nicht mehr, wo der ist. Und das kann dann auch zu ganz absurden Situationen führen. 2022 ist eine Raketenoberstufe auf den Mond gestürzt und es war zunächst überhaupt gar nicht klar, welche das eigentlich ist. Erst dachte man eine Falcon 9 von SpaceX, aber mittlerweile geht man von einer chinesischen Rakete aus. Allerdings haben die Chinesen auch nie zugegeben, dass es ihre war. Also man weiß es immer noch nicht ganz genau.
2: Irgendeine Raketenstufe liegt da jetzt noch zusätzlich auf dem Mond. Es heißt aber, also wenn jetzt eine Mondlandung wieder angepeilt wird, da sollte man dann vielleicht den Kopf einziehen, damit einem nicht so eine Raketenstufe auf den Kopf fällt.
22: Ja, also es ist nicht so wahnsinnig viel, was da unterwegs ist. Also es waren insgesamt so um die 150 Missionen, die zum Mond geflogen sind. Davon sind viele eben nicht mehr da, weil sie nicht mehr in der Umlaufbahn sind oder schon abgestürzt sind. Aber ja, tendenziell wird es ja auch immer mehr und vor allem, wenn wir dann auch irgendwann mal dauerhaft auf dem Mond sind, dann sollten wir schon aufpassen. Vor allem ist dann auch die Gefahr, dass in der Umlaufbahn zwei entweder Schrottteile oder auch ein Satellit, der noch aktiv ist und ein Schrottteil, dass die zusammenkrachen und dann in tausende Teile zerschmettert werden. Und die werden ja auch nicht von der Atmosphäre abgebremst oder verglühen, vielleicht sogar wie hier auf der Erde, sondern die schlagen dann mit voller Geschwindigkeit ein. Und da muss man dann schon drauf aufpassen. Die ESA hat sich selbst verpflichtet, keinen Schrott mehr im All zu hinterlassen. Da gehört dann auch dazu, dass man im Zweifel einen Satelliten, ausgedehnten Satelliten lieber abstürzen lässt, auch auf die Mondoberfläche. Und
2: aber so, dann ist er doch trotzdem noch Schrott im All.
22: Dann ist es Schrott auf der Oberfläche, aber eben kein gefährlicher Schrott in der Umlaufbahn mehr.
2: Aber Müll im All. Und was wird jetzt langfristig aus dem Müll? Wir haben schon gesagt, verrotten tut er nicht. Hat denn irgendjemand schon mal darüber nachgedacht, da vielleicht auch mal aufzuräumen?
22: Nicht so richtig. Also auf der Mondoberfläche, da wird das, was da liegt, glaube ich, liegen bleiben. Es hat ja zum Teil auch historischen Wert. Also die Apollo-Landezonen, das wird auf jeden Fall eher geschützt als aufgeräumt. Aber ja, so richtig drüber nachdenken werden Menschen wahrscheinlich erst,
2: wenn sie den Mond besiedeln. Und
22: genau,
2: das dann
22: wenn
2: vor
22: wir
2: der
22: anfangen,
2: Tür
22: das haben. Zu besiedeln, wenn sie es vor der Tür haben. Aber selbst dann, da wird dann gar nicht so viel Müll entstehen, weil es einfach sehr teuer ist, Dinge zum Mond zu bringen. Deswegen wird Recycling eine große Rolle spielen. Es wird so lange recycelt, bis es wirklich gar nicht mehr geht und dann bleibt gar nicht mehr so viel Müll mehr übrig.
2: Der Mann im Mond und sein Müll. David Beck war das aus unserer Wissenschaftsredaktion. Um Forschung und Erforschung, allerdings auf der Erde, ging es auch auf der Weltkonferenz für künstliche Intelligenz, die heute in Shanghai zu Ende geht. Unter anderem wurde dort in den letzten Tagen intensiv diskutiert, wie KI selbst zum wissenschaftlichen Entdecker werden kann oder könnte. Der Einsatz von künstlicher Intelligenz in der Wissenschaft, er beschäftigt Forschende auf der ganzen Welt. Unter anderem auch an der Hochschule Darmstadt. Dort wird gerade ein System entwickelt, das künftig dabei helfen soll, artenreiche Lebensräume und bedrohte Tierarten besser zu schützen. Die Basis dafür ist die KI-gestützte Auswertung von Wildtierdaten. Stefan Hübner berichtet.
3: Mit Leoparden fing alles an. Eine Forscherin der Hochschule Darmstadt wollte die bedrohten Raubkatzen auf Wildkamerafotos individuell wiedererkennen. Und das brachte einen Stein ins Rollen. Gemeinsam mit Informatikerin Elke Herkenröther entstand eine KI, die große Bildmengen automatisch auswerten kann. Herkenröther erklärt das Prinzip.
4: Man zeigt ihr einfach Bilder. Zeigt ihm einfach zum Beispiel ganz viele Bilder von irgendwelchen Menschen, Autos, Tieraufnahmen und dann sagt man Menschen, Autos, nur Natur, das sind die Bilder, die rausgefiltert werden müssen und dort, wo Tiere drauf sind, die behältst du. Und dafür braucht man die KI, weil man das der antrainieren kann.
3: Die KI lernt so, was ein Tier ist und was nicht. Und das kann auch auf der Ebene von Tierindividuen funktionieren, wie bei den Leoparden. Mit genügend Trainingsdaten lässt sich über Bild- und Tonaufnahmen auch herausfinden, welche Arten in einem Lebensraum vorkommen. Das erleichtert zeitraubende Routinearbeiten im Artenschutz, so Michael Brombacher vom Projektpartner Zoologische Gesellschaft Frankfurt.
5: Der Zeitaufwand, den man früher einsetzen musste für die manuelle Auswertung, der wird fast auf null reduziert und man kann dann viel mehr Zeit im Feld verbringen und nicht am Schreibtisch, weil man natürlich nicht alles über die KI auswerten kann. Man muss immer noch im Feld auch beobachten, im Feld Dinge verifizieren, die Arten verifizieren, bei Vogelarten beispielsweise.
3: Und diese Daten fließen dann wieder in das Training der KI ein. Bisher stammen sie aus Afrika, Südamerika und Europa. Das menschliche Auge, das es immer noch braucht, um vor allem die Tiere auf den Wildkamerafotos zu bestimmen, das liefert etwa das Projekt Wildlife der Frankfurter Senckenberg-Gesellschaft für Naturforschung, einem weiteren Projektpartner. Dort helfen interessierte Laien, Bürgerwissenschaftler, die Aufnahmen aus Afrika und Südamerika auszuwerten, erklärt Biologin Celine Jordan.
23: In unserem Projekt haben wir mittlerweile rund 40 bis 50 Kameras, die rund um die Uhr laufen und dadurch jedes Jahr hunderttausende Bilder erzeugen. Und wir benutzen eben KI, um Fotos vorzusortieren. Und dann kommen die Bürgerwissenschaftler eben ins Spiel. Die können dann online auf der Plattform diese Bilder sichten und dann eben die Tierarten auf den Fotos bestimmen.
3: Mensch und Tier arbeiten hier also Hand in Hand. Die KI macht Vorschläge, Menschen kontrollieren sie und liefern neue Trainingsdaten. So wird das System Schritt für Schritt besser. Und Informatikerin Elke Hergenröther gibt sich optimistisch, aber auch bescheiden.
4: Bisher haben wir noch Prototypenstand. Und wenn es dann quasi erstmal austrainiert ist für bestimmte Gebiete, dann soll das eben auf Senckenbergs Portal bereitgestellt werden, dass andere Forschungsinstitute das auch nutzen können.
3: Langfristig soll die KI auch erkennen, ob ein Tier jagt, frisst oder rot. Für Biologen ließen sich so wertvolle neue Informationen gewinnen. Und die Arbeit von Naturschützern, die könnte sich sogar grundlegend verändern, weil sich dann künftig noch viel besser beurteilen lässt, welches Naturgebiet warum ganz besonders zu schützen ist.
13: 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Das Wetter für Baden-Württemberg und Rheinland-Pfalz.
2: Sonne und lockere Wolken, im Norden teils dichter bewölkt bei 19 bis 26 Grad.
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2: Zwischenfall in Berlin bei der zentralen Gedenkfeier zum 82. Jahrestag des Hitler-Attentats. Dazu kam es, als ein Blumenkranz der AfD bei der Veranstaltung im Bendlerblock abgelegt werden sollte. Tobias Korenke, der Großneffe des NS-Widerstandskämpfers Dietrich und auch Klaus Bonhoeffer, ging dazwischen und versuchte, den Kranz zu entfernen. Der dpa sagte Korenke später, viele Nachkommen empfänden eine große Wut, wenn die AfD hier Kränze ablege. Die CDU-CSU-Bundestagsfraktion will nächste Woche Mittwoch über die Nachfolge für den zurückgetretenen Fraktionschef Spahn entscheiden. Dazu werde es eine Sondersitzung der Fraktion in der parlamentarischen Sommerpause geben, kündigte CDU-Chef Merz in einer Sitzung des Parteipräsidiums an. Das berichten mehrere Medien unter Berufung auf Teilnehmerkreise. Merz habe außerdem erklärt, er habe sich mit CSU-Chef Söder auf dieses Vorgehen verständigt.
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2: Unwetter, Starkregen, Flüsse und Bäche steigen viel zu schnell und dann? Keine Biber mehr da? Dann bauen wir die Dämme eben selbst. Genau das hat sich die Kreisverwaltung Trier-Saarburg an der Leuk bei Trassem gedacht. Die nachgebauten Biberdämme sollen nämlich dabei helfen, Hochwasser abzubremsen und so vor allem die Stadt Saarburgs besser zu schützen. Die Verantwortlichen sprechen von einem bundesweit einzigartigen Projekt. Unsere Reporterin Verena Hafner hat sich das angeschaut, wie das funktioniert. Verena, Biberdämme nachbauen, das klingt erstmal ungewöhnlich. Was steckt genau dahinter?
7: Die Idee ist, zu nutzen, was die Natur ohnehin schon bietet. Statt Beton oder Stahl liegen an der Leuk jetzt Baumstämme oder Wurzelstöcke im Fluss. Das wirkt erstmal ziemlich chaotisch. Tatsächlich steckt dahinter aber ein wirklich durchdachtes Konzept, das den Fluss wieder natürlicher machen soll. Thomas Iserloh von der Kreisverwaltung Trier-Saarburg hat mir erzählt, wie genau das funktioniert.
9: Wir haben einen sehr dichten Uferwaldbestand aufgebrochen, um die seitliche Entwicklung des Flusses wieder zu fördern. Und diese Bäume, die dort entfernt wurden, haben wir in den Fluss wieder eingebaut. Das heißt, bei Hochwasser soll die Leuk dadurch wieder auf die vorhergesehenen Wiesen, die hier links und rechts vorhanden sind, fließen können. Was dann die Stadt Saarburg entlasten soll. Vergleichen kann man das so ein bisschen mit der Tätigkeit des Bibers, der halt auch ufernahe Gehölze fällt und im Fluss einbaut und damit Strömungsänderungen im Fluss hervorführt.
7: Ja, und im besten Fall sollen in die Dämme auch wieder Biber einziehen. Ist ja ganz praktisch, wenn das Haus schon gebaut ist.
2: Ja, aber stimmt das schon. Aber ist das denn nicht meist teurer, als selbst zu bauen? Also ohne Biber? Wie sieht das hier aus?
7: In dem Fall tatsächlich nicht. Das Projekt spart im Vergleich zum konventionellen Hochwasserschutz sogar richtig viel Geld, sagt Thomas Iserloh.
9: Indem man Materialien direkt aus der Natur vor Ort und aus dem Fluss selber verwendet, ist allein schon der Aspekt der Materialanschaffung, der ja in den heutigen Zeiten enorm hoch ist, die sind quasi hier kostenlos zur Verfügung gestellt. Allein dadurch wird die Maßnahme billiger. Noch dazu sind sie nachhaltiger, weil das Material ja schon vorhanden ist, dementsprechend auch keine fremden Substanzen in das Gewässer gebracht wird.
7: Ja, das klingt für mich logisch.
2: Und so ein natürlicher Hochwasserschutz kann auch tatsächlich mit klassischen menschgemachten Bauwerken mithalten?
7: Dazu sagen die beiden Fachleute ganz klar ja. Denn das Wasser wird nicht einfach möglichst schnell weitergeleitet, sondern schon weit vor der Ortschaft abgebremst. Und genau das macht den naturnahen Ansatz auch wirklich aus, sagt der physische Geologe Dr. Manuel Seeger von der Universität Trier.
10: Es ist ein Vorzeigeprojekt, denn was ich extrem attraktiv und wichtig finde, ist, dass wir mit möglichst wenig Energieeinsatz, mit noch viel weniger Materialeinsatz wirklich hier eine naturnahe Umgestaltung hinbekommen und wir hier eine Dynamik in den Fluss einbauen, die erst unter Umständen in 20, 30, 40 Jahren entstanden wäre und unter Umständen auch sehr viel leidvolle Hochwässer gebraucht hätte.
7: Super spannend. Die Hoffnung ist also, der Fluss kann Hochwasser künftig besser aufnehmen und abbremsen, dass dann im Ernstfall in Saarburg deutlich weniger Wasser ankommt.
2: Informationen von unserer Reporterin Verena Hafner. Der Klimawandel fordert viele neue Konzepte, zum Beispiel auch gegen Hitzewellen wie in den vergangenen Wochen. Besonders heiß war es und ist es immer in den Städten. Haus an Haus zwischen Betonplatz und Betonplatz, da glüht es regelrecht. Einige Städte bauen unter anderem deshalb einzelne Orte nach dem sogenannten Schwammstadtkonzept um. Auch Pforzheim testet dieses Konzept und hat einen Platz in der Innenstadt danach neu gestaltet. Hanna Radgen hat ihn sich für uns angeschaut.
1: Ein neuer Boden, neue Pflanzbeete, neue Bänke und ein neuer Trinkbrunnen. Auf den ersten Blick hat sich nicht allzu viel verändert auf dem Pfälzerplatz in der Pforzheimer Nordstadt. Aber was dieser Platz jetzt alles kann und warum er nach dem Umbau ähnlich wie ein Schwamm funktioniert, also Wasser speichern und wieder abgeben kann, weiß Philipp Linde von der Stadt Pforzheim.
8: Also hier haben wir das Schwammstadtkonzept so umgesetzt, wie es dann auch in hochverdichteten Räumen stattfinden kann. Nicht mit umfangreichen Sickerflächen, sondern eben mit unterirdisch installierten Zisternen mit insgesamt 72.000 Liter Fassungsvermögen und eben einer sensorgestützten vollautomatischen Bewässerung.
1: Über den leicht abschüssigen Platz fließt Wasser in sogenannte Entwässerungsschienen. Dann wird es gefiltert und in die Zisternen unter dem Platz geleitet. Dort wird das Wasser gespeichert und bei Bedarf wieder abgegeben. In erster Linie an die Pflanzen auf dem Platz. 9 große Platanen und um ihre Wurzeln herum Beete mit verschiedenen Pflanzen.
8: Und Sensoren messen dann die Bodenfeuchte in den Beeten und wenn ein gewisser Schwellenwert unterschritten wird, gibt es dann automatisch eine Tröpfchenbewässerung, die dann den Bäumen Wasser zuführt.
1: Dadurch konnten die alten Platanen überhaupt erhalten bleiben, wegen dem Platz für ihre Wurzeln in den neuen Beeten und der Bewässerung. Vorher hätten die Bäume unter enormem Trockenstress gelitten, erzählt Philipp Linde. So kann gleich doppelt für Abkühlung auf dem Pfälzerplatz gesorgt werden. Die Bäume spenden Schatten und durch die Bewässerungsanlage kommt es zu einem Kühlungseffekt durch Verdunstung. Jetzt noch die Frage, kommen die kühle Luft und der neu gestaltete Platz auch bei den Pforzheimerinnen und Pforzheimern an?
11: Aber man merkt es jetzt tatsächlich, es ist ja recht warm und es ist richtig angenehm jetzt im Vergleich zu manchen anderen Orten.
12: Es ist schick geworden, ziemlich schattig.
24: Der Brunnen war da, die Bäume waren da, nicht viel anders als vorher.
25: Das Einzige, was sich geändert hat, ist halt das Pflaster. Aber dass sich das jetzt auf die Temperatur ausgewirkt hätte, ist mir nicht aufgefallen.
1: Die größte Veränderung liegt gut versteckt unter dem Platz. So soll es laut Philipp Linde auch sein. Die Pforzheimerinnen und Pforzheimer sollen in erster Linie merken, dass es am Pfälzerplatz ein angenehmes Klima hat und nicht warum.
8: Das passiert im Hintergrund, das sieht man gar nicht so sehr, dass hier wahnsinnig viel Technik und Innovation verbaut ist, sondern die Leute sollen sich hier hauptsächlich wohlfühlen und ein gutes Stadtklima genießen können.
1: Nicht zu vernachlässigen ist aber auch, es geht nicht nur ums Stadtklima. Umbauten nach dem Schwammstadtprinzip sind auch ein effektiver Hochwasserschutz.
8: Also es ist tatsächlich mit Starkregenereignissen gerade so in hochverdichteten Räumen schwierig, das Wasser schnell über die Kanalisation ableiten zu können. Und da versucht man auch über solche Sickerflächen dezentral die Kanalisation zu entlasten, sodass wir als Stadt insgesamt widerstandsfähiger gegen Starkregenereignisse werden.
1: Doppelt praktisch, so ein Schwammplatz. Und vielleicht bleibt es in Pforzheim auch nicht nur bei dem einen.
2: Die Fußball-WM 2026 in den USA, Kanada und Mexiko, sie ist zu Ende. Spanien ist Weltmeister nach einem hart erkämpften 1:0 gegen Argentinien in der Verlängerung vor den Toren New Yorks, wo eigentlich American Football gespielt wird. Das als einer der härtesten Teamsportarten gilt. Nicht für Weicheier und auch nicht für Frauen. Bei den Red Knights Tübingen aber spielt seit Anfang des Jahres eine Frau im Männerteam um die Meisterschaft in der Oberliga. Und zwar, weil bei den Frauen nicht genügend Mannschaften für eine Liga zusammengekommen sind. Sophie Hausch heißt sie und Niklas Jüre hat sie beim Training begleitet.
26: Ready, go! 30 Männer bei dem Training auf dem Spielfeld und mittendrin Sophie Hausch.
27: Ich finde es eine richtig gute Chance, vor allem, weil ich einfach Gegner und andere Spieler habe, die einfach kräftiger sind, schneller und von dem her zieht mich das so ein bisschen mit.
28: Oh gut, Sophie und Jakob und Paul, alle.
26: Mit Helm und Trikot fällt sie auf den ersten Blick kaum auf. Mit 1,63 Meter ist sie allerdings die kleinste im Team.
27: Die Größe spielt immer eine Rolle, wenn es darum geht, den Ball zu fangen. Wenn ich versuche, an den Ball ranzukommen, dann habe ich halt einfach einen klaren Nachteil.
26: Darum spielt die 23-Jährige weit außen als Cornerback. Sie verteidigt die weiten Pässe des Gegners.
27: Wenn ich nicht richtig durchziehe, wenn ich einen falschen, schlechten Winkel habe, was auch immer, dann werde ich halt überrannt.
26: Trainer Stefan Schmidt sieht heute keinen Unterschied mehr zu den männlichen Spielern.
29: Ich habe einen Running Back mit 120 Kilo, kam angelaufen und Sophie hat den Tackle sauber gesetzt. Also da ist komplett kein Unterschied zu erkennen, ob da jetzt Sophie auf dem Feld ist oder ein anderer Spieler.
26: Und eine Sonderstellung bekommt Sophie nicht. Nur in der Umkleidekabine bleibt sie allein.
27: Teamgefühl fehlt mir schon. Ich bin ja alleine. Die Einzige, die sich hier umzieht. Und also gibt es für mich keine Duschparty.
28: Jakob, Cornerback, Sophie, Safety, Pocke runter.
26: Ihre männlichen Mitspieler finden es total total cool, dass sie mit im Team ist.
0: Ich freue mich sehr, dass sie mit im Feld ist. Sie steht ja als Safety weiter hinten, beziehungsweise als Cornerback und ist da in der absoluten Sicherheit. Also gibt uns vorne in der Linie oder auch als Linebacker absolutes Vertrauen.
14: Bei den ersten paar Drills haben wir schon Rücksicht genommen. Als sie sich dann aber bewiesen hat, hat das keiner mehr gemacht.
15: Sophie ist schneller und von der Technik her besser als manche andere von uns.
26: Für die Zukunft hat Sophie trotzdem noch Ziele.
27: Ich möchte sehr viel besser werden und noch mehr meinen Platz in diesem Team einnehmen.
2: Nicht weniger hart als American Football, wenn auch auf ganz andere Art, dürfte die Tour de France sein. Da ist heute allerdings Ruhetag. Gelegenheit, ein wenig zurückzublicken. Vor 20 Jahren bei der Tour de France 2006, da erlebte der deutsche Radsport seinen Tiefpunkt. Kurz vor dem Start wurden mehrere Fahrer von der Tour ausgeschlossen. Sie waren Kunden des spanischen Dopingarztes Fuentes gewesen. Darunter auch der große deutsche Star, Jan Ullrich. Der Rückblick von Sebastian Krause.
16: Der 30. Juni 2006 in der Nähe von Straßburg. Reporter, Kamerateams, Fotografen vor dem Teamhotel. Jan Ullrich kommt raus und spricht mit leerem Blick in die Mikrofone.
17: Das Einzige, was ich sagen kann, dass ich geschockt bin, dass ich nach wie vor nichts mit diesen Sachen zu tun habe, dass ich dieses Jahr mich vorbereitet habe wie noch nie, eine Bombenform habe und heulen könnte, dass ich nach Hause fahre.
16: Zuvor Razzia bei Dopingarzt Fuentes in Madrid. Mehr als 200 Blutbeutel sichergestellt. Die Ermittlungen ergeben, Ullrich gehört auch dazu. Sein Team T-Mobile suspendiert ihn sofort. Der dunkelste Tag seines Lebens, sagt Ullrich jetzt, 20 Jahre danach.
17: Es war ein Schockmoment für mich. Es war ja so schlimm, dass ich da viele Jahre drunter gelitten habe. Aber jetzt ist alles wieder gut. Jetzt habe ich mich wiederholt. Depression ist überwunden. Der Lebensrucksack ist leichter geworden nach meinem ganzen Dokus und Geständnissen und so weiter.
16: Neben Ullrich waren Dutzende weitere Fahrer in die Fuentes-Affäre verwickelt. Darunter auch Tour-Mitfavorit Ivan Basso. Und jetzt, 20 Jahre später?
17: Ich glaube schon, dass das alles viel sauberer geworden ist.
16: Tatsächlich hat sich im Radsport einiges bewegt. Als Reaktion auf die Fuentes-Affäre wird der sogenannte Blutpass eingeführt, um anhand von abnormalen Blutwerten Doper zu überführen. Und die nächste deutsche Generation um John Degenkolb stellt sich dem Thema Anti-Doping offen und transparent.
18: Dass wir dazu beigetragen haben, dass da halt einfach auch wieder Vertrauen aufgebaut wurde und das macht mich rückblickend betrachtet natürlich schon stolz, dass ich auch den Mut und den Ehrgeiz damals hatte, mich dieser Aufgabe einfach anzunehmen.
16: Intelligente, unangekündigte Dopingtests sind im Radsport inzwischen Standard. Bei der Tour wurden die beiden Stars, Pogacar und Vingegaard, jetzt sogar in der Nacht getestet. Red Bull-Teamchef Ralf Denk sagt,
19: dass der Radsport das engmaschigste Anti-Doping-Kontrollsystem hat im Vergleich zum gesamten Spitzensport. Was auch ein Novum ist, dass der Profi-Radsport selbst Budget freimacht, um On-Top-Kontrollen zu installieren. Der Topf ist um die 20 Millionen groß.
16: In den Topf zahlen die Teams ein, aber auch die Fahrer selbst. 3% der Preisgelder gehen direkt ab, bestätigt Georg Zimmermann.
20: Ich habe den Posten in der Abrechnung schon oft gelesen, aber jetzt mich noch nie drüber geärgert. An sich haben Dopingkontrollen schon ihre Daseinsberechtigung und das passt schon.
16: Fakt ist, es gibt immer noch Dopingmittel und Methoden, die nicht oder nur sehr schwer nachzuweisen sind.
18: Einen komplett sauberen Radsport oder einen kompletten sauberen Spitzensport, den wird es niemals geben.
16: Ein systematisches, organisiertes Doping in den Teams, wie zu Zeiten von Jan Ullrich, gilt aber als sehr unwahrscheinlich.
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2: Sonne und lockere Wolken, im Norden teils dichter bewölkt, 19
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2: bis 26 Grad.
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21: Um 15.30 Uhr mit Dominik Eisele. Die Bundesregierung möchte die enge Zusammenarbeit mit Großbritannien auch unter dem neuen britischen Premierminister Burnham fortführen. Man hoffe auf einen engen Kontakt, sagte Regierungssprecher Cornelius in Berlin. Ob Burnham noch diese Woche zu einem Antrittsbesuch nach Berlin komme, konnte Cornelius nicht sagen. Burnham gilt als Befürworter einer EU-Mitgliedschaft Großbritanniens, hatte aber gesagt, dass er nicht mit einer baldigen Rückkehr seines Landes in die Union rechne. König Charles III. Hatte Burnham am Mittag mit der Regierungsbildung beauftragt. In Berlin hat es bei der zentralen Gedenkfeier zum 82. Jahrestag des Hitler-Attentats einen Zwischenfall gegeben. Dazu kam es, als ein Blumenkranz der AfD bei der Veranstaltung im Wendlerblock abgelegt werden sollte. Tobias Korenke, der Großneffe der NS-Widerstandskämpfer Dietrich und Klaus Bonhoeffer, ging dazwischen und versuchte, den Kranz zu entfernen. Der dpa sagte Korenke später, viele Nachkommen empfänden eine große Wut, wenn die AfD hier Grenze ablege. Die Bundesregierung erinnert jedes Jahr an den Widerstand gegen die NS-Gewaltherrschaft. Nach dem Rücktritt von Unionsfraktionschef Spahn nimmt die Diskussion um Leihmutterschaft in Deutschland Fahrt auf. Der Vorsitzende des Deutschen Ethikrats, Frister, forderte eine ehrliche Debatte über die rechtliche Situation von Paaren mit unerfülltem Kinderwunsch. Der Fall Spahn zeige die Doppelmoral der Gesellschaft im Bereich der Fortpflanzungsmedizin, so Frister im Gespräch mit dem Evangelischen Pressedienst. Die Juristin Brosius Gersdorf plädiert für eine Legalisierung von Leihmutterschaft in Deutschland. Das bestehende Verbot sei mit dem selbstbestimmten Menschenbild, wie es im Grundgesetz formuliert ist, nicht vereinbar, sagte sie der Zeit. Ungarns Ministerpräsident Modior will das ehemalige Schachwunderkind Judith Polgar für das Amt der Staatspräsidentin vorschlagen. Er wolle sich heute mit der 49-Jährigen treffen und hoffe, dass sie die Nominierung annehme, schrieb Modior in sozialen Medien. Polgar ist mehrfache Olympiasiegerin im Schach. Mit einer Stiftung setzte sie sich für Bildung und Chancengleichheit ein. Ein politisches Amt hatte sie bisher nicht. Der amtierende Staatspräsident Sulyok hatte am Freitag eine Verfassungsänderung gegengezeichnet und damit seine eigene Absetzung ermöglicht. Das Handelsdefizit zwischen Deutschland und China ist weiter gewachsen. Das hat das Statistische Bundesamt mitgeteilt. Konkret bedeutet das, Deutschland importiert immer mehr Waren aus China und liefert gleichzeitig immer weniger Produkte dorthin. Aus der SWR-Wirtschaftsredaktion Michael Herr.
3: Zwischen Januar und Mai hat die Bundesrepublik insgesamt Güter im Wert von mehr als 72 Milliarden Euro aus China eingeführt. Ein Zuwachs von gut 6% im Vergleich zum Vorjahr. Zugleich sind die Exporte in die Volksrepublik erneut geschrumpft, um rund 15% im Vorjahresvergleich auf knapp 30 Milliarden Euro. Das Handelsdefizit der Bundesrepublik gegenüber Peking ist damit innerhalb eines Jahres um fast 10 Milliarden Euro gewachsen. In China weniger gefragt sind vor allem Maschinen und Autos aus Deutschland. Wichtigste Importgüter aus China sind für die deutsche Wirtschaft Datenverarbeitungs- und Elektrogeräte.
21: Der Unfall mit einem zerbrochenen Fenster an einem Ryanair-Flugzeug ist möglicherweise von einem Fremdkörper verursacht worden. Das hat der Chef der Airline O'Leary heute gesagt. Vor 10 Tagen war kurz nach dem Start in Thessaloniki ein Fenster im Bereich der Sitzreihen zerbrochen. Ein Passagier wurde teilweise durch die kaputte Scheibe gesogen. Mitreißende zogen ihn zurück in die Kabine. In Deutschland brüten derzeit so viele Weißstörche wie noch nie seit Beginn der Aufzeichnungen. Der Naturschutzbund NABU meldet 15.000 Brutpaare. Selbst vor 100 Jahren seien die Zahlen nicht so hoch gewesen. Der Weißstorch galt lange Zeit als Sorgenfall. In den 80er Jahren war die Zahl der Brutpaare in beiden deutschen Staaten auf unter 3.000 gesunken. Verantwortlich dafür waren laut NABU vor allem die intensivierte Landwirtschaft und Trockenlegungen. Gezielte Schutzmaßnahmen hätten eine Trendwende geschaffen. Die storchreichsten Regionen seien heute Niedersachsen und Baden-Württemberg. SWR Nachrichten, Redaktion Ilka Staroste und Stefan Eferts.
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2: Ein Vorteil des Internets soll ja sein, dass man Informationen bekommt, die man früher ohne Internet nicht so leicht bekommen hätte. Nun können viele Nutzer leider nicht zwischen Gerüchten aus dem Zusammenhang gerissenen Informationsfetzen und echten Informationen unterscheiden, was dann meist aber auch ein politisches Problem ist. Aber auch wenn man mal nur auf die praktischen Informationen für den Alltag schaut, dann ist das Versprechen des Internets oftmals größer als die Realität. Beispiel: Google-Bewertungen von Restaurants oder Hotels. Die werden, vor allem in Deutschland, sehr ernst genommen. Nicht nur von den Nutzern, sondern auch von den Anbietern, den Betreibern. Was dazu führt, dass bei uns besonders viele der negativen Bewertungen gelöscht werden. Alexander Winkler aus unserer Wirtschaftsredaktion. Was heißt das denn konkret? Wie oft wird da gelöscht?
4: Also es gibt eine neue Stichprobe der Deutschen Presseagentur unter mehr als 3.700 Betrieben aus Hotels und Restaurants. Und die zeigt, je nach Ort haben zwischen 11% und 30% der Betriebe Online-Bewertungen gelöscht. Besonders viele waren es in Großstädten, also etwa Frankfurt, Berlin oder Köln. Und letzten Endes geht es dabei einfach ums Geschäft, denn es gibt verschiedene Studien, die zeigen, dass Online-Bewertungen inzwischen extrem wichtig geworden sind. Zum einen, weil ein Großteil der Kunden sie zumindest teilweise anschaut, also mindestens die Gesamtbewertung, die ist besonders wichtig. Optimal ist es da wohl, wenn der Durchschnitt der Bewertungen etwa zwischen 4,2 und 4,5 liegt. Das ist gut genug, aber noch nicht zu gut, als dass es unglaubwürdig wirkt. Zum anderen sorgen gute Bewertungen auch dafür, dass Restaurants oder Hotels beispielsweise bei Google Maps häufiger empfohlen werden. Google ist damit auch insgesamt eine der wichtigsten Plattformen für Bewertungen in der Gastronomie. Ja, und deswegen versuchen Restaurants und Hotels eben unbedingt, vor allem schlechte Bewertungen loszuwerden.
2: Mhm, um auf den Wert 4,2 bis 4,5 zu kommen. Mhm. Mit welcher Begründung wird die Löschung von den kritisierten Betrieben denn dann beantragt?
4: Unternehmen können ganz unterschiedliche Bewertungen melden. Da geht es dann zum Beispiel um Spam oder vulgäre Sprache, zum Teil auch Falschaussagen. Die können die Unternehmen im eigenen Google-Profil melden und dann prüft Google, beziehungsweise in der Regel ein Algorithmus, die Meldung und löscht sie gegebenenfalls. Wenn das passiert, dann wird ein Hinweis ausgespielt, dass die Bewertung wegen etwa Diffamierung entfernt wurde und auch wie viele Kommentare insgesamt gelöscht werden. Das Problem ist, auch wenn in Grenzfällen wohl Menschen diese automatische Einschätzung nochmal überprüfen, sonderlich transparent ist dieser Prozess nicht. Und es gibt leider auch immer wieder Berichte von Nutzern, die nach eigenen Angaben begründet eine negative Bewertung abgegeben haben und die trotzdem gelöscht wurden. Dagegen können die Betroffenen zwar einmalig Einspruch einlegen, aber auch der wird wieder von Google geprüft und Nutzerinnen und Nutzer, die wiederholt negative Bewertungen hinterlassen haben und gemeldet wurden, sollen sogar schon für Kommentare gesperrt worden sein.
2: Es muss halt dann doch auch da ins Geschäftsprofil passen. Es sind aber nicht nur die Nutzer einfach die Guten und die Betriebe die Bösen und Google die ganz Bösen. Wenn die Leute die Bewertungen wirklich ernst nehmen, dann kann man damit natürlich auch Druck ausüben. Was spielt sich denn da ab?
4: Na, es gibt offenbar durchaus Kundinnen und Kunden, die wollen in irgendeiner Form für sich selbst Vorteile raushandeln. Uns hat beispielsweise eine Gastronomin erzählt, dass Gäste mit einer schlechten Rezension gedroht haben, weil sie außerhalb der Öffnungszeiten unbedingt rein wollten und halt nicht durften. Oder dass Gäste sich in einem Kommentar über unverschämte Preise beschweren und sogar den Kassenzettel hochladen, bei dem aber ganz klar erkenntlich ist, dass es ein anderes Restaurant war. Wurde nicht gelöscht. Also ja, die Läden müssen da auch echt schon einiges aushalten. Die Frage ist am Schluss, wo ist die Grenze? Denn wenn Kommentare gelöscht werden, dann steht ja auch immer der Vorwurf im Raum, da will vielleicht jemand Kritik unter den Teppich kehren. Der Deutsche Hotel- und Gaststättenverband DEHOGA, der sagt deswegen ganz klar, Beleidigungen, Fake-Bewertungen oder Lügen, die müssen weg. Sachliche Kritik, die sollte aber stehen bleiben. Bewertungsplattformen wären ja auch nur vertrauenswürdig, wenn sorgfältig zwischen angebrachter Kritik und missbräuchlichen Inhalten unterschieden werde.
2: Ja, und diese Sorgfalt bringt der Algorithmus, die KI von Google, wohl noch nicht so richtig zustande. Alexander Winkler war das aus der SWR Wirtschaftsredaktion. Gastronomie, kein leichtes Geschäft. Das Speditionsgewerbe auch nicht. Lkw-Fahrer haben es zum Beispiel in Rheinland-Pfalz schwer. Zu wenige Parkplätze, Diebstähle, dazu dreckige Sanitäranlagen. Das alles sorgt für Frust. SWR-Reporterin Sarah Mauer hat mit Lkw-Fahrern und Spediteuren darüber gesprochen, mit welchen Problemen sie im Alltag zu kämpfen haben.
5: Andreas Jung kommt von einer zweitägigen Tour zurück nach Langenbach bei Kirburg im Westerwald. Mit seinem Lkw hat er mehr als 700 Kilometer zurückgelegt. Zwischendurch musste er alle 4,5 Stunden eine Pause einlegen.
7: Meistens versuche ich, die Pause bei meinem Kunden zu machen, weil wir meistens die Möglichkeit haben, auch da zu duschen oder auch in eine Kantine zu gehen.
5: Günstiger als bei Raststätten und Autohöfen, denn die Preise seien stark gestiegen, sagt Jung. Deswegen wäscht er seinen Lkw nach der Ankunft auf dem Betriebsgelände selbst.
7: Dieses Preis-Leistungs-Verhältnis, das passt halt irgendwie nicht mehr so richtig.
5: Ein weit größeres Problem ist aber, dass Lkw-Fahrer am späten Nachmittag, wenn die meisten danach suchen, keine freien Parkplätze mehr finden. Denn insgesamt fehlen allein in Rheinland-Pfalz 1500 Lkw-Stellplätze. In Baden-Württemberg sind es 3000. Andreas Jung versucht, das Problem zu umgehen.
7: Am liebsten fahre ich nachts. um halt diesem ganzen Verkehr irgendwie zu entrinnen. Ne? Und ich habe dann immer noch die Möglichkeit, mir früh genug einen Parkplatz zu suchen, weil es dann noch nicht so überlaufen ist.
5: Das funktioniert aber nicht für jeden. Einige Lkw-Fahrer, die keinen Parkplatz finden, parken verbotenerweise in den Aus- und Einfahrten von Rastplätzen. Gefährlich für alle Beteiligten. Lkw-Fahrer Joachim Rebuschat hat heute Glück. Er hält gerade auf einem Rastplatz an der A61 im Hunsrück.
8: Gestern habe ich mich 5 vor 22 Uhr hingestellt, habe vor 4 oder 5 Parkplätze angefahren, natürlich keinen gekriegt. Und dann habe ich mich auf den Rastplatz gestellt, natürlich direkt an der Straße. Schlecht zum Übernachten, aber der einzigste Platz, wo ich gekriegt habe.
5: Neben dem Verkehrslärm stört ihn auch, dass die Toiletten oft dreckig sind. Und viele Lkw-Fahrer haben auch Angst vor Diebstahl, weil Rastplätze seltener videoüberwacht sind. Andreas Jung hat das schon mal selbst beobachtet.
7: Bei einem Nachbarkollegen, da

0: 10 und kommt einer.
1: Andreas Jung hat noch ein paar Jahre vor sich. Aber durch die Freiheiten, die sein Chef ihm lässt, mag er seinen Job auch nach 30 Dienstjahren noch immer.
2: Weil ich irgendwo mein eigener Chef bin, meine Freiheiten habe, ich halt da an, wo mir gefällt. Ne?
3: Ja, Not macht erfinderisch, zwangsläufig. Das gilt nicht nur für Lkw-Fahrer und ihre Chefs, sondern auch für die Forellenzüchter in Baden-Württemberg. Forellen sind nämlich wählerisch. Sie mögen kein allzu warmes Wasser, sprich keins, wie es diesem Sommer allzu oft war. Hitze, Trockenheit und Klimastress, wie Forellenzuchten im Schwarzwald nach kühlen Lösungen suchen, das berichtet Wolfgang Brauer.
4: Ein idyllischer Forellenteich, in dem die Fische munter herumschwimmen. Beim Fischhaus Letscher im Schwarzwald gibt es das noch. Aber nur noch für Angler, die dort ihrem Hobby frönen und selbst fangen wollen. 35 Euro kostet die Tageskarte. In den professionellen Forellenaufzuchtanlagen der Firma gibt es diese traditionellen Fischteiche schon lange nicht mehr. Dafür werden jetzt Becken aus Stein und Beton genutzt, durch die das Wasser durchfließt. Firmenchef Nico Letscher bedient die Anlage und liest Messwerte ab.
5: Sie sehen am Teich 1 ganz oben, wo das Wasser reinläuft, fast direkt von der Quelle. Da hat es jetzt aktuell 14,7 Grad. Dann hat es am untersten Teich, in der Teichkette von den 5 Teichen, jetzt schon 19,6 Grad. Das geht hier im Tagesverlauf auch noch hoch bis 23, 24 Grad.
4: Das ist ein kritischer Wert. Um die Forellen in heißen Tagen nicht zu sehr zu stressen, wird die Fütterung umgestellt.
5: 20 Grad ist so die Grenze, wo man dann das Füttern irgendwann einstellen muss. Einfach dann ist der Sauerstoffbedarf so hoch, bis 23, 24 Grad tolerieren die Fische noch und dann wird es irgendwann kritisch.
4: Aber der Fischwirtschaftsmeister hat auch schon eine Lösung in seiner größten Zuchtanlage. Von weitem sieht es aus wie eine große Lagerhalle oder ein Kuhstall. Aber unter dem Dach, so groß wie ein halbes Fußballfeld, sind 8 Forellenbecken, durch die ständig Wasser fließt. 80 bis 90 Tonnen der begehrten Speisefische schwimmen darin und werden gemästet. Das Dach kühlt, außerdem erzeugt eine Solaranlage darauf Strom.
5: Natürliche Teiche, wie man früher Forellenzucht kennt, sind optisch schöner. Den Fischen geht es aber in so einer Anlage unterm Dach in den Kanälen tatsächlich nicht schlechter, sondern besser. Die Produktionsanlagen werden voraussichtlich über kurz oder lang die größeren so oder so ähnlich aussehen.
4: Auch andere Möglichkeiten werden diskutiert. Einige Forellenzuchtbetriebe sind schon auf andere Fische wie Wels oder Karpfen umgestiegen oder sie züchten Forellen aus wärmeren, tropischen Gebieten. Das sei gar nicht nötig, meint Marc Schumann von der Fischereiforschungsstelle Baden-Württemberg.
6: Man muss gar nicht auf andere Arten ausweichen. Wir haben auch südeuropäische Forellenstämme, die teilweise deutlich größere Erwärmungen aushalten. Und natürlich wäre es für uns wichtig, hier unsere Forellenstämme, die schon an unsere Bedingungen angepasst sind, weiterzuentwickeln, um dann der zukünftigen Erwärmung eben standhalten zu können.
4: Eben durch neue oder verbesserte Züchtungen bzw. durch bauliche und technische Anpassungen. Darauf setzt Nico Letscher.
5: Dann muss man sich irgendwas überlegen, aber ich sehe das sehr, sehr langfristig, dass man da wirklich an den Fischarten was tun muss. Noch bin ich guter Dinge, dass wir auch noch über die nächsten Jahrzehnte Forellen in Baden-Württemberg züchten können.
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3: Am Nachmittag freundlich mit Sonne und lockeren Wolken, nur im nördlichen Rheinland-Pfalz zeitweise etwas dichtere Wolken, zwischen 19 Grad im hohen Westerwald und 16-20 am Kaiserstuhl. In der Nacht dann locker bewölkt oder klar, Tiefstwerte 13 bis 7 Grad.
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3: Die Bundesregierung möchte die enge Zusammenarbeit mit Großbritannien auch unter dem neuen britischen Premierminister Burnham fortführen. Man hoffe auf einen engen Kontakt, sagte Regierungssprecher Cornelius in Berlin. Ob Burnham noch diese Woche zu einem Antrittsbesuch nach Berlin komme, konnte Cornelius nicht sagen. Burnham gilt als Befürworter einer EU-Mitgliedschaft Großbritanniens, hatte aber gesagt, dass er nicht mit einer baldigen Rückkehr seines Landes in die Union rechne. Zwischenfall in Berlin bei der zentralen Gedenkfeier zum 82. Jahrestag des Hitler-Attentats. Dazu kam es, als ein Blumenkranz der AfD bei der Veranstaltung im Bendlerblock abgelegt werden sollte. Tobias Korenke, der Großneffe der NS-Widerstandskämpfer Dietrich und Klaus Bonhoeffer, ging dazwischen und versuchte, den Kranz zu entfernen. Der dpa sagte Korenke später, viele Nachkommen empfänden eine große Wut, wenn die AfD hier Kränze ablege. Nach dem Rücktritt von Unionsfraktionschef Spahn nimmt die Diskussion um Leihmutterschaft in Deutschland Fahrt auf. Der Vorsitzende des Deutschen Ethikrates, Frister, forderte eine ehrliche Debatte über die rechtliche Situation von Paaren mit unerfülltem Kind.

0: Kinderwunsch, der Fall Spahn zeige, die Doppelmoral der Gesellschaft im Bereich der Fortpflanzungsmedizin, so Frister im Gespräch mit dem evangelischen Pressedienst.
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0: Im 19. Jahrhundert bezeichnete man die Stadt Baden-Baden gerne als Sommerhauptstadt Europas, auch wenn sich heute in der Kurstadt der europäische Adel und die internationale Kulturszene kein Stelldichein mehr geben. Baden-Baden bemüht sich doch um kulturelle Attraktionen. Unter dem Motto Kunst findet statt lädt die Stadt Baden-Baden Event GmbH regelmäßig renommierte Künstler ein, ihre Kunstwerke im freien Raum sozusagen Open Air zu präsentieren. Ab sofort sind im Kurgarten rund um das Casino Skulpturen und Neoninstallationen des aus Esslingen stammenden Künstlers Tobias Rehberger zu sehen. Der hatte 2009 den Goldenen Löwen der Biennale von Venedig erhalten und im gleichen Jahr auch den Hans-Thoma-Preis des Landes Baden-Württemberg. Patrick Neumann hat sich in der Freiluftausstellung in Baden-Baden umgesehen.
2: Auf den ersten Blick sehen die Neonskulpturen von Tobias Rehberger aus wie Reklame. Grell leuchten sie in Schaufenstern von Modegeschäften und Eisdielen. Erst bei genauerem Hinsehen wird klar, hier spielt jemand mit der Aufmerksamkeit der Betrachter. Enough is enough ist dort zu lesen oder aber auch ein Hinweis auf eine angebliche Recreation Area.
3: Eine Kunst, die sich dafür interessiert, dass sie im Alltagsleben vorkommt. Dass Kunst nicht nur was sein muss, was heilig im Museum steht, sondern eher eine Wichtigkeit daraus zieht, dass sie eben so im Alltäglichen auftaucht. Ui, ja, da ist ja schon wieder was. Was ist denn da wieder los? Das ist so ein bisschen flapsiger Titel, der das so beschreibt, wie man hier so durchstreift.
2: Ui ja, so nennt sich übrigens auch die Open-Air-Ausstellung in Baden-Baden. Auch hier das Spiel mit der Verwirrung. Der staunende Ausruf Ui ja könnte auch der Name eines asiatischen Künstlers sein. Verwechslungsgefahr erwünscht. Die Kunst des 60 Jahre alten Tobias Rehberger, der Professor an der Städelschule in Frankfurt ist, hat viel mit Design zu tun. Und vielleicht ist auch genau das Besondere. Design und Kunst verschmelzen. Tobias Rehberger ist in Baden-Baden kein Unbekannter. Im Jahr 2009 hat er das Café der Kunsthalle gestaltet. Am Eingang zu den Kolonnaden in Baden-Baden findet sich eine große torähnliche Skulptur, durch die man hindurchgehen kann. Auf Arabisch steht dort: In zwei Tagen ist morgen bereits gestern. Ein Zitat angeblich von Goethe, wohl aber eher von dem vom Künstler sehr bewunderten Karl Valentin. Humor also ist ein weiterer wichtiger Aspekt in Tobias Rehbergers Kunst.
3: Es gibt nichts Ernsthafteres als Humor. Wenn man sich die klassische Abfolge von zum Beispiel Clowns der letzten 100 Jahre anguckt, waren das immer sehr ernste und tiefgründige Leute. Ich glaube immer der Kunst nicht so ganz, wenn sie so wahnsinnig behauptet, so tiefgängig zu sein. Da ist meine Erfahrung eine ganz andere. Ich finde so Kunst, die das so vor sich herträgt, dass sie so wahnsinnig tiefgängig ist, oft ein bisschen flach.
2: In der Baden-Badener Trinkhalle findet sich eine 2 Meter hohe Skulptur eines Clownkopfes in Gestalt eines funktionierenden Brunnens. Geschlossene Augen, offener Mund und eine triefende riesige Pappnase, nach der das Kunstwerk auch benannt ist. Auf der Rückseite des Kopfes ein zweites Gesicht, gleich dem Januskopf aus der römischen Mythologie. Auch hier wieder der Hofnarr, der Künstler, dessen Spott aber gleichzeitig bitterer Ernst ist.
3: Wenn man es jetzt ganz klassisch sieht, ist ja so eine Clownspappnase. Ein sehr simpler skulpturaler Eingriff, der aber was sehr Verwandelndes hat. Also nur durch diese Nase wird man gleich zu jemand anderem, wird man gleich anders angeguckt. Man kann andere Sachen sagen durch das, dass man diese Nase auf hat. Und das finde ich eben das Interessante an dieser Figur Pappnase.
2: Die Freiluftausstellung mit insgesamt 15 Positionen aus dem Werk von Tobias Rehberger ist in Baden-Baden noch bis Anfang September zu sehen. Und wer den Künstler dort zufällig trifft, kann ihn gerne auf seine Kunst ansprechen.
3: Man macht natürlich Kunst, dass sie auch für sich spricht und eigentlich fast wie so ein Naturereignis auch für sich selbst steht. Deswegen rede ich auch nicht so gern drüber. Mir ist lieber, man guckt sich was an. Aber ich mache mir da seit Jahrzehnten drüber Gedanken. Und warum soll ich diese Gedanken, wenn mich jemand fragt, nicht auch mit jemandem teilen? Also insofern habe ich auch kein Problem damit.
2: Übrigens, eine Eisdiele in den Kolonnaden, die ein Neonkunstwerk im Schaufenster präsentiert, hat eigens einen Eisbecher kreiert. Er heißt natürlich wie die Ausstellung Ui ja und schmeckt auch so.
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0: Und jetzt ist es gleich 15.53 Uhr.
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0: Mit Michael Wegmer.
8: Deutsche Restaurants und Hotels lassen besonders oft negative Bewertungen bei Google löschen. Das geht aus einer Auswertung der deutschen Presseagentur hervor. Je nach Ort zwischen 11-30% der Gastbetriebe. Frage an Alexander Winkler aus der SWR Wirtschaftsredaktion. Wie läuft denn so eine Löschung dann ab?
9: Unternehmen können im eigenen Google-Profil negative Bewertungen melden und müssen dabei einen Grund für die gewünschte Löschung angeben. Das kann zum Beispiel sein Spam oder vulgäre Sprache. Bei Google prüft dann in der Regel ein Algorithmus die Meldung und löscht sie gegebenenfalls. Und dann wird stattdessen ein Hinweis ausgespielt, dass die Bewertung wegen Diffamierung entfernt wurde. Und auch, wie viele Kommentare insgesamt gelöscht wurden. Das Problem ist dann, auch wenn in Grenzfällen wohl Menschen die automatische Einschätzung nochmal überprüfen, sonderlich transparent ist dieser Prozess nicht. Und es gibt leider auch immer wieder Berichte von Nutzern, die nach eigenen Angaben begründet eine negative Bewertung abgegeben haben und die trotzdem gelöscht wurde. Dagegen können die Betroffenen zwar einmalig Einspruch einlegen, aber auch der wird wieder von Google geprüft. Nutzerinnen und Nutzer, die wiederholt negative Bewertungen hinterlassen haben und gemeldet wurden, die sollen sogar schon für Kommentare gesperrt werden.
8: Viele Restaurants und Hotels lassen negative Bewertungen bei Google löschen. Das Handelsdefizit zwischen Deutschland und China ist weiter gewachsen. Das heißt, Deutschland importiert immer mehr Waren aus China und liefert gleichzeitig immer weniger Produkte in das Land. Das hat das Statistische Bundesamt mitgeteilt.
10: Zwischen Januar und Mai hat die Bundesrepublik insgesamt Güter im Wert von mehr als 72 Milliarden Euro aus China eingeführt. Ein Zuwachs von gut 6% im Vergleich zum Vorjahr. Zugleich sind die Exporte in die Volksrepublik erneut geschrumpft, um rund 15% im Vorjahresvergleich auf knapp 30 Milliarden Euro. Das Handelsdefizit der Bundesrepublik gegenüber Peking ist damit innerhalb eines Jahres um fast 10 Milliarden Euro gewachsen. In China weniger gefragt sind vor allem Maschinen und Autos aus Deutschland. Bei Kraftfahrzeugen und Autoteilen gingen die Exporte um mehr als ein Viertel zurück. Wichtigste Importgüter aus China sind für die deutsche Wirtschaft Datenverarbeitungs- und Elektrogeräte. 3 von 4 nach Deutschland eingeführte Laptops stammen mittlerweile aus China, heißt es vom Statistischen Bundesamt. Dass die Importe aus der Volksrepublik zunehmen, ist für die Fachleute keine Überraschung. Viele Produkte des täglichen Lebens, aber auch Waren für die Energiewende stammen mittlerweile zu einem Großteil aus China, so die Statistiker. Michael Herr, SWR Wirtschaftsredaktion.
8: Ratenkredite sind so günstig wie lange nicht. Sie lagen im Juni mit im Schnitt 6,26% Zinsen auf dem niedrigsten Stand seit mehr als 3 Jahren. Zu diesem Ergebnis kommt eine Auswertung des Vergleichportals Verivox. Allerdings ist die Bonitätsprüfung der Banken sehr viel härter geworden. Es werden gleichzeitig besonders viele Kreditanfragen abgelehnt. Etwa jeder 4. Verbraucher, der vor 3 Jahren noch einen Kredit bekommen hätte, würde unter den aktuellen Bedingungen keinen mehr erhalten. So Verivox. Weil Banken das kompensieren wollen, würden sie um die verbleibenden Kunden umso härter kämpfen, also die Zinsen senken. Kinder und Jugendliche aus einkommensschwachen Familien haben Anrecht auf bestimmte Unterstützungsleistungen. Die kommen aber oft nicht an. Das ist das Ergebnis einer Untersuchung der Bertelsmann Stiftung.
11: Familien, die Grundsicherung beziehen, haben in Deutschland Anspruch auf das sogenannte Bildungs- und Teilhabepaket. Auf diese Weise können unter anderem Kosten für Schulbedarf, Mittagessen und Klassenfahrten übernommen werden. Außerdem können monatlich 15 Euro für Freizeitaktivitäten beantragt werden. Diese Leistungen werden von Familien aber oft nicht abgerufen. Bundesweit bestehen große Unterschiede. In Baden-Württemberg haben laut der Bertelsmann Stiftung nur rund 16% der Kinder und Jugendlichen zwischen 6 und 15 Jahren einen solchen Teilhabebetrag erhalten. Die meisten Leistungen wurden mit rund 60% in Schleswig-Holstein abgerufen. In Rheinland-Pfalz sind es nur 9%. Eine mögliche Erklärung dafür ist laut Studie der hohe bürokratische Aufwand. Zoe Wolters, SWR-Redaktion Migration und Gesellschaft.
8: Unter anderem steigende Ölpreise haben bisher verhindert, dass der DAX heute zulegt. Die Woche über werden vor allem aber Unternehmensbilanzen wichtig sein zum abgelaufenen zweiten Quartal.
4: Im besonderen Fokus stehen dabei die großen Technologieaktien aus den USA, die sich wegen des KI-Goldrausches meist vervielfacht haben. Deren hohe Kurse wurden zuletzt zunehmend kritischer gesehen, denn die Börsenbewertungen sind atemberaubend. Die Google-Mutter Alphabet etwa, die zur Wochenmitte ihre Quartalszahlen präsentiert, ist über 4,2 Billionen Dollar an der Börse wert. Auch der E-Auto-Pionier Tesla wird ebenso im Blick stehen wie der Softwarekonzern SAP aus dem DAX. Letzterer musste allerdings zuletzt federn lassen, da Investoren die Konkurrenz der KI-Unternehmen befürchten. Die DAX-Anleger zeigen sich derweil vor dem Beginn der Berichtssaison zurückhaltend. Robert Minde, ARD-Finanzredaktion, Frankfurt.
8: Im Augenblick steht der DAX ganz leicht im Minus bei 24.810 Punkten. Und soweit die Wirtschaft für diese Stunde, gleich eine Minute vor vier.
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0: Der Mann im Mond und sein Müll. In der kommenden halben Stunde geht es um all das, was die Menschen schon da oben gelassen haben und auch um die Frage, was daraus denn werden soll.
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0: Kurzer Blick auf die aktuellen Wetterwerte. Furtwangen meldet leichte Bewölkung und 20 Grad. In Karlsruhe ist es sonnig bei 23 Grad, in Kaub bedeckt bei 21 und in Ramstein-Miesenbach leicht bewölkt bei ebenfalls 21 Grad. Am Nachmittag bleibt es freundlich mit Sonne und lockeren Wolken. Nur im nördlichen Rheinland-Pfalz sind die Wolken zeitweise etwas dichter. Die Temperaturen liegen zwischen 19 Grad im hohen Westerwald und 26 Grad am Kaiserstuhl. In der Nacht ist es dann locker bewölkt oder klar, mit Tiefstwerten zwischen 13 und 7 Grad. Morgen Sonne und lockere Wolken, im Süden etwas dichtere Wolken, die Höchstwerte zwischen 20 und 26 Grad. Am Mittwoch zunächst sonnig, dann von Norden her Wolken, aber es bleibt doch auch da nochmal weitgehend trocken. Am Donnerstag ebenfalls ein Mix aus Sonne und Wolken.

0: Jeanne Chéral et Jean Dujardin.
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2: Um 17 Uhr mit Eva Irion. Bundeskanzler Merz hat den neuen britischen Premierminister Burnham zu einem Treffen nach Berlin eingeladen. Dabei wolle man sich über die aktuellen Herausforderungen austauschen, so der CDU-Chef. Gerade in diesen Zeiten beweise sich die tiefe Verbundenheit zwischen beiden Ländern. Ein genaues Datum für den Besuch steht noch nicht fest. Burnham war am Mittag von König Charles III. Zum neuen Regierungschef Großbritanniens ernannt worden. In Berlin hat es bei der zentralen Gedenkfeier zum 82. Jahrestag des Hitler-Attentats einen Zwischenfall gegeben. Dazu kam es, als ein Blumenkranz der AfD bei der Veranstaltung im Bendlerblock abgelegt werden sollte. Ein Großneffe der NS-Widerstandskämpfer Dietrich und Klaus Bonhoeffer ging dazwischen und versuchte, den Kranz zu entfernen. Der deutschen Presseagentur sagte er später, viele Nachkommen empfänden große Wut, wenn die AfD hier Kränze ablege. Die Bundesregierung erinnert jedes Jahr an den Widerstand gegen die NS-Gewaltherrschaft. Nach dem Rücktritt von Unionsfraktionschef Spahn nimmt die Diskussion um Leihmutterschaft in Deutschland Fahrt auf. Der Vorsitzende des Deutschen Ethikrats Frister forderte eine ehrliche Debatte über die rechtliche Situation von Paaren mit unerfülltem Kinderwunsch. Der Fall Spahn zeige die Doppelmoral der Gesellschaft, so Frister im Gespräch mit dem evangelischen Pressedienst. Die Juristin Brosius Gersdorf plädiert für eine Legalisierung von Leihmutterschaft in Deutschland. Derzeit sagte sie, das bestehende Verbot sei mit dem selbstbestimmten Menschenbild nicht vereinbar, wie es im Grundgesetz formuliert ist. Wohnen zur Miete ist in Deutschland deutlich teurer geworden. Laut dem Institut der deutschen Wirtschaft lagen die Preise von angebotenen Immobilien im zweiten Quartal um 4% höher als im Vorjahreszeitraum. Demnach haben Vermieter und Wohnungsgesellschaften die Mieten besonders in kleineren Großstädten erhöht. Das Mietangebot ist vielerorts deutlich geschrumpft. Als Grund geben sie an, dass viele Menschen in ihren günstigen Wohnungen bleiben, auch wenn sie zu groß oder zu klein sind. Ermittler aus Deutschland und den USA haben die Infrastruktur des weltweit verbreiteten Phishing-Systems Kratos zerschlagen. Das haben das Bundeskriminalamt und die Generalstaatsanwaltschaft Frankfurt mitgeteilt. Heike Lüttich.
3: Phishing as a Service nennt sich das Geschäftsmodell. Die Gruppierung hatte sich einen digitalen Baukasten ausgedacht. Mit dem konnten täuschend echte Authentifizierungsseiten von Microsoft erstellt werden. Den Baukasten hat Kratos dann an andere Cyberkriminelle vermietet. Die haben damit Zugangsdaten und Passwörter gestohlen, gefischt und munter missbraucht. Seit Ende 2024 sind laut Behörden hunderttausende Menschen, hauptsächlich in Europa und den USA, auf die Art geschädigt worden. Jetzt sind alle über 200 Server des Systems lahmgelegt und der Entwickler des Ganzen festgenommen.
2: In Griechenland soll das Fahren von E-Scootern in Zukunft erst ab 17 Jahren erlaubt sein. Grund hierfür sind immer mehr Unfälle mit Kindern und Jugendlichen. Im vergangenen Jahr wurden dabei rund 400 Minderjährige verletzt. Wie der stellvertretende Verkehrsminister Kotsiras mitteilte, soll morgen über einen entsprechenden Gesetzentwurf abgestimmt werden. Nach juristischen Auseinandersetzungen ist heute das Punk-Protestcamp auf der Nordseeinsel Sylt gestartet. Laut Organisatoren soll damit eine hierarchiefreie, grundbesitzfreie und klimagerechte Gesellschaft als Gegenmodell zur, Zitat, Bonzeninsel Sylt sichtbar gemacht werden. Es ist der 5. Punk-Sommer in Folge. 2022 waren zahlreiche Punks aus ganz Deutschland mit dem 9-Euro-Ticket nach Sylt gereist und hatten mit ihrem Protestcamp bundesweit für Schlagzeilen gesorgt. Nach dem frühen Ausscheiden bei der WM gehört die deutsche Fußballnationalmannschaft nicht mehr zur Top 10 der FIFA-Weltrangliste. Das DFB-Team belegt bei dem heute veröffentlichten Ranking Platz 12. Vor dem Turnier lag Deutschland auf Platz 10. Angeführt wird die Weltrangliste jetzt von Weltmeister Spanien, gefolgt von Vize-Weltmeister Argentinien. SWR-Nachrichten, Redaktion Ilka Staroste und Stefan Everts. Das Wetter in Baden-Württemberg und Rheinland-Pfalz. Ein Hoch über dem Atlantik bestimmt unser Wetter. Die Vorhersage: mal längere Zeit Sonne, mal Wolken, heute Nacht klar oder locker bewölkt. Tiefstwerte 13 bis 7 Grad. Auch morgen immer wieder Sonne, am häufigsten entlang des Oberrheins. Maximal 20 bis 26 Grad. Und die Aussichten: am Mittwoch erst sonnig, dann wolkiger, 19 bis 28 Grad. 17.05 Uhr.
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4: Im Studio Christian Rönspieß. Guten Tag. Wer folgt Jens Spahn an der Fraktionsspitze der Union nach? Wir berichten über die Sitzungen in Berlin dazu und mögliche Kandidaten. Großbritannien hat einen neuen Premierminister. Andy Burnham wurde von König Charles offiziell ernannt. Was er sich vorgenommen hat, hören wir gleich. Und Steuergeldverschwendung und wenig Überblick über Förderprogramme. Der Landesrechnungshof Baden-Württemberg hat seinen Jahresbericht vorgestellt. Das sind drei unserer Themen in dieser halben Stunde. Und wir starten in Berlin. Seit dem Wochenende ist Jens Spahn nicht mehr Vorsitzender der CDU-CSU-Fraktion im Deutschen Bundestag. CSU-Landesgruppenchef Hoffmann hat seinen Job kommissarisch übernommen, aber jetzt läuft die Suche nach einem Nachfolger oder einer Nachfolgerin. Am Mittag hat sich das CDU-Präsidium und danach der Fraktionsvorstand der Union getroffen. Lissi Kaufmann im Hauptstadtstudio, was ist bei den Sitzungen rausgekommen?
5: Nichts, zumindest nichts von dem wir erfahren haben. Wir Journalisten haben natürlich gelauert. Die Kollegen standen mit Mikrofonen und Kameras vor dem Konrad-Adenauer-Haus. Aber da sind nur alle ganz schnell rein und ganz schnell wieder raus, ohne auch nur einen Piep zu sagen. Also wir wissen da nicht viel. Steffen Bilger, der parlamentarische Geschäftsführer, übrigens auch ein Baden-Württemberger, der war der Einzige, der sich geäußert hat und eben von der Stimmung berichtet hat, hat gesagt, die ist ziemlich angespannt. Das ist angesichts der Lage natürlich auch nicht ganz verwunderlich. Also alle warten jetzt im Moment darauf, was die beiden Parteichefs für einen Vorschlag vorlegen für einen Nachfolger. Die beiden Parteichefs, das sind für die CDU Friedrich Merz und für die CSU Markus Söder. Und dann, und das ist das Einzige, was wir klar wissen, nächste Woche, Mittwoch, 14 Uhr, da wird die Wahl des Nachfolgers stattfinden in Präsenz. Das heißt, die müssen jetzt alle ihren Sommerurlaub unterbrechen und nach Berlin kommen.
4: Es wurden ja schon vorher einige Namen für den Fraktionsvorsitz gehandelt. Kanzleramtsminister Frey galt relativ schnell als Top-Favorit, aber auch Gesundheitsministerin Wagen wurde ins Gespräch gebracht. Ist die Kandidatenliste inzwischen länger geworden?
5: Ja, da gibt's noch ein paar andere Namen, die da kursieren, aber da würde ich bei dem einen oder anderen ein genauso dickes Fragezeichen dahinter stellen wie bei Gesundheitsministerin Nina Wagen, denn da darf man sich ja fragen, die ist ja noch gar nicht fertig mit ihren ganzen Reformen im Gesundheitsbereich, wieso sollte sie denn jetzt ins Parlament? Diese Frage darf man auch stellen bei Innenminister Alexander Dobrindt, dessen Name kursiert auch. Und das ist auch nochmal deshalb so unwahrscheinlich, weil er ja von der CSU ist. Mhm. Und das sehr unwahrscheinlich ist, weil das eine Personalie ist. Das ist meistens ein CDUler, der den Fraktionsvorsitz übernimmt. Ein Name, der noch kursiert, ist Carsten Linnemann, Generalsekretär der CDU, und Unionsfraktionsvize Günther Krings. Ein Name, den man nicht allzu oft hört.
4: Kanzler Merz hat ja gestern im ZDF-Sommerinterview auch eine Kabinettsumbildung nicht ausgeschlossen. Jetzt würde sich natürlich die Chance bieten, besonders, sagen wir mal, ungeliebte Regierungsmitglieder einigermaßen elegant loszuwerden. Da würde bestimmt einigen Wirtschaftsministerin Reiche einfallen. Wie sicher ist Ihr Stuhl?
5: Ja, der Name Katharina Reiche ist zumindest einer, der den Grünen einfällt. Zumindest der Co-Parteichefin Franziska Brandner. Das hat sie ja gestern Abend im ARD-Sommerinterview auch so gesagt. Sie hat gesagt, jetzt wäre Zeit für den Kanzler Tabula Rasa zu machen und alle ideologisch Verbohrten und alle, die handwerklich nicht gut arbeiten, loszuwerden. Und sie hat da eben auch den Namen Katharina Reiche genannt, die Wirtschaftsministerin. Wobei man auch sagen muss, auch nicht ganz verwunderlich, dass das jetzt von den Grünen kommt, dieser Name. Und es ist ja auch so, also Katharina Reiche hat gegen einige Abmachungen, die man mit der SPD, also die Union mit der SPD in der Regierung beschlossen hat, doch auch verstoßen und sich mal wieder dagegen geäußert. Und da waren viele unzufrieden, auch der Kanzler selber, auch der hat seinen Unmut schon kundgetan. Andererseits muss man sagen, Katharina Reiche vertritt eben ganz glasklare CDU-Haltung. Und vielleicht ist es daher für die CDU gar nicht so praktisch, sie loszuwerden, wenn man doch immer wieder die Kritik hört, die CDU würde ihre eigenen Ziele und Werte zu stark verraten und zu sehr auf die SPD eingehen.
4: Wo würde sich für Kanzler Merz möglicherweise sonst noch eine Umbesetzung anbieten?
5: Na, das hängt natürlich jetzt davon ab, wer auf diesen Posten des Fraktionsvorsitzenden rutscht und ob das tatsächlich jemand aus dem Kabinett ist. Also dann müsste man jemanden abziehen und jemanden neu besetzen. Dann könnte dieses Stühlerücken beginnen. Das ist eben fraglich. Der Kanzler, wie schon gesagt, er hat es nicht ganz ausgeschlossen. Er hat gesagt, es könnte eine Gelegenheit jetzt sein, umzubauen, aber hat auch nochmal betont, könnte, das heißt im Konjunktiv und nicht sicher, dass es wirklich so weit kommt.
4: Danke, Lissi Kaufmann im Hauptstadtstudio in Berlin. Am Mittwoch in einer Woche stimmt also die Unionsfraktion über die Nachfolge von Jens Spahn auf dem Vorsitzendenposten ab. Offizielle Kandidaten gibt es noch nicht. Jetzt warten alle auf den Vorschlag der beiden Parteivorsitzenden Merz und Söder. Und diese Personalie entscheidet dann auch, wo im Kabinett möglicherweise Umbesetzungen nötig werden. Jetzt ist es offiziell. Der König des Nordens ist neuer britischer Premierminister. König Charles hat Andy Burnham, den neuen Chef der Labour-Partei, offiziell mit der Regierungsbildung beauftragt. Den Spitznamen König des Nordens bekam Burnham, weil er als Bürgermeister von Greater Manchester sehr erfolgreich war. Jetzt will er ganz Großbritannien in diesem Sinne umbauen. Aus London, Lisa Maria Röhling.
6: Schon der Start in der 10 Downing Street eher ungewöhnlich. Als Andy Burnham, begleitet vom Applaus seiner Anhänger, sich vor der bekannten schwarzen Tür des Regierungssitzes positioniert, steht da kein Rednerpult. Der 7. britische Premierminister in 10 Jahren bricht direkt in der ersten Stunde seiner Amtszeit bei seiner ersten Rede mit den gängigen Traditionen und will ein Zeichen setzen.
7: I know people at home are fed up with
6: Die Menschen haben Politik satt. Ich höre euch. Ich will ehrlich sein, wir waren nicht gut genug, wir müssen besser werden und das werden wir.
7: We will be.
6: Andy Burnham wird an der Downing Street von Freunden, Unterstützern und Wegbegleitern aus seiner Zeit als Bürgermeister in Manchester empfangen, umarmt seine Mutter, die in der Menge steht. Die, die hier versammelt sind, legen große Hoffnung in ihn. Nun muss er den Rest des Landes überzeugen.
7: Thank you very much.
6: Ungefähr 1,5 Stunden vorher verabschiedet sich Keir Starmer nach 2 Jahren im Amt. Bevor er sich auf dem Weg zum König macht, um offiziell zurückzutreten, spricht er ein letztes Mal vor der Downing Street Nummer 10 mit einem Rednerpult, das für ihn bereitgestellt wird. Er habe viel erreicht, sagt Starmer zum Abschied, habe Labour zurück in die Regierungsverantwortung geführt. Seine Bilanz durchweg positiv.
7: And I am confident that Britain is now stronger and fairer.
6: Großbritannien ist stärker und fairer als noch vor 2 Jahren. Unsere Wirtschaft ist stärker, unser öffentlicher Dienst zeigt einen Aufwärtstrend. Jeden Tag werden Kinder aus der Armut gerettet, die Immigration ist zurückgegangen, Verteidigung und Sicherheit sind gestärkt und unser Ruf auf der internationalen Bühne hat sich verbessert. Er gehe jetzt bereitwillig, sagt Keir Starmer, mit einem Lächeln und stolz auf seine Leistung.
7: Ich gehe mit guter Grace. I go with a smile and I go proud of everything that we have achieved.
6: Jetzt übergibt er an Andy Burnham, der sich großen Aufgaben verschrieben hat. Er kündigt bei seiner ersten Rede vor der Downing Street Nummer 10 an, er wolle das politische und das wirtschaftliche System grundlegend verändern. Bis Ende des Jahres wolle er dafür einen 10-Jahres-Plan vorlegen. Aber schon jetzt wolle er den Menschen mehr Luft zum Atmen geben, gerade bei den hohen Lebenshaltungskosten. Die Details will er morgen vorstellen.
7: But I can do something to give people some breathing space now, some help with the cost of living. And I will set out some of those measures starting tomorrow.
6: Burnhams Fokus liegt in der Innenpolitik. Das hat er in den Wochen vor seiner Ernennung deutlich gemacht. Politik dezentralisieren und wieder näher an die Menschen ranholen, die Lebenshaltungskosten senken, die Wirtschaft ankurbeln, Versorgungsunternehmen in die öffentliche Hand zurückholen. Einen genauen Plan, wie das finanziell mit einem stark belasteten Haushalt funktionieren soll, gibt es nicht.
7: We will help people.
6: Wir wollen den Menschen helfen, gut zu leben. Wir wollen einen präventiven Staat schaffen, in dem in den Erfolg der Menschen investiert wird und nicht für ihre Niederlagen bezahlt werden muss. Schon jetzt lesen sich seine Politik und seine Versprechen als Gegenangebot zu Reform UK, mit dem Ausblick zurück zu den sozialdemokratischen Wurzeln zu kehren. Ich werde die Sorge um die Menschen ins Zentrum von allem stellen, was ich tue. Ich werde alles in diese Aufgabe stecken und ich hoffe auf eure Unterstützung. Für etwas Unterstützung kann Andy Burnham auch aus Richtung der Konservativen hoffen. Deren Parteichefin Kemi Badenoch hat bereits am Morgen erklärt, dass sie beispielsweise bei einer Kürzung der öffentlichen Ausgaben bereit wäre, Abgeordnete Burnham zu unterstützen. Ganz anders klingen dagegen konservative Medien und das rechtspopulistische Reform UK. Ihnen ist Burnham zu links, seine Pläne seien nicht finanzierbar und überhaupt, so Reform UK-Politiker Robert Jenrick, habe Burnham kein Mandat und müsse Neuwahlen ansetzen.
4: Der Bericht von Lisa Maria Röhling. Ungarn braucht einen neuen Präsidenten oder eine neue Präsidentin. Nach tagelangem Hin und Her hat der bisherige Präsident Sulyok am Wochenende seine eigene Entlassung unterzeichnet. Die Parlamentsmehrheit des neuen Regierungschefs Modjor hatte eine entsprechende Verfassungsänderung beschlossen. Heute sollte die Suche nach einer neuen Person für den Präsidentenposten beginnen. Am Samstag hatte Ministerpräsident Modjor die Menschen in Ungarn aufgefordert, Vorschläge zu machen, gerne auch für Menschen jenseits der Politik. Und relativ schnell hat sich Modjor auf Facebook einem dieser Vorschläge angeschlossen. Einzelheiten von Ungarn-Korrespondent Oliver Schosch.
8: Er kommentierte einen Vorschlag, der ihm besonders gut gefalle. Modjor schreibt:
9: Eine bekannte ungarische Persönlichkeit hat Judith Polgár genannt. Ich habe sie vor ein paar Tagen getroffen und gefragt, ob sie bereit wäre, unserem Land in einer neuen Rolle zu dienen, bis die neue Verfassung angenommen wird. Es wäre für mich eine große Ehre, wenn sie das Angebot annehmen würde.
8: Aktuell führt die ungarische Parlamentspräsidentin Agnes Vosthofer die Amtsgeschäfte des Präsidenten. Das Parlament hat 30 Tage Zeit, eine neue Präsidentin zu wählen. Parallel dazu soll ab Herbst mit der Ausarbeitung einer neuen ungarischen Verfassung begonnen werden. Langfristig soll der Präsident direkt vom Volk gewählt werden. Wie lange also Judith Polgár im Falle einer Wahl durch das Parlament im Amt wäre, ist unklar. Judith Polgár ist eine ungarische Schachgroßmeisterin, die als die beste weibliche Spielerin aller Zeiten gilt. 1985 gewann sie im Alter von nur 9 Jahren ihr erstes internationales Schachturnier. 1989 wurde sie mit 12 Jahren die Nummer 1 der Frauenweltrangliste und blieb es bis zu ihrem Karriereende im Jahr 2014. Sie besiegte auch berühmte männliche Schachspieler wie Garry Kasparov, Anatoly Karpov oder Magnus Carlsen und war die einzige Frau in der Top 10 der Männerweltrangliste. Für Judith Polgár ist Schach nicht nur ein Spiel, sondern auch eine wichtige Lehre für das Leben, sagte sie bei einer Rede auf einer Technologiekonferenz.
10: In our multitasking world, I think creativity, logical thinking.
11: In unserer Multitasking-Welt sind Kreativität, logisches Denken und die Fähigkeit, Probleme zu lösen und gute Entscheidungen zu treffen, essentiell. Ich möchte gerne Menschen inspirieren, vor allem junge Leute. Sie sollen große Träume haben, die richtigen Schritte im Leben gehen, sich hohe Ziele setzen und das Unmögliche erreichen.
10: Set your goals high and reach the impossible.
8: Gesellschaftspolitisch hat sich Judith Polgár vor allem für die Themen Chancengleichheit und Frauenförderung stark gemacht. In einem Beitrag für die britische Zeitung Guardian schrieb sie im Jahr 2019:
11: Auch wenn Frauen anders denken und sich im Wettbewerb anders verhalten, können sie die gleichen Leistungen erbringen wie Männer, sei es in der Wissenschaft, in der Kunst oder im Schach.
8: Polgár äußerte sich außerdem immer wieder zu ihrer jüdischen Identität und betonte, dass sie eine stolze ungarische Jüdin sei. Einige ihrer Verwandten wurden im Holocaust ermordet. Polgárs Großmutter hat das Konzentrationslager Auschwitz überlebt. Der ungarische Premier Peter Modjor bezeichnete Judith Polgár auf seiner Facebook-Seite als Synonym für Talent und Ausdauer. Die Anerkennung um ihre Person liege nicht an ihrer politischen Zugehörigkeit, sondern an ihrem Fleiß, an ihrer außergewöhnlichen Persönlichkeit und ihrer Integrität. So Modjor. Viele Kritiker sehen hier eine Wahl, die der Premier selbst steuern wolle. Die neue proeuropäische ungarische Regierung versucht gerade durch mehrere Verfassungsänderungen das als korrupt und autoritär geltende alte Orbán-System zu reformieren. So wurden zum Beispiel die Amtszeiten von Parlamentariern auf 12 Jahre begrenzt und die des Premierministers auf 8 Jahre. Damit ist ausgeschlossen, dass Orbán wieder an die Macht kommt, denn der war insgesamt 20 Jahre lang Premier. Außerdem wurde die Einrichtung einer Behörde zur Rückgewinnung von veruntreuten Steuergeldern und EU-Hilfen beschlossen. Und der öffentlich-rechtliche Rundfunk, der eine Orbán-Propagandamaschinerie war, wird durch ein neues Mediengesetz komplett neu aufgestellt.
4: In Ungarn gibt es eine Kandidatin für das Präsidentenamt. Das war ein Bericht von Oliver Schosch. Wie jedes Jahr am 20. Juli hat die Bundesregierung an den Widerstand gegen die nationalsozialistische Gewaltherrschaft erinnert. Anlass ist der heutige Jahrestag des Attentats auf Adolf Hitler vor 82 Jahren. Der Attentäter Graf von Stauffenberg und seine Mitstreiter haben den Versuch, Hitler zu töten, noch am gleichen Tag mit dem Leben bezahlt. Aus Berlin, Isabel Kars.
2: Musik.
12: Musik, Reden, Kranzniederlegung. Auch wenn der Ablauf jedes Jahr ähnlich ist, der Ort, an dem die Bundesregierung an die Widerstandskämpferinnen und Kämpfer gegen das NS-Regime erinnert, verliert nie etwas von seiner Wirkung. Bundesbildungs- und Familienministerin Karin Prien sagt:
13: Der Bendlerbarock ist ein Ort, an dem aus Haltung eine mutige Tat wurde. Ob unsere Generation oder nachfolgende Generation je vor einer vergleichbaren Entscheidung stehen werden, wir wissen es nicht.
12: Vor 82 Jahren, am 20. Juli 1944, haben Klaus Schenk, Graf von Stauffenberg und seine Mitstreiterinnen und Mitstreiter versucht, Adolf Hitler zu töten und das NS-Regime zu stürzen. Der Versuch scheiterte. Stauffenberg und andere Beteiligte wurden noch in derselben Nacht im Bendlerblock erschossen. Aus dem Widerstand, den sie und andere geleistet haben, zieht Prien folgende Lehre.
13: Eine Demokratie bleibt nur dann stark, wenn genügend Menschen den Mut haben, sich einzubringen. Lange. Bevor außergewöhnlicher Mut erforderlich wird.
12: Wer Widerstand gegen das NS-Regime geleistet hat, gehörte dabei längst keiner Gruppe mit einer gemeinsamen politischen Überzeugung an. Daran erinnert der Vorstandsvorsitzende der Stiftung 20. Juli 1944, Robert von Steinau-Steinrück.
14: Die Gegnerschaft zu Hitler einte Menschen, die sich in normalen politischen Zeiten vermutlich nicht einmal auf der Straße gegrüßt hätten.
12: Für Karin Prien ist Widerstand auch Teil ihrer eigenen Familiengeschichte. Ihr jüdischer Großvater habe die Verfolgung durch die Nationalsozialisten mit viel Glück und dank der Hilfe sogenannter stiller Heldinnen und Helden überlebt.
13: Dass es Menschen gab, die diesem Unrechtsregime widerstanden, war auch für meine Familie überlebenswichtig.
12: Haltung entstehe lange vor der Bewährungsprobe. Sie beginne im Alltag, in Familien, in der Schule, in Vereinen und Betrieben, sagte die CDU-Politikerin. Gerade deshalb müsse Erinnerung lebendig bleiben und auch Menschen erreichen, die keinen persönlichen Bezug zur NS-Zeit mehr haben.
13: Erinnerung, ja, braucht zeitgemäße Formen. Digitale Technologien können dabei helfen und Geschichte neu zugänglich machen. Doch sie werden nicht die persönliche Auseinandersetzung, übrigens auch mit den Nachkommen der Opfer und die Begegnung mit authentischen Orten ersetzen.
12: Eine Nachfahrin ist Valerie Riedesel, Enkelin eines Widerstandskämpfers vom 20. Juli 1944. Sie richtet den Blick vor allem auch auf die Gegenwart.
15: Auch heute finden bei uns zunehmend politische Äußerungen einen Widerhall, die den Rechtsstaat und die Würde des Menschen angreifen. Umso lebendiger bleibt daher die Mahnung unserer Toten, Gewalt und Unrecht zeitig zu widerstehen.
12: An der Gedenkfeier nahm auch Bundesverteidigungsminister Boris Pistorius von der SPD teil. Den Abschluss bildete das traditionelle Gelöbnis der Bundeswehr am Bendlerblock.
4: Am Rande der Gedenkveranstaltung kam es zu einem Eklat. Tobias Korenke, ein Großneffe des evangelischen Theologen und NS-Widerstandskämpfers Dietrich Bonhoeffer, versuchte, einen Kranz der AfD-Bundestagsfraktion an der Gedenkstätte zu entfernen. Sicherheitsleute gingen dazwischen. Danach sagte Korenke der Nachrichtenagentur dpa, viele Nachkommen empfänden eine wirklich große Wut, wenn sie sehen, dass die AfD hier Kränze ablege. Teure Taxifahrten, luxuriöse Dekoartikel und großzügige Bewirtungskosten. Beim Landesmedienzentrum Baden-Württemberg sind die Maßstäbe der Wirtschaftlichkeit jahrelang ignoriert worden. Wir haben schon letzte Woche darüber berichtet, dass der Landesrechnungshof den Verstoß gegen haushaltsrechtliche Vorschriften kritisiert. Heute wurde der Jahresbericht des Landesrechnungshofs vorgestellt. Der Fall des Landesmedienzentrums ist einer von 26 Beiträgen, der bei den Prüfern allerdings einen besonderen Eindruck hinterlassen hat. Knut Bauer mit Einzelheiten.
16: Der Skandal um Geldverschwendung und Vetternwirtschaft beim Landesmedienzentrum Baden-Württemberg hat auch Rechnungshofpräsidentin Cornelia Ruppert erschüttert.
17: Wie ist eigentlich die Einstellung in dieser Behörde zum Umgang mit Steuermitteln? Das war das, was uns schon zu denken gegeben hat und wo dann tatsächlich auch die Alarmglocken losgegangen sind.
16: Zwar entdeckt der Rechnungshof bei seinen Prüfungen immer wieder Fehler und Mängel, doch dieser Fall ist anders. Überteuerte Restaurantbesuche mit der dienstlichen Kreditkarte oder die Vergabe von Aufträgen an Personen mit persönlichen Verbindungen zum Landesmedienzentrum offenbaren ein strukturelles Problem. Gepaart mit fehlendem Unrechtsbewusstsein.
17: Es passieren ja immer Fehler. Das wissen wir alle. Und jede Verwaltung macht Fehler, wir machen auch Fehler, jeder macht Fehler. Und was wir aber hier erkannt haben, war schon, ich sage mal, in der Breite das fehlende Verständnis für Wirtschaftlichkeit, für das, wie man angemessen mit Steuermitteln umgehen muss.
16: Die Prüfung hat ein Beben ausgelöst. Das Landesmedienzentrum wird es in der bisherigen Form nicht mehr geben. Dringenden Änderungsbedarf sieht der Landesrechnungshof allerdings auch bei den bisherigen Förderprogrammen der grün-schwarzen Landesregierung. Diese Programme sind oft unübersichtlich und nicht zielgerichtet, kritisiert die Rechnungshofpräsidentin.
17: Da ist ganz großer Nachholbedarf da. Wir sagen, wenn ihr tatsächlich aktiv handeln wollt in der Landesregierung, dann müsst ihr einen Überblick über Förderprogramme haben, dann muss die Steuerung stimmen und dann muss man wissen, was haben wir nicht und worauf können wir künftig verzichten. Und dieser Überblick fehlt.
16: Als Negativbeispiel nennt Prüfer Marcel Zembrot das Programm InvestBW des Wirtschaftsministeriums. Hier werde nach dem Gießkannenprinzip gefördert. Erfolg und Wirksamkeit seien jedoch nicht messbar.
18: In Anbetracht des Strukturwandels, der ja wirklich teilweise dramatisch ist, also wenn wir uns da allein die Automobilindustrie anschauen, müssten wir als Land stärker schauen, wie soll unsere Wirtschaft ausgerichtet sein, wenn eben dann über InvestBW bei einer Schreinerei eine neue Absauganlage gefördert wird, stellen wir schon auch die Frage, wo unterstützt es tatsächlich diesen notwendigen Umbau des Wirtschaftsstandorts Baden-Württemberg.
16: Weitere Empfehlung im neuen Jahresbericht sind höhere Eintrittspreise in den Landesmuseen. Dort decken die Eintrittsgelder derzeit nur 6% der laufenden Aufwendungen, so Rechnungshofdirektor Andreas Knapp.
19: Wenn Sie sich mal angucken, was das in der Schweiz oder in Österreich kostet, wenn Sie da ins Museum gehen und die sind voll, die Museen, dann liegt es offensichtlich beim Bildungsbürgertum nicht an den Eintrittspreisen, dass man da reingeht. Im europaweiten Vergleich liegen wir ziemlich tief und deswegen wollten wir da mal einen Impuls geben, da Zusatzeinnahmen erzielen zu können.
4: Der Bericht von Knut Bauer über den Jahresbericht des Landesrechnungshofs Baden-Württemberg. Heute endet in Shanghai die Weltkonferenz für künstliche Intelligenz. Unter anderem wurde dort in den letzten Tagen intensiv darüber diskutiert, wie KI selbst zum wissenschaftlichen Entdecker werden kann. Der Einsatz von künstlicher Intelligenz in der Wissenschaft beschäftigt Forschende auf der ganzen Welt, unter anderem auch an der Hochschule Darmstadt. Dort wird gerade ein System entwickelt, das künftig dabei helfen soll, artenreiche Lebensräume und bedrohte Tierarten besser zu schützen. Die Basis dafür ist die KI-gestützte Auswertung von Wildtierdaten, zum Beispiel Fotos aus Wildkameras. Stefan Hübner berichtet.
20: Mit Leoparden fing alles an. Eine Forscherin der Hochschule Darmstadt wollte die bedrohten Raubkatzen auf Wildkamerafotos individuell wiedererkennen. Und das brachte einen Stein ins Rollen. Gemeinsam mit Informatikerin Elke Herkenröther entstand eine KI, die große Bildmengen automatisch auswerten kann. Herkenröther erklärt das Prinzip.
21: Man zeigt ihr einfach Bilder. Zeigt ihm einfach zum Beispiel ganz viele Bilder von irgendwelchen Menschen, Autos, Tieraufnahmen und dann sagt man Menschen, Autos, nur Natur, das sind die Bilder, die rausgefiltert werden müssen und dort, wo Tiere drauf sind, die behältst du. Und dafür braucht man die KI, weil man das der antrainieren kann.
20: Die KI lernt so, was ein Tier ist und was nicht. Und das kann auch auf der Ebene von Tierindividuen funktionieren, wie bei den Leoparden. Mit genügend Trainingsdaten lässt sich über Bild- und Tonaufnahmen auch herausfinden, welche Arten in einem Lebensraum vorkommen. Das erleichtert zeitraubende Routinearbeiten im Artenschutz, so Michael Brombacher vom Projektpartner Zoologische Gesellschaft Frankfurt.
22: Der Zeitaufwand, den man früher einsetzen musste für die manuelle Auswertung, der wird fast auf null reduziert und man kann dann viel mehr Zeit im Feld verbringen und nicht am Schreibtisch, weil man natürlich nicht alles über die KI auswerten kann. Man muss immer noch im Feld auch beobachten, im Feld Dinge verifizieren, die Arten verifizieren, bei Vogelarten beispielsweise.
20: Und diese Daten fließen dann wieder in das Training der KI ein. Bisher stammen sie aus Afrika, Südamerika und Europa. Das menschliche Auge, das es immer noch braucht, um vor allem die Tiere auf den Wildkamerafotos zu bestimmen, das liefert etwa das Projekt Wildlife der Frankfurter Senckenberg-Gesellschaft für Naturforschung, einem weiteren Projektpartner. Dort helfen interessierte Laien, Bürgerwissenschaftler, die Aufnahmen aus Afrika und Südamerika auszuwerten, erklärt Biologin Celine Jordan.
23: In unserem Projekt haben wir mittlerweile rund 40 bis 50 Kameras, die rund um die Uhr laufen und dadurch jedes Jahr hunderttausende Bilder erzeugen. Und wir benutzen eben KI, um Fotos vorzusortieren Und dann kommen die Bürgerwissenschaftler eben ins Spiel. Die können dann online auf der Plattform diese Bilder sichten und dann eben die Tierarten auf den Fotos bestimmen.
20: Mensch und Tier arbeiten hier also Hand in Hand. Die KI macht Vorschläge, Menschen kontrollieren sie und liefern neue Trainingsdaten. So wird das System Schritt für Schritt besser. Und Informatikerin Elke Hergenröther gibt sich optimistisch, aber auch bescheiden.
0: Bisher haben wir noch Prototypenstand. Und wenn es dann quasi erstmal austrainiert ist für bestimmte Gebiete, dann soll das eben auf Senckenbergs Portal bereitgestellt werden, dass andere Forschungsinstitute das auch nutzen können.
20: Langfristig soll die KI auch erkennen, ob ein Tier jagt, frisst oder ruht. Für Biologen ließen sich so wertvolle neue Informationen gewinnen. Und die Arbeit von Naturschützern, die könnte sich sogar grundlegend verändern, weil sich dann künftig noch viel besser beurteilen lässt, welches Naturgebiet warum ganz besonders zu schützen ist.
4: Informationen von Stefan Hübner darüber, wie KI bei der Wildtierforschung unterstützen kann. 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
3: Fraktionschef gesucht, die Union bei der Personalfindung und wir gucken mal, was so ein Fraktionschef eigentlich können muss. Die Krise am Persischen Golf eskaliert. Was kann eine Wirtschaftsmacht wie Deutschland eigentlich tun, um dem entgegenzuwirken? Und willkommen auf dem Schleudersitz. Andy Burnham ist neuer britischer Premierminister. Was steht nun für ihn an? Diese Themen gibt es unter anderem in der kommenden halben Stunde. Stefan Eising ist mein Name. Schön, dass Sie dabei sind. Noch bevor der Bundeskanzler sich in den Urlaub verabschiedet, soll die Sache geklärt sein. Am 29. Juli, nächste Woche Mittwoch, will die Unionsfraktion über die Nachfolge des zurückgetretenen Fraktionschefs Jens Spahn entscheiden, der da bekanntlich darüber gestolpert war, dass er Leihmutterschaft ablehnt, außer es geht um ihn selbst. Gleich sprechen wir mit unserer Kollegin in Berlin darüber, wer denn gerade als möglicher Nachfolger so alles im Raum steht. Vorher erklärt uns Dietrich Karl Meurer, was in diesem Job Fraktionschef so alles drinsteckt und was ein Kandidat idealerweise können sollte.
5: Gesucht wird eine Persönlichkeit aus dem Kreis der Abgeordneten. Männlich, weiblich, divers. Eine Person, die morgens Schlagzeilen liest, mittags Mehrheiten organisiert und abends noch die Telefonnummern der Koalitionspartner im Kopf hat. Arbeitsort ist Berlin, zwischen eigenem Büro, CDU-CSU-Fraktionssaal und regelmäßig verschiedenen TV- und Radiostudios. Zu ihren Aufgaben gehört die Führung einer vielstimmigen Fraktion. Sie vermitteln zwischen Parteispitze, Landesgruppen und Fraktionsmitgliedern mit eigenen Ideen. Sie schmieden Kompromisse, möglichst geräuschlos, und sorgen dafür, dass die Fraktion geschlossen in Abstimmungen geht. Außerdem vertreten sie die Fraktion nach außen und halten engen Kontakt zu den Chefs anderer Fraktionen, insbesondere zum Koalitionspartner SPD. Ihr Profil? Sie verfügen über Erfahrung im politischen Maschinenraum, über Verhandlungsgeschick und Belastbarkeit bei Gegenwind, Seitenwind und innerparteilichen Wetterlagen. Sie können auch widersprüchliche Aussagen als gemeinsame Linie verkaufen. Auch in stürmischen Zeiten treten sie souverän auf. Geboten wird, Kontakt zu den Entscheidungsträgern der Republik, ein dynamisches Arbeitsumfeld, flexible Arbeitszeiten mit Einsätzen an Abenden und Wochenenden sowie ein Diensthandy im Dauerbetrieb. Zusätzlich zur Abgeordnetenentschädigung von knapp 12.000 Euro und einer steuerfreien Kostenpauschale von rund 5.400 Euro gibt es eine Funktionszulage, deren Höhe die Union allerdings nicht veröffentlicht. Über die Stellenvergabe entscheidet die Fraktion bei einer Sondersitzung per Fraktionswahl.
3: Dietrich Karl Meurer mit dem Anforderungsprofil für den Chef einer Bundestagsfraktion, in dem Fall bei der Union. Und unter anderem über die möglichen Kandidaten habe ich kurz vor der Sendung mit Katrin Aue im ARD-Hauptstadtstudio gesprochen. Katrin, was ein Kandidat mitbringen muss, das haben wir gerade gehört. Welche Köpfe sind denn gerade laut Gerüchteküche im Rennen und welche Vorzüge würden die mitbringen?
24: Ja, da wird weiter wild spekuliert. Ich nenne mal ein paar Namen. Thorsten Frey gilt als ein Top-Favorit. Als Kanzleramtschef organisiert er ja als quasi rechte Hand von Friedrich Merz die Regierungsgeschäfte. Er gilt seit längerem auch als Vertrauter des Kanzlers. Das könnte für ihn sprechen. Dann gibt es aber auch noch Carsten Linnemann, der als Generalsekretär dem Kanzler quasi den Rücken frei hält. Auch er ist vermutlich nicht ganz ungeeignet für den Job. Und sogar ein CSU-Politiker wird immer mal genannt, Alexander Dobrindt, Bundesinnenminister. Aber nochmal, wir bewegen uns hier wirklich im Bereich der Spekulationen.
3: Wie groß sind denn eigentlich die Fußstapfen, die Jens Spahn hinterlässt? Also wie gut war er als Fraktionschef, wenn wir jetzt diese Kontroversen um Leihmutterschaft, Masken etc. mal außer Acht lassen?
24: Ich würde sagen, die Fußstapfen sind wirklich groß. Das haben jetzt viele betont, unter anderem der Kanzler, dass Jens Spahn ein wichtiger Mann war, zuletzt beim Schmieden der Kompromisse in den letzten Tagen. Er scheint sich in der Rolle des Fraktionsvorsitzenden zuletzt wirklich gefunden zu haben. Das war ja nicht immer so. Letztes Jahr um diese Zeit war zum Beispiel die gescheiterte Richterinnenwahl im Bundestag. Da hieß es ja oft, Jens Spahn habe seine Fraktion nicht im Griff. Aber das war zuletzt wohl deutlich anders geworden. So gesehen, ja, er reißt für die Fraktion eine ziemliche Lücke.
3: Alle Namen, die du gerade genannt hast, die haben ja jetzt aktuell schon Posten inne, die dann auch neu besetzt werden müssten. Nehmen wir mal Alexander Dobrindt als Beispiel. Angenommen, Dobrindt würde Fraktionschef, dann müsste ja auch ein neuer Bundesinnenminister her. Und Bundeskanzler Merz hat dazu gesagt im ZDF-Sommerinterview, es könnte eine Gelegenheit sein, noch einmal über die Aufstellung der Bundesregierung nachzudenken. Das klingt für mich jetzt schon auch so, als wäre er mit seinem eigenen Kabinett nicht so zu 100% zufrieden.
24: Ja, mit dieser Bemerkung hat der Kanzler uns wirklich Rätsel aufgegeben. Aber es wäre ja so, eine kleine Kabinettsumbildung wäre ja schon, wenn zum Beispiel Thorsten Frey Fraktionschef würde. Dann müsste ja jemand, wie du es geschildert hast, fürs Kanzleramt gesucht werden. Parallel dazu oder ähnlich dazu Alexander Dobrindt, da müsste ein neuer Bundesinnenminister gesucht werden. Das wäre vielleicht noch im Bereich des Möglichen, aber dass es eine große Kabinettsumbildung gibt, also mehrere Minister, Ministerinnen ausgetauscht würden, das wäre wirklich erstaunlich aus meiner Sicht, denn der Kanzler hat ja zuletzt doch ganz zufrieden gewirkt. Er hat letzte Woche gesagt, die Koalition hat Tritt gefasst. Also warum jetzt alles wieder umwerfen?
3: Jetzt gucken wir mal ein paar Tage zurück. Also so lange ist es ja gar nicht. Spahn selbst hatte vergangene Woche vor seinem Rücktritt noch so ein bisschen Piano-Piano gemacht und gesagt, man werde die Sache im September in der Fraktion besprechen. Jetzt ist Montag, Spahn ist zurückgetreten und schon Ende Juli soll sein Nachfolger benannt werden. Warum nimmt die Union diese Leihmutterschaftsaffäre auf einmal so ernst, verglichen zum Beispiel mit der Maskenaffäre?
24: Das ist, glaube ich, mit der Riesenwelle zu erklären, die sich ab Donnerstag gegen die CDU aufgebaut hat. Am ersten Tag, als die Nachricht bekannt wurde, dass Jens Spahn und sein Mann Eltern werden mithilfe einer Leihmutter, da war es ja noch, ich nenne es mal entspannt, da haben einige erstmal gratuliert zum neuen Erdenbürger, der Kanzler zum Beispiel. Ja, aber dann mehrte sich die Kritik und aus Kritik wurde Empörung. Sie kam aus der Frauenunion, die das Thema Leihmutterschaft gar nicht entspannt sehen konnte. Stichwort Frauen ausnutzen. Oder aus der Kirche oder aus den Reihen der CDU in den Bundesländern, die jetzt im Wahlkampf gefürchtet haben, an Infoständen permanent Jens Spahn und die Grundwerte der Union verteidigen zu müssen. Also die Welle war riesengroß und das konnte nicht mehr gut gehen. Da war der Rücktritt in den Augen vieler überfällig.
3: Also auch erstaunlich viel Gegenwind aus den eigenen Reihen. Du hast es gerade angesprochen. Wie blickt man eigentlich beim Koalitionspartner SPD auf die ganze Sache?
24: Ja, das ist interessant. Da herrscht weitgehend Schweigen. Eine Stellungnahme habe ich gefunden von dem SPD-Fraktionsvorsitzenden Matthias Mirsch. Der ist ja sowas wie der Partner von Jens Spahn gewesen auf der Seite der SPD in der Koalition. Er hat sich so zitieren lassen, als Mensch kann ich erahnen, was die letzten Stunden für Jens Spahn und seine Familie bedeutet haben. Ich wünsche Jens Spahn und seiner Familie für die Zeit nach dem Amt alles Gute und viel Kraft. Ja, aber das war schon alles, was mir untergekommen ist aus der SPD. Das heißt, die Partei versucht offenbar schon so ein bisschen, sich da zurückzuhalten.
3: Die Einschätzung aus Berlin von Katrin Aue. Vielen Dank. Und wir gucken mal kurz auf die Schienen in Deutschland mit dem Hochgeschwindigkeitszug in die nächste Verspätung rein. Das geht bisher nur mit der Deutschen Bahn. Klar, es gibt die Flixtrains, aber die sind langsamer als die ICEs der Bahn. Bald soll aber Konkurrenz aus Italien dazukommen. Das private Bahnunternehmen Italo deckt sich nicht nur für eine Milliardensumme bei Siemens mit Schnellzügen ein. Es will auch auf innerdeutschen Strecken der Bahn Konkurrenz machen. Anna Giordano berichtet.
6: Italo wird 26 Hochgeschwindigkeitszüge bei Siemens Mobility kaufen. Auch deren Wartung wird 30 Jahre lang bei dem deutschen Konzern liegen. Diese Details aus dem Vertrag hat das italienische Bahnunternehmen bekannt gegeben. Die Züge vom Typ Velaro sollen im Siemenswerk in Krefeld gebaut werden. Sie haben eine Höchstgeschwindigkeit von 320 km/h. In jedem Zug soll es laut Italo einen Speisewagen und schnelles Internet geben. Insgesamt investiert der italienische Konzern 3,6 Milliarden Euro in Deutschland. Darin eingerechnet ist neben den Zügen und deren Wartung die Einstellung und Ausbildung von 2500 Mitarbeitern, zudem Investitionen in Bahnhöfe und IT-Infrastruktur. Italo gibt auch schon bekannt, wo seine Züge ab 2028 verkehren sollen, nämlich auf den Hauptkorridoren München-Köln-Dortmund sowie München-Berlin-Hamburg. Möglich macht den Einstieg von Italo eine neue Quotenregelung der Bundesnetzagentur zur Stärkung des Bahnwettbewerbs, gegen die Deutsche Bahn allerdings rechtliche Schritte prüft.
3: Sind wir mal gespannt. Sie hören die SR-Info-Bilanz am Abend. Der Iran-Krieg flammt wieder auf und damit wächst auch die Belastung für die Weltwirtschaft. Was kann Deutschland als Wirtschaftsmacht da überhaupt tun? Das unter anderem unser Thema gleich. Erst die Meldungen im Überblick mit Jennifer Klein.
7: Die EU-Kommission hat gegen die chinesische Online-Handelsplattform AliExpress eine Strafe von 550 Millionen Euro verhängt. Zur Begründung hieß es, auf der Plattform würden illegale, unsichere und gefälschte Produkte verkauft. AliExpress habe es versäumt, wirksam dagegen vorzugehen. Das Unternehmen hat nun bis zum Oktober Zeit, die Mängel zu beheben. Andernfalls drohen weitere Strafen. Die EU-Kommission wirft der Online-Plattform unter anderem vor, nicht genügend Personal für die Überprüfung der Produkte einzusetzen. So hätten Kontrolleure teilweise nur 10 bis 20 Sekunden Zeit, um ein Produkt zu prüfen. Auf AliExpress werden Produkte chinesischer Unternehmen verkauft. Wichtigster Absatzmarkt ist die EU. Im Saarland ist die Trinkwasserversorgung trotz der jüngsten Hitzewelle gesichert. Das hat der Verband der Energie- und Wasserwirtschaft des Saarlandes nach einer Abfrage bei mehreren Versorgern mitgeteilt. Obwohl in den vergangenen Wochen deutlich mehr Wasser verbraucht worden sei als sonst üblich, habe es keine Engpässe gegeben. Man verfüge über ausreichend Reserven. Auch die Grundwasserstände seien trotz Trockenheit und Hitze weiterhin unauffällig. Für die Neuwahl der Regionalversammlung Saarbrücken Ende August werden noch Wahlhelfer gesucht. Das hat die Landeshauptstadt mitgeteilt. Insgesamt werden demnach rund 1700 Ehrenamtliche gesucht, die am 30. August in den Wahllokalen und bei der Briefwahl eingesetzt werden. Wer sich als Wahlhelfer melden möchte, muss mindestens 18 Jahre alt sein und die deutsche oder die Staatsangehörigkeit eines anderen EU-Landes haben. Als Aufwandsentschädigung gibt es je nach Aufgabe 25 oder 35 Euro. Interessierte können sich bei der Stadt Saarbrücken melden. Der frühere Fußballprofi des Hamburger Sportvereins Kevin Keegan ist tot. Er starb nach Angaben seiner Familie im Alter von 75 Jahren an einer Krebserkrankung. Der englische Nationalspieler gewann mit dem HSV 1979 die deutsche Meisterschaft. Außerdem wurde er 1978 und 79 als Europas Fußballer des Jahres ausgezeichnet.
3: Heute vor 82 Jahren wäre die Schreckensherrschaft Adolf Hitlers fast vorzeitig vorbei gewesen. Am 20. Juli 1944 hatte der Wehrmachtsoffizier Klaus Schenk, Graf von Stauffenberg, einen Koffer mit einer Bombe ins Führerhauptquartier Wolfschanze geschmuggelt, mit dem Ziel, Hitler zu töten. Was passiert wäre, wenn das Attentat nicht fehlgeschlagen wäre, ob der Krieg dann überhaupt vorbei gewesen wäre, ob die nächste Herrschaft weniger Schrecken mit sich gebracht hätte, das wäre genug Stoff für eine Geschichtsvorlesung. Die Bundesregierung nutzt diesen 20. Juli so oder so als Gelegenheit, um an den Widerstand gegen die nationalsozialistische Gewaltherrschaft zu erinnern. Aus Berlin berichtet Isabel Karas.
12: Musik, Reden, Kranzniederlegung. Auch wenn der Ablauf jedes Jahr ähnlich ist, der Ort, an dem die Bundesregierung an die Widerstandskämpferinnen und Kämpfer gegen das NS-Regime erinnert, verliert nie etwas von seiner Wirkung. Bundesbildungs- und Familienministerin Karin Prien sagt:
8: Der Bendlerbarock ist ein Ort, an dem aus Haltung eine mutige Tat wurde.

0: den Mut haben, sich einzubringen, lange bevor außergewöhnlicher Mut erforderlich wird.
1: Wer Widerstand gegen das NS-Regime geleistet hat, gehörte dabei längst keiner Gruppe mit einer gemeinsamen politischen Überzeugung an. Daran erinnert der Vorstandsvorsitzende der Stiftung 20. Juli 1944, Robert von Steinau-Steinrück.
2: Die Gegnerschaft zu Hitler einte Menschen, die sich in normalen politischen Zeiten vermutlich nicht einmal auf der Straße gegrüßt hätten.
1: Für Karin Prien ist Widerstand auch Teil ihrer eigenen Familiengeschichte. Ihr jüdischer Großvater habe die Verfolgung durch die Nationalsozialisten mit viel Glück und dank der Hilfe sogenannter stiller Heldinnen und Helden überlebt.
0: Dass es Menschen gab, die diesem Unrechtsregime widerstanden, war auch für meine Familie überlebenswichtig.
1: Haltung entstehe lange vor der Bewährungsprobe. Sie beginne im Alltag, in Familien, in der Schule, in Vereinen und Betrieben, sagte die CDU-Politikerin. Gerade deshalb müsse Erinnerung lebendig bleiben und auch Menschen erreichen, die keinen persönlichen Bezug zur NS-Zeit mehr haben.
0: Erinnerung, ja, braucht zeitgemäße Formen. Digitale Technologien können dabei helfen und Geschichte neu zugänglich machen. Doch sie werden nicht die persönliche Auseinandersetzung, übrigens auch mit den Nachkommen der Opfer und die Begegnung mit authentischen Orten, ersetzen.
1: Eine Nachfahrin ist Valerie Riedesel, Enkelin eines Widerstandskämpfers vom 20. Juli 1944. Sie richtet den Blick vor allem auch auf die Gegenwart.
3: Auch heute finden bei uns zunehmend politische Äußerungen einen Widerhall, die den Rechtsstaat und die Würde des Menschen angreifen. Umso lebendiger bleibt daher die Mahnung unserer Toten, Gewalt und Unrecht zeitig zu widerstehen.
1: An der Gedenkfeier nahm auch Bundesverteidigungsminister Boris Pistorius von der SPD teil. Den Abschluss bildete das traditionelle Gelöbnis der Bundeswehr am Bendlerblock.
4: Das Rahmenabkommen zwischen USA und Iran ist spätestens seit diesem Wochenende wohl nicht mal mehr an Rahmen, geschweige denn an Abkommen. Das ist zuallererst mal für die Menschen in der Region schlecht, aber auch die Weltwirtschaft wird nun weiter belastet und damit auch die Exportnation Deutschland. Alle Menschen spüren die Auswirkungen im Supermarkt, an der Tankstelle, im Urlaub. Alles hängt an dem wohl meistgenannten Nadelöhr dieses Jahres an der Straße von Hormus. Was kann die Exportnation Deutschland tun? Welche Rezepte stehen der schwarz-roten Koalition noch zur Verfügung, um die Folgen abzumildern? Ideen gibt's viele, aber was davon ist realistisch? Anne-Kathrin Mellmann mit einer Analyse.
5: Mit dem Beginn des Sommers endete der Tankrabatt, aber nicht der Krieg am Persischen Golf. Öl ist teuer, Sprit ebenso und dadurch vieles andere. Kanzler Friedrich Merz von der CDU sieht das Problem für die Wirtschaft.
6: In dem Augenblick, wo der Ölpreis deutlich über 100 Dollar für den Barrel Öl geht, haben wir ein massives Energieversorgungsproblem zusätzlich. Wir sind stark von der Weltkonjunktur, von der Weltwirtschaft abhängig. Also wir haben einen Teil in der eigenen Hand, aber bei weitem nicht alles.
5: Dinge in der eigenen Hand, das war zum Beispiel der Tankrabatt. CDU-Politiker Sepp Müller berät in einer Taskforce gemeinsam mit dem Koalitionspartner SPD über Mittel und Wege, um die Menschen zu entlasten.
7: Stand heute sehen wir noch keinen Anlass einzugreifen, weil wir können nicht mit dem Steuereuro gegen Kriege in der Welt ansubventionieren. Die 1,6 Milliarden Euro, die uns der Tankrabatt, die der Steuerzahler der Tankrabatt gekostet hat, fehlt uns an anderer Stelle. Wenn wir noch einmal eingreifen würden, würden wir uns um diejenigen kümmern, die wirklich Hilfe benötigen, also deutlich zielgenauer.
5: Direktzahlungen, Kfz-Steuer, Pendlerpauschale, all diese Ideen würden zurzeit in den zuständigen Ministerien geprüft, so Müller. Ein viel größeres Paket für Menschen und Wirtschaft fordert Ines Schwertner, linken Co-Chefin.
8: Spritpreissäckel und Übergewinnsteuer, jetzt für die Mineralölkonzerne, aber auch wieder die Wiedereinführung des 9-Euro-Tickets, ein Energiekrisengeld, was direkt ausgezahlt wird, damit die Menschen direkt entlastet werden und bei den Lebensmitteln eben die Mehrwertsteuersenkung auf die Grundnahrungsmittel, weil da werden die Preise dann als nächstes höher werden. Das werden die Menschen dann direkt an der Supermarktkasse spüren.
5: Dort wird es noch teurer werden, warnt der Ökonom Marcel Fratscher vom Deutschen Institut für Wirtschaftsforschung, DIW. Deshalb solle die Regierung nicht länger warten.
9: Der richtige Weg für die Bundesregierung wäre eine sogenannte Energiekostenpauschale, so wie sie auch schon 2023 umgesetzt wurde, die beinhaltet 300 Euro für jeden Erwachsenen direkte Auszahlung. Das hätte verschiedene Vorteile. Es könnte sehr schnell umgesetzt werden. Ja, es würden alle von profitieren, aber vor allem Menschen mit geringen Einkommen deutlich stärker, die jetzt beispielsweise durch den Tankrabatt leer ausgehen. Und es würden auch Menschen davon profitieren, die beispielsweise keinen Job haben, wie Rentnerinnen und Rentner oder Studierende.
5: Für eine Direktzahlung braucht der Staat die IBANs der Menschen, die Kontodaten. Aber nach Auskunft der Bundesregierung liegt nur knapp ein Fünftel vor.

0: Eine Ausrede, meint Grünen-Finanzpolitikerin Katharina Beck.
1: Natürlich würden alle, wenn sie es wirklich wüssten und dass da etwas kommt, dann auch ihre IBAN hinterlegen. Und selbst wenn es dann nicht alle tun, dann ist es ein freies Land, kann man ja auch niemanden zu zwingen. Wenn jetzt Kanzler oder Vizekanzler das ankündigen würden, stellen Sie sich das mal vor, da wird sich der Anteil der hinterlegten IBANs natürlich maximal erhöhen.
0: Ein Weg, den Beck einfach und gerecht nennt. Die Kosten für den Staat allerdings ein Vielfaches mehr als für den Tankrabatt.
2: Er ist der 7. britische Premierminister in gut 10 Jahren. Das sind eigentlich keine guten Vorzeichen für Andy Burnham. Der Posten gilt mittlerweile als Schleudersitz. Der Job ist erkennbar deutlich komplizierter geworden in diesem Jahrzehnt. Das von einer unfassbaren Brexit-Hängepartie über eine Pandemie bis hin zu einem Krieg am Rande Europas alles in petto hatte. Heute hat Andy Burnham den Posten übernommen von seinem vorzeitig zurückgetretenen Vorgänger Keir Starmer. Aber die Geräuschkulisse zum Start immerhin mutmachend, berichtet Lisa Maria Röhling aus London.
3: Schon der Start in der 10 Downing Street eher ungewöhnlich. Als Andy Burnham, begleitet vom Applaus seiner Anhänger, sich vor der bekannten schwarzen Tür des Regierungssitzes positioniert, steht da kein Rednerpult. Der 7. britische Premierminister in 10 Jahren bricht direkt in der ersten Stunde seiner Amtszeit bei seiner ersten Rede mit den gängigen Traditionen und will ein Zeichen setzen. Die Menschen haben Politik satt. Ich höre euch. Ich will ehrlich sein, wir waren nicht gut genug. Wir müssen besser werden und das werden wir. Andy Burnham wird an der Downing Street von Freunden, Unterstützern und Wegbegleitern aus seiner Zeit als Bürgermeister in Manchester empfangen, umarmt seine Mutter, die in der Menge steht. Die hier versammelt sind, legen große Hoffnung in ihn. Nun muss er den Rest des Landes überzeugen.
4: Thank you very much.
3: Ungefähr 1,5 Stunden vorher verabschiedet sich Keir Starmer nach 2 Jahren im Amt. Bevor er sich auf dem Weg zum König macht, um offiziell zurückzutreten, spricht er ein letztes Mal vor der Downing Street Nummer 10 mit einem Rednerpult, das für ihn bereitgestellt wird. Er habe viel erreicht, sagt Starmer zum Abschied, habe Labour zurück in die Regierungsverantwortung geführt. Seine Bilanz durchweg positiv.
4: And I am confident that Britain is now stronger and fairer.
3: Großbritannien ist stärker und fairer als noch vor 2 Jahren. Unsere Wirtschaft ist stärker, unser öffentlicher Dienst zeigt einen Aufwärtstrend. Jeden Tag werden Kinder aus der Armut gerettet, die Immigration ist zurückgegangen, Verteidigung und Sicherheit sind gestärkt und unser Ruf auf der internationalen Bühne hat sich verbessert. Er gehe jetzt bereitwillig, sagt Keir Starmer, mit einem Lächeln und stolz auf seine Leistung.
4: I go with good grace. I go with a smile and I go proud of everything that we have achieved.
3: Jetzt übergibt er an Andy Burnham, der sich großen Aufgaben verschrieben hat. Er kündigt bei seiner ersten Rede vor der Downing Street Nummer 10 an, er wolle das politische und das wirtschaftliche System grundlegend verändern. Bis Ende des Jahres wolle er dafür einen 10-Jahres-Plan vorlegen. Aber schon jetzt wolle er den Menschen mehr Luft zum Atmen geben, gerade bei den hohen Lebenshaltungskosten. Die Details will er morgen vorstellen.
5: But I can do something to give people some breathing space now, some help with the cost of living. And I will set out some of those measures starting tomorrow.
3: Burnhams Fokus liegt in der Innenpolitik. Das hat er in den Wochen vor seiner Ernennung deutlich gemacht. Politik dezentralisieren und wieder näher an die Menschen ranholen, die Lebenshaltungskosten senken, die Wirtschaft ankurbeln, Versorgungsunternehmen in die öffentliche Hand zurückholen. Einen genauen Plan, wie das finanziell mit einem stark belasteten Haushalt funktionieren soll, gibt es nicht.
5: We will help people.
3: Wir wollen den Menschen helfen, gut zu leben. Wir wollen einen präventiven Staat schaffen, in dem in den Erfolg der Menschen investiert wird und nicht für ihre Niederlagen bezahlt werden muss. Schon jetzt lesen sich seine Politik und seine Versprechen als Gegenangebot zu Reform UK, mit dem Ausblick zurück zu den sozialdemokratischen Wurzeln zu kehren. Ich werde die Sorge um die Menschen ins Zentrum von allem stellen, was ich tue. Ich werde alles in diese Aufgabe stecken und ich hoffe auf eure Unterstützung. Für etwas Unterstützung kann Andy Burnham auch aus Richtung der Konservativen hoffen. Deren Parteichefin Kemi Badenoch hat bereits am Morgen erklärt, dass sie beispielsweise bei einer Kürzung der öffentlichen Ausgaben bereit wäre, Burnham zu unterstützen. Ganz anders klingen dagegen konservative Medien und das rechtspopulistische Reform UK. Ihnen ist Burnham zu links, seine Pläne seien nicht finanzierbar. Und überhaupt, so Reform UK-Politiker Robert Jenrick, habe Burnham kein Mandat und müsse Neuwahlen ansetzen.
2: Viele bezeichnen ihn als das wichtigste Klimaschutzinstrument der EU, den Emissionshandel. Vergangenen Freitag hat die EU-Kommission Vorschläge gemacht, um eben diesen Emissionshandel zu reformieren. Der Emissionshandel, nochmal zur Erinnerung, sorgt dafür, dass Unternehmen nicht einfach so CO2 in die Luft pusten können. Sie müssen dafür bezahlen. Was die Reformvorschläge für den Klimaschutz bedeuten würden, das hat Katharina Mau aus der ARD-Wissenschaftsredaktion recherchiert.
6: Eine starke Industrie in Europa und gleichzeitig strenger Klimaschutz im Einklang mit den EU-Klimazielen. Das muss die Reform des Emissionshandels aus Sicht von KlimaökonomInnen gewährleisten. Am Freitag hat die EU-Kommission Vorschläge dazu gemacht. Aus Sicht des Klimaschutzes setzt sie dabei gemischte Signale, sagt Sebastian Rausch, Professor für Klima- und Umweltökonomik am Zentrum für europäische Wirtschaftsforschung, kurz ZEW.
7: Die Kommission versucht einen schwierigen Spagat. Sie will Investitionen in Elektrifizierung und klimaneutrale Produktion beschleunigen. Das ist richtig. Zugleich lockert sie aber den Emissionspfad im europäischen Emissionshandel. Und das ist riskant.
6: Der Emissionshandel ETS 1 soll dazu beitragen, die Treibhausgasemissionen der EU zu reduzieren. Er gilt als ihr wichtigstes Klimaschutzinstrument. Für jede ausgestoßene Tonne CO2 müssen die teilnehmenden Unternehmen Zertifikate kaufen oder bekommen sie zum Teil noch kostenlos. Damit die Emissionen stetig sinken, verringert die EU jedes Jahr die Menge an Zertifikaten, die sie in Umlauf bringt. Der neue Vorschlag: Ab 2031 soll die Menge langsamer sinken als zuvor geplant. Laut der EU-Kommission steht dieser Vorschlag nicht im Widerspruch zum EU-Klimaziel für 2040. Forschende des Öko-Instituts kritisieren allerdings, der Pfad berücksichtige nur die Emissionszertifikate, die ab 2031 neu in den Markt kommen. Durch zusätzliche Zertifikate, die aus den Jahren davor übrig bleiben, entstehe ein Überangebot. Jakob Greichen, Wissenschaftler am Öko-Institut.
8: Das, was die Kommission vorschlägt, erlaubt so viele Emissionen im ETS, dass es unsere Klimaziele gefährdet. Und im Grunde genommen besteht die Gefahr, dass wir jetzt wieder wiederholen, was wir ganz am Anfang des ETS hatten, nämlich zu hohe Emissionsmengen, die erlaubt sind, was dazu führt, dass wir niedrige Preise haben und die Minderung in den Sektoren nicht so funktioniert, wie es sein sollte.
6: Die Forschenden haben berechnet, im Zeitraum von 2031 bis 2040 stünden 35% mehr Zertifikate zur Verfügung, als dem Ziel 2040 angepasst wären. Sollte der ETS 1 seine Ziele nicht erreichen, müssten andere Bereiche ihre Ziele übererfüllen. Außerhalb des ETS 1 liegen etwa die Bereiche Gebäude und Verkehr, die in einem zweiten Emissionshandel zusammengefasst werden sollen. Gerade diese Bereiche hinken jedoch in vielen Ländern damit hinterher, ihre Emissionen zu reduzieren. Sinkende Preise im Emissionshandel könnten auch zum Problem für die Unternehmen werden, die schon früh in Klimaneutralität investiert haben. Unternehmen wie der Stahlhersteller Salzgitter oder die saarländische Stahlindustrie hatten davor gewarnt, den Emissionshandel abzuschwächen. Jakob Greichen vom Öko-Institut.
8: Die haben natürlich darauf gesetzt, dass es teuer wird, CO2 zu emittieren. Deshalb haben sie ihre Investitionen gemacht. Wenn jetzt der Preis fällt, dann haben die wahrscheinlich ein Problem.
6: Einen anderen Vorschlag der Kommission sehen die Forschenden eher positiv. Kostenlose Zertifikate will die EU ab 2031 nur noch unter bestimmten Bedingungen vergeben. Nur dann, wenn die Unternehmen einen Plan vorlegen, der zeigt, in welchem Umfang sie in den Verzicht auf fossile Brennstoffe in Europa investieren. Ein guter Schritt, findet Sonja Peterson, Klimaökonomin am Kiel-Institut für Weltwirtschaft.
9: Wenn jetzt Unternehmen sozusagen die Zertifikate nur frei erhalten, wenn sie auch investieren, dann sind sie letztendlich gleichgestellt mit Unternehmen, die bislang auch unter freier Zertifikatvergabe schon eben früher investiert haben. Und diese Gleichheit finde ich extrem wichtig.
6: Unklar ist allerdings noch, wie diese Nachweise genau aussehen sollen. Um die Industrie bei der Dekarbonisierung zu unterstützen, brauche es neben dem Emissionshandel weitere Maßnahmen, sagt Sebastian Rausch vom ZEW.
7: Kurzfristig entlastet die Reform die Industrie. Ihre strukturellen Wettbewerbsprobleme löst sie jedoch kaum und ein schwächeres CO2-Preissignal kann wichtige Investitionen verzögern. Dauerhafte Wettbewerbsfähigkeit erfordert vor allem bezahlbaren CO2-armen Strom, leistungsfähige Netze sowie Wasserstoff- und CO2-Infrastruktur.
2: In Indien läuft gerade eine Protestwelle junger Menschen. Ganz aktuell sind in der Hauptstadt Neu-Delhi wieder tausende Mitglieder der sogenannten Kakerlaken-Bewegung auf die Straße gegangen. Die Behörden reagierten mit einem Großaufgebot der Polizei und errichteten Barrikaden rund um das Parlamentsviertel auf beiden Seiten. So die Angaben, sind Menschen leicht verletzt worden. Die Details und was hinter dieser Bewegung steckt, das erklärt uns Franziska Amler im ARD-Studio Neu-Delhi.
10: Über Lautsprecher forderte die Polizei, die Menschen auf den Platz zu verlassen. Die Demonstranten skandierten Slogans gegen Bildungsminister Dharmendra Pradhan und Premierminister Narendra Modi. Auf Fernsehbildern war zu sehen, wie Polizisten Tränengas und Schlagstöcke gegen Demonstranten einsetzten. die vor allem jungen Menschen, viele von ihnen Aktivisten und Mitglieder der sogenannten Kakerlaken-Volkspartei, wollten zum Parlament marschieren. Dies hatten die Behörden jedoch zuvor mit Verweis auf Sicherheitsbedenken verboten. Die seit Wochen andauernden Proteste wurden am Wochenende zusätzlich angeheizt, nachdem ein prominenter Aktivist nach mehr als 20 Tagen Hungerstreik gewaltsam in ein Krankenhaus gebracht worden war. Die Kakerlaken-Volkspartei entstand vor 2 Monaten als Reaktion auf eine umstrittene Äußerung des Vorsitzenden Richters am Obersten Gerichtshof, der arbeitslose junge Menschen mit Kakerlaken und Parasiten verglichen hatte. Auslöser der Proteste sind außerdem wiederholte Lecks bei wichtigen Hochschulaufnahmeprüfungen. Zuletzt beim wichtigsten Medizinertest des Landes, den daraufhin mehr als 2 Millionen Menschen wiederholen mussten. Es ist einer der größten Proteste in der indischen Hauptstadt seit Jahren. Er richtet sich auch gegen den Umgang der Regierung von Premierminister Narendra Modi mit Kritik. Beobachter sehen unter seiner Regierung einen enger werdenden Spielraum für öffentliche Proteste und Opposition.
2: Der Weltmeister kommt zu spät. 1,5 Stunden Verspätung hatte der Airbus der Iberia mit den Fußballweltmeistern an Bord. Man hatte sich in New York ziemlich zeitig nach dem Sieg gegen Argentinien auf den Weg gemacht. Klar, man will die Fans zu Hause ja nicht warten lassen. Und gefeiert wird sowieso, schlafen kann man später. Sowohl der Gedanke, wer mag's den Spaniern verübeln. Über die Party in Madrid und was dort geplant ist, berichtet Nicolas Busch-Lüther.
11: Spanien bereitet für seine frisch gebackenen Fußball-Weltmeister einen Mega-Empfang in Madrid vor. Das Programm für die Mannschaft erfordert einiges Durchhaltevermögen. Vom Flughafen geht es zunächst zum Königspalast, wo die Königsfamilie wartet, und danach zum Regierungssitz zum spanischen Ministerpräsidenten. Im Anschluss nimmt die Mannschaft ein Bad in der Menge, in einem offenen Doppeldeckerbus, der sich quer durch die Innenstadt schlängeln wird. Zu Ende gehen soll die Party mit mehreren 10.000 Fans am Cibeles-Brunnen, wo auch Real Madrid traditionell seine Titel feiert. Viele Fans haben sich den 2. Stern schon selbst auf ihre Trikots geklebt.
2: Und das Wetter im Saarland. Sommerlich, aber nicht brutal heiß. In der Nacht wird es sogar ein bisschen frischer, 13 bis 8 Grad. Und morgen dann wieder viel blauer Himmel. Im Laufe des Tages ein paar Schönwetterwolken. 22 Grad in Bosen bis zu 22 Grad in Bosen und bis zu 26 Grad in Fremersdorf.
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13: Bonjour à toutes et à tous. RFI à Paris, il est 18h.
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15: Adrien Delgrange.
13: 16h en temps universel. Ravi de vous retrouver. Nous sommes le lundi 20 juillet. Voici les titres de cette édition. Il est bien loin le temps d'un semblant d'apaisement entre l'Iran et les États-Unis. L'Iran dit désormais faire face à une guerre totale avec les États-Unis. Au Royaume-Uni, Andy Burnham est devenu aujourd'hui officiellement le nouveau Premier ministre britannique. Dans ce journal aussi, le mondial de football est terminé. Les nouveaux héros du football international sont eux arrivés en Espagne en début d'après-midi. Et puis enfin, le Sénégal, par la voix de l'actuel président Bassirou Diomaye Faye, apporte officiellement son soutien à la candidature de l'ancien président Macky Sall au poste de secrétaire général des Nations Unies. Voilà pour les titres, soyez les bienvenus. L'Iran parle donc d'une guerre totale avec les États-Unis après une nouvelle nuit de bombardements. Pour le 9e jour d'affilée, l'armée américaine a frappé plusieurs endroits du territoire iranien. En réponse, l'Iran a visé des intérêts américains au Koweït et à Bahreïn. L'Iran a notamment bombardé des hangars de stockage de matériel militaire américain. Pendant ce temps-là, l'Iran continue aussi de contrôler le détroit d'Ormuz, passage important du commerce mondial de pétrole et de gaz. Conséquence, Agnieszka Kumor, les cours du pétrole remontent à nouveau.
16: Le pétrole flambe à nouveau. Le baril de Brent de la mer du Nord, qui reste la référence mondiale, a franchi la barre symbolique des $90. Cela pour la première fois depuis le mois de juin. Les analystes anticipent déjà une nouvelle hausse des cours du brut dans les semaines à venir en raison de ce regain de violence entre Washington et Téhéran. Les deux parties s'accusent mutuellement de ne pas respecter le protocole d'accord signé le 17 juin dernier. Les Américains ont mené des frappes dans le centre et le nord-ouest de l'Iran. Les Iraniens ont riposté en ciblant le Koweït et le Bahreïn alliés des États-Unis. Deux pétroliers qui auraient tenté de franchir le détroit d'Ormuz sans autorisation ont été visés par des attaques et immobilisés, selon les responsables iraniens. Ils assurent toutefois que leur pays s'engagera dans des efforts diplomatiques pour résoudre le conflit. Dans ce contexte, les marchés financiers redoutent le retour de l'inflation, alors que celle-ci s'est atténuée aux États-Unis au mois de juin.
13: Autre blocus maritime annoncé ailleurs sur la planète, les rebelles Houthis soutenus par l'Iran veulent empêcher les navires d'entrer ou de sortir d'Arabie Saoudite. Les rebelles annoncent un blocus maritime contre l'ennemi saoudien criminel selon le principe d'œil pour œil avec effet immédiat, précise le porte-parole militaire des Houthis. Par ailleurs, nous avons appris que le ministre français des Affaires étrangères, Jean-Noël Barrot, accuse les services de sécurité iraniens d'avoir intimidé ce week-end deux diplomates français en poste à Téhéran. Selon Jean-Noël Barrot, ils ont été arrêtés sans raison, ces deux diplomates, pendant plusieurs heures et interrogés. L'un d'eux a aussi été malmené, frappé avant d'être autorisé à retourner à l'ambassade de France. 18h04 à Paris, la politique au Royaume-Uni. Passage de relais aujourd'hui pour diriger le gouvernement britannique. Keir Starmer a donné les clés du siège du Premier ministre à Andy Burnham. Une passation de pouvoir entre bilan assumé pour l'un et de grandes promesses pour l'autre, Julien Chavanne.
15: I know people at home are fed up with politics.
17: Je sais que les Britanniques en ont assez de la politique. Je vous comprends et je veux être honnête avec vous. Nous n'avons pas été à la hauteur et nous devons faire mieux. Je présenterai un nouveau plan pour la Grande-Bretagne, un plan décennal. Mais je peux agir dès maintenant pour donner un peu de répit aux gens, pour les aider à faire face au coût de la vie. Et je détaillerai certaines de ces mesures dès demain, y compris leur financement. Faisons de ce jour le moment où la Grande-Bretagne recommence à croire, le moment où l'espoir renaît.
15: Thank you very much, everybody.
13: Ils sont déjà de retour au pays. Les nouveaux champions du monde de football sont arrivés en Espagne en début d'après-midi, de retour des États-Unis. Leur avion a atterri à Madrid à 14h30. Alors d'abord reçu par le roi Felipe VI au palais de la Zarzuela, puis par le Premier ministre Pedro Sanchez au palais de la Moncloa, les joueurs et leurs entraîneurs vont parader un peu plus tard dans la soirée sur le toit d'un autobus dans les rues du centre de Madrid avant de communier un peu plus tard encore avec tout un peuple. Rendez-vous 19h, temps universel, devant la mairie de Madrid. Voilà pour le programme des nouveaux héros du football mondial. Côté organisation, Gianni Infantino, le président de la FIFA, tire un premier bilan de la compétition.
18: We have had a record number of spectators in the stadiums, almost 7 million.
19: On a battu le record de spectateurs dans les stades, 7 millions de personnes. Et là, la finale a dû être regardée à la télévision par 6 milliards de personnes. Le monde entier a regardé ce match. Durant ce mondial, on a aussi marqué beaucoup de buts, près de 3 par match. Les grands joueurs ont été au rendez-vous. Rodri, bien sûr, l'homme du tournoi, mais aussi Messi, Mbappé, Haaland ou Kane. Donc oui, profitons de cette Coupe du Monde 2026, mais on sait déjà que la prochaine, en 2030, sera spéciale, la Coupe du Monde du centenaire. Et est-ce que ce sera un mondial à 48 équipes avec le grand succès qu'on a vu ici, ou encore plus, 64 équipes peut-être? Il faut qu'on en discute, on verra tout ça.
13: Gianni Infantino, le président de la FIFA. J'ajoute un autre nombre, le vainqueur du tournoi, en l'occurrence l'équipe d'Espagne, repart des États-Unis avec 50 millions de dollars. L'actualité sur le continent africain, c'est le président gabonais qui est arrivé en France aujourd'hui en visite d'État. Les avocats du principal opposant politique gabonais accusent Paris de dérouler le tapis rouge au président Brice Oligui Nguema. Les avocats de l'ancien Premier ministre Alain-Claude Bilie-Binze veulent alerter sur le sort de leurs clients détenus à l'isolement au Gabon. Nous demandons aux autorités françaises de ne pas rester silencieuses, conclut son avocat Arthur Verken. Carlos Villanova, lui, a été réélu président de São Tomé et Príncipe avec 56% des voix. Il a gagné l'élection. Ses résultats sont valides, vient de déclarer la commission électorale. São Tomé et Príncipe est une ancienne colonie portugaise devenue indépendante en 1975 et située dans le golfe de Guinée. Je vous le disais en titre, nous venons d'apprendre que le Sénégal apporte officiellement son soutien à la candidature de Macky Sall au poste de secrétaire général des Nations Unies. Nous serons pour cela en direct de Dakar dans notre prochaine édition. Enfin, refermons ce journal en musique avec Joyce Nsana. La chanteuse congolaise vient de monter sur la scène du Festival international Nuit d'Afrique à Montréal. Nommée Révélation de Radio-Canada en 2022, elle poursuit sa carrière, débutée dans le reggae, jusqu'à trouver son style bien à elle. Lisa Giroldini l'a rencontrée.
20: L'afro-blow-up, c'est le mot inventé par Joyce Nsana pour décrire son style musical, mélange d'afro, de blues et de hip-hop, le tout construit sur une base de musique traditionnelle congolaise.
21: Je vais reprendre cet artiste-là, Papa Wemba, qui est un grand de la musique congolaise et de la rumba congolaise, qui disait que la musique traditionnelle en elle-même, c'est l'une des bases des musiques qu'on fait. Quand on arrive à la cerner, on va dire, on peut tout faire après.
20: La chanteuse a grandi au Congo dans un contexte de guerre, sensibilisée à l'art dès l'enfance grâce à son père musicien. Aujourd'hui, ce qui frappe chez elle, c'est la tessiture et le timbre très spécifique de sa voix.
21: J'ai un background très gospel. J'ai écouté des voix comme ça qui m'ont inspirée, Aretha Franklin, Cissy Winans, Janis Joplin plus tard et tout ça. Je dirais simplement que ce côté rock ou cette voix rock et un peu plus assumé ces dernières années. Parce que parfois, on a besoin de dire des choses qui ne passent pas toujours par la douceur, qui ont besoin de se dire de façon intense.
20: Et c'est son intensité qui fait d'elle une bête de scène au texte engagé pour les droits des femmes et pour la paix. À mi-chemin, entre Céla Sou et Janis Joplin, on trouve Joyce Nsana.
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25: Buenas tardes a todos. Bon après-midi, comment traduire? Bon après-midi à tous et viva España, les Espagnols sur le toit du monde au terme d'une compétition où ils auront démontré une grande maîtrise collective guidée par leur brillant capitaine Rodri et Madrid a fêté la victoire. Une fête qui va se prolonger, durer plus de 24 heures, car la Coupe du Monde est arrivée en début d'après-midi. Les Argentins, eux, étaient dépassés sur le terrain. Pourquoi le choix d'une stratégie aussi minimaliste? Peut-être étaient-ils éreintés par leur parcours chaotique. Leur star, Lionel Messi, n'a rien pu faire. Les voilà vice-champions du monde, et on sait bien ce qu'ils ressentent. Les Bleus, la grande frustration de ce mondial, encensés pour leur jeu et leurs individualités. Les joueurs de l'équipe de France ont été sèchement écartés au terme d'une triste prestation. Ils n'ont pas eu de finale. Comment vont-ils se relever? Kylian Mbappé, en tout cas, est meilleur buteur. Un mondial américain XXL où tout était démesuré, y compris l'ingérence de la politique dans une FIFA qui se devrait de rester neutre. Peut-on dire plus jamais ça? Eh bien, nous allons poser les questions à nos invités de ce jour. Alors, Nous n'avons pas voulu choisir, donc nous avons et un champion du monde, un Espagnol, Manu Tela Díaz. Buenas tardes.
0: Buenas tardes, bonjour à tous.
25: Et puis un Argentin, vous l'aimez tous, vous le réclamez, vous envoyez des petits cœurs pendant l'émission. Ah, continuez, ça va lui faire du bien aujourd'hui. Alejandro Valente, bonjour.
1: Bonjour Annie, bonjour à tous.
25: Buenas tardes, on peut Buenas dire tardes. Aussi. Hein. C'était, oui, oui. C'était un match très très espagnol, donc en tout cas en langue espagnole. Donc ça c'était... vous allez bien ?
1: C'était un match entre frères quelque part, donc c'était plutôt sympa. Bon, on s'est donné quelques coups, mais après ça va aller.
25: Bon, il vaut mieux le prendre comme ça. Bonjour, buenas tardes, Patrick Juillard.
3: Bonjour Annie, je ne vais pas infliger aux auditeurs mon espagnol hésitant, donc je le dis en français. Et très en plus, bien. Nous, on n'a rien gagné, donc je ne me sens pas
25: concerné
3: par cette langue.
25: Ah oui, mais quand même, c'est la fiesta. Bonjour, buenas tardes, Nabil Djellit.
4: Buenas tardes. Je ne vais rien vous infliger du tout. Alors, je sais qu'il y a quelques mots arabes qui peuvent parfois rejoindre l'espagnol.
25: Ah bah, évidemment.
4: Et vice-versa.
25: Et on sait pourquoi.
4: L'histoire est forte entre
25: pourquoi.
4: Les deux rives.
25: Mmh, exactement, les deux rives de la Méditerranée. Pierre Guérin est là, présent avec David Finzel pour m'aider à préparer cette émission. Et Laurent Salerno est là, vous le savez, c'est notre dernière de la saison. Alors n'éteignez pas le poste, au contraire, restez avec nous. 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

0: document d'option sur ce sujet de l'importation des produits issus des colonies israéliennes. Et parmi les options évoquées, il y a donc soit l'interdiction totale, comme vous l'évoquez, ou partielle des importations de produits conçus dans les colonies. Il y a aussi des autorisations d'exportation plus strictes. Et il y a, alors notamment la France et la Suède, et pour cette option-là, des droits de douane punitifs. Je me tourne vers vous, Baptiste Filloux. Pourquoi y a-t-il autant de divisions? Parce que Sabrina Sebaï a fait référence à Belgique, Pays-Bas. On peut parler aussi de l'Espagne, qui a carrément déjà mis en place des interdictions. À l'inverse, côté Allemagne, République tchèque, il y a une volonté d'absolument pas toucher à ce qui prévaut aujourd'hui. Pourquoi autant de divisions au sein de l'Union européenne ?
1: Alors il y a des divisions, et les divisions sont bien naturelles puisque les histoires des peuples sont différentes. Pour autant, on voit quand même qu'il y a un certain effet de convergence de plus en plus important. Vous avez cité l'Espagne, il y a eu aussi les Pays-Bas, l'Irlande extrêmement récemment, avec des degrés divers en fait de mobilisation là-dessus. Ce qui est assez intéressant sur la proposition de loi, et j'y reviens une seconde, là, c'est qu'elle est extrêmement complète. C'est que non seulement on va parler d'importation des produits, mais on va parler des achats et de la recommercialisation, des services de courtage, de la publicité. Et ça, c'est extrêmement important parce que vous pouvez pas faire de publicité. Eh bien, écoutez, vous vendez pas votre produit. Des services d'investissement. Enfin, voilà, c'est extrêmement complet. Et une chose extrêmement précise de cette proposition de loi, c'est qu'aujourd'hui, Mme Sebaï le disait très bien, nous sommes sur du déclaratif pour aller vendre les produits. Mais si cette proposition de loi passe, on sera plus sur du déclaratif, mais la charge d'obligation reposera sur l'opérateur français. Et donc, en droit pénal, l'opérateur français sera responsable. Et donc là, vous voyez, ça change complètement la perspective. Mmh. Et c'est pas un moyen de pression absolument démesuré. C'est évidemment symbolique, c'est évidemment dans le détail, mais très concrètement, pour un opérateur, ça veut dire qu'il ne peut pas faire n'importe quoi et finalement se rendre complice de quelque chose d'extrêmement grave qui se passe là-bas.
0: Sabrina Sebaï, vous croyez une solution, vous, issue de la France vers l'Union européenne, en faveur, vous le dites, hein, de l'interdiction de ces produits issus des colonies israéliennes. Qu'est-ce que vous pensez, justement, parce que d'ici l'été, voire la rentrée, il va y avoir un vote sur cette question au niveau de l'Union européenne. Je disais les désaccords jusqu'en haut de l'exécutif, parce que Ursula von der Leyen, elle est assez frileuse, la présidente de la Commission européenne sur ce sujet, Kaya Kallas, qui est la chef de la diplomatie de l'UE, beaucoup moins. Et est-ce que c'est pas le nœud du problème? Est-ce que c'est une question commerciale ou est-ce que c'est une question politique? Parce que si c'est une question commerciale, ça requiert un vote à la majorité qualifiée. Donc, entre guillemets, ça peut vite aboutir. Si c'est une question politique, il faut un vote à l'unanimité. Ça s'annonce compliqué, voire impossible.
2: Alors, justement, c'est deux choses, exactement deux choses différentes. Sur l'accord d'association Union européenne-Israël, pour le coup, moi, j'avais déposé deux fois une résolution pour demander la suspension de cet accord en commission des affaires européennes. Le texte a été rejeté à deux reprises, alors même que la position du Quai d'Orsay est plutôt de dire il faut aller vers justement infléchir la position de l'Union européenne sur cette suspension, parce qu'on a besoin aujourd'hui d'avancer là-dessus. On voit bien ce qui se passe à Gaza. Bien évidemment qu'il y a une volonté en tout cas affichée dans les faits, mais qui n'est pas suivie des faits à l'Assemblée nationale, puisque y compris le groupe de la majorité présidentielle n'est pas aligné sur la position du Quai d'Orsay aujourd'hui, et ont voté contre systématiquement cette résolution de suspension d'accord. Et là, pour le coup, il faut une unanimité de l'Union européenne. Mais la France, là aussi, pourrait être moteur en disant bah, « maintenant, ça suffit, il y a une violation manifeste du droit, y compris dans le cadre de cet accord d'association, donc il faut le suspendre ». Et je pense que ce qui devrait nous interpeller, c'est l'image que ça renvoie de l'Union européenne à l'international. Parce que vous savez, la question du deux poids, deux mesures, de l'application du droit international à géométrie variable, c'est quelque chose qui est beaucoup revenu. Y compris d'ailleurs dans les pays du Sud global, où aujourd'hui, à chaque fois qu'on y va, qu'on discute avec eux, ils nous disent « oui, mais regardez, quand il s'agit de la Russie, tout à l'heure l'exemple avait été cité, on a pris des sanctions immédiates. » Et c'est normal. Vous avez un État qui envahit un autre État en annexant de force une partie du pays. Donc on sanctionne, c'est
0: et
2: normal.
0: Et pourquoi là, on sanctionne pas? Pourquoi quels sont les freins selon vous?
2: On sanctionne pas, alors je sais pas si c'est réellement des raisons économiques. Pour moi, c'est d'abord et avant tout des raisons politiques et puis des raisons historiques. Le poids de l'histoire pèse énormément. Moi, j'ai souvent coutume de dire qu'on fait payer au peuple palestinien le poids de notre propre histoire en réalité.
0: Donc ça concerne par exemple clairement en premier l'Allemagne,
2: qui est très réticente à l'idée de prendre ces mesures-là. Oui, mais pendant plusieurs mois, la France a été très frileuse. On a été très distant par rapport à tout cela, et on a eu très peur en réalité. D'ailleurs, quand on a les débats aujourd'hui, on voit bien tous les amalgames qu'il y a autour de ces débats. Donc je crois que le poids de l'histoire pèse, évidemment, mais aussi il y a des raisons politiques. Vous voyez, quand on dit voilà, il faut des bannières neutres, par exemple, pour certaines compétitions internationales, c'est des symboles, mais c'est des symboles qui ont leur importance. Et je crois que là, on est vraiment à côté de l'histoire, en tout cas, moi je le pense très sincèrement, parce qu'on voit le nombre de civils qui ont été massacrés à Gaza, on voit aujourd'hui ces colons qui sont installés en Cisjordanie et à Jérusalem-Est, on voit les spoliations, le fait que la population est chassée de leur maison et de leur terre, et pourtant, on a l'impression d'une Europe passive face à ce qui est en train d'arriver, avec finalement des décisions qui sont loin de l'intérêt des Palestiniens. Et pour moi, je pense réellement qu'il risque de mettre à mal, y compris le droit international, parce que si l'Europe décide de s'affranchir finalement et de dire « oui, bah, le droit international finalement c'est pour certains et pas pour d'autres », eh bien il y a d'autres États qui pourraient décider aussi de s'affranchir du droit international.
0: Ouais. Baptiste Fillou, vous pensez que la colonisation grandissante va permettre finalement aux États moins enclins de sanctionner Israël, en tout cas de stopper ces échanges entre les colonies et l'Union européenne, de le faire ?
1: Je crois surtout qu'il ne faut pas attendre que cela continue à s'étendre. Pour rappel, hier, ça faisait donc 2 ans que CIJ avait donné son avis, qui est effectivement consultatif, mais qui est extrêmement important. Derrière, la résolution de l'ONU que la France a voté. Et puis, ne pas oublier que on considère cette colonisation comme un crime de guerre, en fait, au niveau du Haut-Commissariat des Nations Unies aux droits de l'homme. Donc, en fait, on ne parle pas de n'importe quoi. On parle, en fait, de faits qui sont condamnables et qui ont été condamnés sur le plan du droit international. Donc, non, il ne faut pas attendre une extension, quelle qu'elle soit.
0: Non, mais la question, c'est surtout, François Dubuisson, pourquoi finalement les choses évoluent si lentement sur ces questions-là ?
3: Mais comme on l'a dit, c'est surtout des blocages politiques. Donc le droit est extrêmement clair. L'avis de la Cour internationale de justice a confirmé ce qu'elle avait déjà dit d'ailleurs 20 ans plus tôt, c'est-à-dire qu'il y a des obligations à charge des États tiers. Donc les Nations Unies, à travers notamment aussi le Conseil des droits de l'homme, l'avait indiqué depuis très longtemps, que les activités économiques au sein des colonies sont particulièrement problématiques au regard du respect des droits humains de la population palestinienne, et que tant les entreprises que les États doivent donc prendre les mesures concrètes pour mettre fin à ces activités économiques. Mais on voit que c'est ensuite des considérations strictement politiques qui empêchent les États de prendre des mesures. Ça fait 12 ans que l'on avait lancé avec un certain nombre d'ONG au niveau européen une campagne pour l'interdiction des produits des colonies. On voit que maintenant, enfin, ça c'est mis à l'ordre du jour officiellement au sein des États. Mais on se demande ce que les États ont fait en 12 ans. C'est-à-dire que d'un côté, ils vont proclamer le fait que la solution à deux États s'éloigne de plus en plus du fait de la colonisation. Mais en même temps, il ne faut absolument rien pour enrayer cette colonisation, pour défendre les principes qui sont au cœur de la solution à deux États ou quelque solution que ce soit, c'est-à-dire l'interdiction de l'occupation, l'interdiction de la colonisation. Et ce que l'Assemblée générale des Nations Unies d'ailleurs a demandé, c'est que Israël mette fin à l'occupation. Ça devait être déjà le cas il y a pratiquement un an.
0: Et on a entendu votre voix tous les trois en faveur de cette interdiction de produits issus des colonies israéliennes au nom du droit international et au nom de la France, puisque vous portez, en tout cas deux des trois invités de ce soir, cette proposition de loi, et vous estimez que la France doit être modèle pour après actionner au niveau européen cette décision qui concerne quand même effectivement plusieurs dizaines de millions d'euros par an et dont la portée est très politique. Merci beaucoup à vous trois, François Dubuisson, Baptiste Fillou et Sabrina Sebaï, et merci à Florence Ponce et Arnold Assewa à la préparation de ce débat du jour, et Claude Battista à sa réalisation.
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0: Dans une minute, ce sera le grand journal du soir. Le dossier sera consacré, justement, on en parlait, Andy Burnham, le nouveau Premier ministre britannique qui a été nommé ce lundi. Dans 30 minutes, Afrique Soir, première édition. Bonsoir, Lisa Villy.
5: Bonsoir, Romain Ozoui. Bonsoir à toutes et à tous.
0: Au programme ce soir,
5: nous reviendrons sur un nouveau soutien précieux pour Macky Sall, candidat au poste de secrétaire général de l'ONU, celui de son pays, le Sénégal, qui a changé d'avis dans la foulée d'une rencontre entre l'ancien président et son successeur, Bassirou Diomaye Faye. En République démocratique du Congo, l'opposition qui reporte sa marche de mercredi à Kinshasa contre la modification de la Constitution. annonce de la plateforme C64 afin de privilégier le dialogue. Nous reviendrons aussi sur la visite officielle du président gabonais en France, Brice Clotaire-Oligui Nguema, qui rencontre en ce moment son homologue Emmanuel Macron à l'Élysée. Nous parlerons des accords attendus et un premier a même déjà été signé. Et puis notre reportage Afrique ce soir à Soweto Township de Johannesburg, où trois femmes ont lancé une ferme pour créer des opportunités économiques.
0: Eh bien merci Lisa Villiers, on vous retourne 30 minutes pour la première édition d'Afrique Soir dans 30 secondes. C'est le grand journal du soir sur RFI.
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9: Einen schönen guten Abend. Ich begrüße Sie zur Tagesschau. Ein Land im Freudentaumel. Spanien feiert seine Fußballnationalmannschaft nach dem Sieg bei der Weltmeisterschaft. Mit einem späten 1:0 gegen Argentinien hat die Furia Roja den Titel zum zweiten Mal nach Spanien geholt. Mehr dazu später in der Sendung. Doch zunächst zu der Frage, wer die Nachfolge von Unionsfraktionschef Spahn antritt. Darüber berieten heute Präsidium und Vorstand der CDU. Eine Entscheidung wurde noch nicht bekannt, aber ein Termin am 29. Juli soll die Fraktion abstimmen. Dafür müssen die Abgeordneten aus dem Urlaub zurückkommen. Und Bundeskanzler Merz hatte nicht ausgeschlossen, dass es vielleicht auch eine Regierungsumbildung gibt.
10: Wort und grußlos vorbei an den Kameras. Kanzleramtsminister Frei gilt als einer der Favoriten für die Nachfolge von Spahn als Unionsfraktionschef. Auf Namen festlegen will sich heute aber keiner.
11: Bitte um Verständnis, dass ich mich zu Namen zum jetzigen Zeitpunkt nicht äußern kann. Zunächst mal warten wir den Vorschlag der Parteivorsitzenden ab, denn bei denen liegt das Vorschlagsrecht.
10: Die Stimmung in der Fraktion sei angespannt. Gesucht wird jemand, der Mehrheiten organisieren kann und in der Fraktion gut vernetzt ist. Die Personalie soll zügig geklärt werden. Daran haben auch die Wahlkämpfer in Ostdeutschland Interesse.
12: Für mich Erwartungshaltung im Wahlkampf ist, dass wir nicht permanent mit Themen aus Berlin unseren Wahlkampf überlagert sehen. Und das gilt, glaube ich, nicht nur für Sachsen-Anhalt, sondern das gilt auch für die Kollegen in Mecklenburg-Vorpommern und hier in Berlin auch.
10: Für die Nachfolge kursieren neben Kanzleramtschef Frei einige weitere Namen, bekanntere und unbekanntere. Manche würden zu einer Kabinettsumbildung führen. So wird auch Gesundheitsministerin Waken gehandelt, Vorsitzende der Frauenunion. Für sie spreche, dass sie sich bei der Gesundheitsreform als Managerin bewiesen habe. Eine ungewöhnliche Wahl wäre Innenminister Dobrindt. Ungewöhnlich, weil er von der kleinen Schwesterpartei CSU kommt, die traditionell nicht den Vorsitzenden der Unionsfraktion stellt. Spahn selbst wird im Politikbetrieb wohl erhalten bleiben als einfacher Abgeordneter im Bundestag.
9: Und damit zu Markus Preis in Berlin. Zeichnet sich denn schon eine Lösung bei der Suche nach einem Nachfolger ab?
13: Die Grundsatzfrage für den Kanzler ist, sucht er jetzt nur in Anführungszeichen einen Ersatz für Jens Spahn oder nutzt er die Gelegenheit, auch die Regierung umzubauen? Merz muss sich dazu auch selbst ehrlich machen. Mit welchem Minister oder welcher Ministerin ist er zufrieden und mit welchem nicht? Und diese Überlegung, die geht sicher schon beim Top-Kandidaten für die Spahn-Nachfolge los. Bei Kanzleramtsminister Thorsten Frei, der war früher eine zentrale Figur in der Unionsfraktion. Und er wird da auch immer noch sehr geschätzt, allerdings als begnadeter Kanzleramtsminister, als jemand, der effizient die Strippen zieht. Ich sage das mal ganz vorsichtig, da ist er hier in Berlin nicht unbedingt bekannt. Merz könnte also zum Beispiel ihn als Nachfolger von Spahn in den Bundestag schicken und sich einen neuen Kanzleramtschef suchen. Und je nachdem, wer das dann wird, gibt es nochmal Wechselmöglichkeiten.
9: In der CDU gibt es ja einen weiteren ähnlich gelagerten Fall wie den von Jens Spahn, nämlich beim Drogenbeauftragten der Bundesregierung Hendrik Streeck. Wie wird dieser Fall in Berlin diskutiert?
13: Also die Bundesregierung wurde heute offen danach gefragt und ihre Antwort lautete, die beiden Fälle seien nicht vergleichbar. Erstens wisse man nichts über die genauen Umstände der Vaterschaft von Hendrik Streeck. Und zweitens habe der, und das ist vielleicht der wichtigste Unterschied, anders als Spahn auch nicht öffentlich ein Verbot von Leihmutterschaften gefordert. Deshalb sei, Zitat, kein Vorwurf der Doppelmoral zu erkennen. Abgeordnete hier sagen auch, Spahn war Fraktionschef. Der hatte also wirklich ein herausgehobenes Amt und das hat Streeck nicht. Wir haben heute auch direkt bei Hendrik Streeck nachgefragt. Die Antwort aus seinem Büro war ziemlich kurz. Es werde viel spekuliert, aber er werde sich, Zitat, zum Schutz des Kindes und der Privatsphäre nicht äußern.
9: Markus Preiß in Berlin. Vielen Dank. Die Sparpläne der Bundesregierung im Gesundheitswesen treffen auch die Krankenhäuser. Gerade kleinere Kommunen befürchten, dass dadurch ihr Krankenhaus unrentabel wird und schließen muss. Um solche Fälle zu vermeiden, hatte die Regierung den Bundesländern vor der Abstimmung über die Reform 550 Millionen Euro für die Kliniken zugesagt. Was mit diesem Geld erreicht werden kann, darüber beraten nun Landesregierungen und Kommunen. Heute Abend zum Beispiel in Baden-Württemberg.
14: Visite in der Neckar-Odenwald-Klinik in Mosbach. Eines von zwei Kreiskrankenhäusern im Landkreis. Dort leben etwa 150.000 Menschen im ländlichen Raum.
15: In den größeren Krankenhäusern, wo du nur noch eine Nummer bist und nie jemand das gleiche Gesicht siehst, keiner weiß, was mit dir los ist, da fühle ich mich nicht so besonders gut aufgehoben.
14: 12 Millionen Euro betrug das Defizit der beiden Krankenhäuser 2025. Wegen des Krankenkassensparpakets müssen sie vor allem mehr Kosten für ihr Personal übernehmen. Das könnte das Minus verdoppeln, so die Betreiber. Mehr Kosten, die Landkreise bundesweit kaum noch auffangen können. Als Ausgleich hatte die Bundesregierung 550 Millionen Euro zugesichert. Trotzdem drohen Schließungen, sagt der Präsident des Deutschen Landkreistages.
16: Der Staat verpflichtet sich, den Menschen dann, wenn sie Hilfe brauchen, diese Hilfe auch zuteilwerden zu lassen. In erreichbarer Zeit und in erreichbarer Entfernung. Und dieses Sicherheitsversprechen steht gerade auf dem Spiel.
14: Doch braucht jeder Landkreis seine Kreisklinik, um dieses Sicherheitsversprechen einzulösen? Nein, sagen Gesundheitsökonomen. Weniger Krankenhäuser sorgten für eine qualitativ bessere Versorgung von Patienten.
17: Gerade in der Notfallsituation ist immer die Frage, ist es besser, ich komme schnell in ein Krankenhaus oder ich komme in ein gutes Krankenhaus? Und bei den typischen Notfällen, ob das jetzt Herzinfarkt ist, Schlaganfall, ist es besser, man ist 5 Minuten länger im RTW und kommt dann in ein Krankenhaus, dass das kann.
14: Für die Neckar-Odenwald-Kliniken könnte das Sparpaket am Ende die Schließung bedeuten. Auch wenn sich Mitarbeiter und Patienten erstmal dagegen stemmen werden.
9: Ins Ausland. Russland und die Ukraine melden wieder gegenseitige Angriffe mit Toten und Verletzten. Eine ukrainische Drohne traf einen Bus in der Grenzregion und tötete nach russischen Angaben 5 Menschen. Moskau und das Umland seien in der Nacht mit 400 Drohnen beschossen worden. Auch in der Ukraine wurden mindestens 5 Menschen getötet. Der Krieg dauert inzwischen seit mehr als 4 Jahren an. Wir müssen besser sein und das werden wir. Mit diesem Versprechen eines Kurswechsels hat der neue britische Premierminister Andy Burnham seine Amtszeit angetreten. Kurz zuvor hatte König Charles den früheren Bürgermeister von Manchester zum Nachfolger des glücklosen Keir Starmer ernannt. Burnham ist bereits der 7. Premier seit 2016, glaubt aber offensichtlich fest an eine lange Amtszeit. Mit einem 10-Jahres-Plan will er Großbritannien wieder in die Spur bringen.
18: Den Tag, an dem er neuer Premier wird, beginnt Andy Burnham bei einem Hilfsprojekt für Obdachlose. Später in seiner Antrittsrede wird er das Ende der Obdachlosigkeit zu seinem Ziel erklären. Doch zunächst der Buckingham-Palast. König Charles ernennt ihn offiziell zum Regierungschef. Der Ex-Bürgermeister von Manchester trägt den Spitznamen König des Nordens. Seine Antrittsrede vor der Downing Street ohne das sonst übliche Rednerpult. In den 80ern ist Großbritannien falsch abgebogen. Die politische Macht wurde zentralisiert, die wirtschaftliche Macht privatisiert und große Teile des Landes deindustrialisiert. Bis heute haben sie sich nicht erholt. Viele fühlen, dass es weiter abwärts geht. Sein Gegenrezept nennt er Manchesterism, nach der nordenglischen Stadt, die unter ihm einen Wirtschaftsboom erlebte. Gemeint ist das Zusammenspiel von Staat und Privatwirtschaft, aber auch mehr öffentliche Kontrolle über Wasserversorgung, Energie oder Wohnungsbau. Wir werden die Macht von hier wegnehmen und in jeden Winkel des Landes hineintragen, damit dort mehr erreicht werden kann. Damit schaffen wir eine neue Wirtschaft. Im ersten Schritt will der neue Premier morgen Sofortmaßnahmen gegen die hohen Lebenshaltungskosten vorstellen. Andy Burnham weiß, wie man neue Akzente setzt, und viele verbinden große Hoffnung mit ihm. Seine Vision ist klar, jetzt muss er Details zur Umsetzung liefern. Die wichtigste Aufgabe für ihn und seine Labour-Partei ist es, die Rechtspopulisten von Reform UK zu stoppen, die in den Meinungsumfragen führen. Damit das gelingen kann, muss die Wirtschaft wachsen, aber daran ist auch schon sein Vorgänger gescheitert.
9: Gefälschte Markenkleidung, unsicheres Spielzeug und gefährliche Kosmetika. Wegen des Verkaufs illegaler Produkte hat die EU-Kommission eine Millionenstrafe gegen den Online-Marktplatz AliExpress verhängt. Das chinesische Unternehmen habe Waren über Wochen nicht ausreichend geprüft, aber auf der Plattform angeboten und soll dafür jetzt 550 Millionen Euro Strafe zahlen. AliExpress verkauft Produkte chinesischer Händler. Wichtigster Absatzmarkt ist die EU. Nach ihrem Sieg bei der Fußball-Weltmeisterschaft ist die spanische Nationalmannschaft wieder zurück in der Heimat. Mit etwas Verspätung landete das Team am Nachmittag in Madrid. Nach einem offiziellen Empfang beim König und dem Regierungschef fährt gerade der große Siegerkorso durchs Zentrum. Dort haben sich bereits seit Stunden die Fans versammelt, um ihre Weltmeister zu feiern. So wie schon die ganze Nacht zuvor.
19: Endlose Euphorie. Madrid im Freudentaumel. Der Europameister, nun auch Weltmeister.
20: Viva España!
19: Für die Ekstase verantwortlich Ferran Torres. Der Stürmer vom FC Barcelona mit dem goldenen Tor in der 106. Minute. Wie 2010 gewinnt Spanien das Finale mit 1:0 nach Verlängerung.
21: Dieses Tor gehört nicht mir oder den 26 Spielern, es gehört letztlich den 47 Millionen Spaniern. Das Schicksal hat heute entschieden, dass wir gewinnen werden.
19: Das Finale ist auch eine große Inszenierung. In der ersten Halbzeitshow der WM-Geschichte treten Künstler wie Justin Bieber oder Shakira auf. Die Pause dauert so fast eine halbe Stunde. Pfiffe gibt es nach dem Spiel für FIFA-Chef Infantino und US-Präsident Trump, der sich bei seinem ersten und einzigen Stadionbesuch auch auf dem Siegerfoto der Mannschaft verewigt. Sportlich ist der Titel hochverdient. Spanien brilliert das gesamte Turnier offensiv wie defensiv. Eine weltmeisterliche Teamleistung.
21: Sie haben gezeigt, was es bedeutet, eine Mannschaft und eine Familie zu sein. Es sind herausragende Fußballer mit außergewöhnlichem Potenzial und Talent.
19: Superstar Lionel Messi verlässt die WM-Bühne ohne Happy End. Argentinien im Finale klar unterlegen, kann den Titel nicht verteidigen.
21: Es tut so weh. Es tut mir leid.
19: Ein schmerzhafter Abgang und die Heimkehr der Weltmeister. Am frühen Nachmittag landet das spanische Team samt Pokal in Madrid.
9: Ja, Christina Böker, wie ist die Stimmung in Madrid? Wie werden die Sieger empfangen?
22: Als erstes wurden sie vom spanischen König Felipe VI. Empfangen. Bei ihm in der Residenz mit der Familie. Gruppenfoto mit sämtlichen Spielern in dunkelblauen Anzügen. Und dann sind sie von dort aus zum Regierungssitz des spanischen Ministerpräsidenten gefahren. Und ich glaube, sie werden jetzt gleich hier vorbeikommen. Denn jetzt kommt hier die Polizei vorbei. Sie sind jetzt mittlerweile mit ihrem Teambus unterwegs. Und wir stehen an der Straße. Auf der Tour durch die Stadt Madrid, wo schon ganz, ganz viele Leute auf die Menschen, 1 Million Menschen sind angekündigt.
9: Was bedeutet denn der WM-Titel für das Land?
22: Also erstmal, wir sehen es ja hier auch überall, rechts und links hinter mir, viel Freude über den ersehnten zweiten Stern auf dem Fußballtrikot ihrer Mannschaft, die sie ja auch feiern wollen. Keine. Aber zusätzlich könnte es auch so eine Art Stimmungsaufheller sein für die rechts-links polarisierte Gesellschaft in Spanien. Und darauf setzt womöglich der Ministerpräsident Sanchez, dessen linke Regierung unter Druck ist. Denn seine Partei, die PSOE, steht wegen Korruptionsskandalen unter Druck. Und da hofft man auf einen Aufheller. Aber ich glaube, Heute überwiegt wirklich bei den Spanierinnen und Spaniern auf der Straße im ganzen Land Freude.
9: Ja, es war nicht zu überhören. Wir bitten die Bildqualität zu entschuldigen. Vielen Dank, Christina Böker. Englands Fußballlegende Kevin Keegan ist tot. Er starb im Alter von 75 Jahren. Keegan war einer der ersten ausländischen Weltstars in der Bundesliga. Für den HSV ging der Stürmer von 1977 bis 1980 auf Torejagd. 1979 wurde er mit den Hamburgern deutscher Meister. Später wurde Keegan Trainer. Bei der EM 2000 betreute er das englische Nationalteam. Und nun die Wettervorhersage für morgen, Dienstag, den 21. Juli.
1: Zwischen einem Atlantikhoch und Tiefs über Nordosteuropa fließt kühlere Luft heran. In der Südwesthälfte dabei überwiegend freundlich, in der Nordosthälfte unbeständig. Und dort gibt's heute Nacht zunächst noch Schauer, später dann überall trocken und vielerorts auch sternenklar. Morgen erst überwiegend freundlich, am Nachmittag auch einige Quellwolken, die vor allem in der Mitte Schauer bringen. Den meisten Sonnenschein gibt's an der Ostsee und im Südwesten. In einigen Bergtälern heute Nacht nur einstellige Werte an der See, immerhin 15 oder 16 Grad. Und dort morgen um 20 Grad. Vor allem an Rhein und Main dagegen sommerlich warm. Mittwoch breiten sich von Norden Schauer aus, dazu windig, im Süden bei Sonne und Wolken meist trocken. Auch in den folgenden Tagen im Norden und Osten eher unbeständig und teilweise windig, während vor allem Richtung Südwesten oft die Sonne scheint.
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3: Vom Südwestrundfunk in Baden-Baden. Aus dem Studio von SWR Aktuell. Schönen guten Abend. Ich bin Florian Zelt. Wir haben die wichtigsten Themen dieses Tages für Sie. Zum Beispiel das hier. In der Debatte um eine Leihmutterschaft in den Vereinigten Staaten hatte Jens Spahn ja Konsequenzen gezogen und über seinen Rücktritt informiert. Jetzt also die große Frage. Wer kommt denn in Frage für den Posten des Unionsfraktionsvorsitzes? Das war auch Thema bei einem Treffen des CDU-Präsidiums heute in Berlin. Und mit dabei war Silvia Breher, die stellvertretende CDU-Parteivorsitzende. Meine Kollegin Nina Zimmermann vom NDR hat mit ihr gesprochen nach der Präsidiumssitzung heute und direkt nachgefragt, über welche konkreten Namen wurde denn da geredet?
23: Über gar keinen tatsächlich.
24: Gar keinen? Aber man braucht doch jetzt einen Plan. Hat man darüber gesprochen, wie groß und umfangreich der personelle Abbau werden wird?
23: Also zunächst mal ist es der Zeitplan, der ja heute Morgen dann auch verkündet wurde. Das heißt, nächste Woche Mittwoch kommt die Fraktion zu einer Sondersitzung zusammen um 14 Uhr, wo das, also die Wahl des neuen Fraktionsvorsitzenden auf der Tagesordnung steht. Und das Vorschlagsrecht dazu haben die beiden Parteivorsitzenden, das heißt Markus Söder und Friedrich Merz. Und die Aussage dazu lautet, dass der Personalvorschlag in den kommenden Tagen kommen wird. Die Diskussionen werden natürlich geführt, auch mit der Fraktion. Die haben ja auch eine eigene Meinung. Wir wählen am Ende als Fraktion. Und insofern ist es schon gut, wenn es dann auch ein einvernehmlicher Vorschlag wird.
24: Was muss denn ein neuer Fraktionsvorsitzender oder eine neue Fraktionsvorsitzende mitbringen?
23: Ich glaube, politische Erfahrung, Fingerspitzengefühl, Empathie für die Themen fände ich sehr sinnvoll und natürlich die Mehrheit der Fraktionen hinter sich haben, weil am Ende geht es darum, auch mal Kompromisse durchboxen zu können, durchhalten zu können und dafür brauchen wir einen guten Namen.
24: Kann ich Ihnen denn einen entlocken, einen Namen? Wer wäre denn aus Ihrer Sicht der oder die Richtige?
23: Ja, ich beteilige mich jetzt nicht an diesen Spekulationen. Es werden ja doch die verschiedensten Namen sozusagen entweder hier durch den Äther, durch die Gazetten getrieben. Und insofern, wir haben viele tolle Kolleginnen und Kollegen und ich bin mir sicher, dass es da einen guten Vorschlag geben wird.
24: Spannend finde ich, dass in den vergangenen Tagen ja die Unzufriedenheit in der Frauenunion auch groß war über Jens Spahn. Gerade von da war der Druck dann auch groß, eben weil man sich mit diesem Thema der Leihmutterschaft sehr intensiv politisch befasst hatte. Und man hört da auch, mehr Frauen würden der Regierung nicht schaden, denn dann würden manche Dinge möglicherweise gar nicht erst passieren. Wäre denn eine Frau an der Spitze der Fraktion oder im Kanzleramt oder als Generalsekretärin Ihrer Meinung nach wünschenswert?
23: Ja und ja. Natürlich. Wir haben definitiv zu wenig Frauen in der direkten Verantwortung, sowohl in der Führung der Fraktion als auch an der anderen Stelle. Das zeigt sich dann eben auch im Koalitionsausschuss, wo wir ja mit keiner Frau vertreten sind. Und insofern wäre das schon schön, aber am Ende kommt es auf den richtigen Namen an, auf den richtigen Menschen, der mit Empathie, mit Durchsetzungsfähigkeit, aber auch mit einer Sicht nach vorne die Themen vertreten kann, der glaubhaft ist. Und dann darf auch dieser Regionalproporz Nord, Süd, Ost, West, das alles bitte mal hinten anstellen. Wir brauchen den tollsten Menschen an der Stelle.
24: Dann kann ja jeder, der gerade zuhört, sich überlegen, ob Thorsten Frei, ob Nina Wagen, ob Carsten Linnemann da irgendwie die Boxen checken, die wichtig sind. Als Jens Spahn vergangene Woche seine Elternschaft öffentlich gemacht hat, berichteten Unionsabgeordnete von sehr vielen kritischen Rückmeldungen aus ihren Wahlkreisen, dass das Unverständnis groß war und dass man den Nachrichten da irgendwie kaum nachkam aus der Basis. Wie sah es denn bei Ihnen aus? Sie vertreten Kloppenburg-Vechta, kommen aus dem Oldenburger Münsterland. Wie sah es denn auf Ihrem Handy aus?
23: Ja, ähnlich. Also das war ein deutschlandweites Bild. Aber ich möchte an der Stelle nochmal eins betonen. Es geht an der Stelle nicht um die Leihmutterschaft und auch nicht um das persönliche Glück. Ich finde, an der Stelle ist auch die Diskussion gerade im Netz oft aus dem Ruder geraten und viel zu persönlich tief geraten. Das tut uns allen nicht gut, wenn Wut, Hass und Häme hier ein Übermaß annehmen. Die entscheidende Frage, auch bei uns in den Gruppen, in den vielen Nachrichten, die wir bekommen haben, ist eher die Frage der Glaubwürdigkeit. Wenn ich etwas politisch vertrete, dann gilt es für mich auch persönlich. Und das ist der Spagat, den man dann auch zu tragen hat. Und an der Stelle ging das nicht übereinander. Das Wort Glaubwürdigkeit ist ganz oft gefallen. Und Menschen, die Politik machen, nicht die Politik an sich, sondern die Menschen, die es ausmachen, denen muss ich vertrauen können. Ich muss glauben können, das, was du sagst, dass man das Beste versucht, dass man sich anstrengt und versucht, den besten Kompromiss zu finden. Und an dieser Stelle hat die Glaubwürdigkeit gelitten. Und das ist das, was am Ende auch dazu geführt hat, dass er zurückgezogen hat. Und ich möchte ganz deutlich das trennen von der grundsätzlichen Frage, worum es hier im Grunde eben nicht gehen sollte, nämlich um die Leihmutterschaft. Das ist etwas, das bewertet jeder für sich. Wir haben einen klaren rechtlichen Rahmen, wir haben dazu eine klare politische Position. Aber dazu einen Menschen herabzuwürdigen, das ist etwas, wow, das ist mir wirklich, das hat Ausmaße angenommen, das tut uns nicht gut.
24: Würden Sie denn sagen, man muss in der Sachfrage innerhalb der CDU noch einmal die Haltung zur Leihmutterschaft grundsätzlich überprüfen?
23: Ich glaube, darum ging es an der Stelle nicht, sondern wir haben eine klare Haltung, die haben wir auch gerade Anfang dieses Jahres auf dem Parteitag nochmal diskutiert. Und es wird auch immer wieder, gerade in der letzten Legislatur, mit den ganzen ethischen Fragen haben wir uns intensiv auseinandergesetzt. Und die Leihmutterschaft, einen Menschen dafür zu bezahlen, das ist eine Diskussion, die müssen wir auf anderer Ebene führen, aber nicht in diesem Zusammenhang. Hier ging es tatsächlich um einen anderen Punkt. Und gerade die ethischen Fragen rund um Leihmutterschaft, Eizellspende und so weiter, wo unser Recht an manchen Stellen vielleicht auch diskussionsfähig ist, das müssen wir uns aber separat anschauen. Und ich glaube, das kann man nicht mit einem Fingerstreich wegschnippen.
3: Die stellvertretende CDU-Parteivorsitzende Silvia Breher, meine Kollegin Nina Zimmermann, hat mit ihr gesprochen. Ja, die einen suchen noch, die anderen wurden schon fündig. Die Briten zum Beispiel, da ging es aber auch um einen deutlich höher dotierten Posten. Andy Burnham ist neuer Premierminister Großbritanniens. In seiner ersten Rede als Regierungschef mahnte Burnham, Politikerinnen und Politiker müssten, wie er sagte, besser werden. Lisa Maria Röhling berichtet aus London.
0: Schon der Start in der 10 Downing Street eher ungewöhnlich. Als Andy Burnham, begleitet vom Applaus seiner Anhänger, sich vor der bekannten schwarzen Tür des Regierungssitzes positioniert, steht da kein Rednerpult. Der 7. britische Premierminister in 10 Jahren bricht direkt in der ersten Stunde seiner Amtszeit bei seiner ersten Rede mit den gängigen Traditionen und will ein Zeichen setzen. Die Menschen haben Politik satt. Ich höre euch. Ich will ehrlich sein, wir waren nicht gut genug, wir müssen besser werden und das werden wir. Andy Burnham wird an der Downing Street von Freunden, Unterstützern und Wegbegleitern aus seiner Zeit als Bürgermeister in Manchester empfangen, umarmt seine Mutter, die in der Menge steht. Die, die hier versammelt sind, legen große Hoffnung in ihn. Nun muss er den Rest des Landes überzeugen.
4: Thank you very much.
0: Ungefähr 1,5 Stunden vorher verabschiedet sich Keir Starmer nach 2 Jahren im Amt. Bevor er sich auf dem Weg zum König macht, um offiziell zurückzutreten, spricht er ein letztes Mal vor der Downing Street Nummer 10 mit einem Rednerpult, das für ihn bereitgestellt wird. Er habe viel erreicht, sagt Starmer zum Abschied, habe Labour zurück in die Regierungsverantwortung geführt. Seine Bilanz durchweg positiv.
4: And I am confident that Britain is now stronger and fairer
0: Großbritannien ist stärker und fairer als noch vor 2 Jahren. Unsere Wirtschaft ist stärker, unser öffentlicher Dienst zeigt einen Aufwärtstrend. Jeden Tag werden Kinder aus der Armut gerettet, die Immigration ist zurückgegangen, Verteidigung und Sicherheit sind gestärkt und unser Ruf auf der internationalen Bühne hat sich verbessert. Er gehe jetzt bereitwillig, sagt Keir Starmer, mit einem Lächeln und stolz auf seine Leistung.
5: I go with good grace. I go with a smile and I go proud of everything that we have achieved.
0: Jetzt übergibt er an Andy Burnham, der sich großen Aufgaben verschrieben hat. Er kündigt bei seiner ersten Rede vor der Downing Street Nummer 10 an, er wolle das politische und das wirtschaftliche System grundlegend verändern. Bis Ende des Jahres wolle er dafür einen 10-Jahres-Plan vorlegen. Aber schon jetzt wolle er den Menschen mehr Luft zum Atmen geben, gerade bei den hohen Lebenshaltungskosten. Die Details will er morgen vorstellen.
6: But I can do something to give people some breathing space now, some help with the cost of living. And I will set out some of those measures starting tomorrow.
0: Burnhams Fokus liegt in der Innenpolitik. Das hat er in den Wochen vor seiner Ernennung deutlich gemacht. Politik dezentralisieren und wieder näher an die Menschen ranholen, die Lebenshaltungskosten senken, die Wirtschaft ankurbeln, Versorgungsunternehmen in die öffentliche Hand zurückholen. Einen genauen Plan, wie das finanziell mit einem stark belasteten Haushalt funktionieren soll, gibt es nicht.
6: We will help people.
0: Wir wollen den Menschen helfen, gut zu leben. Wir wollen einen präventiven Staat schaffen, in dem in den Erfolg der Menschen investiert wird und nicht für ihre Niederlagen bezahlt werden muss. Schon jetzt lesen sich seine Politik und seine Versprechen als Gegenangebot zu Reform UK, mit dem Ausblick zurück zu den sozialdemokratischen Wurzeln zu kehren. Ich werde die Sorge um die Menschen ins Zentrum von allem stellen, was ich tue. Ich werde alles in diese Aufgabe stecken und ich hoffe auf eure Unterstützung. Für etwas Unterstützung kann Andy Burnham auch aus Richtung der Konservativen hoffen. Deren Parteichefin Kemi Badenoch hat bereits am Morgen erklärt, dass sie beispielsweise bei einer Kürzung der öffentlichen Ausgaben bereit wäre, Burnham zu unterstützen. Ganz anders klingen dagegen konservative Medien und das rechtspopulistische Reform UK. Ihnen ist Burnham zu links, seine Pläne seien nicht finanzierbar. Und überhaupt, so Reform UK-Politiker Robert Jenrick, habe Burnham kein Mandat und müsse Neuwahlen ansetzen.
3: Ein Bericht aus London von Lisa Maria Röhling. Gleich 20.26 Uhr.
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3: Mit Martin Thiel.
7: Ja, die Fußball-Weltmeisterschaft ist Geschichte. Vor Spanien hat sich den goldenen Pokal geschnappt. Und mit dem stieg Kapitän Rodri heute in Madrid aus dem Flieger und ließ ihn in der Sonne strahlen. Nach dem Finale wartet in der Hauptstadt Spaniens jetzt ein Feiermarathon auf die Campeones. Nicolas Buschlüter und der Ablauf der Feierlichkeiten.
8: In Madrid haben die Feierlichkeiten für die spanische Fußballnationalmannschaft begonnen. Als erstes wurden die Weltmeister vom spanischen König empfangen. König Felipe nannte den Sieg der spanischen Mannschaft episch. Die Spieler hätten einen Triumph für ganz Spanien errungen und seien dabei als wahres Team aufgetreten. König Felipe hob hervor, dass zum ersten Mal die spanischen Fußballfrauen und Männer gleichzeitig Weltmeister seien. Der Höhepunkt der Feierlichkeiten dürfte die Fahrt der Mannschaft durch die Madrider Innenstadt an Bord eines offenen Doppeldeckerbusses am frühen Abend werden. Behörden rechnen mit bis zu 1 Million Fans an den Straßenrändern.
7: Spanien feiert also eine Megaparty in Madrid und Argentinien trauert mit seinem Superstar Lionel Messi, dem alle so gern noch einmal den Weltmeistertitel gegönnt hätten.
11: Es ist so traurig und am meisten weinen wir für Messi.
25: Für mich ist das echt hart, weißt du. Ich habe ihn schon als Jungen spielen sehen. Und ich weiß, das hier war sein letzter Tango. Das ist echt hart für mich.
11: In diesem Moment haben wir alle angefangen, mit ihm zu weinen. Und alle Argentinier sind zusammengerückt. Ja, wir sind so stolz auf ihn.
25: Er hört trotzdem mit einem Weltmeistertitel auf. Er ist der Beste in der Geschichte des Fußballs. Ich bin froh, dass er noch ein WM-Finale spielen konnte.
26: Messi, number one in the world.
7: Ja, und dann noch diese traurige Nachricht. Die englische Fußballikone Kevin Keegan ist tot. Der zweimalige Ballon d'Or-Gewinner und einstige Star des Hamburger Sportvereins starb im Alter von 75 Jahren an einer Krebserkrankung. Als Spieler wurde Keegan dreimal englischer Meister und einmal Europapokalsieger mit dem FC Liverpool, bevor er 1977 zum HSV wechselte, für den er 3 Jahre spielte. Und damit zur Tour de France. Die Fußball-WM ist also Geschichte und heute machte die Tour ebenfalls eine Pause, Ruhetag. Tag. Gesprochen wurde viel über den Sturz gestern bei der 15. Etappe und das Ausscheiden des Tourzweiten Jonas Vingegaard. Der Däne kam nach einer Schlüsselbeinbruchverletzung nicht mehr weiterfahren. Und so übernahm gestern Remco Evenepoel mit seinem Etappensieg den zweiten Platz hinter Tadej Pogacar aus Slowenien, der 5 Minuten Vorsprung hat. Morgen steht ein Einzelzeitfahren auf dem Programm. Holger Gerska weiß, das ist wieder was für den Belgier Remco Evenepoel.
10: Mit einem Mannschaftszeitfahren hat die Tour de France begonnen. Jetzt startet sie mit einem Einzelzeitfahren in die letzte Woche. Der mittelschwere Kurs am Genfer See ist mit 26 Kilometern relativ kurz. Es wird also keine erdrutschähnlichen Verschiebungen in der Gesamtwertung geben. Die 5 Minuten Vorsprung des fast schon Toursiegers Tadej Pogacar sind ohnehin unantastbar. Auch wenn dahinter der beste Zeitfahrer der vergangenen Jahre lauert, der Olympiasieger und Weltmeister Remco Evenepoel. Der Belgier ist klarer Favorit auf den Etappensieg, muss sich aber mit seinen Vorgängern auf dem Zeitfahr-WM-Thron messen, mit dem Italiener Filippo Ganna und dem Norweger Tobias Voss. Florian Lipowitz ist kein echter Zeitfahrspezialist, hat sich aber im Windkanal akribisch auf diese Prüfung vorbereitet und wird versuchen, seinen aktuell 5. Platz in der Gesamtwertung zu verteidigen.
7: Ja, und soweit der Sport mit Martin Thiel.
3: Vielen Dank dafür. Den Sport, den gibt es im ARD-Infoabend immer um 16:45. Kommen Sie gut informiert mit uns durch diesen Montagabend. Und alles, was heute noch wichtig ist, das bekommen Sie jetzt bei uns zusammengefasst.

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1: Um 20.30 Uhr mit Eva Irion. Der neue britische Premierminister Burnham will das Land reformieren. In seiner Antrittsrede kündigte er ein 10-Jahres-Programm an. Das Wichtigste sei, die Menschen finanziell zu entlasten. Burnham will unter anderem das Bildungssystem umgestalten, die Industrie stärken und Sozialwohnungen bauen. Der Ukraine sagte er Unterstützung zu. Burnham war am Mittag von König Charles III. Zum neuen britischen Regierungschef ernannt worden. Ein Gericht in den USA hat einen der führenden Drogenbosse Mexikos zu einer lebenslangen Freiheitsstrafe verurteilt. Der 76-jährige Ismael Zambada, genannt El Mayo, gehört zu den Mitbegründern des berüchtigten Sinaloa-Drogenkartells. Er war vor 2 Jahren von US-Fahndern in der texanischen Grenzstadt El Paso in ein Privatflugzeug gelockt und in die USA gebracht worden. In Berlin hat es bei einer Gedenkveranstaltung der Bundesregierung einen Zwischenfall gegeben. Gedacht wurde des Attentats mehrerer Wehrmachtsoffiziere um Graf Stauffenberg auf Adolf Hitler am 20. Juli 1944. Bei der heutigen Veranstaltung am Bendlerblock in Berlin versuchte ein Großneffe des NS-Widerstandskämpfers Dietrich Bonhoeffer, einen Kranz der AfD-Bundestagsfraktion zu entfernen. Sicherheitsmitarbeiter gingen dazwischen, dabei wurde der Kranz beschädigt. Der Großneffe sagte danach, viele Nachkommen der Widerstandskämpfer empfänden Wut darüber, dass die AfD an dieser Stelle Kränze ablege. In den USA hat eine Richterin die geplante Übernahme des Film- und Medienkonzerns Warner Brothers Discovery durch den Konkurrenten Paramount Skydance gestoppt. Sie erklärte, sie wolle den Fall erst eingehend prüfen. Kalifornien und 11 weitere US-Bundesstaaten hatten bei dem Bundesgericht Klage eingereicht. Sie argumentieren, die Übernahme führe zu weniger Konkurrenz im Unterhaltungssektor und damit zu weniger Inhalten für das Publikum, einer geringeren Qualität der Produkte und zu steigenden Preisen. Spaniens Fußballweltmeister sind in Madrid von König Felipe empfangen worden. Der gratulierte und dankte dem Team. Nach dem Empfang im Königspalast hat die Mannschaft Regierungschef Sanchez besucht. Am Abend fährt das Team im offenen Bus durch die Hauptstadt. Danach werden im Zentrum Madrids bis zu 1 Million Menschen zu einer großen WM-Feier erwartet. SWR-Nachrichtenredaktion Klaus Regeneck. Das Wetter in Deutschland: nachts im Nordosten abklingende Schauer und Gewitter, dann überall trocken und teils klar. Die Tiefstwerte 13 bis 7 Grad. An den Küsten milder mit rund 16 Grad. Am Tag meist Sonnenschein, aber auch dichte Wolken. Entlang des Oberrheins und an der Ostsee insgesamt am sonnigsten. Maximal 19 bis 26 Grad. 20.33 Uhr.
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2: Mit Florian Zelt. Schönen guten Abend. Wer etwas kaputt macht, der sollte es idealerweise auch wieder reparieren. Ein bisschen so läuft das, wenn Unternehmen klimaschädliches CO2 ausstoßen und dann dafür bezahlen müssen. Sie kaufen Zertifikate, sozusagen Verschmutzungsrechte. Wer weniger CO2 ausstößt, der spart Geld. Ein Anreiz, um das Klima zu schützen. Und erst recht, wenn diese Zertifikate begrenzt sind. Dieser Handel mit Emissionen gilt unter Experten als das zentrale Klimaschutzinstrument in Europa. Und genau dieses Instrument könnte jetzt geschwächt werden. Die Industrie der EU steht unter Druck und deswegen sollen Unternehmen länger und günstiger Treibhausgase ausstoßen dürfen als bisher geplant. So will es die EU-Kommission. Was Unternehmer und Wissenschaftler davon halten, Johannes Koch hat sich in Hamburg umgehört.
3: Eine große Industrieanlage am Hamburger Hafen. Viele Rohre, Schornsteine, Gasleitungen. Es zischt an einigen Ventilen. Die H&R-Gruppe produziert hier Weichmacher, Wachs und, wie Detlef Wösten es nennt, Ölspezialitäten für die Industrie und Medizin. Wösten ist hier Geschäftsführer. Er steht am Rand der Anlage, blickt auf die Schornsteine. Was da oben rauskommt, kostet ihn Geld. Zu viel Geld, findet er.
4: So sehr, wie wir an Energieeffizienz, Energierückgewinnung arbeiten, ein Stück weit brauchen wir immer tatsächlich auch noch Brennstoffe für die Hochtemperaturanwendung. Und deswegen gibt es an vielen Anlagen solche sogenannten Prozessöfen.
3: Und die stoßen CO2 aus. Tonnenweise. Und für jede Tonne muss Wösten eine Verschmutzungserlaubnis haben. Das ist die Idee des Emissionshandels in der EU. Von Jahr zu Jahr soll es weniger Verschmutzungsrechte geben. Das Angebot sinkt also und der Preis für eine Tonne CO2 steigt.
4: Wenn wir jetzt mehr für die Emissionen zahlen müssen, fehlt uns genau dieses Geld, um weiter in Nachhaltigkeit zu investieren.
3: Diese Kritik hatten in den vergangenen Monaten etliche Unternehmen an die EU gerichtet. Wohl auch deshalb schlägt die EU-Kommission vor, die Zahl der Verschmutzungserlaubnisse soll langsamer reduziert werden. Der Preisanstieg wäre so abgebremst.
5: Das ist ein fatales Signal für den Klimaschutz,
3: sagt Anita Engels. Sie ist Professorin an der Universität Hamburg und forscht seit über 30 Jahren zum Emissionshandel. Sie hat große Unternehmen in ganz Europa befragt und kommt zu dem Ergebnis:
5: Was die Konzerne wirklich brauchen, ist Investitionssicherheit. Und deswegen war der europäische Emissionshandel bisher so gut geeignet, weil der Marktförmigkeit verbunden hat mit dieser langen Planungsgewissheit.
3: Denn dass der Ausstoß von CO2 teurer wird, kommt nicht überraschend. Der Emissionshandel läuft seit 20 Jahren. Die jetzt geplanten Reformen standen zwar turnusmäßig an, Engels sieht das Aufweichen der Regeln aber kritisch.
5: Wenn jetzt so ein Signal kommt, dann ist das fatal in zweierlei Hinsicht. Erstens werden die Vorreiter bestraft und zweitens behindert das und verzögert das auch laufende Investitionsentscheidungen.
3: Zurück im Ölwerk am Hamburger Hafen. Hier bekommen Sie einen Teil der Verschmutzungsrechte aktuell noch gratis. Eine Sonderregel für einige Unternehmen in der EU, damit die im internationalen Wettbewerb keinen zu großen Nachteil haben. Detlef Wösten zahlt dennoch jährlich für zusätzliche Verschmutzungsrechte einen Millionenbetrag. Der Standort Europa werde so zum Nachteil, droht er.
4: Wir sehen natürlich tatsächlich, dass das Investitionsumfeld im Moment außerhalb Deutschlands und außerhalb Europas attraktiver ist als hier zu Hause.
3: Es ist ein Spagat für die EU-Kommission. Denn während die einen Unternehmer auf Erleichterungen pochen, haben andere längst Milliarden in CO2-neutrale Produktionen investiert und fordern jetzt, dass die Regeln, mit denen sie geplant haben, beibehalten werden. Die Diskussion um die Reform des Emissionshandels hat gerade erst begonnen.
2: Ein Beitrag aus Hamburg von Johannes Koch. Ja, und nicht nur die Diskussionen um eine Reform des Emissionshandels wird uns noch lange beschäftigen. Überhaupt die Frage, wie können wir den Klimawandel verlangsamen? Und da spielen klar auch E-Autos eine Rolle. Die könnten 2026 zumindest in Deutschland den Durchbruch schaffen. Im ersten Halbjahr dieses Jahres ist schon jedes vierte neu zugelassene Auto ein E-Auto gewesen. Zum Erfolg trägt bestimmt auch bei, dass E-Autos inzwischen günstiger geworden sind und besser. Das zeigt jetzt eine neue Studie, die das Fraunhofer Institut für System- und Innovationsforschung und das International Council on Clean Transportation gemacht haben. Darüber hat mein Kollege, SWR-Aktuell-Moderator Christian Haug, mit Wirtschaftsredakteurin Geli Hensoldt gesprochen.
6: Lange galt ja der im Vergleich zum Benziner und Diesel hohe Preis als ein Grund dafür, dass die E-Autos nicht so richtig Fahrt aufgenommen haben. Das hat sich jetzt aber offenbar geändert, Geli Hensoldt aus der SWR Wirtschaftsredaktion, oder?
7: Ja, genau. Also die neue Studie, die zeigt, dass E-Autos zwischen 2020 und 2025 in Deutschland um rund 18% günstiger geworden sind. Und zwar inflationsbereinigt und mit Blick auf das, was man für sein Geld bekommt. Also das heißt, insgesamt sind die Preise ja seit 2020 gestiegen. Aber wenn man das rausrechnet, dann ist der Listenpreis von E-Autos innerhalb dieser 5 Jahre gesunken. Und technologisch, auch ganz wichtig, sind die E-Autos, die ich heute kaufen kann, eben auch deutlich besser als vergleichbare Modelle von 2020. Also E-Autos sind billiger und besser geworden und Verbrenner, also Diesel und Benziner, sind teurer geworden und zwar im gleichen Zeitraum um 2%. Für die Studie haben die Autoren etwa 100.000 Preise ausgewertet aus einer Datenbank des ADACs und verglichen haben sie dabei ähnliche Autos, also zum Beispiel ein VW ID.3 mit einem Golf oder einem Ford Focus. Und das macht aus meiner Sicht auch Sinn, denn der Durchschnittspreis von allen E-Autos insgesamt, der ist gestiegen. Das liegt aber laut der Studie daran, dass das Angebot an teuren E-Autos mittlerweile deutlich größer geworden ist.
6: Sind E-Autos denn damit die günstigere Variante?
7: Nee, so ist es noch nicht. Bei Kleinwagen und bei Fahrzeugen der unteren Mittelklasse, so die Golfgröße etwa, sind die elektrischen Modelle im Mittel eben schon noch deutlich teurer als die Verbrenner. Erst bei Modellen, die 55.000 Euro und mehr kosten, da sind die E-Autos in der Regel günstiger.
6: Woran liegt das? Weil gerade für Leute, die kleine Autos kaufen, dürfte der Preis ja eine wichtige Rolle spielen.
7: Ja, das stimmt. Tatsächlich braucht es dringend günstige E-Autos, damit sich eben auch Leute mit mit weniger Geld eins leisten können. Das Problem ist aber, dass die Batterie gerade bei den kleinen E-Autos einen größeren Teil der Kosten ausmacht und Batterien sind eben nach wie vor teurer. Da tut sich aber auch was. Laut der Studie sind auch die Preise für Batterien deutlich gesunken. Noch aber reichen die Hersteller das nur teilweise an uns Kunden weiter. Aber die Studienautoren sagen, wenn es so weitergeht wie bisher, dann werden die E-Autos so um 2030 etwa gleich viel kosten wie die Verbrenner.
6: Wie gut ist das Angebot an E-Autos denn im Moment?
7: Also laut der Studie gibt es mittlerweile rund 160 E-Auto-Modelle. 2020 waren es nicht mal 40. Und es gibt mittlerweile eben auch mehr bezahlbare Modelle. Und da wird auch noch was kommen. Zum Beispiel im nächsten Jahr kommt der VW, der unter 20.000 Euro kosten soll.
2: SWR aktuell Moderator Christian Hauck hat mit Wirtschaftsredakteurin Geli Hensoldt gesprochen, hier im ARD-Infoabend. Der Klimawandel fordert viele neue Konzepte, zum Beispiel auch gegen Hitzewellen wie in den vergangenen Wochen. Besonders heiß war und ist es ja immer in den Städten. Haus an Haus, zwischen Betonplatz an Betonplatz, da glüht es regelrecht und einige Städte, die bauen unter anderem deshalb einzelne Orte nach dem sogenannten Schwammstadtkonzept um. Das bedeutet Regenwasser aufnehmen, wie ein Schwamm speichern und langsam wieder abgeben. Klar, dass Grünflächen dabei eine zentrale Rolle spielen. Auch Pforzheim in Baden-Württemberg testet dieses Konzept und hat einen Platz in der Innenstadt nach diesen Regeln neu gestaltet. Hanna Radgen hat sich ihn angeschaut.
8: Ein neuer Boden, neue Pflanzbeete, neue Bänke und ein neuer Trinkbrunnen. Auf den ersten Blick hat sich nicht allzu viel verändert auf dem Pfälzerplatz in der Pforzheimer Nordstadt. Aber was dieser Platz jetzt alles kann und warum er nach dem Umbau ähnlich wie ein Schwamm funktioniert, also Wasser speichern und wieder abgeben kann, weiß Philipp Linde von der Stadt Pforzheim.
9: Also hier haben wir das Schwammstadtkonzept so umgesetzt, wie es dann auch in hochverdichteten Räumen stattfinden kann. Nicht mit umfangreichen Sickerflächen, sondern eben mit unterirdisch installierten Zisternen mit insgesamt 72.000 Liter Fassungsvermögen und eben einer sensorgestützten vollautomatischen Bewässerung.
8: Über den leicht abschüssigen Platz fließt Wasser in sogenannte Entwässerungsschienen. Dann wird es gefiltert und in die Zisternen unter dem Platz geleitet. Dort wird das Wasser gespeichert und bei Bedarf wieder abgegeben. In erster Linie an die Pflanzen auf dem Platz. 9 große Platanen und um ihre Wurzeln herum Beete mit verschiedenen Pflanzen.
9: Und Sensoren messen dann die Bodenfeuchte in den Beeten und wenn ein gewisser Schwellenwert unterschritten wird, gibt es dann automatisch eine Tröpfchenbewässerung, die dann den Bäumen Wasser zuführt.
8: Dadurch konnten die alten Platanen überhaupt erhalten bleiben, wegen dem Platz für ihre Wurzeln in den neuen Beeten und der Bewässerung. Vorher hätten die Bäume unter enormem Trockenstress gelitten, erzählt Philipp Linde. So kann gleich doppelt für Abkühlung auf dem Pfälzerplatz gesorgt werden. Die Bäume spenden Schatten und durch die Bewässerungsanlage kommt es zu einem Kühlungseffekt durch Verdunstung. Jetzt noch die Frage, kommen die kühle Luft und der neu gestaltete Platz auch bei den Pforzheimerinnen und Pforzheimern an?
10: Man merkt es jetzt tatsächlich, es ist ja recht warm und es ist richtig angenehm jetzt im Vergleich zu manchen anderen Orten.
11: Ist schick geworden, ziemlich schattig.
12: Der Brunnen war da, die Bäume waren da, nicht viel anders als vorher.
13: Das Einzige, was sich geändert hat, ist halt das Pflaster. Aber dass sich das jetzt auf die Temperatur ausgewirkt hätte, ist mir nicht aufgefallen.
8: Die größte Veränderung liegt gut versteckt unter dem Platz. So soll es laut Philipp Linde auch sein. Die Pforzheimerinnen und Pforzheimer sollen in erster Linie merken, dass es am Pfälzer Platz ein angenehmes Klima hat und nicht warum.
9: Das passiert im Hintergrund, das sieht man gar nicht so sehr, dass hier wahnsinnig viel Technik und Innovation verbaut ist, sondern die Leute sollen sich hier hauptsächlich wohlfühlen und ein gutes Stadtklima genießen können.
8: Nicht zu vernachlässigen ist aber auch, es geht nicht nur ums Stadtklima. Umbauten nach dem Schwammstadtprinzip sind auch ein effektiver Hochwasserschutz.
9: Also es ist tatsächlich mit Starkregenereignissen gerade so in hochverdichteten Räumen schwierig, das Wasser schnell über die Kanalisation ableiten zu können. Und da versucht man auch über solche Sickerflächen dezentral die Kanalisation zu entlasten, sodass wir als Stadt insgesamt widerstandsfähiger gegen Starkregenereignisse.

0: Hauptsache, das Diddle-Logo ist drauf. Und wir haben uns mal in Stuttgart umgehört, wer die Kultspringmaus aus den 90ern eigentlich noch kennt.
1: Meine ganze Kindheit ist von der Diddle-Maus geprägt worden. Sämtliche Plüschtiere, Stickerbögen, Postkarten, Tüten, alles. Weil die einfach viel wert sind. Ich habe wirklich alle Blockblätter, die es jemals gab. Das muss natürlich weitergeführt werden.
2: Also wir sind mit unseren großen Ordnern zur Schule gegangen und haben unter uns Freundinnen die Diddle-Blätter getauscht. Und das sind einfach nur schöne Erinnerungen.
3: Das ist schon lange her, aber da gab es noch die Zeichenblöcke und allem. Und die Groß-Diddle-Maus, wo alle hinterher waren. Und mein Cousin hatte das, meine Cousine.
4: Es war, jeder hatte diesen Diddle-Wahn, sag ich mal. Es war nur Diddle.
5: Ja, das ist natürlich meine Kindheit, die ich damit in Verbindung setze.
0: Ja, die Diddle-Maus ist wieder da. Von heute an wird sie wieder verkauft. Gleich ist es 20.46 Uhr.
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0: Und wir schauen jetzt nach Ungarn. Da wird ja gerade das politische System komplett umgebaut. Die neue pro-europäische Tiso-Partei von Premierminister Modior will das alte Orbán-System überwinden. Und dabei geht es jetzt um eine spannende Personalie. Heute vor einer Woche hatte das ungarische Parlament die Absetzung von Orbáns Staatspräsidenten Sulyok beschlossen. Und in der Nacht ist seine Amtszeit abgelaufen. Jetzt hat Premier Modior eine interessante Nachfolgerin vorgeschlagen. Eine Frau, die bekannt ist als die beste Schachspielerin der Welt. Die Einzelheiten von unserem Korrespondenten für Ungarn, Oliver Schosch.
7: Der ungarische Premierminister Peter Modja hatte am Samstag die Bürger aufgefordert, Kandidaten vorzuschlagen für das Amt der Staatspräsidentin oder des Staatspräsidenten. Modja sagte, man wolle den Präsidenten nicht in Hinterzimmern oder Zigarrenclubs bestimmen. Nun hat sich der Premier überraschend schnell selbst zur Präsidentensuche zu Wort gemeldet, per Facebook. Er kommentierte einen Vorschlag, der ihm besonders gut gefalle. Modja schreibt:
8: Eine bekannte ungarische Persönlichkeit hat Judith Polgár genannt. Ich habe sie vor ein paar Tagen getroffen und gefragt, ob sie bereit wäre, unserem Land in einer neuen Rolle zu dienen, bis die neue Verfassung angenommen wird. Es wäre für mich eine große Ehre, wenn sie das Angebot annehmen würde.
7: Aktuell führt die ungarische Parlamentspräsidentin Agnes Vosthofer die Amtsgeschäfte des Präsidenten. Das Parlament hat 30 Tage Zeit, eine neue Präsidentin zu wählen. Parallel dazu soll ab Herbst mit der Ausarbeitung einer neuen ungarischen Verfassung begonnen werden. Langfristig soll der Präsident direkt vom Volk gewählt werden. Wie lange also Judith Polgár im Falle einer Wahl durch das Parlament im Amt wäre, ist unklar. Judith Polgár ist eine ungarische Schachgroßmeisterin, die als die beste weibliche Spielerin aller Zeiten gilt. 1985 gewann sie im Alter von nur 9 Jahren ihr erstes internationales Schachturnier. 1989 wurde sie mit 12 Jahren die Nummer 1 der Frauenweltrangliste und blieb es bis zu ihrem Karriereende im Jahr 2014. Sie besiegte auch berühmte männliche Schachspieler wie Garry Kasparov, Anatoly Karpov oder Magnus Carlsen und war die einzige Frau in der Top 10 der Männerweltrangliste. Für Judith Polgár ist Schach nicht nur ein Spiel, sondern auch eine wichtige Lehre für das Leben, sagte sie bei einer Rede auf einer Technologiekonferenz.
9: In our multitasking world, I think creativity, logical thinking.
10: In unserer Multitasking-Welt sind Kreativität, logisches Denken und die Fähigkeit, Probleme zu lösen und gute Entscheidungen zu treffen, essentiell. Ich möchte gerne Menschen inspirieren, vor allem junge Leute. Sie sollen große Träume haben, die richtigen Schritte im Leben gehen, sich hohe Ziele setzen und das Unmögliche erreichen.
9: Set your goals high and reach the impossible.
7: Gesellschaftspolitisch hat sich Judith Polgár vor allem für die Themen Chancengleichheit und Frauenförderung stark gemacht. In einem Beitrag für die britische Zeitung Guardian schrieb sie im Jahr 2019:
10: Auch wenn Frauen anders denken und sich im Wettbewerb anders verhalten, können sie die gleichen Leistungen erbringen wie Männer, sei es in der Wissenschaft, in der Kunst oder im Schach.
7: Polgár äußerte sich außerdem immer wieder zu ihrer jüdischen Identität und betonte, dass sie eine stolze ungarische Jüdin sei. Einige ihrer Verwandten wurden im Holocaust ermordet. Polgárs Großmutter hat das Konzentrationslager Auschwitz überlebt. Der ungarische Premier Peter Modja bezeichnete Judith Polgár auf seiner Facebook-Seite als Synonym für Talent und Ausdauer. Die Anerkennung um ihre Person liege nicht an ihrer politischen Zugehörigkeit, sondern an ihrem Fleiß, an ihrer außergewöhnlichen Persönlichkeit und ihrer Integrität. So Modja. Doch es gibt auch einige Stimmen in Ungarn, die kritisieren, dass Polgár noch kein politisches Amt innehatte und dass unklar sei, ob sie in der Lage sei, als Präsidentin über das demokratische Funktionieren der Staatsorgane wachen zu können. Der bekannte ungarische Politologe Zoltán Lakner kritisierte im unabhängigen ungarischen Internetsender

0: Partisan, dass Peter Modja sehr früh seine Präferenz für Judith Polgar äußere.
1: Es ist schon sehr interessant an diesem Vorgang und auch sehr aussagekräftig, dass Peter Modja erst die Bürger aufruft, Vorschläge für einen Präsidenten zu machen. 24 Stunden später sagt er dann, dass er Judith Polgar besuchen werde, um sie offiziell zu fragen, ob sie die Präsidentschaftskandidatin werden will. Da stellt sich die Frage, ob er morgen und übermorgen auch andere Kandidaten besuchen wird. Ich finde, wenn es wirklich um eine gesellschaftliche Abstimmung gehen soll, dann sollte sie nicht schon nach 24 Stunden abgeschlossen sein.
0: Viele Kritiker sehen hier eine Wahl, die der Premier selbst steuern wolle. Die neue proeuropäische ungarische Regierung versucht gerade durch mehrere Verfassungsänderungen das als korrupt und autoritär geltende alte Orbán-System zu reformieren. So wurden zum Beispiel die Amtszeiten von Parlamentariern auf 12 Jahre begrenzt und die des Premierministers auf 8 Jahre. Damit ist ausgeschlossen, dass Orbán wieder an die Macht kommt, denn der war insgesamt 20 Jahre lang Premier. Außerdem wurde die Einrichtung einer Behörde zur Rückgewinnung von veruntreuten Steuergeldern und EU-Hilfen beschlossen. Und der öffentlich-rechtliche Rundfunk, der eine Orbán-Propagandamaschinerie war, wird durch ein neues Mediengesetz komplett neu aufgestellt.
2: Ein Bericht von unserem Ungarn-Korrespondenten Oliver Schosch. Ich habe einen Kollegen, der ist weggegangen, in unser Hauptstadtstudio nach Berlin, als Korrespondent. Da war ich ziemlich traurig, weil wir sehr auf einer Wellenlänge waren. Das gilt ja oft als Ideal, dass zwei Menschen in einem ähnlichen Takt denken. Aber kann man das eigentlich messen oder sogar steuern, zum Beispiel bei Schülern und Lehrern, damit dieses Zusammenspiel ein bisschen besser funktioniert? Offensichtlich ja, das geht. Total spannend mit einer neuen Methode. Dem Multi-Brain Neurofeedback hat ein internationales Forschungsteam gezeigt, wie dieser Gleichklang gezielt beeinflusst werden kann. Klingt faszinierend und mindestens genauso unheimlich. Anja Braun berichtet aus unserer Wissenschaftsredaktion.
3: Wenn Paare sich an den Händen halten, dann verstärkt sich in der Regel die Synchronisation ihrer Gehirnströme. Das kann man messen, indem man den Probanden Elektrodenkappen aufsetzt. Und unsere Gehirne können sich sogar synchronisieren,
4: wenn man sich nur gegenseitig anschaut. Also man sitzt im selben Raum, macht nichts anderes, schaut sich nur gegenseitig an und allein dabei entsteht eben schon diese Synchronisation. Und die kann man natürlich auch verstärken. Also auch in unserer eigenen Forschung finden wir, wenn Probanden miteinander reden und sich gegenseitig abwechseln, also auch zum Beispiel zwischen Eltern und Kindern, dass da die Synchronisation verstärkt wird.
3: Sagt die Psychologin Quintrin Nguyen Koschera, die an der Universität Heidelberg zur Hirnsynchronisation forscht. Mit dem Multi-Brain Neurofeedback hat nun ein internationales Forschungsteam eine Methode vorgestellt, mit der mehrere Menschen trainieren können, ihre Gehirne zu synchronisieren. Das geschieht beim Neurofeedback darüber, dass die Teilnehmenden zurückgemeldet bekommen, wenn eine gemeinsame Wellenlänge erreicht ist. Zum Beispiel durch eine bestimmte Farbe, die sie dann auf einem Bildschirm angezeigt bekommen. So können Sie die Synchronisation beobachten und auch trainieren. Funktioniert sie, dann sehen Sie beispielsweise orange. Sind Sie noch nicht ganz einheitlich synchronisiert, dann zeigt der Bildschirm vielleicht gelb oder gelb-orange.
4: Im künstlerischen Kontext, im musikalischen Kontext, beim gemeinsamen Filmschauen gibt es auch ganz viele Studien zu. Also wie ist es, wenn man sozusagen zu gemeinsamen Ideen kommen möchte und wie ist es, wenn man divergent sein möchte, also unterschiedliche Ideen generieren möchte. Welche Synchronisationsprozesse, also ob Zunahme oder Abnahme, sind da möglicherweise von Vorteil?
3: Getestet wurde das zum Beispiel mit Stars wie Bad Bunny und Residente. Die Messung ihrer Hirnströme ergab, dass sie auf einer Wellenlänge waren, als sie an ihrem gemeinsamen Song Bellacoso arbeiteten. Trotzdem kommt das Autorenteam der Studie zum Ergebnis, dass mehr Gleichklang nicht immer positiv zu werten ist. Denn eine starke Hirnsynchronisation kann dazu führen, dass eine Person dominiert und andere sich einfach anpassen, anstatt sich wirklich einzubringen. Hier ist noch einiges an Forschungsarbeit nötig, meint die Heidelberger Psychologin Nguyen Koschera.
4: Obwohl wir sehr viel wissen, was da alles sozusagen reinspielt, wissen wir noch sehr wenig, wann es zu einer geringeren Synchronisation führt oder wie wir diese Synchronisierung unterbrechen können, wenn wir müssen, also wenn es dann dysfunktional wird.
3: Erst wenn diese Fragen geklärt sind, kann man darüber nachdenken, die Methode in der Schule, der Therapie oder in der Teamarbeit einzusetzen. Dabei ist die Hoffnung der Forschenden, dass durch die Hirnsynchronisation sich zum Beispiel Lehrkräfte besser auf die Kinder einschwingen können. Und das
4: dann später zu hoffentlich einem besseren Lernergebnis führt.
3: Bisherige Forschungsergebnisse weisen darauf hin, dass das gut möglich sein könnte. Einer der Studienautoren konnte in einer früheren Studie bereits zeigen, dass die Hirnsynchronisation besonders gut funktioniert, wenn die Lehrkraft gemeinsam mit Schülerinnen und Schülern singt. Nun muss auch untersucht werden, ob sich das auch auf andere Fächer wie zum Beispiel Mathematik oder Geografie übertragen lässt.
2: Ein Bericht von Anja Braun aus unserer Wissenschaftsredaktion. Es ist 20.55 Uhr.
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2: Wer in Hamburg lebt oder Hamburg besucht, begegnet zwangsläufig auch dem Komponisten Johannes Brahms. Er gehört zu den bekanntesten Hamburgern, auch wenn er seine zweite Lebenshälfte in Wien verbrachte, wo er 1897 gestorben ist. Doch in Hamburg bleibt er präsent, im Komponistenquartier mit einem eigenen Museum und im öffentlichen Raum mit einem Denkmal, dem sogenannten Brahms-Kubus. Petra Ries hat ihn sich angesehen.
6: Auf der langen Liste der Hamburger Denkmäler ist er die Nummer 52313, der sogenannte Brahms-Kubus. Vor der Leishalle, dort, wo sich sonst Konzertbesucher drängen, steht er nahe dem Bühneneingang, unter Bäumen, zwischen Passanten und Fahrradständern. Ein großer, würfelförmiger Steinblock aus rotem Granit. Seit 45 Jahren ist er selbstverständlicher Teil dieses Viertels. Viele Menschen gehen täglich daran vorbei.
7: Also ich weiß, dass er da steht, aber ja.
8: Das ist der Komponist Johannes Brahms.
7: Johannes Brahms, okay. Ja, wohnt da. Oh, das ist peinlich, ja.
6: Der rund 2 Meter hohe Kubus mit den gerundeten Ecken ruht entspannt auf einem niedrigen Sockel. Geschaffen hat ihn der Hamburger Bildhauer Thomas Darboven, nachdem er beim Wettbewerb um eine Brahms-Gedenkstätte den 3. Preis gewonnen hatte. Die 4 Seitenflächen des Würfels sind mit Porträtreliefs versehen. Sie zeigen Brahms in 4 Lebensaltern. Eine Besucherin aus Holland macht ein Foto und geht langsam um das Denkmal herum. Sie mag vor allem den jüngeren Brahms.
8: Johannes Brahms kennen Sie?
9: Ja, sicher. Mein Vater hat das immer gehört in Holland. Ja. Also, ja, das Erste ist mir am besten. Um die Ecke. Ja. Ist er ganz alt? Oder? Ja, glaube ich. Halt. Sehr schön.
8: Sieht man Bart, den Bart schon?
9: Ja, Bart, ja. Die ist hier am schönsten. Aber sehr schön gemacht. Ja.
6: Es ist ein sonniger Mittag in Hamburg. Die Arbeiter der Baustelle setzen sich in den Schatten und packen ihre Brote aus, während Brahms zuschaut. Geschäftsleute gehen vorbei aus den umliegenden Hotels oder Büros.
8: Kennen Sie das Denkmal hier?
10: Nein, aber es ist Brahms. Das weiß ich. Immerhin.
6: Kunst im öffentlichen Raum findet dieser Passant grundsätzlich gut.
10: Ja, man muss nicht von berühmten Leuten sein, aber Kunst ist sehr schön. Mir ist heute Morgen Planten und Blumen aufgefallen. Da steht auch eine schöne Skulptur. Ich weiß noch nicht von wem, ob die berühmte oder nicht, weiß ich nicht.
6: Thomas Darboven war gebürtiger Hamburger, Jahrgang 1936. Und er hatte Tischler gelernt, bevor er an der Berliner Hochschule für Bildende Künste Bildhauerei studierte. Er war Meisterschüler von Paul Dierkes und Hans Ullmann, 2 prägende Namen der deutschen Nachkriegsplastik. 1976 kehrte Darboven in seine Heimatstadt zurück, wo er zahlreiche Kunst-am-Bau-Wettbewerbe gewann. Viele seiner überwiegend abstrakten Arbeiten prägen wie selbstverständlich den öffentlichen Raum, wie etwa seine Karyatiden, 2 Stelen am U-Bahnhof Hagendehl oder die Skulpturen Miteinander oder Aneinander vorbei im Rheinbeker Schlossgarten. Darboven selbst ist als Person immer lieber im Hintergrund geblieben, wie Menschen, die ihn kannten, bestätigen. Das mag einer der Gründe sein, warum sein Name heute vielen unbekannter ist als seine Werke. Auch Porträts sind schwer zu finden. Einem Gerücht zufolge jedoch soll das jüngste Brahms-Konterfei auf dem Kubus dem Künstler Darboven erstaunlich ähneln. Der Kubus selbst kommentiert das nicht. Er steht einfach da. Unaufgeregt, wie sein Schöpfer, und lässt die 4 Gesichter des Komponisten weiter über den Platz blicken, der seinen Namen trägt.
2: Ein Beitrag aus Hamburg von Petra Ries. Sie hören den ARD-Infoabend vom SWR in Baden-Baden. Schön, dass Sie eingeschaltet haben. Kommen Sie gut informiert mit uns durch diesen Montagabend. Ich bin Florian Zelt.

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5: Um 23 Uhr mit Emily Seidel. Die Union will Mitte kommender Woche über die Nachfolge von Jens Spahn an der Fraktionsspitze entscheiden. Das hat Bundeskanzler Merz laut Teilnehmern in einer Sitzung des CDU-Präsidiums angekündigt. Aus Berlin Birte Sönnigsen.
6: Friedrich Merz und Markus Söder werden jetzt weiter über die Nachfolge beraten. Denn traditionell machen der CDU-Chef und der CSU-Chef einen gemeinsamen Vorschlag. Der parlamentarische Geschäftsführer der Unionsfraktion Steffen Bilger wollte sich nach der heutigen CDU-Präsidiumssitzung nicht zu möglichen Kandidaten äußern. Als mögliche Spahn-Nachfolger gelten etwa Kanzleramtschef Thorsten Frey, der stellvertretende Fraktionsvorsitzende Günther Krings aus Nordrhein-Westfalen und CSU-Innenminister Alexander Dobrindt.
5: Andy Burnham ist seit heute der neue britische Premierminister. Burnham hat bei seinem Antritt einen Kurswechsel versprochen. Mit einem 10-Jahres-Plan will er das Vereinigte Königreich reformieren. Wenige Stunden nach seiner Ernennung durch König Charles hat der Labour-Chef sein Kabinett neu geordnet. Er machte den früheren Verteidigungsminister Healey zum Finanzminister. Healey hatte das Kabinett von dem vorherigen Premier Starmer aus Protest im Juni verlassen. Mehrere Vertraute von Starmer spielen unter dem neuen Regierungschef künftig keine große Rolle mehr. Die tschechische Regierung hat ein Handyverbot an Schulen auf den Weg gebracht. Der Gesetzentwurf sieht vor, dass Kinder und Jugendliche sie ab September kommenden Jahres nicht in Schulen nutzen dürfen. Das gilt zum Beispiel auch für Smartwatches. Die Initiatoren des Gesetzentwurfs argumentieren, dass sich ohne eine Nutzung dieser Geräte die Konzentration der Schüler im Unterricht verbessert. Das Verbot kann in Kraft treten, wenn auch die beiden Parlamentskammern, das Abgeordnetenhaus und der Senat, zustimmen. Etwa 1 Million Menschen haben die frisch gekrönten spanischen Fußball-Weltmeister in Madrid gefeiert. Bei einer Parade im offenen Bus durch das Zentrum der Metropole jubelten die Fans der Mannschaft zu. Nach ihrer Rückkehr aus den USA waren die Mitglieder der Nationalelf zunächst von König Felipe VI. Empfangen worden, anschließend dann von Ministerpräsident Sanchez. Das waren die Nachrichten. Das Wetter in Deutschland. In der Nacht meist trocken, im Osten einzelne Schauer, örtlich Nebel. Tiefstwerte liegen zwischen 16 bis 8 Grad. Morgen dann freundlich, im Osten und in der Mitte ein paar Schauer möglich. Höchstwerte von 19 bis 26 Grad. Am Mittwoch von Nordwesten Schauer und Gewitter, im Südwesten länger freundlich. Dann liegen die Temperaturen zwischen 18 bis maximal 28 Grad. Und am Donnerstag dann Schauer, im Norden und Südwesten meist trocken, dann Temperaturen zwischen 17 bis maximal 27 Grad möglich. Es wird 23.03 Uhr.
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8: Wir schauen auf die Straßen. Auf der A2 Berlin Richtung Hannover zwischen Peine und Lehrte Ost gibt es 3 Kilometer Stau im Baustellenbereich. Die A3 Würzburg-Frankfurt ist zwischen dem Seligenstädter Dreieck und Seligenstadt in beiden Richtungen wegen Bergungsarbeiten gesperrt. Dadurch gibt es in Richtung Frankfurt 3 Kilometer Stau und in Richtung Würzburg 2 Kilometer. Und es gibt eine Umleitungsempfehlung ab dem Seligenstädter Dreieck über die U52 und ab Seligenstadt über die U73. Die A5 Frankfurt Richtung Karlsruhe ist zwischen Heppenheim und Hemsbach wegen einer Baustelle bis morgen 6 Uhr gesperrt. Eine Umleitung ist auch hier eingerichtet. Dann die A14 Leipzig Richtung Magdeburg. Zwischen Halle Ost und dem Kreuz Magdeburg fährt ein Schwertransport, der nicht überholt werden kann. Auf der A40 Duisburg Richtung Essen ist zwischen Essen Zentrum und Huttrop der Ruhrschnellwegtunnel wegen Wartungsarbeiten bis voraussichtlich 5 Uhr gesperrt. Auf der A71 Suhl Richtung Sangerhausen ist zwischen Stadt Ilm und Arnstadt Süd der Tunnel Behringen wegen Wartungsarbeiten bis ca. 6 Uhr gesperrt. Die A280 Richtung Groningen ist zwischen Bunde West und dem Grenzübergang Bunde wegen einer Nachtbaustelle bis 6 Uhr früh gesperrt. Die B51 Saarbrücken Grenzübergang Hannweiler ist in Höhe Breite Straße nach einem Unfall in beiden Richtungen gesperrt. Und noch die A7 Kassel Richtung Hannover zwischen Hedemünden und dem Dreieck Drammetal 3 Kilometer Stau im Baustellenbereich. Das war's. Ich wünsche Ihnen eine gute Fahrt.
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8: Aus dem Studio von NDR Info in Hamburg mit Julia Faltermeier. Guten Abend. Die Liste der Probleme ist lang, aber er soll sie lösen, der neue britische Premier Andy Burnham. Und für ihn ging jetzt alles doch ganz schnell. Erst am Freitag wurde er zum neuen Chef der Labour-Partei gewählt und seit heute ist er der neue Premierminister von Großbritannien. Jetzt steht einiges an. Die Wirtschaft im Vereinigten Königreich, die schwächelt seit dem Brexit und Burnham braucht auch ein neues Kabinett. Bei all dem hat der Labour-Politiker aber klare Prinzipien und über die berichtet Lisa Maria Röhling aus London.
1: Schon der Start in der 10 Downing Street eher ungewöhnlich. Als Andy Burnham, begleitet vom Applaus seiner Anhänger, sich vor der bekannten schwarzen Tür des Regierungssitzes positioniert, steht da kein Rednerpult. Der 7. britische Premierminister in 10 Jahren bricht direkt in der ersten Stunde seiner Amtszeit bei seiner ersten Rede mit den gängigen Traditionen und will ein Zeichen setzen. Die Menschen haben Politik satt. Ich höre euch. Ich will ehrlich sein, wir waren nicht gut genug, wir müssen besser werden und das werden wir. Andy Burnham wird an der Downing Street von Freunden, Unterstützern und Wegbegleitern aus seiner Zeit als Bürgermeister in Manchester empfangen, umarmt seine Mutter, die in der Menge steht. Die, die hier versammelt sind, legen große Hoffnung in ihn. Nun muss er den Rest des Landes überzeugen.
9: Thank you very much.
1: Ungefähr 1,5 Stunden vorher verabschiedet sich Keir Starmer nach 2 Jahren im Amt. Bevor er sich auf dem Weg zum König macht, um offiziell zurückzutreten, spricht er ein letztes Mal vor der Downing Street Nummer 10 mit einem Rednerpult, das für ihn bereitgestellt wird. Er habe viel erreicht, sagt Starmer zum Abschied, habe Labour zurück in die Regierungsverantwortung geführt. Seine Bilanz durchweg positiv.
9: And I am confident that Britain is now stronger and fairer.
1: Großbritannien ist stärker und fairer als noch vor 2 Jahren. Unsere Wirtschaft ist stärker, unser öffentlicher Dienst zeigt einen Aufwärtstrend. Jeden Tag werden Kinder aus der Armut gerettet, die Immigration ist zurückgegangen, Verteidigung und Sicherheit sind gestärkt und unser Ruf auf der internationalen Bühne hat sich verbessert. Er gehe jetzt bereitwillig, sagt Keir Starmer, mit einem Lächeln und stolz auf seine Leistung.
9: I go with good grace. I go with a smile and I go proud of everything that we have achieved.
1: Jetzt übergibt er an Andy Burnham, der sich großen Aufgaben verschrieben hat. Er kündigt bei seiner ersten Rede vor der Downing Street Nummer 10 an, er wolle das politische und das wirtschaftliche System grundlegend verändern. Bis Ende des Jahres wolle er dafür einen 10-Jahres-Plan vorlegen. Aber schon jetzt wolle er den Menschen mehr Luft zum Atmen geben, gerade bei den hohen Lebenshaltungskosten.
9: But I can do something to give people some breathing space now, some help with the cost of living. And I will set out some of those measures starting tomorrow.
1: Burnhams Fokus liegt in der Innenpolitik. Das hat er in den Wochen vor seiner Ernennung deutlich gemacht. Politik dezentralisieren und wieder näher an die Menschen ranholen, die Lebenshaltungskosten senken, die Wirtschaft ankurbeln, Versorgungsunternehmen in die öffentliche Hand zurückholen. Einen genauen Plan, wie das finanziell mit einem stark belasteten Haushalt funktionieren soll, gibt es nicht.
9: We will help people.
1: Wir wollen den Menschen helfen, gut zu leben. Wir wollen einen präventiven Staat schaffen, in dem in den Erfolg der Menschen investiert wird und nicht für ihre Niederlagen bezahlt werden muss. Schon jetzt lesen sich seine Politik und seine Versprechen als Gegenangebot zu Reform UK mit dem Ausblick zurück zu den sozialdemokratischen Wurzeln zu kehren. Ich werde die Sorge um die Menschen ins Zentrum von allem stellen, was ich tue. Ich werde alles in diese Aufgabe stecken und ich hoffe auf eure Unterstützung. Für etwas Unterstützung kann Andy Burnham auch aus Richtung der Konservativen hoffen. Deren Parteichefin Kemi Badenoch hat bereits am Morgen erklärt, dass sie beispielsweise bei einer Kürzung der öffentlichen Ausgaben bereit wäre, Burnham zu unterstützen. Ganz anders klingen dagegen konservative Medien und das rechtspopulistische Reform UK. Ihnen ist Burnham zu links, seine Pläne seien nicht finanzierbar. Und überhaupt, so Reform UK-Politiker Robert Jenrick, habe Burnham kein Mandat und müsse Neuwahlen ansetzen.
10: Hoffnung zurückbringen, das will der neue Premier von Großbritannien, Andy Burnham. Aber was bedeutet das konkret, wenn er jetzt das Amt übernimmt, gerade auch mit Blick auf die Frage, worauf wir uns da in Deutschland und in der EU einstellen können? Darüber hat Tobias Strauß vom WDR mit Dr. Nikolai von Ondarza gesprochen. Er forscht bei der Stiftung Wissenschaft und Politik zu Großbritannien. Und zuerst ging es darum, dass Andy Burnham ja eigentlich als netter Nachbar von nebenan beschrieben wird. Aber ist er wirklich so ein nahbarer Typ oder hat er da vor allem ein Image gepflegt?
11: Er hat dieses Image gepflegt, aber er hat vor allen Dingen eben auch in den letzten 10 Jahren Erfahrung eher als Bürgermeister einer großen britischen Stadt in Manchester gewonnen und relativ wenig in der internationalen Politik gemacht. Das heißt, die größte Unbekannte bei ihm ist eigentlich noch, wie positioniert er sich zu Ukraine, zu Trump und zu anderen großen Fragen in der Außen- und Sicherheitspolitik, weil er eben Großbritannien gerade vor allen Dingen von der Innenpolitik her denkt.
12: Gibt es da schon irgendwelche Erwartungen? Weil es sind ja in der Tat schwierige Aufgaben. Ukraine-Krieg, der Umgang mit Donald Trump, Sie sprechen es ja an. Was können wir da von ihm erwarten?
11: Wir wissen relativ wenig. Es gab ja keinen richtigen Wahlkampf in der Labour-Partei, dadurch, dass er so einen Durchmarsch jetzt gemacht hat. Er hat auch seine meisten Äußerungen, beispielsweise letzte Woche Freitag, als er dann zum Labour-Parteichef ernannt worden ist, hat er sich auch nur auf die Innenpolitik konzentriert. Das Einzige, was wir haben, ist ein Meinungsartikel zur Außen- und Sicherheitspolitik, den er letzte Woche veröffentlicht hat, wo er vor allen Dingen Kontinuität signalisiert hat, dass er viele Teile von Keir Starmers Team übernehmen will, dass er die Ukraine weiter unterstützen will und vielleicht noch am ehesten Schattierung, dass er eher mit den Europäern zusammenarbeiten will als mit Donald Trump.
12: Das heißt also, in Deutschland und in der Europäischen Union können wir zumindest hoffnungsvoll sein, dass die Zusammenarbeit mit Großbritannien, mit dem Vereinigten Königreich so weiterläuft wie bisher.
11: Damit können wir rechnen. Er spricht explizit darüber, dass er mit Deutschland und Frankreich als E3 eng zusammenarbeiten will. Wo es auch interessant werden könnte, ist gegenüber der Europäischen Union. Er hat letztes Jahr, als er noch nicht kommender Premierminister war, gesagt, er wünsche sich, dass in seiner Lebenszeit Großbritannien wieder in die EU zurückkehre. Das hat er aber jetzt in den letzten Wochen nicht nochmal wiederholt. Also da würde ich auch erwarten, dass er sagt, wir wollen mit den Europäern zusammenarbeiten, mit Berlin, Paris, mit Brüssel. Aber der Fokus, ich sage es erneut, liegt eher auf der Innenpolitik, mehr als bei Keir Starmer, dem ja eher sogar vorgeworfen worden ist, dass er sich zu sehr auf die Ukraine und außenpolitische Fragen konzentriere.
12: Andy Burnham hat vor allem Erfahrung als Bürgermeister, wird also an diesem Amt wachsen müssen, insbesondere auch außenpolitisch. Die Frage ist, wird man ihm dafür die Zeit geben? Weil zum Beispiel mit Keir Starmer hatte die Labour Party ja nicht viel Geduld.
11: Ein bisschen Zeit hat er dadurch, dass er jetzt im Sommer anfängt und quasi die nächsten Wochen und Monate Sommerpause ist. Aber natürlich könnte jederzeit außen- und sicherheitspolitische Fragen direkt auf seinem Tisch landen. Ich nenne mal eine konkrete Sache. Die USA verstärken wieder ihre Angriffe auf den Iran. Keir Starmer hatte den Amerikanern erlaubt, britische Basen dafür nur für defensive Aufgaben zu nutzen. Und da könnte Andy Burnham direkt von Trump gefragt werden, dürfen wir eure Basen auch weiterhin nutzen, um härter gegen den Iran vorzugehen. Da wird er schnell Entscheidungen treffen müssen.
12: Wir haben diesen Blickwechsel damit angefangen, dass wir festgestellt haben, das ist jetzt der 7. Premierminister in 10 Jahren. Ist das Vereinigte Königreich gerade unregierbar?
11: Unregierbar nicht unbedingt, aber man sieht wirklich, dass der Brexit eine politische Krise losgetreten hat, der auch die ganze britische Parteienlandschaft durcheinandergewirbelt hat. Der Grund, warum Keir Starmer zurückgetreten ist, einer der Gründe davon ist, dass bei den letzten Lokalwahlen weder Labour noch die Konservativen nennenswerte Stimmen bekommen haben. Und das heißt, auch Andy Burnham wird daran gemessen werden, ob er in den 3 Jahren, die ihm jetzt bleibt, 2029 wird das nächste Mal wieder gewählt, Vertrauen zurückgewinnen kann oder ob dann als nächstes möglicherweise sogar Nigel Farage als Premierminister von den Rechtspopulisten in die Downing Street einzieht.
12: Wenn Sie dann eine Vorhersage treffen müssten, welche Voraussetzungen hat Andy Burnham dafür?
11: Er hat zumindest die Voraussetzung, dass er eine klare Mehrheit im Unterhaus hat. Das heißt, er kann gestalten. Er hat die Voraussetzung, dass die Partei von ihm erwartet, jetzt mutiger aufzutreten als Keir Starmer. Aber es bleibt natürlich, er hat sehr, sehr enge wirtschaftliche und fiskalische Spielräume. Das heißt, er kann jetzt nicht aus der Wundertüte herausgreifen und die britische Wirtschaft auf einmal reformieren, sondern er muss die Briten Stück für Stück überzeugen. Das versucht er mit seinem lokalen Ansatz zu machen. Aber die Herausforderungen sind genauso groß für ihn, wie sie für Keir Starmer vor 2 Jahren waren.
10: Sagt Nikolai von Ondarza von der Stiftung Wissenschaft und Politik zum neuen britischen Premier Andy Burnham.

Und wir machen hier direkt weiter gleich mit personellen Veränderungen in politischen Spitzenämtern. Nun geht's jetzt gleich von Großbritannien nach Ungarn.

0: Und die Zeit, es ist jetzt 23.15 Uhr.
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0: Vor einer Woche hat das ungarische Parlament den Staatspräsidenten aus der Orbán-Zeit, Tomasz Sulyok, abgesetzt. Und wer jetzt als seine Nachfolge im Gespräch ist, das ist für viele ganz schön überraschend. Ungarns Premier Peter Modzo hat nämlich Judit Polgar vorgeschlagen. Sie gilt als stärkste Schachspielerin der Geschichte und ist die einzige Frau, die es je unter die ersten 10 der Weltrangliste geschafft hat. Ein politisches Amt hatte sie allerdings noch nie und genau das sorgt in Ungarn auch für skeptische Stimmen. Oliver Schosch berichtet.
2: Der ungarische Premierminister Peter Modja hatte am Samstag die Bürger aufgefordert, Kandidaten vorzuschlagen für das Amt der Staatspräsidentin oder des Staatspräsidenten. Modja sagte, man wolle den Präsidenten nicht in Hinterzimmern oder Zigarrenclubs bestimmen. Nun hat sich der Premier überraschend schnell selbst zur Präsidentensuche zu Wort gemeldet, per Facebook. Er kommentierte einen Vorschlag, der ihm besonders gut gefalle. Modja schreibt:
3: Eine bekannte ungarische Persönlichkeit hat Judit Polgar genannt. Ich habe sie vor ein paar Tagen getroffen und gefragt, ob sie bereit wäre, unserem Land in einer neuen Rolle zu dienen, bis die neue Verfassung angenommen wird. Es wäre für mich eine große Ehre, wenn sie das Angebot annehmen würde.
2: Aktuell führt die ungarische Parlamentspräsidentin Agnes Vosthofer die Amtsgeschäfte des Präsidenten. Das Parlament hat 30 Tage Zeit, eine neue Präsidentin zu wählen. Parallel dazu soll ab Herbst mit der Ausarbeitung einer neuen ungarischen Verfassung begonnen werden. Langfristig soll der Präsident direkt vom Volk gewählt werden. Wie lange also Judit Polgar im Falle einer Wahl durch das Parlament im Amt wäre, ist unklar. Judit Polgar ist eine ungarische Schachgroßmeisterin, die als die beste weibliche Spielerin aller Zeiten gilt. 1985 gewann sie im Alter von nur 9 Jahren ihr erstes internationales Schachturnier. 1989 wurde sie mit 12 Jahren die Nummer 1 der Frauenweltrangliste und blieb es bis zu ihrem Karriereende im Jahr 2014. Sie besiegte auch berühmte männliche Schachspieler wie Garry Kasparov, Anatoly Karpov oder Magnus Carlsen und war die einzige Frau in der Top 10 der Männerweltrangliste. Für Judit Polgar ist Schach nicht nur ein Spiel, sondern auch eine wichtige Lehre für das Leben, sagte sie bei einer Rede auf einer Technologiekonferenz.
4: In our multitasking world, I think creativity, logical thinking.
5: In unserer Multitasking-Welt sind Kreativität, logisches Denken und die Fähigkeit, Probleme zu lösen und gute Entscheidungen zu treffen, essentiell. Ich möchte gerne Menschen inspirieren, vor allem junge Leute. Sie sollen große Träume haben, die richtigen Schritte im Leben gehen, sich hohe Ziele setzen und das Unmögliche erreichen.
4: Set your goals high and reach the impossible.
2: Gesellschaftspolitisch hat sich Judit Polgar vor allem für die Themen Chancengleichheit und Frauenförderung stark gemacht. In einem Beitrag für die britische Zeitung Guardian schrieb sie im Jahr 2019:
5: Auch wenn Frauen anders denken und sich im Wettbewerb anders verhalten, können sie die gleichen Leistungen erbringen wie Männer, sei es in der Wissenschaft, in der Kunst oder im Schach.
2: Polgar äußerte sich außerdem immer wieder zu ihrer jüdischen Identität und betonte, dass sie eine stolze ungarische Jüdin sei. Einige ihrer Verwandten wurden im Holocaust ermordet. Polgars Großmutter hat das Konzentrationslager Auschwitz überlebt. Der ungarische Premier Peter Modja bezeichnete Judit Polgar auf seiner Facebook-Seite als Synonym für Talent und Ausdauer. Die Anerkennung um ihre Person liege nicht an ihrer politischen Zugehörigkeit, sondern an ihrem Fleiß, an ihrer außergewöhnlichen Persönlichkeit und ihrer Integrität, so Modja. Doch es gibt auch einige Stimmen in Ungarn, die kritisieren, dass Polgar noch kein politisches Amt innehatte und dass unklar sei, ob sie in der Lage sei, als Präsidentin über das demokratische Funktionieren der Staatsorgane wachen zu können. Der bekannte ungarische Politologe Zoltán Lakner kritisierte im unabhängigen ungarischen Internetsender Partisan, dass Peter Modja sehr früh seine Präferenz für Judit Polgar äußere.
3: Es ist schon sehr interessant an diesem Vorgang und auch sehr aussagekräftig, dass Peter Modja erst die Bürger aufruft, Vorschläge für einen Präsidenten zu machen. 24 Stunden später sagt er dann, dass er Judit Polgar besuchen werde, um sie offiziell zu fragen, ob sie die Präsidentschaftskandidatin werden will. Da stellt sich die Frage, ob er morgen und übermorgen auch andere Kandidaten besuchen wird. Ich finde, wenn es wirklich um eine gesellschaftliche Abstimmung gehen soll, dann sollte sie nicht schon nach 24 Stunden abgeschlossen sein.
2: Viele Kritiker sehen hier eine Wahl, die der Premier selbst steuern wolle. Die neue proeuropäische ungarische Regierung versucht gerade durch mehrere Verfassungsänderungen das als korrupt und autoritär geltende alte Orbán-System zu reformieren. So wurden zum Beispiel die Amtszeiten von Parlamentariern auf 12 Jahre begrenzt und die des Premierministers auf 8 Jahre. Damit ist ausgeschlossen, dass Orbán wieder an die Macht kommt, denn der war insgesamt 20 Jahre lang Premier. Außerdem wurde die Einrichtung einer Behörde zur Rückgewinnung von veruntreuten Steuergeldern und EU-Hilfen beschlossen. Und der öffentlich-rechtliche Rundfunk, der eine Orbán-Propagandamaschinerie war, wird durch ein neues Mediengesetz komplett neu aufgestellt.
0: Ungarns Premier Peter Modzsor hat die Schachgroßmeisterin Judit Polgár als neue Staatspräsidentin vorgeschlagen, die aber auch schon gesagt hat, dass sie sich das nicht vorstellen kann. Die Suche wird also weitergehen. Oliver Schosch berichtete. Lebenslang in Haft. Das ist das Urteil eines New Yorker Gerichts für einen der führenden Drogenbosse in Mexiko. Ismael Zambada ist einer der Anführer des berüchtigten Sinaloa-Drogenkartells. Aus New York berichtet Martin Ganselmeier.
6: Lebenslang ohne Aussicht auf Bewährung, lautete das Urteil des Bundesgerichts im New Yorker Stadtteil Brooklyn. Damit wird der 76-jährige Ismael Zambada, genannt El Mayo, den Rest seines Lebens hinter Gittern verbringen. Außerdem sprach der Richter den US-Behörden das Recht zu, 15 Milliarden Dollar an Vermögenswerten zu beschlagnahmen, die El Mayo durch seine Drogengeschäfte angehäuft hatte. El Mayo galt im mexikanischen Drogenkartell Sinaloa als die Nummer 2 nach Joaquin El Chapo Guzman. El Chapo wurde bereits 2019 in den USA zu lebenslanger Haft verurteilt. El Mayo ging den US-Fahndern erst vor 2 Jahren in der texanischen Grenzstadt El Paso in die Falle, nachdem er unter einem Vorwand in ein Privatflugzeug gelockt worden war. Die Anklage warf El Mayo vor, im Laufe von 40 Jahren die USA mit Tonnen von Kokain, Heroin und Fentanyl überschwemmt zu haben. Außerdem habe er mehrere Morde und Folter in Auftrag gegeben. Weil sich der mexikanische Drogenboss schuldig bekannt hatte, verzichtete die Anklage auf die Todesstrafe.
0: Es brodelt bei den Hausärztinnen und Hausärzten. Das neue GKV-Beitragssatzstabilisierungsgesetz der Bundesregierung, das soll verhindern, dass die Beiträge der gesetzlichen Krankenkassen weiter stark steigen. Dafür werden ab kommendem Jahr aber auch die Ausgaben für Arztpraxen gebremst. Bei vielen Hausärzten sorgt das für Frust. Für sie heißt das, mehr Patienten behandeln und trotzdem weniger Geld bekommen. Davor warnen auch Hausärzte in Sachsen. Was das für Personal, Termine und Praxisnachfolgen dort bedeutet, darüber berichtet Robin Hartmann vom MDR.
7: 4%. So groß könnte das Honorarminus bei Sachsens Hausärzten ausfallen, sagt die Kassenärztliche Vereinigung, die KV Sachsen, nach einer ersten Prognose. Landesweit seien das gut 33 Millionen Euro. Für eine einzelne Praxis klingt ein Minus von 4% zunächst überschaubar. Doch rund 70% der Einnahmen fließen schon in den Betrieb der Praxis. Deshalb treffen 4% weniger Honorar den eigentlichen Gewinn deutlich, rechnet der Vorstandsvorsitzende der KV Sachsen, Stefan Windau, vor.
8: Das heißt, alle Kostensteigerungen, die sonst noch dazukommen, werden überhaupt nicht mehr berücksichtigt. Und das ist natürlich eher ein Praxiszerstörungsprogramm, denn ein Zukunftsversorgungsprogramm.
7: Auch von den Praxen fordern, ihre Ausgaben weiter zu senken, ist schwierig. Größter Posten mit rund 1/4 sind die Personalkosten, schildert die stellvertretende Vorsitzende des Sächsischen Hausärztinnen- und Hausärzteverbands, Susanne Hennestal. Letztlich könne die Reform Praxen zwingen, sich einzuschränken.
9: Indem man dann vor die Wahl gestellt wird, Personal abzubauen, wenn ich es nicht mehr bezahlen kann, also gibt es natürlich bei uns verschiedene Möglichkeiten. Ich kann anbieten zu sagen, könnt ihr euch vorstellen, nur 30 Stunden oder 20 Stunden zu arbeiten. Aber also in meiner Praxis ist es so, dass die Angestellten eigentlich schon 40 Stunden arbeiten, weil einfach auch die Arbeit da ist.
7: Die Bundesregierung stellt die Rechnung andersherum auf. Um den durchschnittlichen Zusatzbeitrag zur Krankenversicherung im kommenden Jahr bei 2,9% zu halten, werden die Honorarzuwächse begrenzt, auch wenn Gehälter, Energie oder Material stärker im Preis steigen. Andere Vergütungen fallen ganz weg, zum Beispiel für die Vermittlung eines kurzfristigen Facharzttermins. Fachärzte und Psychotherapeuten treffe das Gesetz zum Teil noch stärker, sagt KV Sachsen-Vorsitzender Windau. Dass gespart werden muss, bestreitet er nicht, hält aber die Verteilung für falsch.
8: Natürlich ist vom Grundsatz her eine einnahmenorientierte Ausgabenpolitik wie auch in jedem privaten Haushalt logisch. Die Frage ist nur, wer welche Belastungen trägt. Wenn Sie sich den Anteil der Pharmaindustrie angucken, wenn Sie den Anteil des Staates angucken, da ist praktisch überhaupt nicht gespart worden, auch in den Krankenhäusern relativ wenig.
7: Nötig seien grundlegende Strukturreformen, statt vor allem die Vergütung der Praxen zu kürzen. Für Patienten ändert sich nicht sofort etwas. Mittelfristig könnten sie die Einschnitte aber spüren, sagt Hausärztin Hennesthal.
9: Also ich denke schon, dass Praxen schließen werden. Ne? Also gerade die, die so kurz vor der Rente sind und vielleicht so gedacht haben, oh, du machst jetzt noch 2-3 Jahre oder so. Ne? Und es wird natürlich auch schwieriger sein, dann Nachfolger zu finden wieder. Ne? Also es wird auf jeden Fall zu einem Praxissterben führen.
7: In Sachsen sind nach Angaben der Kassenärztlichen Vereinigung schon jetzt 319 Hausarztstellen unbesetzt. Die Folgen dürften deshalb vor allem die Orte treffen, in denen die Wege zur nächsten Praxis ohnehin schon weit sind. Im Erzgebirge, in der Oberlausitz und in anderen ländlichen Regionen.
1: Sport.
10: Mit Max Seib und Ausnahmezustand in Madrid. Einen Tag nach dem Finalsieg bei der Fußball-WM wurde das spanische Team in der Heimat von seinen Fans begeistert empfangen. Nicolas Buschlüter über einen Tag, den Spieler und Fans so schnell nicht vergessen werden.
11: Bei ihrer Ankunft am Montagnachmittag am Madrider Flughafen waren den spanischen Spielern die Strapazen des Vortags noch deutlich anzumerken. So schien mancher Augenring fast dicker als die Wade. Beim Empfang beim spanischen König hatten die Spieler zumindest die kurzen Hosen gegen feinen Zwirn eingetauscht. König Felipe sprach den Gästen seine Gratulation von ganzem Herzen aus. Euer Triumph ist episch. Am Cibeles-Brunnen im Herzen Madrids hatten sich inzwischen über 100.000 Fans versammelt, um die Weltmeister am Ende ihres Triumphzugs zu empfangen. Zwei junge Frauen freuten sich auf ganz viel Party. Das passiert wirklich nicht alle Tage. Wir sind schließlich Weltmeister. Der oben offene Doppeldeckerbus mit den spanischen Spielern und der Aufschrift Könige der Welt kämpfte sich mehrere Stunden lang durch die Innenstadt vor.
10: Großer Jubel in Spanien also. An anderer Stelle gibt es im Weltfußball hingegen große Trauer, in Großbritannien, aber auch in Hamburg. Denn der ehemalige Weltklasse-Stürmer und HSV-Star Kevin Keegan ist im Alter von 75 Jahren an Krebs verstorben. Mehr von Lars Pegelow.
12: Von 1977 bis 1980 begeisterte Kevin Keegan die Fußballfans des HSV. Die Hamburger hatten Keegan für die damals unglaubliche Ablösesumme von 2,3 Millionen D-Mark vom FC Liverpool verpflichtet. Keegan wurde einer der größten internationalen Stars der Bundesliga. Mit dem HSV holte er den deutschen Meistertitel und wurde zweimal Europas Fußballer des Jahres. 1980 erreichte das Team mit Keegan das Finale im Europapokal der Landesmeister. Kevin Keegan, Marken Zeichen dunkle, lange Locken, war ein Publikumsliebling, populär als Fußballer und als Sänger. Mit seinem bekanntesten Song Head Over Heels in Love trat er in der Hitparade auf. Nach seiner aktiven Karriere wurde Kevin Keegan Trainer, unter anderem von der englischen Nationalmannschaft. Die großen Erfolge blieben hier aber aus. Nun starb Kevin Keegan mit 75 Jahren an Krebs im Kreis seiner Familie.
10: Wir machen weiter mit Radsport und der Tour de France. Nach einem Ruhetag wartet da jetzt die 16. Etappe, ein Einzelzeitfahren. Frage an Holger Gersker, was ist da zu erwarten?
13: Ja, es ist das einzige Einzelzeitfahren bei dieser Tour und es ist relativ kurz mit 26 Kilometern, das kürzeste seit 3 Jahren. Große Veränderungen in der Gesamtwertung wird es also nicht geben, wobei der Vorsprung von Tadej Pogacar mit 5 Minuten ist ja ohnehin unantastbar. Aber dahinter wird es enger und so wird es vor allem für Florian Lipowitz ein wichtiger Tag. Viel Zeit auf seine Rivalen im Kampf um das Podium sollte er tunlichst nicht verlieren. Voriges Jahr war er gut in den Zeitfahren der Tour, aber da waren seine beiden Hauptgegner auch gar nicht dabei. Also der junge Mexikaner Isaac del Toro, der gerade auf Platz 3 liegt, und der noch jüngere Paul Sexas aus Frankreich, der als Vierter in die letzte Woche geht.
10: Durchaus Druck also für Florian Lipowitz. Und zum Schluss noch der Blick zum Hockey. Mitte August startet die Weltmeisterschaft der Männer in Belgien und den Niederlanden. Deutschland reist da als Titelverteidiger an, allerdings mit viel neuem Personal, berichtet Jan Wochner.
14: Beim Projekt Titelverteidigung setzt Hockey-Bundestrainer André Henning auf einen in weiten Teilen rund erneuerten Kader. Zahlreiche Leistungsträger und Führungspersönlichkeiten haben nach dem Gewinn der Europameisterschaft im vergangenen Sommer ihre Karrieren beendet. Der Bundestrainer setzt deshalb auf ein deutlich verjüngtes Team. Der Altersdurchschnitt liegt bei rund 25 Jahren und damit deutlich unter dem der anderen Top-Nationen im Welthockey.
0: Das war der Sport mit Max Seib.

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1: Um 23.30 Uhr mit Ronald Lessig. Der neue britische Premier Andy Burnham hat direkt nach seinem Amtsantritt Reformen für das Vereinigte Königreich angekündigt. Erste Schritte, um die Lebenshaltungskosten zu senken, will er morgen vorstellen. Aus London Lisa Maria Röhling.
2: Bei seiner ersten Rede betonte er erneut, den Menschen Hoffnung zurückgeben zu wollen. Er kündigte einen 10-Jahres-Plan an, um die britische Politik und Wirtschaft grundlegend zu reformieren. Andy Burnham war bereits von 2000 bis 2017 Mitglied des britischen Parlaments und mit verschiedenen Regierungsposten betraut. Danach war er 10 Jahre der Bürgermeister von Greater Manchester. Er löst Keir Starmer ab, der am Vormittag offiziell von seinem Amt zurückgetreten ist.
1: Wer nach Jens Spahn Fraktionschef der Union im Bundestag wird, entscheidet sich Mitte kommender Woche. Kanzler Merz kündigte in einer Sitzung des CDU-Präsidiums an, dass die Abgeordneten darüber am 29. Juli abstimmen werden. Derzeit arbeite er noch an einem gemeinsamen Personalvorschlag mit CSU-Chef Söder. Im Gespräch sind unter anderem Kanzleramtsminister Frey, CDU-Generalsekretär Linnemann und Fraktionsvize Krings. Der Bahnsicherheitsmitarbeiter, der am Freitag aus einem fahrenden Zug gestürzt war, ist außer Lebensgefahr. Das hat die Staatsanwaltschaft mitgeteilt. Vor dem Sturz nach draußen gab es Streit mit einem vorbestraften Mann, gegen den wegen Körperverletzung ermittelt wird. Aus Karlsruhe Eckehard Jaime.
3: Bei dem Vorfall soll ein alkoholisierter 36-jähriger Fahrgast den Sicherheitsmitarbeiter körperlich angegriffen haben. Dabei soll sich aus noch ungeklärter Ursache eine Zugtür geöffnet haben. Das Amtsgericht Karlsruhe lehnte den Erlass eines Haftbefehls ab, unter anderem deswegen, weil ein Überwachungsvideo seiner Ansicht nach weitere Fragen aufwirft. Die Staatsanwaltschaft prüft derzeit, ob sie dagegen Beschwerde einlegt. Weitere Einzelheiten zu den Untersuchungen des Vorfalls wollte die Staatsanwaltschaft heute aus ermittlungstaktischen Gründen nicht mitteilen.
1: Die Organisation Ärzte ohne Grenzen hat die Freilassung inhaftierter medizinischer Fachkräfte aus dem Gazastreifen gefordert. Die NGO kritisierte, dass palästinensische Mediziner teils willkürlich in israelischer Haft gehalten würden, oft unter entsetzlichen Bedingungen und ohne rechtliche Grundlage. Unter den Betroffenen sei ein Arzt und Krankenhausdirektor, der 2024 von Israel festgenommen wurde und seitdem ohne Anklage im Gefängnis sitzt. Weitere Menschenrechtsorganisationen forderten ebenfalls seine Freilassung und beklagten die Haftbedingungen. Das Wetter in Deutschland. In der Nacht meist trocken, im Osten einzelne Schauer, örtlich Nebel, bei 16 bis 8 Grad. Morgen freundlich, im Osten und in der Mitte einige Schauer bei 19 bis 26 Grad. Am Mittwoch von Nordwesten her Schauer oder Gewitter, im Südwesten freundlich, 18 bis 28 Grad. Und am Donnerstag Schauer, im Norden und Südwesten trocken, 17 bis 27 Grad. Das waren die Nachrichten.
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4: Mit dem Blick auf die Straßen. Auf der A2 Berlin Richtung Hannover gibt es zwischen Peine und Lehrte Ost 3 Kilometer Stau im Baustellenbereich. Die A3 Würzburg-Frankfurt ist zwischen dem Seligenstädter Dreieck und Seligenstadt in beiden Richtungen wegen Bergungsarbeiten gesperrt. Dadurch gibt es in Richtung Frankfurt 3 Kilometer Stau und in Richtung Würzburg 2 Kilometer. Und es gibt eine Umleitungsempfehlung ab dem Seligenstädter Dreieck über die U52 und ab Seligenstadt über die U73. Dann die A5, Frankfurt Richtung Karlsruhe, ist zwischen Heppenheim und Hemsbach wegen einer Baustelle bis 6 Uhr gesperrt. Eine Umleitung ist auch hier eingerichtet. Auf der A40, Duisburg Richtung Essen, ist zwischen Essen Zentrum und Huttrop der Ruhrschnellwegtunnel wegen Wartungsarbeiten bis voraussichtlich 5 Uhr gesperrt. Auf der A71, Suhl Richtung Sangerhausen, ist zwischen Stadtilm und Arnstadt Süd der Tunnel Behringen wegen Wartungsarbeiten bis 6 Uhr gesperrt. Und zuletzt noch die A280 Richtung Groningen, ist zwischen Bunde West und dem Grenzübergang Bunde wegen einer Nachtbaustelle bis 6 Uhr früh gesperrt. Das war's. Ich wünsche Ihnen eine gute Fahrt.
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4: Mit Julia Faltermeier. Guten Abend. Die große Liebe finden. Das klappt für viele inzwischen längst nicht mehr nur durch ein zufälliges Treffen beim Bäcker. Immer mehr suchen einen Partner oder eine Partnerin auch übers Internet. Aber nicht alle meinen es ernst. Liebesbetrug, auch Love Scam genannt, das passiert online immer häufiger. Erst geht es um große Gefühle, um dann an das Geld der Betroffenen zu kommen. Dabei gibt es oft wiederkehrende Muster. Wie man die erkennen kann und warum ein einziges Wort eine Betroffene geschützt hat, das berichtet Eva De Gaetano.
5: Ich hoffe, du hast wunderbar geschlafen und wünsche dir einen traumhaften Tag, meine Süße.
6: Johanna, wie wir sie nennen, bekommt solche Nachrichten von Anton, wie er sich nennt. Die beiden lernen sich über eine Freizeit-App kennen. Eigentlich will die 63-jährige Witwe aus der Oberpfalz vor allem neue Freundschaften schließen. Doch Anton schreibt sie direkt an.
5: Das Foto allein, der hätte gar nichts schreiben müssen. Ich war wirklich das blind. Muss man sagen, das Foto hat mich absolut überzeugt und angezogen.
6: Angezogen wird sie von Antons Aussehen und Profil. 60 Jahre alt, Architekt, lebt erst seit kurzem in München. Eigentlich kommt er aus Dublin, hat lange in den Niederlanden gelebt. Was sie noch nicht ahnt, Anton ist nicht echt, sondern ein Liebesbetrüger. Ein gefälschtes Profil, das schnell Vertrauen aufbauen soll, um Betroffene finanziell auszunutzen. Solche Fälle laufen oft ähnlich ab, schreibt die bayerische Polizei. Attraktive Fotos, alles über den anderen wissen wollen.
5: Jeder hat mich gewarnt, ich habe es nicht gehört. Alle haben gesagt, pass bitte auf. Nein, nein, nein. Bei mir ist es nicht so, das ist kein Fake.
6: Die beiden schreiben immer mehr miteinander.
5: Er wurde einfach immer einfühlsamer. Ja, wir haben viel Privates auch ausgetauscht.
6: Der Austausch ein zweiter Schritt, um mehr Vertrauen aufzubauen, sagt die Polizei. Zu einem echten Treffen kommt es nie, denn Anton sagt, er muss wegen seines Jobs nach Istanbul. Kein Treffen, sie schreiben weiter, tagelang. Bis dieser eine Nachricht kommt.
5: Dann hat er mich gefragt, ob ich ihm helfen kann. Und dann hat er gesagt, ja, also er muss jetzt sehr viele Rechnungen bezahlen und sein Offshore-Konto funktioniert hier nicht. Ob ich für ihn Überweisungen tätigen kann.
6: In Deutschland nimmt Love-Scamming zu. Opfer sollen laut dem Global Financial Crime Report allein im vergangenen Jahr rund 380 Millionen Euro verloren haben. Wie viele Fälle es aktuell in Bayern gibt, kann das Landeskriminalamt nicht sagen. Love Scam wird in der polizeilichen Kriminalstatistik nicht gesondert ausgewiesen. 2023 gab es laut bayerischem Innenministerium aber hunderte Anzeigen mit einem geschätzten Schaden von mehreren Millionen Euro. Johanna aber hat Glück im Unglück.
5: Warum wurde ich stutzig? Das war das Wort Offshore-Konto. Und auf einmal fiel mir der Enkeltrick ein.
6: Sie lehnt die Überweisungen ab, beendet sofort den Kontakt. Ihre klare Botschaft an andere Betroffene?
5: Einfach anhand dieser Chatverläufe diese Muster rausfiltern.
6: Sie möchte aufklären, dass auch andere in Zukunft die Muster eines Liebesbetrugs leichter erkennen.
0: Wirtschaft.
4: Für viele Expertinnen und Experten ist er das zentrale Instrument für Klimaschutz in Europa, der Emissionshandel. Aber genau dieses Instrument könnte jetzt geschwächt werden, so plant es zumindest die EU-Kommission, weil Europas Industrie leidet. Deshalb sollen Unternehmen, kurz gesagt, länger und günstiger Treibhausgase ausstoßen dürfen als bisher geplant. Was Unternehmerinnen und Wissenschaftler davon halten, Johannes Koch hat sich umgehört.
7: Eine große Industrieanlage am Hamburger Hafen. Viele Rohre, Schornsteine, Gasleitungen. Es zischt an einigen Ventilen. Die H&R-Gruppe produziert hier Weichmacher, Wachs und, wie Detlef Wüsten es nennt, Ölspezialitäten für die Industrie und Medizin. Wüsten ist hier Geschäftsführer. Er steht am Rand der Anlage, blickt auf die Schornsteine. Was da oben rauskommt, kostet ihn Geld. Zu viel Geld, findet er.
8: So sehr, wie wir an Energieeffizienz, Energierückgewinnung arbeiten, ein Stück weit brauchen wir immer tatsächlich auch noch Brennstoffe für die Hochtemperaturanwendung. Und deswegen gibt es an vielen Anlagen solche sogenannten Prozessöfen.
7: Und die stoßen CO2 aus. Tonnenweise. Und für jede Tonne muss Wüsten eine Verschmutzungserlaubnis haben. Das ist die Idee des Emissionshandels in der EU. Von Jahr zu Jahr soll es weniger Verschmutzungsrechte geben. Das Angebot sinkt also und der Preis für eine Tonne CO2 steigt.
8: Wenn wir jetzt mehr für die Emissionen zahlen müssen, fehlt uns genau dieses Geld, um weiter in Nachhaltigkeit zu investieren.
7: Diese Kritik hatten in den vergangenen Monaten etliche Unternehmen an die EU gerichtet. Wohl auch deshalb schlägt die EU-Kommission vor, die Zahl der Verschmutzungserlaubnisse soll langsamer reduziert werden. Der Preisanstieg wäre so abgebremst.
9: Das ist ein fatales Signal für den Klimaschutz,
7: sagt Anita Engels. Sie ist Professorin an der Universität Hamburg und forscht seit über 30 Jahren zum Emissionshandel. Sie hat große Unternehmen in ganz Europa befragt und kommt zu dem Ergebnis.
9: Was die Konzerne wirklich brauchen, ist Investitionssicherheit. Und deswegen war der europäische Emissionshandel bisher so gut geeignet, weil der Marktförmigkeit verbunden hat mit dieser langen Planungsgewissheit.
7: Denn, dass der Ausstoß von CO2 teurer wird, kommt nicht überraschend. Der Emissionshandel läuft seit 20 Jahren. Die jetzt geplanten Reformen standen zwar turnusmäßig an, Engels sieht das Aufweichen der Regeln aber kritisch.
9: Wenn jetzt so ein Signal kommt, dann ist das fatal in zweierlei Hinsicht. Erstens werden die Vorreiter bestraft und zweitens behindert das und verzögert das auch laufende Investitionsentscheidungen.
7: Zurück im Ölwerk am Hamburger Hafen. Hier bekommen Sie einen Teil der Verschmutzungsrechte aktuell noch gratis. Eine Sonderregel für einige Unternehmen in der EU, damit die im internationalen Wettbewerb keinen zu großen Nachteil haben. Detlef Wösten zahlt dennoch jährlich für zusätzliche Verschmutzungsrechte einen Millionenbetrag. Der Standort Europa werde so zum Nachteil, droht er.
10: Wir sehen natürlich tatsächlich, dass das Investitionsumfeld im Moment außerhalb Deutschlands und außerhalb Europas attraktiver ist als hier zu Hause.
7: Es ist ein Spagat für die EU-Kommission, denn während die einen Unternehmer auf Erleichterungen pochen, haben andere längst Milliarden in CO2-neutrale Produktionen investiert und fordern jetzt, dass die Regeln, mit denen sie geplant haben, beibehalten werden. Die Diskussion um die Reform des Emissionshandels hat gerade erst begonnen.
4: Mit Helm fällt sie eigentlich kaum auf, aber Sophie Haus ist die einzige Spielerin im Team der Red Knights Tübingen in Baden-Württemberg. Gemeinsam mit ihren männlichen Kollegen spielt sie American Football in der Oberliga. Rücksicht auf sie nimmt auf dem Feld aber keiner. Nekla Syre vom SWR hat die 23-jährige Sportlerin in Tübingen besucht.
11: Ready, go. 30 Männer bei dem Training auf dem Spielfeld und mittendrin Sophie Hausch.
12: Ich finde es eine richtig gute Chance, vor allem weil ich einfach Gegner und andere Spieler habe, die einfach kräftiger sind, schneller, und von dem her zieht mich das so ein bisschen mit.
13: Oh, gut, Sophie und Jakob und Paul, alle.
11: Mit Helm und Trikot fällt sie auf den ersten Blick kaum auf. Mit 1,63 Meter ist sie allerdings die Kleinste im Team.
12: Die Größe spielt immer eine Rolle, wenn es darum geht, den Ball zu fangen. Wenn ich versuche, an den Ball ranzukommen, dann habe ich halt einfach einen klaren Nachteil.
11: Darum spielt die 23-Jährige weit außen als Cornerback. Sie verteidigt die weiten Pässe des Gegners.
12: Wenn ich nicht richtig durchziehe, wenn ich einen falschen, schlechten Winkel habe, was auch immer, dann werde ich halt überrannt.
11: Trainer Stefan Schmidt sieht heute keinen Unterschied mehr zu den männlichen Spielern.
14: Ich habe einen Running Back mit 120 Kilo, kam angelaufen und Sophie hat den Tackle sauber gesetzt. Also da ist komplett kein Unterschied zu erkennen, ob da jetzt Sophie auf dem Feld ist oder ein anderer Spieler.
11: Und eine Sonderstellung bekommt Sophie nicht. Nur in der Umkleidekabine bleibt sie allein.
15: Teamgefühl fehlt mir schon. Ich bin ja alleine. Die Einzige, die sich hier umzieht, und also gibt's für mich keine Duschparty.
16: Jakob, Cornerback, Sophie, Safety, Pocket runter.
11: Ihre männlichen Mitspieler finden es total cool, dass sie mit im Team ist.
17: Ich freue mich sehr, dass sie mit im Feld ist. Sie steht ja als Safety weiter hinten, beziehungsweise als Cornerback, und ist da in der absoluten Sicherheit. Also gibt uns vorne in der Linie oder auch als Linebacker absolutes Vertrauen.
18: Bei den ersten paar Drills haben wir schon Rücksicht genommen, dass sie sich dann aber bewiesen hat, hat das keiner mehr gemacht.
19: Sophie ist schneller und von der Technik her besser als manche andere von uns.
11: Für die Zukunft hat Sophie trotzdem noch Ziele.
12: Ich möchte sehr viel besser werden und noch mehr meinen Platz in diesem Team einnehmen.
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4: Ja, es passiert auch hier bei uns in der ARD-Infonacht immer wieder, dass wir unterbrechen und melden müssen, Achtung, Falschfahrer. Also eine Gefahr durch entgegenkommende Fahrzeuge auf der Autobahn. Und immer wieder kommt es dabei zu schweren Unfällen. So auch am Wochenende auf der A45 in der Wetterau in Hessen. Zwei Menschen sind dabei ums Leben gekommen, vier weitere wurden schwer verletzt. Aber wie kommt es zu solchen Unfällen und wie könnte man sie besser verhindern? Dazu forscht der Deutsche Verkehrssicherheitsrat. Dessen Sprecher ist Christoph Rieger und mit ihm hat sich Doris Renk vom Hessischen Rundfunk unterhalten. Sie hat ihn zuerst gefragt, wie oft kommt es zu solchen Unfällen eigentlich?
20: Da sind im gesamten Unfallgeschehen relativ wenig. Also eine relativ aktuelle Zahl von vor 5 Jahren habe ich in Bezug auf Unfälle infolge von Falschfahrten. Das waren 83. Dabei gab es 24 Getötete. Dazu muss man aber sagen, da sind jetzt auch alle Fahrten außerhalb von Städten mit drin. Das heißt, die Unfälle sind ein relativ kleines Problem. Die Falschfahrten selbst liegen ungefähr immer bei 2000 pro Jahr. Das heißt, das Problem wird nicht weniger, aber es ist eben doch, jedes Jahr gibt es eine bestimmte Anzahl und die Folgen sind dann, wenn es zu einem Unfall kommt, extrem schwer, meistens eben auch mit Getöteten.
21: Weiß man denn etwas über die Ursachen, warum die Menschen falsch auffahren? Ist das menschliches Versagen oder gibt es irgendwie noch andere Faktoren?
20: Da gibt es natürlich wie immer bei Verkehrsunfällen eine ganz große Anzahl an Faktoren und man muss dann immer genau hinschauen, was eben die Ermittlungen ergeben. Grundsätzlich ist natürlich eine Fragestellung Infrastruktur. Ist die Infrastruktur dort, wo die Falschfahrt begann, ist die dort ausreichend? Also haben wir dort wirklich eine ganz klare Beschilderung, wo man ganz eindeutig sieht, also zum Beispiel auf einer Autobahnauffahrt, das ist meine Auffahrt und das ist die Abfahrt. Das ist ein ganz wesentlicher Faktor. Und wenn wir dann noch genauer hinschauen, wann solche Falschfahrten passieren, dann kann man natürlich auch bestimmte Risikofelder, Risikozeiten feststellen. Also erstmal ist ganz eindeutig, meistens begehen Männer Falschfahrten. Und so an die 80%. Die meisten von ihnen sind auch meistens 65 Jahre oder älter. Was auch sehr auffallend ist, dass viele Falschfahrten eher an Wochenenden und dann auch nachts und bei geringer Verkehrsdichte passieren. Das sind alles so Faktoren. Und genau bei den konkreten Gründen kann man dann auch schauen. Also da gibt es eine Studie der Unfallforschung der Versicherer, die das ziemlich genau aufgliedert, wo eben auch verschiedene Gründe oder Risikofaktoren häufiger sind. Gerade bei älteren Fahrenden ist es Demenz oder Verwirrung. Bei eher jüngeren Fahrenden sind es tatsächlich zu einem gewissen Prozentsatz auch suizidale Absichten.

0: akustisch und optisch warnen können, gerade bei neueren Fahrzeugen, wenn man sozusagen einen Autobahn-Einfahrtsschild passiert, was einem eigentlich sagen sollte, nee, hier nicht rein, dass es dann zu einer Warnung kommt, das stimmt. Aber wird nicht alle Fälle aufhalten können, insbesondere weil wir eben auch wissen aus Erhebungen, dass ein gewisser Prozentsatz der Falschfahrten absichtlich schien. Also das ist eben auch ein Problem. Und da wird man mit aller Fahrzeugtechnik und mit aller Infrastruktur das Problem auch nicht lösen können. Aber Fahrzeugtechnik, auch Apps, die sind natürlich ganz wesentlich. Und je vernetzter unser Verkehrssystem wird, also dass Verkehrsschilder mit Autos und auch Autos untereinander anfangen, miteinander zu kommunizieren und man sozusagen wie so eine große geografische Karte hat, wo alle miteinander vernetzt sind, das wird natürlich in Zukunft auch weiter dazu führen, dass man solche Unfälle weiter verringern kann. Aber wir werden nicht alle von ihnen verringern können.
1: Sagt der Sprecher des Deutschen Verkehrssicherheitsrats Christoph Rieger. Scrollen, chatten, Videos gucken, das ist für viele Entspannung und Abschalten, aber es lenkt halt auch oft ab. Über ein komplettes Verbot von Handys an Schulen wird deshalb in Deutschland schon länger diskutiert. So richtig einig ist man sich bisher aber noch nicht geworden. Ganz anders ist das in Singapur. Der Stadtstaat ist bekannt für sein gutes Bildungssystem. Schülerinnen und Schüler landen bei PISA-Studien regelmäßig auf Platz 1. Und seit diesem Jahr gilt hier, Handys sind an allen weiterführenden Schulen verboten. Während des gesamten Schultags, der gut und gerne auch mal bis 18 Uhr geht. Ines Burkhardt hat so eine Schule besucht und sich umgehört, wie die Regeln ankommen.
2: Es ist geschafft. Ist Geschichte wichtig für mich oder nicht? Diese Frage hat eine Schülerin gerade in einem Englischreferat beantwortet und erntet tosenden Beifall von ihrer Klasse. Es ist warm hier im 4. Stock der St. Joseph's Convent Mädchenschule im Norden Singapurs. Ventilatoren rotieren an der Decke, die Fenster sind weit geöffnet, aber trotzdem lässt die schwüle Nachmittagshitze einige der Mädchen gähnen. Jede Schülerin hat vor sich auf einem kleinen Tisch einen Laptop stehen, den sie zum Lernen mit nach Hause nimmt und den sie während des Unterrichts nutzt, erklärt Schulleiterin Valerie Pinto.
3: So the teacher has her own monitor.
2: Die Lehrerin sieht auf ihrem eigenen Bildschirm alle Laptop-Displays der Mädchen. Außerdem sind bestimmte Websites und Apps für die Mädchen gesperrt.
3: That are blocked, which the girls are not able to use as well.
2: Die Laptops sind die einzigen elektronischen Geräte im Klassenzimmer. Ihre Handys müssen die Schülerinnen morgens um 7.20 Uhr einschließen, kurz vor der Versammlung der gesamten Schule. Am Eingang jedes Klassenzimmers steht ein großer Schrank mit 30 Schließfächern. Jedes Fach ist mit einem Namen beschriftet.
3: An announcement will come on.
2: Es kommt dann eine Durchsage. Um euch beim Lernen zu helfen und damit ihr euch über den Tag konzentrieren könnt, legt eure Handys jetzt bitte in die Schließfächer. Die Lehrkraft stellt sicher, dass jede ihr Handy hineinlegt und schließt am Ende den Schrank ab.
3: And then finally close the cabin.
2: Auch während der Pausen und der Nachmittagsaktivitäten, Sport, Theater oder Chor, bleiben die Handys weggeschlossen. Lehrerin Ganka Periasmami meint, dass sich ihre Schülerinnen seit Einführung der strengeren Regeln besser aufs Lernen konzentrieren können.
3: They're not tempted to go and take their phones at any point.
2: Sie kommen erst gar nicht in Versuchung, zwischendurch mal eben ihr Handy zu checken. Weil die Versuchung weggefallen ist, gibt es weniger Ablenkung und die Konzentration im Unterricht hat sich spürbar verbessert.
3: The focus during lessons has improved.
2: Die 16-jährige Schülerin Mabel nickt. Keine Handys im Unterricht, von dem Konzept ist Mabel mittlerweile überzeugt.
4: It's really important that we set some guidelines.
2: Die Regeln helfen uns wirklich dabei, uns zu fokussieren, ganz ohne die Ablenkung durch Mobiltelefone und soziale Medien im Allgemeinen. Mabels Rat für Deutschland: Es sei nicht einfach, strenge Regeln für Handys einzuführen. Erstmal werde es einigen Widerstand geben. Aber langfristig würden alle Schülerinnen und Schüler profitieren. Da ist sie sich sicher.
1: Kultur. Dass der linke Musiker Danger Dan aus der ZDF-Satire-Sendung Die Anstalt ausgeladen wurde, das hat für viele Diskussionen gesorgt. Für die einen ist die Absage ein Skandal. Für die anderen war die ursprüngliche Einladung das No-Go. Im Song Keine Angst, um den es bei dem Ganzen geht, spricht Danger Dan über Neonazi-Strukturen und ruft zum Widerstand auf. Am Wochenende hat die ZDF-Sendung Aspekte den Fall aufgegriffen und auch die Macher der 100. Jubiläumsausgabe von Die Anstalt haben sich klar geäußert. Peter Jungblut berichtet.
5: Da hatten sie beim ZDF übers Wochenende

0: Ende offenbar das Gefühl, dass viel aufzuarbeiten war. Jedenfalls äußerten sich die Macher der Satiresendung Die Anstalt ausführlich zu einem Song, der in der 100. Jubiläumsausgabe nach einer Entscheidung der ZDF-Geschäftsleitung nicht ausgestrahlt wird. Der linke Sänger und Aktivist Danger Dan wollte mit seinem Text »Keine Angst« mit rechtsextremen Umtrieben abrechnen und zur Zivilcourage aufrufen, begleitet vom Pianisten Igor Levit. Dabei finden die einen die Ausladung skandalös, die anderen aber eher den Liedtext, dem sie einen Aufruf zur Gewalt unterstellen. Wie auch immer, die Satiriker Klaus von Wagner und Maike Kühl zeigten sich empört.
1: Um das an dieser Stelle gleich mal klarzustellen, wir sind nicht das ZDF. Wir teilen auch nicht die Einschätzung des ZDF.
2: Das heißt, wir sind im ZDF gegen das ZDF. Das klingt nach unentschieden, aber machen wir uns nichts vor. Wir haben in Wahrheit verloren.
3: Ja, wir sind zwar die Leiter der Anstalt, aber nicht die Leiter der Anstalt.
0: Danger Dan selbst behauptet in seinem Song, juristisch sei mal wieder die Grauzone geschrammt worden, was den Streit weiter befeuern dürfte. Max Uthoff und Maike Kühl von der Anstalt.
1: Das ist genau die spannende Frage. Was passiert, wenn der Staat sein Gewaltmonopol nicht durchsetzt und Menschen ungeschützt sind vor Nazis? Wer springt da ein? Und was würden wir da tun?
2: Und ich weiß es auch nicht. Ich weiß nur, wie wichtig diese Debatte ist. Und deswegen hätten wir uns sehr gewünscht, dass der Künstler bei uns auftreten darf. Wir hätten es als öffentlich-rechtliche Pflicht angesehen, das Lied zu präsentieren und danach zu diskutieren.
0: Dafür gab es Beifall vom Studiopublikum, wie auch für das Fazit von Satiriker Klaus von Wagner.
3: Ganz ehrlich, wir empfinden die Entscheidung vom ZDF in einer Zeit, in der rechtsextreme Gewalt in der Geschichte der Bundesrepublik mal wieder einen Höchststand erreicht hat, einfach als mutlos.
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0: Das ZDF ließ die Auseinandersetzung in der Kultursendung Aspekte am Freitagabend ausführlich thematisieren. Dort äußerte sich auch Oliver Heidemann, der verantwortliche leitende Redakteur für den Showbereich im ZDF.
5: Wir haben uns die Entscheidung natürlich nicht leicht gemacht, Danger Dan wieder aus der Anstalt auszuladen. Aber sein Song kann als Aufruf zu Gewalt verstanden werden. Und ein solcher Aufruf steht im Gegensatz zu unseren Programmrichtlinien.
0: Kabarettist Florian Schröder sah das völlig anders und verteidigte seine Kollegen von der Anstalt.
6: Dass da eine Einordnung stattfinden sollte, finde ich auch. Aber dazu steht ja gerade Humoristen, gerade Satirikern so viel an Möglichkeiten zur Verfügung, das klarzumachen und doch sehr spielerisch zu machen, sodass es auch in eine sich selbst als spielerisch verstehende Sendung passt.
0: Juristen kommentierten den Fall widersprüchlich. Der Publizist Jan Fleischhauer meinte,
7: ist das ein Akt der Zensur? Nee, es ist kein Akt der Zensur, sondern es ist die Aufgabe, wie gesagt, von Chefredakteuren und Intendanten zu gucken, wollen wir das verantworten, ja oder nein.
0: Für das ZDF zeigte Fleischhauer wenig Verständnis, denn der Songtext von Danger Dan war im Vorfeld juristisch überprüft worden. Die Ausladung allerdings, die kam sehr kurzfristig.
7: Das eine ist, ich habe einen Talkshow-Gast und der redet sich um Kopf und Kragen. Dann ist das eben so. Und im Zweifel muss dann der Host das einordnen. Aber jemanden einzuladen, diesen Song vorzutragen, in Kenntnis des Textes, das ist ja eine ganz andere Nummer.
0: Scheint ganz so, dass Danger Dan für seinen Song kostenlose PR bekommt. Die Aufregung dürfte sich nicht so schnell legen.
8: Peter Jungblut berichtete. Und die Folge der ZDF-Satire-Sendung Die Anstalt läuft morgen Abend um 22.15 Uhr. Sie können sie aber auch schon jetzt in der ZDF-Mediathek schauen.
9: Standpunkte.
8: Die WM ist vorbei und hat uns in den vergangenen 5 Wochen viele ikonische Bilder geliefert. Spektakuläre Tore, ausgelassener Jubel, weinende Superstars. Neben den sportlichen Highlights bleiben aber wohl vor allem die negativen Seiten des XXL-Turniers in Erinnerung. Für unsere Gastkommentatorin, die freie Journalistin aus Tel Aviv, Vera Weidenbach, sticht vor allem eine Szene heraus, wie US-Präsident Trump bei der Siegerehrung nicht von der Bühne gehen will und von FIFA Chef Infantino hinunter komplimentiert werden muss.
10: Passender könnte dieser Abschluss der WM nicht sein, bei der Trumps Einfluss auf die FIFA schon vorher allgegenwärtig war. Um nur die beiden größten Skandale zu nennen: die Visaeinschränkungen für die iranische Nationalmannschaft, die außerhalb der USA in Mexiko einquartiert war und zu allen Spielen anreisen musste. Dann der Anruf Trumps bei Infantino nach einer roten Karte gegen einen Stürmer im US-Team, die FIFA daraufhin zurückzog. Eine großartige Entscheidung, lobte Trump bei einer Pressekonferenz mit Infantino am Tag vor dem Finale. Der Anschein politischer Unabhängigkeit, mit dem sich die FIFA umgibt, war noch nie glaubwürdig. Aber nach dieser WM kann sich die FIFA davon komplett verabschieden. Die gerade erwähnte Pressekonferenz fand übrigens im Trump Tower statt, in dem die FIFA ein Büro hat, für das sie Miete an das Unternehmen der Trump-Familie zahlt.
8: Die Meinung unserer Gastkommentatorin Vera Weitenbach. Der Tagesspiegel glaubt, dass dieses Gebaren den Fans irgendwann zu viel wird.
9: Es wird zunehmend schwieriger, ein unbeschwertes Fußballfest zu feiern. Dafür sind die Störgeräusche ringsherum einfach zu laut. Noch finden die meisten ein schmales Fenster innerhalb des WM-Wahnsinns, das für sie persönlich attraktiv ist. Weil sie mit einer Mannschaft mitfiebern, weil ihnen ein Spieler besonders imponiert oder weil die Spannung der Partien sie packt. Doch dieses Fenster wird immer kleiner, mit jedem neuen Superlativ und mit jeder neuen Intervention von Infantino und seiner FIFA-Bande.
8: Daran glaubt Philipp Sommer vom SWR nicht unbedingt. Er argumentiert in den Tagesthemen.
11: Folgen hat dieses schmuddelige Geklüngel mit Trump für FIFA-Boss Infantino wohl nicht. Messi sei Dank. Nicht nur der argentinische Superstar. Helden wie Haaland, Mbappé oder Kane haben die Welt auch bei dieser WM in ihren Bann gezogen, die Stadien trotz der horrenden Preise gefüllt. Fußballzwerge wie Kap Verde haben mit ihrer Spielfreude das Konzept der XXL-WM zum Erfolg gemacht. Deshalb bleibt Gianni Infantino unangefochten. Träumt schon von 64 Teilnehmern beim nächsten Mal. Es könnten einem die Tränen kommen.
8: Die Meinung von Philipp Sommer in den Tagesthemen. Und der Standard aus Wien fasst die WM so zusammen.
9: Die Spiele waren, soweit man es aus der Ferne mitbekommen konnte, gut organisiert und die Richtigen haben gewonnen. Aber dass die Foulspieler Trump und Infantino das als Erfolg für sich beanspruchen können, hinterlässt ein ungutes Gefühl.
8: Das waren die Standpunkte. Zusammengestellt hat sie heute Johannes Zuber.

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1: Um 0 Uhr mit Ronald Lessig. Nach dem Rücktritt von Jens Spahn sucht die Unionsfraktion einen neuen Vorsitzenden. Heute haben das CDU-Präsidium und der Vorstand der Fraktion dazu beraten. Katrin Aue aus Berlin.
2: Eine kleine Kabinettsumbildung wäre es ja auch schon, wenn nur ein bisheriger Minister auf den Fraktionsvorsitz wechseln würde. Kanzleramtschef Thorsten Frey zum Beispiel oder Innenminister Alexander Dobrindt, die sind beide durchaus im Gespräch. Eine größere Kabinettsumbildung wäre, wenn der Kanzler diese Gelegenheit jetzt nutzen würde, um mehrere Ministerinnen und Minister zu tauschen. Aber dagegen spricht aus meiner Sicht, dass Merz zuletzt doch ziemlich zufrieden wirkte mit der Ruhe, die in die Regierung eingekehrt sei, mit einigen Reformen, die angestoßen seien. Das spricht aus meiner Sicht nicht allzu sehr für ein größeres Stühlerücken.
1: Der neue britische Premier Burnham hat wenige Stunden nach seiner Ernennung Bundeskanzler Merz angerufen. Beide hätten den Wunsch ausgedrückt, die enge Zusammenarbeit zwischen beiden Ländern fortzusetzen, hieß es am Abend in Berlin. Mit Blick auf den russischen Angriffskrieg seien sich Merz und Burnham einig gewesen, die Ukraine weiter umfassend zu unterstützen. König Charles hatte Burnham gestern Mittag zum neuen Premier ernannt. Der Labour-Chef will mit einem 10-Jahres-Plan das Vereinigte Königreich reformieren. Das US-Militär hat am Abend eine neue Angriffswelle gegen den Iran gestartet. Das teilte das für die Region zuständige US-Kommando CENTCOM mit, ohne Einzelheiten zu den genauen Zielen zu nennen. Es gehe darum, die militärischen Mittel des Irans zu schwächen, Handelsschiffe in der Straße von Hormuz angreifen zu können, hieß es. Es ist die 10. Nacht in Folge, dass das US-Militär iranische Ziele bombardiert. Der Iran führte gestern erneut Vergeltungsangriffe in der Golfregion aus. In Madrid feiern Hunderttausende die frisch gekürten spanischen Fußballweltmeister. Die Zahl der feiernden Fans wird auf bis zu 2 Millionen geschätzt. Sie jubelten der Mannschaft bei einer Parade im offenen Bus durch das Zentrum von Madrid zu. Nach ihrer Rückkehr aus den USA waren die Mitglieder der Nationalelf zunächst von König Felipe empfangen worden, anschließend von Ministerpräsident Sanchez. Das waren die Nachrichten. Das Wetter in Deutschland. In der Nacht häufig trocken, im Osten einzelne Schauer, örtlich Nebel bei 16 bis 8 Grad. Tagsüber freundlich, im Osten und in der Mitte ein paar Schauer, die Höchstwerte 19 bis 26 Grad. Am Mittwoch von Nordwesten her Schauer und Gewitter. Im Südwesten ist es länger freundlich, bei Höchsttemperaturen zwischen 18 und 28 Grad. Und am Donnerstag muss mit Schauern gerechnet werden. Im Nord- und Südwesten ist es meist trocken, die Höchsttemperaturen liegen dann zwischen 17 und 27. Es ist 0:03 Uhr.
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3: Wir schauen auf die Straßen. Die A2 Berlin Richtung Hannover. Hier gibt es zwischen Peine und Lehrte Ost 3 Kilometer Stau im Baustellenbereich. Dann die A3 Würzburg-Frankfurt ist zwischen dem Seligenstädter Dreieck und Seligenstadt in beiden Richtungen wegen Bergungsarbeiten gesperrt. Dadurch gibt es in Richtung Frankfurt 3 Kilometer Stau und in Richtung Würzburg 2 Kilometer. Und es gibt eine Umleitungsempfehlung ab dem Seligenstädter Dreieck über die U52 und ab Seligenstadt über die U73. Dann die A5 Frankfurt Richtung Karlsruhe ist zwischen Heppenheim und Hemsbach wegen einer Baustelle bis 6 Uhr gesperrt. Eine Umleitung ist auch hier eingerichtet. Auf der A40 Duisburg Richtung Essen ist zwischen Essen Zentrum und Huttrop der Ruhrschnellwegtunnel wegen Wartungsarbeiten bis voraussichtlich 5 Uhr gesperrt. Auf der A71 Suhl Richtung Sangerhausen ist zwischen Stadt Ilm und Arnstadt Süd der Tunnel Behringen wegen Wartungsarbeiten bis 6 Uhr gesperrt. Und zuletzt noch die A280 Richtung Groningen ist zwischen Bunde West und dem Grenzübergang Bunde wegen einer Nachtbaustelle bis 6 Uhr früh gesperrt. Das war's. Ich wünsche Ihnen eine gute Fahrt.
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3: Aus dem Studio von NDR Info in Hamburg mit Julia Faltermeier. Hallo. Ein Platz ist leer. an der Spitze der Unionsfraktion im Bundestag. So richtig lang war er noch gar nicht im Amt. 14 Monate lang ist Jens Spahn jetzt Vorsitzender seiner Fraktion gewesen. Vergangene Woche hatte er verkündet, dass er und sein Partner Eltern geworden sind durch eine Leihmutter in den USA. Daraufhin gab es massive Kritik und Diskussionen, die damit endeten, dass der CDU-Politiker am Wochenende zurückgetreten ist. Es braucht jetzt also schnell einen Nachfolger. Das weiß auch Bundeskanzler Merz. Bitte Sönnigsen berichtet.
4: Vor der CDU-Parteizentrale warten viele Journalistinnen und Journalisten. Sie rufen den vorbeieilenden Politikern Fragen zu. Das CDU-Präsidium ist am Vormittag zusammengekommen, um über die Nachfolge von Jens Spahn zu beraten. Geredet wird aber vor allem hinter verschlossenen Türen. Vor den Mikrofonen bleibt kaum jemand stehen. Steffen Bilger, der erste parlamentarische Geschäftsführer der Unionsfraktion, bittet um Verständnis.
5: Dass ich mich zu Namen zum jetzigen Zeitpunkt nicht äußern kann. Zunächst mal warten wir den Vorschlag der Parteivorsitzenden ab, denn bei denen liegt das Vorschlagsrecht.
4: Traditionell einigen sich die Chefs von CDU und CSU auf einen gemeinsamen Vorschlag. Deswegen werden Friedrich Merz und Markus Söder jetzt weiter über die Nachfolge beraten. Es ist ein wichtiger Job, der zu vergeben ist. Denn auch auf den Fraktionschef wird es ankommen, wenn die Regierung nach der Sommerpause diverse Reformvorhaben auf den Weg bringen will. Gewählt werden soll der Spahn-Nachfolger nächste Woche Mittwoch. Die Unionsabgeordneten müssen dafür ihre Sommerpläne über Bord werfen und trotz parlamentarischer Sommerpause zur Sondersitzung ihrer Fraktion nach Berlin reisen. Kein Problem, sagt Steffen Bilger.
5: Ich glaube, die meisten Fraktionsmitglieder sind dann auch froh, wenn sie zeitnah dann auch über neuen Vorsitzenden entscheiden können.
4: Dass das Thema schnell abgeräumt wird, darauf setzt auch Sven Schulze. Er ist CDU-Ministerpräsident in Sachsen-Anhalt und steckt mitten im Wahlkampf. Schulze hofft,
6: dass wir nicht permanent mit Themen aus Berlin unseren Wahlkampf überlagert sehen.
4: Aus seiner Sicht hilft das weder den Wahlkämpfern in Sachsen-Anhalt noch in Berlin oder Mecklenburg-Vorpommern. In allen drei Bundesländern wird im September gewählt. Auch deshalb müsse die Spahn-Nachfolge zügig geregelt werden, meint er.
6: Und dass wir Wahlkampf auch mal machen können, ohne dass wir permanent an den Wahlkampfständen immer auf Berliner Themen angesprochen werden.
4: Bloß nicht angesprochen werden, will Kanzleramtschef Thorsten Frey. Im Eiltempo läuft er an den Mikrofonen vorbei. Er gilt als möglicher Nachfolger von Spahn. Sollte er den Fraktionsvorsitz tatsächlich übernehmen, bräuchte Merz einen neuen Kanzleramtschef. Er müsste also sein Kabinett mindestens an einer Stelle umbauen. Ausgeschlossen hat Merz das im ZDF zumindest nicht.
7: Es könnte eine Gelegenheit sein, noch einmal über die Aufstellung der Bundesregierung nachzudenken. Noch einmal Sie sprechen und ich auch im Konjunktiv.
4: Als weitere Kandidaten gelten etwa der stellvertretende Fraktionsvorsitzende Günther Krings aus Nordrhein-Westfalen und CSU-Innenminister Alexander Dobrindt. Jens Spahn war bei der CDU-Präsidiumssitzung nicht zugeschaltet. Und auch wie es für ihn nach dem Sommer weitergeht, ist offen. Als Fraktionschef ist er zurückgetreten. Sein Bundestagsmandat hat er noch. Steffen Bilger hofft,
5: dass er uns in der Politik erhalten bleibt, natürlich auch als Mitglied unserer Fraktion, denn Sie kennen ihn alle als einen sehr politischen Menschen, der jetzt auch wirklich viel geleistet hat.
4: Friedrich Merz will die Spahn-Nachfolge jetzt möglichst schnell klären. Immerhin, der Zeitplan für die Wahl steht schon mal.
3: Die Suche nach einem Nachfolger für die Spitze der Union läuft also. Nächste Woche Mittwoch ist es soweit, bitte Sönnigsen berichtete. Ja, aber wer kommt für den Posten des Unionsfraktionsvorsitzes in Frage? Das war vielleicht auch schon Thema bei einem Treffen des CDU-Präsidiums gestern in Berlin. Und mit dabei war Silvia Breher, die stellvertretende CDU-Parteivorsitzende. Die niedersächsische Bundestagsabgeordnete ist parlamentarische Staatssekretärin im Bundeslandwirtschaftsministerium. Meine NDR-Kollegin Nina Zimmermann hat mit ihr nach der Sitzung gesprochen und mal direkt nachgefragt, über welche konkreten Namen wurde im Präsidium denn gesprochen?
8: Über gar keinen tatsächlich.
9: Gar keinen? Aber man braucht doch jetzt einen Plan. Hat man darüber gesprochen, wie groß und umfangreich der personelle Abbau werden wird?
8: Also zunächst mal ist es der Zeitplan, der ja heute Morgen dann auch verkündet wurde. Das heißt, nächste Woche Mittwoch kommt die Fraktion zu einer Sondersitzung zusammen um 14 Uhr, wo das, also die Wahl des neuen Fraktionsvorsitzenden auf der Tagesordnung steht. Und das Vorschlagsrecht dazu haben die beiden Parteivorsitzenden, das heißt Markus Söder und Friedrich Merz. Und die Aussage dazu lautete, dass der Personalvorschlag in den kommenden Tagen kommen wird. Die Diskussionen werden natürlich geführt, auch mit der Fraktion. Die haben ja auch eine eigene Meinung. Wir wählen am Ende als Fraktion. Und insofern ist es schon gut, wenn es dann auch ein einvernehmlicher Vorschlag wird.
9: Was muss denn ein neuer Fraktionsvorsitzender oder eine neue Fraktionsvorsitzende mitbringen?
8: Ich glaube, politische Erfahrung, Fingerspitzengefühl, Empathie für die Themen fände ich sehr sinnvoll und natürlich die Mehrheit der Fraktionen hinter sich haben, weil am Ende geht es darum, auch mal Kompromisse durchboxen zu können, durchhalten zu können und dafür brauchen wir einen guten Namen.
9: Kann ich Ihnen denn einen entlocken, einen Namen? Wer wäre denn aus Ihrer Sicht der oder die Richtige?
8: Ja, ich beteilige mich jetzt nicht an diesen Spekulationen. Es werden ja doch die verschiedensten Namen sozusagen entweder hier durch den Äther, durch die Gazetten getrieben. Und insofern, wir haben viele tolle Kolleginnen und Kollegen und ich bin mir sicher, dass es da einen guten Vorschlag geben wird.
9: Spannend finde ich, dass in den vergangenen Tagen ja die Unzufriedenheit in der Frauenunion auch groß war über Jens Spahn. Gerade von da war der Druck dann auch groß, eben weil man sich mit diesem Thema der Leihmutterschaft sehr intensiv politisch befasst hatte. Und man hört da auch, mehr Frauen würden der Regierung nicht schaden, denn dann würden manche Dinge möglicherweise gar nicht erst passieren. Wäre denn eine Frau an der Spitze der Fraktion oder im Kanzleramt oder als Generalsekretärin Ihrer Meinung nach wünschenswert?
8: Ja, ja und ja. Natürlich, wir haben definitiv zu wenig Frauen in der direkten Verantwortung, sowohl in der Führung der Fraktion als auch an der anderen Stelle. Das zeigt sich dann eben auch im Koalitionsausschuss, wo wir ja mit keiner Frau vertreten sind. Und insofern wäre das schon schön, aber am Ende kommt es auf den richtigen Namen an, auf den richtigen Menschen, der mit Empathie, mit Durchsetzungsfähigkeit, aber auch mit einer Sicht nach vorne die Themen vertreten kann, der glaubhaft ist. Und dann darf auch dieser Regionalproporz Nord, Süd, Ost, West, das alles bitte mal hinten anstellen. Wir brauchen den tollsten Menschen an der Stelle.
9: Dann kann ja jeder, der gerade zuhört, sich überlegen, ob Thorsten Frei, ob Nina Wagen, ob Carsten Linnemann da irgendwie die Boxen checken, die wichtig sind. Als Jens Spahn vergangene Woche seine Elternschaft öffentlich gemacht hat, berichteten Unionsabgeordnete von sehr vielen kritischen Rückmeldungen aus ihren Wahlkreisen, dass das Unverständnis groß war und dass man den Nachrichten da irgendwie kaum nachkam aus der Basis. Wie sah es denn bei Ihnen aus? Sie vertreten Kloppenburg-Vechta, kommen aus dem Oldenburger Münsterland. Wie sah es denn auf Ihrem Handy aus?
8: Ja, ähnlich. Also das war ein deutschlandweites Bild. Aber ich möchte an der Stelle noch mal eins betonen. Es geht an der Stelle nicht um die Leihmutterschaft und auch nicht um das persönliche Glück. Ich finde, an der Stelle ist auch die Diskussion gerade im Netz oft aus dem Ruder geraten und viel zu persönlich tief geraten. Das tut uns allen nicht gut, wenn Wut, Hass und Häme hier ein Übermaß annehmen. Die entscheidende Frage, auch bei uns in den Gruppen, in den vielen Nachrichten, die wir bekommen haben, ist eher die Frage der Glaubwürdigkeit. Wenn ich etwas politisch vertrete, dann gilt es für mich auch persönlich. Und das ist der Spagat, den man dann auch zu tragen hat. Und an der Stelle ging das nicht übereinander. Das Wort Glaubwürdigkeit ist ganz oft gefallen. Und Menschen, die Politik machen, nicht die Politik an sich, sondern die Menschen, die es ausmachen, denen muss ich vertrauen können. Ich muss glauben können, das, was du sagst, dass man das Beste versucht, dass man sich anstrengt und versucht, den besten Kompromiss zu finden. Und an dieser Stelle hat die Glaubwürdigkeit gelitten. Und das ist das, was am Ende auch dazu geführt hat, dass er zurückgezogen hat. Und ich möchte ganz deutlich das trennen von der grundsätzlichen Frage, worum es hier im Grunde eben nicht gehen sollte, nämlich um die Leihmutterschaft. Das ist etwas, das bewertet jeder für sich. Wir haben einen klaren rechtlichen Rahmen, wir haben dazu eine klare politische Position. Aber dazu einen Menschen herabzuwürdigen, das ist etwas, wow, das ist mir wirklich, das hat Ausmaße angenommen, das tut uns nicht gut.
9: Würden Sie denn sagen, man muss in der Sachfrage innerhalb der CDU noch einmal die Haltung zur Leihmutterschaft grundsätzlich überprüfen?
8: Ich glaube, darum ging es an der Stelle nicht, sondern wir haben eine klare Haltung, die haben wir auch gerade Anfang dieses Jahres auf dem Parteitag nochmal diskutiert. Und es wird auch immer wieder, gerade in der letzten Legislatur, mit den ganzen ethischen Fragen haben wir uns intensiv auseinandergesetzt. Und die Leihmutterschaft, einen Menschen dafür zu bezahlen, das ist eine Diskussion, die müssen wir auf anderer Ebene führen, aber nicht in diesem Zusammenhang. Hier ging es tatsächlich um einen anderen Punkt. Und gerade die ethischen Fragen rund um Leihmutterschaft, Eizellspende und so weiter, wo unser Recht an manchen Stellen vielleicht auch diskussionsfähig ist, das müssen wir uns aber separat anschauen. Und ich glaube, das kann man nicht mit einem Fingerstreich wegschnippen.
9: Was Jens Spahn in den vergangenen Wochen und Monaten gemacht hat, er hat hinter den Kulissen mitgewirkt, dass die Reformvorhaben mit auf die Strecke gegangen sind. Jetzt ist die Frage, wenn es da den ein oder anderen Umbau gibt, personellerweise, wie groß ist die Gefahr, dass der Wechsel mit der Fraktionsspitze diese Reformagenda ausbremst?
8: Also an der Stelle gebührt Jens Spahn auch tatsächlich einen riesen Respekt und Dank, der einfach eine super Arbeit gemacht hat. Als Kollege ein hochtalentierter Politiker ist über viele Jahre und gerade die Erfolge der letzten Wochen maßgeblich mitgeprägt hat. Und ja, wir brauchen einen Kollegen, der das auch kann, eine Kollegin, die das auch kann. Und die werden wir auch an der Stelle finden. Wir haben verschiedene, die eingebunden sind, auch jetzt in die laufenden Prozesse eingebunden waren. Und insofern mache ich mir darüber jetzt keine Sorgen, das werden wir schaffen. Und trotzdem, inhaltlich, politisch, wird Jens Spahn dann auch eine Lücke hinterlassen.
3: Sagt die stellvertretende Parteivorsitzende der CDU, die Bundestagsabgeordnete Silvia Breer.
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3: Es könnte gegensätzlicher nicht klingen. Musik mitten im Krieg. Aber so ist es. In Kiew fand am Wochenende das Atlas Musikfestival statt. Auf 6 Bühnen gab es über 60 Stunden lang Musik. Viele der bekanntesten ukrainischen Künstler sind aufgetreten. Auch eine australische Band war dabei. Früher sind Hunderttausende Besucherinnen und Besucher zu diesem Festival gekommen. Heute, mitten im Krieg, sind es deutlich weniger. Und gleichzeitig sind die Herausforderungen für die Veranstalter in diesem Jahr noch größer, weil Russland die Ukraine viel intensiver mit Luftangriffen attackiert. Deshalb findet das Ganze jetzt auf einem neuen Veranstaltungsgelände statt, mit einem Schutzbunkersystem auf 50.000 Quadratmetern. Es ist das größte in der Ukraine. Stefan Lag berichtet.
10: Der Stadtteil Obolonski im Norden von Kiew ist nicht gerade ein besonders einladender Ort für ein Musikfestival. Zwischen dicht befahrenen mehrspurigen Straßen, Hochspannungsmasten und mehrstöckigen Wohnblocks liegt die Blockbuster-Einkaufsmall. Die Sonne knallt an diesem Wochenende 30 Grad und nirgendwo Schatten. Schon von weitem sind die großen Bühnen in knalligen Farben auf dem riesigen Parkplatz vor der Mall zu sehen. Poppige Dancebeats wehen am Nachmittag über das Gelände. Dass das größte Open-Air-Event der Ukraine ausgerechnet hier stattfindet, ist dem russischen Angriffskrieg geschuldet, erklärt Veranstalter Dmytro Sidorenko. Die riesige Tiefgarage unter dem Einkaufscenter spielt da eine besondere Rolle. Wir haben das Glück, dass es in diesem Einkaufscenter diesen großen Bunker gibt, mit mehreren Eingängen, durch die man die Menschen parallel schnell in Sicherheit bringen kann. Tatsächlich bietet der Schutzraum Platz für 50.000 bis 100.000 Menschen, aber wir haben uns eine Grenze von 25.000 gesetzt, da man diese Menge schnell in Sicherheit bringen kann. Vor dem Krieg kamen über 100.000 Besucher pro Veranstaltungstag zum Atlas Festival. Jetzt sind es wegen des Krieges deutlich weniger. Das musikalische Spektrum reicht von Alternative Rock über Hip-Hop, Dance bis hin zu Singer-Songwritern. Boombox, Artyom Pivovarov wie auch Serhiy Zhadan gehören in diesem Jahr zu den Headlinern. Für Zhadan sind solche Auftritte nichts Außergewöhnliches. Nun, die Rakete kann uns überall treffen. Und wir sind schon daran gewöhnt, dass wir uns um die Sicherheit kümmern müssen. Sobald Luftalarm ausgelöst wird, unterbrechen wir die Konzerte. Die schweren russischen Luftangriffe mit ballistischen Raketen in der Nacht zum Sonntag machen klar, wie reell die Gefahr ist. Valeri aus Kharkiv fühlt sich trotz allem relativ sicher. Er hat als Soldat beim Festival freien Eintritt. Das ist wichtig und es ist gut organisiert. Hier ist alles auf die Anzahl der Menschen ausgelegt, die sich hier aufhalten. Alles ist hervorragend, alles ist sicher. Erstens haben wir uns an den ständigen Luftalarm schon gewöhnt. Und zweitens ist dieser Ort kein strategisches Ziel. Die Wahrscheinlichkeit, dass hier etwas einschlägt, ist gering. Eine der kleinen Bühnen des Atlas-Festivals befindet sich in der riesigen Tiefgarage, die als Schutzraum dient. Der Weg dorthin führt vorbei an Rekrutierungsständen von Drohneneinheiten. Hier können Besucher in einer Videosimulation ihre Fähigkeit als Drohnenpilot testen. Gleich nebenan wird eine russische FPV-Drohne, die durch ein elektronisches Störmanöver zur Landung gebracht wurde, versteigert. Kurz zuvor hatte Songwriter Kardanov seinen Auftritt. Er ist selbst bei einer Drohneneinheit und hat für den Auftritt von seinem Kommandanten einen Tag frei bekommen. Viele seiner Songs handeln vom Krieg. Natürlich, es ist eine Erfahrung, die sich nur schwer in Worte fassen lässt. Aber als Dichter versuche ich, Worte für diese neue Erfahrung zu finden. Ich weiß nicht, wie gut mir das gelingt, aber ich kann sagen, dass das Schreiben für mich eine Art Selbsttherapie ist. Diese Texte, diese Gedichte, sie helfen mir dabei, das zu verarbeiten, was ich erlebe und was um mich herum geschieht. Das Atlas-Festival in Kiew wirkt wie eine Dystopie, ist aber Realität. Das Leben unter freiem Himmel zu genießen, ist nur phasenweise möglich, bevor der nächste russische Luftangriff die Menschen zwingt, unter der Erde Schutz zu suchen.
3: Elefanten können auf viele unterschiedliche Arten miteinander kommunizieren. Sie können brüllen, trompeten und quieken und sie können sehr tief grollen. So tief, dass wir Menschen es gar nicht hören können. Der Schall in diesem Frequenzbereich, der breitet sich über den Boden sehr weit aus und so kommunizieren Elefanten über Distanzen von 10 Kilometern und mehr. Wie genau Elefanten dieses Grollen im Boden hören, das haben amerikanische Wissenschaftler jetzt herausgefunden. Jenny von Sperber aus der ARD-Wissenschaftsredaktion führt uns durch.
11: Das Geheimnis liegt in den Ohren der Elefanten. Genauer gesagt in ihrem Mittelohrknochen. Denn dieser Knochen ist bei Elefanten so groß, dass er bei den tiefen Frequenzen besonders stark in Schwingung versetzt wird. Das hat Caitlin O'Connell-Rodley von der Harvard Medical School im Labor gemessen.
12: Im Rahmen unserer Studie konnten wir messen, wie stark die Mittelohrknochen bei Stimulation reagiert haben, woraus sich ableiten lässt, wie empfindlich ihr Gehör ist und insbesondere, wie gut sie diese Vibrationen wahrnehmen können.
11: Die Frequenzen dieses Grummelns, die Wissenschaftler nennen es Rumble, sind so tief, dass wir Menschen es nicht hören können. Es geht sozusagen durch den Boden und über die Elefantenfüße in ihren Körper bis ins Ohr, wo ihr großer Mittelohrknochen die Vibration an die Ohrschnecke im Innenohr weiterleitet. Dort werden die Schallwellen in neuronale Signale verwandelt. Und dann haben die Elefanten noch einen weiteren Trick. Sie können bewusst ihre Ohren zumachen. So blenden sie Außengeräusche, die über die Luft transportiert werden, aus und hören das Vibrieren in ihrem Körper nochmal besser.
3: Aktuell gönnt uns das Wetter ja eine kurze Verschnaufpause zwischen der letzten Hitzewelle und der, die mit Sicherheit noch kommt. Und vor der will sich auch der Rettungsdienst im Westerwald besser rüsten. Deshalb stellt er weitere Fahrzeuge und Personal bereit. Sowas passiert immer mal wieder. Zum Beispiel war das auch so während der Corona-Pandemie. Nicht ganz klar ist aber, wer das eigentlich alles zahlt, wenn die Temperaturwerte wie jetzt im Juni fast 40 Grad erreichen und die Rettungsdienste rund ein Drittel mehr Einsätze fahren müssen. Tim Seinisch vom SWR hat sich in Rheinland-Pfalz umgehört.
13: Die beiden ärztlichen Leiter für den Rettungsdienstbezirk Montabaur haben die Hitzewelle im Juni im Rückblick ganz genau analysiert und sind dann zu dem Schluss gekommen, das Rettungswesen war da in der Region hart an der Grenze. Stefan Schäfer ist einer der ärztlichen Leiter und sagt,
14: es waren natürlich Kreislaufbeschwerden, die sich äußern können, von mir ist es etwas schwindelig, bis hin, dass auch jemand einen Kollaps erleidet. Dann Hitzeerschöpfung bis hin zum Hitzschlag und das spiegelt ja einfach die Situation wider, sodass wir klar gesagt haben, wie waren wir und konnten am Ende sagen, wir waren gerade noch kompensiert ohne eine entsprechende Vorhalteerhöhung.
13: Als der Deutsche Wetterdienst dann die nächste Hitzeperiode ankündigte, sah die Rettungsdienstbehörde die Daten aus dem Juni als Warnung und hat deshalb jetzt im Juli erstmalig wegen Hitzeverstärkung angefordert. Die Experten nennen das Vorhalteerhöhung. In Zahlen waren das 3 Rettungswagen und ein Krankentransportwagen zusätzlich am 2. Juli-Wochenende. Im Westerwaldkreis fahren das Deutsche Rote Kreuz und der Malteser Hilfsdienst. Sie konnten die zusätzlichen Kräfte relativ einfach stellen, sagt Michael Schneider vom DRK.
15: Es gibt Rettungswagen, die müssen wir nicht an jedem Tag in der Woche vorhalten, sondern nur von montags bis freitags. Und dann stehen die für solche zusätzliche Vorhaltungen dann auch am Samstag und am Sonntag zur Verfügung. Das, was wir zusätzlich finden müssen, sind dann die Mitarbeitenden, die Kolleginnen und Kollegen. Und da war, wie gesagt, sehr viel Bereitschaft und sehr viel persönliches Engagement vorhanden, diese Fahrzeuge mit zu besetzen.
13: Ohne dieses freiwillige Engagement, das hat auch der Malteser Hilfsdienst dem SWR gesagt, hätte die Aufstockung nicht geklappt. Da haben Rettungssanitäter sogar auf ihren Urlaub verzichtet. Wer die zusätzlichen Kräfte bezahlt, ist jetzt noch ein entscheidender Knackpunkt. Normalerweise übernehmen die Krankenkassen die Kosten für den Rettungsdienst, die fanden die Verstärkung jetzt aber unnötig. Das hat der zweite ärztliche Leiter im Westerwald, Christian Vogt, dem SWR gesagt. Er wünscht sich mehr Vertrauen in der gegenseitigen Zusammenarbeit.
16: Wir haben uns entschieden, dass wir die Vorhaltung erhöhen. Auch mit der Gefahr, dass die Landkreise vielleicht auf den Kosten sitzen bleiben oder das zahlen müssen. Weil wie will ich das einem Menschen, einem Patienten, der Bevölkerung erklären und ganz wichtig auch dem Rettungsdienstpersonal gegenüber. Denn die krebsen nachher und die stöhnen und die sind dankbar um jeden Einsatz, den sie mal nicht fahren müssen bei solchen Temperaturen.
13: Ob die Krankenkassen noch einlenken, ist derzeit offen. Ein zuständiger Mitarbeiter der Westerwälder Kreisverwaltung hat aber dem SWR gesagt, dass er davon ausgeht, weil die Verstärkung eben nach bestem Wissen und Gewissen behördlich angeordnet wurde und weil es nachweislich mehr Einsätze am fraglichen Wochenende gegeben habe.
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18: Mit Moritz Knorr. Der Hamburger SV trauert um einen der größten Fußballer seiner Geschichte. Kevin Keegan ist im Alter von 75 Jahren an den Folgen einer Krebserkrankung gestorben. Mit den Hamburgern wurde Keegan 1979 deutscher Meister und wurde in seiner Zeit in der Hansestadt zweimal als Europas Fußballer des Jahres ausgezeichnet. Max Seib über die Reaktionen auf den Tod von einem der ersten echten Superstars der Bundesliga.
19: Der Weltfußball verliert eine seiner prägendsten Persönlichkeiten. So hat sich der Hamburger SV geäußert nach dem Tod seines ehemaligen Stürmerstars. Man trauere um einen der besten Fußballer, die jemals die Raute auf der Brust getragen haben. Ich bin immens traurig, sagte sein damaliger Mitspieler Horst Hubesch in der Bild. Als Typ war er unerreicht, immer gerade und ehrlich. Auch Felix Magath spielte damals mit Keegan beim HSV. Er sei erschüttert, so Magath in der AZ. Und der damalige HSV-Manager Günter Netzer sagte, ihn habe in letzter Zeit keine Nachricht so sehr getroffen wie die von Kevins Tod. Auch andere Ex-Clubs trauern um Keegan, der FC Liverpool zum Beispiel, auch Newcastle United. Newcastle schrieb, Keegan sei das schlagende Herz des Vereins für Generationen von Fans gewesen. Selbst der britische Thronfolger Prinz William hat sich geäußert, Keegan habe Generationen mit seinem Talent, seiner Leidenschaft und seiner Liebe zum Spiel begeistert. Er werde vor allem als gütiger und großzügiger Mensch in Erinnerung bleiben.
18: Keegan verbrachte seine letzten Stunden im Kreise seiner Familie. Fußballrekordmeister Bayern München ist in die Vorbereitung auf die neue Bundesliga-Saison gestartet. Allerdings ohne die meisten Stars, die weilen noch im WM-Urlaub. Taufik Khalil, wo ging es denn los für die Münchner?
20: In einem Krankenhaus, da wurden zuerst mal internistische Tests gemacht. Am Nachmittag gab es dann also ein bisschen Leistungsdiagnostik, Laktattests und solche Sachen. Und da waren gar nicht so viele da. Sven Ulreich fürs Tor ist da, Tom Bischoff war nicht nominiert für die WM, Ajon Ibrahimovic, ein Rückkehrer aus Heidenheim, ist jetzt wieder bei den Bayern. Alfonso Davies läuft auch schon seit ein paar Tagen, der konnte Kanada ja während der WM nicht wirklich helfen. Der will nach einer Verletzung wieder stark zurückkommen. Joao Palhinha, Sacha Boué und Brian Zaragoza, die waren verliehen, die sind auch wieder mit dabei und die werden dann auch eben alle jetzt in das erste Training mit Vincent Kompany einsteigen. Ja, und am Samstag gibt es dann den ersten Test gegen Wien Wiesbaden. Auch da werden bestimmt einige von denen spielen und einige Jüngere.
18: Die Tour de France, das wichtigste Radrennen der Welt, startet in die entscheidende letzte Woche und ganz vorne im Gesamtklassement, da thront weiterhin der Slowene Tadej Pogacar. Ihm dürfte der Toursieg wohl nicht mehr zu nehmen sein. Auf der 16. Etappe wird er aber, Holger Gerska aus dem ARD-Tour-Team, nicht zu den ganz großen Favoriten gehören.
21: Mit einem Mannschaftszeitfahren hat die Tour de France begonnen, jetzt startet sie mit einem Einzelzeitfahren in die letzte Woche. Der mittelschwere Kurs am Genfer See ist mit 26 Kilometern relativ kurz, es wird also keine erdrutschähnlichen Verschiebungen in der Gesamtwertung geben. Die 5 Minuten Vorsprung des fast schon Toursiegers Tadej Pogacar sind ohnehin unantastbar, auch wenn dahinter der beste Zeitfahrer der vergangenen Jahre lauert, der Olympiasieger und Weltmeister Remco Evenepoel. Der Belgier ist klarer Favorit auf den Etappensieg, muss sich aber mit seinen Vorgängern auf dem Zeitfahr-WM-Thron messen, mit dem Italiener Filippo Ganna und dem Norweger Tobias Voss. Florian Lipowitz ist kein echter Zeitfahrspezialist, hat sich aber im Windkanal akribisch auf diese Prüfung vorbereitet und wird versuchen, seinen aktuell 5. Platz in der Gesamtwertung zu verteidigen.
18: Zum Ende der Tour geht's dann wieder zurück ins Gebirge, ein Terrain, das Lepowitz deutlich besser liegen sollte.
11: Und das war der Sport mit Moritz Knorr.

Sie hören die ARD-Infonacht und hier geht's gleich nach den Nachrichten um einen besonderen Tag gestern. Da wurde nämlich an den Widerstand gegen Hitler-Deutschland erinnert. Und bei einer Veranstaltung in Berlin mit einem außerplanmäßigen Vorfall.

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1: Um 0.30 Uhr mit Ronald Lessig. Der neue britische Premier Burnham hat nach seinem Amtsantritt sein Kabinett neu geordnet. Unter anderem wird der frühere Verteidigungsminister Healey neuer Finanzminister. Burnham versprach in einer ersten Rede einen politischen Kurswechsel. Aus London Lisa Maria Röhling.
2: Er kündigte einen 10-Jahres-Plan an, um die britische Politik und Wirtschaft grundlegend zu reformieren. Erste Vorhaben, um beispielsweise die Lebenshaltungskosten zu senken, will er bereits am Dienstag vorstellen. Andy Burnham war bereits von 2000 bis 2017 Mitglied des britischen Parlaments und mit verschiedenen Regierungsposten betraut. Danach war er 10 Jahre der Bürgermeister von Greater Manchester. Er löst Keir Starmer ab, der am Vormittag offiziell von seinem Amt zurückgetreten ist.
1: Wer nach Jens Spahn Fraktionschef der Union im Bundestag wird, entscheidet sich Mitte kommender Woche. Kanzler Merz kündigte in einer Sitzung des CDU-Präsidiums an, dass die Abgeordneten darüber am 29. Juli abstimmen werden. Derzeit arbeite er noch an einem gemeinsamen Personalvorschlag mit CSU-Chef Söder. Im Gespräch sind unter anderem Kanzleramtsminister Frey, CDU-Generalsekretär Linnemann, Gesundheitsministerin Barken und Fraktionsvize Krings. Die Organisation Ärzte ohne Grenzen hat die Freilassung inhaftierter medizinischer Fachkräfte aus dem Gazastreifen gefordert. Die NGO kritisierte, dass palästinensische Mediziner teils willkürlich in israelischer Haft gehalten würden, oft unter entsetzlichen Bedingungen und ohne rechtliche Grundlage. Unter den Betroffenen sei ein Arzt und Krankenhausdirektor, der 2024 von Israel festgenommen wurde und seitdem ohne Anklage im Gefängnis sitzt. Weitere Menschenrechtsorganisationen forderten ebenfalls seine Freilassung und beklagten die Haftbedingungen. Ein Gericht in New York hat einen der führenden Drogenbosse Mexikos zu einer lebenslangen Freiheitsstrafe verurteilt, Ismael Zambada, genannt El Mayo. Außerdem sprach der Richter den US-Behörden das Recht zu, 15 Milliarden Dollar an Vermögenswerten aus Drogengeschäften zu beschlagnahmen. Aus New York Martin Ganselmeier.
3: El Mayo galt im mexikanischen Drogenkartell Sinaloa als die Nummer 2 nach Joaquin El Chapo Guzman. El Chapo wurde bereits 2019 in den USA zu lebenslanger Haft verurteilt. Die Anklage warf El Mayo vor, im Laufe von 40 Jahren die USA mit Tonnen von Kokain, Heroin und Fentanyl überschwemmt zu haben. Außerdem habe er mehrere Morde und Folter in Auftrag gegeben.
1: Das Wetter in Deutschland. Häufig trocken, im Osten einzelne Schauer, örtlich Nebel bei 16 bis 8 Grad. Tagsüber freundlich, im Osten und in der Mitte einige Schauer bei 19 bis 26 Grad. Am Mittwoch von Nordwesten her Schauer und Gewitter, im Südwesten freundlich 18 bis 28 Grad. Und am Donnerstag Schauer, im Nord- und Südwesten trocken bis 27 Grad. Das waren die Nachrichten.
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4: Wir schauen auf die Straßen. Auf der A2 Berlin Richtung Hannover zwischen Peine und Lehrte Ost gibt es 3 Kilometer Stau im Baustellenbereich. Dann die A3 Würzburg-Frankfurt ist zwischen dem Seligenstädter Dreieck und Seligenstadt in beiden Richtungen wegen Bergungsarbeiten gesperrt. Dadurch gibt es in Richtung Frankfurt 3 Kilometer Stau und in Richtung Würzburg 2 Kilometer. Und es gibt eine Umleitungsempfehlung ab Seligenstädter Dreieck über die U52 und ab Seligenstadt über die U73. Dann die A5 Frankfurt Richtung Karlsruhe ist zwischen Heppenheim und Hemsbach wegen einer Baustelle bis 6 Uhr gesperrt. Eine Umleitung ist hier eingerichtet. Auf der A40 Duisburg Richtung Essen ist zwischen Essen Zentrum und Huttrop der Ruhrschnellwegtunnel wegen Wartungsarbeiten bis voraussichtlich 5 Uhr gesperrt. Dann auf der A71 Suhl Richtung Sangerhausen ist zwischen Stadt Ilm und Arnstadt Süd der Tunnel Behringen wegen Wartungsarbeiten bis 6 Uhr gesperrt. Die A71 Erfurt Richtung Sangerhausen ist zwischen dem Kreuz Erfurt und Bindersleben nach einem Unfall gesperrt. Und zuletzt noch die A280 Richtung Groningen ist zwischen Bunde West und dem Grenzübergang Bunde wegen einer Nachtbaustelle noch bis 6 Uhr früh gesperrt. Das war's. Ich wünsche Ihnen eine gute Fahrt.
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4: Mit Julia Faltermeier. Hallo. Am 20. Juli 1944, also gestern vor 82 Jahren, da versteckte Klaus Schenk, Graf von Stauffenberg, eine Aktentasche mit einer Bombe in der Nähe von Adolf Hitler. Zu diesem Anlass hat die Bundesregierung gestern an den Widerstand gegen die nationalsozialistische Gewaltherrschaft erinnert. Aber die Veranstaltung ist nicht völlig reibungslos abgelaufen. Isabel Karas aus dem ARD-Hauptstadtstudio berichtet.
5: Musik, Reden, Kranzniederlegung. Auch wenn der Ablauf jedes Jahr ähnlich ist, der Ort, an dem die Bundesregierung an die Widerstandskämpferinnen und Kämpfer gegen das NS-Regime erinnert, verliert nie etwas von seiner Wirkung. Bundesbildungs- und Familienministerin Karin Prien sagt:
6: Der Bendlerbarock ist ein Ort, an dem aus Haltung eine mutige Tat wurde. Ob unsere Generation oder nachfolgende Generation je vor einer vergleichbaren Entscheidung stehen werden, wir wissen es nicht.
5: Vor 82 Jahren, am 20. Juli 1944, haben Klaus Schenk, Graf von Stauffenberg und seine Mitstreiterinnen und Mitstreiter versucht, Adolf Hitler zu töten und das NS-Regime zu stürzen. Der Versuch scheiterte. Stauffenberg und andere Beteiligte wurden noch in derselben Nacht im Bendlerblock erschossen. Aus dem Widerstand, den sie und andere geleistet haben, zieht Prien folgende Lehre.
6: Eine Demokratie bleibt nur dann stark, wenn genügend Menschen den Mut haben, sich einzubringen. Lange. Bevor außergewöhnlicher Mut erforderlich wird.
5: Wer Widerstand gegen das NS-Regime geleistet hat, gehörte dabei längst keiner Gruppe mit einer gemeinsamen politischen Überzeugung an. Daran erinnert der Vorstandsvorsitzende der Stiftung 20. Juli 1944, Robert von Steinau-Steinrück.
7: Die Gegnerschaft zu Hitler einte Menschen, die sich in normalen politischen Zeiten vermutlich nicht einmal auf der Straße gegrüßt hätten.
5: Für Karin Prien ist Widerstand auch Teil ihrer eigenen Familiengeschichte. Ihr jüdischer Großvater habe die Verfolgung durch die Nationalsozialisten mit viel Glück und dank der Hilfe sogenannter stiller Heldinnen und Helden überlebt.
6: Dass es Menschen gab, die diesem Unrechtsregime widerstanden, war auch für meine Familie überlebenswichtig.
5: Haltung entstehe lange vor der Bewährungsprobe. Sie beginne im Alltag, in Familien, in der Schule, in Vereinen und Betrieben, sagte die CDU-Politikerin. Gerade deshalb müsse Erinnerung lebendig bleiben und auch Menschen erreichen, die keinen persönlichen Bezug zur NS-Zeit mehr haben.
6: Erinnerung, ja, braucht zeitgemäße Formen. Digitale Technologien können dabei helfen und Geschichte neu zugänglich machen. Doch sie werden nicht die persönliche Auseinandersetzung, übrigens auch mit den Nachkommen der Opfer und die Begegnung mit authentischen Orten, ersetzen.
5: Nach dem offiziellen Teil der Gedenkfeier kam es zu einem Zwischenfall. Wie in mehreren Videos zu sehen ist, versuchte ein Großneffe des NS-Widerstandskämpfers Dietrich Bonhoeffer, einen Blumenkranz der AfD-Bundestagsfraktion zu entfernen. Der Mann begründete sein Vorgehen gegenüber der deutschen Presseagentur damit, viele Nachkommen der Widerstandskämpferinnen und Kämpfer empfänden große Wut darüber, dass die AfD an diesem Ort Kränze niederlege. Götz Frömming, parlamentarischer Geschäftsführer der AfD-Fraktion, spricht gegenüber dem ARD-Hauptstadtstudio von einer unwürdigen Störung des Gedenkens.
4: Aber nicht nur in Berlin, sondern auch an anderen Orten wurde an den Widerstand gegen Hitler-Deutschland erinnert. Zum Beispiel in der Von-Hardenberg-Kaserne, der Sitz des Kommandos Heer in Strausberg in Brandenburg. Der Schützpunkt ist benannt nach Karl Hans Graf von Hardenberg. Er war einer der Mitverschwörer des gescheiterten Hitler-Attentats. Fred Pilarski vom RBB war bei der Gedenkveranstaltung gestern dabei.
8: An jedem Jahrestag wird auf dem Gelände der Strausberger Kaserne des militärischen Widerstands gedacht. An den Gedenktafeln für die Verschwörer von Stauffenberg und von Treskow legten Vertreter von Stadt und Bundeswehr auch in diesem Jahr Kränze nieder. Strausbergs Standortältester Sascha Zierold erinnerte in seiner Ansprache an das Schicksal des Attentäters Stauffenberg. Das eigene Gewissen zu befragen, Verantwortung zu übernehmen und Haltung zu zeigen, das seien Traditionen, die sich in der Bundeswehr fortsetzen, sagte der Brigadegeneral. Dem RBB sagte Zierold anschließend:
9: Klar ist, dass es hier um Werte geht und wir das Glück haben, dass wir in einer freiheitlich-demokratischen Grundordnung leben und dienen dürfen, aber dass wir uns diese Werte, die nicht von alleine in uns wirken, immer wieder bewusst machen.
8: Die Aufregung um den Witz des Kabarettisten Uwe Steimle wenige Tage zuvor spielte in den Ansprachen an diesem Tag keine Rolle. Steimle hatte auf einer AfD-Veranstaltung mit Bezug auf Bundeskanzler Merz gefragt, wo denn Stauffenberg bleibe, wenn man ihn mal brauche. Dazu Uwe Rosenberg, Mitarbeiter der Stiftung Neu-Hardenberg.
10: Meine Gedanken sind gerade an so einen heutigen Tag wieder. Was würden die Männer heute sagen, wenn sie heute wiederkämen und gleiche Tendenzen wie vor 33, die sich ja, man sieht ja viele Parallelen eigentlich dazu, wie die eigentlich missbraucht werden. Also da fehlen mir wirklich die Worte.
8: Uwe Rosenberg sprach im Auftrag der Familie des Mitverschwörers Graf Hardenberg auf der Veranstaltung. Dessen Geschichte zeige, wie schnell Freiheit und Rechtsstaatlichkeit verloren gehen können.
11: Wirtschaft.
4: Metallhunde an der Leine und menschenähnliche Roboter, die Pakete sortieren oder Tischtennis spielen können. So könnte die Zukunft mit künstlicher Intelligenz aussehen. Zumindest sieht sie so in China, in Shanghai aus. Dort ist eine der größten Konferenzen für KI und Robotik zu Ende gegangen. China will sich auf dem Markt behaupten und den amerikanischen Tech-Firmen nicht das Feld überlassen. Johannes Jolmes hat es sich angeschaut.
12: Am bedrohlichsten klingt die Musik am extra gebauten Boxring. Die beiden Roboterboxer sollen sich eigentlich K.O.-Schläge verpassen. So richtig will das nicht gelingen. Die Bewegungen wirken ungelenk, aber der Entwickler ist mit seinem Werk zufrieden. Chinas Roboterindustrie liegt tatsächlich über dem internationalen Standard. Wir hoffen auch, dass China noch mehr Durchbrüche erzielt und sich dann auf der Weltbühne präsentiert. Auf der Weltkonferenz für künstliche Intelligenz in Shanghai will China der Welt zeigen, wie weit heimische Unternehmen in der Robotik und der künstlichen Intelligenz sind. Chinesische Unternehmen präsentieren Roboter, die Tischtennis oder Fußball spielen, T-Shirts falten oder einen Salat zusammenstellen. Einiges, was in den drei großen Hallen zu sehen ist, wirkt wie eine Spielerei. Doch dabei soll es nicht bleiben. Startups zeigen, wie Roboter auch in der Industrie genutzt werden, etwa beim Sortieren von Paketen. Professor Wolfram Burgert von der Technischen Universität Nürnberg ist einer von nur wenigen deutschen Forschern auf der Messe. Er ist Experte für Robotik und KI und beobachtet die Fortschritte der Chinesen sehr genau.
13: Jedes Mal, wenn man hier ist, sind die ein Stück weiter. Also letztes Jahr, als ich im August hier war, da konnte man diese Roboter entweder nur herumlaufen sehen oder sie waren am Boden festgeschraubt. Es geht ständig weiter hier und es ist am Wachsen ohne Ende und gleichzeitig investieren sie auch noch massiv in künstliche Intelligenz.
12: Bis 2030 will China KI in 90% aller Wirtschaftsanwendungen nutzen. Während Wirtschaftszweige wie die Immobilienbranche in China zurzeit schwächeln, boomen KI und Robotik. Beide Schlüsseltechnologien sind zentraler Bestandteil der chinesischen Industriestrategie. China will das Rennen um die Technologien der Zukunft gewinnen. In den nächsten Monaten stehen internationale Verhandlungen mit den USA über Regeln für den Einsatz von künstlicher Intelligenz an. Peking will mitreden und vor allem mitbestimmen. Das macht Staats- und Parteichef Xi in seiner Rede klar. Wir sollten uns beeilen, einen globalen Ordnungsrahmen zu etablieren, der auf einem breiten Konsens beruht, damit diese Zukunftstechnologie einen großen Nutzen für den Menschen hat. China setzt KI auch im eigenen Land zur Kontrolle der Bevölkerung und zur Machtabsicherung der Kommunistischen Partei ein. Nach Shanghai zum KI-Gipfel sind auch 28 Staaten angereist. Aus dem globalen Süden, aber auch Russland ist vor Ort. Sie haben eine gemeinsame Erklärung unterzeichnet. Offiziell ist von Partnerschaft die Rede. Strategisch geht es China laut Beobachtern auch darum, Märkte für KI-Anwendungen zu sichern. So bietet Peking den Ländern Schulungen und Trainings für chinesische KI-Modelle an. Besonders umringt auf der Messe eine Tischtennisplatte. Besucher können gegen Roboter antreten. Meist geht die Partie für den Menschen aus. Vorerst jedenfalls noch.
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4: Der demografische Wandel, die schrumpfende Bevölkerungszahl und die fehlende Zuwanderung, das sind einige der großen Herausforderungen unserer Zeit. Vor allem kleine Kommunen und den ländlichen Raum stellt das vor Probleme. Und dazu gehören auch die Kleingärten. Ungefähr 9% der Kleingärten in Sachsen und Thüringen stehen aktuell leer. In Sachsen-Anhalt ist es jeder fünfte. Für Vereine und Kommunen ist klar, es braucht dringend Ideen, wie man die Flächen nutzen kann. Caroline Vogt vom MDR hat sich dazu im sächsischen Plauen umgeschaut.
14: Ortsbesuch im Kleingartenverein Plauen Südost. Andreas Bartsch ist Rentner und hat seinen Garten hier schon fast 30 Jahre. Ans Abgeben seiner Parzelle denkt er nicht.
15: Solange wir noch fit sei, da wir dann schon behalten. Ne?
16: Aber kriegen Sie das mit hier in der Anlage, dass es schon auch manchmal Leerstand gibt? So?
15: Ja, ja.
16: Ist das ein großes Thema?
15: Naja, das sei viel alte, die schon gestorben sei.
14: Der Vorstand der Anlage, Gerd Steffen, erzählt, von seinen 156 Pachtgärten stehen derzeit 13 leer. Aber es gäbe auch Interessenten. Er zeigt uns eine große, ungenutzte Parzelle mit viel Gras, einer Laube im Hintergrund und geschotterter Fläche direkt hinterm Tor.
17: Also das war ein Pachtgarten. Der war komplett verwildert und überwachsen. Der Pächter, den mussten wir mittels Räumungsklage hier runterhauen, hat auch keine Beiträge bezahlt. Im Nachgang muss man den Garten rekultivieren. Wir haben bis dato ca. 5.000 Euro an Kosten hier reingesteckt. Bäume entfernen, alte Lauben entfernen, Rückschnitt und so weiter alles.
14: Für die Fläche mit Laube gibt es schon einen Pachtinteressenten, so Steffen. Auf der Restfläche sollen Parkplätze entstehen. Schon vor einigen Jahren wurde in Plauen klar, hier können nicht alle Kleingärten erhalten bleiben. Wie ein grünes Band ziehen sich die 132 Gartenvereine rund um die Stadt. Pro Kopf gibt es hier mehr Kleingärten als in den Hochburgen Leipzig und Dresden. 290 Gärten stehen im Stadtgebiet leer, erzählt Gerd Steffen, der gleichzeitig auch Geschäftsführer und Vizevorsitzender im Regionalverband Vogtländischer Kleingärtner ist.
17: Die Stadt Plauen hat natürlich Bevölkerung verloren, Industrie verloren. Wir liegen derzeit, glaube ich, bei 3.000 oder 64.000 Einwohnern. Bei uns organisierten Kleingärten in Plauen von 5.500, das ist natürlich eine Nummer. Das ist Überangebot. Dann hat man Wohnungen zurückgebaut, ja. Aber die Kleingärten hat man durchaus vergessen im Randgebiet.
14: Die Devise sei nun, gesund schrumpfen. Rückbau sei aber teuer. Allein das Beräumen einer Parzelle kostet heute bis zu 9.000 Euro, erklärt Tommy Brumm, Präsident vom Sächsischen Landesverband der Kleingärtner. Eine Generationenaufgabe, bei der man die Politik ins Boot geholt habe.
18: Der Nachbarverband hier, sogar Regionalverband Gölster, hat 58.000 Euro Förderung für Rückbaumaßnahmen erhalten. Also ich denke, das ist ein guter Weg. Und wir sind im Vogtland. Dort haben wir vor 6 Jahren erreicht, dass die Kommunen ihren Pachtzins, die meisten Kommunen, zu 100% zurücklaufen lassen, um eben solche Projekte zu finanzieren oder die

0: wir haben zu viele Gärten, Leerstand wird kommen. Und da ist es jetzt kein Verbrechen, auch mal zu sagen, ja, wenn dann wirklich die Chance gegeben ist, was anderes entstehen zu lassen. Aber das war wirklich die Ausnahme. Das ist die Dreifeldhalle am Lessing-Gymnasium und Planungen weitergehend. Also da ist nichts.
1: Es sind Wettbewerbe, die den Sport und die Traditionen und Bräuche der indigenen Bevölkerung in der Arktis verbinden. Jedes Jahr finden in Fairbanks in Alaska die sogenannten World Eskimo Indian Olympics statt. Jetzt am Wochenende sind sie zu Ende gegangen. Antje Sieb war für uns dabei und verrät, was es mit Disziplinen wie dem Two-Foot-High-Kick oder dem traditionellen Blanket-Toss, dem Deckenwurf, auf sich hat.
2: Es erinnert ein bisschen an ein Trampolin oder ein Sprungtuch der Feuerwehr, wenn 40 Freiwillige in einer Sporthalle in Fairbanks alle zusammen an den Handgriffen einer großen Decke ziehen. Eden Hobson fliegt hoch in die Luft und muss möglichst sauber wieder landen. Eine Tradition aus dem Walfang, erzählt die 22-Jährige. Sie stammt aus Utqiagvik, am nördlichsten Ende Alaskas, wo gerade noch Eisschollen im Meer schwimmen und am Ende der Jagdsaison ein erfolgreicher Walfang auch heute noch so gefeiert wird.
3: We have our own Nullikutup, which is like our celebration that we do after having a successful whaling hunting season. And so we do practice this up in Utqiagvik.
2: Andere arktische Sportarten dienten dazu, sich im Winter, wenn es in der Arktis wochenlang dunkel ist, fit zu halten für die Jagd. Oder alle zusammenzubringen, erklärt Amber Waska, die Vorstandsvorsitzende der Veranstaltung.
4: So it was a way to bring the community together and to practice skills for when you're out subsistence hunting or other things on the land.
2: Bernard Clark ist durchtrainiert, schlank und breitschultrig. Er hält den Weltrekord im One-Hand-Reach. Das sieht ein bisschen aus wie eine extrem schwierige Yoga-Position. Nur seine linke Hand darf den Boden berühren. Den Rest des Körpers stützt er mit angezogenen Beinen auf dem linken Arm ab. Und mit der freien Hand versucht er, einen über Kopfhöhe angebrachten Ball zu erwischen. Das trainiert Körperspannung, Balance und Koordination, sagt Clark, auf kleinem Raum.
5: So the one-hand reach is designated to have good core strength, balance, dexterity. And eye-hand coordination.
2: Auffallend, der Champion gibt auch mal Konkurrenten einen Tipp, was sie besser machen könnten. Drei Kampfrichter in blauen T-Shirts achten darauf, dass die Füße in der Luft bleiben oder die Zeitlimits eingehalten werden. Eine Sprungvariante, der gleiche Ball hängt weit über Kopfhöhe und muss mit beiden Füßen gleichzeitig berührt werden. Die Athleten klappen sich in der Luft wie Taschenmesser zusammen und müssen auch wieder auf beiden Füßen landen. Seit 65 Jahren treffen sich jedes Jahr Hunderte von Menschen, vor allem aus Alaska, aber auch aus anderen Staaten hier in Fairbanks, um ihre Traditionen zu feiern. An kleinen Tischen wird Kunsthandwerk verkauft, die beste traditionelle Bekleidung wird prämiert und immer wieder sorgen Tanzgruppen für Stimmung. Jeder, der zu einer der indigenen Bevölkerungsgruppen gehört, kann mitmachen. Wem arktische Sportarten zu athletisch sind, kann um die Wette Lachs filetieren. Sein eigenes traditionelles Messer muss man allerdings mitbringen.
1: Kultur. Es sollte ein modernes, weltoffenes Museum werden. Ein Ort, um Kolonialismus aufzuarbeiten. Ein Ort der Berliner Stadtgesellschaft. Vor 5 Jahren hat das Humboldt-Forum in Berlin seine Türen geöffnet. Aber wie viel von den großen Zielen ist tatsächlich eingelöst? Louis Babst mit einer Bilanz.
6: Schon zur Eröffnung vor 5 Jahren waren die selbstgesetzten Ansprüche hoch. Das Humboldt-Forum im wiederaufgebauten Berliner Schloss sollte ein Debattenraum werden, ein Ort der Kolonialismusaufarbeitung und ein Wohnzimmer für die Stadtgesellschaft. 5 Jahre später sehen nicht alle, dass diese Versprechen schon eingelöst wurden. Für Volker Hassemer, ehemaliger Berliner CDU-Kultursenator und heute bei der Stiftung Zukunft Berlin, fehlt dem Ort die Relevanz als internationaler Dialograum.
7: Es werden durchgängig, durchaus beachtlich die Kulturen präsentiert, aber dass die Kulturen weltweit aufgerufen wären, hier sich zu zeigen mit ihren Positionen, das fehlt.
6: Der Generalintendant des Humboldt-Forums, Hartmut Dorgerloh, teilt diese Einschätzung nicht. Man sei zufrieden mit den ersten 5 Jahren.
8: Das Humboldt-Forum ist sicherlich nicht der Nabel der Welt. Es ist aber ein ganz zentraler Ort für die Verständigung über zentrale Fragen. Und wir setzen uns natürlich auch mit Kritik auseinander. Ich muss aber sagen, dass wir hier gerade mit unseren großen Themenjahren sehr dezidierten Gegenwartsbezug haben.

0: gerade international.
1: Im vergangenen Jahr zählte das Humboldt-Forum mit 3,3 Millionen Besuchern zu einem der meistfrequentierten Berliner Kulturorte. Auch wenn hier jegliche Besuche des Geländes mitzählen, also zum Beispiel auch eine Aufzugfahrt hoch auf die Dachterrasse. In der Stadtgesellschaft sei der Ort aber noch nicht richtig angekommen, sagt Kulturjournalistin Nicola Kuhn vom Berliner Tagesspiegel.
2: Ich merke, dass es für die Touristen ein großer Anziehungspunkt ist, aber dass es in der Kulturszene Akzeptanz hätte, das sehe ich nicht. Also es ist eigentlich so, dass jeder aus dem Kunstbereich, Kulturbereich Skepsis hat.
1: Skepsis, die wohl auch mit der Entstehungsgeschichte zu tun hat. Zehntausende Artefakte aus den ethnologischen Sammlungen der staatlichen Museen sind während der Kolonialzeit nach Deutschland gekommen. Dass sie ausgerechnet in preußischer Architektur ausgestellt werden, die Kritiker als geschichtsrevisionistisch bezeichnen, sorgte schon vor der Eröffnung für Diskussionen. Das Humboldt-Forum wollte deshalb einen neuen Umgang mit der kolonialen Vergangenheit finden. Ein bekanntes Beispiel, die Restitution der aus Nigeria geraubten Benin-Bronzen. Insofern sei das Humboldt-Forum auch eine Erfolgsgeschichte, sagt Noah Haar vom Deutschen Zentrum für Integrations- und Migrationsforschung. Aber
3: da müsste man noch sehr viel weitergehen und auch sehr viel mehr fordern und vor allen Dingen auch die deutsche Politik in die Verantwortung nehmen, dass es dazu gehört, um Gerechtigkeit herzustellen, dass restituiert werden muss.
1: Die Stiftung Preußischer Kulturbesitz, die für die Bestände verantwortlich ist, äußert sich schriftlich auf RBB-Anfrage, dass bei Restitution schon viel erreicht worden sei. Die Forschung nach den Ursprüngen der Objekte könne aber immer noch weiter ausgebaut werden. Außerdem gäbe es eine ganze Reihe an Restitutionsbeschlüssen, die noch nicht umgesetzt seien, weil auch in den Herkunftsländern schwierige Aushandlungsprozesse liefen. Das Humboldt-Forum bleibt ein Ort der Gegensätze und Kontroversen, der auch versucht, viele Player wie die ethnologischen Sammlungen der staatlichen Museen oder das Stadtmuseum unter einem Dach zu vereinen. Und auch wenn hier schon vieles angestoßen wurde, ist es ein Ort, der nach 5 Jahren immer noch im Werden ist.
4: Standpunkte. Die WM ist vorbei und hat uns in den vergangenen 5 Wochen viele ikonische Bilder geliefert. Spektakuläre Tore, ausgelassener Jubel, weinende Superstars. Neben den sportlichen Highlights bleiben aber wohl vor allem die negativen Seiten des XXL-Turniers in Erinnerung. Für unsere Gastkommentatorin, die freie Journalistin aus Tel Aviv, Vera Weidenbach, sticht vor allem eine Szene heraus, wie US-Präsident Trump bei der Siegerehrung nicht von der Bühne gehen will und von FIFA-Chef Infantino hinunter komplimentiert werden muss.
5: Passender könnte dieser Abschluss der WM nicht sein, bei der Trumps Einfluss auf die FIFA schon vorher allgegenwärtig war. Um nur die beiden größten Skandale zu nennen. Die Visaeinschränkungen für die iranische Nationalmannschaft, die außerhalb der USA in Mexiko einquartiert war und zu allen Spielen anreisen musste. Dann der Anruf Trumps bei Infantino nach einer roten Karte gegen einen Stürmer im US-Team, die FIFA daraufhin zurückzog. Eine großartige Entscheidung, lobte Trump bei einer Pressekonferenz mit Infantino am Tag vor dem Finale. Der Anschein politischer Unabhängigkeit, mit dem sich die FIFA umgibt, war noch nie glaubwürdig. Aber nach dieser WM kann sich die FIFA davon komplett verabschieden. Die gerade erwähnte Pressekonferenz fand übrigens im Trump Tower statt, in dem die FIFA ein Büro hat, für das sie Miete an das Unternehmen der Trump-Familie zahlt.
4: Die Meinung unserer Gastkommentatorin Vera Weidenbach. Der Tagesspiegel glaubt, dass dieses Gebaren den Fans irgendwann zu viel wird.
6: Es wird zunehmend schwieriger, ein unbeschwertes Fußballfest zu feiern. Dafür sind die Störgeräusche ringsherum einfach zu laut. Noch finden die meisten ein schmales Fenster innerhalb des WM-Wahnsinns, das für sie persönlich attraktiv ist. Weil sie mit einer Mannschaft mitfiebern, weil ihnen ein Spieler besonders imponiert oder weil die Spannung der Partien sie packt. Doch dieses Fenster wird immer kleiner, mit jedem neuen Superlativ und mit jeder neuen Intervention von Infantino und seiner FIFA-Bande.
4: Daran glaubt Philipp Sommer vom SWR nicht unbedingt. Er argumentiert in den Tagesthemen.
7: Folgen hat dieses schmuddelige Geklüngel mit Trump für FIFA-Boss Infantino wohl nicht. Messi sei Dank. Nicht nur der argentinische Superstar. Helden wie Haaland, Mbappé oder Kane haben die Welt auch bei dieser WM in ihren Bann gezogen, die Stadien trotz der horrenden Preise gefüllt. Fußballzwerge wie Kap Verde haben mit ihrer Spielfreude das Konzept der XXL-WM zum Erfolg gemacht. Deshalb bleibt Gianni Infantino unangefochten. Träumt schon von 64 Teilnehmern beim nächsten Mal. Es könnten einem die Tränen kommen.
4: Die Meinung von Philipp Sommer in den Tagesthemen. Ähnlich sieht es die Hannoversche Allgemeine.
6: Noch funktioniert das Prinzip des Geldverdienens im System Infantino. Und so wird über spielverändernde Eingriffe wie die Trinkpausen hinweggesehen. So bekommt das Finale eine Halbzeitshow nach Super Bowl-Vorbild. So wird Infantino das Teilnehmerfeld wahrscheinlich nochmal erhöhen. Dem Fußball kommt all das letztlich nicht zugute. Es freuen sich in erster Linie die Verkäufer des Spiels, weil wegen der Halbzeitshow nun auch die wenigen verbliebenen Menschen einschalten, die aufgrund von Fußballunlust sonst sogar ein WM-Finale verschmäht hätten. Und weil diejenigen, für die der Fußball die Hauptrolle spielt, am Ende trotz Show-Klimbim einschalten.
4: Und der Standard aus Wien fasst die WM so zusammen.
6: Die Spiele waren, soweit man es aus der Ferne mitbekommen konnte, gut organisiert und die Richtigen haben gewonnen. Aber dass die Foulspieler Trump und Infantino das als Erfolg für sich beanspruchen können, hinterlässt ein ungutes Gefühl.
4: Das waren die Standpunkte. Zusammengestellt hat sie heute Johannes Zuber.
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1: Um 1 Uhr mit Ronald Lessig. Bundeskanzler Merz hat mit dem neuen britischen Premierminister Burnham telefoniert. Das teilte am Abend die Bundesregierung mit, wenige Stunden nachdem Burnham ernannt wurde. Aus der Nachrichtenredaktion Markus Weber.
2: Beide hätten den Wunsch geäußert, die enge Zusammenarbeit zwischen Berlin und London fortzusetzen. Merz und Burnham waren sich demnach auch einig, die Ukraine weiter umfassend zu unterstützen und den Druck auf Russland zu erhöhen. Der neue britische Premier telefonierte auch mit US-Präsident Trump und dem ukrainischen Präsidenten Zelensky. Burnham war gestern Mittag von König Charles zum neuen Premier ernannt worden und berief anschließend sein Kabinett. Der Labour-Chef versprach schnelle Reformen. Erwartet wird, dass er vor allem etwas gegen die steigenden Lebenshaltungskosten unternimmt.
1: Die Union will Mitte kommender Woche über die Nachfolge von Jens Spahn an der Fraktionsspitze entscheiden. Das hat Bundeskanzler Merz laut Teilnehmern in einer Sitzung des CDU-Präsidiums angekündigt. Aus Berlin, Birte Sönnigsen.
3: Friedrich Merz und Markus Söder werden jetzt weiter über die Nachfolge beraten. Denn traditionell machen der CDU-Chef und der CSU-Chef einen gemeinsamen Vorschlag. Als mögliche Spahn-Nachfolger gelten etwa Kanzleramtschef Thorsten Frey, der stellvertretende Fraktionsvorsitzende Günther Krings aus Nordrhein-Westfalen und CSU-Innenminister Alexander Dobrindt.
1: Das US-Militär hat am Abend eine neue Angriffswelle gegen den Iran gestartet. Das teilte das für die Region zuständige US-Kommando CENTCOM mit, ohne Einzelheiten zu den genauen Zielen zu nennen. Es gehe darum, die militärischen Mittel des Irans zu schwächen, Handelsschiffe in der Straße von Hormuz angreifen zu können, hieß es. Es ist die 10. Nacht in Folge, dass das US-Militär iranische Ziele bombardiert. Der Iran führte gestern erneut Vergeltungsangriffe in der Golfregion aus. In Madrid feiern Hunderttausende die frisch gekürten spanischen Fußballweltmeister. Die Zahl der feiernden Fans wird auf bis zu 2 Millionen geschätzt. Sie jubelten der Mannschaft bei einer Parade im offenen Bus durch das Zentrum von Madrid zu. Nach ihrer Rückkehr aus den USA waren die Mitglieder der Nationalelf zunächst von König Felipe empfangen worden, anschließend von Ministerpräsident Sanchez. Das waren die Nachrichten. Das Wetter in Deutschland. In der Nacht häufig trocken, im Osten einzelne Schauer, örtlich Nebel, bei 16 bis 8 Grad. Tagsüber freundlich, im Osten und in der Mitte ein paar Schauer. Die Höchstwerte liegen zwischen 19 und 26 Grad. Am Mittwoch von Nordwesten her Schauer und Gewitter. Im Südwesten ist es länger freundlich, bei 18 bis 28 Grad. Und am Donnerstag muss mit Schauern gerechnet werden. Im Nord- und Südwesten ist es dagegen meist trocken, bei 17 bis 27 Grad. Die Zeit, es ist 1.03 Uhr.
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4: Wir schauen auf die Straßen. Die A3 Würzburg Richtung Frankfurt ist zwischen dem Seligenstädter Dreieck und Seligenstadt nach einem Unfall gesperrt. Die Umleitung führt über die U73 und die U5. Dann die A5 Frankfurt Richtung Karlsruhe ist zwischen Heppenheim und Hemsbach wegen einer Baustelle bis 6 Uhr gesperrt. Eine Umleitung ist eingerichtet. Auf der A40 Duisburg Richtung Essen ist zwischen Essen Zentrum und Huttrop der Ruhrschnellwegtunnel wegen Wartungsarbeiten bis voraussichtlich 5 Uhr gesperrt. Auf der A71 Suhl Richtung Sangerhausen ist zwischen Stadt Ilm und Arnstadt Süd der Tunnel Behringen wegen Wartungsarbeiten bis 6 Uhr gesperrt. Dann die A71 Erfurt Richtung Sangerhausen ist zwischen dem Kreuz Erfurt und Bindersleben nach einem Unfall gesperrt. Und zuletzt noch die A280 Richtung Groningen ist zwischen Bunde West und dem Grenzübergang Bunde wegen einer Nachtbaustelle bis 6 Uhr früh gesperrt. Das war's. Ich wünsche Ihnen eine gute Fahrt.
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4: Aus dem Studio von NDR Info in Hamburg mit Julia Faltermeier. Hallo. Die Liste der Probleme ist lang, aber er soll sie lösen. Der neue britische Premier Andy Burnham. Und für ihn ging jetzt alles doch ganz schnell. Erst am Freitag wurde er zum neuen Chef der Labour-Partei gewählt. Und seit gestern ist er der neue Premierminister von Großbritannien. Jetzt steht also einiges an. Die Wirtschaft im Vereinigten Königreich schwächelt seit dem Brexit. Und Burnham braucht auch ein neues Kabinett. Bei all dem hat der Labour-Politiker aber klare Prinzipien. Über die berichtet Lisa Maria Röhling aus London.
5: Schon der Start in der 10 Downing Street eher ungewöhnlich. Als Andy Burnham, begleitet vom Applaus seiner Anhänger, sich vor der bekannten schwarzen Tür des Regierungssitzes positioniert, steht da kein Rednerpult. Der 7. britische Premierminister in 10 Jahren bricht direkt in der ersten Stunde seiner Amtszeit bei seiner ersten Rede mit den gängigen Traditionen und will ein Zeichen setzen.
6: I know people at home are fed up with
5: Die Menschen
6: politics.
5: Haben Politik satt. Ich höre euch. Ich will ehrlich sein. Wir waren nicht gut genug. Wir müssen besser werden. Und das werden wir.
6: We will be.
5: Andy Burnham wird an der Downing Street von Freunden, Unterstützern und Wegbegleitern aus seiner Zeit als Bürgermeister in Manchester empfangen, umarmt seine Mutter, die in der Menge steht. Die hier versammelt sind, legen große Hoffnung in ihn. Nun muss er den Rest des Landes überzeugen.
7: Thank you very much.
5: Ungefähr 1,5 Stunden vorher verabschiedet sich Keir Starmer nach 2 Jahren im Amt. Bevor er sich auf dem Weg zum König macht, um offiziell zurückzutreten, spricht er ein letztes Mal vor der Downing Street Nummer 10 mit einem Rednerpult, das für ihn bereitgestellt wird. Er habe viel erreicht, sagt Starmer zum Abschied, habe Labour zurück in die Regierungsverantwortung geführt. Seine Bilanz durchweg positiv.
7: And I am confident that Britain is now stronger and fairer.
5: Großbritannien ist stärker und fairer als noch vor 2 Jahren. Unsere Wirtschaft ist stärker, unser öffentlicher Dienst zeigt einen Aufwärtstrend. Jeden Tag werden Kinder aus der Armut gerettet, die Immigration ist zurückgegangen, Verteidigung und Sicherheit sind gestärkt und unser Ruf auf der internationalen Bühne hat sich verbessert. Er gehe jetzt bereitwillig, sagt Keir Starmer, mit einem Lächeln und stolz auf seine Leistung.
7: I go with good grace. I go with a smile and I go proud of everything that we have achieved.
5: Jetzt übergibt er an Andy Burnham, der sich großen Aufgaben verschrieben hat. Er kündigt bei seiner ersten Rede vor der Downing Street Nummer 10 an, er wolle das politische und das wirtschaftliche System grundlegend verändern. Bis Ende des Jahres wolle er dafür einen 10-Jahres-Plan vorlegen. Aber schon jetzt wolle er den Menschen mehr Luft zum Atmen geben, gerade bei den hohen Lebenshaltungskosten.
6: But I can do something to give people some breathing space now, some help with the cost of living. And I will set out some of those measures starting tomorrow.
5: Burnhams Fokus liegt in der Innenpolitik. Das hat er in den Wochen vor seiner Ernennung deutlich gemacht. Politik dezentralisieren und wieder näher an die Menschen ranholen, die Lebenshaltungskosten senken, die Wirtschaft ankurbeln, Versorgungsunternehmen in die öffentliche Hand zurückholen. Einen genauen Plan, wie das finanziell mit einem stark belasteten Haushalt funktionieren soll, gibt es nicht.
6: We will help people.
5: Wir wollen den Menschen helfen, gut zu leben. Wir wollen einen präventiven Staat schaffen, in dem in den Erfolg der Menschen investiert wird und nicht für ihre Niederlagen bezahlt werden muss. Burnham muss mit seiner Politik nicht nur ein Land einen, das nach dem Brexit und der andauernden Wirtschaftskrise tief gespalten ist, sondern auch seine Partei. Er wolle die verschiedenen Fraktionen wieder vereinen, wolle Labour zurück zu seinen Wurzeln als Arbeiterpartei führen, erklärte Burnham am Freitag, als er seinen Posten als Parteichef übernahm. Schon jetzt lesen sich seine Politik und seine Versprechen als Gegenangebot zu Reform UK, mit dem Ausblick zurück zu den sozialdemokratischen Wurzeln zu kehren.
6: I will put the care of people.
5: Ich werde die Sorge um die Menschen ins Zentrum von allem stellen, was ich tue. Ich werde alles in diese Aufgabe stecken und ich hoffe auf eure Unterstützung. Für etwas Unterstützung kann Andy Burnham auch aus Richtung der Konservativen hoffen. Deren Parteichefin Kemi Badenoch hat bereits am Morgen erklärt, dass sie beispielsweise bei einer Kürzung der öffentlichen Ausgaben bereit wäre, Burnham zu unterstützen. Ganz anders klingen dagegen konservative Medien und das rechtspopulistische Reform UK. Ihnen ist Burnham zu links, seine Pläne seien nicht finanzierbar. Und überhaupt, so Reform UK-Politiker Robert Jenrick, habe Burnham kein Mandat und müsse Neuwahlen ansetzen. Der wiederum scheint sich auf eine lange Zeit als Premier einzustellen. Denn Andy Burnham hat sich gleich auch den großen, pathetischen Zielen verschrieben, dem Land ein neues Gefühl von Einigkeit und Positivität zu geben, ein gemeinsames Ziel zu finden, um wieder an sich selbst zu glauben und Hoffnung zurückbringen.
6: A new national sense of unity, of common purpose and positivity. Let us make this the moment when Britain starts to believe again. The moment we bring back hope.
4: Hoffnung zurückbringen, das will der neue Premier von Großbritannien, Andy Burnham. Aber was bedeutet das konkret, wenn er jetzt das Amt übernimmt, gerade auch mit Blick auf die Frage, worauf wir uns da in Deutschland und in der EU einstellen können? Darüber hat Tobias Strauß vom WDR mit Dr. Nikolai von Ondarza gesprochen. Er forscht bei der Stiftung Wissenschaft und Politik zu Großbritannien. Und zuerst ging es darum, dass Andy Burnham ja eigentlich als netter Nachbar von nebenan beschrieben wird. Aber ist er wirklich so ein nahbarer Typ oder hat er da vor allem ein Image gepflegt?
8: Er hat dieses Image gepflegt, aber er hat vor allen Dingen eben auch in den letzten 10 Jahren Erfahrung eher als Bürgermeister einer großen britischen Stadt in Manchester gewonnen und relativ wenig in der internationalen Politik gemacht. Das heißt, die größte Unbekannte bei ihm ist eigentlich noch, wie positioniert er sich zu Ukraine, zu Trump und zu anderen großen Fragen in der Außen- und Sicherheitspolitik, weil er eben Großbritannien gerade vor allen Dingen von der Innenpolitik erdenkt.
9: Gibt es da schon irgendwelche Erwartungen? Weil es sind ja in der Tat schwierige Aufgaben. Ukraine-Krieg, der Umgang mit Donald Trump, Sie sprechen es ja an. Was können wir da von ihm erwarten?
8: Wir wissen relativ wenig. Es gab ja keinen richtigen Wahlkampf in der Labour-Partei, dadurch, dass er so einen Durchmarsch jetzt gemacht hat. Er hat auch seine meisten Äußerungen, beispielsweise letzte Woche Freitag, als er dann zum Labour-Parteichef ernannt worden ist, hat er sich auch nur auf die Innenpolitik konzentriert. Das Einzige, was wir haben, ist ein Meinungsartikel zur Außen- und Sicherheitspolitik, den er letzte Woche veröffentlicht hat, wo er vor allen Dingen Kontinuität signalisiert hat, dass er viele Teile von Keir Starmers Team übernehmen will, dass er die Ukraine weiter unterstützen will und vielleicht noch am ehesten Schattierung, dass er eher mit den Europäern zusammenarbeiten will als mit Donald Trump.
9: Das heißt also, in Deutschland und in der Europäischen Union können wir zumindest hoffnungsvoll sein, dass die Zusammenarbeit mit Großbritannien, mit dem Vereinigten Königreich so weiterläuft wie bisher.
8: Damit können wir rechnen. Er spricht explizit darüber, dass er mit Deutschland und Frankreich als E3 eng zusammenarbeiten will. Wo es auch interessant werden könnte, ist gegenüber der Europäischen Union. Er hat letztes Jahr, als er noch nicht kommender Premierminister war, gesagt, er wünsche sich, dass in seiner Lebenszeit Großbritannien wieder in die EU zurückkehre. Das hat er aber jetzt in den letzten Wochen nicht nochmal wiederholt. Also da würde ich auch erwarten, dass er sagt, wir wollen mit den Europäern zusammenarbeiten, mit Berlin, Paris, mit Brüssel. Aber der Fokus, ich sag's erneut, liegt eher auf der Innenpolitik, mehr als bei Keir Starmer, dem ja eher sogar vorgeworfen worden ist, dass er sich zu sehr auf die Ukraine und außenpolitische Fragen konzentriere.
9: Andy Burnham hat vor allem Erfahrung als Bürgermeister, er wird also an diesem Amt wachsen müssen, insbesondere auch außenpolitisch. Die Frage ist, wird man ihm dafür die Zeit geben? Weil zum Beispiel mit Keir Starmer hatte die Labour Party ja nicht viel Geduld.
8: Ein bisschen Zeit hat er dadurch, dass er jetzt im Sommer anfängt und quasi die nächsten Wochen und Monate Sommerpause ist. Aber natürlich könnte jederzeit außen- und sicherheitspolitische Fragen direkt auf seinem Tisch landen. Ich nenne mal eine konkrete Sache. Die USA verstärken wieder ihre Angriffe auf den Iran. Keir Starmer hatte den Amerikanern erlaubt, britische Basen dafür nur für defensive Aufgaben zu nutzen. Und da könnte Andy Burnham direkt von Trump gefragt werden, dürfen wir eure Basen auch weiterhin nutzen, um härter gegen den Iran vorzugehen. Da wird er schnell Entscheidungen treffen müssen.
9: Wir haben diesen Blickwechsel damit angefangen, dass wir festgestellt haben, das ist jetzt der 7. Premierminister in 10 Jahren. Ist das Vereinigte Königreich gerade unregierbar?
8: Unregierbar nicht unbedingt, aber man sieht wirklich, dass der Brexit eine politische Krise losgetreten hat, der auch die ganze britische Parteienlandschaft durcheinandergewirbelt hat. Der Grund, warum Keir Starmer zurückgetreten ist, einer der Gründe davon ist, dass bei den letzten Lokalwahlen weder Labour noch die Konservativen nennenswerte Stimmen bekommen haben. Und das heißt, auch Andy Burnham wird daran gemessen werden, ob er in den 3 Jahren, die ihm jetzt bleibt, 2029 wird das nächste Mal wieder gewählt, Vertrauen zurückgewinnen kann oder ob dann als nächstes möglicherweise sogar Nigel Farage als Premierminister von den Rechtspopulisten in die Downing Street einzieht.
9: Wenn Sie dann eine Vorhersage treffen müssten, welche Voraussetzungen hat Andy Burnham dafür?
8: Er hat zumindest die Voraussetzung, dass er eine klare Mehrheit im Unterhaus hat. Das heißt, er kann gestalten. Er hat die Voraussetzung, dass die Partei von ihm erwartet, jetzt mutiger aufzutreten als Keir Starmer. Aber es bleibt natürlich, er hat sehr, sehr enge wirtschaftliche und fiskalische Spielräume. Das heißt, er kann jetzt nicht aus der Wundertüte herausgreifen und die britische Wirtschaft auf einmal reformieren, sondern er muss die Briten Stück für Stück überzeugen. Das versucht er mit seinem lokalen Ansatz zu machen. Aber die Herausforderungen sind genauso groß für ihn, wie sie für Keir Starmer vor 2 Jahren waren.
4: Sagt Nikolai von Ondarza von der Stiftung Wissenschaft und Politik zum neuen britischen Premier Andy Burnham.
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4: Ja, und wo in Großbritannien jetzt erstmal alles unter Dach und Fach ist, da ist in Ungarn noch ganz viel unklar. Denn jetzt gab es einen ersten klaren Dämpfer für Ungarns neuen Premier Peter Modzsor. Erst gestern hatte Orbáns alter Staatspräsident Tomáš Sulyok den Weg zu seiner Absetzung freigemacht. Und kurz danach kam Modzsor mit einer interessanten Idee. Eine ganz bestimmte Frau könnte Nachfolgerin und Präsidentin in Ungarn werden, nämlich die ungarische Schachgroßmeisterin Judit Polgar, die beste Schachspielerin der Welt. Allerdings hatte die noch nie ein politisches Amt, deshalb waren viele in Ungarn skeptisch. Das hat sich jetzt aber erledigt, denn Mojos Wunschkandidatin hat überraschend abgesagt. Oliver Schosch mit den Einzelheiten.
10: Der ungarische Premier Peter Modja hatte europaweit für Schlagzeilen gesorgt. Er wollte die ehemalige Schachgroßmeisterin Judit Polgar als Präsidentin. Die 49-Jährige gilt als die beste Schachspielerin aller Zeiten. Sie hat 25 Jahre lang die Frauenweltrangliste angeführt. Modja sprach auf seiner Facebook-Seite von einer überparteilichen Kandidatin, die vor allem durch Fleiß, Ausdauer und Persönlichkeit überzeuge. An diesem Montag wollte Modja sie überzeugen, die Nominierung als Präsidentschaftskandidatin anzunehmen. Doch vergeblich. Modja gab am Montagabend eine Erklärung ab auf seinen Social-Media-Kanälen. Heute habe ich mich mit Judit Polgar, einer lebenden Legende Ungarns, beraten. Judit hat mir mitgeteilt, dass sie angesichts der entstandenen Umstände eine Kandidatur für das Amt der Staatspräsidentin nicht übernehmen wird. Ich bedauere diese Entscheidung, respektiere sie jedoch uneingeschränkt. Es gab Kritik, nicht an Judit Polgar als Person. Sie ist in Ungarn eine respektierte Schachlegende und gilt als sehr kluge Frau, die sich in der Vergangenheit immer wieder für eine Chancengleichheit zwischen Frauen und Männern in Bildung, Beruf und Sport ausgesprochen hatte. Doch sie hatte noch nie ein politisches Amt inne und deshalb gab es Befürchtungen, dass sie mit der Aufgabe der Staatspräsidentin überfordert sein könnte. Außerdem wurde kritisiert, dass sich Peter Modja noch am vergangenen Samstag für einen offenen demokratischen Prozess bei der Kandidatensuche aussprach, um dann schon am Sonntag Judit Polgar zu unterstützen. Für dieses Vorgehen entschuldigte sich der Premierminister.
11: Schönalom.
10: Es tut mir leid, wenn meine Begeisterung und mein uneingeschränktes Vertrauen zu einem Kommunikationsfehler geführt haben und damit auch zu Ihrer Entscheidung beigetragen haben. Die Verantwortung dafür trage allein ich. Peter Modja hatte in der Tat für ordentlich Wirbel um die Personalie gesorgt. Und das war dann Judit Polgar offenbar doch zu viel. Sie schreibt auf ihrer Facebook-Seite: Ich bin extrem dankbar für die Nominierung und schätze die Geste des Premierministers, eine unabhängige Kandidatin zu nominieren. Trotzdem fühle ich mich nicht stark genug, um diese historische Verantwortung zu übernehmen. Ich kann die Aufgabe, eine gespaltene Nation wieder zu vereinen, nicht erfüllen. Nun geht die Suche nach einer neuen Staatspräsidentin oder einem Präsidenten weiter. Das Parlament muss innerhalb von 30 Tagen jemanden wählen. Montag vor einer Woche hatte die Tisza-Partei mit ihrer Zweidrittelmehrheit die sofortige Absetzung von Orbáns altem Präsidenten Tamás Sulyok beschlossen. Es war die mittlerweile 17. Verfassungsänderung. Die neue Regierung versucht, das als korrupt und autoritär geltende Orbán-System zu reformieren. Dazu wurde unter anderem die Amtszeit des Regierungschefs auf 8 Jahre beschränkt. Damit ist ausgeschlossen, dass Viktor Orbán wieder zurück an die Macht kommt, denn er war insgesamt 20 Jahre lang Premier. Außerdem wurde die Schaffung einer neuen Behörde beschlossen, die veruntreute Steuergelder und EU-Hilfen aus der Orbán-Zeit aufspüren und wieder dem Staat zuführen soll. Und der öffentlich-rechtliche Rundfunk, der zuletzt ein Orbán-Propagandaapparat war, wird durch ein neues Mediengesetz komplett umgebaut.
4: Lebenslang in Haft. Das ist das Urteil eines New Yorker Gerichts für einen der führenden Drogenbosse in Mexiko. Ismael Zambada ist einer der Anführer des berüchtigten Sinaloa-Drogenkartells. Aus New York berichtet Martin Ganselmeier.
12: Lebenslang ohne Aussicht auf Bewährung, lautete das Urteil des Bundesgerichts im New Yorker Stadtteil Brooklyn. Damit wird der 76-jährige Ismael Zambada, genannt El Mayo, den Rest seines Lebens hinter Gittern verbringen. Außerdem sprach der Richter den US-Behörden das Recht zu, 15 Milliarden Dollar an Vermögenswerten zu beschlagnahmen, die El Mayo durch seine Drogengeschäfte angehäuft hatte. El Mayo galt im mexikanischen Drogenkartell Sinaloa als die Nummer 2 nach Joaquin El Chapo Guzman. El Chapo wurde bereits 2019 in den USA zu lebenslanger Haft verurteilt. El Mayo ging den US-Fahndern erst vor 2 Jahren in der texanischen Grenzstadt El Paso in die Falle, nachdem er unter einem Vorwand in ein Privatflugzeug gelockt worden war. Die Anklage warf El Mayo vor, im Laufe von 40 Jahren die USA mit Tonnen von Kokain, Heroin und Fentanyl überschwemmt zu haben. Außerdem habe er mehrere Morde und Folter in Auftrag gegeben. Weil sich der mexikanische Drogenboss schuldig bekannt hatte, verzichtete die Anklage auf die Todesstrafe.
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4: Und da geht es heute um die berühmte Brooklyn Bridge in New York. Die überspannt den East River und verbindet die Stadtteile Manhattan und Brooklyn miteinander. Für ihre Konstruktion verantwortlich war die Familie Roebling. Die Pläne entwickelte Vater John August. Sein Sohn Washington August setzte seine Arbeit später fort. Heute, vor 100 Jahren, ist er gestorben. Florian Bentsch blickt zurück.
11: Der Bau der Brooklyn Bridge über den East River zwischen Brooklyn und Manhattan fordert einen hohen Blutzoll. 14 Jahre dauert die Konstruktion von 1869 bis 83. Mindestens 2 Dutzend Arbeiter kommen ums Leben. Viele werden schwer verletzt. Die Brücke tötet ihren Architekten, den deutschen Auswanderer Johann John Roebling, und verletzt seinen Sohn Washington Roebling schwer. John stirbt an Tetanus im ersten Jahr des Baus, nachdem ein fallendes Holzbrett ihm die Zehen abtrennt. Washington jedoch, wie so viele der Arbeiter, fällt der damals mysteriösen Senkkastenkrankheit zum Opfer. Hamilton Schuyler, ein früher Roebling-Biograf, beschreibt die gefährliche Arbeit so.
13: Ein Senkkasten ist ein luftgefüllter Holzraum, der auf den Flussgrund abgesenkt wird. Die Männer schaufeln darin das Fundament, während Druckluft hineingepumpt wird. Über ihnen wächst der Brückenpfeiler und drückt den Kasten tiefer in den Fluss.
11: Heute kennen wir die Ursachen der Krankheit, die wir Taucher- oder Dekompressionskrankheit nennen. Unter hohem Druck unter Wasser löst sich Stickstoff im Blut, sinkt der Druck beim Aufsteigen, bilden sich Gasblasen wie in einer geschüttelten Flasche und können Gefäße und Organe zerreißen.
13: Colonel Roebling gab sich übermäßig an diese Arbeit hin. Er verbrachte mehr Stunden in den Senkkästen als jeder andere.
11: Washington Roebling, genannt der Colonel, hatte das Projekt Brooklyn Bridge von seinem Vater übernommen. Er will es unbedingt zu Ende bringen. Immer wieder steigt der 35-Jährige in die Senkkästen herab. Aus dem amerikanischen Bürgerkrieg war er mit Auszeichnung für besondere Tapferkeit hervorgegangen.
13: Eines Nachmittags im Frühjahr 1872 wurde der Colonel nahezu bewusstlos aus der Tiefe geborgen und die ganze Nacht über erwartete man stündlich seinen Tod.
11: Gelähmt und halb erblindet zieht sich Roebling zurück, beobachtet die Baustelle per Teleskop und überlässt die Leitung seiner Frau Emily, die sich in kürzester Zeit Statik, Materialkunde und Bauorganisation angeeignet hatte. Emily wird zum Sprachrohr ihres Mannes und faktisch zur Bauleiterin. Ihr zu Ehren findet man heute auf den Pfeilern eine Bronzetafel.
14: Gewidmet Emily Warren Roebling, deren unerschütterlicher Glaube und Mut die Fertigstellung dieser Brücke ermöglichte. Hinter jedem großen Werk steht die selbstlose Hingabe einer Frau.
11: Thomas Alva Edison filmt eine Überquerung der 1883 fertiggestellten Brooklyn Bridge. Die zerkratzten Aufnahmen zeigen einen Koloss aus Stahl, Holz und Beton mit Spurrinnen für Fußgänger, Automobile und Straßenbahnen. In seinem Buch The Great Bridge gibt Autor David McCullough diese Kurzbeschreibung der Roeblings, die auch zur Brücke passt.
13: Patient, plain and to the point. Geduldig, geerdet und gerade heraus.
11: Die Brücke bleibt das große Vermächtnis der Roeblings. Schwer gezeichnet zieht sich der Ingenieur und Bauleiter der Brooklyn Bridge, Washington Roebling, aus der Öffentlichkeit zurück. Er stirbt in Trenton, New Jersey, am 21. Juli 1926. Heute vor 100 Jahren.
4: Das war der Stichtag von Florian Bentsch.
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15: Mit Max Seib und Ausnahmezustand in Madrid. Einen Tag nach dem Finalsieg bei der Fußball-WM wurde das spanische Team in der Heimat von seinen Fans begeistert empfangen. Nicolas Buschlüter über einen Tag, den Spieler und Fans so schnell nicht vergessen werden.
16: Bei ihrer Ankunft am Montagnachmittag am Madrider Flughafen waren den spanischen Spielern die Strapazen des Vortags noch deutlich anzumerken. So schien mancher Augenring fast dicker als die Wade. Beim Empfang beim spanischen König hatten die Spieler zumindest die kurzen Hosen gegen feinen Zwirn eingetauscht. König Felipe sprach den Gästen seine Gratulation von ganzem Herzen aus. Euer Triumph ist episch. Am Cibeles-Brunnen im Herzen Madrids hatten sich inzwischen über 100.000 Fans versammelt, um die Weltmeister am Ende ihres Triumphzugs zu empfangen. Zwei junge Frauen freuten sich auf ganz viel Party. Das passiert wirklich nicht alle Tage. Wir sind schließlich Weltmeister. Der oben offene Doppeldeckerbus mit den spanischen Spielern und der Aufschrift Könige der Welt kämpfte sich mehrere Stunden lang durch die Innenstadt vor.
15: Großer Jubel in Spanien also. An anderer Stelle gibt es im Weltfußball hingegen große Trauer, in Großbritannien, aber auch in Hamburg. Denn der ehemalige Weltklasse-Stürmer und HSV-Star Kevin Keegan ist im Alter von 75 Jahren an Krebs verstorben. Mehr von Lars Pegelow.
17: Von 1977 bis 1980 begeisterte Kevin Keegan die Fußballfans des HSV. Die Hamburger hatten Keegan für die damals unglaubliche Ablösesumme von 2,3 Millionen D-Mark vom FC Liverpool verpflichtet. Keegan wurde einer der größten internationalen Stars der Bundesliga. Mit dem HSV holte er den deutschen Meistertitel und wurde zweimal Europas Fußballer des Jahres. 1980 erreichte das Team mit Keegan das Finale im Europapokal der Landesmeister. Kevin Keegan, Markenzeichen dunkle, lange Locken, war ein Publikumsliebling, populär als Fußballer und als Sänger. Mit seinem bekanntesten Song Head Over Heels in Love trat er in der Hitparade auf. Nach seiner aktiven Karriere wurde Kevin Keegan Trainer, unter anderem von der englischen Nationalmannschaft. Die großen Erfolge blieben hier aber aus. Nun starb Kevin Keegan mit 75 Jahren an Krebs im Kreis seiner Familie.
15: Wir machen weiter mit Radsport und der Tour de France. Nach einem Ruhetag wartet da jetzt die 16. Etappe, ein Einzelzeitfahren. Frage an Holger Gersker, was ist da zu erwarten?
18: Ja, es ist das einzige Einzelzeitfahren bei dieser Tour und es ist relativ kurz mit 26 Kilometern, das kürzeste seit 3 Jahren. Große Veränderungen in der Gesamtwertung wird es also nicht geben, wobei der Vorsprung von Tadej Pogacar mit 5 Minuten ist ja ohnehin unantastbar. Aber dahinter wird es enger und so wird es vor allem für Florian Lipowitz ein wichtiger Tag. Viel Zeit auf seine Rivalen im Kampf um das Podium sollte er tunlichst nicht verlieren. Voriges Jahr war er gut in den Zeitfahren der Tour, aber da waren seine beiden Hauptgegner auch gar nicht dabei. Also der junge Mexikaner Isaac Del Toro, der gerade auf Platz 3 liegt, und der noch jüngere Paul Sexas aus Frankreich, der als Vierter in die letzte Woche geht.
15: Durchaus Druck also für Florian Lipowitz. Und zum Schluss noch der Blick zum Hockey. Mitte August startet die Weltmeisterschaft der Männer in Belgien und den Niederlanden. Deutschland reist da als Titelverteidiger an, allerdings mit viel neuem Personal, berichtet Jan Wochner.
19: Beim Projekt Titelverteidigung setzt Hockey-Bundestrainer André Henning auf einen in weiten Teilen rund erneuerten Kader. Zahlreiche Leistungsträger und Führungspersönlichkeiten haben nach dem Gewinn der Europameisterschaft im vergangenen Sommer ihre Karrieren beendet. Der Bundestrainer setzt deshalb auf ein deutlich verjüngtes Team. Der Altersdurchschnitt liegt bei rund 25 Jahren und damit deutlich unter dem der anderen Top-Nationen im Welthockey. Die größte Fraktion im deutschen Team stellt Rot-Weiß Köln mit 6 WM-Fahrern. Die Hamburger Bundesligisten stellen 7 Nationalspieler.
15: Los geht's für Deutschland am 15. August gegen Malaysia.
4: Und das war der Sport mit Max Seib.
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1: Um 1.30 Uhr mit Ronald Lessig. Der neue britische Premierminister Burnham hat nach seinem Amtsantritt sein Kabinett neu geordnet. Unter anderem wird der frühere Verteidigungsminister Healey neuer Finanzminister. Burnham versprach in einer ersten Rede einen politischen Kurswechsel. Aus London Lisa Maria Röhling.
2: Er kündigte einen 10-Jahres-Plan an, um die britische Politik und Wirtschaft grundlegend zu reformieren. Erste Vorhaben, um beispielsweise die Lebenshaltungskosten zu senken, will er bereits am Dienstag vorstellen. Andy Burnham war bereits von 2000 bis 2017 Mitglied des britischen Parlaments und mit verschiedenen Regierungsposten betraut. Danach war er 10 Jahre der Bürgermeister von Greater Manchester. Er löst Keir Starmer ab, der am Vormittag offiziell von seinem Amt zurückgetreten ist.
1: Wer nach Jens Spahn Fraktionschef der Union im Bundestag wird, entscheidet sich Mitte kommender Woche. Kanzler Merz kündigte in einer Sitzung des CDU-Präsidiums an, dass die Abgeordneten darüber am 29. Juli abstimmen werden. Derzeit arbeite er noch an einem gemeinsamen Personalvorschlag mit CSU-Chef Söder. Im Gespräch sind unter anderem Kanzleramtsminister Frey, CDU-Generalsekretär Linnemann, Gesundheitsministerin Warken und Fraktionsvize Krings. Bei der Gedenkstunde der Bundesregierung zum 82. Jahrestag des Hitler-Attentats ist es zu einem Zwischenfall gekommen. Ein Nachfahre des NS-Widerstandskämpfers Dietrich Bonhoeffer versuchte, einen Kranz der AfD von der Gedenkstätte zu entfernen. Aus Berlin Isabel Karas.
3: Sicherheitskräfte gingen dazwischen, dabei wurde der Kranz beschädigt. Der Mann begründete sein Vorgehen gegenüber der deutschen Presseagentur damit, viele Nachkommen der Widerstandskämpferinnen und Kämpfer empfänden große Wut darüber, dass die AfD an diesem Ort Kränze niederlege. Götz Frömming, parlamentarischer Geschäftsführer der AfD-Fraktion, spricht gegenüber dem ARD-Hauptstadtstudio von einer unwürdigen Störung des Gedenkens und erklärte, die Partei lade den Herrn zu einem Gespräch über Programm und Ziele der AfD ein.
1: 9 Monate nach dem spektakulären Juwelenraub im Pariser Louvre soll die betroffene Apollo-Galerie in Kürze wieder eröffnet werden. Allerdings sollen dort vorerst keine Juwelen mehr ausgestellt werden. Im Oktober 2025 waren 4 Männer mithilfe eines Lastenaufzugs in die Galerie eingedrungen und hatten einen Teil der französischen Kronjuwelen geraubt. Die mutmaßlichen Täter wurden festgenommen, die Beute ist aber bis heute verschwunden. Der Materialwert wird mit 88 Millionen Euro angegeben, der ideelle Verlust ist aber noch größer. Das Wetter in Deutschland. Häufig trocken, im Osten einzelne Schauer, örtlich Nebel, bei 16 bis 8 Grad. Tagsüber freundlich, im Osten und in der Mitte einige Schauer bei 19 bis 26 Grad. Am Mittwoch von Nordwesten Schauer und Gewitter, im Südwesten freundlich, 18 bis 28 Grad. Und am Donnerstag Schauer, im Nord- und Südwesten trocken, bis 27 Grad. Das waren die Nachrichten.
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4: Wir schauen auf die Straßen. Die A3 Würzburg Richtung Frankfurt ist zwischen dem Seligenstädter Dreieck und Seligenstadt nach einem Unfall gesperrt. Die Umleitung führt über die U73 und die U5. Dann die A5 Frankfurt Richtung Karlsruhe ist zwischen Heppenheim und Hemsbach wegen einer Baustelle bis 6 Uhr gesperrt. Eine Umleitung ist eingerichtet. Auf der A40 Duisburg Richtung Essen ist zwischen Essen Zentrum und Huttrop der Ruhrschnellwegtunnel wegen Wartungsarbeiten bis voraussichtlich 5 Uhr gesperrt. Auf der A71 Suhl Richtung Sangerhausen ist zwischen Stadt Ilm und Arnstadt Süd der Tunnel Behringen wegen Wartungsarbeiten noch bis 6 Uhr gesperrt. Die A71 Erfurt Richtung Sangerhausen ist zwischen Kreuz Erfurt und Bindersleben nach einem Unfall gesperrt. Und zuletzt noch die A280 Richtung Groningen ist zwischen Bunde West und dem Grenzübergang Bunde wegen einer Nachtbaustelle noch bis 6 Uhr früh gesperrt. Das war's. Ich wünsche Ihnen eine gute Fahrt.
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4: Mit Julia Faltermeier. Hallo. Die große Liebe finden. Das klappt für viele inzwischen längst nicht mehr nur durch ein zufälliges Treffen beim Bäcker. Immer mehr suchen einen Partner oder eine Partnerin auch übers Internet. Aber nicht alle meinen es ernst. Liebesbetrug, auch Love Scam genannt, das passiert online immer häufiger. Erst geht es um große Gefühle, um dann an das Geld der Betroffenen zu kommen. Dabei gibt es oft wiederkehrende Muster. Wie man die erkennen kann und warum ein einziges Wort eine Betroffene geschützt hat, das berichtet Eva De Gaetano.
5: Ich hoffe, du hast wunderbar geschlafen und wünsche dir einen traumhaften Tag, meine Süße.
6: Johanna, wie wir sie nennen, bekommt solche Nachrichten von Anton, wie er sich nennt. Die beiden lernen sich über eine Freizeit-App kennen. Eigentlich will die 63-jährige Witwe aus der Oberpfalz vor allem neue Freundschaften schließen. Doch Anton schreibt sie direkt an.
5: Das Foto allein, der hätte gar nichts schreiben müssen. Ich war wirklich das blind. Muss man sagen, das Foto hat mich absolut überzeugt und angezogen.
6: Angezogen wird sie von Antons Aussehen und Profil. 60 Jahre alt, Architekt, lebt erst seit kurzem in München. Eigentlich kommt er aus Dublin, hat lange in den Niederlanden gelebt. Was sie noch nicht ahnt, Anton ist nicht echt, sondern ein Liebesbetrüger. Ein gefälschtes Profil, das schnell Vertrauen aufbauen soll, um Betroffene finanziell auszunutzen. Solche Fälle laufen oft ähnlich ab, schreibt die bayerische Polizei. Attraktive Fotos, alles über den anderen wissen wollen.
5: Jeder hat mich gewarnt, ich hab's nicht gehört. Alle haben gesagt, pass bitte auf. Nein, nein, nein. Bei mir ist es nicht so, das ist kein Fake.
6: Die beiden schreiben immer mehr miteinander.
5: Er wurde einfach immer einfühlsamer. Ja, wir haben viel Privates auch ausgetauscht.
6: Der Austausch ein zweiter Schritt, um mehr Vertrauen aufzubauen, sagt die Polizei. Zu einem echten Treffen kommt es nie. Denn Anton sagt, er muss wegen seines Jobs nach Istanbul. Kein Treffen, sie schreiben weiter. Tagelang. Bis dieser eine Nachricht kommt.
5: Dann hat er mich gefragt, ob ich ihm helfen kann. Und dann hat er gesagt, ja, also er muss jetzt sehr viele Rechnungen bezahlen und sein Offshore-Konto funktioniert hier nicht. Ob ich für ihn Überweisungen tätigen kann.
6: In Deutschland nimmt Love-Scamming zu. Opfer sollen laut dem Global Financial Crime Report allein im vergangenen Jahr rund 380 Millionen Euro verloren haben. Wie viele Fälle es aktuell in Bayern gibt, kann das Landeskriminalamt nicht sagen. Love Scam wird in der polizeilichen Kriminalstatistik nicht gesondert ausgewiesen. 2023 gab es laut bayerischem Innenministerium aber hunderte Anzeigen mit einem geschätzten Schaden von mehreren Millionen Euro. Johanna aber hat Glück im Unglück.
5: Warum wurde ich stutzig? Das war das Wort Offshore-Konto. Und auf einmal fiel mir der Enkeltrick ein.
6: Sie lehnt die Überweisungen ab, beendet sofort den Kontakt. Ihre klare Botschaft an andere Betroffene?
5: Einfach anhand dieser Chatverläufe diese Muster rausfiltern.
6: Sie möchte aufklären, dass auch andere in Zukunft die Muster eines Liebesbetrugs leichter erkennen.
0: Wirtschaft.
4: Für viele Expertinnen und Experten ist er das zentrale Instrument für Klimaschutz in Europa, der Emissionshandel. Aber genau dieses Instrument könnte jetzt geschwächt werden, so plant es zumindest die EU-Kommission. Weil Europas Industrie leidet, deshalb sollen Unternehmen, kurz gesagt, länger und günstiger Treibhausgase ausstoßen dürfen als bisher geplant. Was Unternehmerinnen und Wissenschaftler davon halten, Johannes Koch hat sich umgehört.
7: Eine große Industrieanlage am Hamburger Hafen. Viele Rohre, Schornsteine, Gasleitungen. Es zischt an einigen Ventilen. Die H&R-Gruppe produziert hier Weichmacher, Wachs und, wie Detlef Wüsten es nennt, Ölspezialitäten für die Industrie und Medizin. Wüsten ist hier Geschäftsführer. Er steht am Rand der Anlage, blickt auf die Schornsteine. Was da oben rauskommt, kostet ihn Geld. Zu viel Geld, findet er.
8: So sehr, wie wir an Energieeffizienz, Energierückgewinnung arbeiten, ein Stück weit brauchen wir immer tatsächlich auch noch Brennstoffe für die Hochtemperaturanwendung. Und deswegen gibt es an vielen Anlagen solche sogenannten Prozessöfen.
7: Und die stoßen CO2 aus. Tonnenweise. Und für jede Tonne muss Wüsten eine Verschmutzungserlaubnis haben. Das ist die Idee des Emissionshandels in der EU. Von Jahr zu Jahr soll es weniger Verschmutzungsrechte geben. Das Angebot sinkt also und der Preis für eine Tonne CO2 steigt.
8: Wenn wir jetzt mehr für die Emissionen zahlen müssen, fehlt uns genau dieses Geld, um weiter in Nachhaltigkeit zu investieren.
7: Diese Kritik hatten in den vergangenen Monaten etliche Unternehmen an die EU gerichtet. Wohl auch deshalb schlägt die EU-Kommission vor, die Zahl der Verschmutzungserlaubnisse soll langsamer reduziert werden. Der Preisanstieg wäre so abgebremst.
9: Das ist ein fatales Signal für den Klimaschutz,
7: sagt Anita Engels. Sie ist Professorin an der Universität Hamburg und forscht seit über 30 Jahren zum Emissionshandel. Sie hat große Unternehmen in ganz Europa befragt und kommt zu dem Ergebnis.
9: Was die Konzerne wirklich brauchen, ist Investitionssicherheit. Und deswegen war der europäische Emissionshandel bisher so gut geeignet, weil der Marktförmigkeit verbunden hat mit dieser langen Planungsgewissheit.
7: Denn, dass der Ausstoß von CO2 teurer wird, kommt nicht überraschend. Der Emissionshandel läuft seit 20 Jahren. Die jetzt geplanten Reformen standen zwar turnusmäßig an, Engels sieht das Aufweichen der Regeln aber kritisch.
9: Wenn jetzt so ein Signal kommt, dann ist das fatal in zweierlei Hinsicht. Erstens werden die Vorreiter bestraft und zweitens behindert das und verzögert das auch laufende Investitionsentscheidungen.
7: Zurück im Ölwerk am Hamburger Hafen. Hier bekommen Sie einen Teil der Verschmutzungsrechte aktuell noch gratis. Eine Sonderregel für einige Unternehmen in der EU, damit die im internationalen Wettbewerb keinen zu großen Nachteil haben. Detlef Wösten zahlt dennoch jährlich für zusätzliche Verschmutzungsrechte einen Millionenbetrag. Der Standort Europa werde so zum Nachteil, droht er.
10: Wir sehen natürlich tatsächlich, dass das Investitionsumfeld im Moment außerhalb Deutschlands und außerhalb Europas attraktiver ist als hier zu Hause.
7: Es ist ein Spagat für die EU-Kommission. Denn während die einen Unternehmer auf Erleichterungen pochen, haben andere längst Milliarden in CO2-neutrale Produktionen investiert und fordern jetzt, dass die Regeln, mit denen sie geplant haben, beibehalten werden. Die Diskussion um die Reform des Emissionshandels hat gerade erst begonnen.
4: Mit Helm fällt sie eigentlich kaum auf. Aber Sophie Haus ist die einzige Spielerin im Team der Red Knights Tübingen in Baden-Württemberg. Gemeinsam mit ihren männlichen Kollegen spielt sie American Football in der Oberliga. Rücksicht auf sie nimmt auf dem Feld aber keiner. Nekla Syre vom SWR hat die 23-jährige Sportlerin in Tübingen besucht.
11: Ready, go!
12: 30 Männer bei dem Training auf dem Spielfeld und mittendrin Sophie Hausch.
13: Ich finde es eine richtig gute Chance, vor allem weil ich einfach Gegner und andere Spieler habe, die einfach kräftiger sind, schneller, und von dem her zieht mich das so ein bisschen mit.
14: Oh, gut, Sophie und Jakob und Paul, alle.
12: Mit Helm und Trikot fällt sie auf den ersten Blick kaum auf. Mit 1,63 Meter ist sie allerdings die kleinste im Team.
13: Die Größe spielt immer eine Rolle, wenn es darum geht, den Ball zu fangen. Wenn ich versuche, an den Ball ranzukommen, dann habe ich halt einfach einen klaren Nachteil.
12: Darum spielt die 23-Jährige weit außen als Cornerback. Sie verteidigt die weiten Pässe des Gegners.
13: Wenn ich nicht richtig durchziehe, wenn ich einen falschen, schlechten Winkel habe, was auch immer, dann werde ich halt überrannt.
12: Trainer Stefan Schmidt sieht heute keinen Unterschied mehr zu den männlichen Spielern.
15: Ich habe einen Running Back mit 120 Kilo, kam angelaufen und Sophie hat den Tackle sauber gesetzt. Also da ist komplett kein Unterschied zu erkennen, ob da Sophie auf dem Feld ist oder ein anderer Spieler.
12: Und eine Sonderstellung bekommt Sophie nicht. Nur in der Umkleidekabine bleibt sie allein.
16: Teamgefühl fehlt mir schon. Ich bin ja alleine, die Einzige, die sich hier umzieht. Und also gibt's für mich keine Duschparty.
17: Jakob, Cornerback, Sophie, Safety, Pocke runter.
12: Ihre männlichen Mitspieler finden es total cool, dass sie mit im Team ist.
18: Ich freue mich sehr, dass sie mit im Feld ist. Sie steht ja als Safety weiter hinten, beziehungsweise als Cornerback, und ist da in der absoluten Sicherheit. Also gibt uns vorne in der Linie oder auch als Linebacker absolutes Vertrauen.
19: Bei den ersten paar Drills haben wir schon Rücksicht genommen. Dass sie sich dann aber bewiesen hat, hat das keiner mehr gemacht.
20: Sophie ist schneller und von der Technik her besser als manche andere von uns.
12: Für die Zukunft hat Sophie trotzdem noch Ziele.
13: Ich möchte sehr viel besser werden und noch mehr meinen Platz in diesem Team einnehmen.
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4: Es passiert auch hier bei uns in der ARD Infonacht immer wieder, dass wir unterbrechen und melden müssen: Achtung, Falschfahrer, also eine Gefahr durch entgegenkommende Fahrzeuge auf der Autobahn. Und immer wieder kommt es dabei zu schweren Unfällen. So auch am Wochenende auf der A45 in der Wetterau in Hessen. Zwei Menschen sind dabei ums Leben gekommen, vier weitere wurden schwer verletzt. Aber wie kommt es zu solchen Unfällen und wie könnte man sie verhindern? Dazu forscht der Deutsche Verkehrssicherheitsrat. Dessen Sprecher ist Christoph Rieger und mit ihm hat sich Doris Renk vom Hessischen Rundfunk unterhalten. Sie hat ihn zuerst gefragt, wie oft kommt es zu solchen Unfällen eigentlich?
21: Da sind im gesamten Unfallgeschehen relativ wenig. Also eine relativ aktuelle Zahl von vor 5 Jahren habe ich in Bezug auf Unfälle infolge von Falschfahrten. Das waren 83. Dabei gab es 24 Getötete. Dazu muss man aber sagen, da sind jetzt auch alle Fahrten außerhalb von Städten mit drin. Das heißt, die Unfälle sind ein relativ kleines Problem. Die Falschfahrten selbst liegen ungefähr immer bei 2000 pro Jahr. Das heißt, das Problem wird nicht weniger, aber es ist eben doch, jedes Jahr gibt es eine bestimmte Anzahl und die Folgen sind dann, wenn es zu einem Unfall kommt, extrem schwer, meistens eben auch mit Getöteten.
22: Weiß man denn etwas über die Ursachen, warum die Menschen falsch auffahren? Ist das menschliches Versagen oder gibt es irgendwie noch andere Faktoren?
21: Da gibt es natürlich wie immer bei Verkehrsunfällen eine ganz große Anzahl an Faktoren und man muss dann immer genau hinschauen, was eben die Ermittlungen ergeben. Grundsätzlich ist natürlich eine Fragestellung Infrastruktur. Ist die Infrastruktur dort, wo die Falschfahrt begann, ist die dort ausreichend? Also haben wir dort wirklich eine ganz klare Beschilderung, wo man ganz eindeutig sieht, also zum Beispiel auf einer Autobahnauffahrt, das ist meine Auffahrt und das ist die Abfahrt. Das ist ein ganz wesentlicher Faktor. Und wenn wir dann noch genauer hinschauen, wann solche Falschfahrten passieren, dann kann man natürlich auch bestimmte Risikofelder, Risikozeiten feststellen. Also erstmal ist ganz eindeutig, meistens begehen Männer Falschfahrten. Und so an die 80%, die meisten von ihnen sind auch meistens 65 Jahre oder älter. Was auch sehr auffallend ist, dass viele Falschfahrten eher an Wochenenden und dann auch nachts und bei geringer Verkehrsdichte passieren. Das sind alles so Faktoren. Und genau bei den konkreten Gründen kann man dann auch schauen. Also da gibt es eine Studie der Unfallforschung der Versicherer, die das ziemlich genau aufgliedert, wo eben auch verschiedene Gründe oder Risikofaktoren häufiger sind. Gerade bei älteren Fahrenden ist es Demenz oder Verwirrung. Bei eher jüngeren Fahrenden sind es tatsächlich zu einem gewissen Prozentsatz auch suizidale Absichten. Wir haben auch ein paar statistische Ausschläge, wenn es um Flucht vor der Polizei geht. Aber es kann natürlich eben auch der Grund sein, man hat die Ausfahrt nicht gesehen, zum Beispiel, weil man eben auch alkoholisiert war.
22: Nun fahren ja viele Menschen mit Navi und es gibt auch viele Fahrassistenten in den Autos. Können die nicht verhindern, dass man in eine Straße falsch einbiegt, vor allem nicht auf die Autobahnen?
21: Und das ist natürlich ganz wichtig. Also als erstes haben wir natürlich den Verkehrsfunk, wo solche Sachen, wenn man jetzt nicht selbst der Falschfahrer ist, wo vorab gewarnt werden kann. Und auch die Fahrzeugtechnik ist da heute schon sehr weit. Da gibt es natürlich Warnsysteme, die dann akustisch und optisch warnen können. Gerade bei neueren Fahrzeugen, wenn man sozusagen einen Autobahn-Einfahrtsschild passiert, was einem eigentlich sagen sollte, nee, hier nicht rein, dass es dann zu einer Warnung kommt, das stimmt. Aber wird nicht alle Fälle aufhalten können, insbesondere weil wir eben auch wissen aus Erhebungen, dass ein gewisser Prozentsatz der Falschfahrten absichtlich geschieht. Also das ist eben auch ein Problem und da wird man mit aller Fahrzeugtechnik und mit aller Infrastruktur das Problem auch nicht lösen können, aber Fahrzeugtechnik, auch Apps, die sind natürlich ganz wesentlich und je vernetzter unser Verkehrssystem wird, also dass Verkehrsschilder mit Autos und auch Autos untereinander anfangen miteinander zu kommunizieren und man sozusagen wie so eine große geografische Karte hat, wo alle miteinander

0: geworden. Ganz anders ist das in Singapur. Der Stadtstaat ist bekannt für sein gutes Bildungssystem. Schülerinnen und Schüler landen bei PISA-Studien regelmäßig auf Platz 1. Und seit diesem Jahr gilt hier, Handys sind an allen weiterführenden Schulen verboten. Während des gesamten Schultags, der nicht selten auch mal bis 18 Uhr geht. Ines Burkhardt hat so eine Schule besucht und sich mal umgehört, wie die Regeln so ankommen.
1: Es ist geschafft. Ist Geschichte wichtig für mich oder nicht? Diese Frage hat eine Schülerin gerade in einem Englischreferat beantwortet und erntet tosenden Beifall von ihrer Klasse. Es ist warm hier im 4. Stock der St. Joseph's Convent Mädchenschule im Norden Singapurs. Ventilatoren rotieren an der Decke, die Fenster sind weit geöffnet, aber trotzdem lässt die schwüle Nachmittagshitze einige der Mädchen gähnen. Jede Schülerin hat vor sich auf einem kleinen Tisch einen Laptop stehen, den sie zum Lernen mit nach Hause nimmt und den sie während des Unterrichts nutzt, erklärt Schulleiterin Valerie Pinto.
2: So the teacher has her own monitor.
1: Die Lehrerin sieht auf ihrem eigenen Bildschirm alle Laptop-Displays der Mädchen. Außerdem sind bestimmte Websites und Apps für die Mädchen gesperrt.
2: That are blocked, which the girls are not able to use as well.
1: Die Laptops sind die einzigen elektronischen Geräte im Klassenzimmer. Ihre Handys müssen die Schülerinnen morgens um 7.20 Uhr einschließen, kurz vor der Versammlung der gesamten Schule. Am Eingang jedes Klassenzimmers steht ein großer Schrank mit 30 Schließfächern. Jedes Fach ist mit einem Namen beschriftet.
2: An announcement will come on.
1: Es kommt dann eine Durchsage. Um euch beim Lernen zu helfen und damit ihr euch über den Tag konzentrieren könnt, legt eure Handys jetzt bitte in die Schließfächer. Die Lehrkraft stellt sicher, dass jede ihr Handy hineinlegt und schließt am Ende den Schrank ab.
2: And then finally close the cabin.
1: Auch während der Pausen und der Nachmittagsaktivitäten, Sport, Theater oder Chor, bleiben die Handys weggeschlossen. Lehrerin Ganka Periasmami meint, dass sich ihre Schülerinnen seit Einführung der strengeren Regeln besser aufs Lernen konzentrieren können.
2: They're not tempted to go and take their phones at any point.
1: Sie kommen erst gar nicht in Versuchung, zwischendurch mal eben ihr Handy zu checken. Weil die Versuchung weggefallen ist, gibt es weniger Ablenkung und die Konzentration im Unterricht hat sich spürbar verbessert.
2: The focus during lessons has improved.
1: Die 16-jährige Schülerin Mabel nickt. Keine Handys im Unterricht, von dem Konzept ist Mabel mittlerweile überzeugt.
3: It's really important that we set some guidelines.
1: Die Regeln helfen uns wirklich dabei, uns zu fokussieren, ganz ohne die Ablenkung durch Mobiltelefone und soziale Medien im Allgemeinen. Mabels Rat für Deutschland: Es sei nicht einfach, strenge Regeln für Handys einzuführen. Erstmal werde es einigen Widerstand geben. Aber langfristig würden alle Schülerinnen und Schüler profitieren. Da ist sie sich sicher.
4: Kultur.
0: Er bietet eine Plattform für bekannte Künstler wie Karl Lagerfeld, Bryan Adams und Günter Grass. Der renommierte Göttinger Steidl Verlag. Der ist vor allem für seine qualitativ hochwertigen Bildbände bekannt. Die stellt der Verlagsgründer Gerhard Steidl in der hauseigenen Druckerei selbst her. Wirtschaftlich gibt's beim Verlag aber gerade wohl eine Schieflage. Vergangene Woche hatte er schon angekündigt, einen Insolvenzantrag stellen zu müssen. Und jetzt ist bekannt geworden, die Rechte für die bekannten Werke von Günter Grass, die liegen gar nicht mehr beim Steidl Verlag, sondern bei der Günter und Ute Grass Stiftung. Severin Naev berichtet.
5: In Insiderkreisen war das schon seit Wochen kein Geheimnis mehr. Der Steidl Verlag hat die Rechte am Werk von Günter Grass verloren. Die Geschäftsführerin der Günter und Ute Grass Stiftung in Lübeck, Hilke Osoling, hat dies schriftlich per E-Mail bestätigt.
6: Die Günter und Ute Grass Stiftung ist von Günter und Ute Grass testamentarisch als Erbin der Urheberrechte eingesetzt worden. Sie hat die Zusammenarbeit mit dem Steidl Verlag im Mai 2026 beendet, weil dieser sich wiederholt in Zahlungsrückstand befunden hat.
5: Das heißt, der Steidl Verlag ist nun nicht länger befugt, die Werke von Günter Grass zu verlegen. Zuvor lagen die Rechte seit 1993 bei dem Göttinger Verleger, der nun ein ganz wichtiges Standbein verliert, so NDR-Literaturexperte Jürgen Deppe.
7: Gerhard Steidl und der Steidl Verlag hatten die weltweiten Verwertungsrechte. Das heißt, wenn irgendwo, ob in Amerika, in Asien, irgendwo auf der Welt, irgendwo ein Buch von Günter Grass gedruckt werden sollte, dann musste der Steidl Verlag in Göttingen gefragt werden, dürfen wir, und gegen eine ordentliche Lizenzzahlung durfte er. Das fällt jetzt an dieser Stelle weg.
5: Das ist bitter für den Steidl Verlag, der bekanntlich in großen finanziellen Schwierigkeiten steckt. Die Suche nach einem Investor dürfte sich nun deutlich schwieriger gestalten. 2000

0: 2027, das kommende Jahr, ist Günter Grass-Jahr. Da wäre der Schriftsteller 100 Jahre alt geworden. Das dürfte für eine deutlich erhöhte Nachfrage nach seinen Werken sorgen. Es ist dennoch unwahrscheinlich, dass ausgerechnet im Grass-Jahr seine Bücher nicht ausreichend verfügbar sein werden. Hilke Osoling dazu schriftlich auf Nachfrage.
1: Aufgrund der Beendigung der zwischen der Stiftung und dem Steidl Verlag bestehenden Verlagsverträge führt die Stiftung nun Gespräche mit einem anderen Verlag. Diese Verhandlungen sind zurzeit noch vertraulich.
0: Was den Steidl Verlag überhaupt in die Schieflage gebracht hat, dazu gibt es viele Gerüchte. Es sollen unter anderem Gehälter und Sozialabgaben nicht gezahlt worden sein. Und auch die Persönlichkeit des Verlegers könnte eine Rolle gespielt haben, so die Einschätzung von Jürgen Deppe.
2: Sein Umgang mit seinen Mitarbeitenden, aber auch mit den Autorinnen und Autoren gilt als, ich sag's mal vorsichtig, ruppig. Das weiß auch mittlerweile jeder. Viele sagen dann, ja, ach, das sei dem Mann zugestanden, sprechen ihm auch einen Autismus zu. Das Ganze hebt ihn dann so ein bisschen auf den Schild, so nach dem Motto, der kann ja nichts dafür, der ist halt so. Auch seine ganze Selbstzufriedenheit, er hat lange Zeit einen Privatkoch gehabt, einen eigenen Chauffeur gehabt und ließ sich dann im Phaeton nach Paris zu Karl Lagerfeld fahren. All das fällt ihm natürlich jetzt mit. Auf die Füße.
0: Der Steidl Verlag war bislang übrigens für eine Stellungnahme nicht zu erreichen. Auf der Webseite wird Günter Grass aktuell aber noch als Autor des Verlages aufgeführt. Wer nun in Zukunft die Bücher von Günter Grass verlegen darf, hängt nun von der Entscheidung der Günter und Ute Grass Stiftung ab und vermutlich ziemlich viel Geld.
3: Standpunkte.
4: Die WM ist vorbei und hat uns in den vergangenen 5 Wochen viele ikonische Bilder geliefert. Spektakuläre Tore, ausgelassener Jubel und weinende Superstars. Neben den sportlichen Highlights bleiben aber wohl vor allem die negativen Seiten des XXL-Turniers in Erinnerung. Für unsere Gastkommentatorin, die freie Journalistin aus Tel Aviv, Vera Weidenbach, sticht vor allem eine Szene heraus. Wie US-Präsident Trump bei der Siegerehrung nicht von der Bühne gehen will und von FIFA-Chef Infantino hinunter komplimentiert werden muss.
5: Passender könnte dieser Abschluss der WM nicht sein, bei der Trumps Einfluss auf die FIFA schon vorher allgegenwärtig war. Um nur die beiden größten Skandale zu nennen: die Visaeinschränkungen für die iranische Nationalmannschaft, die außerhalb der USA in Mexiko einquartiert war und zu allen Spielen anreisen musste. Dann der Anruf Trumps bei Infantino nach einer roten Karte gegen einen Stürmer im US-Team, die FIFA daraufhin zurückzog. Eine großartige Entscheidung, lobte Trump bei einer Pressekonferenz mit Infantino am Tag vor dem Finale. Der Anschein politischer Unabhängigkeit, mit dem sich die FIFA umgibt, war noch nie glaubwürdig. Aber nach dieser WM kann sich die FIFA davon komplett verabschieden. Die gerade erwähnte Pressekonferenz fand übrigens im Trump Tower statt, in dem die FIFA ein Büro hat, für das sie Miete an das Unternehmen der Trump-Familie zahlt.
4: Die Meinung unserer Gastkommentatorin Vera Weidenbach. Der Tagesspiegel glaubt, dass dieses Gebaren den Fans irgendwann zu viel wird.
6: Es wird zunehmend schwieriger, ein unbeschwertes Fußballfest zu feiern. Dafür sind die Störgeräusche ringsherum einfach zu laut. Noch finden die meisten ein schmales Fenster innerhalb des WM-Wahnsinns, das für sie persönlich attraktiv ist, weil sie mit einer Mannschaft mitfiebern, weil ihnen ein Spieler besonders imponiert oder weil die Spannung der Partien sie packt. Doch dieses Fenster wird immer kleiner, mit jedem neuen Superlativ und mit jeder neuen Intervention von Infantino und seiner FIFA-Bande.
4: Daran glaubt Philipp Sommer vom SWR nicht unbedingt. Er argumentiert in den Tagesthemen.
7: Folgen hat dieses schmuddelige Geklüngel mit Trump für FIFA-Boss Infantino wohl nicht. Messi sei Dank. Nicht nur der argentinische Superstar. Helden wie Haaland, Mbappé oder Kane haben die Welt auch bei dieser WM in ihren Bann gezogen, die Stadien trotz der horrenden Preise gefüllt. Fußballzwerge wie Kap Verde haben mit ihrer Spielfreude das Konzept der XXL-WM zum Erfolg gemacht. Deshalb bleibt Gianni Infantino unangefochten. Träumt schon von 64 Teilnehmern beim nächsten Mal. Es könnten einem die Tränen kommen.
4: Die Meinung von Philipp Sommer in den Tagesthemen. Ähnlich sieht es die Hannoversche Allgemeine.
6: Noch funktioniert das Prinzip des Geldverdienens im System Infantino. Und so wird über spielverändernde Eingriffe wie die Trinkpausen hinweggesehen. So bekommt das Finale eine Halbzeitshow nach Super Bowl-Vorbild. So wird Infantino das Teilnehmerfeld wahrscheinlich nochmal erhöhen. Dem Fußball kommt all das letztlich nicht zugute. Es freuen sich in erster Linie die Verkäufer des Spiels, weil wegen der Halbzeitshow nun auch die wenigen verbliebenen Menschen einschalten, die aufgrund von Fußballunlust sonst sogar ein WM-Finale verschmäht hätten. Und weil diejenigen, für die der Fußball die Hauptrolle spielt, am Ende trotz Show-Klimbim einschalten.
4: Und der Standard aus Wien fasst die WM so zusammen.
6: Die Spiele waren, soweit man es aus der Ferne mitbekommen konnte, gut organisiert und die Richtigen haben gewonnen. Aber dass die Foulspieler Trump und Infantino das als Erfolg für sich beanspruchen können, hinterlässt ein ungutes Gefühl.
4: Das waren die Standpunkte. Zusammengestellt hat sie heute Johannes Zuber.

Sie hören die ARD-Infonacht, bisher mit mir, mit Julia Faltermeier, und hier übernimmt gleich nach den Nachrichten mein Kollege Sven Hasenclever. Kommen Sie gut durch die Nacht.

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1: Um 2 Uhr mit Ronald Lessig. Bundeskanzler Merz hat mit dem neuen britischen Premierminister Burnham telefoniert. Das teilte am Abend die Bundesregierung mit, wenige Stunden nachdem Burnham ernannt wurde. Aus der Nachrichtenredaktion Markus Weber.
2: Beide hätten den Wunsch geäußert, die enge Zusammenarbeit zwischen Berlin und London fortzusetzen. Merz und Burnham waren sich demnach auch einig, die Ukraine weiter umfassend zu unterstützen und den Druck auf Russland zu erhöhen. Der neue britische Premier telefonierte auch mit US-Präsident Trump und dem ukrainischen Präsidenten Zelensky. Burnham war gestern Mittag von König Charles zum neuen Premier ernannt worden und berief anschließend sein Kabinett. Der Labour-Chef versprach schnelle Reformen. Erwartet wird, dass er vor allem etwas gegen die steigenden Lebenshaltungskosten unternimmt.
1: Das US-Militär hat am Abend eine neue Angriffswelle gegen den Iran gestartet. Das teilte das für die Region zuständige US-Kommando CENTCOM mit, ohne Einzelheiten zu den genauen Zielen zu nennen. Es gehe darum, die militärischen Mittel des Irans zu schwächen, Handelsschiffe in der Straße von Hormuz angreifen zu können, hieß es. Es ist die 10. Nacht in Folge, dass das US-Militär iranische Ziele bombardiert. Der Iran führte gestern erneut Vergeltungsangriffe in der Golfregion aus. In Ungarn hat der neue Premierminister Magyar einen Dämpfer erhalten. Seine Wunschkandidatin für die Präsidentschaft, die ungarische Schachgroßmeisterin Judit Polgár, will das Amt nicht übernehmen. Aus Wien Oliver Schosch.
3: Die 49-Jährige gilt als die beste Schachspielerin aller Zeiten. Sie hatte 25 Jahre lang die Frauenweltrangliste angeführt. Magyar sprach auf seiner Facebook-Seite von einer überparteilichen Kandidatin, die vor allem durch Fleiß, Ausdauer und Persönlichkeit überzeuge. Doch am frühen Montagabend kam die Absage. Judit Polgár schreibt auf ihrer Facebook-Seite: Ich bin extrem dankbar für die Nominierung für die Präsidentschaft und schätze die Geste des Premierministers, eine unabhängige Kandidatin zu nominieren. Trotzdem fühle ich mich nicht stark genug, um diese historische Verantwortung zu übernehmen.
1: In Madrid feiern Hunderttausende die frisch gekürten spanischen Fußballweltmeister. Die Zahl der feiernden Fans wird auf bis zu 2 Millionen geschätzt. Sie jubelten der Mannschaft bei einer Parade im offenen Bus durch das Zentrum von Madrid zu. Nach ihrer Rückkehr aus den USA waren die Mitglieder der Nationalelf zunächst von König Felipe empfangen worden, anschließend von Ministerpräsident Sanchez. Das waren die Nachrichten. Das Wetter in Deutschland. Häufig trocken, im Osten einzelne Schauer, örtlich Nebel bei 16 bis 8 Grad. Tagsüber freundlich, im Osten und in der Mitte einige Schauer, 19 bis 26 Grad. Am Mittwoch von Nordwesten Schauer und Gewitter, im Südwesten freundlich.